0: und ebenfalls bis ca. 5 Uhr gesperrt ist in Hannover der Südschnellweg stadteinwärts zwischen der A7, Hannover-Anderten und Seelhorster Kreuz wegen Bauarbeiten. Dann noch eine Meldung aus Berlin von der B96. Der Tiergartentunnel ist zwischen Reichpietschufer und Heidestraße in beiden Richtungen noch bis etwa 5.45 Uhr gesperrt. Allen unterwegs eine gute Fahrt.
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2: Ich kann Ihnen sagen, wir sind alle zutiefst schockiert. Wir haben es in dieser Form so nicht erwartet. Wir haben es selbstverständlich zu akzeptieren. Das sind die Regeln unserer Demokratie. Aber mit dem gestrigen Tag hat sich nicht nur in Sachsen-Anhalt etwas verändert, sondern in ganz Deutschland.
0: Ein sichtlich getroffener Bundeskanzler Friedrich Merz gestern Mittag in Berlin nach der Wahl in Sachsen-Anhalt. Und damit herzlich willkommen hier in der ARD-Infonacht. Ich bin Tom Westerholt. Grüße Sie. Der Kanzler spricht von der schwersten Niederlage seit Jahrzehnten und er meint natürlich den Ausgang dieser Landtagswahl in Sachsen-Anhalt. Die CDU hat ihr Ergebnis dort mehr als halbiert, während die AfD ihres mehr als verdoppelt hat. 43,8 Prozentpunkte, das ist die Zahl, an der seit gestern niemand in der deutschen Politik mehr vorbeikommt. Zum ersten Mal hat die AfD eine Landtagswahl gewonnen und dabei nur knapp die absolute Mehrheit verpasst. Wir beschäftigen uns mit den möglichen Folgen, schauen auf Reaktionen in Berlin und sprechen mit Menschen darüber. André Damm berichtet zunächst aus Sachsen-Anhalt, aus der Landeshauptstadt Magdeburg.
3: Am Tag nach der Landtagswahl in Sachsen-Anhalt ist AfD-Spitzenkandidat Ulrich Siegmund auf der Suche nach einem Königsmacher. Das Votum der Wähler sei ein ganz klarer Regierungsauftrag. Er könnte deutlicher kaum sein.
4: Selbstverständlich trete ich als Ministerpräsidentenkandidat in Sachsen-Anhalt an, wenn es sich abzeichnet, dass wir eine stabile Mehrheit auf den Weg gebracht haben. Deswegen ist es jetzt unser Anspruch, genau diese stabile Mehrheit in den nächsten Tagen, Wochen zu organisieren. Entweder durch die Unterstützung, und zwar vollständige Unterstützung einer Fraktion oder einzelner Abgeordneter.
3: Dass die AfD den Auftrag zur Regierungsbildung übernimmt, liegt für den großen Wahlverlierer Ministerpräsident Sven Schulze von der CDU auf der Hand.
5: Wir haben als CDU keinen Regierungsauftrag mehr. Wir sind Opposition. Der Regierungsauftrag liegt jetzt bei der AfD. Und die Entscheidungen und Geschicke, wie es in Sachsen-Anhalt in den nächsten Jahren weitergeht, liegt jetzt im Landtag bei den Abgeordneten, die gewählt sind. Und ja, es ist insgesamt für uns über Sachsen-Anhalt hinaus schon ein Tag, der uns ja auch tief getroffen hat.
3: Mit der Krise umzugehen, versucht doch auch Bundeskanzler Friedrich Merz. In Berlin erklärte er, dass er weiter zum Reformkurs der Bundesregierung stehe, aber begriffen habe, dass die Menschen unzufrieden seien.
2: Wir müssen versuchen, ich selbst auch, die Menschen auch in ihrer ganzen Emotionalität stärker zu erreichen. Die Lebenssituation vieler Menschen in Deutschland ist schwierig. Wir wissen, dass viele Menschen Angst haben um ihre eigene Zukunft, um das wirtschaftliche Fundament, um ihre soziale Absicherung.
3: Es müsse eine neue, bessere Erzählung geben, sagte Merz, warum die Reformen für notwendig erachtet werden. Selbst werde er aus dem Wahldebakel von Sachsen-Anhalt keine Konsequenzen ziehen.
0: Berichtet André Damm aus Magdeburg. Ja, der Bundeskanzler will sich also künftig besser erklären. Er will aber ebenso auch bei seiner Linie bleiben, will die angekündigten Reformen umsetzen und zumindest inhaltlich keine Konsequenzen ziehen. Mein Kollege Carsten Fick hat darüber mit unserer Hauptstadtkorrespondentin Anne-Kathrin Mellmann gesprochen und sie gefragt, ob es beim Kanzler denn auch irgendeine Form von Selbstkritik gab. Ist der Denkzettel, den es bei dieser Wahl am Sonntag gab, bei ihm angekommen?
6: Ja, in Teilen glaube ich schon. Er wirkte durchaus ziemlich selbstkritisch, erstaunlich selbstkritisch, fast ein bisschen bedrückt. Er hat dann ganz ausführlich auf die dramatische Bedeutung dieses Wahlsiegs für Deutschland hingewiesen, hat da unter anderem gesagt, dass man jetzt nicht einfach zur Tagesordnung übergehen kann. Er will allerdings an seinem Reformkurs festhalten. Er will ihn einfach nur anders, also besser, so hat er sich ausgedrückt, vermitteln. Und was seine eigene Person angeht, ja, also da war er auch selbstkritisch, da hat er nicht zum ersten Mal eingestanden, dass er die Emotionen der Menschen nicht so besonders gut erreicht. Und heute eben, dass er die Angst der Menschen vor Reformen, vor Veränderungen offensichtlich unterschätzt hat. Und an den Stellen, an denen es so darum ging, da wirkte er dann fast ein bisschen leidend.
7: Der Kanzler will also an den Reformen festhalten. Sieht das eigentlich der Koalitionspartner, die SPD, genauso? Oder ist man sich da eher uneinig?
6: Ja, eindeutig uneinig. Also sowohl Bärbel Baas, SPD-Parteivorsitzende und zugleich Bundesarbeitsministerin, als auch Tim Klüssendorf, ihr Generalsekretär, die haben sich heute dazu geäußert und auch durchblicken lassen, dass sie keine Sozialreformen und, Zitat, gegen die Menschen machen wollen, so der Wortlaut. Und ja, da zeichnet sich schon etwas Konfliktpotenzial ab. Ich könnte mir zum Beispiel vorstellen, dass man nochmal über die Rente sprechen möchte. Von Unionsseite gab es dazu heute aber auch gleich eine klare Durchsage, sowohl von Thorsten Frey, dem Unionsfraktionschef, als auch von Markus Söder, dem CSU-Chef, dass das nicht geht. Diese Reformen müssen kommen, schon allein, um die Wirtschaft wieder anzukurbeln.
7: Wie würden Sie denn heute, einen Tag nach der Wahl in Sachsen-Anhalt, die grundsätzliche Stimmung in der Regierung bei CDU und SPD beschreiben? Tief deprimiert, kämpferisch oder ratlos?
6: Na, eine Mischung. Also die Leute wirken schon heute, alle, die so vor die Presse getreten sind, sehr angefasst, sehr bedrückt, geschockt auch. Es ist schon wirklich eine Schockwelle, aber zugleich auch kämpferisch. Also einige sogar sehr kämpferisch, zum Beispiel Bärbel Baas, aber auch der Kanzler und sein Fraktionschef, die wirkten schon auch so, als hätten sie die Botschaft verstanden und wollten jetzt was daraus machen. Vor allen Dingen natürlich auch mit Blick auf die anstehenden Landtagswahlen, die noch kommen, Mecklenburg-Vorpommern und Berlin.
7: Dann zum Wahlgewinner, zur AfD. Dort die Stimmung natürlich erwartungsgemäß sehr gut. Ulrich Siegmund, der Spitzenkandidat, wollte ja nur mit einer klaren Mehrheit eigentlich regieren. Die gibt es allein von der AfD nicht. Bleibt es dabei oder hat die Parteiführung in Berlin da vielleicht auch andere Vorstellungen?
6: Ja, die beiden Bundessprecher Tino Chrupalla und Alice Weidel, die haben sich ja heute mit Ulrich Siegmund in Berlin präsentiert. Super stolz auf ihren Sieger, ihren Wahlsieger in Sachsen-Anhalt. Und da wurde ganz schnell deutlich, sie wollen die Regierungsmacht, eine klare Mehrheit hin oder her. Minderheitsregierung wäre eine Variante oder eine Zusammenarbeit mit dem BSW zum Beispiel. Ja, und Ulrich Siegmund, der kann sich offenbar ganz gut vorstellen, mit der Unterstützung auch einzelner Abgeordneter anderer Parteien zu arbeiten.
7: Und dabei sehr wichtig könnte die Rolle des BSW werden. Gerade so in den Landtag reingekommen, aber die 5 Stimmen, die 5 Abgeordneten, die könnten der AfD gut gefallen. Das BSW könnte der AfD zur Macht verhelfen. Wie steht denn da die Parteispitze des BSW dazu?
6: Also Sarah Wagenknecht scheint sich da alle Türen offen zu halten. Heute hat sie auf Social Media wissen lassen, dass sie auf Mehrheiten im Magdeburger Landtag hofft für einen Kurswechsel, zum Beispiel in der Energiepolitik, Bildung oder auch Reform des öffentlich-rechtlichen Rundfunks. Also alles Themen, bei denen es dann doch gut möglich scheint, dass es gewisse Übereinstimmungen mit der AfD auch gibt inhaltlich. Die Co-Parteichefin Mohammed Ali, die sagt immer wieder, dass sie sich einen überparteilichen Ministerpräsidenten vorstellen kann. Das hat sie auch heute wieder gesagt. Und der sollte dann nach ihren Vorstellungen mit wechselnden Mehrheiten regieren, also auch mit der AfD.
7: Schauen wir dann noch auf die etwas kleineren Parteien, einstellig, Grüne und Linke. Wie wird von denen die Wahl heute aufgearbeitet?
6: Die haben auch ihre Spitzenkandidaten aus der Sachsen-Anhalt-Wahl heute nach Berlin geschickt. Und da gab es dann so gemeinsame Auftritte und es wurde dann auch klar, sie wollen alle auf jeden Fall eine AfD-Regierung in Sachsen-Anhalt verhindern. Allerdings, wie genau, da müssen wohl noch Ideen entwickelt werden.
0: Anne-Kathrin Mellmann mit den Berliner Reaktionen auf die Landtagswahl in Sachsen-Anhalt. Auch die Meinungsforscher von Infratest DIMAP haben schnell nochmal nachgefragt. In Sachsen-Anhalt, nach dieser Landtagswahl bei den Menschen dort. Hat sich da die Stimmung im Land jetzt eventuell verändert? Markus Sambale zu den Ergebnissen der Blitzumfrage.
8: Der Wahlausgang in Sachsen-Anhalt bereitet einer Mehrheit der Deutschen Sorgen. Fast 2/3 sind über das Wahlergebnis eher besorgt. Knapp 1/4 zeigt sich eher erfreut. Nur sehr wenigen, 8%, ist das Wahlergebnis egal, wie der ARD-Deutschland-Trend extra zeigt. Demnach ist das Land in 2 Hälften gespalten bei der Frage, ob AfD-Kandidat Ulrich Siegmund nach dem Wahlsieg in Sachsen-Anhalt zum Ministerpräsidenten gewählt werden sollte, wenn er dafür auch ohne eigene Mehrheit die nötigen Stimmen von anderen zusammenbekommt. 45% der Befragten sind dafür. 48% meinen, AfD-Mann Siegmund sollte nicht zum Ministerpräsidenten gewählt werden. Beim Thema, wie die anderen Parteien mit der AfD umgehen sollen, zeigt sich ein gemischtes Meinungsbild. Gut 40% sind der Ansicht, dass die anderen Parteien unfair mit der AfD umgehen. Eine knappe Mehrheit von 51% ist dafür, die AfD bei der politischen Arbeit in Zukunft stärker einzubinden. Das Wahlergebnis von Sachsen-Anhalt wird oft als Denkzettel für die Bundesregierung interpretiert. Im ARD Deutschlandtrend Extra sagt eine deutliche Mehrheit von gut 3/4, die Bundesregierung habe einen solchen Denkzettel verdient. Dies passt zum allgemeinen Stimmungsbild. Nur 14% trauen Kanzler Friedrich Merz derzeit zu, Deutschland gut durch die anstehenden Aufgaben zu führen. Fast 90% sind insgesamt unzufrieden mit der Arbeit der Bundesregierung. Diese Unzufriedenen ärgern sich mit Blick auf die Koalitionspartner am meisten über die CDU, nämlich mehr als 60%. Über die SPD ärgern sich gut 20%, über die CSU nur 7%. Kritisiert wird die Bundesregierung unter anderem wegen der anstehenden Reformen, bei der Rente zum Beispiel. Eine Empfehlung der Rentenkommission, die sogenannte Rente mit 63 abzuschaffen, wird dabei überwiegend kritisch gesehen. Fast 3/4 der repräsentativ Befragten wollen, dass die abschlagsfreie Rente nach 45 Beitragsjahren bestehen bleibt, auch wenn dafür die Rentenbeiträge erhöht werden müssen.
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0: Nicht nur wir in Deutschland schauen gerade ganz genau nach Sachsen-Anhalt. Fast ganz Europa schaut auf uns, auf Magdeburg, in das erste deutsche Bundesland, in dem seit Ende des Zweiten Weltkriegs eine gesichert rechtsextremistische Partei stärkste Kraft wird, und zwar deutlich. Wir schauen auf die Reaktionen in Brüssel, bei der EU. Thomas Spickhofen fasst sie zusammen, auch wenn die Kommentare so besonders deutlich gar nicht ausgefallen sind.
9: Kein Kommentar von der Kommission, sagt Kommissionssprecherin Paula Pinho. Machen wir ja nie, weder zu nationalen noch zu regionalen Wahlen.
10: We never comment on national or regional elections.
9: Wir werden keine Art von Kommentar von hier aus geben.
10: And it won't be exception today. We will not offer any comment from this podium.
9: In der Tat wäre das ungewöhnlich, nicht nur, weil sich Kommissionspräsidentin Ursula von der Leyen gerade in Grönland aufhält, sondern weil sich die Kommission tatsächlich äußerst selten zu Wahlausgängen in ihren Mitgliedstaaten äußert. Wobei es ein bisschen auch drauf ankommt. Nach der Parlamentswahl in Ungarn im April gab es durchaus Freude darüber, dass die Wahl Peter Modja ins Amt hob und Viktor Orban, einen bekennenden AfD-Fan, aus demselben fegte. Aber möglicherweise war man in der Kommission auch ganz froh, sich auf diese No-Comment Position zurückziehen zu können. Ihrer Freude Ausdruck dagegen geben die AfD-Abgeordneten im Europaparlament. Von einem politischen Erdbeben spricht Mary Kahn aus Frankfurt am Main. Fraktionsvorständin Christine Andersson sieht ein starkes Zeichen an die gesamte Bundesrepublik. Die AfD ist im Europäischen Parlament allerdings sehr isoliert. Die beiden anderen Rechtsaußenfraktionen, EKR und Patrioten für Europa, wollen nichts mit ihr zu tun haben. Ihre starken Figuren, Giorgia Meloni aus Italien und Marine Le Pen aus Frankreich, haben sich bislang auch nicht in den Reigen der Gratulanten eingereiht. René Repasi, der Chef der deutschen Sozialdemokraten im Parlament, ist besorgt über die europäische Außenwirkung des Wahlausgangs.
11: Das Ergebnis der Landtagswahl in Sachsen-Anhalt hat unsere europäischen Nachbarn bis ins Mark erschüttert.
9: Man frage sich dort, welchen Weg dieses Deutschland nehme, in dem die AfD in einem Landesparlament kurz vor einer absoluten Mehrheit stehe.
11: In europäischen Ländern ist man rechtspopulistische Parteien natürlich gewohnt, aber der Ton, mit dem die AfD in Sachsen-Anhalt aufgetreten ist, das haben viele ausländische Medien in ihre Heimatländer transportiert und man sieht, dass es doch eine andere Qualität hat.
9: Die deutsche Landtagswahl werde ihre Auswirkungen auf die europäische Politik haben, glaubt Repasi. Zum Beispiel mit der Frage, ob man auf das Anwachsen von rechts außen mit noch schärferer Migrationspolitik reagiere.
11: Das Besetzen von rechtsextremen Themen hat noch nie geholfen, Rechtsextreme kleiner zu bekommen. Man muss an die Wurzel der Probleme gehen und das sind eben die steigenden Lebenshaltungskosten, das sind die hohen Benzinpreise und das sind die hohen Mieten.
9: Niklas Herbst, der Vorsitzende der Unionsgruppe im Europaparlament, ist sich ebenfalls sicher.
12: Für die europäische Ebene wird es in der Tat auch Konsequenzen geben müssen.
9: Der CDU-Politiker, der auch bei der Präsidiumssitzung seiner Partei in Berlin dabei war, zählt auch gleich einige Themen auf.
12: Das wird zum Beispiel bedeuten müssen, dass wir als CDU-CSU-Gruppe auch gegenüber der Kommission deutlich machen. Es muss eine spürbare Umkehr geben, wenn es um die Bürokratielasten geht, auch wenn es um den zukünftigen EU-Haushalt geht, der deutlich moderner und zukunftsfähiger aufgestellt sein muss.
9: Bürokratieabbau und ein schlankerer, effizienterer EU-Haushalt. Das sind auch die beiden Themen, die Friedrich Merz in Brüssel immer wieder gern in den Mittelpunkt stellt.
0: Soweit Reaktionen aus Brüssel von Thomas Spickhofen und eine kleine Korrektur an dieser Stelle. Es ist nicht das erste Mal, dass die AfD als gesichert rechtsextremistische Partei eine Landtagswahl in Deutschland gewinnt. Es ist aber das erste Mal mit über 40%. Wie reagiert man in Russland auf dieses Wahlergebnis? AfD-Co-Chef Tino Chrupalla hat ja durchaus Sympathien erkennen lassen. Er würde das Verhältnis zu Russland gerne deutlich verbessern. Stefan Lag berichtet.
13: Die Reaktionen in Russland auf den Wahlsieg der AfD in Sachsen-Anhalt reichen von nüchterner Analyse bis hin zu offener Häme. Besorgnis darüber, dass mit der AfD Sachsen-Anhalt eine vom Verfassungsschutz als gesichert rechtsextrem eingestufte Partei Regierungsverantwortung übernehmen könnte, ist dabei kaum zu erkennen. Zahlreiche Kommentatoren staatsnaher Medien sagen der Bundesregierung von Kanzler Friedrich Merz schwierige Zeiten voraus, manche sogar ihr Ende. Die russische Regierungszeitung Rassiskaja Gazeta schreibt, es werde immer schwieriger, eine Partei wie die AfD zu ignorieren, die bei Wahlen so große Zustimmung erfahre. Deshalb werde in Deutschland bereits über Szenarien diskutiert, die bis zu einer Spaltung der CDU reichen könnten. Hintergrund sei die Frage, ob eine Zusammenarbeit mit der AfD künftig möglich oder notwendig werde. Die russische staatliche Nachrichtenagentur RIA Novosti hält es sogar für denkbar, dass Friedrich Merz über den AfD-Erfolg in Sachsen-Anhalt politisch stürzen könnte. Als größere Gefahr für die Stabilität Deutschlands sieht das Medium jedoch die wachsende Kluft zwischen Ost- und Westdeutschland. Der Wahlerfolg der AfD sei dafür ein Beleg. In Fragen der Wirtschaft, Migration, Sicherheitspolitik und der Unterstützung der Ukraine gingen die Ansichten beider Landesteile zunehmend auseinander. Einig sei man sich allenfalls in der Kritik am Bundeskanzler. Auch Kirill Dmitriev, Berater des russischen Präsidenten Wladimir Putin, sieht Friedrich Merz politisch unter Druck. Auf der Plattform X, ehemals Twitter, erklärte er, der Wahlerfolg der AfD sei ein Zeichen für das Scheitern der deutschen Regierungskoalition. Wörtlich sprach er von deren Arroganz, Engstirnigkeit, Kriegstreiberei, Inkompetenz und Heuchelei. Zudem erklärte Dmitriev, Deutschland sei aufgewacht und verspottete den Bundeskanzler mit einem Vergleich zum ehemaligen britischen Premierminister Keir Starmer, der mit schlechten Umfragewerten aus dem Amt geschieden war.
0: Wir wechseln das Thema und gehen in die Natur. Waldbesitzer und Förster schauen mit Sorge auf die gestressten Wälder. Der extrem trockene Sommer dieses Jahr hat offensichtlich allem, was wächst, ziemlich zu schaffen gemacht. Was sind also die kurz- oder mittelfristigen Folgen? In rund 100 Tagen zum Beispiel ist ja schon wieder Weihnachten. Da möchten viele gerne eine saftige Nordmann-Tanne im Wohnzimmer stehen haben und keinen vertrockneten Kaktus. Reporterin Corinna Wegler hat sich auf den Christbaumplantagen im Sauerland umgeguckt.
14: Es hat was von Steppe hier auf der Weihnachtsbaumplantage bei Sundern. Gelbes Gras, verdorrte Disteln und überall kleine rostrote Bäumchen. Das sind komplett vertrocknete junge Nobeldistern.
15: Ja, die Nobeldistel sind eine besondere Mimose als Pflanze. Da ist der Ausfall bei Jungpflanzen ganz besonders. Da geht es teilweise so, wie man hier auch sieht, bis zu über 50%.
14: Weihnachtsbaumproduzent Eberhard Hennecke zieht eins der Tännchen raus. Die Wurzel, die sieht super aus, aber die Nadeln, die sind rostrot und trocken.
15: Dies ist eindeutig die Trockenheit, aber auch bei der Nobilis kann man feststellen, dass die Sonneneinstrahlung schon auch entscheidend ist. Also die Nadel, die junge Nadel leidet schon unter der starken Sonneneinstrahlung. Das heißt also Sonnenbrand.
14: Heißt das, dass nachgepflanzt werden muss?
15: Naja, in diesem Falle werden wir wahrscheinlich nachpflanzen müssen, dass wir allen die Reihen praktisch fräsen und dann wieder neu pflanzen.
14: Und da kommen dann schnell 10.000 Euro Zusatzkosten zusammen, rechnet Hennecke vor. Aber noch viel schlimmer wäre es, wenn die jungen Nordmantannen vertrocknet wären. Die Nordmantannen sind nämlich die Lieblingsweihnachtsbäume der Deutschen. Deswegen werden auch davon besonders viele angebaut. Wir sehen uns auch eine Plantage mit jungen Nordmantannen an. Und da sieht es gleich viel grüner aus.
15: Da hat die Witterung nicht so zugeschlagen und die Dürre und der Sonnenbrand so wie bei der Nobilis. Nordmarzahne ist also soweit auch im Jungpflanzenbereich noch okay.
14: Aus anderen Teilen von Nordrhein-Westfalen gab es Meldungen auch über vertrocknete kleine Nordmantannen. Warum kommt dann das Sauerland als größtes Weihnachtsbaumanbaugebiet nochmal mit deinem blauen Auge davon? Eberhard Hennecke hockt sich hin, zerbröselt ein bisschen Erde zwischen den Fingern.
16: Man sieht hier schon, dass ein Humusanteil da ist, schwerere Böden, aber trotzdem mit Steinen durchsetzt. Und das ist sehr gut geeignet für die Wurzeln der Nordmannszanne. Und das ist für uns ganz, ganz wichtig. Nicht der Sandboden, der sehr schnell austrocknet, sondern hier ist auch Wasserhaltbarkeit gegeben und eine gute Durchlüftung.
14: Die kleinen Bäume werden erst in 6 bis 8 Jahren erntereif sein. Wir sind deswegen auf eine Plantage mit großen Bäumen gefahren, die für das Weihnachtsfest in diesem Jahr in Frage kommen. Und da ist Hennecke offensichtlich zufrieden.
15: Also an diesem Baum, da sieht man ganz deutlich gute, dunkelgrüne, ausgeprägte Nadeln. Der Wuchs ist sehr gut, heißt also pyramidal. Von daher die Spitze nicht zu lang, sag mal ausgezeichnete Wuchsform. Von daher sind wir sehr zufrieden.
14: Die ersten Weihnachtsbäume sind auch schon mit kleinen bunten Fähnchen an der Spitze für den Verkauf ausgezeichnet. Der Preis für die Tanne wird steigen, sagt Hennecke als Sprecher der Weihnachtsbaumproduzenten in NRW.
15: Naja gut, Preis ist immer ein heißes Thema. Wir unterliegen da sicherlich den gleichen Marktbedingungen wie sonst auch. Produkte werden durch eben auch betriebliche Kosten sicherlich im Preis steigen müssen. Aber das ist moderat. Ich denke, der Weihnachtsbaum bleibt erschwinglich.
14: Die 2 Meter Nordmantanne wird 2-3 Euro mehr kosten. Aber es gibt sie reichlich und auch ohne Sonnenbrand.
0: Berichtet Corinna Wegler.
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0: Jetzt bei uns mit Michael Augustin.
17: Minimalziel erreicht. Bei der Basketball-WM in Berlin haben die deutschen Frauen ihr 3. und letztes Vorrundenspiel gewonnen und sind im Turnier weiter dabei. Das deutsche Team hat Mali klar mit 83-58 besiegt. Armin Lehmann.
18: Es war das beste deutsche Spiel bei der Heim-WM in Berlin. Angeführt von den überragenden Luisa Geiselsöder und Frieda Bühner gewannen die Basketballfrauen souverän mit 83-58 gegen Mali. Nur in der Anfangsphase der Partie konnten die Afrikanerinnen mithalten, doch schon zur Pause lag Deutschland deutlich in Führung. Mit diesem Sieg erreichte das DBB-Team Platz 2 in der Gruppe A und trifft rund 25 Stunden nach der Schlusssirene in einem Qualifikationsspiel fürs Viertelfinale auf Korea. Nach den bisher gezeigten Leistungen sind Deutschlands Frauen in der wohl wieder ausverkauften Arena am Ostbahnhof klar favorisiert und könnten mit einem Sieg gegen die Koreanerinnen das Viertelfinale buchen.
17: Beste Werferin gegen Mali war Frieda Bühner mit 21 Punkten und so ordnet sie den souveränen Sieg ein.
19: Souverän ist ein gutes Wort. Ich glaube, wir waren einfach sehr solide heute. Wir wussten, was wir machen. Wir haben gut verteidigt. Natürlich gab es so ein paar Situationen, wo man was hätte besser machen können. Das gibt es natürlich immer. Aber ich glaube, wir haben den Gameplan gut durchgezogen. Und ich hoffe, das konnte man sehen auf dem Spielfeld.
17: Die deutschen Basketballerinnen und Frieda Bühner sind bei der WM weiter dabei. 2 Spiele, 2 Siege. Die SV Elversberg ist die Überraschung in der noch jungen Saison der Fußball-Bundesliga. Jetzt hat der kleine Club aus dem Saarland Protest gegen die Sperre seines Trainers Vincent Wagner eingelegt. Der hatte beim 4:3 am vergangenen Wochenende in Mönchengladbach eine umstrittene gelb-rote Karte gesehen, die gleichbedeutend ist mit einem Spiel Sperre. Hat aber nichts genützt. Der DFB hat den Einspruch zurückgewiesen. Am kommenden Spieltag trifft die SV Elversberg zu Hause auf den FC Bayern ohne Trainer Wagner auf der Bank. Heute Abend startet dann die Champions League in ihre neue Saison. Von den 4 deutschen Mannschaften macht Borussia Dortmund den Anfang. Der BVB bekommt es mit dem FC Villarreal zu tun. Daniela Müllenborn.
20: Das Ziel ist klar. Der BVB will ins Champions League Achtelfinale, das er vergangene Saison noch verpasste. Nach dem Aus in den Playoffs. Damals ging es in der Ligaphase ebenfalls gegen Villarreal. Dortmund gewann zu Hause 4:0. Um aufkommenden Übermut gleich einzudampfen, ordnet BVB-Trainer Niko Kovac ein.
21: Das 4. Tor fällt in der Nachspielzeit. Ein Elfmeter, eine rote Karte. Es klingt
4: oder es klang sehr sicher, aber es war trotzdem eine enge Geschichte.
20: Auch dass Villarreal in der spanischen Liga nach 4 Spieltagen bislang siegloser Tabellen-16. Ist, lässt er als Formbarometer nicht zu.
4: Wir wissen auch, wenn die Champions League ertönt, dann ist es nochmal was anderes.
20: Und trotzdem, sehr viel dickere Brocken kommen erst noch mit dem FC Arsenal, Inter Mailand und Europa-League-Sieger Aston Villa. Deshalb ist ein Auftaktsieg zu Hause gegen Villarreal fast schon Pflicht. Allerdings hat der BVB Defensivprobleme. Trainer Niko Kovac könnten die Abwehrspieler ausgehen.
4: Wir als Trainer müssen schon immer wieder ein bisschen auch überlegen, müssen eine Idee mehr haben, müssen ein bisschen Fantasie mitbringen und die Fantasie, die geht uns nicht aus. Also wir werden schon irgendwie was zusammenschustern, wenn es denn sein sollte.
17: Los geht's um 21 Uhr. Der VfB Stuttgart spielt dann morgen, also am Mittwoch, gegen Viking Stavanger. Der FC Bayern ist erst am Donnerstag dran, Gegner dann auch ein Team aus Norwegen, Bodo Glimt. Ebenfalls am Donnerstag spielt Leipzig in Como. In der Fußball-Bundesliga der Frauen steht Union Berlin auch nach dem 3. Spieltag ohne Punkte da. Das Team von Trainerin Marie-Louise Ether hat gegen Eintracht Frankfurt mit 0:1 verloren. Und ein Ergebnis noch aus der Handball-Bundesliga der Männer. Da gab es ein Unentschieden zwischen der HSG Wetzlar und dem THSV Eisenach. 31:31.
0: Der Sport mit Michael Augustin. Und in der kommenden Stunde wollen wir dann in die USA schalten zu den US Open. Da spielt nämlich gleich ab etwa 2:30 Uhr. Ich soll jeden Augenblick losgehen, Alexander Zverev in seinem Achtelfinalspiel.
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21: Um 2.30 Uhr mit Ronald Lessig. Die CDU in Sachsen-Anhalt zieht nach dem schlechten Abschneiden bei der Landtagswahl Konsequenzen. Wie Landeschef und Spitzenkandidat Schulze nach einer Sitzung mitteilte, stellen alle Mitglieder des Landesvorstands ihre Ämter zur Verfügung. Über eine neue Parteiführung soll auf einem Sonderparteitag im November oder Dezember entschieden werden. Der Bundestagsabgeordnete Sepp Müller hat als erster angekündigt, für den Landesvorsitz zu kandidieren. Finanzminister Klingbeil stellt heute im Bundestag den Haushalt für das kommende Jahr vor. Rund 555 Milliarden Euro will die Bundesregierung 2027 ausgeben. Am stärksten steigt der Etat des Verteidigungsministeriums auf fast 110 Milliarden Euro. Aus Berlin, Mario Kubina.
22: Die Regierung begründet das mit der Bedrohung durch Putins Russland. Aber der größte Haushaltsbrocken entfällt auch im nächsten Jahr auf ein anderes Ministerium, auf das für Arbeit und Soziales. Rund 200 Milliarden Euro stecken in diesem Einzeletat, mehr als ein Drittel des gesamten Bundeshaushalts. Größter Ausgabenposten im Sozialetat, Rente und Grundsicherung im Alter. Wenn es nach den einzelnen Ministerien gegangen wäre, lägen die Ausgaben insgesamt noch höher. Aber der Finanzminister hat ihnen Sparvorgaben gemacht.
21: Im Zollstreit mit den USA gelten ab Mitternacht Ortszeit in Kanada bis zu 50% Zölle auf US-Importe. Betroffen sind neben Stahl und Aluminium auch Haushaltsgeräte und landwirtschaftliche Produkte. Die kanadische Regierung reagiert damit auf gescheiterte Handelsgespräche mit Washington. Die USA hatten im August Zölle von 50% auf kanadische Waren verhängt. US-Präsident Trump will jetzt außerdem dem kanadischen Flugzeugbauer Bombardier verbieten, seine Maschinen in den USA zu verkaufen. Es sei denn, das Unternehmen produziert künftig in den USA. Am Internationalen Gerichtshof in Den Haag wird heute die Anhörung zu Anschuldigungen gegen Deutschland fortgesetzt. Konkret wirft Nicaragua der Bundesrepublik vor, durch Waffenlieferungen an Israel Beihilfe für einen Völkermord an den Palästinensern im Gazastreifen zu leisten. Vertreter Nicaraguas werden dazu heute ihre Argumente vortragen. Die deutsche Vertreterin hatte die Anschuldigungen in ihrer Rede gestern als unzutreffend und verzerrt zurückgewiesen. Das Wetter in Deutschland. Meist wechselnd bewölkt im Südosten und später im Nordwesten Schauer bei 18 bis 12 Grad. Tagsüber fast überall Schauer oder Regen, im äußersten Süden und in Ostsachsen meist trocken und sonnig bei bis zu 18 Grad im Norden und 32 Grad im Süden. Morgen im Südosten Regen, im Nordwesten Schauer oder Gewitter, dazwischen heiter, 16 bis 22 Grad. Am Donnerstag Sonne und Wolken, im Norden Schauer, 17 bis 23 Grad. Und das waren die Nachrichten.
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0: Zunächst mit dieser Gefahrenmitteilung für Niedersachsen. In Bad Pyrmont kommt es wegen eines Wohnhausbrandes derzeit weiterhin zu Rauchentwicklung und dem Austritt von Brandgasen. Anwohner werden gebeten, Fenster und Türen zu schließen sowie Lüftungen und Klimaanlagen abzuschalten. Dazu haben wir diese akuten Meldungen von den Straßen. A2 Dortmund Richtung Hannover zwischen Feldheim und Bad Alsen ist nach einem Unfall immer noch die mittlere und rechte Spur gesperrt. Dadurch aktuell 2 Kilometer Stau. Die A24 Hamburg Richtung Berlin ist zwischen Meilenburg und Pritzwalk nach einem Unfall gesperrt. Ebenso die A52 Essen Richtung Düsseldorf. Auch hier Sperrung nach einem Unfall zwischen Essen-Bergerhausen und Essen-Süd. Wir wünschen allen unterwegs eine gute Fahrt.
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0: Mit Tom Westerholt am Mikrofon. Ich grüße Sie. Das Wahlergebnis in Sachsen-Anhalt.

0: hat viele Menschen aufgeschreckt. Die dort als gesichert rechtsextrem eingestufte AfD mit ihrem Spitzenkandidaten Ulrich Siegmund ist klarer Wahlsieger. In einem Regierungsprogramm hat sie auch schon deutlich gemacht, wohin der Weg gehen soll. Bürgerwachten als Ergänzung zur Polizei, Ende der Schulpflicht, keine Förderung von Vereinen, die sich für die Demokratie einsetzen und Abschaffung des öffentlich-rechtlichen Rundfunks. In der Debatte über das Wahlergebnis geht es auch immer um die Situation in Ostdeutschland. Mein WDR-Kollege Ralf Erdenberger hat mit der Autorin und Journalistin Marieke Reimann darüber gesprochen. Sie sieht noch immer eine Schieflage zwischen Ost und West und nennt die Wahl jetzt eine Zäsur.
1: Eine Zäsur heißt, es geht nicht mehr weiter wie bisher. Worin besteht diese Zäsur für Sie?
2: Naja, wir haben es nach 45 das erste Mal mit einer rechtsextremen Partei zu tun, die es geschafft hat, die stärkste Kraft in einem Bundesland in Deutschland zu werden und die sich nun anschickt, eventuell sogar die Regierung zu stellen. Das wird man sehen, wie sich das konstituiert. Im Moment ist ja viel los, viele Parteien äußern sich so oder so, aber es wird kaum möglich sein, an der AfD vorbeizukommen.
1: Es zeichnet sich auch ab vom BSW, dass da im dritten Wahlgang wohl dann toleriert wird bzw. sich enthalten wird, damit dann Ulrich Siegmund von der AfD Ministerpräsident werden kann.
2: So habe ich das auch vernommen vom BSW, was ja auch recht uneindeutig war. Erst hat das BSW sich klar gegen eine mögliche Koalition mit der AfD ausgesprochen. Das war noch Anfang des Jahres. Dann ruderte man hier und dort dann schon ein bisschen in seiner Rhetorik zurück. Also es ist nicht ganz klar, für was dieses BSW genau steht. Und ich halte sie in diesem ganzen Prozess auch für so machtorientiert, sag ich mal, dass sie vielleicht sich da sogar enthalten können, um dann eine AfD-Regierung möglich zu machen, ja.
1: Was auch noch nicht ganz klar vielleicht ist beim WDR5-Hörer oder der Hörerin, wer spricht denn da eigentlich? Marieke Reimann ist in Rostock aufgewachsen und hat dann aber auch in führender Position beim öffentlich-rechtlichen Rundfunk gearbeitet, beim SWR, und gerade ein Buch geschrieben. Und vielleicht haben Sie auch noch mal gezuckt, denn Sie haben Ihr Buch »Die zweite Wende« genannt. Und ich spiele es nochmal ein, was Tino Chrupalla gesagt hat, nachdem dann klar war, wie das Ergebnis ausfällt für die AfD.
3: Das ist heute die zweite Wende nach der Wiedervereinigung und nach der Wende von 1990. Die beginnt heute. Das Land wird blau werden und darauf können sich die Wähler freuen.
1: Haben Sie gezuckt?
2: Ich habe nicht gezuckt. Ich habe das alles mir erstmal angehört und kann mich ja aber klar distanzieren mit meiner Wortwahl von der, die AfD da versucht, ja schon seit Jahren sozusagen für sich zu kapern. Die AfD ist eine Hülle einer Hoffnung, die in folkloristischer Ostalgie daherkommt. Und gegen diese Hülle wehre nicht nur ich mich, sondern auch viele andere, die auch in ihrer Identität eine ostdeutsche Identität ausmachen. Mein Buch heißt Zweite Wende, weil häufig auch in der Berichterstattung von dem Gefühl, von dem vermeintlichen, dass viele Ostdeutsche hätten, gesprochen wird und alleine ja mit dieser Wortwahl schon insinuiert wird, dass es sich eben nicht um einen Fakt, sondern um eine Art Wahrnehmungsstörung handelt. Deswegen habe ich ein analytisches Sachbuch geschrieben, um nochmal klarzumachen, wie stark sich durch verschiedenste gesellschaftliche Bereiche auch wirklich ein struktureller Unterschied ausmachen lässt und ein demografischer Unterschied. Deswegen ist die Unterzeile meines Buches, warum Ostdeutschland uns alle angeht, weil vor allen Dingen diese demografischen Unterschiede früher oder später auch den Westen erreichen werden, ist zum Teil schon tun.
1: Warum das uns alle angeht, loten wir gleich aus. Ich würde gerne noch einmal beim Wendebegriff bleiben, denn aufgekommen ist der ja tatsächlich bei dem Mauerfall. Also man wendet eine Politik, man wendet sich auch ab von der Diktatur hin zur Demokratie. Was meint die AfD nun mit einer zweiten Wende? Wohin wendet sich angeblich die AfD?
2: Na, das ist das, was ich eben schon meinte. Sie bedient damit ein Ostalgikertum, ein...
1: Also zurück in die DDR wird sich gewendet? Es wird ja Meinungsfreiheit gleichzeitig postuliert.
2: Das, was sie auf ihren Volksfesten, wo es kostenlos Bratwurst gibt, wo Simson gefahren wird, versucht zu verkörpern, ist zum einen ein ostalgisches Gefühl, von dem sich nicht viele Ostdeutsche, aber einige eben doch angesprochen fühlen. In Sachsen-Anhalt waren es jetzt ein paar mehr, was aber auch eine Verklärung der DDR als Diktatur mit sich bringt. Ich wünsche mir keine DDR zurück. Ich hätte in der DDR wohl kaum Journalistin werden können, die heute mit einem Sendehaus in Köln sprechen kann.
1: Sie sind ja so aufgewachsen in den 90er Jahren. Also ich glaube, man darf verraten, dass da so Ihre Coming of Age war dann so in den Anfang der 2000er Jahren und ist jetzt an Zahlen.

0: manifest zu machen. Aber ich hatte die AfD so verstanden, dass sie auch sich hinwendet in irgendwelche glorreiche 90er Jahre, wo angeblich alles besser gewesen ist. Also eine Frühzeit der Wende.
1: Also ich verstehe die AfD nicht so, weil für viele Ostdeutsche, und das wurde ja auch schon mehrfach thematisiert, sind vor allen Dingen die 90er Jahre auch ein Bestandteil der Baseballschlägerjahre gewesen. Also eine starke Zunahme von Rechtsextremismus. Ich selbst beschreibe in meinem Buch, wie ich mit einem Nachbar, der neben uns gewohnt hat, ich bin bei einer alleinerziehenden Mutter in Rostock-Schmal groß geworden, eben aufgewachsen bin, der Neonazi war, und wie selbstverständlich das, zumindest das in meinem Viertel mit dazugehört hat, aber eben nicht als das benannt wurde, was es eben war, ein Neonazi. Es waren dann die doofen Jungs, die blöden Männer, die sich irgendwie auf eine gewisse Art verlaufen hatten oder nicht wiedergefunden hatten, aber die auch Nährboden waren für rechtsextreme westdeutsche Verbände, die im Osten der frühen 90er auch sozusagen eine Zugangsfähigkeit für ihre Verbreiterung gefunden haben.
0: Damals spielte ja die AfD noch gar keine Rolle, es gab sie noch gar nicht. Also insofern ist die Frage, wie erklären Sie denn den Erfolg einer solchen Partei, die sich wirklich mit großem Abstand auch gegründet hat, auch zu dieser Wende, dass sie so glaubwürdig ist? Wir haben auch in den Umfragen und in den Analysen gesehen, dass sie gerade bei den Kompetenzwerten auf allen Feldern bis hin zur Wirtschaft die CDU weit hinter sich lässt.
1: Das ist eine Frage, die sich eigentlich in drei verschiedenen Büchern beantworten lässt. Ich versuche mal eine Annäherung. Also es war lange Zeit die Rede davon, dass sich das Hauptwählerpotenzial aus einem Protest gegen die anderen speist. Das war zum Beispiel bei der Bundestagswahl noch so. Da hat man gesagt, viele AfD-Wählende, und das stimmt zum Teil ja heute noch, ist aber eben nicht mehr das Hauptaugenmerk, zeigen den großen Stinkefinger gegen die etablierten Parteien. Und es ist auch nach wie vor so, dass wenn man auf der Straße fragt oder Interviews hört, was stört euch am meisten, dann kommt meistens die Antwort, es muss sich endlich was ändern. Die hohen Werte jetzt vor allen Dingen in Sachsen-Anhalt erklären das aber nicht mehr ganz so. Also viele unterstützen das Programm jetzt, und es gibt auch welche, die diesen Effekt des mit Aufspringens, sag ich mal, ich möchte jetzt dabei gewesen sein, unter dieser vermeintlich historischen Möglichkeit, die sich da auftut, auch für sich mit nutzen möchten. Neben der Wut ist da jetzt aber auch eine, ich sag mal in Anführungsstrichen, gute Laune, die ich als Gemeinschaftsgefühl, was viel fehlt und was früher vielleicht mehr war, verkauft wird, aber auch wirklich vor Ort entsteht. Also da ist zum Teil eine Volksfeststimmung, die durch die AfD kreiert wird, weil sie eben nicht genau Politik bespricht, sondern weil es darum geht, das ist eine Partei, die schafft hier gute Laune. Und wir wissen ja selbst als Medienschaffende, dass wir zwar sehr explizit die Wahlprogramme der Parteien lesen, ich denke, viele Wählende tun das eher weniger. Und das macht sich die AfD zu eigen. Zu eigen macht sie sich auch, und das übrigens auch schon seit Beginn ihres Entstehens, dass sie genau gewusst hat, dass es ein großes Neuwählerpotenzial gibt im Osten. Die Parteibüroverteilung zum Beispiel, wenn man sich die mal anschaut, was ich für mein Buch getan habe, die zeigt ganz eindeutig, dass die AfD 45% ihrer Parteibüros im Osten hat und vor allen Dingen im ländlichen Osten. Alle anderen Parteien haben nur 9-10% ihrer Parteibüros im Osten. Und das spricht auch schon Bände, wenn man danach fragt, na, wer ist denn hier vor Ort? Wer ist denn hier in diesem Ort, wo sonst nichts passiert, vor allen Dingen auch? Und da sind wir dann gleich noch bei dem nächsten Punkt, den demografischen Problemen.
0: Wir haben hier den NRW-Tag gefeiert, 80 Jahre NRW, und pünktlich dazu wurde eine Studie fertig, die vielleicht zu dem passt, was Sie gerade andeuten, dass die AfD so stark vor Ort ist. Denn ein Ergebnis dieser Studie ist von der Befragung in Nordrhein-Westfalen zum Thema Demokratie, das von den Menschen sehr geschätzt wurde und mit sehr viel Vertrauen ausgestattet wurde, die Leute, die sich kümmern. Die Locals, die eben ein Ohr haben für die Menschen. Nun war das in Nordrhein-Westfalen so, dass die wenigsten Locals in der AfD organisiert waren. Viele waren tatsächlich auch gar nicht in der Partei. Aber vielleicht ist das genau das Phänomen und auch die Sehnsucht, dass man vor Ort nicht nur eine Zugehörigkeit schafft, sondern dass man auch mit seinen Problemen ein Ohr findet, einen Ansprechpartner. Und das hat die AfD im Osten besser hingekriegt.
1: Offensichtlich trifft sie da einen Nerv, der von den anderen Parteien liegen gelassen wurde, sag ich mal. Also es gibt nach wie vor starke strukturelle Unterschiede, die immer, auch vor allen Dingen bei den Einheitsfeiern, auch von unseren höchsten Würdenträgern, ich erinnere mich da an Friedrich Merz, der bei der Einheitsfeier letztes Jahr 35 Jahre Wiedervereinigung im Saarland steht und sagt, na, also wir haben, ich paraphrasiere jetzt, wir haben sinngemäß noch ein paar Probleme,

0: starke Repräsentationsschieflage. Weshalb es mir wichtig war, dieses Buch auch zu schreiben, ist, dass wir diese, vor allen Dingen diese wirtschaftliche Schieflage mit diesem Gap zwischen Arm und Reich zunehmend jetzt auch in Westdeutschland, Sie haben das Ruhrgebiet jetzt zwar nicht genannt, aber das ist in Nordrhein-Westfalen ein Gebiet, was sich jetzt schon auch mit dieser Situation auseinandersetzen muss. Und im Report muss man ja auch, wenn man sich die Wahlergebnisse anschaut, sich auch damit auseinandersetzen, dass dort auch viel mehr Blau gewählt wird und wahrscheinlich in Zukunft auch noch mehr Blau gewählt wird, als es jetzt schon ist.
1: Jetzt sind wir fast bei der Brücke. Ich habe noch ein paar Zahlen, die würde ich gerne unterbringen, weil sie vielleicht das Gegenteil suggerieren, dass eigentlich in Sachsen-Anhalt einiges auch besser geworden ist unter einer CDU-geführten Regierung, aber es vielleicht von den Leuten gar nicht so wahrgenommen worden ist. Straftaten zum Beispiel, wenn wir über Sicherheit sprechen. 1995 320.000 Straftaten runter auf 172.000. Oder Arbeitslosigkeit. 2007 noch waren es 15,5%. 2024 7,7, also halbiert. Offene Stellen haben sich verdoppelt auf 20.000. Die Lebenserwartung ist um 8 Jahre sowohl bei den Männern als auch bei den Frauen gestiegen. Bei den Einkommensunterschieden habe ich irgendwie andere Zahlen als Sie. 1991 waren es noch 49% Einkommensunterschied. Jetzt 2024 nur noch 14%. Aber darüber müssen wir nicht streiten. Die Frage ist, ob sowas einfach untergeht. Und oder vielleicht auch keine Rolle spielt bei so einem Wahlergebnis wie von gestern.
0: Ich glaube, dass total unterschätzt wird, wie oft die ostdeutsche Lebenswirklichkeit auch eine Lebenswirklichkeit ist, die von einer Armutserfahrung geprägt ist. Und das vor allen Dingen in einem Land wie Sachsen-Anhalt, jetzt komme ich wieder mit Zahlen, wo Menschen immer noch 14.000 Euro weniger verdienen, wenn man es abgleicht mit nur den alten Bundesländern, also den westdeutschen Bundesländern, sind das 23% weniger. Ich sagt das nochmal, als Brutto-Gesamtjahresgehalt verdient der Otto-Normalverbraucher, Verbraucherin 47.000 Euro im Jahr gerade. Im Westen sind es 61.000 Euro im Durchschnitt pro Jahr. Das ist was, woran sich die Leute orientieren und wo dann so Sprüche, die ja öfter kommen, die auch durch Ressentiments geschürt wurden, wie ja, also was wollt ihr denn, eure Innenstädte sind doch saniert, wo dann die Antwort eigentlich häufig ist, naja, das bringt mir ja aber nichts, wenn meine Innenstadt saniert ist, wenn mir das Haus in der Innenstadt nicht gehört und wenn mein Portemonnaie trotzdem kein Pfennig mehr ist oder kein Cent mehr ist. Vor allen Dingen vielleicht noch eine wirklich zugespitzte Situation in Sachsen-Anhalt haben wir auch in anderen Bereichen. Sachsen-Anhalt ist auch das Land mit der höchsten Suizidrate. Wir haben Sachsen-Anhalt das Land mit den meisten Verkehrstoten, der höchsten Krebssterblichkeit und das fällt jetzt so ein bisschen hinten ab, aber auch mit dem schlechtesten Netzausbau. Also da kommen sozusagen viele, zum einen demografische, aber auch andere Aspekte des Lebens mit dazu, die das Leben im Vergleich zu anderen auch ostdeutschen Bundesländern, weil man aus Sachsen-Anhalt und Mecklenburg-Vorpommern, wo in 2 Wochen gewählt wird, auch nochmal ganz unterschiedliche Bundesländer, Sachsen-Anhalt wirklich auch das Schlusslicht bildet, muss man sagen.
1: So, wenn wir jetzt den Strich drunter ziehen, dann haben Sie gesagt, da gibt es eben diese strukturelle Schieflage zwischen Ost und West, Wohlstand, Einkommen, Führungspositionen, auch im Verhältnis zur Macht, das Vertrauen in die Politik ist nicht da, weil auch vielleicht die Erfahrung der letzten Jahre eben so war, wie sie war. Und dann haben Sie auch gesagt, dass diese gute Laune mit einem immer gut gelaunten Ulrich Siegmund auch verfangen hat. Jetzt machen wir mal den Sprung, weil Sie das Ruhrgebiet auch schon angesprochen haben, zu der Frage, inwiefern ist das eben kein rein ostdeutsches Phänomen und deshalb hier aus Nordrhein-Westfalen gesehen weit weg, sondern eben ein bundesdeutsches Problem.
0: Also noch ist es kein bundesdeutsches Problem, sag ich mal. Wir stehen jetzt vor der Aufgabe oder vor allen Dingen die etablierten demokratischen Parteien stehen eigentlich schon längst vor der Aufgabe, sich Lösungen zu überlegen. Und man wird auch stark darauf schauen, vor allen Dingen wir als Medienschaffende, wie wird sich der Kanzler verhalten, wie werden sich die Bundes-SPD und Bundes-CDU verhalten. Gleichzeitig zeigt ja aber auch der aktuelle Wahltrend bundesdeutsch, dass die AfD, hätten wir jetzt Bundestagswahlen, auch dort stärkste Kraft werden würde. Mit 28% liegt sie da nämlich gerade vorne. Deswegen müssen wir uns sozusagen bundesdeutsch auch anschauen, was passiert im Osten schon und in den spezifischen Regionen, die wir uns da angucken und was passiert vielleicht schon im Ruhrpott oder in anderen Regionen, wo wir auch einen größeren demografischen Wandel feststellen. Also im Osten zeichnen sich heute schon Entwicklungen ab, die bald auf das ganze Land zutreffen werden. Dieser demografische Wandel sorgt ja zum einen, also was meine ich überhaupt mit demografischer Wandel, sage ich vielleicht nochmal. Also wir haben im Osten vor allen Dingen mit einem starken Geburtenrückgang zu tun, mit einer klaren Überalterung.

0: mit einer Abwanderung vor allen Dingen von Frauen. Und was dann alles natürlich zusammenkommt, ist auch ein starker Männerüberschuss. Es gibt in Sachsen-Anhalt denjenigen Ort, der den höchsten Männerüberschuss in ganz Deutschland hat. Da kommt bei den 18- bis 29-Jährigen auf 100 Frauen 356 Männer. Das ist eine demografische Schieflage, wie sie so weltweit einzigartig ist, sagt die Soziologin Katja Salomo. Und das sorgt ja zum einen für massiven Arbeitskräftemangel. Der ist im Osten jetzt schon sehr hoch und muss eigentlich, und das ist ja das Absurde bei dem AfD-Programm, wenn man es sich genauer anguckt, durch ausländische Fachkräfte sozusagen gegengehalten werden. Und gleichzeitig sorgt es aber auch für Wirtschaft, also nicht nur für wirtschaftliche Konsequenzen, sondern es führt ja sogar so weit, dass man hinschauen muss, ist die Aufrechterhaltung des öffentlichen Lebens überhaupt noch gewährleistet? Also wenn der Arzt, ich mach's mal an einem praktischen Beispiel, wenn der Arzt vor Ort in Rente geht und die Praxis schließt, gibt es dann noch jemanden und vielerorts gibt es eben niemanden mehr, der dann diese Praxis weiterführt. Wo fahren dann aber diese Leute hin, die in diesem Ort noch wohnen, vielleicht auch schon sehr alt sind, über 65, 70, vielleicht nicht mehr so gut zu Fuß sind, auf öffentlichen Nahverkehr angewiesen sind oder eigentlich auf Verwandte, die sie in die nächste Klinik bringen oder zum nächsten Facharzt. Das sind alles so Dinge bis hin zur Müllabfuhr und Reinigung und Aufrechterhaltung von Grünflächen, wo wir uns damit auseinandersetzen müssen. Was bedeutet das einmal als wirtschaftliche Konsequenz, aber auch als infrastrukturelle Konsequenz für das öffentliche Leben?
1: Ja, teilweise sind das natürlich auch Probleme, die man in den ländlichen Gebieten hier in Nordrhein-Westfalen auch hat, dass das weniger wird mit der Infrastruktur. Ich würde gerne noch etwas zitieren, was wir auch als Nachricht reingeflattert kamen, nämlich dass die Ostbeauftragte Elisabeth Kaiser die Bundesregierung nochmal in die Verantwortung genommen hat und sie sagt, ja fast in der gleichen Richtung wie Sie, wer jetzt allein mit dem Finger auf den Osten zeige, hat nicht verstanden, was die tiefer liegenden Ursachen sind. Mhm. In Ostdeutschland erleben wir bereits seit längerem wie unter einem Brennglas, wie politisches Vertrauen und der Glaube an die Handlungsfähigkeit des Staates rasant verloren gegangen sind. Die Bundesregierung, so sagt Frau Kaiser, habe nun die verdammte Pflicht, das ist ein Zitat, zu zeigen, dass man die Probleme auch lösen könne.
0: Ja, da würde ich ihr recht geben, weil das, was wir vor allen Dingen von Friedrich Merz, der ja vom Landesverband der CDU in Sachsen-Anhalt, ich sag mal, mehr oder weniger versteckt wurde. Also ich erinnere mich noch an Zeiten, da wurden für Kanzler ganze Marktplätze gemietet und ihm wurde auch durchaus mal zugejubelt, mehr oder weniger. Dieser Kanzler schafft es, was keiner vor ihm geschafft hat, nämlich in Ost und West gleich unbeliebt zu sein. Also seine Beliebtheitswerte sind ja wirklich am Boden und im Keller und er schafft es aber nicht, eine Antwort darauf zu finden. Weder rhetorisch, noch indem er das in Taten übersetzt. Nein, er sitzt sogar in einem Sommerinterview und sagt, also man müsse extreme Kräfte verhindern, sowohl AfD als auch Linke, wo ich mir denke, hat er mal sich die Linke in Sachsen-Anhalt angeguckt, die ist nun wirklich nicht radikal, vor allem nicht mit ihrer Kandidatin. Bedient er also wieder diese alte Hufeisentheorie, aber vergisst dabei oder thematisiert es nicht, er wird es nicht vergessen haben, thematisiert dabei nicht, dass sowohl in Thüringen als auch in Sachsen nur Mehrheiten gerade gefunden werden können mit Hilfe der Linken. Also die CDU hatte wirklich lange, lassen Sie mich diesen Punkt noch gerade machen, die Möglichkeit, sich auch zu überlegen, wie können wir diesen Unvereinbarkeitsschluss mit der Linken aufdröseln und zwar so, dass wir es irgendwie, dass wir gut als CDU da rauskommen und das andere Problem, was auch viel zu spät jetzt erst auf den Tisch kam, ist, wie baue ich einen guten Nachfolger für Herrn Haseloff auf? Weil Herr Schulze hatte wirklich nicht viel Zeit, weil offensichtlich Rainer Haseloff, den vormaligen Ministerpräsidenten in Sachsen-Anhalt, einen Platz am Kabinettstisch versprochen wurde, der dann aber mit einer Katharina Reiche besetzt wurde, die mit Verlaub wirklich nicht unter Ostdeutschen für eine Ostdeutsche steht.
1: Wir werden in dieser Woche erleben, wie viel Kritik und wie viel Druck auf Bundeskanzler Merz ausgeübt wird. Jetzt aber, um eine steile Kurve zum Schluss zu nehmen, zu Ihrem Titel, die zweite Wende. Was müsste denn passieren, damit sie gelingt, damit wir uns nicht abwenden von der Demokratie, damit es den Menschen in ihrem Leben, auch in Sachsen-Anhalt, aber auch in anderen Teilen dieses Deutschlands, besser geht, also die Politik auch wieder mehr Vertrauen bekommt?
0: Ja, im Prinzip das, was die Ostbeauftragte Elisabeth Kaiser auch schon gesagt hat, und das möchte ich nochmal unterstreichen, indem ich sage, dass das Wahlverhalten oft einfach pathologisiert, vor allen Dingen als das ostdeutsche, vermeintlich ostdeutsche Wahlverhalten pathologisiert dargestellt wird. Also vor allen Dingen wir Medienschaffende uns oft auf die Suche nach dem vermeintlichen Individuum des Ostdeutschen machen und dabei vergessen, dass es viele verschiedene Identitäten eines Ostdeutschseins der Nachwende gibt und dass es auch viele unterschiedliche regionale Unterschiede gibt. Und es gibt vor allen Dingen auch eine ostdeutsche Zivilgesellschaft, die sich gerade jetzt unter größten Umständen und widrigsten Umständen, ich meine, Herr Kropala hat es sich nicht nehmen lassen, zu sagen, da können sich die Vereine jetzt mal frisch machen. Mhm. Also er meinte damit Vereine, die sich für die Demokratie vor Ort im ländlichen Osten einsetzen. Und diese Vereine haben auch Repressalien schon erlebt dieses Jahr, dadurch, dass etwa durch den Bund Demokratie Leben angefasst wurde und dort vielerorts Fördermittel gestrichen werden.
1: Aber all die Vereine liefern genau das, was Sie ja auch gesagt haben, Zugehörigkeit. Die Menschen wollen irgendwo dabei sein und vielleicht auch etwas
0: ja,
1: bewirken.
0: Ja, und über wen wird berichtet? Wir haben jetzt, glaube ich, 2/3 unseres Interviews damit zugebracht, dass wir die AfD analysiert haben. Und das mache ich Ihnen gar nicht zum Vorwurf. Das haben ja auch aktuelle Spiegel-Cover nochmal getan. Ich glaube, dass wir uns einfach mehr den Wählenden und mehr der Zivilgesellschaft zuwenden sollten.
2: Das sagt die Autorin und Journalistin Marieke Reimann im Gespräch mit Ralf Erdenberger. Ihr Buch trägt den Titel Zweite Wende, warum Ostdeutschland uns alle angeht und ist im Rowohlt Verlag erschienen.
3: Standpunkte.
2: Dieser Wahlsieg der AfD in Sachsen-Anhalt sorgt für große Diskussionen und Unruhe. Politiker der Bundesregierung haben bestürzt reagiert, so sprach Kanzler Merz von großen Erschütterungen für das ganze Land und die CDU. Unsere Gastkommentatorin ist heute die freie Journalistin Vera Weidenbach in Tel Aviv. Sie blickt mit Sorge vor allem auf die Menschen mit Migrationsgeschichte in Sachsen-Anhalt.
4: Nach der Wahl in Sachsen-Anhalt, nach der zum ersten Mal eine AfD-geführte Regierung in einem Bundesland Wirklichkeit werden könnte, kommt die gesamte öffentliche Diskussion ohne diejenigen aus, die am stärksten von einer solchen Regierung betroffen wären. Menschen, Deutsche mit Einwanderungsgeschichte, mit zwei Pässen, mit Fluchterfahrungen. Die Politik der AfD betrifft Minderheiten am meisten. Ihre Zukunft, ihre körperliche Unversehrtheit. Rassismus, Islamophobie, Antisemitismus. Sie haben den Erfolg der AfD ermöglicht und jetzt könnte diese Partei all diese Menschenfeindlichkeit in Gesetze und aktive Politik gießen. Und doch war in den stundenlangen Wahlnachbesprechungen davon kaum ein Wort zu hören, geschweige denn politische Stimmen, die diese Perspektive repräsentieren. Politikerinnen und Politiker, die jetzt über die Zukunft von Sachsen-Anhalt diskutieren, sollten sich der Verantwortung bewusst sein, dass diese Diskussionen auf dem Rücken von Menschen geführt werden, die nicht mit am Tisch sitzen.
2: Die Meinung von Vera Weidenbach. Bundeskanzler Merz hat angekündigt, seinen Regierungsstil zu ändern und den Bürgern seine Politik in Zukunft besser zu erklären. Das Nachrichtenportal T-Online ist skeptisch, ob das gelingt.
5: Zu sehr ist das Bild, das viele Menschen von Merz haben, eben doch geprägt vom kühlen, rationalen Wirtschaftsmanager. Erschwert wird die Mission-Optimismus-Erzählung dadurch, dass das, was Deutschland ganz rational braucht, nämlich Reformen und Strukturwandel, vielen Menschen eben kaum als etwas Positives zu vermitteln ist.
2: Die Frankfurter Allgemeine Zeitung verweist auf die schwierige Gesamtlage.
5: Jeder andere, der an Merz Stelle treten müsste, wäre mit derselben politischen und wirtschaftlichen Problemlage konfrontiert, die dadurch verschärft wird, dass den Parteien der politischen Mitte die Wähler davonlaufen. Nicht immer nur aus Frustration, sondern auch aus Begeisterung für das Autoritäre.
2: Und die Süddeutsche Zeitung sieht die Regierung Merz nach dieser Wahl stärker unter Druck als je zuvor und warnt zugleich vor einem Scheitern der Koalition.
5: Weil der Fall eines Kanzlers oder das Zerbrechen einer Bundesregierung der ultimative Triumph der AfD wäre, wäre genau das für das Land ein großes, gefährliches Übel. Keine demokratische Partei sollte ein Interesse daran haben, das Beben von Sachsen-Anhalt nach Berlin zu tragen, auch nicht in der Variante Koalitionskrach um die geplanten Reformen. Es gibt für den Kanzler keinen leichten Weg. Was es aber gibt, sind 2,5 Jahre Zeit, um es besser zu machen als in den ersten 1,5 dieser Legislaturperiode.
2: Das waren die Standpunkte. Zusammengestellt hat sie Gisela Former.

0: Nachrichten.
1: Um 3 Uhr mit Ronald Lessig. Die CDU in Sachsen-Anhalt zieht nach dem schlechten Abschneiden bei der Landtagswahl Konsequenzen. Die Mitglieder des Parteivorstandes stellen ihre Ämter zur Verfügung. Aus der Nachrichtenredaktion Janine Artist.
2: CDU-Landeschef und Ministerpräsident Schulze sagte nach einer Vorstandssitzung in Magdeburg, er werde nicht wieder für den Vorsitz kandidieren. Er übernehme damit Verantwortung. Über eine neue Parteiführung soll auf einem Sonderparteitag im November oder Dezember entschieden werden. Der Bundestagsabgeordnete Sepp Müller hat angekündigt, als Bewerber für den Posten des Landeschefs anzutreten. Die CDU ist bei der Landtagswahl in Sachsen-Anhalt auf 17,2% abgestürzt. Vor 5 Jahren kam sie noch auf gut 37%.
1: In mehreren deutschen Städten hat es nach dem Wahlsieg der AfD in Sachsen-Anhalt Proteste gegeben. Am Brandenburger Tor in Berlin versammelten sich laut Polizei 5.000 Menschen. Die Veranstalter sprachen von 14.000. Weitere Proteste gab es unter anderem in Schwerin, Potsdam und in Essen. Der Bundestag berät ab heute erstmals über den von Finanzminister Klingbeil aufgestellten Haushalt für 2027 und die Finanzplanung bis 2030. Allein im kommenden Jahr will der SPD-Politiker 555 Milliarden Euro ausgeben. Das sind etwa 31 Milliarden mehr als in diesem Jahr. Aus Berlin Anne-Kathrin Mellmann.
3: Allein das Verteidigungsministerium hat 27 Milliarden Euro mehr als in diesem Jahr. Begründung: die Bedrohung durch Putin. Weniger Geld gibt es für bestimmte Sozialleistungen und Förderprogramme und auch für Teile der Klimapolitik. Lisa Paus von den Grünen, die den Haushaltsausschuss des Bundestags leitet, die sagt, nie gab es so wenig Zukunft für so viel Geld. Sie meint vor allem, dass zu wenig in die Zukunft investiert wird. Und Wirtschaftsvertreter finden, dass der Staat zu hohe Schulden aufnimmt und zu viel Geld ausgibt.
1: Am Vormittag wird die neue PISA-Studie vorgestellt. Bei der Untersuchung wird analysiert, wie es um das Wissen von 15-Jährigen weltweit bestellt ist. In der aktuellen Ausgabe der Studie wurde neben Lesekompetenz und Mathe ein Schwerpunkt auf Naturwissenschaften und digitales Lernen gelegt. Bei der ersten Studie vor 25 Jahren schnitt Deutschland im Vergleich eher schlecht ab. Auch zuletzt lagen die Leistungen an deutschen Schulen eher im Mittelfeld. Das waren die Nachrichten. Das Wetter in Deutschland. Tagsüber fast überall Schauer oder Regen, im äußersten Süden und in Ostsachsen meist sonnig, bei bis zu 18 Grad im Norden und 32 Grad im Süden. Morgen im Südosten Regen, im Nordwesten Schauer oder Gewitter, dazwischen heiter bei 16 bis 22 Grad. Am Donnerstag Sonne und Wolken, im Norden einzelne Schauer bis 23 Grad. Es ist 3:03 Uhr.
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4: Der beginnt auf der A1 Lübeck-Hamburg. Die Norderelbbrücke ist in beiden Richtungen wegen eines Schwertransportes mehrfach kurzfristig gesperrt, und zwar noch etwa 2 Stunden bis um 5. Die A24 Hamburg Richtung Berlin ist zwischen Meienburg und Pritzwalk nach einem Unfall gesperrt. Die A52 Essen Richtung Düsseldorf ist zwischen Essen-Bergerhausen und Essen-Süd nach einem Unfall gesperrt. Nach Berlin die A111 Dreieck Oranienburg-Charlottenburg ist zwischen Schulzendorfer Straße und Saatwinkler Damm in beiden Richtungen wegen Wartungsarbeiten gesperrt. Auch noch etwa 2 Stunden bis um 5. Das gilt auch für Hannover, den Südschnellweg stadteinwärts. Hier eine Sperrung zwischen der A7, Hannover-Anderten und Seelhorster Kreuz wegen Bauarbeiten bis um 5. Und nochmal Berlin B96, der Tiergartentunnel ist zwischen Reichpietschufer und Heidestraße in beiden Richtungen bis 17:45 Uhr, also bis 5.45 Uhr gesperrt.
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4: Von NDR Info in Hamburg mit Tom Westerholt. Ich grüße Sie. Es ist der Tag danach, der nun hinter uns liegt. Der Tag nach der Wahl in Sachsen-Anhalt. Der Tag nach dem großen Sieg für die AfD. Und der Tag nach der bitteren Niederlage vor allem für die CDU. In Berlin haben sich gestern die Parteispitzen geäußert, haben damit begonnen, dieses Wahlergebnis aufzuarbeiten, zu analysieren. Wir haben hier natürlich auch viel darüber berichtet. Schauen wir nochmal nach Sachsen-Anhalt direkt. Wie reagieren die Menschen dort auf den unbestrittenen Wahlsieg der AfD mit 43,8 Prozentpunkten? Dem besten Ergebnis, das es bislang überhaupt in einem Bundesland für die gesichert rechtsextreme Partei gegeben hat. Ein Stimmungsbild von André Damm.
5: Sachsen-Anhalt nach der Wahl. Ein Land, zwei politische Lager. Dementsprechend unterschiedlich fallen die Reaktionen zum Ausgang der Landtagswahl aus. Viele freuen sich über den turmhohen Sieg der AfD, bejubeln das Rekordergebnis von knapp 44% und verspüren eine Art Aufbruchsstimmung.
6: Es sollte langsam ein Wechsel stattfinden, weil unsere Altparteien sehr dolle versagen und die Ängste der Nöte der Menschen und Bürger leider komplett ignorieren.
7: Die Leute sind nicht zufrieden. Und ich denke, damit ist das Wahlergebnis zu begründen.
8: Naja, ist doch ganz gut, dass der AfD ja mal was reißt. Es wird doch mal Zeit.
5: Stolz werden bereits erste Fahnen mit dem AfD-Logo geschwenkt, auf dem flachen Land, aber auch in Städten. Ganz anders die Stimmungslage bei denjenigen, die nichts mit der AfD am Hut haben. Auch sie rechnen damit, dass die rechtsextreme Partei an die Regierung kommt, erwarten aber nichts Gutes.
9: Bildungspolitik, Gesundheitspolitik, Kulturpolitik steht ja alles auf der Kippe.
10: Weil die AfD hat auch nicht die Lösung für die Probleme, die wir haben. Die können auch nicht die Asylkrise, die Wirtschaftskrise und was wir noch so für Krisen haben, bewältigen. Weil die Probleme haben wir ja nicht nur in Deutschland, die haben wir ja auch in den anderen EU-Ländern parallel.
5: Vorbehalte hier, Zuversicht dort. Die Landtagswahl hat Sachsen-Anhalt polarisiert. Ein tiefer Riss geht durch die Gesellschaft. Muss auch der katholische Magdeburger Bischof Gerhard Feige zugeben, der sich selbst immer für Verständigung und Versöhnung einsetzt.
11: Für mich war es eine Offenbarung, einmal wie gespalten unsere Gesellschaft doch ist und wie stark die Befindlichkeiten gegenüber der bisherigen Politik und ihren Vertretern ist. Das hatte ich in dieser Weise so nicht erwartet.
5: In einer Erklärung fordert der Bischof die AfD dazu auf, im Fall einer Regierungsverantwortung Grundgesetz und Landesverfassung uneingeschränkt zu achten und die Würde aller Menschen zu wahren. Doch kommt es wirklich schnell zu einer Regierungsbildung? Da gibt es Zweifel in Sachsen-Anhalt, auch bei Patrice Heine, Chef des Chemieparkes in Bitterfeld-Wolfen, wo etwa 300 Firmen mit 12.000 Mitarbeitern angesiedelt sind.
12: Ich glaube, dass uns im Moment jedenfalls eine längere Hängepartie droht, bis wir Klarheit darüber haben, wie es dann weitergehen soll und auch weitergehen kann. Das sind eben in der Regel dann keine guten Voraussetzungen für weitere wirtschaftliche Entwicklungen, weil speziell Investitionen, auch neue Investitionen, natürlich gerne an Orte gehen, wo klar ist, was demnächst passiert.
5: Von einer Aufbruchstimmung ist in der Wirtschaft nach dem AfD-Wahlsieg wenig zu spüren.
4: Soweit der Bericht von André Damm. Die Wahlparty der AfD stieg zwar in Magdeburg, aber die politischen Erschütterungen dieser Landtagswahl in Sachsen-Anhalt waren direkt auch in Berlin zu spüren. Die Union spricht von einer Zäsur, der Kanzler von einem Schock und in der Koalition wächst der Druck, jetzt Konsequenzen zu ziehen. Die SPD fragt vielleicht am deutlichsten, ob die Menschen noch erkennen, für wen und was Schwarz-Rot steht. Wie genau Kanzler, Koalition und Opposition über den Tag reagiert haben, berichtet ARD-Hauptstadtkorrespondent Dietrich Karl Meurer.
13: Die absolute Mehrheit hat die AfD zwar verpasst, die Partei spricht dennoch von einem klaren Regierungsauftrag und erhöht gleich den Druck auf die anderen Parteien. Parteichef Tino Chrupalla.
14: Die Hand ist ausgestreckt, wir sind gesprächsbereit. Ich denke, und das habe ich ja heute schon gesagt, die Brandmauer ist abgewählt worden. Und die Bürger erwarten jetzt von allen Parteien, dass man sich zusammenrauft und dass man endlich die Probleme in diesem Land wirklich angeht.
13: Sichtbar angefasst wirkt Bundeskanzler und CDU-Chef Friedrich Merz.
15: Das macht etwas mit uns, auch mit mir persönlich.
13: Dennoch einen Kurswechsel bei den geplanten Kernreformen der schwarz-roten Koalition lehnt Merz ab.
15: Es geht um nicht mehr und um nicht weniger als um die Zukunft unseres Landes und die Chancen unserer Kinder und Enkelkinder.
13: Viele Bürger sorgten sich um Wirtschaft, soziale Sicherheit und ihre Zukunft, räumt Merz ein. Er spricht von einem tiefen Vertrauensverlust und kündigt an:
15: Wir müssen versuchen, ich selbst auch, die Menschen auch in ihrer ganzen Emotionalität stärker zu erreichen.
13: Nachdenklich zeigt sich auch die Spitze vom Koalitionspartner SPD. Parteichefin Bärbel Baas spricht von einem klaren Warnsignal für die Bundesregierung. Die geplanten Reformen hält auch sie für notwendig.
16: Damit unsere sozialen Sicherungssysteme auch in Zukunft bestehen können und die Wirtschaft wieder in Schwung kommt.
13: Allerdings mit Blick auf die große Unzufriedenheit im Land sagt sie:
16: Wir dürfen die Sozialreform nicht gegen die Menschen machen.
13: Über den weiteren Reformkurs dürfte also neu diskutiert werden. Auch die kleineren Parteien suchen nach Antworten auf den AfD-Erfolg in Sachsen-Anhalt. Grünen-Chef Felix Banatschak bleibt dabei gleich im Oppositionsmodus.
17: Business as usual ist jetzt nicht die richtige Antwort. Und einfach zu glauben, man müsse den Menschen nur besser erklären, was man Glorreiches tue und nochmal sich in die Selbstverleugnung zu begeben, es gäbe keinen Zweifel am grundsätzlichen Kurs der Bundesregierung, halte ich wirklich für die denkbar falsche Reaktion.
13: Linken-Chefin Ines Schwertner blickt auf die AfD und warnt, noch nie seit dem Ende des Zweiten Weltkriegs stand eine rechtsextreme Partei wieder in der Nähe der Macht.
18: Es könnte einige wenige Stimmen nur brauchen, um sie wieder an die Schalthebel der Macht zu bringen. Wir sind angetreten, sie davon fernzuhalten. Dazu stehen wir weiter.
13: Das BSW hält am Tag nach der Wahl als einzige Partei keine Pressekonferenz ab.
4: Ein Bericht von Dietrich Karl Meurer. Die AfD hat die Wahl in Sachsen-Anhalt gewonnen. Das ist keine Überraschung. Doch weder Wahlsieger noch die anderen Parteien haben einen Plan, was sie mit dem Ergebnis jetzt machen. Das meint Gabor Hallas in seinem Kommentar.
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19: Dass die Wahl so ausgehen wird, war abzusehen seit Monaten. Und jetzt sitzen wir, aber vor allem die Politik, ratlos vor einem Ergebnis, das doch zu erwarten war und auf das sich niemand so richtig vorbereitet hat. Da ist der Wahlsieger AfD. Die Partei hat den Auftrag, eine Regierung zu bilden, so ist das in einer Demokratie üblich. Sie müsste also mit den anderen reden, sie einladen, Kompromisse ausloten. Der Spitzenkandidat hat das aber vor der Wahl mehr oder weniger ausgeschlossen und jetzt kündigt Ulrich Siegmund an, er wolle die Hand ausstrecken, aber lässt schon durchblicken, dass er nicht wirklich gewillt ist, Kompromisse zu schließen. Das Wahlergebnis war abzusehen, die anderen Parteien haben aber die Augen verschlossen mit der Strategie, es wird schon wieder einmal gut gehen, das ist aber zu wenig. Die Union zum Beispiel wusste doch, dass es wahrscheinlich keine Mehrheit gegen die AfD ohne die Linken gibt. Aber sie mogelt sich um klare Aussagen in Sachsen-Anhalt herum, während sie in Thüringen und Sachsen längst mit der Linken kooperiert. Was auch nicht mehr überrascht, sehr viele Sachsen-Anhalter haben eine Partei gewählt, deren Landesverband als gesichert rechtsextrem eingestuft ist. Im Umfeld des Spitzenkandidaten sind Leute, die bei der HDJ waren. Das ist eine Jugendorganisation, die verboten wurde, weil sie wesensverwandt mit dem Nationalsozialismus ist. Oder die Vetternwirtschaft. Da haben Parteifreunde, Familienmitglieder gegenseitig angestellt. Das alles stört die Wählerinnen und Wähler ganz offensichtlich nicht. Sie haben für einen Kandidaten gestimmt, der keine Antworten auf kritische Fragen gibt, außer ein Lächeln, das manchmal ins Auslachen kippt. Wer aber ein Land regieren will, muss auf andere zugehen, sich wirklich interessieren, auch für die, die eben nicht AfD gewählt haben, also die Mehrheit im Land. Menschen machen sich Sorgen oder sie haben Angst, weil sie aus Ländern kommen, die die AfD als kulturfremd bezeichnet, weil sie behinderte Kinder haben, die die AfD nicht mehr an gemeinsamen Schulen unterrichten will. Was aber genauso wenig geht, die Menschen ignorieren, die AfD gewählt haben. Sachsen-Anhalt hat nochmal gezeigt, Brandmauern scheitern an der Realität. Es wird nicht mehr gehen, ohne miteinander zu reden. Es wird nicht mehr gehen, der AfD demokratische Rechte zu verweigern, auch im Bundestag, wenn es um Vizepräsidenten oder Sitzungssäle geht. Das Land ist tief gespalten und auch in Berlin sehe ich Ratlosigkeit und Floskeln. Die Union sagt, sie erreiche Menschen nicht emotional. Die SPD spricht von einem stabilen Ergebnis. Man will wieder besser regieren, besser erklären. Was denken sich nur Wählerinnen und Wähler, wenn sie das hören? Vielleicht sollten wir alle im Land mehr Optimismus wagen, nicht alles schlechtreden. Die Wahlbeteiligung zum Beispiel war riesig. Es haben sich viele Menschen für Demokratie engagiert. Das Land steht also nicht am Abgrund. Das sollten wir uns von der AfD nicht einreden lassen.
4: Die Meinung von Dietrich Karl Meurer.
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4: Wir erweitern nochmal den Blickwinkel auf die Ergebnisse der Landtagswahl in Sachsen-Anhalt und zwar nach Süddeutschland. Der bayerische Ministerpräsident und CSU-Chef Markus Söder hatte immer vor einer AfD-Regierung gewarnt. Jetzt hat er gesagt, die sollen mal zeigen, ob sie regieren können. Man solle nicht auf Biegen und Brechen versuchen, eine halbe Stimme Mehrheit zusammenzusuchen. Im ARD-Brennpunkt hat ihn Markus Preis gefragt, wie er das denn jetzt meint.
20: Naja, natürlich ist das ein Epochenbruch und ein Schock für viele, aber es ist ein klares demokratisches Votum. Das muss man respektieren und anerkennen und jetzt nicht auf Biegen und Brechen versuchen, mit irgendwie einer halben Stimme in Mehrheit da noch was dagegen zu haben. Jetzt ist die AfD am Zug nach diesem Wahlergebnis. Sie muss eine eigene Mehrheit organisieren. Sie muss sagen, was sie hat, mit wem sie es machen will. Und sie muss auch zeigen, welche Minister eigentlich dahinterstehen. Alles andere wäre jetzt das falsche Signal. Wir wollen keine Kooperation.

0: Kooperation. Wir wollen auch keine Koalition, auf keinen Fall. Aber die AfD ist nun mal im Zug und man muss auch Wahlergebnisse letztlich dann demokratisch anerkennen.
1: Was kommt da aus Ihrer Sicht dann am Ende bei raus? Was ist Ihr Kalkül?
0: Na, das Kalkül ist zunächst mal, dass eine Wahl anzuerkennen gilt, die stattgefunden hat, auch nach demokratischen Gesichtspunkten. Die kann man nicht einfach verweigern. Das muss man auch so letztlich sehen. Wir haben eine klare Haltung dazu. Wir glauben, dass das ein Schaden für Deutschland und ein großer Schaden für Sachsen-Anhalt ist. Aber die Bürgerinnen und Bürger haben entschieden. Darum ist jetzt wichtig, dass man als Konsequenz daraus auch nach Berlin schaut. Es war ja eine Denkzettelwahl, wahrscheinlich die größte Denkzettelwahl in der Geschichte der Bundesrepublik Deutschland. So etwas hat es noch nicht gegeben. Daraus muss auch eine Konsequenz gezogen werden. Und die Konsequenz heißt, dass Berliner Politik anders werden muss, verständlicher werden muss und dass Reformen auch gemacht werden. Ich finde es heute schon sehr bedenklich, dass einzelne SPD-Vertreter plötzlich sagen, man muss zurückrudern, denn mit 9% der SPD in Sachsen-Anhalt gibt es kein Votum für eine grundsätzliche Änderung einer Reformpolitik.
1: Komme ich gleich nochmal darauf zurück. Sie sagen Denkzettelwahl. Über 50% der Wähler in Sachsen-Anhalt haben Parteien gewählt, die gegen die hohen Ausgaben für Verteidigung und gegen diese hohe Ukraine-Unterstützung sind. Ändern Sie das jetzt?
0: Nein, das ändern wir nicht grundlegend. Das ist ja auch eine besondere Position, die, glaube ich, in den neuen Ländern stärker ist. Aber ich glaube schon, dass es wichtig ist, zu kommunizieren, auch klarzumachen, dass nicht das Thema Ukraine das Wichtigste ist, sondern zunächst mal Deutschland selbst. Es geht um die Sicherheit Deutschlands bei der Unterstützung der Ukraine. Aber es kommt auch davon, dass wir insgesamt klarmachen, dass uns die normalen Bürgerinnen und Bürger in unserem Land, die Arbeitnehmer, die Busfahrer, die Krankenschwester, auch die vielen Ärzte, die Tolles leisten, dass uns die mindestens so wichtig, wenn nicht wichtiger sind, als das, was da stattfindet. Und wenn ich das ergänze, darf. Für mich ist eines klar, wir unterstützen die Ukraine, aber wehrfähige Männer aus der Ukraine sollten besser in ihrem Land den Dienst leisten als bei uns sein.
1: Das Ergebnis von gestern stellt für viele auch den Kanzler in Frage. Wackelt der Stuhl von Friedrich Merz?
0: Nein, aber es ist eine Herausforderung. Das ist ja ganz klar. Also der Stuhl eines Kanzlers ist ja verfassungsrechtlich sehr, sehr stark. Das ist bewusst so gewählt. Aber natürlich sind wir alle in der Herausforderung, auch Friedrich Merz selbst. Ich glaube, das hat er auch verstanden. Es hat heute in dieser Pressekonferenz auch von ihm sehr deutlich geworden, dass er auch weiß, dass er selbst damit in Verbindung steht. Das heißt, wir alle müssen uns verbessern. Aber noch einmal, es muss die Regierung gesamt in Berlin sein.
2: CSU-Chef Markus Söder als Reaktion auf die Landtagswahl in Sachsen-Anhalt. Stellen Sie sich vor, es ist plötzlich kein Strom mehr, alle Lampen aus, kein Internet mehr. Eventuell fällt die Heizung weg, dafür ist der Kühlschrank plötzlich warm. Ein Szenario, das bei dem Anschlag Anfang des Jahres in Berlin genauso eingetreten ist. Rund 45.000 Haushalte waren fast eine Woche ohne Strom. Eine durchaus bedrohliche Situation. Wie können sich Städte und Gemeinden also besser vorbereiten? Wie können sie widerstandsfähiger gegen derartige Szenarios werden? Genau darum geht es bei der ersten hessischen Resilienzwoche. Zum Start hat Anna Vogel das sogenannte iHub, ein Reallabor auf dem Campus der TU Darmstadt, besucht.
3: Auf den ersten Blick sieht es ganz gewöhnlich aus. Das kleine Holzhaus mit der schillernden Außenfassade auf einer Wiese am äußersten Campusrand der TU Darmstadt. Tatsächlich aber verbirgt sich darin ein Reallabor, erklärt Joachim Schulze als Leiter der Reallabore im Transfer- und Anwendungszentrum Digitale Resilienz.
4: Die Idee hinter dem Haus ist, dass, wenn es zu einem Stromausfall, zu einem Blackout kommt, dieses Haus eben weiterhin Energie gewinnen kann. Es hat Photovoltaik auf der Fassade und auf dem Dach. Und soll sozusagen zu einer Anlaufstelle im Krisenfall werden, auch für die Bevölkerung.
3: Das Haus ist das, was Forscher wie Joachim Schulze inselfähig nennen. Selbst wenn in Darmstadt die Mobilfunkmasten ausfallen und das Wasser nicht mehr gepumpt werden könnte, wäre dieses Haus in der Lage, Geräte zu laden, Informationen zu vermitteln und Drohnen von hier aus zu steuern. Unabhängig vom Stromnetz zu sein, das schaffen bislang allerdings nur wenige Haushalte mit Photovoltaik auf dem Dach, erklärt die Direktorin des Anwendungs- und Digitalzentrums Michelle Knott.
5: Das ist wichtig für alle Leute, die eine PV-Anlage auf dem Dach haben und einen Speicher im Keller, dass ihnen klar wird, was brauchen sie noch für eine Technik dazwischen, quasi, um Strom auch nutzen zu können, der aus ihrer eigenen PV-Anlage kommt. Weil im Moment können das die wenigsten von uns nutzen.
3: Der Untersuchungsbericht zum Stromausfall in Berlin zu Beginn des Jahres zeigt, 95% der Haushalte konnten sich nicht selbst mit Strom versorgen. Ein Zustand, der sich dringend verändern muss. Das macht angesichts einer wachsenden Bedrohungslage auch Digitalministerin Christina Sinemus deutlich.
6: Wir wollen vorbereitet sein. Wir wollen uns nicht fürchten und passiv sein. Wir wollen aktiv sein. Wir wollen gestalten und wir wollen Möglichkeiten zur Problemlösung entwickeln. Mein vordringlichstes Ziel ist, dass wir hier zeigen können, wollen, wie wir in der Krise auch wirklich unabhängig reagieren können. Und das wird

0: dann diese Erkenntnisse weit und sehr bürgernah ausrollen.
1: Dabei geht es Christina Sinemus nicht nur um eine Veränderung in Hessen. Sie glaubt, die Arbeit in Darmstadt könnte auch national eine wichtige Rolle dabei spielen, das Land resilienter zu machen. Die Präsidentin der TU Darmstadt, Tanja Brühl, stimmt zu.
2: In Darmstadt haben wir eine lange Tradition der interdisziplinären Zusammenarbeit, auch im Bereich der Resilienz. Und wir glauben, dass jetzt ein neuer Kraftakt nötig ist, dass es wirklich auch national über ganz Deutschland koordiniert eine Anlaufstelle gibt, die die Forschung koordiniert, plant und voranbringt. Und das könnte aus unserer Sicht Darmstadt, könnte Südhessen sein.
3: Ein Beitrag von Anna Vogel.
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3: Heute vor 40 Jahren wurde Pro Asyl gegründet. Die Bundesarbeitsgemeinschaft entstand in einer Zeit, in der die Auseinandersetzung um das Asylrecht in Westdeutschland auf einem vorläufigen Höhepunkt angekommen war. Oliver Rustemeyer blickt zurück.
5: Hier ist das erste deutsche Fernsehen mit der Tagesschau. Der Strom von Asylanten in die Bundesrepublik wird zum innenpolitischen Zankapfel.
6: Ich bin auch der Meinung, dass sich die Not der Erde auf deutschem Boden nicht lösen lässt.
7: Bayerns CSU-Innenminister Gerold Tandler im Bundestagswahlkampf vor 40 Jahren. Die Stimmung gegenüber Asylsuchenden, von denen seit dem Herbst 1985 immer mehr ins Land strömen, ist nicht nur in Bayern ablehnend. Und so bündeln Mitarbeiter aus Menschenrechtsorganisationen, Kirchengemeinden und Gewerkschaften ihre Kräfte. In der Bundesarbeitsgemeinschaft pro Asyl.
8: Es war eine Situation des Vorwahlkampfs 1986 und wir haben erlebt, dass immer wieder die Asylthematik reingezogen wird, um Stimmen zu fangen. Und in der Situation kam die Gründung gerade rechtzeitig, um zu sagen, so nicht.
7: Gründungsmitglied Günther Burkhardt und sein Team sehen hier einen Auftrag. Gerade Anfang der 90er, nach den heftigen, rassistisch motivierten Ausschreitungen in Rostock-Lichtenhagen.
9: Bis nachts 2 Uhr flogen Brandflaschen gegen das Ausländerwohnheim und gegen die Polizei.
10: Die Vorgänge hier werden begleitet von Sprechchören Deutschland den Deutschen. Eine wirklich ekelhafte Veranstaltung.
7: Die politische Debatte nimmt eine klare Richtung. Das Grundrecht auf Asyl soll im Grundgesetz eingeschränkt werden. Die Änderung kommt 1993.
11: Das war eine ganz große Niederlage. Als wir Pro Asyl gegründet haben, konnten wir eigentlich davon nicht ausgehen, dass es mal zu einer Änderung unserer Verfassung kommt, um die Situation von Flüchtlingen schlechter zu stellen.
7: Gründungsmitglied Jürgen Miksch und seine Kollegen vertreten immer wieder Schutzsuchende vor Gericht. Sie haben sich in Griechenland vom Zustand der Abschiebezentren ein Bild gemacht oder wie hier Günther Burkhardt am Frankfurter Flughafen gegen die Abschiebung afghanischer Flüchtlinge protestiert.
12: Wo ein Exempel statuiert wird, vor allem mit Signalen auf die rechtspopulistischen Wählerschichten, die offensichtlich das Innenministerium und die CDU/CSU wieder für sich gewinnen wollen.
7: Auch 40 Jahre nach der Gründung von Pro Asyl ist die Debatte über eine humane Flüchtlingspolitik in vollem Gang. Ganz aktuell, seitdem im Sommer 2026 die Reform des gemeinsamen europäischen Asylsystems in Kraft getreten ist.
13: Die Migrationswende ist eingeleitet, national und europäisch.
14: Nach Jahren der Unordnung,
15: Abschiebezentren in Drittstaaten.
16: Für mich heißt die Reform jetzt nichts Gutes für Asylsuchende.
17: Tiefpunkt für Menschenrechte und Rechtsstaatlichkeit in Europa.
7: Auch in diese Diskussion mischt Pro Asyl sich ein. Gegründet wurde die Bundesarbeitsgemeinschaft am 8. September 1986. Heute vor 40 Jahren.
3: Und das war, Verzeihung, dreimal denselben Knopf gedrückt hier. Das war der Stichtag von Oliver Rustemeyer, wollte ich eigentlich nur sagen.
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3: So, es ist das letzte große Grand Slam Tennisturnier im Jahr, das da gerade in New York in Flushing Meadows läuft, die US Open. Für den Hamburger Profi Alexander Zverev ging es bisher 2-mal über 5 und dann 1-mal über 3 Sätze. Unser Reporter im Stadion ist Tim Brockmeier. Was hat er denn jetzt in diesem Achtelfinale heute Nacht vor sich, der amtierende French Open Sieger?
18: des Netzes hier im Ash Stadium, der riesigen Tennisschüssel in New York. Gibt kein größeres Tennisstadion auf der ganzen Welt. Und zunächst mal können wir sagen und festhalten, er ist schon wach, Alexander Zverev. Das hat auch einen Grund, warum ich das sage, denn um 21.15 Uhr sind die beiden schon auf den Platz gekommen, so früh wie bisher noch in keinem seiner Night Matches Alexander Zverev auf dem Platz stand. Er ist ja jetzt zum vierten Mal schon in der legendären Night Session angesetzt, also zur Primetime hier bei den US Open, da wo dann immer eben die Stars aufschlagen, so auch er als Nummer 1 der Setzliste bei den US Open. Und bisher dauerten die Matches, die vorher angesetzt waren, das sind dann immer Frauenmatches, so lange, dass es meist 22 Uhr oder später war, bis er auf den Platz kam. So, 21.15 Uhr, also heute. Und ja, er ist tatsächlich schon wach, hat nämlich gleich den ersten Aufschlag seinem Gegner abgenommen und führt mit 1-0 bei eigenem Aufschlag in diesem Match, das jetzt 8 Minuten alt ist. Die ersten Schläge sehen ziemlich vielversprechend aus. Er scheint den Ball gut im Schläger zu haben, wie die Tennisspieler sagen. Er scheint einen guten Touch zu haben, vor allen Dingen die Vorhand, die er so ein Ticken schwächer ist bei ihm. Die ist bis jetzt schon mehrfach als ordentliche Peitsche rübergegangen zum Italiener. Man muss sagen, unterm Strich, natürlich wäre er Favorit gegen Darderi, der kein Hartplatz-Spezialist ist, der zum ersten Mal im Achtelfinale bei den US Open steht. Wenn Zverev also seine Normalform erreicht und in der dritten Runde, im letzten Spiel hat er das zumindest annähernd geschafft oder über zwei Sätze geschafft. Den dritten hat er zwar auch gewonnen, aber da hat er ein bisschen Konzentration liegen lassen. Dann sollte Zverev tatsächlich hier ins Viertelfinale einmarschieren. Aber bis dahin ist es noch ein bisschen Zeit und haben wir noch eine, ja, zumindest veritable Nachtsession, Nightsession hier zu absolvieren. 1-0 Zverev im ersten Satz.
3: Und diese Nachtsession behalten wir natürlich im Auge. Vielen Dank, Tim Brockmeier. Das Spiel, das achte Finalspiel von Alexander Zverev, heute auch hier bei uns in der ARD-Infonacht, immer mal wieder in Ausschnitten. Was sonst noch wichtig ist im Sport, hat jetzt Max Seib für uns.
19: Sie waren gefordert und sie haben geliefert. Die deutschen Basketballerinnen haben bei der Heim-WM die Gruppenphase überstanden durch einen überzeugenden Sieg gegen Mali im letzten Gruppenspiel. Am Ende stand ein 83-58. Aus Berlin, Armin Lehmann.
20: Unter den Augen von Welt- und Europameister Dennis Schröder zeigten Deutschlands Basketballerinnen bei der Heim-WM in Berlin ihre mit Abstand beste Leistung. Am Ende war es ein ganz deutliches 83-58 gegen Mali. Und damit holen die deutschen Basketballerinnen sich den zweiten Platz in dieser Gruppe A hinter Gruppensieger Spanien und müssen ran gegen Korea. Deutschland sicher favorisiert, aber es ist halt ein sogenanntes Do-or-Die-Spiel. Du musst es unbedingt gewinnen und wenn ihnen das gelingt, dann stehen sie auch im Viertelfinale. Gegen Mali hatten sie nur in der Anfangsphase ein paar kleine Probleme. Am Ende mit einer überragenden Frieda Bühner und einer starken Luisa Geiselsöder gab es den deutlichen Sieg.
19: Die deutschen Basketballerinnen also mit einem Erfolg in der Bundeshauptstadt. Und wir bleiben noch in Berlin, schauen aber zum Frauenfußball. Da trafen am Abend in der Bundesliga Union Berlin und Eintracht Frankfurt aufeinander mit einem Happy End für die Frankfurterinnen. Sie gewannen mit 1-0. Lars Becker mit den Einzelheiten.
21: Dritte Niederlage für den ersten FC Union im dritten Spiel. Wichtiger 1-0 Auswärtserfolg für Frankfurt nach dem Aus in der Champions League Qualifikation. Vor knapp 6000 Zuschauern an der alten Försterei vergab Union durch Steuerwald freistehend die große Chance zur Führung. Dann übernahm Frankfurt, kam durch einen abgefälschten Kopfball von Freigang zum 1-0. Union-Keeperin Böhi stand mehrfach im Mittelpunkt, parierte auch einen Foul-Elfmeter von Dorsun herausragend. Frankfurt hätte zur Pause deutlich höher führen können. Auch die ausgeglichenere zweite Halbzeit blieb intensiv. Campbell vergab eine gute Chance zum Ausgleich. Freigang scheiterte dann freistehend an Böhi und in der letzten Sekunde der Nachspielzeit vergab dann Steuerwald erneut die große Chance, noch zum 1-1 zu kommen. Frankfurt brachte den knappen 1-0 Vorsprung über die Zeit. Eintracht bleibt weiter ungeschlagen und verbessert sich auf Tabellenplatz 3. Union steht weiter ohne jeden Punkt auf dem vorletzten Rang.
19: Heute Abend ist es soweit, die Königsklasse der Männer startet, die Champions League. Der BVB ist im Einsatz in einem vermeintlich nicht so schweren Spiel. Es geht gegen Villarreal. Vergangene Saison hat der BVB die Spanier 4-0 geschlagen. Villarreal hat zudem einen echten Fehlstart in der Liga hingelegt, ist nach 4 Spielen noch ohne Sieg. Doch Dortmunds Trainer Niko Kovac, der warnt davor, den Gegner zu unterschätzen.
22: Wir dürfen jetzt natürlich nicht den Fehler machen und das Ergebnis in der Liga im Moment bewerten. Und schon gar nicht überbewerten, weil das spiegelt nicht die Performance dieser Mannschaft in den ersten 4 Ligaspielen wider.
19: Ganz wichtig für Niko Kovac und den BVB gerade in solchen Spielen der Torjäger Guirassy.
22: Seitdem der Serou hier ist, macht er einen richtig guten Job. Jede Mannschaft braucht solch einen Topstürmer. Er weiß, wie ich ihn sehe. Wir schätzen uns sehr. Und das Heru ist für uns, wie ich immer wieder sagte, eine Lebensversicherung.
19: Ja, das hört man doch gern vom eigenen Trainer. Zum Schluss schauen wir noch auf die weiteren Champions-League-Spiele in dieser Woche. Da gibt es zwei deutsch-norwegische Duelle. Am Mittwoch spielt der VfB Stuttgart gegen Viking Stavanger und am Donnerstag der FC Bayern gegen Bodø Glimt. Ebenfalls am Donnerstag ist dann auch RB Leipzig im Einsatz, auswärts in Como in Italien.
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0: Um 3.30 Uhr mit Ronald Lessig. Die CDU in Sachsen-Anhalt zieht nach dem schlechten Abschneiden bei der Landtagswahl Konsequenzen. Wie Landeschef und Spitzenkandidat Schulze nach einer Sitzung mitteilte, stellen alle Mitglieder des Landesvorstands ihre Ämter zur Verfügung. Über eine neue Parteiführung soll auf einem Sonderparteitag im November oder Dezember entschieden werden. Der Bundestagsabgeordnete Sepp Müller hat als erster angekündigt, für den Landesvorsitz zu kandidieren. Finanzminister Klingbeil stellt heute im Bundestag den Haushalt für das kommende Jahr vor. Rund 555 Milliarden Euro will die Bundesregierung 2027 ausgeben. Am stärksten steigt der Etat des Verteidigungsministeriums auf fast 110 Milliarden Euro. Aus Berlin Mario Kubina.
1: Die Regierung begründet das mit der Bedrohung durch Putins Russland. Aber der größte Haushaltsbrocken entfällt auch im nächsten Jahr auf ein anderes Ministerium, auf das für Arbeit und Soziales. Rund 200 Milliarden Euro stecken in diesem Einzeletat, mehr als ein Drittel des gesamten Bundeshaushalts. Größter Ausgabenposten im Sozialetat, Rente und Grundsicherung im Alter. Wenn es nach den einzelnen Ministerien gegangen wäre, lägen die Ausgaben insgesamt noch höher. Aber der Finanzminister hat ihnen Sparvorgaben gemacht.
0: Die Unionsfraktion im Bundestag hat Catarina dos Santos Vins zur neuen ersten parlamentarischen Geschäftsführerin gewählt. Sie tritt die Nachfolge von Steffen Bilger an, der neuer Verkehrsminister geworden ist. Dos Santos Vins ist 32 Jahre alt und kommt aus Nordrhein-Westfalen. Sie sitzt seit 5 Jahren für die CDU im Bundestag. In Berlin werden heute die Ergebnisse der neuen PISA-Studie vorgestellt. Die Bildungsstudie von der Organisation für wirtschaftliche Zusammenarbeit und Entwicklung untersucht alle 3 Jahre weltweit die schulischen Leistungen von Kindern und Jugendlichen. Aus der Nachrichtenredaktion Wiebke Drescher.
2: Die PISA-Studie testet Jugendliche auf ihre Kompetenzen in Lesen, Mathematik und Naturwissenschaften. Letzteres war dieses Mal der Schwerpunkt. Neu hinzu kamen Fremdsprachen und Lernen in der digitalen Welt. In Deutschland wurden rund 6.700 Schülerinnen und Schüler geprüft. Fast 800.000 Jugendliche waren es weltweit insgesamt. Bei der ersten Studie vor 25 Jahren schnitt Deutschland vergleichsweise schlecht ab. Dabei wurde deutlich, dass soziale Herkunft und Bildungschancen eng zusammenhängen. Die PISA-Werte wurden danach durch Bildungsreformen besser, seit 2015 jedoch sind sie wieder gesunken.
0: Das Wetter in Deutschland. Tagsüber fast überall Schauer oder Regen, im äußersten Süden und in Ostsachsen meist sonnig, bei bis zu 18 Grad im Norden und 32 Grad im Süden. Morgen im Südosten Regen, im Nordwesten Schauer oder Gewitter, dazwischen heiter, bei 16 bis 22 Grad. Am Donnerstag Sonne und Wolken, im Norden einzelne Schauer, bis 23 Grad. Das waren die Nachrichten.
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3: Mit den akuten Meldungen um 3.33 Uhr. Die A24 Hamburg Richtung Berlin ist zwischen Meyenburg und Pritzwalk nach einem Unfall gesperrt. Und die A52 Essen Richtung Düsseldorf ist zwischen Essen-Bergerhausen und Essen-Süd nach einem Unfall gesperrt. Ihnen allen unterwegs eine gute und sichere Fahrt.
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3: Mit Tom Westerholt am Mikrofon, ich grüße Sie. Mit 43,8% hat die AfD die Landtagswahl in Sachsen-Anhalt deutlich gewonnen. Für eine absolute Mehrheit reichte es nicht. Eine Regierungsbildung wird vermutlich sehr schwierig. Wer wird in Sachsen-Anhalt also zukünftig regieren? Welche Rolle spielt dabei plötzlich das BSW? Oder stehen die Zeichen doch auf Neuwahlen? Und was macht das alles mit der Bundespolitik in Berlin und mit dem Bundeskanzler? Wir schauen da jetzt genauer drauf in der neuesten Folge vom Podcast Berlin Code mit Host Linda Zervakis. und mit den ARD-Hauptstadtkorrespondenten Markus Preis und Matthias Deiß.
5: Also, was passiert jetzt in Sachsen-Anhalt? Die AfD hat mit einem riesigen Abstand die Wahl gewonnen. Aber warum kann Ulrich Siegmund nicht einfach jetzt Ministerpräsident werden, Markus?
6: Ja, erstmal dazu müsste er sozusagen eine absolute Mehrheit haben. Die hat er nicht und einen Koalitionspartner auch noch nicht. Das wäre die normale Logik. Ich habe aber den Eindruck, er will auch nicht einfach so Ministerpräsident werden.
5: Was heißt das?
6: Naja, im ersten Wahlgang müsste er sozusagen eine absolute Mehrheit haben. Also das bedeutet eine Stimme mehr als die Hälfte sozusagen aller möglichen Stimmen. Und das könnte ja vielleicht sogar passieren, wenn es jemanden gibt aus einer anderen Partei, der sagt, komm, ich wähle ihn aus dem BSW, aus der CDU, will da gar keinem zu nahe treten. Und dann ist er auf einmal Ministerpräsident, aber hinterher hat er gar keine Mehrheit, wenn er dann regieren will, weil diese Leute sagen, ich habe ihn zwar gewählt, aber was er jetzt konkret vorhat, da gehe ich nicht mit. Und diese Gefahr hat er ja schon thematisiert vorher und heute auch nochmal sehr deutlich gemacht. Er war heute in der Pressekonferenz, ich habe ihn auch danach gefragt, was denn bedeutet Vertrauen und für ihn ganz klar, dass sich die Leute dann auch vorher dazu öffentlich bekennen, dass sie das machen werden. Also da hat er die Latte schon hochgehängt.
5: Und was wäre denn seine Optimalvorstellung? Also es wird ja auch immer mal wieder das Wort Minderheitsregierung genannt oder auch Neuwahlen. Wie muss man das einschätzen?
8: Seine Optimalvorstellung ist, dass er mit einer sicheren Mehrheit regieren kann. Das hat jetzt von den Wählerstimmen her nicht erstmal funktioniert. Das heißt, er versucht jetzt in den nächsten Tagen und Wochen diese Mehrheit noch zu organisieren, indem er verbindliche Gespräche führt mit dem BSW, um die zu überzeugen, zu sagen, enthaltet euch nicht nur im dritten Wahlgang und ermöglicht es mir, damit Ministerpräsident zu werden, sondern lasst uns eine stabile Mehrheit schmieden. Oder, das ist der zweite Plan, eben einzelne CDU-Abgeordnete zu überzeugen, in die AfD zu wechseln. Dann hätte er kein Problem mehr, dann hätte er eine eigene Mehrheit und dann könnte er ohne eben diese ganzen Unsicherheiten, die Markus auch gerade beschrieben hat, regieren. Das ist sein Plan.
5: Okay, jetzt kommen wir auf das BSW. Hat ja auf einmal eine Sonderfunktion bekommen, weil sie es geschafft haben, über die 5%-Hürde zu kommen. Wir hören uns mal die Parteivorsitzende Amira Mohamed Ali dazu an.
23: In Sachfragen, also in einzelnen Punkten, da wo wir der Meinung sind, das ist ein richtiges Anliegen, dann werden wir dieses Anliegen verfolgen und zwar egal mit welcher Partei, auch mit der AfD, wenn denn da Dinge sein sollten, die man miteinander umsetzen kann. An vielen Stellen, das weiß ich jetzt schon, wird das überhaupt nicht gehen, weil wir programmatisch große Unterschiede zur AfD haben.
5: Also wie wahrscheinlich ist das, dass das BSW da mitmacht?
6: Also ich glaube, man wird an zwei Stellen sehen, wie ernst und ehrlich beide Parteien sind. Die AfD wird man sehen, ob sie vielleicht sich doch auf so eine Minderheitsmöglichkeit einlässt, einfach indem das BSW sich zum Beispiel enthält und dann wäre Ulrich Siegmund der Ministerpräsident. Und beim BSW, da habe ich es eigentlich immer so verstanden, dass wir sagen, wir wollen auch nicht, dass Ulrich Siegmund Ministerpräsident wird. Wir wollen, dass eine überparteilich starke Figur aus Sachsen-Anhalt sozusagen der Ministerpräsident wird. Ich bin gespannt, einer der Spitzenkandidaten in Sachsen-Anhalt hat ja angekündigt, dass in den nächsten Tagen da jemand präsentiert werden soll. Wenn das nicht passiert und es doch am Ende um Ulrich Siegmund geht, dann finde ich, hat auch das BSW da nochmal sein wahres Gesicht gezeigt.
8: Also ich würde da gerne noch zu was sagen. Ich habe das Interview mit Frau Mohamed Ali vorhin geführt, heute Vormittag. Und ich finde es in hohem Maße unehrlich, um es mal klar zu sagen. Denn Sie sagen, wir werden Ulrich Siegmund nicht zum Ministerpräsident machen. Aber in einzelnen Sachfragen arbeiten wir möglicherweise dann mit der AfD zusammen. Das ist ehrlich gesagt Humbug. Wenn ich mich im dritten Wahlkampf enthalte, und das weiß das BSW ganz genau, dann wird Ulrich Siegmund zum Ministerpräsident und dann habe ich ihm als BSW ins Amt geholfen. Dazu, finde ich, muss das BSW stehen. Da redet man sich im Moment noch herum. Und ich glaube, diese Chimäre jetzt zu sagen, es gibt da möglicherweise so einen überparteilichen Kandidaten, der jetzt über alle Parteien das Land zusammenhält, es gibt keine Idee vom BSW, wer das sein soll. Ich habe es jedenfalls nicht gehört. Ich halte es auch für absolut unrealistisch, dass die AfD auf sowas eingehen würde. Die haben jetzt über 44% der Stimmen bekommen und das weiß das BSW ganz genau.
5: Für die AfD-Chefs Alice Weidel und Tino Chrupalla, die haben ja gestern auch gesagt, bei der Zahl 44,3% ist ja wohl auch ganz klar, wir haben hier den Regierungsauftrag. Und Chrupalla hat sich heute Morgen auch noch mal geäußert. Da hören wir auch einmal rein.
24: In die CDU muss sich auch gerade in Ostdeutschland klar werden, ob sie einen weiter so will. Denn der gestrige Tag hat auch gezeigt, die Brandmauer, die CDU, die Friedrich Merz errichtet hat, die wurde gestern abgewählt. Mit ganz klarer Mehrheit wurde sie abgewählt. Und wenn die CDU diesen Weg weiter beschreiten möchte, dann wird es auf kurze Sicht auch in Ostdeutschland keine CDU mehr geben. Die Volkspartei CDU erodiert. Und deswegen sind wir gesprächsbereit, auch in Richtung CDU, uns dort zu verständigen.
5: Was heißt das jetzt? Und glaubt ihr, dass es dazu kommt, dass die CDU sich auf Gespräche einlässt mit der AfD?
8: Ist für mich ein vergiftetes Angebot und das weiß Herr Chrupalla ganz genau. Die CDU hat sich klar festgelegt, es gibt einen Unvereinbarkeitsbeschluss. Das würde die Bundespartei auch zerreißen.

0: und deswegen will sie es nicht machen. Das weiß Herr Kropella ganz genau. Und ich hatte ihn heute Morgen auch im Interview. Ich habe schon den Eindruck, dass man das innerhalb der AfD selbst weiß und dass das nicht die Strategie ist, jetzt die gesamte CDU in Sachsen-Anhalt da in eine feste Koalition zu locken, sondern die haben ganz genau identifiziert, die haben sich die Fraktionen ganz genau angeguckt, der CDU im Landtag, und haben gesagt, die drei Leute da, das sind die Wackelkandidaten. Mhm. Die sprechen wir jetzt mal ganz genau an. Auf der anderen Seite weiß das, glaube ich, auch die Fraktionsführung und die Landesführung der CDU und versucht in diesen Stunden jetzt genau diese Abgeordneten sozusagen zu bearbeiten und auch so fest zu zementieren im CDU-Lager. Ich habe gehört, denen wird gesagt, wenn ihr das macht, seid ihr diejenigen, die hier ins Geschichtsbuch eingehen, als diejenigen, die dafür verantwortlich sind, dass das Land an Rechtsextremisten gegangen ist. Das könnt ihr dann in eurem Freundeskreis erzählen, das könnt ihr in dem Familienkreis erzählen und dass ihr seid nachher die, die schuld sind. Möglicherweise würden auch diesen drei Abgeordneten oder zumindest einem davon auch ein Fraktionsamt angeboten. Das sind so Mittel aus der Politik, die kann man jetzt gut oder schlecht finden, aber mit diesen Mitteln wird Politik gemacht und wird hinter den Kulissen auch gearbeitet.
1: Okay. Ja, ob die Brandmauer für die CDU steht, da hören wir uns auch mal Sven Schulze an, den amtierenden CDU-Ministerpräsidenten von Sachsen-Anhalt, was der dazu gestern gesagt hat.
2: Steht die Brandmauer, ja oder nein?
3: Also wir haben Beschlüsse auf Bundesebene, aber wir haben am Ende jetzt eine Hochrechnung, die uns, ja, sage ich ganz offen, schon hart trifft. Und deswegen müssen wir damit jetzt erstmal umgehen.
1: Der hat auch noch ein bisschen was zu bearbeiten. Was sind die Debatten in der Union? Die schließen das komplett aus, ne?
4: Ja, ich glaube, die verweisen auf die Beschlüsse. Und das war auch immer sehr einfach, weil einfach die Ergebnisse nicht die waren, die wir gestern gesehen haben. Also wenn die Union noch klar vorne ist und die AfD ist irgendwie bei 17-18%, dann kann die AfD argumentieren, es gäbe doch eine Mehrheit für eine andere Politik. Aber die CDU kann sehr klar sagen, ja, aber leider nicht mit uns. Und das gehört in der Demokratie auch dazu, dass wir uns das auch vorstellen können, was ihr euch vorstellt. Und das tun wir in dem Fall nicht. Ich glaube, die Lage ändert sich schon bei solchen Ergebnissen, wie wir sie gestern gesehen haben. Also 17 zu im Prinzip 44, das sind eben ganz unterschiedliche Größenverhältnisse. Und da ist die Frage sozusagen, wie geht man künftig mit dieser Partei um, nochmal anders virulent. Und ich finde auch, es ist eine Frage auch jetzt der Glaubwürdigkeit für die CDU, was den anderen Unvereinbarkeitsbeschluss angeht, sich da auch nochmal wirklich ehrlich zu machen. Wir haben gestern Abend in der Runde hier bei uns im Hauptstadtstudio ja wirklich einen sofortigen Schlagabtausch zwischen der Linken und der CDU erlebt. Und eigentlich müssten die beiden ja künftig zusammenarbeiten. Also da einfach mit den alten Aussagen jetzt weiter durchzulaufen nach so einem Erdbeben, das ist, glaube ich, der Sache auch nicht mehr angemessen. Und ich frage mich auch die ganze Zeit, was dann da eigentlich gilt, wenn man das auch als CDU, wir haben gerade den Bundeskanzler auch bei der Pressekonferenz erlebt, wie angefasst er war, wie sehr er das als Zäsur sozusagen für Deutschland auch gesehen hat. Wenn das so schlimm ist, ist dann nicht der Spruch sozusagen erst das Land, dann die Partei? Also müsste man dann auch über den Schatten der eigenen Unvereinbarkeitsbeschlüsse, in dem Fall mit den Linken, nicht auch springen? Also das ist mir ehrlich gesagt in dem, was wir heute erleben, ein bisschen wenig, einfach nur diese Speaking Points der letzten Jahre zu wiederholen. Wir haben Unvereinbarkeitsbeschlüsse. Ich glaube, man muss sich da grundsätzlich Gedanken machen, wie überlebt man wirklich in so einer Parteienlandschaft?
1: Du hast es eben angesprochen, Berlin. Wir wagen jetzt mal den Sprung von Magdeburg nach Berlin und was dieses Ergebnis am Ende auch mit der CDU hier in Berlin macht. Speziell Friedrich Merz. Es hieß die ganze Zeit, nein, der steht nicht zur Debatte. Der hat vorhin die Bundespressekonferenz gegeben, heute Mittag. Wie hat er da gewirkt und wie hat er reagiert, Friedrich Merz?
4: Also ich war eben ja in der Pressekonferenz und muss sagen, wenn man ihn sonst häufig erlebt, selbst in schwierigsten Lagen, wo man ihn ja fast ein bisschen dann weltfremd findet, da tritt er unglaublich selbstbewusst dann noch auf, breitbeinig, und erklärt ein bisschen, wie die Lage der Dinge sind, wo man selber sagt, also ich glaube, die Wahrnehmung ist gerade eine andere. Eben war er unglaublich zerknirscht, kleinlaut. Und man hat gemerkt, dass ihn das wirklich angefasst hat, schockiert hat, diese Situation. Und ich habe Friedrich Merz so in dieser Art selten gesehen, auch dass er über sich dann ein bisschen gesprochen hat, dass er sich schon auch fragt, wie konnte das passieren, wie konnte auch mir das passieren, dass Rechtspopulisten, so hat er es gesagt, in Deutschland halt in so eine Position

0: Diskussion am Gange ist, ob es nicht ein schwerer Fehler von ihm war, jetzt vor dieser Wahl, das war ja ein Dienstag vor der Wahl, Russland die Urheberschaft für diesen Anschlagsversuch am Flughafen Leipzig zuzuschieben. Denn das hat im Wahlkampf zum Schluss auch noch eine große Rolle gespielt. Das ist der erste Sündenbock. Der zweite Sündenbock hat er persönlich nicht benannt, aber als Namen. Aber alle wussten, wen er meint, Sepp Müller. Das ist ein Bundestagsabgeordneter, der auch im Landesvorstand Sachsen-Anhalt sitzt und der eben am Donnerstag, das ist so ein Gegner von Sven Schulze, und der hat am Donnerstag nochmal gesagt, das, was Markus gerade gesagt hat, was sich eigentlich verändern muss, dieser Unvereinbarkeitsbeschluss mit der Linken, der muss unbedingt gelten. Und hat damit natürlich Sven Schulze so ein bisschen dieses Hintertürchen, was du gerade angesprochen hast, dicht gemacht. Mhm. Und da hat er gesagt, wer am Donnerstag vor der Wahl dem Kandidaten in den Rücken fällt, der, das ist nicht akzeptabel. Jeder wusste, wer gemeint ist, hat wohl auch Applaus in den Gremien gegeben. Mal gucken, das ist ein Fraktionsvize hier, wie lange der das noch ist. Aber das ist was, wo ein Kanzler sehr taktisch agiert und sagt, das sind die beiden Sündenböcke, und damit von sich ablenkt. Denn ja, er weiß ganz genau, das waren auch seine Umfragewerte, das ist auch die Politik der Bundesregierung gewesen und dann noch Wladimir Putin. Das, finde ich, widerspricht so ein bisschen, wie zerknirscht er am Ende wirklich ist. Und ein letztes Argument, er hat dann aber auch gesagt, ja, er müsse jetzt den Sound so ein bisschen ändern, er müsse die Reform noch mal ein bisschen erklären, aber an der Politik werde sich überhaupt nichts ändern. Und da ist die Frage, wenn das die schwerste Niederlage für die Union seit Jahrzehnten ist, so hat er es ja gesagt, dann ist die Frage, ob da nicht ein bisschen mehr kommen müsste.
1: Aber das haben wir jetzt sehr gut dekodiert. Aber ich hoffe, dass Friedrich Merz nicht ernsthaft glaubt, dass er damit durchkommt. Weil das sind genau die Politprofi-Kniffe von einst. Ja. Und ich habe ja vorhin schon mal gesagt, da ist mehr in Bewegung gerade. Das ist eine Welle, die da unterwegs ist.
2: Und, das wollte
1: und da kann ich nicht sagen, ich kenne noch einen ganz tollen Trick auf dem Surfbrett. Da kommt ein Tsunami jetzt gerade an. Und das hoffe ich, dass er nicht denkt, dass er mit solchen, sagen wir mal, geschickten Beibooten, wie du es gesagt hast, die er quasi noch da mit dazu führt, das irgendwie argumentativ widerlegen kann. Wenn er das glaubt, ist er verloren.
2: Also ich möchte da gleich auch noch was zu sagen. Für alle, die diese Pressekonferenz nicht mitbekommen haben und nicht wissen, wie sie Friedrich Merz angehört hat, es war so.
3: Aufgeben ist für mich keine Option. Ich weiß, dass wir alle zusammen besser werden müssen. Und ich suche nach Wegen, wie wir das hinbekommen. Und es ist nicht nur eine Frage von rationalem Politikverständnis, sondern es ist auch eine Frage der Zuwendung, der Empathie, der Emotionen.
2: Also das wurde ja auch kritisiert. Ihm fehlt im Vergleich zu einem Ulrich Siegmund die Empathie, die Menschen einzufangen. Und jetzt auch bei der Pressekonferenz, was wir eben besprochen haben, sozusagen immer die anderen sind schuld und nicht selber mal bei sich zu suchen. Also glaubt ihr wirklich, er hat es verstanden und nimmt er jetzt Kurse, um empathischer zu werden, um anders auf die Menschen zuzugehen? Weil bei der AfD hat man ja das Gefühl, die haben von montags bis freitags haben die Coaching-Kurse.
1: Also ich glaube, das ist genau das, was die AfD sich jetzt wünscht. Genau diese Debatte. Er hat eine Situation, wo wir kein Wirtschaftswachstum mehr haben. Oder er redet zwar mal von den zarten Pflänzchen, aber de facto haben wir keins. So, und er muss, wir haben eine alternde Gesellschaft, wir haben kein Wirtschaftswachstum, das heißt, die Kassen werden leerer. Das heißt, er muss irgendwie damit umgehen. Er macht jetzt Kürzungspolitik. Frage ist, ob er das an den richtigen Stellen macht, das kann man diskutieren, aber da sind objektiv Probleme. Man kann solche Reformen machen, wenn es gerade mit der Wirtschaft aufwärts geht, dann wird zwar irgendwie ein bisschen die Zuzahlung erhöht, aber ich habe auch eine Gehaltserhöhung. Er macht das jetzt quasi auf dem Weg nach unten. Das heißt, er ist objektiv in einer Situation, wo er nicht einfach so raus kann. Auch nicht, wenn er empathischer redet, wird die Rentenkasse nicht voller davon. Er kann jetzt allen sagen, komm, wir machen doch alles so weiter, dann hat er aber andere Probleme. Und das ist eine Zwickmühle, glaube ich, wo ihn die AfD auch genau haben will. Und Siegmund hat ja auch gestern sehr bewusst aus meiner Sicht ganz am Anfang auch gesagt, Merz war der beste Wahlkämpfer, dass auch der Druck auf ihn wächst. Weil das ist sehr einfach, das polarisiert, das ist für Leute auch sehr verständlich, sozusagen diese Figur in den Mittelpunkt zu stellen. Und wenn die CDU an ihm festhält, ja, dann ist das aus Sicht der AfD das Problem. Und wenn sie ihn austauschen würde, dann würde sie sagen, ja, guck mal, so eine Regierung stellt dann auch noch den falschen Kanzler auf, macht die falsche Politik, warum wählen wir nicht gleich was anderes? Also das ist ein absolutes strategisches Dilemma, gerade auch für die Union.
0: Hinzu kommt eins noch, ich bin bei Markus, Sparmaßnahmen und Reformvorschläge empathisch zu verkaufen, ist eine große Herausforderung. Auf der anderen Seite ist für ihn die einzige Chance, jetzt im Amt zu bleiben, diese Reform wirklich durchzuziehen, weil das ist der letzte Punkt.

0: wo er noch Glaubwürdigkeit überhaupt hat. Und da kommt jetzt die SPD ins Spiel.
1: Ja, ganz
0: wo wir
1: genau.
0: direkt nach der Wahl sehen, am Wahlabend, den SPD-Generalsekretär Tim Klüssendorf bei Markus in der Berliner Runde, der sofort die Rente mit 63, die Abschaffung in Frage stellt und sagt, da müssen wir nochmal drüber reden. Bärbel Baas macht da heute genauso weiter. Das ist, kann man sagen, auf der einen Seite, okay, die hören den Wähler und sagen, wenn wir nicht gewählt werden und so abgestraft werden, müssen wir reagieren. Aber das ist für Friedrich Merz ganz brandgefährlich. Das ist was, was seine Kanzlerschaft direkt in Frage stellt. Und insofern wird das Dilemma, was Markus gerade beschrieben hat, dadurch noch mal größer. Das ist wirklich eine schwere Lage.
1: Stehen die hinter ihm oder nicht?
2: Ja, aber wenn die CDU, sagen wir mal, auf das alles hört, was wir jetzt hören konnten, dann tauscht sie im Zweifel den Kanzler aus, kann man ja sagen, bei den Beliebtheitswerten, wie kann man da noch die Autorität haben, dann so unbeliebte Reformen durchzusetzen, also ändern wir den und dann ändern wir auch noch die Reformen. Aber da wird ja jeder von außen sagen, ja gut, aber dann seid ihr ja komplett irgendwie zu nichts nutz. Und das ist halt die Schwierigkeit auch jetzt. Man kann sagen, wir haben verstanden und wir machen alles, was wir gehört haben, aber dann bleibt auch nichts mehr übrig. Dann bleibt die Person nicht übrig und die Politik bleibt nicht übrig.
1: Also die SPD sagt für sich, für ihre Partei, wir müssen irgendwie klar dastehen und gleichzeitig muss ja aber diese Koalition auch zusammenarbeiten und zeigen, hey, wir ziehen an einem Strang. Also wie kann das jetzt in Zukunft weitergehen?
2: Also ich glaube, was man an dem Wahlkampf ganz besonders sieht, ist, es braucht Personen. Es braucht Leute, die begeistern, wo sich andere eine Stunde anstellen, um ein Selfie zu machen. Ulrich Siegmund kann man finden, wie man will, aber das ist ein fundamentaler Unterschied zu allen Wahlkämpfen, die wir in der Geschichte der Bundesrepublik wahrscheinlich gesehen haben. Das gab es auf jeden Fall schon sehr, sehr, sehr lange nicht mehr, dass die Menschen quasi einer Politikerfigur so stark gefolgt sind. Und korrigiere mich, Matthias, sie ist anders. Aber ich sehe die gerade nicht. Ich sehe die nicht bei der Union, ich sehe die nicht bei der SPD. Jedenfalls nicht die, die wirklich vorne stehen. Vielleicht gäbe es potenziell welche. Und wenn man das nicht auch anders bearbeitet, wenn man auch nicht sieht, wie die den Wahlkampf geführt haben. Die haben nicht in Sachsen-Anhalt gewonnen, weil die Leute das Parteiprogramm gut fanden. Sondern die haben den Wahlkampf auch gewonnen, weil Ulrich Siegmund wahrscheinlich 75% der Bevölkerung im Selfie abgedeckt hat, die das alle auch nochmal posten.
1: Ja, wie so ein
2: und wenn
1: Popstar
2: ich unentschiedener Wähler bin und denke, meine ganze Timeline ist voll mit meinen ganzen Freunden, die alle mit Ulrich Siegmund da im Selfie sind und sagen, der ist gut, ja, wen wähle ich denn dann? Einen von der CDU? Nee, dann wähle ich den auch. Und da drauf, also jetzt auch, wie führt man den Wahlkampf? Wie funktioniert das heute? Wie setze ich Botschaften? Das ist etwas, was aus meiner Sicht SPD, CDU überhaupt nicht verstanden haben. Und mir ist es persönlich auch in der Rolle hier im Hauptstadtstudio als Moderator gestern Abend aufgefallen. Alle Parteivorsitzenden, alle waren gestern Abend zu sehen. Und zwar auch sehr früh. Außer Markus Söder und Friedrich Merz.
0: Auf der anderen Seite würde ich nochmal sagen, wir haben dieses Wahlergebnis schon auch, weil die Sachsen-Anhalter am Ende taktisch gewählt haben. Die CDU ist auch deshalb zum Schluss so deutlich noch hinter den letzten Umfragen zurückgeblieben, weil viele gesagt haben, die gewinnen eh nicht. Und wenn ich verhindern will, dass es eine absolute Mehrheit für die AfD gibt, dann muss ich kleinere Parteien stärken. Mhm. Und deswegen gibt es in den letzten Tagen, nach unserer letzten Umfrage, dann Bewegungen hin zur SPD, Bewegungen hin zu Grünen und sogar auch das BSW, das vorher in Umfragen so bei 3% sagen, kommt am Ende noch rein. Und das Ziel ist ja erreicht im Moment, auch wenn nur sehr, sehr knapp. Mhm. Es gibt keine absolute Mehrheit. Das, finde ich, gehört zur Wahrheit mit dazu. Das macht es nicht besser. Ich will damit das CDU-Ergebnis wirklich nicht gesund beten. Das ist eine Katastrophe. Aber Sven Schulze hat bessere Werte und Zustimmungswerte gehabt, als das Ergebnis es am Ende ablesen lässt. Und das ist auch mit taktischem Wahlverhalten der Wähler vor Ort ein bisschen zu erklären.
1: Dann eure Abschlusseinschätzung. Welches Szenario ist das, wovon ihr ausgeht, was es am Ende in Sachsen-Anhalt werden wird? Habt ihr da eine Prognose?
2: Also Ulrich Siegmund wird unter Druck kommen, sich zur Abstimmung zu stellen. Tino Chrupalla hat das gestern Abend auch sehr deutlich eigentlich gesagt, entgegen dem, was Siegmund selber gesagt hat. Er wird sich zur Wahl stellen.
0: Ich glaube, es ist noch unentschieden, was am Ende passieren wird. Da sind die nächsten Stunden und Tage auch ganz wichtig. Was passiert jetzt bei der CDU vor Ort? Kann sich Sven Schulze erstmal im Amt halten als Ministerpräsident, aber auch als CDU-Chef? Da gibt es ja Leute, die ihn anzählen. Gelingt es der AfD, diese einzelnen Abgeordneten rauszulösen? Was ist mit dem BSW? Wie verhalten die sich am Ende wirklich? Das sind die Verhandlungsoptionen, die Siegmund jetzt selber hat. Da kommt es jetzt auch auf ihn an. dann in Bezug auf Ministerpräsidentenwahl, da ist noch alles offen. Wenn ich Merz heute, den Kanzler heute nochmal zum Schluss nochmal umfassend analysieren darf, der versucht alles Schulze zu stützen. Deswegen gab es heute auch keinerlei Schuldzuweisung an Schulze, um das Gebilde im Moment stabil zu haben. Und er hat dabei nicht nur Sachsen-Anhalt im Blick, sondern auch Mecklenburg-Vorpommern und Berlin, wo als nächstes gewählt wird. Bis dahin soll da nichts zusammenbrechen, sondern wenn die CDU da ein bisschen besser abschneidet, dann sieht die ganze Sache schon wieder ein bisschen anders aus. Und das ist jetzt erstmal die Hoffnung für die SPD. Die übrigens ganz genauso.
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3: Der Wahlsieg der AfD in Sachsen-Anhalt sorgt für große Diskussionen und Unruhe. Politiker der Bundesregierung haben bestürzt reagiert. So sprach Kanzler Merz von großen Erschütterungen für das ganze Land und die CDU. Unsere Gastkommentatorin ist heute die freie Journalistin Vera Weidenbach in Tel Aviv. Sie blickt mit Sorge vor allem auf die Menschen mit Migrationsgeschichte in Sachsen-Anhalt.
5: Nach der Wahl in Sachsen-Anhalt, nach der zum ersten Mal eine AfD-geführte Regierung in einem Bundesland Wirklichkeit werden könnte, kommt die gesamte öffentliche Diskussion ohne diejenigen aus, die am stärksten von einer solchen Regierung betroffen wären. Menschen, Deutsche mit Einwanderungsgeschichte, mit zwei Pässen, mit Fluchterfahrungen. Die Politik der AfD betrifft Minderheiten am meisten. Ihre Zukunft, ihre körperliche Unversehrtheit. Rassismus, Islamophobie, Antisemitismus. Sie haben den Erfolg der AfD ermöglicht und jetzt könnte diese Partei all diese Menschenfeindlichkeit in Gesetze und aktive Politik gießen. Und doch war in den stundenlangen Wahlnachbesprechungen davon kaum ein Wort zu hören, geschweige denn politische Stimmen, die diese Perspektive repräsentieren. Politikerinnen und Politiker, die jetzt über die Zukunft von Sachsen-Anhalt diskutieren, sollten sich der Verantwortung bewusst sein, dass diese Diskussionen auf dem Rücken von Menschen geführt werden, die nicht mit am Tisch sitzen.
3: Die Meinung von Vera Weidenbach. Bundeskanzler Merz hat angekündigt, seinen Regierungsstil zu ändern und den Bürgern seine Politik in Zukunft besser zu erklären. Das Nachrichtenportal T-Online ist skeptisch, ob das gelingt.
6: Zu sehr ist das Bild, das viele Menschen von Merz haben, eben doch geprägt vom kühlen, rationalen Wirtschaftsmanager. Erschwert wird die Mission-Optimismus-Erzählung dadurch, dass das, was Deutschland ganz rational braucht, nämlich Reformen und Strukturwandel, vielen Menschen eben kaum als etwas Positives zu vermitteln ist.
3: Die Süddeutsche Zeitung sieht die Regierung Merz nach dieser Wahl stärker unter Druck als je zuvor und warnt zugleich vor einem Scheitern der Koalition.
6: Weil der Fall eines Kanzlers oder das Zerbrechen einer Bundesregierung der ultimative Triumph der AfD wäre, wäre genau das für das Land ein großes, gefährliches Übel. Keine demokratische Partei sollte ein Interesse daran haben, das Beben von Sachsen-Anhalt nach Berlin zu tragen, auch nicht in der Variante Koalitionskrach um die geplanten Reformen. Es gibt für den Kanzler keinen leichten Weg. Was es aber gibt, sind 2,5 Jahre Zeit, um es besser zu machen als in den ersten 1,5 dieser Legislaturperiode.
3: Das waren die Standpunkte. Zusammengestellt hat sie Gisela Former.

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1: Um 4 Uhr mit Ronald Lessig. Die CDU in Sachsen-Anhalt will ihren Landesvorstand neu aufstellen. Der bisherige Vorsitzende, Ministerpräsident Schulze, sagte nach einer Sitzung, die Neuwahl solle Ende November oder Anfang Dezember stattfinden. Aus der Nachrichtenredaktion Johannes Zuber.
2: Schulze selbst will dann nicht mehr für den Landesparteivorsitz kandidieren. Damit zieht er Konsequenzen aus dem schlechten Abschneiden seiner Partei bei der Landtagswahl. Mit ihm als Spitzenkandidat hatte die CDU ihr Ergebnis im Vergleich zur Wahl vor 5 Jahren mehr als halbiert und stellt künftig nur noch 15 der 83 Abgeordneten im Magdeburger Landtag. Als Nachfolger für Schulze will sich der Bundestagsabgeordnete Sepp Müller bewerben. Das hat der 37-Jährige am Abend angekündigt.

0: Bundestag beginnt heute die erste Debattenrunde über den Haushalt für das kommende Jahr. Der Entwurf von Bundesfinanzminister Klingbeil sieht Ausgaben in Höhe von mehr als 555 Milliarden Euro vor und damit etwas mehr als in diesem Jahr. Die Neuverschuldung soll inklusive Sondervermögen bei gut 200 Milliarden Euro liegen. Bei den Beratungen bis Freitag dürfte auch der Wahlsieg der AfD in Sachsen-Anhalt eine Rolle spielen. In Teilen der Koalition in Berlin werden nun die erklärten Reformkurse in Frage gestellt. Am Vormittag wird die neue PISA-Studie vorgestellt. Bei der Untersuchung wird analysiert, wie es um das Wissen von 15-Jährigen weltweit bestellt ist. In der aktuellen Ausgabe der Studie wurde neben Lesekompetenz und Mathe ein Schwerpunkt auf Naturwissenschaften und digitales Lernen gelegt. Bei der ersten Studie vor 25 Jahren schnitt Deutschland im Vergleich eher schlecht ab. Auch zuletzt lagen die Leistungen an deutschen Schulen eher im Mittelfeld. Mehrere italienische Gewerkschaften haben seit gestern Abend für 24 Stunden zu einem landesweiten Bahnstreik aufgerufen. Betroffen sind sowohl Regional- als auch Hochgeschwindigkeitszüge. Hintergrund sind Tarifverhandlungen. Die Gewerkschaften fordern höhere Löhne für das Zugpersonal. Anna Giordano aus Rom.
1: Laut Italiens staatlicher Bahngesellschaft FS muss den ganzen Tag über mit Ausfällen und Verspätungen gerechnet werden. Auch beim privaten Konkurrenten Italo. Das italienische Streikrecht schreibt allerdings sogenannte garantierte Zeitfenster vor. Regionalzüge müssen morgens zwischen 6 und 9 Uhr sowie am Abend zwischen 18 und 21 Uhr für Berufspendler verkehren.
0: Das waren die Nachrichten. Das Wetter in Deutschland. Tagsüber fast überall Schauer oder Regen, im Süden und in Ostsachsen dagegen sonnig, bei bis zu 18 Grad im Norden und 32 Grad im Süden. Morgen im Südosten Regen, im Nordwesten Schauer oder Gewitter, dazwischen heiter, 16 bis 22 Grad. Am Donnerstag Sonne und Wolken, im Norden einzelne Schauer bis 23 Grad. Es ist 4:03 Uhr.
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3: A1 Lübeck-Hamburg. Die Norderelbbrücke ist in beiden Richtungen wegen eines Schwertransportes mehrfach kurzfristig noch etwa eine Stunde bis um 5 gesperrt. Die A52 Essen Richtung Düsseldorf ist zwischen Essen-Bergerhausen und Essen-Süd nach einem Unfall gesperrt. Die A111 in Berlin, Dreieck Oranienburg-Charlottenburg, ist zwischen Schulzendorfer Straße und Saatwinkler Damm in beiden Richtungen wegen Wartungsarbeiten ebenfalls noch etwa eine Stunde bis um 5 gesperrt. Hannover, der Südschnellweg stadteinwärts, ist zwischen der A7 Hannover-Anderten und Seelhorster Kreuz wegen Bauarbeiten auch bis 5 Uhr gesperrt. Und nochmal Berlin, die B96, der Tiergartentunnel, ist zwischen Reich-Pietsch-Ufer und Heidestraße in beiden Richtungen bis ca. 5.45 Uhr gesperrt.
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4: Ich kann Ihnen sagen, wir sind alle zutiefst schockiert. Wir haben es in dieser Form so nicht erwartet. Wir haben es selbstverständlich zu akzeptieren. Das sind die Regeln unserer Demokratie. Aber mit dem gestrigen Tag hat sich nicht nur in Sachsen-Anhalt etwas verändert, sondern in ganz Deutschland.
3: Ein sichtlich getroffener Bundeskanzler Friedrich Merz gestern Mittag in Berlin nach der Wahl in Sachsen-Anhalt. Und damit herzlich willkommen hier bei uns in der ARD-Infonacht. Ich bin Tom Westerholt. Guten Morgen. Der Kanzler spricht von der schwersten Niederlage seit Jahrzehnten und er meint natürlich diesen Ausgang der Landtagswahl in Sachsen-Anhalt. Die CDU hat ihr Ergebnis dort mehr als halbiert, während die AfD ihres mehr als verdoppelt hat. 43,8 Prozentpunkte, das ist die Zahl, an der seit gestern niemand in der deutschen Politik mehr vorbeikommt. Zum ersten Mal hat die AfD eine Landtagswahl gewonnen und dabei nur knapp die absolute Mehrheit verpasst. Wir beschäftigen uns mit den möglichen Folgen, schauen auf Reaktionen in Berlin und sprechen mit Menschen darüber. André Damm berichtet zunächst aus Sachsen-Anhalt, aus der Landeshauptstadt Magdeburg.
5: Am Tag nach der Landtagswahl in Sachsen-Anhalt ist AfD-Spitzenkandidat Ulrich Siegmund auf der Suche nach einem Königsmacher. Das Votum der Wähler sei ein ganz klarer Regierungsauftrag. Er könnte deutlicher kaum sein.
6: Selbstverständlich trete ich als Ministerpräsidentenkandidat in Sachsen-Anhalt an, wenn es sich abzeichnet, dass wir eine stabile Mehrheit auf den Weg gebracht haben. Deswegen ist es jetzt unser Anspruch, genau diese stabile Mehrheit in den nächsten Tagen, Wochen zu organisieren. Entweder durch die Unterstützung, und zwar vollständige Unterstützung einer Fraktion oder einzelner Abgeordneter.
5: Dass die AfD den Auftrag zur Regierungsbildung übernimmt, liegt für den großen Wahlverlierer Ministerpräsident Sven Schulze von der CDU auf der Hand.
7: Wir haben als CDU keinen Regierungsauftrag mehr. Wir sind Opposition. Der Regierungsauftrag liegt jetzt bei der AfD. Und die Entscheidungen und Geschicke, wie es in Sachsen-Anhalt in den nächsten Jahren weitergeht, liegt jetzt im Landtag bei den Abgeordneten, die gewählt sind. Und ja, es ist insgesamt für uns über Sachsen-Anhalt hinaus schon ein Tag, der uns ja auch tief getroffen hat.
5: Mit der Krise umzugehen, versuchte auch Bundeskanzler Friedrich Merz. In Berlin erklärte er, dass er weiter zum Reformkurs der Bundesregierung stehe, aber begriffen habe, dass die Menschen unzufrieden seien.
8: Wir müssen versuchen, ich selbst auch, die Menschen auch in ihrer ganzen Emotionalität stärker zu erreichen. Die Lebenssituation vieler Menschen in Deutschland ist schwierig. Wir wissen, dass viele Menschen Angst haben um ihre eigene Zukunft, um das wirtschaftliche Fundament, um ihre soziale Absicherung.
5: Es müsse eine neue, bessere Erzählung geben, sagte Merz, warum die Reformen für notwendig erachtet werden. Selbst werde er aus dem Wahldebakel von Sachsen-Anhalt keine Konsequenzen ziehen.
3: André Damm aus Magdeburg. Der Kanzler will also bei seiner Linie bleiben, will die angekündigten Reformen umsetzen und zumindest inhaltlich keine Konsequenzen ziehen. Mein Kollege Carsten Fick hat darüber mit unserer Hauptstadtkorrespondentin Anne-Kathrin Mellmann gesprochen und sie gefragt, ob es beim Kanzler denn auch irgendeine Form von Selbstkritik gab. Ist der Denkzettel, den es bei dieser Wahl am Sonntag gab, bei ihm angekommen?
9: Ja, in Teilen glaube ich schon. Er wirkte durchaus ziemlich selbstkritisch, erstaunlich selbstkritisch, fast ein bisschen bedrückt. Er hat dann ganz ausführlich auf die dramatische Bedeutung dieses Wahlsiegs für Deutschland hingewiesen, hat da unter anderem gesagt, dass man jetzt nicht einfach zur Tagesordnung übergehen kann. Er will allerdings an seinem Reformkurs festhalten. Er will ihn einfach nur anders, also besser, so hat er sich ausgedrückt, vermitteln. Und was seine eigene Person angeht, ja, also da war er auch selbstkritisch, da hat er nicht zum ersten Mal eingestanden, dass er die Emotionen der Menschen nicht so besonders gut erreicht. Und heute eben, dass er die Angst der Menschen vor Reformen, vor Veränderungen offensichtlich unterschätzt hat. Und an den Stellen, an denen es so darum ging, da wirkte er dann fast ein bisschen leidend.
5: Der Kanzler will also an den Reformen festhalten. Sieht das eigentlich der Koalitionspartner, die SPD, genauso? Oder ist man sich da eher uneinig?
9: Ja, eindeutig uneinig. Also sowohl Bärbel Baas, SPD-Parteivorsitzende und zugleich Bundesarbeitsministerin, als auch Tim Klüssendorf, ihr Generalsekretär, die haben sich heute dazu geäußert und auch durchblicken lassen, dass sie keine Sozialreformen und, Zitat, gegen die Menschen machen wollen, so der Wortlaut. Und ja, da zeichnet sich schon etwas Konfliktpotenzial ab. Ich könnte mir zum Beispiel vorstellen, dass man nochmal über die Rente sprechen möchte. Von Unionsseite gab es dazu heute aber auch gleich eine klare Durchsage, sowohl von Thorsten Frey, dem Unionsfraktionschef, als auch von Markus Söder, dem CSU-Chef, dass das nicht geht. Diese Reformen müssen kommen, schon allein, um die Wirtschaft wieder anzukurbeln.
5: Wie würden Sie denn heute, einen Tag nach der Wahl in Sachsen-Anhalt, die grundsätzliche Stimmung in der Regierung bei CDU und SPD beschreiben? Tief deprimiert, kämpferisch oder ratlos?
9: Na, eine Mischung. Also die Leute wirken schon heute, alle, die so vor die Presse getreten sind, sehr angefasst, sehr bedrückt, geschockt auch. Es ist schon wirklich eine Schockwelle, aber zugleich auch kämpferisch. Also einige sogar sehr kämpferisch, zum Beispiel Bärbel Baas, aber auch der Kanzler und sein Fraktionschef, die wirkten schon auch so, als hätten sie die Botschaft verstanden und wollten jetzt was daraus machen. Vor allen Dingen natürlich auch mit Blick auf die anstehenden Landtagswahlen, die noch kommen, Mecklenburg-Vorpommern und Berlin.
5: Dann zum Wahlgewinner, zur AfD. Dort die Stimmung natürlich erwartungsgemäß sehr gut. Ulrich Siegmund, der Spitzenkandidat, wollte ja nur mit einer klaren Mehrheit eigentlich regieren. Die gibt es allein von der AfD nicht. Bleibt es dabei oder hat die Parteiführung in Berlin da vielleicht auch andere Vorstellungen?
9: Ja, die beiden Bundessprecher Tino Chrupalla und Alice Weidel, die haben sich ja heute mit Ulrich Siegmund in Berlin präsentiert. Super stolz auf ihren Sieger, ihren Wahlsieger in Sachsen-Anhalt. Und da wurde ganz schnell deutlich, sie wollen die Regierungsmacht, eine klare Mehrheit hin oder her. Minderheitsregierung wäre eine Variante oder eine Zusammenarbeit mit dem BSW zum Beispiel. Ja, und Ulrich Siegmund, der kann sich offenbar ganz gut vorstellen,

0: mit der Unterstützung auch einzelner Abgeordneter anderer Parteien zu arbeiten.
1: Und dabei sehr wichtig könnte die Rolle des BSW werden, gerade so in den Landtag reingekommen. Aber die 5 Stimmen, die 5 Abgeordneten, die könnten der AfD gut gefallen. Das BSW könnte der AfD zur Macht verhelfen. Wie steht denn da die Parteispitze des BSW dazu?
0: Also Sarah Wagenknecht scheint sich da alle Türen offen zu halten. Heute hat sie auf Social Media wissen lassen, dass sie auf Mehrheiten im Magdeburger Landtag hofft für einen Kurswechsel, zum Beispiel in der Energiepolitik, Bildung oder auch Reform des öffentlich-rechtlichen Rundfunks. Also alles Themen, bei denen es dann doch gut möglich scheint, dass es gewisse Übereinstimmungen mit der AfD auch gibt inhaltlich. Die Co-Parteichefin Mohammed Ali, die sagt immer wieder, dass sie sich einen überparteilichen Ministerpräsidenten vorstellen kann. Das hat sie auch heute wieder gesagt. Und der sollte dann nach ihren Vorstellungen mit wechselnden Mehrheiten regieren, also auch mit der AfD.
1: Schauen wir dann noch auf die etwas kleineren Parteien, einstellig, Grüne und Linke. Wie wird von denen die Wahl heute aufgearbeitet?
0: Die haben auch ihre Spitzenkandidaten aus der Sachsen-Anhalt-Wahl heute nach Berlin geschickt. Und da gab es dann so gemeinsame Auftritte und es wurde dann auch klar, sie wollen alle auf jeden Fall eine AfD-Regierung in Sachsen-Anhalt verhindern. Allerdings, wie genau, da müssen wohl noch Ideen entwickelt werden.
2: Anne-Kathrin Mellmann mit den Berliner Reaktionen auf die Landtagswahl in Sachsen-Anhalt. Auch die Meinungsforscher von Infratest DIMAP haben schnell nochmal nachgefragt. In Sachsen-Anhalt, nach dieser Landtagswahl, bei den Menschen dort. Hat sich da die Stimmung im Land eventuell jetzt verändert? Markus Sambale zu den Ergebnissen der Blitzumfrage.
3: Deutschland ist in 2 Hälften gespalten. Bei der Frage, ob AfD-Kandidat Ulrich Siegmund nach dem Wahlsieg in Sachsen-Anhalt zum Ministerpräsidenten gewählt werden sollte, wenn er dafür auch ohne eigene Mehrheit die nötigen Stimmen von anderen zusammenbekommt. 45% der Befragten sind dafür. 48% meinen, AfD-Mann Siegmund sollte nicht zum Ministerpräsidenten gewählt werden. Beim Thema, wie die anderen Parteien mit der AfD umgehen sollen, zeigt sich ein gemischtes Meinungsbild. Gut 40% sind der Ansicht, dass die anderen Parteien unfair mit der AfD umgehen. Eine knappe Mehrheit von 51% ist dafür, die AfD bei der politischen Arbeit in Zukunft stärker einzubinden. Das Wahlergebnis von Sachsen-Anhalt wird oft als Denkzettel für die Bundesregierung interpretiert. Im ARD Deutschland-Trend Extra sagen gut 3/4 der Befragten, die Bundesregierung habe einen solchen Denkzettel verdient. Für den ARD Deutschland-Trend Extra hat Infratest DIMAP am Montag rund 1000 Wahlberechtigte repräsentativ befragt.
2: Hat Markus Sambale noch einmal zusammengefasst. Es ist
4: das Wetter in Deutschland.
2: Es ist in wenigen Sekunden 14 Minuten nach 4 und wir schauen, wie es wird. Am frühen Morgen gibt's vor allem im Norden und Westen noch teils dicke Wolken und vereinzelte Schauer. Dabei ist es mit 10 bis 19 Grad vergleichsweise mild. Über den Tag haben wir nochmal ein klares Wettergefälle. Im Nordwesten nahezu unverändert, stark bewölkt, teilweise regnerisch bei 18 bis 23 Grad. In der Südosthälfte des Landes dagegen wieder oft sonnig bei wenig Wolken und nochmal sommerlichen 24 bis 33 Grad. In den kommenden Tagen dann überall wechselhaft. Dann geht die Hitze auch im Süden vorbei und wir warten im ganzen Land nur noch etwa 17 bis 22 Grad. Ein paar Ortsmarken von jetzt. In Hamburg 16 Grad bedeckt, in Hannover 18 Grad wolkig, Leipzig 19 Grad klar, Köln 17 Grad bedeckt und München 20 Grad klar.
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2: Nicht nur wir in Deutschland schauen gerade ganz genau nach Sachsen-Anhalt. Fast ganz Europa schaut auf uns, auf Magdeburg, ein weiteres deutsches Bundesland, in dem eine gesichert rechtsextremistische Partei stärkste Kraft wird. Und das deutlich. Wir schauen auf die Reaktionen in Brüssel bei der EU. Thomas Spickhofen fasst sie zusammen, auch wenn die Kommentare so besonders deutlich gar nicht ausgefallen sind.
5: Kein Kommentar von der Kommission, sagt Kommissionssprecherin Paula Pinho. Machen wir ja nie, weder zu nationalen noch zu regionalen Wahlen.
6: We never comment on national or regional elections.
5: Wir werden keine Art von Kommentar von hier aus geben.
6: And it won't be exception today. We will not offer any comment from this podium.
5: In der Tat wäre das ungewöhnlich, nicht nur, weil sich Kommissionspräsidentin Ursula von der Leyen gerade in Grönland aufhält, sondern weil sich die Kommission tatsächlich äußerst selten zu Wahlausgängen in ihren Mitgliedstaaten äußert. Wobei es ein bisschen auch drauf ankommt. Nach der Parlamentswahl in Ungarn im April gab es durchaus Freude darüber, dass die Wahl Peter Modja ins Amt hob und Viktor Orban, einen bekennenden AfD-Fan, aus demselben fegte. Aber möglicherweise war man in der Kommission auch ganz froh, sich auf diese No-Comment Position zurückziehen zu können. Ihrer Freude Ausdruck dagegen geben die AfD-Abgeordneten im Europaparlament. Von einem politischen Erdbeben spricht Mary Kahn aus Frankfurt am Main. Fraktionsvorständin Christine Andersson sieht ein starkes Zeichen an die gesamte Bundesrepublik. Die AfD ist im Europäischen Parlament allerdings sehr isoliert. Die beiden anderen Rechtsaußenfraktionen, EKR und Patrioten für Europa, wollen nichts mit ihr zu tun haben. Ihre starken Figuren, Giorgia Meloni aus Italien und Marine Le Pen aus Frankreich, haben sich bislang auch nicht in den Reigen der Gratulanten eingereiht. René Repasi, der Chef der deutschen Sozialdemokraten im Parlament, ist besorgt über die europäische Außenwirkung des Wahlausgangs.
7: Das Ergebnis der Landtagswahl in Sachsen-Anhalt hat unsere europäischen Nachbarn bis ins Mark erschüttert.
5: Man frage sich dort, welchen Weg dieses Deutschland nehme, in dem die AfD in einem Landesparlament kurz vor einer absoluten Mehrheit stehe.
7: In europäischen Ländern ist man rechtspopulistische Partei natürlich gewohnt, aber der Ton, mit dem die AfD in Sachsen-Anhalt aufgetreten ist, das haben viele ausländische Medien in ihre Heimatländer transportiert und man sieht, dass es doch eine andere Qualität hat.
5: Die deutsche Landtagswahl werde ihre Auswirkungen auf die europäische Politik haben, glaubt Repasi. Zum Beispiel mit der Frage, ob man auf das Anwachsen von rechts außen mit noch schärferer Migrationspolitik reagiere.
7: Das Besetzen von rechtsextremen Themen hat noch nie geholfen, Rechtsextreme kleiner zu bekommen. Man muss an die Wurzel der Probleme gehen und das sind eben die steigenden Lebenshaltungskosten, das sind die hohen Benzinpreise und das sind die hohen Mieten.
5: Niklas Herbst, der Vorsitzende der Unionsgruppe im Europaparlament, ist sich ebenfalls sicher.
8: Für die europäische Ebene wird es in der Tat auch Konsequenzen geben müssen.
5: Der CDU-Politiker, der auch bei der Präsidiumssitzung seiner Partei in Berlin dabei war, zählt auch gleich einige Themen auf.
8: Das wird zum Beispiel bedeuten müssen, dass wir als CDU-CSU-Gruppe auch gegenüber der Kommission deutlich machen, es muss eine spürbare Umkehr geben, wenn es um die Bürokratielasten geht, auch wenn es um den zukünftigen EU-Haushalt geht, der deutlich moderner und zukunftsfähiger aufgestellt sein muss.
5: Bürokratieabbau und ein schlankerer, effizienterer EU-Haushalt. Das sind auch die beiden Themen, die Friedrich Merz in Brüssel immer wieder gern in den Mittelpunkt stellt.
2: Soweit Reaktionen aus Brüssel von Thomas Spickhofen. Und wie reagiert man in Russland auf das Wahlergebnis? AfD-Co-Chef Tino Chrupalla hat ja durchaus Sympathien erkennen lassen. Er würde das Verhältnis zu Russland gerne deutlich verbessern. Stefan Lag berichtet.
9: Die Reaktionen in Russland auf den Wahlsieg der AfD in Sachsen-Anhalt reichen von nüchterner Analyse bis hin zu offener Häme. Besorgnis darüber, dass mit der AfD Sachsen-Anhalt eine vom Verfassungsschutz als gesichert rechtsextrem eingestufte Partei Regierungsverantwortung übernehmen könnte, ist dabei kaum zu erkennen. Zahlreiche Kommentatoren staatsnaher Medien sagen der Bundesregierung von Kanzler Friedrich Merz schwierige Zeiten voraus, manche sogar ihr Ende. Die russische Regierungszeitung Rassiskaja Gazeta schreibt, es werde immer schwieriger, eine Partei wie die AfD zu ignorieren, die bei Wahlen so große Zustimmung erfahre. Deshalb werde in Deutschland bereits über Szenarien diskutiert, die bis zu einer Spaltung der CDU reichen könnten. Hintergrund sei die Frage, ob eine Zusammenarbeit mit der AfD künftig möglich oder notwendig werde. Die russische staatliche Nachrichtenagentur RIA Novosti hält es sogar für denkbar, dass Friedrich Merz über den AfD-Erfolg in Sachsen-Anhalt politisch stürzen könnte. Als größere Gefahr für die Stabilität Deutschlands sieht das Medium jedoch die wachsende Kluft zwischen Ost- und Westdeutschland. Der Wahlerfolg der AfD sei dafür ein Beleg. In Fragen der Wirtschaft, Migration, Sicherheitspolitik und der Unterstützung der Ukraine gingen die Ansichten beider Landesteile zunehmend auseinander. Einig sei man sich allenfalls in der Kritik am Bundeskanzler. Auch Kirill Dmitriev, Berater des russischen Präsidenten Wladimir Putin, sieht Friedrich Merz politisch unter Druck. Auf der Plattform X, ehemals Twitter, erklärte er, der Wahlerfolg der AfD sei ein Zeichen für das Scheitern der deutschen Regierungskoalition. Wörtlich sprach er von deren Arroganz, Engstirnigkeit, Kriegstreiberei, Inkompetenz und Heuchelei. Zudem erklärte Dmitriev, Deutschland sei aufgewacht und verspottete den Bundeskanzler mit einem Vergleich zum ehemaligen britischen Premierminister Keir Starmer. der mit schlechten Umfragewerten aus dem Amt geschieden war.
2: Stefan Laak über Reaktionen aus Russland. Wir wechseln das Thema und gehen in die Natur. Waldbesitzer und Förster schauen mit Sorge auf die gestressten Wälder. Der extrem trockene Sommer dieses Jahr hat offensichtlich allem, was wächst, ziemlich zu schaffen gemacht. Was sind also die kurz- oder mittelfristigen Folgen? In rund 100 Tagen zum Beispiel ist ja schon wieder Weihnachten. Da möchten viele gerne eine saftige Nordmanntanne im Wohnzimmer stehen haben und keinen vertrockneten Kaktus. Reporterin Corinna Wegler hat sich auf den Christbaumplantagen im Sauerland umgeguckt.
10: Es hat was von Steppe hier auf der Weihnachtsbaumplantage bei Sundern. Gelbes Gras, verdorrte Disteln und überall kleine rostrote Bäumchen. Das sind komplett vertrocknete junge Nobeldistern.
11: Ja, die Nobeldistel sind eine besondere Mimose als Pflanze. Da ist der Ausfall bei Jungpflanzen ganz besonders. Da geht es teilweise so, wie man hier auch sieht, bis zu über 50%.
10: Weihnachtsbaumproduzent Eberhard Hennecke zieht eins der Tännchen raus. Die Wurzel, die sieht super aus, aber die Nadeln, die sind rostrot und trocken.
11: Dies ist eindeutig die Trockenheit, aber auch bei der Nobilis kann man feststellen, dass die Sonneneinstrahlung schon auch entscheidend ist. Also die Nadel, die junge Nadel leidet schon unter der starken Sonneneinstrahlung. Das heißt also auch Sonnenbrand.
10: Heißt das, dass nachgepflanzt werden muss?
11: Naja, in diesem Falle werden wir wahrscheinlich nachpflanzen müssen, dass wir allen die Reihen praktisch fräsen und dann wieder neu pflanzen.
10: Und da kommen dann schnell 10.000 Euro Zusatzkosten zusammen, rechnet Hennecke vor. Aber noch viel schlimmer wäre es, wenn die jungen Nordmanntannen vertrocknet wären. Die Nordmanntannen sind nämlich die Lieblingsweihnachtsbäume der Deutschen. Deswegen werden auch davon besonders viele angebaut. Wir sehen uns auch eine Plantage mit jungen Nordmanntannen an. Und da sieht es gleich viel grüner aus.
11: Da hat die Witterung nicht so zugeschlagen und die Dürre und der Sonnenbrand so wie bei der Nobilis. Nordmanntanne ist also soweit auch im Jungpflanzenbereich noch okay.
10: Aus anderen Teilen von Nordrhein-Westfalen gab es Meldungen auch über vertrocknete kleine Nordmanntannen. Warum kommt dann das Sauerland als größtes Weihnachtsbaumanbaugebiet noch mal mit einem blauen Auge davon? Eberhard Hennecke hockt sich hin, zerbröselt ein bisschen Erde zwischen den Fingern.
12: Man sieht hier schon, dass ein Humusanteil da ist, schwerere Böden, aber trotzdem mit Steinen durchsetzt. Und das ist sehr gut geeignet für die Wurzeln der Nordmanntanne. Und das ist für uns ganz, ganz wichtig. Nicht der Sandboden, der sehr schnell austrocknet, sondern hier ist auch Wasserhaltbarkeit gegeben und eine gute Durchlüftung.
10: Die kleinen Bäume werden erst in 6 bis 8 Jahren erntereif sein. Wir sind deswegen auf eine Plantage mit großen Bäumen gefahren, die für das Weihnachtsfest in diesem Jahr in Frage kommen. Und da ist Hennecke offensichtlich zufrieden.
11: Also an diesem Baum, da sieht man ganz deutlich gute, dunkelgrüne, ausgeprägte Nadeln. Der Wuchs ist sehr gut, heißt also pyramidal. Von daher die Spitze nicht zu lang, sag mal ausgezeichnete Wuchsform. Von daher sind wir sehr zufrieden.
10: Die ersten Weihnachtsbäume sind auch schon mit kleinen bunten Fähnchen an der Spitze für den Verkauf ausgezeichnet. Der Preis für die Tanne wird steigen, sagt Hennecke als Sprecher der Weihnachtsbaumproduzenten in NRW.
11: Naja gut, Preis ist immer ein heißes Thema. Wir unterliegen da sicherlich den gleichen Marktbedingungen wie sonst auch. Produkte werden durch eben auch betriebliche Kosten sicherlich im Preis steigen müssen. Aber das ist moderat. Ich denke, der Weihnachtsbaum bleibt erschwinglich.
10: Die 2 Meter Nordmanntanne wird 2-3 Euro mehr kosten. Aber es gibt sie reichlich und auch ohne Sonnenbrand.
2: Ein Beitrag von Corinna Wegler.
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2: Es ist das letzte große Grand Slam Tennisturnier im Jahr, das da gerade in New York in Flushing Meadows läuft, die US Open. Für den Hamburger Profi Alexander Zverev ging es bisher 2x5 und dann 1x3 Sätze. Unser Reporter im Stadion ist Tim Brockmeier. Die ersten beiden Sätze dieses Achtelfinals heute laufen für den amtierenden French Open Sieger bisher schon mal überragend, oder?
13: Kann man sagen, ja. Ganz großes Tennis hier im Ash Stadium von Zverev. Wir müssen uns so ein bisschen die Augen reiben um 22.30 Uhr. Ortszeit, ist das wirklich alles real oder sind wir schon ein bisschen am Träumen? Nee, es ist ein bockstarker Auftritt des Deutschen. 6-2, der erste Satz. Eine halbe Stunde hat er für den gebraucht. Führte schnell mit 4-0 und dann eben macht er ihn mit 6-2 zu. Und auch im zweiten führt Zverev mit 4-1. Bei eigenem Aufschlag liegt also Break vorne. Man muss es so klar sagen, der Italiener gegenüber Luciano Darderi hat nicht den Hauch einer Chance. Zverev macht aktuell wirklich alles richtig. Der Aufschlag funktioniert, die Vorhand

0: Hand, die ja zuletzt immer ein bisschen gewackelt hatte, funktioniert. Seine starke Rückhand ist sowieso da. Er spielt extrem konzentriert. Da hatte er zumindest in der dritten Runde, im zweiten Satz ein bisschen Probleme. Und er ist vor allen Dingen ganz nah an der Grundlinie. Bedeutet, er nimmt die Bälle früh. Er spielt aktiv, aggressiv, bestimmt das Spiel und lässt da Derry überhaupt keine Zeit. Und das ist wirklich bis hierher ein ganz, ganz starker Auftritt. Deutlich besser als alles, was wir bisher von ihm gesehen haben. Und wenn das so weitergeht, dann wird er weit vor Mitternacht fertig sein. Das wird dann ein ganz neues Gefühl für ihn werden. Kann er überlegen, ob er vielleicht in Manhattan noch in eine Cocktailbar geht, weil bis dato war es immer so 2 Uhr nachts, als er vom Platz geschlichen ist. Und jetzt könnte das hier wirklich ein Schnelldurchgang werden. Also Zverev deutlich vorne, 6-2, 4-1 auf dem Weg ins Viertelfinale.
1: Aus deutscher Sicht, also läuft alles nach Maß gerade in Flushing Meadows. Vielen Dank, Tim Brockmeier aus dem Stadion dort, für den Zwischenstand, den aktuellen. Bevor wir weitermachen mit dem Sport, Achtung, eine wichtige Warnmeldung erreicht uns gerade. Ein Falschfahrer auf der A648 in Frankfurt am Main zwischen Westkreuz und Katharinenkreisel kommt Ihnen ein Falschfahrer entgegen. Fahren Sie hier bitte äußerst rechts und überholen Sie nicht. Noch einmal, auf der A648 in Frankfurt am Main zwischen Westkreuz und Katharinenkreisel ist ein Falschfahrer unterwegs. Äußerste Vorsicht hier bitte in beiden Richtungen. Und dann machen wir jetzt doch noch mal weiter mit dem Sport. Was da sonst noch wichtig ist, außer den US Open, das weiß Michael Augustin.
2: Minimalziel erreicht. Bei der Basketball-WM in Berlin haben die deutschen Frauen ihr drittes und letztes Vorrundenspiel gewonnen und sind im Turnier weiter dabei. Das deutsche Team hat Mali klar mit 83-58 besiegt. Armin Lehmann.
3: Es war das beste deutsche Spiel bei der Heim-WM in Berlin. Angeführt von den überragenden Luisa Geiselsöder und Frieda Bühner gewannen die Basketballfrauen souverän mit 83-58 gegen Mali. Nur in der Anfangsphase der Partie konnten die Afrikanerinnen mithalten, doch schon zur Pause lag Deutschland deutlich in Führung. Mit diesem Sieg erreichte das DBB-Team Platz 2 in der Gruppe A und trifft rund 25 Stunden nach der Schlusssirene in einem Qualifikationsspiel fürs Viertelfinale auf Korea. Nach den bisher gezeigten Leistungen sind Deutschlands Frauen in der wohl wieder ausverkauften Arena am Ostbahnhof klar favorisiert und könnten mit einem Sieg gegen die Koreanerinnen das Viertelfinale buchen.
2: Beste Werferin gegen Mali war Frieda Bühner mit 21 Punkten und so ordnet sie den souveränen Sieg ein.
4: Souverän ist ein gutes Wort. Ich glaube, wir waren einfach sehr solide heute. Wir wussten, was wir machen. Wir haben gut verteidigt. Natürlich gab es so ein paar Situationen, wo man was hätte besser machen können. Das gibt es natürlich immer. Aber ich glaube, wir haben den Gameplan gut durchgezogen. Und ich hoffe, das konnte man sehen auf dem Spielfeld.
2: Die deutschen Basketballerinnen und Frieda Bühner sind bei der WM weiter dabei. 2 Spiele, 2 Siege. Die SV Elversberg ist die Überraschung in der noch jungen Saison der Fußball-Bundesliga. Jetzt hat der kleine Club aus dem Saarland Protest gegen die Sperre seines Trainers Vincent Wagner eingelegt. Der hatte beim 4:3 am vergangenen Wochenende in Mönchengladbach eine umstrittene gelb-rote Karte gesehen, die gleichbedeutend ist mit einem Spiel Sperre. Hat aber nichts genützt. Der DFB hat den Einspruch zurückgewiesen. Am kommenden Spieltag trifft die SV Elversberg zu Hause auf den FC Bayern ohne Trainer Wagner auf der Bank. Heute Abend startet dann die Champions League in ihre neue Saison. Von den 4 deutschen Mannschaften macht Borussia Dortmund den Anfang. Der BVB bekommt es mit dem FC Villarreal zu tun. Daniela Müllenborn.
5: Das Ziel ist klar. Der BVB will ins Champions League Achtelfinale, das er vergangene Saison noch verpasste. Nach dem Aus in den Playoffs. Damals ging es in der Ligaphase ebenfalls gegen Villarreal. Dortmund gewann zu Hause 4:0. Um aufkommenden Übermut gleich einzudampfen, ordnet BVB-Trainer Niko Kovac ein.
6: Das 4. Tor fällt in der Nachspielzeit. Ein Elfmeter, eine rote Karte. Es klingt oder es klang sehr sicher, aber es war trotzdem eine enge Geschichte.
5: Auch dass Villarreal in der spanischen Liga nach 4 Spieltagen bislang siegloser Tabellen-16. Ist, lässt er als Formbarometer nicht zu.
6: Wir wissen auch, wenn die Champions League ertönt, dann ist es nochmal was anderes.
5: Und trotzdem, sehr viel dickere Brocken kommen erst noch mit dem FC Arsenal, Inter Mailand und Europa-League-Sieger Aston Villa. Deshalb ist ein Auftaktsieg zu Hause gegen Villarreal fast schon Pflicht. Allerdings hat der BVB Defensivprobleme. Trainer Niko Kovac, könnten die Abwehrspieler ausgehen.
6: Wir als Trainer müssen schon immer wieder ein bisschen noch überlegen, müssen eine Idee mehr haben, müssen ein bisschen Fantasie mitbringen. Und die Fantasie, die geht uns nicht aus. Also wir werden schon irgendwie was zusammenschustern, wenn es denn sein sollte.
2: Los geht's um 21 Uhr. Der VfB Stuttgart spielt dann morgen, also am Mittwoch, gegen Viking Stavanger. Der FC Bayern ist erst am Donnerstag dran, Gegner dann auch ein Team aus Norwegen, Bodo Glimt. Ebenfalls am Donnerstag spielt Leipzig in Como. In der Fußball-Bundesliga der Frauen steht Union Berlin auch nach dem dritten Spieltag ohne Punkte da. Das Team von Trainerin Marie-Louise Ether hat gegen Eintracht Frankfurt mit 0:1 verloren. Und ein Ergebnis noch aus der Handball-Bundesliga der Männer. Da gab es ein Unentschieden zwischen der HSG Wetzlar und dem THSV Eisenach. 31:31.
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8: Um 4.31 Uhr mit Ronald Lessig. Nach dem Wahlsieg der AfD in Sachsen-Anhalt sorgen sich Politiker um den Verfassungsschutz und die Sicherheitsbehörden. Mehrere Innenpolitiker fordern deshalb besondere Vorsichtsmaßnahmen. Aus der Nachrichtenredaktion Dani Stahl.
9: Für den Thüringer Verfassungsschutzpräsidenten Stefan Kramer steht fest, sollte die AfD in Sachsen-Anhalt regieren, braucht es Vorkehrungen für den Umgang mit Geheimdienstinformationen. Dem Redaktionsnetzwerk Deutschland sagte er, wenn es konkrete Zweifel am Geheimschutz einer politischen Leitung gebe, dann müsse man darauf vorbereitet sein, Informationsrechte abzustufen. Das heißt, besonders sensible Informationen sollten dann nur eingeschränkt weitergegeben werden.
8: Der Sozialverband Deutschland ruft die Bundesregierung angesichts des Wahlergebnisses zu einer Kurskorrektur auf. Konkret geht es dem Verband um die geplanten Reformvorhaben im sozialen Bereich. Verbandschefin Engelmeier forderte in der Rheinischen Post, die Bundesregierung müsse die geplanten Kürzungen kritisch überprüfen. Der Wirtschaftsweise Werding mahnte hingegen, die Bundesregierung dürfe sich nicht beirren lassen. Das Rentenpaket dürfe nicht komplett aufgeschnürt und zerfleddert werden, betonte Werding, der auch Mitglied der Rentenkommission ist. Der Bundestag berät ab heute erstmals über den von Finanzminister Klingbeil aufgestellten Haushalt für 2027 und die Finanzplanung bis 2030. Allein im kommenden Jahr will der SPD-Politiker 555 Milliarden Euro ausgeben. Das sind etwa 31 Milliarden mehr als in diesem Jahr. Aus Berlin Anne-Kathrin Mellmann.
10: Allein das Verteidigungsministerium hat 27 Milliarden Euro mehr als in diesem Jahr. Begründung: die Bedrohung durch Putin. Weniger Geld gibt es für bestimmte Sozialleistungen und Förderprogramme und auch für Teile der Klimapolitik. Lisa Paus von den Grünen, die den Haushaltsausschuss des Bundestags leitet, die sagt, nie gab es so wenig Zukunft für so viel Geld. Sie meint vor allem, dass zu wenig in die Zukunft investiert wird. Und Wirtschaftsvertreter finden, dass der Staat zu hohe Schulden aufnimmt und zu viel Geld ausgibt.
8: Im Zollstreit mit den USA gelten ab Mitternacht Ortszeit in Kanada bis zu 50% Zölle auf bestimmte US-Importe. Die kanadische Regierung reagiert damit auf gescheiterte Handelsgespräche mit Washington. Die USA hatten im August Zölle von 50% auf kanadische Waren verhängt. US-Präsident Trump will jetzt außerdem dem kanadischen Flugzeugbauer Bombardier verbieten, seine Maschinen in den USA zu verkaufen, es sei denn, das Unternehmen produziert künftig in den USA. Das Wetter in Deutschland. Tagsüber fast überall Schauer oder Regen, im äußersten Süden und in Ostsachsen meist trocken und sonnig, bei bis zu 18 Grad im Norden und 32 Grad im Süden. Morgen im Südosten Regen, im Nordwesten Schauer oder Gewitter, dazwischen heiter, 16 bis 22 Grad. Am Donnerstag Sonne und Wolken, im Norden einzelne Schauer, bis 23 Grad. Das waren die Nachrichten.
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1: Noch einmal mit dieser Warnmeldung. Achtung, ein Falschfahrer auf der A648 in Frankfurt am Main. Zwischen Westkreuz und Katharinenkreisel kommt Ihnen ein Falschfahrer entgegen. Fahren Sie äußerst rechts und überholen Sie nicht. Auf der A648 in Frankfurt am Main zwischen Westkreuz und Katharinenkreisel ist ein Falschfahrer unterwegs. Äußerste Vorsicht bitte in beiden Richtungen. Weitere akute Verkehrsmeldungen liegen uns nicht vor. Wir wünschen allen unterwegs eine gute und sichere Fahrt.
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1: Mit Tom Westerholt am Mikrofon. Guten Morgen. Nach einer Phase relativer Ruhe haben die USA und der Iran sich vergangene Woche erneut beschossen. Die Lage an der Straße von Hormuz ist nach wie vor der Streitpunkt. Und jetzt droht Iran in Zukunft nicht mehr nur auf amerikanische Angriffe zu reagieren, sondern man überlegt, von sich aus anzugreifen. Zum Beispiel Militärschiffe der USA, wie es am Wochenende schon geschehen sein soll. Für die Menschen in Iran verstärkt die Situation die massive

0: Unsicherheit, die ohnehin schon ihren Alltag prägt. Benjamin Weber berichtet.
1: Eine Zeit lang herrschte zwischen dem Iran und den USA zumindest militärisch Ruhe. Seit vergangener Woche ist das wieder vorbei. Bei US-Angriffen starben laut iranischen Angaben 18 Menschen. Der gegenseitige Beschuss ging in der Straße von Hormuz am Wochenende weiter. Jetzt droht Mohammad Bakhair Khalibaf, iranischer Chefunterhändler und Sprecher des Parlaments, den Vereinigten Staaten mit einer neuen Vergeltungsstrategie. Die Amerikaner müssen erkannt haben, dass die Ära der angemessenen Reaktionen zu Ende ist. Unsere jüngsten Angriffe gegen ihre Stützpunkte waren erst der Anfang. Sie sollten merken, bevor es zu spät ist, die Spielregeln haben sich geändert. Von nun an, so Khalibaf, werde jede Aggression gegen iranische Interessen eine Reaktion hervorrufen, die schneller, schwerer und schmerzhafter sei. Zuletzt hatte der Iran Handelsschiffe beschossen, die versuchten, die Straße von Hormuz zu durchqueren. Jetzt haben die Streitkräfte zum ersten Mal in diesem Krieg Raketen direkt gegen US-Militärschiffe eingesetzt. Im iranischen Staatsfernsehen erklärt der Chef des Sicherheitsrats, Mohsen Rezai, dies sei nur ein erster Test gewesen. Für die USA habe er bereits die Hölle bedeutet. Der Vorfall war so schwerwiegend, dass sie ihn nicht leugnen konnten. Sie mussten es öffentlich anerkennen. Danach haben sie zwei Schiffe angegriffen, von denen eins Öl transportierte, das andere war leer. Das für die Region zuständige US-Kommando CENTCOM erklärte, der Iran habe Militärschiffe angegriffen, jedoch soll es dabei keine Schäden gegeben haben. Der Schiffsverkehr in der Straße von Hormuz ist angesichts der Angriffe auf den niedrigsten Stand seit Mai gesunken. Der Ölpreis hingegen steigt. Irans Sicherheitsratschef Rezai erklärte nun, sein Land werde im Persischen Golf zusätzlich eine Sperrzone einrichten. Schon interpretieren Militärfachleute in das iranische Vorgehen etwas Neues. Die schnellen Gegenschläge und das hohe Eskalationsrisiko sollten die USA noch stärker unter Druck setzen. Doch noch bleibt offen, ob Teheran die Strategie wirklich nachhaltig verändert hat oder ob die Rhetorik bloß Entschlossenheit demonstrieren soll. Belege für eine Neuausrichtung des Militärs gebe es noch keine, sagt der Teheraner Politikanalyst Nader Karimi Juni der ARD. Denn wenn der Iran Öl- und Gaslieferungen aus dem Persischen Golf vollständig unterbinden würde, würde er sich selbst eine Null-Export-Politik auferlegen. Dann könnte der Iran sein eigenes Öl nicht mehr aus dem Golf transportieren. Gerüchten zufolge solle, so Karimi Juni, der Iran auch weiterhin Öl exportieren, auf Tankern unter falscher Flagge, der US-Seeblockade zum Trotz. Dass die fragile Lage um die Straße von Hormuz jederzeit eskalieren kann, für die Menschen im Iran nur ein weiterer Unsicherheitsfaktor in einem Alltag zwischen Krieg, Repression und wirtschaftlicher Not. Auch die 60-jährige Sari, Lehrerin in Pension, ist verunsichert. Ich habe ehrlich keine Ahnung, ob ein neuer Angriff kommt oder nicht. Was auch immer geschieht, ich hoffe, das Land bricht nicht auseinander. Niemand wird es wieder zusammensetzen können und niemand hat die Kraft, das durchzustehen.
0: Benjamin Weber war das.
2: Wirtschaft.
0: Eine gesunde und faltenfreie Haut, vorrangig im Gesicht, das wollen viele. In den sozialen Netzwerken werden dafür neuerdings auch Behandlungen mit Nadelstichen für den Heimgebrauch angepriesen. Microneedling oder Microinfusion genannt. Was bringen die neuen Do-it-yourself-Methoden oder sind sie am Ende gar schädlich? Madeleine Zeller und Wiebke Nielsen berichten.
3: Microneedling, also die Behandlung mit kleinen Nadelstichen, und Microinfusion, also Infusionen, sind im Internet der Renner. Influencerinnen bewerben sie so.
4: Diese Mikronadeln hier in diesem Serum sind so klein, stechen einfach so kleine Piekser in die Haut.
5: Auf euer Gesicht leicht aufdrücken und das hochwirksame Peptidserum dringt tief in die Dermis ein und strafft eure Haut.
3: Es gibt sie zum Beispiel als akkubetriebenen Stift, etwa von Hersteller Dr. Penn, für 89,90 Euro. Als Infusion mit einem Nadelstempel von Coconut für 144 Euro für eine einmalige Anwendung. Oder in Naturvariante als Serum mit darin eingearbeiteten Nadeln eines Süßwasserschwamms von Needless Shot zum Preis von knapp 84 Euro für zwei Dosen. Das Serum wird wie eine Creme auf die Haut aufgetragen. Die Mikronadeln im Serum sollen nach Herstellerangaben die Epidermis, also die äußere Schutzschicht der Haut, öffnen. So würde Lachs-DNA in die Haut

0: Haut eindringen und die Kollagenproduktion fördern. Wie fühlt sich das Produkt an?
1: Pritzelt's?
2: Tut es tatsächlich.
1: Ehrlich?
2: Ja.
1: Jetzt pritzelt's richtig, ja. Wenn Sie das mit was vergleichen, Brennnessel vielleicht.
0: Hautärztin Katharina Herberger zufolge gibt es keine Studien, die die Wirksamkeit solcher Serien für die Eigenbehandlung belegen. Der Hersteller antwortet auf die Frage dazu nicht. Hautarzt Philipp Buck sagt, für einen Effekt bräuchte es Spritzen unter die Haut.
3: Da gibt es auch Studien zu, die das belegen, dass die Elastizität sich verbessert, aber eben nicht als auf die Haut aufgetragenes Produkt.
0: In Nadelform soll der akkubetriebene Stift von Dr. Penn funktionieren und bis 2,5 mm tief in die Haut eindringen, bis zur Unterhaut, wo sich größere Blutgefäße befinden. Die beiden Hautärzte raten davon ab.
3: Wenn irgendwo ein Pickel besteht und man geht mit den Nadeln da drüber, dann verteilt man die Bakterien im ganzen Gesicht und kann dann ganze Ausbrüche von Pickeln bekommen.
4: Man kann Herpes bekommen, man kann sich Narben produzieren und das Ganze eben, weil man irgendwie nach Gefühl behandelt, mit einem Nadelsystem, das extrem tief geht.
0: Der Hersteller antwortet dazu nicht. Der Nadelstempel von Coconut dringt nur 0,5 mm tief ein, doch auch damit können Muttermale verletzt werden oder bei der nächsten Hautkontrolle übersehen, also für harmlose Nadelwunden gehalten werden, so Hautarzt Philipp Buck. Die Angabe des Herstellers, dass bereits 3 Stunden nach der Anwendung 25% weniger Falten zu sehen sind, hält Hautärztin Katharina Herberger für, wie sie sagt, absoluten Humbug.
4: Kollagen wird vom Körper nach bestimmten Reizen produziert. Und die Haupteffekte sieht man zwischen Monat 3 und Monat 6.
0: Nach Herstellerangaben muss die Anwendung für 144 Euro monatlich wiederholt werden, um Ergebnisse zu erzielen. Fazit: Microneedling kann durchaus Effekte erzielen, doch wer sich dafür entscheidet, sollte das bei ausgebildeten Therapeuten machen lassen, die Dauer und Tiefe der Nadelstiche einschätzen können. Die Do-it-yourself-Methoden schaden im Zweifel mehr als zu nützen.
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6: Nach der Landtagswahl in Sachsen-Anhalt ist der Schock bei vielen groß. Die AfD hat die Wahl mit großem Vorsprung gewonnen, knapp 44%. Die absolute Mehrheit hat sie aber verpasst. Die CDU dagegen hat ihr Ergebnis bei der Wahl mehr als halbiert. Mein WDR-Kollege Ralf Erdenberger hat über die Wahl mit Professor Michael Böcher gesprochen, Politikwissenschaftler an der Otto-von-Guericke-Universität Magdeburg. Mit Blick auf die hohe Wahlbeteiligung von 78% war die Frage, ob diese Wahl vielleicht doch auch irgendwie ein Gewinn für die Demokratie ist.
7: Also für die Demokratie war es in dem Sinne ein Gewinn, dass sehr, sehr viele Menschen wieder zur Wahl gegangen sind, die vorher nicht mehr gewählt haben oder noch nie gewählt haben. Das Einzige, was für die etablierten Parteien ein Problem darstellt, dass sie eben nicht in der Lage waren, so viele Wählerinnen und Wähler zu mobilisieren. Es scheint so, dass vor allen Dingen die AfD daraus Profit geschlagen hat, aus dieser sehr hohen Wahlbeteiligung.
8: Sie beobachten das ja jetzt schon seit 10 Jahren. Sie sind eben aus Hessen nach Magdeburg gegangen und haben einen ganz besonderen Blick auch auf die AfD. Wenn Sie das mal nachzeichnen, bis zu diesem Sieg bei den Landtagswahlen, was können Sie abzeichnen?
7: Naja, in Sachsen-Anhalt ist es der Fall, dass es einige Strukturprobleme gibt. Die Bevölkerung ist sehr stark überaltert. Höchster Altersdurchschnitt der Bevölkerung in der ganzen Bundesrepublik. Strukturprobleme mit Deindustrialisierung, Fragen der Transformation. Die chemische Industrie steht vor großem Dilemma, weil das im Moment der wichtigste Industriezweig ist in Sachsen-Anhalt. Das heißt, dass die wirtschaftlichen Probleme, die es in Deutschland gibt, die schlagen nochmal besonders zu Buche in Sachsen-Anhalt. Und es gibt ein großes Stadt-Land-Gefälle. Und was ich beobachten kann seit 10 Jahren, ist zum einen, dass das ganze Bundesland und auch die Landeshauptstadt in einem sehr starken Transformationsdruck sind, dass das aber auch teilweise sehr, sehr gut gelungen ist, wenn Sie daran denken, dass die erneuerbaren Energien zum Beispiel in Sachsen-Anhalt eine ganz wichtige Industrie ist, dass da Sachsen-Anhalt bundesweit auch auf den vorderen Plätzen ist. Das, was die AfD angeht, sie hat sich Stück für Stück entwickelt, wurde immer stärker und es ist eben gelungen, vor allen Dingen die Bevölkerung in allen Teilen des Landes abzuholen. Und der Spitzenkandidat hat den Eindruck erweckt, er würde wirklich mit den einfachen Leuten klarkommen. Er macht mit ihnen Ausflüge, er macht Veranstaltungen in jedem Dorf und so weiter und so fort. Und dieser Aufstieg der AfD ist Schritt für Schritt gewesen und liegt jetzt zum einen daran, dass die Wählerinnen und Wähler sich mit den etablierten Parteien nicht mehr so richtig anfreunden, dass sie sich nicht mehr richtig repräsentiert fühlen, dass sie eben denken, dass ihre Probleme nicht gehört werden in Berlin oder auch in Magdeburg. Und in diese Lücke stieß sozusagen

0: Gruppe, die etwas zurückhaltend beim Wählen waren, waren die Rentner, also auch die über 60.
1: Das stimmt. Naja, warum ist das gelungen? Also zunächst mal muss festgehalten werden, dass die CDU eigentlich für eine starke Wirtschaftskompetenz steht. Das ist aber nicht glaubhaft rübergebracht worden. Also der CDU wird offensichtlich das nicht mehr zugetraut, diese wirtschaftlichen Probleme zu lösen. Und die AfD hat eben sehr einfache Antworten auf sehr komplexe Probleme. Also sie versteht es, wirtschaftliche Probleme, gesellschaftliche Probleme, soziale Probleme, Ängste vor sozialem Abstieg der Wählerinnen und Wähler mit ihrem Kernthema der Migrationspolitik zu verbinden und schürt dann gewisse Ängste und macht für alles, was wirtschaftlich schiefläuft, einen hohen Migrantenanteil verantwortlich und will da schnelle Lösungen und hat ja auch gesagt, wir wollen Remigration und Abschiebung ab Minute 1, obwohl das auf Landesebene gar nicht so einfach geht und so weiter und so fort.
0: Das ist nämlich genau die Frage, weil Ulrich Siegmund, der Spitzenkandidat, hat auch nochmal Probleme genannt, wo wir eben das Fragezeichen setzen sollten, ob diese Probleme auf Landesebene überhaupt zu lösen sind. Hier sind nochmal eine kleine Aufzählung, ist hier nochmal zu hören.
2: Vor allem das Thema der Migration, die verrückte Energiepolitik, wir tanken immer noch 2,40 € Sprit und vieles mehr. Das sind die Grundprobleme dieser Zeit, die müssen wir in den Griff bekommen.
0: Aber die Tankstellenpreise werden doch nicht in Sachsen-Anhalt zu beeinflussen sein, aus der Staatskanzlei heraus?
1: Nein, natürlich nicht. Aber er hat einen Punkt, weil natürlich ein Bundesland, das sehr stark ländlich geprägt ist, wo der öffentliche Nahverkehr nicht so gut funktioniert, wo es eben nicht so viel Anbindung gibt, sind sehr viele Menschen auf ihr Auto angewiesen, um arbeiten zu gehen, um ihren Arbeitsplatz aufzusuchen. Und die spüren schon, dass natürlich weniger Geld in der Tasche ist, wenn sozusagen die Benzinpreise so hoch sind. Aber das sind Probleme, die sind ja global bedingt durch verschiedene Krisen, durch die Energiekrise, durch den Krieg der USA in Iran. Da kann natürlich ein Bundesland nicht viel machen. Aber es zählt scheinbar das Versprechen. Und die AfD kann natürlich, wenn sie ein Bundesland regieren sollte, im Rahmen des Bundesrats oder auch auf Bundesebene mehr Druck entfalten. Und wir haben ja noch zwei weitere Landtagswahlen demnächst. Das heißt, die AfD könnte generell stärker werden politisch in Deutschland und dann auch mehr Druck auf die Bundesregierung ausüben, die natürlich jetzt auch Angst hat, dass die nächsten Landtagswahlen genauso desaströs enden. Und dann muss man mal abwarten, ob nicht vielleicht doch wieder sowas passiert wie eine Benzinpreisbremse. Und das könnte sich dann die AfD auch noch als Erfolg verbuchen. Aber Sie haben recht, auf der Ebene von Sachsen-Anhalt können diese Probleme nicht gelöst werden. Und es sind ganz schön viele Versprechungen, die Ulrich Siegmund hier gegeben hat. Es sind Vorschusslorbeeren, die die Wählerinnen und Wähler jetzt verteilt haben. Und dann muss man abwarten, was passiert, wenn er es dann doch nicht so einlösen kann, was zu erwarten ist.
0: Und er hat folgende Geste immer wieder betont. Und das Thema, wie demokratisch sind wir, wurde auch immer wieder benannt.
2: Das, was wir endlich wieder in der Politik brauchen, ist Vertrauen. Und ich werde jetzt nach der Wahl, egal wie es jetzt heute Abend weitergeht, genau das machen, was ich vorher angekündigt habe. Ich werde sagen, als Demokrat werde ich immer, und das haben wir seit 10 Jahren gemacht, immer allen Kräften die Hand ausstrecken, die mit uns eine grundsätzliche politische Kehrtwende in diesem Land herbeiführen möchten.
0: Ich werde als Demokrat meine Hand ausstrecken. Wie sehen Sie das als Politologe? Ist das eine normale Geste, wenn man über 40% hat und dann noch ein bisschen Mehrheit sucht, würde man das tun? Aber in dem Fall könnte es Taktik sein, weil die AfD schon weiß, dass die anderen, so sind ja auch die ersten Signale, diese Hand nicht ergreifen werden?
1: Na, er hat leicht reden, weil er genau weiß, dass die demokratischen Parteien nicht mit ihm zusammenarbeiten wollen. Das heißt, es ist mehr eine symbolische Geste, in dem sich Ulrich Siegmund als Demokrat darstellt. Aber aktuell ist es sehr schwer, eine Regierung zu bilden. Das Einzige, was in Frage käme, wäre tatsächlich diese Tolerierung durch das BSW, das ja überraschenderweise die 5%-Hürde genommen hat und erstmals im Landtag vertreten ist. Das sind ja auch die Dinge, die aktuell diskutiert werden. Eine andere Option wäre darauf zu hoffen, dass es Überläuferinnen, Überläufer gibt aus anderen Fraktionen, die ihn vielleicht bei der geheimen Ministerpräsidentenwahl wählen würden. Aber das wäre wahrscheinlich zu riskant. Da muss man mal abwarten. Im Moment ist es sehr schwierig. Und es kann ja bis zu 3 Wahlgänge geben. Also ich glaube, dass das noch sehr spannend wird und auch nicht sofort entschieden werden wird. Das wird uns noch eine Weile beschäftigen, die Regierungsbildung.
0: So, jetzt hat die AfD gesagt, beziehungsweise Herr Siegmund, ansonsten machen wir Neuwahlen und dann bekommen wir die absolute Mehrheit. Auch das Taktik oder möglich?
1: Naja, das ist schon ein großes Risiko. Also keiner weiß, was bei Neuwahlen passiert. Also so würde ich, glaube ich, nicht denken, dass er auf Taktik spielt. Das kann auch ins Auge gehen. Das weiß man eben nicht, was bei den Neuwahlen passieren würde. Ob die AfD dann wirklich die absolute Mehrheit erringt oder ob es vielleicht dann gelingt, von den anderen Parteien auch dieses Wankelmütige und dass er dann nicht bereit war, eine Regierung zu bilden, zu nutzen im Wahlkampf und dass vielleicht doch wieder ein paar Stimmen verloren gehen. Also es wäre ein sehr großes Risiko, auf Neuwahlen zu spielen. Ich vermute nicht, dass das eintreten wird.

0: Jetzt ist die Frage, welchen Einfluss hat denn dieser Wahlausgang auf Sachsen-Anhalt? Da sind Sie ja ganz nah dran. Und ich würde Sie gerne persönlich erstmal auch fragen, wie Sie das vielleicht an der Hochschule betreffen könnte. Denn die Bildungspolitik wird ja von der AfD auch ins Visier genommen. Zunächst mal geht es da um die Abschaffung der Schulpflicht. Aber wie ist das denn mit auch Auswirkungen auf die Wissenschaft und die Politologie?
1: Naja, die Hochschulpolitik ist natürlich auch Landesebene, Landessache. Das heißt, die AfD bei einer Regierung und einem Wissenschaftsminister dieser Partei könnten natürlich Einfluss auf die Hochschulpolitik ausüben. Und in dem Programm, das vorgestellt wurde, da steht ja drin, dass sie zum einen wegkommen will wieder von diesen Bachelor- und Masterabschlüssen, die es mit im Zuge der Bologna-Reform eingeführt wurden an unseren Hochschulen. Und das Zweite, was relevant ist, sie hat ja ein Problem mit bestimmten Forschungsthemen, beispielsweise Gender Studies und Postkolonialismusforschung. Und das sind Zweige, die dann natürlich über Budgetkürzungen generell der Hochschulen dann eventuell, gespart werden. Ja, das weiß man eben nicht so ganz genau. Wir haben zwar in der Verfassung unser Prinzip der Wissenschaftsfreiheit, aber das heißt nicht, dass die Hochschulen auch immer auskömmlich finanziert werden müssen. Also es kann sein, dass die AfD versuchen würde, über neue Zielvereinbarungen mit den Hochschulen bestimmte Themen in die Hochschulen reinzubringen, und dann muss man mal abwarten, wie solche Verhandlungen dann ausgehen.
0: Abwarten müssen wir auch, was diese politische Woche dann bringt. Als Politologe mit Erfahrung, ist das jetzt ein Ausnahmezustand oder was bringt uns diese Woche? Können Sie das absehen?
1: Ja, aktuell ist das ein Ausnahmezustand, weil sich das die etablierten Parteien nicht vorstellen konnten bislang, dass die AfD so stark in einer Wahl abschneidet. Das wird noch ein paar Tage so weitergehen und jetzt werden die Regierungsoptionen ausgelotet. Und dann, naja, dann nach der Wahl ist vor der Wahl, dann wird ganz Deutschland auf die nächsten Landtagswahlen blicken in Mecklenburg-Vorpommern und Berlin. Also wir sind jetzt in sehr aufregenden Wochen, was die Politik angeht. Und es bleibt abzuwarten, wie die Bundesregierung auch darauf reagieren kann und was das eigentlich bedeutet für die Koalition in Berlin. Also Friedrich Merz ist natürlich durch den Wahlausgang sehr, sehr geschwächt.
2: Soweit der Politikwissenschaftler Michael Böcher von der Otto-von-Guericke-Universität in Magdeburg. Und damit wechseln wir das Thema. Naturgefahren treten selten allein auf, oft sind sie Kettenreaktionen. Auf einer arktischen Insel löste ein Erdbeben vor 1,5 Jahren einen Felssturz aus, der wiederum einen Gletscher unter Geröll begrub, und am Nachbargletscher brachen Eisblöcke ins Meer. Eine Forschungsgruppe aus Kiel hat dieses Ereignis genau untersucht und ein Muster gefunden, das auch bewohnte Gebirgsregionen betreffen könnte. Robert Rönsch aus der ARD-Klimaredaktion mit den Einzelheiten.
3: Am 10. März 2025 bebte vor der Arktisinsel Jan Mayen die Erde mit Magnitude 6,5. 3,5 Minuten später löste sich 7 Kilometer entfernt fast 1 Million Kubikmeter Fels, stürzte 800 Meter tief und bedeckte bis zu 50% der Oberfläche eines Gletschers. Gesehen hat das niemand, die Insel ist unbewohnt. Ein Team des Kieler Geomar-Instituts hat den Hergang trotzdem auf die Minute rekonstruieren können, aus 5 unabhängigen Messverfahren. Warum hat aber ausgerechnet dieses Beben zu einem Felssturz und zu Eisabbrüchen am Nachbargletscher geführt? In der Region bebt es oft, aber auf Satellitenbildern aus 40 Jahren findet sich kein vergleichbarer Felssturz. Fakt ist, auf Jan Mayen wird es wärmer. Unter minus 20 Grad sank das Thermometer zuletzt 1998. Die mittleren Temperaturen liegen mittlerweile über dem Gefrierpunkt. Im Gestein wirkt Eis aber wie Zement. Wenn es taut, hält der Hang weniger aus. Die Kieler Forscher vermuten deshalb, dass die Erwärmung durch den Klimawandel den Hang über die Jahre mürbe gemacht haben könnte. Und genau dieses Muster mit langfristig immer instabiler werdenden Hängen und Gletschern vermuten sie auch hinter der Flutkatastrophe im Himalaya Ende August, durch die mehr als 1000 Menschen ums Leben kamen.
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2: Nach 12 Jahren meldet sich Ärzte, Mitgründer und Frontmann Farin Urlaub mit neuem Album zurück. Mit einem Lächeln im Gesicht heißt es und ist dabei keine nostalgische Rückschau, sondern ein Album, das genau hinschaut und im Hier und Jetzt verankert ist. Mein Kollege Thomas Steinberg hat ganz genau hingehört, was Oberarzt Farin Urlaub zu sagen und zu singen hat.
5: Also das ist wirklich der Vorteil des Diktators. Mein Wille ist Gesetz. So, Dankeschön.
4: Die Zeiten des Fahr-in-Urlaub-Racing-Teams sind vorbei. 12 Jahre nach Faszination Weltall verlässt er seinen musikalischen Rennstall, zumindest vorübergehend, und geht allein auf Tour. Mit einem Lächeln im Gesicht, Augenzwinkern inklusive.
5: Hallo, hallo, hallo, hallo, wie geht es dir denn heute so? Lass mich dein Leben ruinieren.
4: Natürlich ist der Titel Ein Lächeln im Gesicht Programm. Bei Fahr-in-Urlaub sollte man misstrauisch sein, wenn alles allzu freundlich klingt. Ein Lächeln mit Schatten. Zwischen dein Leben und dem augenzwinkernden Italo-Western-Instrumental Per un pugno di olive liegen 11 Songs voller Ironie, Weltschmerz, Wut und jenem Humor, bei dem man erst lacht und kurz darauf merkt, dass es eigentlich gar nicht so lustig war. Ganz Fahr in Urlaub eben.
6: Bingo.
7: Ja, gut. Hey, genau. Ja, sehr schön.

0: Ich versuche ja mittlerweile, das ist der Ehrgeiz, so kleine Kurzgeschichten quasi in Liedform zu schreiben. Und man sollte erst dieses World War Z oder, keine Ahnung, Zombie-Apocalypse-Gefühl haben. Also du bist da und sie lauern überall.
1: Geschichten über nervende Nachbarn in so sehr Alpha Centauri, das ein wenig an David Bowie's Space Oddity erinnert, das NDW-lastige Totalschaden oder Sonnenschein im Februar. Hier geht es um Vergänglichkeit und Urlaubs zweite Leidenschaft, die Fotografie. Perfektion war nie seine größte Stärke, Persönlichkeit schon.
0: Also das perfekte Album gibt es nicht, es gibt auch nicht wirklich das perfekte Foto, es sei denn, man schießt zufällig. Ich habe 2 oder 3, die ich erst hinterher wahrgenommen habe. Ja, das stimmt wirklich alles, aber das habe ich gar nicht gemerkt beim Fotografieren. Und ansonsten, wenn man versucht, perfekte Produkte zu schaffen, glaube, dann wird man ein sehr, sehr einsamer Mensch.

0: Erfahren, Urlaub konserviert sich nicht selbst und genau das macht ein Lächeln im Gesicht so spannend. Nach 12 Jahren klingt hier nichts nach aufgewärmten Erfolgsrezepten. Die 13 Songs sind unruhig, verspielt, widersprüchlich und wollen längst nicht jedem gefallen. Im Kern ist er der Punk von einst geblieben. Geboren 1963 als Jan Ulrich Vetter, zählt für ihn ohnehin ein anderes Jahr, 1976.
1: Hey, genau, ja, das Geburtsjahr des Punk, weil das ist quasi das Geburtsjahr von mir als Musiker. Ich dachte, wir reden noch über die lustigen Titel.
0: Bratwurst, Bockbier, Beckenbauer, Benz. In Happy to be D spiegeln Urlaubshaltung und Humor besonders wider. Deutschland im Zug nach nirgendwo, ein Volk von Amateuren mit maroden Brücken und anderen Störgeräuschen.
1: Genau. Es ist so, oder? Es ist so.
2: I'm so happy to be Deutsch. Was ist denn das für ein Geräusch?
0: Hinter den Pointen und schrägen Bildern steckt ein genauer Beobachter. Einer, der weiß, über manches kann man nur noch lachen, wenn man nicht verzweifeln will. Und so erscheint mit einem Lächeln im Gesicht, neben Download und Streaming, auch ganz klassisch auf CD, rotem Vinyl und konsequent als rote Kassette.
1: Boah, sie ist real. Dieses Haptische fällt ja auch völlig weg, wenn du einfach sagst, Download, fertig, jetzt habe ich das Album.
0: Und es ist ein verdammt gutes geworden.
3: Das wird kein gutes Ende hier.
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5: Um 5 Uhr mit Ronald Lessig. Nach dem Wahlsieg der AfD in Sachsen-Anhalt hat der Sozialverband Deutschland die Bundesregierung zu einer Kurskorrektur aufgerufen. Konkret geht es dem Verband um die geplanten Reformvorhaben im sozialen Bereich. Aus der Nachrichtenredaktion Veronika Streuer.
6: Es brauche Reformen, die die Menschen verlässlich absichern, Belastung gerecht verteilen und die öffentliche Daseinsvorsorge stärken, so äußerte sich Verbandschefin Engelmeier in der Rheinischen Post. Sie forderte die Regierung auf, ihre geplanten Kürzungen bei sozialen Leistungen kritisch zu überprüfen. Der Wirtschaftsweise und Mitglied der Rentenkommission Werding mahnte hingegen, die Bundesregierung dürfe sich nicht beirren lassen. Es könne am Rentenpaket nötigenfalls nachjustiert werden, die Regierung sollte es aber nicht komplett aufschnüren und zerfleddern, so Werding ebenfalls in der Rheinischen Post.
5: Die CDU in Sachsen-Anhalt zieht nach dem schlechten Abschneiden bei der Landtagswahl Konsequenzen. Wie Landeschef und Spitzenkandidat Schulze nach einer Sitzung mitteilte, stellen alle Mitglieder des Landesvorstands ihre Ämter zur Verfügung. Über eine neue Parteiführung soll auf einem Sonderparteitag im November oder Dezember entschieden werden. Im Bundestag beginnt heute die erste Debattenrunde über den Haushalt für das kommende Jahr. Der Entwurf von Bundesfinanzminister Klingbeil sieht Ausgaben in Höhe von mehr als 555 Milliarden Euro vor und damit etwas mehr als in diesem Jahr. Bei den Beratungen bis Freitag dürfte auch der Wahlsieg der AfD in Sachsen-Anhalt eine Rolle spielen. In Teilen der Koalition in Berlin werden nun die erklärten Reformkurse in Frage gestellt. In Berlin werden heute die Ergebnisse der neuen PISA-Studie vorgestellt. Die Bildungsstudie von der Organisation für wirtschaftliche Zusammenarbeit und Entwicklung untersucht alle 3 Jahre weltweit die schulischen Leistungen von Kindern und Jugendlichen. Aus der Nachrichtenredaktion Wiebke Drescher.
7: Die PISA-Studie testet Jugendliche auf ihre Kompetenzen in Lesen, Mathematik und Naturwissenschaften. Letzteres war dieses Mal der Schwerpunkt. Neu hinzu kamen Fremdsprachen und Lernen in der digitalen Welt. In Deutschland wurden rund 6.700 Schülerinnen und Schüler geprüft. Fast 800.000 Jugendliche waren es weltweit insgesamt. Bei der ersten Studie vor 25 Jahren schnitt Deutschland vergleichsweise schlecht ab. Dabei wurde deutlich, dass soziale Herkunft und Bildungschancen eng zusammenhängen. Die PISA-Werte wurden danach durch Bildungsreformen besser. Seit 2015 jedoch sind sie wieder gesunken.
5: Das waren die Nachrichten. Das Wetter in Deutschland. Tagsüber fast überall Schauer oder Regen, im äußersten Süden und in Ostsachsen sonnig und trocken bei bis zu 18 Grad im Norden und 32 Grad im Süden. Morgen im Südosten Regen, im Nordwesten Schauer oder Gewitter, dazwischen heiter bei 16 bis 22 Grad. Am Donnerstag Sonne und Wolken, im Norden einzelne Schauer bis 23 Grad. Es ist 5.03 Uhr.
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8: Unser Blick auf die Straßen mit aktuell nur noch zwei Meldungen. Hannover, der Südschnellweg stadteinwärts, ist zwischen der A7, Hannover-Anderten und Seelhorster Kreuz wegen Bauarbeiten gesperrt. Und B96 Berlin, der Tiergartentunnel, ist zwischen Reich-Pietsch-Ufer und Heidestraße in beiden Richtungen noch etwa eine Dreiviertelstunde bis um 17:45 gesperrt. Allen unterwegs eine gute Fahrt.
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8: Von NDR Info in Hamburg mit Tom Westerholt am Mikrofon. Einen schönen guten Morgen. Wir schauen zu Beginn dieser Stunde noch einmal zurück auf die Landtagswahl in Sachsen-Anhalt und auf das, was seitdem passiert ist. Die Wahlparty der AfD nach diesem Erdrutschsieg mit 43,8% der Stimmen, die stieg zwar in Magdeburg, aber die politischen Erschütterungen dieser Landtagswahl in Sachsen-Anhalt, die waren direkt auch in Berlin zu spüren. Die Union spricht von einer Zäsur, der Kanzler von einem Schock und in der Koalition wächst der Druck, jetzt Konsequenzen zu ziehen. Die SPD fragt vielleicht am deutlichsten, ob die Menschen noch erkennen, für wen und was Schwarz-Rot eigentlich steht. Wie genau Kanzler, Koalition und Opposition über den Tag reagiert haben, berichtet ARD-Hauptstadtkorrespondent Dietrich Karl Meurer.
9: Die absolute Mehrheit hat die AfD zwar verpasst, die Partei spricht dennoch von einem klaren Regierungsauftrag und erhöht gleich den Druck auf die anderen Parteien. Parteichef Tino Chrupalla.
10: Die Hand ist ausgestreckt, wir sind gesprächsbereit. Ich denke, und das habe ich ja heute schon gesagt, die Brandmauer ist abgewählt worden. Und die Bürger erwarten jetzt von allen Parteien, dass man sich zusammenrauft und dass man endlich die Probleme in diesem Land wirklich angeht.
9: Sichtbar angefasst wirkt Bundeskanzler und CDU-Chef Friedrich Merz.
11: Das macht etwas mit uns, auch mit mir persönlich.
9: Dennoch einen Kurswechsel bei den geplanten Kernreformen der schwarz-roten Koalition lehnt Merz ab.
11: Es geht um nicht mehr und um nicht weniger als um die Zukunft unseres Landes und die Chancen unserer Kinder und Enkelkinder.
9: Viele Bürger sorgten sich um Wirtschaft, soziale Sicherheit und ihre Zukunft, räumt Merz ein. Er spricht von einem tiefen Vertrauensverlust und kündigt an.
11: Wir müssen versuchen, ich selbst auch, die Menschen auch in ihrer ganzen Emotionalität stärker zu erreichen.
9: Nachdenklich zeigt sich auch die Spitze vom Koalitionspartner SPD. Parteichefin Bärbel Baas spricht von einem klaren Warnsignal für die Bundesregierung. Die geplanten Reformen hält auch sie für notwendig.
12: Damit unsere sozialen Sicherungssysteme auch in Zukunft bestehen können und die Wirtschaft wieder in Schwung kommt.
9: Allerdings mit Blick auf die große Unzufriedenheit im Land sagt sie:
12: Wir dürfen die Sozialreform nicht gegen die Menschen machen.
9: Über den weiteren Reformkurs dürfte also neu diskutiert werden. Auch die kleineren Parteien suchen nach Antworten auf den AfD-Erfolg in Sachsen-Anhalt. Grünen-Chef Felix Banatschak bleibt dabei gleich im Oppositionsmodus.
13: Business as usual ist jetzt nicht die richtige

0: Antwort. Und einfach zu glauben, man müsse den Menschen nur besser erklären, was man Glorreiches tue und nochmal sich in die Selbstverleugnung zu begeben, es gäbe keinen Zweifel am grundsätzlichen Kurs der Bundesregierung, halte ich wirklich für die denkbar falsche Reaktion.
1: Linken-Chefin Ines Schwertner blickt auf die AfD und warnt, noch nie seit dem Ende des Zweiten Weltkriegs stand eine rechtsextreme Partei wieder in der Nähe der Macht.
2: Es könnte einige wenige Stimmen nur brauchen, um sie wieder an die Schalthebel der Macht zu bringen. Wir sind angetreten, sie davon fernzuhalten. Dazu stehen wir weiter.
1: Das BSW hält am Tag nach der Wahl als einzige Partei keine Pressekonferenz ab.
3: Dietrich Karl Meurer mit Reaktionen aus Berlin. Wir erweitern nochmal den Blickwinkel auf die Ergebnisse der Landtagswahl in Sachsen-Anhalt, jetzt nach Süddeutschland. Der bayerische Ministerpräsident und CSU-Chef Markus Söder hatte immer vor einer AfD-Regierung gewarnt. Jetzt hat er gesagt, die sollen mal zeigen, ob sie regieren können. Man solle nicht auf Biegen und Brechen versuchen, eine halbe Stimme Mehrheit zusammenzusuchen. Im ARD-Brennpunkt hat ihn Markus Preis gefragt, wie er das denn jetzt meint.
4: Naja, natürlich ist das ein Epochenbruch und ein Schock für viele, aber es ist ein klares demokratisches Votum. Das muss man respektieren und anerkennen und jetzt nicht auf Biegen und Brechen versuchen, mit irgendwie einer halben Stimme in Mehrheit dann noch was dagegen zu haben. Jetzt ist die AfD am Zug nach diesem Wahlergebnis. Sie muss eine eigene Mehrheit organisieren. Sie muss sagen, was sie hat, mit wem sie es machen will. Und sie muss auch zeigen, welche Minister eigentlich dahinter stehen. Alles andere wäre jetzt das falsche Signal. Wir wollen keine Kooperation. Wir wollen auch keine Koalition, auf keinen Fall. Aber die AfD ist nun mal im Zug und man muss auch Wahlergebnisse letztlich dann demokratisch anerkennen.
5: Was kommt da aus Ihrer Sicht dann am Ende bei raus? Was ist Ihr Kalkül?
4: Na, das Kalkül ist zunächst mal, dass eine Wahl anzuerkennen gilt, die stattgefunden hat, auch nach demokratischen Gesichtspunkten. Die kann man nicht einfach verweigern. Das muss man auch so letztlich sehen. Wir haben eine klare Haltung dazu. Wir glauben, dass das ein Schaden für Deutschland und ein großer Schaden für Sachsen-Anhalt ist. Aber die Bürgerinnen und Bürger haben entschieden. Darum ist jetzt wichtig, dass man als Konsequenz daraus auch nach Berlin schaut. Es war ja eine Denkzettelwahl, wahrscheinlich die größte Denkzettelwahl in der Geschichte der Bundesrepublik Deutschland. So etwas hat es noch nicht gegeben. Daraus muss auch eine Konsequenz gezogen werden. Und die Konsequenz heißt, dass Berliner Politik anders werden muss, verständlicher werden muss und dass Reformen auch gemacht werden. Ich finde es heute schon sehr bedenklich, dass einzelne SPD-Vertreter plötzlich sagen, man muss zurückrudern, denn mit 9% der SPD in Sachsen-Anhalt gibt es kein Votum für eine grundsätzliche Änderung einer Reformpolitik.
5: Komme ich gleich nochmal darauf zurück. Sie sagen Denkzettelwahl. Über 50% der Wähler in Sachsen-Anhalt haben Parteien gewählt, die gegen die hohen Ausgaben für Verteidigung und gegen diese hohe Ukraine-Unterstützung sind. Ändern Sie das jetzt?
4: Nein, das ändern wir nicht grundlegend. Das ist ja auch eine besondere Position, die, glaube ich, in den neuen Ländern stärker ist. Aber ich glaube schon, dass es wichtig ist, zu kommunizieren, auch klarzumachen, dass nicht das Thema Ukraine das Wichtigste ist, sondern zunächst mal Deutschland selbst. Es geht um die Sicherheit Deutschlands bei der Unterstützung der Ukraine. Aber es kommt auch darauf an, dass wir insgesamt klar machen, dass uns die normalen Bürgerinnen und Bürger in unserem Land, die Arbeitnehmer, die Busfahrer, die Krankenschwester, auch die vielen Ärzte, die Tolles leisten, dass uns die mindestens so wichtig, wenn nicht wichtiger sind, als das, was da stattfindet. Und wenn ich das ergänze, darf. Für mich ist eines klar, wir unterstützen die Ukraine, aber wehrfähige Männer aus der Ukraine sollten besser in ihrem Land den Dienst leisten als bei uns sein.
5: Das Ergebnis von gestern stellt für viele auch den Kanzler in Frage. Wackelt der Stuhl von Friedrich Merz?
4: Nein, aber es ist eine Herausforderung, das ist ja ganz klar. Also der Stuhl eines Kanzlers ist ja verfassungsrechtlich sehr, sehr stark, das ist bewusst so gewählt. Aber natürlich sind wir alle in der Herausforderung, auch Friedrich Merz selbst. Ich glaube, das hat er auch verstanden. Es hat heute in dieser Pressekonferenz auch von ihm sehr deutlich geworden, dass er auch weiß, dass er selbst damit in Verbindung steht. Das heißt, wir alle müssen uns verbessern. Aber noch einmal, es muss die Regierung gesamt in Berlin sein.
3: Sagt CSU-Chef Markus Söder. Und die Brüsseler Reaktionen auf den Wahlausgang in Sachsen-Anhalt fasst jetzt noch einmal Thomas Spickhofen zusammen.
6: Kein Kommentar von der Kommission, sagt Kommissionssprecherin Paula Pinho. Machen wir ja nie, weder zu nationalen noch zu regionalen Wahlen.
7: We never comment on national or regional elections.
6: Ihrer Freude Ausdruck dagegen geben die AfD-Abgeordneten im Europaparlament. Von Magdeburg gehe ein großes Signal der Hoffnung für ganz Europa aus, erklärt Alexander Sell. Er könne sich vor Presseanfragen kaum retten, weil das Interesse so groß sei.
8: Viele Europäer verbinden damit die Hoffnung auf eine vernünftigere deutsche Politik, gerade im Hinblick auf die Migrationspolitik oder eben die Klimapolitik.
6: Der Erfolg der AfD stehe auch für eine Normalisierung der deutschen Politik, sagt Sell, denn überall in Europa seien Parteien wie seine im Aufwind. Von einem politischen Erdbeben spricht die AfD-Abgeordnete Mary Kahn. Als Demokratiemotor bezeichnet der Gruppenvorsitzende der deutschen AfD-Abgeordneten

0: Abgeordneten René Aust seine Partei.
1: 170.000 Nichtwähler wurden von uns mobilisiert, wieder an der Demokratie teilzunehmen.
0: Im Europäischen Parlament ist die AfD allerdings sehr isoliert. Die beiden anderen Rechtsaußenfraktionen, EKR und Patrioten für Europa, wollen nichts mit ihr zu tun haben. Ihre starken Figuren Giorgia Meloni aus Italien und Marine Le Pen aus Frankreich haben sich bislang auch nicht in den Reigen der Gratulanten eingereiht. René Repasi, der Chef der deutschen Sozialdemokraten im Europaparlament, ist besorgt über die europäische Außenwirkung des Wahlausgangs.
2: Das Ergebnis der Landtagswahl in Sachsen-Anhalt hat unsere europäischen Nachbarn bis ins Mark erschüttert.
0: Man frage sich dort, welchen Weg dieses Deutschland nehme, in dem die AfD in einem Landesparlament kurz vor einer absoluten Mehrheit stehe.
2: In europäischen Ländern ist man rechtspopulistische Parteien natürlich gewohnt, aber der Ton, mit dem die AfD in Sachsen-Anhalt aufgetreten ist, das haben viele ausländische Medien in ihre Heimatländer transportiert und man sieht, dass es doch eine andere Qualität hat.
0: Die deutsche Landtagswahl werde ihre Auswirkungen auf die europäische Politik haben, glaubt Repasi. Zum Beispiel mit der Frage, ob man auf das Anwachsen von rechts außen mit noch schärferer Migrationspolitik reagiere.
2: Das Besetzen von rechtsextremen Themen hat noch nie geholfen, Rechtsextreme kleiner zu bekommen. Man muss an die Wurzel der Probleme gehen und das sind eben die steigenden Lebenshaltungskosten, das sind die hohen Benzinpreise und das sind die hohen Mieten.
0: Niklas Herbst, der Vorsitzende der Unionsgruppe im Europaparlament, ist sich ebenfalls sicher.
3: Für die europäische Ebene wird es in der Tat auch Konsequenzen geben müssen.
0: Der CDU-Politiker, der heute Vormittag bei der Präsidiumssitzung seiner Partei in Berlin dabei war, zählt auch gleich einige Themen auf.
3: Das wird zum Beispiel bedeuten müssen, dass wir als CDU-CSU-Gruppe auch gegenüber der Kommission deutlich machen, es muss eine spürbare Umkehr geben, wenn es um die Bürokratielasten geht, auch wenn es um den zukünftigen EU-Haushalt geht, der deutlich moderner und zukunftsfähiger aufgestellt sein muss.
0: Bürokratieabbau und ein schlankerer, effizienterer EU-Haushalt. Das sind auch die beiden Themen, die Friedrich Merz in Brüssel immer wieder gern in den Mittelpunkt stellt.
4: Ein Beitrag von Thomas Spickhofen. 13 Minuten nach 5 am Dienstagmorgen. Wir schauen aus dem Fenster.
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4: Am frühen Morgen gibt es vor allem im Norden und Westen noch teils dicke Wolken und vereinzelte Schauer. Dabei ist es vergleichsweise mild. Über den Tag haben wir dann nochmal ein klares Wettergefälle. Im Nordwesten nahezu unverändert. Stark bewölkt und teilweise regnerisch bei 18 bis 23 Grad. In der Südosthälfte des Landes dagegen wieder oft sonnig. Bei wenig Wolken und nochmal sommerliche 24 bis 33 Grad. In den kommenden Tagen dann überall eher wechselhaft. Dann geht die Hitze auch im Süden vorbei. Und wir erwarten im ganzen Land nur noch etwa 17 bis 22 Grad. Ein paar Werte von jetzt. Rostock 18 Grad bedeckt, Bremen ebenfalls 18 Grad bedeckt, Dresden 18 Grad gering bewölkt, Aachen 18 Grad bedeckt und in München keine 18, sondern 20 Grad und klarer Himmel.
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4: Von EU-Vertretern gab es Drohungen, die Beitrittsgespräche mit Serbien auszusetzen, für den Fall, dass es ein Staatsbegräbnis für den Kriegsverbrecher Mladic gibt. An diesem Montagnachmittag wurde Mladic auf eigenen Wunsch auf einem Belgrader Friedhof beigesetzt, neben dem Grab seiner Tochter, die vor rund 30 Jahren einen Suizid begangen hatte. Die Feier war offiziell kein Staatsbegräbnis. Sie wirkte aber wie eines, weil sie im serbischen Fernsehen übertragen wurde und weil hohe Vertreter aus Politik und Kirche anwesend waren.
6: Tausende Serbinnen und Serben, darunter auch viele angereiste bosnische Serben, strömen in die Kirche des heiligen Lukas im Süden der serbischen Hauptstadt Belgrad. Viele tragen serbische Fahnen und T-Shirts mit dem Konterfei des ehemaligen bosnisch-serbischen Generals Ratko Mladic. Mladic war aber einer der schlimmsten Kriegsverbrecher der Jugoslawienkriege. Er und seine Armee waren für den größten und systematischsten Teil der Verbrechen gegen die Zivilbevölkerung verantwortlich. Die Besucher der Beerdigungsfeier blenden das einfach aus. Mladic ist der größte Held des serbischen Volkes, der im 20. Jahrhundert geboren wurde. er hat die serbische Identität und die serbische Heimat verteidigt, als sie angegriffen wurde. Die Verbrechen wurden ihm vom Westen angehängt. Mladic war ein Mann, der nichts Verbrecherisches in seinen Genen hatte. Auf die Europäische Union kann man pfeifen. Wenn die wüssten, was im Bosnienkrieg wirklich passiert ist, dann würden sie sich anders verhalten. Sie haben Mladic im Gefängnis nicht ordentlich medizinisch versorgt. Sie haben ihn inhuman behandelt und getötet. Die Frau gibt einen Vorwurf von Mladics Sohn wieder. In der Kirche ist Mladics Sarg aufgebahrt. Jeder Besucher darf kurz eintreten, um den Sarg zu sehen. Das Oberhaupt der serbisch-orthodoxen Kirche ist da, Patriarch Porfirije. Er hält eine Trauermesse. Doch nicht nur die serbische Kirche ist hochkarätig vertreten. Auch die komplette politische Führung der Serben in Bosnien-Herzegowina ist da und einige Minister der Regierung in Serbien. Das Ganze wirft ein ziemlich schlechtes Licht auf das Land, sagt die serbische Menschenrechtlerin und ehemalige Parlamentsabgeordnete der oppositionellen Demokratischen Partei Aida Ćorović. Es steht völlig außer Frage, dass es unmoralisch ist. Beim Mladics Verbrechen sprechen wir ja nicht von Gefechten im Krieg zwischen zwei gleichstarken Armeen. Mladics Armee war bis auf die Zähne bewaffnet. Sie hat Städte besetzt und dort ethnische Säuberungen durchgeführt, die Zivilbevölkerung ermordet und die schwersten Kriegsverbrechen seit dem Zweiten Weltkrieg begangen. Zu all dem gibt es Gerichtsurteile. Und wir reden hier in Serbien vom Heldentum. Die korrupte serbische Regierung und die Kirche vergiften das Volk mit Nationalismus und schlagen daraus Kapital. Dabei müsste das serbische Volk, um eine ordentliche Zukunft zu haben, die Kriegsverbrechen aufarbeiten. Aber das ist ein schwieriger Prozess. Das wissen die Deutschen am besten, wie es war nach dem Zweiten Weltkrieg. Im Vorfeld der Beerdigungsfeier gab es Kritik von Seiten der EU. Denn es war nicht ganz klar, ob die serbische Regierung Mladic mit einem Staatsbegräbnis ehren würde. Die EU-Erweiterungskommissarin Marta Kos hat einen geplanten Besuch in Serbien abgesagt. Sie bezeichnete die Mladic-Verehrung als nicht vereinbar mit EU-Werten. Helmut Brandstätter von den österreichischen liberalen Neos, ein EU-Abgeordneter des EU-Serbien-Ausschusses, richtete einen Appell an den serbischen Präsidenten Aleksandar Vučić mit einer Drohung.
7: Herr Präsident Vučić, wenn Sie jetzt dem Kriegsverbrecher Mladic wirklich ein Staatsbegräbnis organisieren wollen, dann haben Sie nichts verstanden vom gemeinsamen Europa. Dann müssen die Gespräche mit Serbien abgebrochen werden.
6: Aleksandar Vučić verkündete dann einfach, dass es kein Staatsbegräbnis sei. Er kam dann auch selber nicht, sondern schickte einige seiner Minister und es gab militärische Ehren für Mladic. Die Kritik aus der EU bezeichnete Vučić als dumm. Was wollen Sie? Dass wir die Veranstaltung verhindern? Unser Ziel ist es, dass sie friedlich abläuft. Mladics Familie hat sich die Kirche und den Friedhof in Belgrad ausgesucht. Sollen wir das verhindern und ihn stattdessen wie einen Hund begraben? Ratko Mladic wurde mit Salutschüssen am Topčider-Friedhof am Rande des Belgrader Stadtwalls beerdigt, auf seinen Wunsch neben dem Grab seiner Tochter. So viel staatliche Ehre für Mladic löste in Bosnien-Herzegowina viel Empörung aus. Der bosnische Außenminister Elmedin Konaković kündigte an, die diplomatischen Beziehungen zu Serbien auf das niedrigste Niveau herabzusetzen und einige bosnische Diplomaten aus Serbien abzuziehen.
8: Oliver Schosch berichtete. In Friesenried im Ostallgäu und in umliegenden Gemeinden gibt es Aufregung und Verärgerung. Die Bundeswehr will dort auf einer Anhöhe im Königsberger Forst eine Radaranlage bauen. Dieser sogenannte Sensor ist Teil des geplanten Raketenabwehrsystems Arrow. Und das soll Deutschland und seine Verbündeten vor Angriffen mit feindlichen Lang- und Mittelstreckenraketen aus großen Höhen schützen. In Friesenried sorgen die Pläne deshalb für Unruhe, weil es um Eingriffe in die Natur geht, um die Zukunft der Wasserversorgung, eine mögliche Strahlenbelastung und nicht zuletzt um fehlende Informationen für die Bürgerinnen und Bürger. Rupert Waldmüller.
9: Mitten im Wald auf einer Anhöhe im Königsberger Forst soll er entstehen, der Sensor Süd, ein riesiges Hightech-Radar des Raketenabwehrsystems Arrow. Direkt nebenan im Weiler Aschtal wohnt Daniel Wiesert. Beim Gedanken an den Sensor beschleicht den Familienvater ein mulmiges Gefühl.
10: Die Radaranlage der Zentrum ist nur 800 Meter von unserem Haus entfernt und da hat es meiner Meinung nach nichts zu suchen, so nah an bebautem Wohngebiet. Man hat es jetzt erst in Leipzig gesehen, eventuell Drohnenangriffe, die möglich sind, irgendwelche Sabotagetrupps. In der Nähe unseres Wohnhauses, da haben wir schon erhebliche Sorgen.
9: Ein Teil des Walds wird Sperrgebiet, eine große Waldfläche muss gerodet werden. Die Bürgerinitiative Arrow 3 redet von bis zu 30 Hektar. Der Wald ist aber Einzugsgebiet für die Friesenrieder Trinkwasserquellen. Der Bau wird massive Auswirkungen haben auf die Wasserversorgung der 1500 Einwohnergemeinde. Theresa Fechner von der Bürgerinitiative.
11: Hier muss erstmal gerodet werden, die ganze Infrastruktur muss gesetzt werden. Wenn man einfach einen normalen und gesunden Menschenverstand einsetzt, dann muss ich in Frage stellen, ob das der richtige Standort ist.
9: Was die Anwohner am meisten ärgert, sie wurden vor vollendete Tatsachen gestellt. Was kommt da genau? Wie sieht es mit einer möglichen Strahlenbelastung aus? Warum eigentlich ausgerechnet hier im Wald? Die Bürgerinitiative fordert Aufklärung.
11: Grundsätzlich sind wir für die Bundeswehr und wir sind auch für die Anschaffung von Arrow 3. Aber wir wissen nicht, was hier passieren soll. Niemand redet mit uns, keine offizielle Stelle redet mit uns. Und das sorgt natürlich für weiteren Unmut.
9: Eine frühzeitige Information sei aus Gründen der militärischen Geheimhaltung nicht möglich gewesen, heißt es von der Bundeswehr. Die Eingriffe in den Waldbestand würden auf das zwingend erforderliche militärische Minimum begrenzt, die vorgegebenen Grenzwerte für die Strahlung nur zu einem geringen Anteil ausgeschöpft. Schriftlich teilt die Luftwaffe mit:
12: Die Bundeswehr ist sich der Bedeutung des Königsberger Forsts als Naherholungsgebiet bewusst und wird einen ökologischen Ausgleich schaffen. Der identifizierte Standort bietet als einziger Standort im Süden Deutschlands die notwendigen Voraussetzungen. Aus Sicht der Bundeswehr gibt es keine alternativen Standortmöglichkeiten.
9: Der Landtagsabgeordnete Bernhard Pohl von den Freien Wählern hatte sich vehement dafür eingesetzt, dass die Radaranlage in die Region kommt, um den Bundeswehrstandort im benachbarten Kaufbeuren zu stärken. Auf dem Fliegerhorst dort wäre dem Radar aber ein Höhenzug im Weg, deshalb die Anhöhe bei Friesenried. Es wird also noch viele heiße Diskussionen geben um die Radaranlage im Königsberger Forst.
13: Sport.
8: Australien, Frankreich, England, USA, das sind die vier Austragungsländer der Grand-Slam-Turniere im Welttennis. Jetzt läuft das letzte im Kalender, Flushing Meadows in New York. Es sind die US Open. Alexander Zverev steht da jetzt gerade im Achtelfinale. Unser Reporter im Stadion ist Tim Borgmeier, zu dem schalten wir nochmal. Tim, die ersten beiden Sätze dieses Achtelfinals heute Nacht liefen überragend für Zverev. Wie sieht's denn jetzt im dritten aus?
14: Ist ein bisschen ausgeglichener. Steht aktuell 5:5 gegen den Italiener Daderi. Der Italiener hat Aufschlag, liegt 30-40 hinten. Das heißt, Zverev hat Breakball. Jetzt gibt es ein bisschen Aufregung, hört man vielleicht im Hintergrund, weil die Netzautomatik an den Netzaufschlag erkannt hat des Italieners. Der sieht das ein bisschen anders, hat sich kurz beschwert, muss aber jetzt nochmal neu aufschlagen. Also Zverev ist kurz davor, hier das vielleicht vorentscheidende Break dann in diesem dritten Satz zu machen. Aber Daderi jetzt gerade mit einem guten Aufschlag geht ans Netz und setzt dann den Volley, unerreichbar für den Deutschen. Also insofern erstmal wieder nur ein Stand beim Stande von 5:5, aber unterm Strich muss man sagen, Zverev ist der klar bessere Tennisspieler. Es ist normal, dass natürlich nach so zwei dominanten Sätzen so ein bisschen mal dann die innere Anspannung und Konzentration weggeht. Außerdem spielt der Gegner dann auch ein bisschen mehr alles oder nichts, weil hat ja fast schon gar keine andere Chance mehr. Und deswegen läuft dieser dritte Satz jetzt ein bisschen ausgeglichener, aber ich würde mich wundern, wenn Zverev das nicht nach Hause fährt. Er ist zu dominant, macht ein wirklich gutes Spiel in allen Belangen, also Vorhand, Rückhand, Aufschlag, alles, was er so in den letzten Runden noch ein bisschen hat vermissen lassen, auch die Konzentration hält er hoch, ist nah an der Grundlinie, bestimmt das Spiel und legt hier wirklich einen sehr, sehr guten Auftritt hin. Das Viertelfinale ist nicht mehr weit und das ist vor allen Dingen eine Leistung, nach der dann schon deutlich mehr Leute in New York und Fans sagen werden, oh, das ist jetzt doch ein Titelanwärter, dieser Alexander Zverev, erst recht, wenn man auf seinen weiteren Weg in ein potenzielles Finale guckt, denn da wartet nicht mehr wirklich viel Schweres an Gegnern. Die Top-Gegner, die da hätten kommen können, sind alle schon ausgeschieden. Also insofern gucken wir mal, wenn das Ding hier durch ist dann gegen Daderi, vielleicht gleich in drei Sätzen steht, jetzt 5-5, Aufschlag für den Italiener, Vorteil, dann können wir schon mal langsam nach vorne gucken. Vielleicht wird es wirklich das Traumfinale 1-2, Zverev gegen Alcaraz. Aber das ist noch ein Stück.
8: Danke für das Live-Update nach New York zu Tim Brockmeier. Vielen Dank dafür. 6:2 und 6:2 hatte Alex Zverev die ersten beiden Sätze gewonnen. Jetzt, wie gesagt, 5:5 im dritten. Wir bleiben dann natürlich weiter für Sie dran, wie sich dieses Spiel entwickelt. Und schauen jetzt auf alles Weitere, was sonst im Sport noch wichtig ist, mit Max Seib.
13: Sie waren gefordert und sie haben geliefert. Die deutschen Basketballerinnen haben bei der Heim-WM die Gruppenphase überstanden durch einen überzeugenden Sieg gegen Mali im letzten Gruppenspiel. Am Ende stand ein 83:58. Aus Berlin, Armin Lehmann.
15: Unter den Augen von Welt- und Europameister Dennis Schröder zeigten Deutschlands Basketballerinnen bei der Heim-WM in Berlin ihre mit Abstand beste Leistung. Am Ende war es ein ganz deutliches 83:58 gegen Mali. Und damit holen die deutschen Basketballerinnen sich den zweiten Platz in dieser Gruppe A hinter Gruppensieger Spanien und müssen ran gegen Korea. Deutschland sicher favorisiert, aber es ist halt ein sogenanntes Do-or-Die-Spiel. Du musst es unbedingt gewinnen und wenn ihnen das gelingt, dann stehen sie auch im Viertelfinale. Gegen Mali hatten sie nur in der Anfangsphase ein paar kleine Probleme. Am Ende mit einer überragenden Frieda Bühner und einer starken Luisa Geiselsöder gab es den deutlichen Sieg.
13: Die deutschen Basketballerinnen also mit einem Erfolg in der Bundeshauptstadt. Und wir bleiben noch in Berlin, schauen aber zum Frauenfußball. Da trafen am Abend in der Bundesliga Union Berlin und Eintracht Frankfurt aufeinander mit einem Happy End für die Frankfurterinnen. Sie gewannen mit 1:0. Lars Becker mit den Einzelheiten.
16: Dritte Niederlage für den ersten FC Union im dritten Spiel. Wichtiger 1:0 Auswärtserfolg für Frankfurt nach dem Aus in der Champions League Qualifikation. Vor knapp 6.000 Zuschauern an der alten Försterei vergab Union durch Steuerwald freistehend die große Chance zur Führung. Dann übernahm Frankfurt, kam durch einen abgefälschten Kopfball von Freigang zum 1:0. Union-Keeperin Böhi stand mehrfach im Mittelpunkt, parierte auch einen Foul-Elfmeter von Dorsun herausragend. Frankfurt hätte zur Pause deutlich höher führen können. Auch die ausgeglichenere zweite Halbzeit blieb intensiv. Campbell vergab eine gute Chance zum Ausgleich. Freigang scheiterte dann freistehend an Böhi und in der letzten Sekunde der Nachspielzeit vergab dann Steuerwald erneut die große Chance, noch zum 1:1 zu kommen. Frankfurt brachte den knappen 1:0 Vorsprung über die Zeit. Eintracht bleibt weiter ungeschlagen und verbessert sich auf Tabellenplatz 3. Union steht weiter ohne jeden Punkt auf dem vorletzten Rang.
13: Heute Abend ist es soweit, die Königsklasse der Männer startet, die Champions League. Der BVB ist im Einsatz in einem vermeintlich nicht so schweren Spiel. Es geht gegen Villarreal. Vergangene Saison hat der BVB die Spanier 4:0 geschlagen. Villarreal hat zudem einen echten Fehlstart in der Liga hingelegt, ist nach 4 Spielen noch ohne Sieg. Doch Dortmunds Trainer Niko Kovac, der warnt davor, den Gegner zu unterschätzen.
17: Wir dürfen jetzt natürlich nicht den Fehler machen und das Ergebnis in der Liga im Moment bewerten. Und schon gar nicht überbewerten, weil das spiegelt nicht die Performance dieser Mannschaft in den ersten 4 Ligaspielen wider.
13: Ganz wichtig für Niko Kovac und den BVB gerade in solchen Spielen der Torjäger Guirassy.
17: Seitdem der Serou hier ist, macht er einen richtig guten Job. Jede Mannschaft braucht solch einen Topstürmer. Er weiß, wie ich ihn sehe. Wir schätzen uns sehr. Und der Serou ist für uns, wie ich immer wieder sagte, eine Lebensversicherung.
13: Ja, das hört man doch gern vom eigenen Trainer. Zum Schluss schauen wir noch auf die weiteren Champions-League-Spiele in dieser Woche. Da gibt es 2 deutsch-norwegische Duelle. Am Mittwoch spielt der VfB Stuttgart gegen Viking Stavanger und am Donnerstag der FC Bayern gegen Bodø Glimt. Ebenfalls am Donnerstag ist dann auch RB Leipzig im Einsatz, auswärts in Como in Italien.
8: Die Meldungen vom Sport mit Max Seib. Und im Achtelfinalspiel bei den US Open zwischen dem Italiener Luciano Darderi und Alex Zverev steht es immer noch 5:5 im dritten Satz. Die ersten beiden Sätze hatte Zverev jeweils 6:2 gewonnen. Spannend scheint es zu werden im dritten Satz.

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1: Um 5.31 Uhr mit Ronald Lessig. Nach dem Wahlsieg der AfD in Sachsen-Anhalt sorgen sich Politiker um den Verfassungsschutz und die Sicherheitsbehörden. Mehrere Innenpolitiker fordern deshalb besondere Vorsichtsmaßnahmen. Aus der Nachrichtenredaktion Dani Stahl.
2: Für den Thüringer Verfassungsschutzpräsidenten Stefan Kramer steht fest, sollte die AfD in Sachsen-Anhalt regieren, braucht es Vorkehrungen für den Umgang mit Geheimdienstinformationen. Dem Redaktionsnetzwerk Deutschland sagte er, wenn es konkrete Zweifel am Geheimschutz einer politischen Leitung gebe, dann müsse man darauf vorbereitet sein, Informationsrechte abzustufen. Das heißt, besonders sensible Informationen sollten dann nur eingeschränkt weitergegeben werden. Kramer betonte, das sei keine politische Sanktion, sondern ein Risikomanagement zum Schutz von Menschenleben, nachrichtendienstlichen Zugängen und Geheimhaltung.
1: Finanzminister Klingbeil stellt heute im Bundestag den Haushalt für das kommende Jahr vor. Rund 555 Milliarden Euro will die Bundesregierung 2027 ausgeben. Am stärksten steigt der Etat des Verteidigungsministeriums auf fast 110 Milliarden Euro. Aus Berlin Mario Kubina.
3: Die Regierung begründet das mit der Bedrohung durch Putins Russland. Aber der größte Haushaltsbrocken entfällt auch im nächsten Jahr auf ein anderes Ministerium, auf das für Arbeit und Soziales. Rund 200 Milliarden Euro stecken in diesem Einzeletat, mehr als ein Drittel des gesamten Bundeshaushalts. Größter Ausgabenposten im Sozialetat, Rente und Grundsicherung im Alter. Wenn es nach den einzelnen Ministerien gegangen wäre, lägen die Ausgaben insgesamt noch höher. Aber der Finanzminister hat ihnen Sparvorgaben gemacht.
1: Die neue PISA-Studie wird heute vorgestellt. Bei der Untersuchung wird analysiert, wie es um das Wissen von 15-Jährigen weltweit bestellt ist. In der aktuellen Ausgabe der Studie wurde neben Lesekompetenz und Mathe ein Schwerpunkt auf Naturwissenschaften und digitales Lernen gelegt. Bei der ersten Studie vor 25 Jahren schnitt Deutschland im Vergleich eher schlecht ab. Auch zuletzt lagen die Leistungen an deutschen Schulen eher im Mittelfeld. Am Internationalen Gerichtshof in Den Haag wird heute die Anhörung zu Anschuldigungen gegen Deutschland fortgesetzt. Konkret wirft Nicaragua der Bundesrepublik vor, durch Waffenlieferungen an Israel Beihilfe für einen Völkermord an den Palästinensern im Gazastreifen zu leisten. Vertreter Nicaraguas werden dazu heute ihre Argumente vortragen. Die deutsche Vertreterin hatte die Anschuldigungen gestern als unzutreffend und verzerrt zurückgewiesen. Das Wetter in Deutschland. Tagsüber fast überall Schauer oder Regen, im Süden und in Ostsachsen sonnig und trocken, bei bis zu 18 Grad im Norden und 32 Grad im Süden. Morgen im Südosten Regen, im Nordwesten Schauer oder Gewitter, dazwischen heiter bei 16 bis 22 Grad. Am Donnerstag Sonne und Wolken, im Norden einzelne Schauer bis 23 Grad. Das waren die Nachrichten.
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4: Mit den aktuellen Meldungen um 5.34 Uhr A49 Kassel Richtung Gießen zwischen Borken und Neuental. Ein Unfall auf dem Fahrstreifen, hier bitte Vorsicht. A93 Richtung Regensburg zwischen Selb-West und Höchstadt, Richtungsfahrbahn blockiert. Da liegt ein defekter LKW im Baustellenbereich. Es besteht Staugefahr. Es gibt eine empfohlene Umleitung über die U14. Und dann noch eine Meldung aus Hannover. Der Südschnellweg stadteinwärts ist zwischen der A7 Hannover-Anderten und Seelhorster Kreuz wegen Bauarbeiten immer noch gesperrt. Allen unterwegs eine gute Fahrt.
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4: Mit Tom Westerholt am Mikrofon. Guten Morgen. Die AfD hat in Sachsen-Anhalt erstmals eine Landtagswahl gewonnen und ist dabei nur knapp an der absoluten Mehrheit vorbeigeschrammt. Das Rekordergebnis bewegt aktuell ganz Deutschland und sorgt für Diskussionen, vor allem darüber, wie es nun politisch weitergehen soll, in Sachsen-Anhalt als auch im Rest der Republik. Das wurde am Abend in der ARD-Sendung Mitreden besprochen, mit Hörerinnen und Hörern aus ganz Deutschland. Marius Rudolph hat Stimmen und Reaktionen zusammengetragen.
5: Fast 44% hat die AfD bei der Landtagswahl in Sachsen-Anhalt eingefahren. Beim Blick auf dieses Wahlergebnis konnte Thorsten Mayer aus Pinneberg erst nicht glauben, was er sieht.
6: Ja, also meine Gedanken waren erstmal bei der Prognose erstmal, oh, ich hatte ja mit einer 4 gerechnet vorne vor, aber mit doch deutlich eher schon fast eine 5, da war ich doch etwas erschrocken.
5: Ähnlich geht es auch Helga Deak aus Wessling in Bayern.
7: Ich bin fassungslos, was passiert ist.
5: Aber nicht nur das Wahlergebnis stört sie, sondern auch die Kritik an Friedrich Merz, der trotz der deutlichen Wahlniederlage seiner CDU Bundeskanzler bleiben will.
7: Ja, der Mann ist ein ernster Mensch, er ist aber kein Sand.

0: Die Boy, wie man so sagt. Aber er macht doch seine Sache gut. Und dann wird er von links und rechts und überall nur, wie man bei uns in Bayern sagt, abgewatscht.
1: Und das zu Recht, findet Georg Lang aus Bamberg.
2: Merz hat eigentlich, das war der beste Wahlhelfer der AfD. Er hat eigentlich in den letzten Jahren fast alles falsch gemacht.
1: Bei Wolfgang Peters aus Barleben dagegen ist die Freude über das AfD-Wahlergebnis in Sachsen-Anhalt groß. Ihn stört nur, dass die Partei keine absolute Mehrheit erreicht hat.
3: Also ich bin zum Beispiel gegen ein Bündnis mit dem BSW, weil ich der Meinung bin, dass also die Koalition, überhaupt jede Koalition, niemals das Ergebnis bringt, was man sich also erhofft aufgrund des Wahlprogramms. Ich bin eher der Meinung, dass also eine einzige Partei, die also das Programm auch in der Lage ist, durchzusetzen, zu führen hat.
1: Gerade dass die AfD die absolute Mehrheit verfehlt hat und somit nicht alleine regieren kann, sieht Rolf Schmidt aus Berlin als große Chance.
4: Das heißt, selbst wenn der jetzt hier Spitzenkandidat Ministerpräsident wird, braucht er immer Stimmen vom Landtag, wenn er bestimmte Dinge durchsetzen will. Entweder scheitert die jetzt hier AfD daran, die dann den Ministerpräsidenten stellt, oder die Demokratie insgesamt in Sachsen-Anhalt gewinnt, weil er alle anderen Parteien, zumindest viele, mit involvieren muss und kann.
1: Abgesehen vom BSW müssten die anderen Parteien dafür aber von ihrer bisherigen Haltung abweichen. Die Brandmauer müsste also fallen. Das hält auch Peter Warnke aus Stendal für überfällig.
5: Wenn 44% jetzt in Sachsen-Anhalt so sagen, die AfD, die ist gewählt, dann müssen wir sie mit einbeziehen. Entweder machen sie es besser, wenn sie es nicht besser machen, kann man sagen, seht ihr, ihr habt es nicht gekonnt. Aber einfach zu sagen, nee, wir regieren mit euch nicht, das ist das Schlimmste, was es überhaupt geben kann.
1: Die AfD in Regierungsverantwortung. Dieses Szenario sorgt aber auch für Ängste. Carsten Reitemeier aus Hamburg hat während der Sendung bei YouTube geschrieben, auch die AfD, die jetzt auf dem Weg zur Macht scheinbar nichts mehr aufhalten könne, werde an den Problemen scheitern. Und der Bevölkerung werde bei der Umsetzung ihrer Pläne einiges blühen.
6: Soweit die Zusammenfassung der ARD-Sendung Mitreden, Deutschland diskutiert. 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Thema ist dann noch einmal die Landtagswahl in Sachsen-Anhalt. Mehr Informationen dazu finden Sie auch im Netz unter mitreden.ard.de.
7: Wirtschaft.
6: Der Hafen von Odessa ist ein absolut zentraler für die Ukraine und erstmals seit 2022 ist er nun über längere Zeit praktisch geschlossen. Nach russischen Angriffen bleiben große Frachtschiffe aus und damit fällt auch eine der wichtigsten Lebensadern der ukrainischen Wirtschaft aus. Die Landwirtschaft steckt in der Krise. Florian Keller berichtet.
8: Jewhen Timofejew steht auf einem abgeernteten Weizenfeld ganz im Süden der Ukraine. Der Landwirt könnte, anders als viele Bauern in Deutschland, eigentlich zufrieden sein mit der diesjährigen Ernte, die er auf seinen 400 Hektar Land erzielt hat. Die Wetterbedingungen in diesem Jahr waren gar nicht so schlecht. Die Ernte war für unsere Gegend gut. Beim Weizen zwischen 5 und 6 Tonnen pro Hektar. Für die Sonnenblumen war es zu heiß, trotzdem waren es zwischen 1,5 und 2 Tonnen. Das ist mehr als im Durchschnitt. Trotzdem ist der 30-Jährige alles andere als zufrieden. Denn die Preise sind im Keller. Beim Weizen lägen sie fast 25% unter dem Vorjahresniveau. Hinzu kommt, Diesel ist viel teurer und damit der Transport des Getreides zum Hafen. Der Landwirt verkauft deshalb nur so viel, wie er muss, um Rechnungen und Angestellte zu bezahlen. Grund für die niedrigen Getreidepreise in der Ukraine: Russlands Angriffskrieg. Genauer, die russischen Attacken auf Schiffe im Schwarzen Meer und auf die Hafenanlagen bei Odessa. Der Frachtverkehr dort ist fast zum Erliegen gekommen und damit der ukrainische Getreideexport. Die ukrainischen Häfen an der Donau könnten das nicht auffangen, sagt Jewhen Timofejew. Dort stauen sich die LKW wie verrückt. Die Schifffahrt auf der Donau hat nicht genug Kapazität für das ganze ukrainische Getreide. Dazu kommt ja auch noch die Dürre. Die Donau ist auf einen kritisch niedrigen Stand gefallen. Deshalb könnten an den dortigen Häfen derzeit nur kleine Schiffe einlaufen. Mit einer Ladekapazität von 5.000 bis 7.000 Tonnen, heißt es beim ukrainischen Hafenverband. Der Ukraine droht ein enormer wirtschaftlicher Schaden. Sie exportiert je nach Ernte bis zu 60 Milliarden Tonnen Getreide.

0: Kreide jährlich. Die so erzielten Einnahmen lagen in den vergangenen Jahren bei mindestens 8 Milliarden Euro. Der Ökonom Andriy Dlihatsch fürchtet, dass die Ukraine wegen der Blockade des Schwarzen Meers in diesem Jahr einige Prozentpunkte an Bruttoinlandsprodukt einbüßt. Wir haben die Hoffnung, dass es doch noch zu einem Abkommen mit Russland kommt, zu einer Getreidewaffenruhe im Schwarzen Meer, mit Hilfe der Türkei, unserer europäischer Partner und der USA. Dass die Angriffe auf Schiffe und die Hafeninfrastruktur aufhören. Wir warten auf so ein Abkommen. Genau darüber könnten die Unterhändler von US-Präsident Donald Trump am Wochenende verhandelt haben, meinen Beobachter. Dessen Schwiegersohn Jared Kushner und der US-Sondergesandte Steve Witkoff waren zuerst in Moskau, dann in Kiew. Auch Russland könnte an so einem Abkommen interessiert sein, um Waren sicher über das Schwarze Meer exportieren zu können, darunter auch Getreide aus den besetzten ukrainischen Gebieten. Landwirt Jefen Timofejew lagert fürs Erste den Großteil der Ernte ein. Die Kapazitäten dafür hat er. Das Problem? Die Ware ist nicht sicher. Wir wissen ja nicht, was morgen passiert. Auch unsere Silos können getroffen werden. Im Land ist Krieg. Es wären nicht die ersten Getreidesilos, die Russland in diesem Jahr angreift,
1: berichtet Florian Kellermann. Nach dem Angriff auf Teile der, dem Hackerangriff auf Teile der Berliner Verwaltung kommt das Ausmaß des Schadens nach und nach ans Licht. Hacker hatten vergangenen Freitag Millionen Daten aus dem Berliner Landesnetz heraus veröffentlicht. Noch laufen die Untersuchungen, aber es sind offenbar keine Daten betroffen, die für die nationale Sicherheit wichtig sind. Gestern brachte Berlins zuständiger Chief Digital Officer Florian Hauer die Abgeordneten im Digitalisierungsausschuss auf den neuesten Stand und musste sich dabei einiges an Kritik anhören. Aus der Landespolitik in Berlin berichtet Pauline Pieper.
2: Mehr als 1 Million Dateien haben die Hacker veröffentlicht. Sie auszuwerten werde noch Wochen dauern, so Berlins Chief Digital Officer Florian Hauer. Damit ist weiter unklar, wie viele Berlinerinnen und Berliner betroffen sind und welche sensiblen Daten erbeutet wurden. Ein Ergebnis hat man laut Hauer aber bereits.
3: Dass solche sensiblen Daten abgeflossen sind, dass die nationale Verteidigungsfähigkeit bedroht wäre, dazu haben wir bisher zum Glück keine Erkenntnisse. Aber wir befinden uns erst am Beginn des Prozesses.
2: Um die riesige Datenmenge zu sichten, soll künstliche Intelligenz helfen. Die KI soll kritische Dateien herausfiltern, damit Experten diese anschließend zuerst prüfen können. Unterstützt wird Berlin dabei auch vom Bundesamt für Sicherheit in der Informationstechnik, Präsidentin Claudia Plattner im Ausschuss.
4: Wir haben keine Zeit und auch keine Energie, uns jetzt um Schuldige zu kümmern. Wir müssen uns darum kümmern, dass wir diejenigen stützen, die uns jetzt helfen können und hier wirklich miteinander zusehen, dass wir das gut meistern. Das bedeutet vor allen Dingen, dass wir es schaffen, gut zu informieren.
2: Intern haben die betroffenen Senatsverwaltungen eine Ansprechstelle für die Beschäftigten geschaffen. Ein Informationsangebot für externe betroffene Bürger müsse der Senat noch einrichten, fordert Berlins Datenschutzbeauftragte Maike Kamp. Aus der Opposition kommt Kritik am Senat, der digitalisierungspolitische Sprecher der Grünen Stefan Ziller.
5: Ich finde es erschreckend, dass der Senat zugesteht, wie wenig er eigentlich weiß. Ich finde, der Senat hat sich viel zu wenig vorbereitet. Also allein, dass sie nicht sagen können, wie viele Leute sie jetzt schon identifiziert haben und gewarnt haben.
2: Der Fraktionschef der Linken, Tobias Schulze, fordert vom Senat, die Großschadenslage auszurufen.
6: Das ist ein IT-Vorfall, wie wir ihn so in diesem Ausmaß in der Bundesrepublik, zumindest nach meiner Erinnerung, in den letzten Jahren nicht hatten. Und wo einfach Dinge betroffen sind, sozusagen, die gesellschaftliche Schäden nach sich ziehen können, die wir uns heute noch gar nicht vorstellen können.
2: Um festzustellen, welche Schäden bisher entstanden sind, hat der Senat die US-Firma CrowdStrike beauftragt. Der Bezirk Lichtenberg verweigert laut RBB-Recherchen allerdings den Zugriff, aus Sorge, der US-Firma uneingeschränkten Zugang zu personenrelevanten Daten zu geben. Chief Digital Officer Hauer hält das für grob fahrlässig.
3: Meine Geduld ist am Ende, das kostet auch unheimlich viel Kraft, sich mit solchen Widrigkeiten auseinandersetzen zu müssen. Und ich halte das für nicht verantwortlich, dass dort immer noch eine Blockade stattfindet und nicht mit uns kooperiert wird.
2: Staatssekretär Alexander Slotti drohte im Ausschuss, er werde Lichtenberg von allen IT-Verfahren der Bauverwaltung trennen. Der Bezirk will am Dienstag über das weitere Vorgehen entscheiden.
1: Kultur. Schon vor der Landtagswahl hatte die Kulturszene in Sachsen-Anhalt vor einer starken AfD gewarnt. Es gab eine breit aufgestellte Initiative verschiedener Kultureinrichtungen für Meinungs- und Kunstfreiheit.

0: große Kraft zu spüren und ein großer Zusammenhalt. Und auch die letzten Tage haben gezeigt, dass die Demokratie auf dem Vormarsch ist und nichts anderes. Und jetzt kommt dieses Wahlergebnis, was mich persönlich einfach umhaut.
1: Sagt etwa Manon Bursian von der Kunststiftung des Landes Sachsen-Anhalt. Im Falle einer AfD-Regierung befürchtet sie die Beschneidung der Kunstfreiheit und das ginge mit zeitgenössischer Kunst nicht zusammen. An Aufgeben sei für sie jedoch nicht zu denken. Als nächstes will sie sich mit anderen Stiftungen zusammenschließen.
0: Weil das ist das, was wir können. Gemeinsam handeln, Dinge initiieren und lautstark uns äußern.
1: Auch die Präsidentin des Landesmusikrats Sachsen-Anhalt sieht große Probleme auf sich zukommen. Jutta Schnitzer-Ungefug zeigt sich vor allem über den Plan der AfD besorgt, die Schulpflicht aufzuheben, worunter auch die musikalische Bildung leiden könnte.
2: Ganz viele Studien zeigen, dass je mehr Musikunterricht auch in jungen Jahren in der ersten, zweiten, dritten Klasse unterrichtet wird, umso besser gestalten sich die kognitiven Fähigkeiten junger Menschen.
1: Einen starken Einschnitt befürchtet die Vorsitzende des Landesmusikrats auch bei der Vergabe von Fördermitteln. Diese könnte zum Beispiel zahlreiche Musikfestivals beeinträchtigen.
2: Wenn dort dann es so sein wird, dass es Restriktionen gibt, dass es Vorgaben gibt, was künftig gefördert werden kann, dann ist das ein Riesenproblem für eine kulturschaffende Nation, wie wir das in Deutschland seit Hunderten von Jahren sind. Also wenn ich mir vorstelle, dass es heißt, wir fördern patriotische Musik, dann ist für mich die Frage, wo beginnt es, wo endet es? Nehmen wir Georg Friedrich Händel, der mit 18 Jahren aus Deutschland wegging, nach England ging. Dürfen wir den dann noch spielen?
1: Überhaupt von einer AfD-Regierung gefördert zu werden, das ist eine Sorge der Kulturschaffenden. Daran schließt sich die Frage, ob man die Förderung dann annehmen möchte. Für den Intendanten der Köthener Bachfesttage, Volkert Ude, ist klar, dass er kein Geld von einer, Zitat, rechtsnationalen Landesregierung annehmen wird.
3: Weil wir nicht wollen, dass Johann Sebastian Bach und seine Kunst missbraucht wird, wie das zu anderen Zeiten schon geschehen ist. Wir müssen uns dann um andere Finanzierungsquellen außerhalb des Bundeslandes bemühen. Und das werden wir auch schaffen.
1: Auch das Theater von Sachsen-Anhalts Landeshauptstadt Magdeburg ist von der Finanzierung durch das Land abhängig. Demnächst wird es einen neuen Vertrag mit der Stadt und auch dem Land aushandeln müssen. Bis dahin plant das Haus aber weiterzumachen wie bisher. Mit möglichst gutem Theater. So Schauspieldirektor Bastian Lomsche.
4: Wir beschäftigen uns mit der Stadt und mit dem Land und mit den politischen Verhältnissen. Und das wollen wir auch genauso weitermachen. Über was wir allerdings auch nachgedacht haben, ist, wie man jetzt kurzfristig Räume schaffen kann, um verstärkt ins Gespräch zu kommen noch mit den Menschen vor Ort.
1: Dabei müssen die Gespräche nicht zwangsläufig politisch aufgeladen sein, sondern können auch einfach nur ablenken, erklärt der Schauspieldirektor. Auf das Zusammenkommen durch Kunst und Kultur setzt auch der Intendant der Händel-Festspiele Florian Amort.
5: Man kann künstlerisch Ideen finden, vielleicht Antworten finden und eben da Antworten zu geben, die eben nicht politisch oder finanzieller Natur sind, sondern eben kreativ und mit Emotionen und da einen Weg zu finden. Und das wäre ein Beitrag, den ich mir wünsche und den hoffe ich auch erfüllen zu können im nächsten Jahr.
1: Kunst- und Kulturschaffende in Sachsen-Anhalt suchen derzeit nach Wegen, die Kulturlandschaft des Landes weiterhin vielfältig zu gestalten. Auch wenn derzeit noch nicht klar ist, wer Sachsen-Anhalt regieren wird und auf welche Herausforderungen sie in naher Zukunft stoßen werden.
6: Berichtet Vivien Firth und ganz schnell nachgeliefert. Schluss in Flushing Meadows. Alexander Zverev hat sein Achtelfinalspiel gerade eben vor ein paar Minuten gegen den Italiener Luciano Darderi gewonnen. 6-2, 6-2 und 7-6.
7: Standpunkte.
6: Der Wahlsieg der AfD in Sachsen-Anhalt sorgt für große Diskussionen und Unruhe. Politiker der Bundesregierung haben bestürzt reagiert. So sprach Kanzler Merz von großen Erschütterungen für das ganze Land und für die CDU. Unsere Gastkommentatorin ist heute die freie Journalistin Vera Weidenbach in Tel Aviv. Sie blickt mit Sorge vor allem auf die Menschen mit Migrationsgeschichte in Sachsen-Anhalt.
8: Nach der Wahl in Sachsen-Anhalt, nach der zum ersten Mal eine AfD-geführte Regierung in einem Bundesland Wirklichkeit werden könnte, kommt die gesamte öffentliche Diskussion ohne diejenigen aus, die am stärksten von einer solchen Regierung betroffen wären. Menschen, Deutsche mit Einwanderungsgeschichte, mit zwei Pässen, mit Fluchterfahrungen. Die Politik der AfD betrifft Minderheiten am meisten. Ihre Zukunft, ihre körperliche Unversehrtheit. Rassismus, Islamophobie, Antisemitismus. Sie haben den Erfolg der AfD ermöglicht und jetzt könnte diese Partei all diese Menschenfeindlichkeit in Gesellschaft

0: Sätze und aktive Politik gießen. Und doch war in den stundenlangen Wahlnachbesprechungen davon kaum ein Wort zu hören, geschweige denn politische Stimmen, die diese Perspektive repräsentieren. Politikerinnen und Politiker, die jetzt über die Zukunft von Sachsen-Anhalt diskutieren, sollten sich der Verantwortung bewusst sein, dass diese Diskussionen auf dem Rücken von Menschen geführt werden, die nicht mit am Tisch sitzen.
1: Die Meinung von Vera Weidenbach. Social-Media-Autor Carsten Pilger geht auf dem Instagram-Kanal von NDR Info mit den Regierungsparteien Union und SPD ins Gericht.
2: Ich möchte eine Partei wählen, der ich Lösungen zutraue, aber mache dann doch mein Kreuz beim geringsten Übel. Klingt eher nach Pflichterfüllung als gelebter Demokratie. AfD-Wähler haben dieses Gefühl vermutlich seltener. Jedenfalls konnte die Partei in Sachsen-Anhalt Zehntausende bisherige Nichtwähler mobilisieren. Und die anderen Parteien? Bei mir kommt vor allem an, wählt uns gegen die AfD. Aber die Brandmauer zur AfD darf nicht zum einzigen Wahlversprechen demokratischer Parteien werden, denn sie beantwortet nicht die Frage nach bezahlbarem Wohnen, sicheren Arbeitsplätzen und einem verlässlichen Staat. Die Lebenshaltungskosten belasten die Bürger bereits. Union und SPD verlangen ihnen weitere Anstrengungen ab. Doch welche Verbesserungen stehen dem gegenüber? Wer Einschnitte fordert, muss Ergebnisse liefern. Und auf die wartet man bei der Regierung Merz vergebens.
1: Sagt Social-Media-Autor Carsten Pilger auf dem Instagram-Kanal von NDR Info. Bundeskanzler Merz hat angekündigt, seinen Regierungsstil zu ändern und den Bürgern seine Politik in Zukunft besser zu erklären. Das Nachrichtenportal T-Online ist skeptisch, ob das gelingt.
3: Zu sehr ist das Bild, das viele Menschen von Merz haben, eben doch geprägt vom kühlen, rationalen Wirtschaftsmanager. Erschwert wird die Mission-Optimismus-Erzählung dadurch, dass das, was Deutschland ganz rational braucht, nämlich Reformen und Strukturwandel, vielen Menschen eben kaum als etwas Positives zu vermitteln ist.
1: Und die Süddeutsche Zeitung sieht die Regierung Merz nach dieser Wahl stärker unter Druck als je zuvor und warnt zugleich vor einem Scheitern der Koalition.
3: Weil der Fall eines Kanzlers oder das Zerbrechen einer Bundesregierung der ultimative Triumph der AfD wäre, wäre genau das für das Land ein großes, gefährliches Übel. Keine demokratische Partei sollte ein Interesse daran haben, das Beben von Sachsen-Anhalt nach Berlin zu tragen, auch nicht in der Variante Koalitionskrach um die geplanten Reformen. Es gibt für den Kanzler keinen leichten Weg. Was es aber gibt, sind 2,5 Jahre Zeit, um es besser zu machen als in den ersten 1,5 dieser Legislaturperiode.
1: Und das waren die Standpunkte. Zusammengestellt hat sie Gisela Former.
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1: Heute vor 40 Jahren wurde Pro Asyl gegründet. Die Bundesarbeitsgemeinschaft entstand in einer Zeit, in der die Auseinandersetzung um das Asylrecht in Westdeutschland auf einem vorläufigen Höhepunkt angelangt war. Oliver Rustemeyer blickt zurück.
5: Hier ist das erste deutsche Fernsehen mit der Tagesschau.
6: Der Strom von Asylanten in die Bundesrepublik wird zum innenpolitischen Zankapfel.
7: Ich bin auch der Meinung, dass sich die Not der Erde auf deutschem Boden nicht lösen lässt.
8: Bayerns CSU-Innenminister Gerold Tantler im Bundestagswahlkampf vor 40 Jahren. Die Stimmung gegenüber Asylsuchenden, von denen seit dem Herbst 1985 immer mehr ins Land strömen, ist nicht nur in Bayern ablehnend. Und so bündeln Mitarbeiter aus Menschenrechtsorganisationen, Kirchengemeinden und Gewerkschaften ihre Kräfte. In der Bundesarbeitsgemeinschaft pro Asyl.
9: Es war eine Situation des Vorwahlkampfs 1986 und wir haben erlebt, dass immer wieder die Asylthematik reingezogen wird, um Stimmen zu fangen. Und in der Situation kam die Gründung gerade rechtzeitig, um zu sagen, so nicht.
8: Gründungsmitglied Günther Burkhardt und sein Team sehen hier einen Auftrag. Gerade Anfang der 90er, nach den heftigen, rassistisch motivierten Ausschreitungen in Rostock-Lichtenhagen.
10: Bis nachts 2 Uhr flogen Brandflaschen gegen das Ausländerwohnheim und gegen die Polizei.
8: Die politische Debatte nimmt eine klare Richtung. Das Grundrecht auf Asyl soll im Grundgesetz eingeschränkt werden. Die Änderung kommt 1993.
11: Als wir Pro Asyl gegründet haben, konnten wir eigentlich davon nicht ausgehen, dass es mal zu einer Änderung unserer Verfassung kommt, um die Situation von Flüchtlingen schlechter zu stellen.
8: Gründungsmitglied Jürgen Miksch und seine Kollegen vertreten immer wieder Schutzsuchende vor Gericht. Sie haben sich in Griechenland vom Zustand der Abschiebezentren ein Bild gemacht oder wie hier Günther Burkhardt am Frankfurter Flughafen gegen die Abschiebung afghanischer Flüchtlinge protestiert.
12: Wo ein Exempel statuiert wird, vor allem mit Signalen.

0: Wahl auf die rechtspopulistischen Wählerschichten, die offensichtlich das Innenministerium und die CDU-CSU wieder für sich gewinnen wollen.
1: Gegründet wurde die Bundesarbeitsgemeinschaft am 8. September 1986. Heute vor 40 Jahren.
2: Das war der Stichtag von Oliver Rustermeier und das war auch die ARD-Infonacht mit Tom Westerholt. Ich wünsche Ihnen einen angenehmen Dienstag. Tschüss von mir, machen Sie es gut. Die Zeit gleich 5:58 Uhr.

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1: 6 Uhr. CDU in Sachsen-Anhalt zieht Konsequenzen nach Wahlniederlage. Mehrheit der Deutschen über AfD-Sieg beunruhigt. Deutsche Basketballerinnen gewinnen letztes WM-Gruppenspiel. Das Wetter spätsommerlich mit viel Sonnenschein, 25 bis 31 Grad. Mein Name ist Sevilay Sace. Guten Morgen. Nach ihrem Absturz bei der Landtagswahl in Sachsen-Anhalt will sich die CDU dort neu aufstellen. Parteichef und Ministerpräsident Schulze sagte gestern Abend nach einer Vorstandssitzung, dass er nicht wieder für den Vorsitz kandidieren wird. Aus der Nachrichtenredaktion Janine Artist.
2: Über eine neue Parteiführung soll auf einem Sonderparteitag im November oder Dezember entschieden werden. Der Bundestagsabgeordnete Sepp Müller hat angekündigt, als Bewerber für den Posten des Landeschefs anzutreten. Die CDU ist bei der Landtagswahl in Sachsen-Anhalt auf 17,2% abgestürzt. Vor 5 Jahren kam sie noch auf gut 37%.
1: Der Wahlsieg der AfD in Sachsen-Anhalt wird von einer Mehrheit der Deutschen kritisch gesehen. Das zeigt ein ARD-Deutschland-Trend extra. Fast 2/3 der Befragten gaben an, sie seien eher besorgt über den Ausgang der Wahl. ARD-Hauptstadtkorrespondent Markus Sambale zu den weiteren Ergebnissen.
3: Deutschland ist in 2 Hälften gespalten. Bei der Frage, ob AfD-Kandidat Ulrich Siegmund nach dem Wahlsieg in Sachsen-Anhalt zum Ministerpräsidenten gewählt werden sollte, wenn er dafür auch ohne eigene Mehrheit die nötigen Stimmen von anderen zusammenbekommt. 45% der Befragten sind dafür. 48% meinen, AfD-Mann Siegmund sollte nicht zum Ministerpräsidenten gewählt werden.
1: Bundesweit sind gestern Abend tausende Menschen auf die Straßen gegangen, um gegen die AfD zu protestieren. Vor dem Brandenburger Tor in Berlin versammelten sich laut Polizei rund 5000 Menschen. Die Veranstalter sprachen von 14.000 Teilnehmenden. Auch in Schwerin, Rostock und Essen demonstrierten jeweils hunderte Menschen. In Hessen gab es in Darmstadt und Kassel Anti-AfD-Demos. Haushaltswoche im Bundestag beginnt. Finanzminister Klingbeil stellt seinen Entwurf für das nächste Jahr vor und die Finanzplanung bis 2030. Demnach soll der Staat kommendes Jahr mehr als 555 Milliarden Euro ausgeben. Das sind fast 6% mehr als dieses Jahr. Dafür müssen allerdings fast 119 Milliarden an neuen Schulden aufgenommen werden. Dazu kommen dann noch Kredite für die sogenannten Sondervermögen für die Infrastruktur und für die Bundeswehr, sodass die Neuverschuldung bei rund 200 Milliarden Euro liegt. In Fulda behält die Johannes-Düber-Allee weiterhin ihren Namen. Die Stadtverordneten lehnten es gestern Abend ab, die Straße umzubenennen. Die SPD hatte beantragt, den Namen in Kastanienallee zu ändern. Der Grund? Gegen den verstorbenen früheren Erzbischof Düber gibt es Vorwürfe, er habe zu Lebzeiten sexuellen Missbrauch in der katholischen Kirche wissentlich verschleiert. Die deutschen Basketballerinnen haben die Vorrunde der Heim-WM mit einem Sieg abgeschlossen und damit das vorzeitige Aus verhindert. Gegen Mali hat sich die deutsche Auswahl in Berlin mit 83 zu 58 durchgesetzt. ARD-Sportreporter Armin Lehmann.
4: Nur in der Anfangsphase der Partie konnten die Afrikanerinnen mithalten, doch schon zur Pause lag Deutschland deutlich in Führung. Mit diesem Sieg erreichte das DBB-Team Platz 2 in der Gruppe A und trifft rund 25 Stunden nach der Schlusssirene in einem Qualifikationsspiel fürs Viertelfinale auf Korea. Nach den bisher gezeigten Leistungen sind Deutschlands Frauen in der wohl wieder ausverkauften Arena am Ostbahnhof klar favorisiert und könnten mit einem Sieg gegen die Koreanerinnen das Viertelfinale buchen.
1: In der Fußball-Bundesliga der Frauen hat Eintracht Frankfurt einen Auswärtssieg geholt. Das Team setzte sich mit 1:0 bei Union Berlin durch und verbesserte sich in der Tabelle auf Rang 3. Und das steht heute noch an. Die neue PISA-Studie wird am Vormittag vorgestellt. Deutschlandweit waren dafür rund 6.700 Schülerinnen und Schüler in Lesen, Mathematik und Naturwissenschaften getestet worden. Und der Börsenverein des Deutschen Buchhandels gibt die Shortlist für den Deutschen Buchpreis bekannt. Sie enthält die 6 Titel, die in die engere Auswahl für die Auszeichnung kommen. Das waren die Nachrichten. Das Wetter. Heute gibt es viel Sonne, im Norden ein bisschen Regen und es wird nochmal spätsommerlich warm, 25 bis 31 Grad. Morgen dann deutlich kühler mit vielen Wolken und vormittags auch Regen, 23 Grad maximal. Die weiteren Aussichten, Donnerstag und Freitag sonnig und trocken bis 24 Grad. Die Zeit, es wird 6.05 Uhr.
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1: Meldungen habe ich gerade keine für Sie. Gute Fahrt.
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5: Einen schönen guten Morgen. Die Wahl in Sachsen-Anhalt hat Deutschland durchgerüttelt. Und das betrifft nicht nur die Politik.
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5: Auch viele Menschen fragen sich gerade, warum verschieben sich die Machtverhältnisse so heftig? Und vor allem, was bedeutet das, wenn die AfD tatsächlich zum ersten Mal Regierungsverantwortung übernimmt? Antworten gibt der ARD Deutschland Trend Extra, eine repräsentative bundesweite Umfrage von Infratest DIMAP unter rund 1000 Wahlberechtigten. Markus Ambale kennt die Ergebnisse und sagt uns, wie die Menschen in Deutschland auf den Wahlausgang in Sachsen blicken.
3: Wie die Wahl ausgegangen ist in Sachsen-Anhalt, das bereitet einer großen Mehrheit der Deutschen wirklich Sorgen. Fast zwei Drittel der Befragten im ARD-Deutschland-Trend sagen, dass sie über das Wahlergebnis eher besorgt sind. Nur knapp ein Viertel zeigt sich eher erfreut. Und es sind nur ganz wenige, 8%, die sagen, dass ihnen das Wahlergebnis egal ist. Und wenn wir uns angucken, wie die anderen Parteien mit der AfD umgehen sollen, dann zeigt sich da ein gemischtes Meinungsbild. Gut 40% sind der Ansicht, dass die anderen Parteien im Moment unfair mit der AfD umgehen. Und eine knappe Mehrheit, 51% genau, ist dafür, dass die AfD bei der politischen Arbeit in Zukunft stärker eingebunden wird.
5: Vieles deutet darauf hin, dass in Sachsen-Anhalt bald zum ersten Mal ein AfD-Ministerpräsident regiert. Wie sieht da das Stimmungsbild aus?
3: Deutschland ist wirklich gespalten in etwa zwei Hälften bei der entscheidenden Frage, ob AfD-Kandidat Ulrich Siegmund jetzt in Sachsen-Anhalt zum Ministerpräsident gewählt werden sollte, wenn er dafür die nötigen Stimmen zusammenbekommt. 45% der Befragten deutschlandweit sind dafür, dass er gewählt wird. 48% meinen, der AfD-Mann Siegmund sollte nicht zum Ministerpräsidenten gewählt werden. Klar ist, dass natürlich die Anhänger der AfD das mit großer Mehrheit befürworten. Aber interessant, auch unter den Anhängern der Union gibt es ein gutes Drittel und bei den Anhängern der Grünen knapp ein Fünftel, die es zumindest für folgerichtig halten, wenn Ulrich Siegmund jetzt zum Ministerpräsidenten gewählt würde.
5: Von Kommentatoren hören wir ja oft, dass das Wahlergebnis in Sachsen-Anhalt ein Denkzettel für die Bundesregierung ist. Wie sehen das die Befragten im ARD Deutschland-Trend?
3: Ja, wenn man schon von Denkzettel spricht für die Bundesregierung, dann sagen gut drei Viertel der Befragten, dass die Bundesregierung einen solchen Denkzettel verdient hätte. Und das passt wirklich zum allgemeinen Stimmungsbild. Nur 14% trauen Bundeskanzler Friedrich Merz im Moment zu, Deutschland gut durch die anstehenden Aufgaben zu führen. Und es sind fast 90%, die sagen, dass sie insgesamt unzufrieden sind mit der Arbeit der Bundesregierung.
5: Markus Ambale mit den Ergebnissen des ARD Deutschland Trend Extra zum Ausgang der Wahl in Sachsen-Anhalt. Ein politischer Albtraum für Friedrich Merz. Das war eine der vielen internationalen Schlagzeilen zur Landtagswahl in Sachsen-Anhalt. Jetzt, zwei Tage danach, stellt sich die Frage, sind die etablierten Parteien aufgewacht? Zäsur oder klarer Einschnitt, solche Begriffe haben wir seit Sonntagabend häufiger gehört. Und es beinhaltet ja eigentlich, dass danach etwas anders läuft. Nur was? Das ist bisher nicht wirklich zu erkennen, beziehungsweise scheinen sich die Regierungsparteien in Berlin da nicht unbedingt einig zu sein. Wie also wollen Union und SPD verlorenes Vertrauen wieder zurückgewinnen? Rolle rückwärts bei den geplanten Reformen oder doch Augen zu und durch?
7: Der Schock über das Wahlergebnis in Sachsen-Anhalt ist Bundeskanzler Friedrich Merz deutlich anzusehen, als er im Konrad-Adenauer-Haus am Montag vor die Presse tritt. Selbstkritisch gibt er zu:
8: Meine Damen und Herren, ich weiß, dass auch meine Person Dauerthema in diesem Wahlkampf war.
7: Daraus könne man allerdings nicht den Schluss ziehen, bei den geplanten Reformen nachzulassen. Man müsse jedoch verlorenes Vertrauen zurückgewinnen, dabei die Bürger stärker emotional mitnehmen, erklärt Merz.
8: Aufgeben ist für mich keine Option. Ich weiß, dass wir alle zusammen besser werden müssen. Und ich suche nach Wegen, wie wir das hinbekommen. Und es ist nicht nur eine Frage von rationalem Politikverständnis, sondern es ist auch eine Frage der Zuwendung, der Empathie, der Emotionen.
7: Viele Menschen machten sich Sorgen um die wirtschaftliche Existenz und um ihre soziale Absicherung. Und auf diese Ängste müsse auch die Bundesregierung reagieren. Zwar komme die Wirtschaft langsam wieder in Schwung, es gebe auch neue Hightech-Arbeitsplätze. Trotzdem gingen Industriearbeitsplätze verloren. Eine Sorge, die der Kanzler mit SPD-Chefin Bärbel Baas teilt.
9: Und auch da braucht es eine Strategie, wie wir industriepolitisch weiter vorankommen und die Arbeitsplätze sichern. Und deshalb sage ich, es kann nicht einfach so bleiben, wie es ist, sondern wir müssen zusammen mit dem Kanzler darüber reden, wie wir den Menschen die Angst nehmen für die Reformen, die vor uns liegen.
7: Eine Möglichkeit, die Merz bereits andeutet und Baas konkreter formuliert.
9: Wir wissen, dass es große Unternehmen gibt, die bedauerlicherweise Personal abbauen müssen. Ich finde, da müssen wir den Beschäftigten und auch den Unternehmen die Sicherheit geben, dass wir hier Möglichkeiten schaffen, dass ein sozialverträglicher Ausstieg, wie das immer auch genannt wird, möglich bleibt.
7: Heißt im Klartext, die Koalition könnte sich auf lange Übergangsfristen einigen, bis die abschlagsfreie Frührente, die sogenannte Rente mit 63, tatsächlich abgeschafft wird. Aus Bayern war bereits am Vormittag die Aufforderung von Bundesinnenminister Dobrindt, CSU, gekommen.
10: Wer jetzt glaubt, es braucht in unserem Land keine Reformen, der hat schlichtweg dieses Wahlergebnis nicht richtig verstanden. Es braucht natürlich Reformen in unserem Land.
7: Bloß keinen offenen Streit, keine Personaldiskussion und keine Grundsatzdiskussionen um Reformen. Dieses Bemühen lässt sich aus den Auftritten von CDU und SPD-Spitze in Berlin herauslesen. Doch die nächsten Wochen bergen mit der Debatte um den Bundeshaushalt und die geplante Steuerreform noch jede Menge Gelegenheiten, dass der am Montag bemühte Schulterschluss wieder aufbricht.
5: Unsere Korrespondentin im ARD-Hauptstadtstudio Kirsten Gierschig mit Reaktionen in Berlin zur Landtagswahl in Sachsen-Anhalt. Die Parteien suchen nach dem richtigen Weg, aber es gibt eben nicht nur den einen. Und eine Garantie gibt es sowieso nicht. Deshalb fragen wir gleich nochmal ganz konkret in Berlin, was macht dieses Ergebnis mit der Politik der Bundesregierung und wie angeschlagen sind die Chefs von Union und SPD wirklich? In der nächsten halben Stunde.
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5: Und auch wenn Sachsen-Anhalt gerade das Thema in den Ministerien und hinter

0: Grundrunden in Berlin ist, die Bundesregierung hat ja auch noch Jobs zu erledigen. Bundesfinanzminister Klingbeil bringt heute den Haushalt für das kommende Jahr in den Bundestag ein. 555 heißt es da. 555 Milliarden Euro will die Bundesregierung nächstes Jahr ausgeben.
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0: Die Einzelheiten zum Haushalt von Mario Kubina.
2: Es sind Zahlen, bei denen einem schon mal schwindelig werden kann. Rund 555 Milliarden Euro will die Bundesregierung im nächsten Jahr ausgeben. Einen besonders großen Sprung nach oben macht das Verteidigungsministerium. Sein Budget steigt auf fast 110 Milliarden Euro. Die Regierung begründet das mit der Bedrohung durch Putins Russland. Aber der größte Haushaltsbrocken entfällt auch im nächsten Jahr auf ein anderes Ministerium, auf das für Arbeit und Soziales. Rund 200 Milliarden Euro stecken in diesem Einzeletat, mehr als ein Drittel des gesamten Bundeshaushalts. Größter Ausgabenposten im Sozialetat, Rente und Grundsicherung im Alter. Im Ministeriumsranking folgt das Verkehrsressort. Über 26 Milliarden stehen dem Ressort im Kernhaushalt zur Verfügung. Zusätzliche Milliarden für Straßen, Schienen und Brücken kommen aus dem kreditfinanzierten Sondertopf für Infrastruktur. Auch das Forschungsministerium liegt über der 20-Milliarden-Marke, die anderen Ressorts darunter. Wenn es nach den einzelnen Ministerien gegangen wäre, lägen die Ausgaben insgesamt noch höher. Aber der Finanzminister hat ihnen Sparvorgaben gemacht. Das führt auch zu Einschnitten. Das Wohngeld soll gekürzt werden. Und auch beim Elterngeld sind Einschränkungen geplant. Was auch damit zusammenhängt, dass das Elterngeld der größte Ausgabenposten im Einzelhaushalt des Familienministeriums ist.
0: Mario Kubina und der Plan der Bundesregierung für den Haushalt 2027. Also deutlich mehr Geld für Verteidigung, weiterhin Investitionen in die Infrastruktur und wieder neue Schulden in Höhe von rund 200 Milliarden Euro, die ja irgendwann auch wieder zurückgezahlt werden müssen, und zwar von der jungen Generation. Das halten einige für ungerecht. Einer von ihnen ist Thomas Hoppe, Bundesvorsitzender vom Verband Die Jungen Unternehmer. Und er ist jetzt am Telefon. Einen schönen guten Morgen, Herr Hoppe.
3: Guten Morgen.
0: Wenn Sie sich die Planungen für den kommenden Haushalt anschauen, wie wütend macht Sie das?
3: Schon sehr wütend, denn momentan wird ja wenig Sinnvolles mit dem Geld angestellt. Wie Sie gerade gesagt haben, über 200 Milliarden Euro neuer Schulden. Alleine 40 Milliarden nur allein für die Zinskosten, die draufkommen. Und damit wird doch zu wenig, wie versprochen, in die Infrastruktur, in die Bildung, in die Zukunft unseres Landes investiert, was dringend nötig wäre, nachdem das Land vier Jahre lang in Folge nicht gewachsen ist. Also ja, es macht mich sehr wütend.
0: Ja, wobei ja investiert wird. Also die Forschung zeigt ja auch, wenn etwas besser werden soll, dann muss man erstmal investieren. Schulden können also auch späteren Generationen was bringen, wenn das Geld eben zum Beispiel ordentlich investiert wird in die Infrastruktur, was in Deutschland gerade passiert. Das ist ja dann auch eine Investition in die Zukunft, oder?
3: Wenn es so getan wird, ja, aber wir sehen, dass leider ja auch ein Großteil vom Sondervermögen oder Sonderschulden nicht in die Infrastruktur. Es wird ein Teil investiert, ja, haben Sie recht, aber leider ist auch viel in den Haushalt hin und her verschoben worden und nicht in die sinnvoll nachhaltigen Themen investiert worden. Wenn das so geschehen würde, dass die Schulden wirklich rein da rein investiert werden, wäre das gut und auch für die nächste Generation sinnvoll. Nur ich wage es zu zweifeln und bisher kommt er wenig voran.
0: Wenn man sich die Position mal anschaut, fast 118 Milliarden Euro für die Verkehrsinfrastruktur, Digitalisierung und Klimaschutz, Schulen, Kindergärten, Wohnungsbau, moderne Krankenhäuser. Ist es noch zu wenig Ihrer Meinung nach?
3: Wenn das jetzt so auch gemacht werden würde. Ich meine, wir sehen es ja bei dem Sondervermögen, was eigentlich investiert werden sollte. Leider ist das Geld nachher doch wieder zweckentfremdet worden. Und wenn das eben wieder so passiert, das Geld dann nicht dahin fließt, wo es eigentlich sollte, dann wäre es schlecht. Wenn es jetzt in diese Bereiche fließt und wirklich auch dort eingesetzt wird, dann könnte das ein guter Impuls sein für die Wirtschaft. Und wir als junge Generation dürfen oder müssen ja später irgendwann diese Schulden zurückzahlen. Nur ich wage zu zweifeln, dass es eben uns gelingt, wenn momentan die junge Generation, wir sehen es selber, viele Menschen wandern aus, sehen nicht mehr die Perspektive in Deutschland. Und wenn die Wirtschaft nicht in Schwung kommt, dann wird es schwierig, diese neue Schulden inklusive der Zinsen irgendwann noch jemals zurückzahlen zu können.
0: Sie kritisieren ja vor allem, dass zu viel Geld in den Sozialstaat fließt. Dabei wird ja auch da gekürzt. Grundsätzlich haben Union und SPD Reformen der Sozialsysteme auf den Weg gebracht. Aber das geht ihnen nicht weit genug?
3: Genau, es ist ein Start. Auch die Rentenreform, die jetzt angeschoben worden ist, geht in die richtige Richtung. Aber es kann auch nur ein Start sein. Wie Sie es angesprochen haben, auch die Pflege und die Krankenversicherung, beide müssen noch massiv angegangen werden. Wir brauchen dringend tiefgreifende Reformen. Nur ehrlicherweise sehe ich momentan nicht den Mut der Regierung, diese Reform wirklich umzusetzen.

0: habe mir auch gerade gesehen, nach der Wahl in Sachsen-Anhalt, wo gleich von einigen Koalitionspartnern die Forderung kam, wir dürfen die Reform nicht weitermachen, wir müssen das wieder zurückdrehen. Und das ist genau das Falsche. Wir müssen dringend die Reform angehen, denn die Menschen werden immer wählen weiter radikaler. Wir haben es gesehen in Sachsen-Anhalt, die Hochrechnung in Berlin, für Mecklenburg-Vorpommern. In allen drei Ländern geht es in die Radikalen und die politische Mitte wird immer geringer.
1: Sie haben die Wirtschaft schon angesprochen, die kommt ja nach wie vor nicht richtig in Schwung. Das ist auch ein Grund für die großen Lücken im Bundeshaushalt. Wie soll das alles dann ohne neue Schulden funktionieren?
0: Naja, als guter Unternehmer schaut man sich erstmal an, wie kann ich die Ausgaben priorisieren, was momentan in der Regierung leider nicht gemacht wird. Das heißt, ich schaue erstmal, wo gebe ich welches Geld aus, welches wird sinnvoll eingesetzt und leider wird immer noch viel Geld verkonsumiert. Wie so angesprochen, der Sozialhaushalt, da soll gekürzt werden, richtig, aber da muss noch mehr gemacht werden. Also erst einmal die Ausgabenseite anschauen, bevor ich neue Schulden aufnehme, bevor ich Steuern erhöhe. Das wäre sinnvoll und das wird noch zu wenig gemacht. Also erstmal priorisieren und dann gucken, wie ich das Geld sinnvoll auch weiter einsetzen kann.
1: Sagt Thomas Hopsen, der Bundesvorsitzende vom Bundesverband Die jungen Unternehmer zum geplanten Bundeshaushalt für 2027, den Finanzminister Klingbeil heute in den Bundestag einbringt. Vielen Dank.
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1: Und wir schauen um 6 Uhr und gleich 19 Minuten ins Ausland. Der Konflikt zwischen den USA und dem Iran, der scheint sich wieder zu verschärfen. Einige Wochen ist es ja relativ ruhig geblieben, aber nach wie vor gibt es Streit wegen der Straße von Hormus. Bisher hat der Iran vor allem auf amerikanische Angriffe reagiert. Jetzt scheint das Regime aber über einen Strategiewechsel nachzudenken, nämlich von sich aus anzugreifen. Zum Beispiel Militärschiffe der USA, wie es am Wochenende schon geschehen sein soll. Damit könnte die Belastung für die Menschen im Iran weiter ansteigen. Denn schon jetzt ist ihr Alltag vor allem von Unsicherheit geprägt.
3: Eine Zeit lang herrschte zwischen dem Iran und den USA zumindest militärisch Ruhe. Seit vergangener Woche ist das wieder vorbei. Bei US-Angriffen starben laut iranischen Angaben 18 Menschen. Der gegenseitige Beschuss ging in der Straße von Hormus am Wochenende weiter. Jetzt droht Mohammad Bakhair Khalibaf, iranischer Chefunterhändler und Sprecher des Parlaments, den Vereinigten Staaten mit einer neuen Vergeltungsstrategie. Die Amerikaner müssen erkannt haben, dass die Ära der angemessenen Reaktionen zu Ende ist. Unsere jüngsten Angriffe gegen ihre Stützpunkte waren erst der Anfang. Sie sollten merken, bevor es zu spät ist, die Spielregeln haben sich geändert. Von nun an, so Khalibaf, werde jede Aggression gegen iranische Interessen eine Reaktion hervorrufen, die schneller, schwerer und schmerzhafter sei. Zuletzt hatte der Iran Handelsschiffe beschossen, die versuchten, die Straße von Hormus zu durchqueren. Jetzt haben die Streitkräfte zum ersten Mal in diesem Krieg Raketen direkt gegen US-Militärschiffe eingesetzt. Im iranischen Staatsfernsehen erklärt der Chef des Sicherheitsrats, Mohsen Rezai, dies sei nur ein erster Test gewesen. Für die USA habe er bereits die Hölle bedeutet. Der Vorfall war so schwerwiegend, dass sie ihn nicht leugnen konnten. Sie mussten es öffentlich anerkennen. Danach haben sie zwei Schiffe angegriffen, von denen eins Öl transportierte, das andere war leer. Das für die Region zuständige US-Kommando CENTCOM erklärte, der Iran habe Militärschiffe angegriffen, jedoch soll es dabei keine Schäden gegeben haben. Der Schiffsverkehr in der Straße von Hormus ist angesichts der Angriffe auf den niedrigsten Stand seit Mai gesunken. Der Ölpreis hingegen steigt. Irans Sicherheitsratschef Rezai erklärte nun, sein Land werde im Persischen Golf zusätzlich eine Sperrzone einrichten. Schon interpretieren Militärfachleute in das iranische Vorgehen etwas Neues. Die schnellen Gegenschläge und das hohe Eskalationsrisiko sollten die USA noch stärker unter Druck setzen. Doch noch bleibt offen, ob Teheran die Strategie wirklich nachhaltig verändert hat oder ob die Rhetorik bloß Entschlossenheit demonstrieren soll. Belege für eine Neuausrichtung des Militärs gäbe es noch keine, sagt der Teheraner Politikanalyst Nader Karimi Juni der ARD. Denn wenn der Iran Öl- und Gaslieferungen aus dem Persischen Golf vollständig unterbinden würde, würde er sich selbst eine Null-Export-Politik auferlegen. Dann könnte der Iran sein eigenes Öl nicht mehr aus dem Golf transportieren. Gerüchten zufolge solle, so Karimi Juni, der Iran auch weiterhin Öl exportieren, auf Tankern unter falscher Flagge, der US-Seeblockade zum Trotz. Dass die fragile Lage um die Straße von Hormus jederzeit eskalieren kann, für die Menschen im Iran nur ein weiterer Unsicherheitsfaktor in einem Alltag zwischen Krieg, Repression und wirtschaftlicher Not.
1: Unser Korrespondent Benjamin

0: Weber über die Lage im Iran und mögliche neue Eskalationen zwischen den USA und dem Regime. Offenbar denkt die iranische Regierung darüber nach, noch gezielter militärische Ziele der USA anzugreifen. Made in Germany. Dieses Label ist schon lange nicht mehr das, was es früher mal war. Und diesen Imageverlust, den haben wir in den letzten Jahrzehnten leider auch in der Bildungspolitik eingefahren. Heute kommen neue Ergebnisse der PISA-Studie raus, bei der Deutschland die letzten Jahre alles andere als geglänzt hat. Das war für uns Anlass, mal genauer bei uns in Hessen hinzuschauen und zu fragen, was läuft gut, was läuft schlecht. Dafür haben wir eine Umfrage an Schulen in ganz Hessen und an die Bildungsgewerkschaft GEW geschickt. Bei Themen wie Leistungsrückgang oder psychische Probleme waren die Ergebnisse besonders deutlich.
1: David Redelberger-Engel unterrichtet Physik und Chemie an einer Gesamtschule im nordhessischen Fuldatal. Eigentlich sein Traumjob.
2: Das Arbeiten mit den Kindern, das ist super, aber die Herausforderungen rundherum werden schwieriger und die Rahmenbedingungen werden, so empfinde ich das, von oben nicht so geschaffen, dass man gut arbeiten kann. Also uns fehlen eigentlich die Ressourcen.
1: Ressourcen, um große Herausforderungen anzugehen. Bei einer nicht repräsentativen Umfrage der Hessenschau unter rund 1700 Lehrkräften gaben 3/4 an, dass die Leistungen der Schülerinnen und Schüler in den vergangenen Jahren nachgelassen haben. Rund 88% sahen mehr psychische Probleme bei den Kindern. Gerade die bräuchten mehr Unterstützung, sagt Schulforscherin Barbara Asbrandt von der Goethe-Universität in Frankfurt.
3: Ein Jugendlicher, der psychische Probleme hat, der kann sich wahrscheinlich nicht so gut konzentrieren, erstens. Und zweitens wird er viel im Kopf haben, was wichtiger in dem Moment ist als die schulische Aufgabe.
1: Dabei scheinen auch andere Umstände die Lehrkräfte zu fordern. Ein Drittel sagt, die Schulgebäude seien marode. Rund 70% geben in der Hessenschau-Umfrage an, es herrsche zumindest teils Personalmangel. Vom Kultusministerium heißt es, dass zuletzt nur 1,6% der Lehrerstellen in Hessen unbesetzt geblieben sind. Asbrandt forscht seit Jahren zu Schulentwicklung und dem Bildungswesen und kritisiert:
3: Die Kapazitäten werden weniger, die Schulen zur Verfügung haben, und die Herausforderungen werden größer. Sie werden vor allen Dingen deswegen größer, weil sie jahrzehntelang ignoriert werden.
1: Anfang des Jahres plante das hessische Kultusministerium Kürzungen an Brennpunkt- und Gesamtschulen sowie bei der Deutschförderung. Nach Protesten von Lehrkräften und Schülern nahm die Landesregierung einen Teil der Einsparungen zurück und kündigte ein Bildungspaket mit zusätzlichen Deutschstunden an. Forscherin Asbrandt sieht eine weitere große Herausforderung.
3: Diejenigen, die während Corona eigentlich hätten in den Kindergarten gehen müssen, die haben vielleicht so wichtige motorische Fähigkeiten nicht gelernt, wie mit einer Schere umgehen. Oder also denen ist weniger vorgelesen worden. Das heißt, sie haben Defizite im Spracherwerb. Die Grundschulkinder, da ist eine wichtige Aufgabe, das soziale Lernen, das Unabhängigwerden von den Eltern.
1: Um die bestehenden Lücken zu schließen, brauche es mehr Ressourcen für Schulen. Die Landesregierung nennt gegenüber der Hessenschau Investitionen in Schulpsychologie, Sozialarbeit und Gesundheitsangebote. Darüber hinaus seien zusätzliche Stellen für Lehrkräfte vorgesehen. Lehrer David Redelberger-Engel und weitere Befragte kritisieren außerdem den hohen Verwaltungsaufwand.
2: Wenn es eine Mehrarbeit ist, muss es an anderer Stelle eine Entlastung geben, damit man sich wieder auf das Kerngeschäft eigentlich konzentrieren kann, nämlich Kinder zu begleiten und zu unterrichten.
1: Laut hessischem Kultusministerium werden zusätzliche Verwaltungsstellen in Schulsekretariaten geschaffen. Zudem will man 50 Millionen Euro in die Förderung von Kernkompetenzen wie Lesen, Schreiben und Rechnen stecken. Die Bildungsgewerkschaft GEW freut das angekündigte Bildungspaket. Sie wünscht sich mehr Verlässlichkeit, anstatt Stellen oder Fächer kurzfristig zu streichen und dann wieder zurückzurudern.
0: Zum Teil erschreckende Ergebnisse bei einer HR-Umfrage an hessischen Schulen, über die unsere Reporterin Mia von Hirsch berichtet hat. Anlass ist die PISA-Studie, zu der heute neue Ergebnisse veröffentlicht werden.
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0: Es war ein Rekordsommer bei uns in Hessen. So warm wie noch nie, mit einem Hitzerekord in Bad Nauheim. Dort waren am 27. Juni 41,3 Grad gemessen worden. Und ein Sommer mit so vielen Hitzetoten wie noch nie. Auch die Belastung durch UV-Strahlung hat wohl deutlich zugenommen, mit Folgen für unsere Gesundheit.
5: Wenn die Sonne scheint, passieren drei Dinge. Es wird hell, es wird warm und die Haut wird gerötet. Das liegt daran, wie die Sonnenstrahlen, die auf die Erde kommen, zusammengesetzt sind. Also aus den sichtbaren Anteilen, den Infrarotstrahlen.
6: Und dann gibt es einen Strahlungsanteil, der ist in der Menge etwas geringer, aber sehr intensiv. Das ist die UV-Strahlung, die energiereichste Strahlung, die da runterkommt. Und die teilen wir nochmal in UVA, UVB-Strahlung ein.
5: Sagt Sebastian Lorenz.

0: Schulz, Physiker im Bundesamt für Strahlenschutz im Bereich optische Strahlungen. Er ist einer der Hauptautoren der neuen Studie zu UV-Strahlen. Sie versammelt nicht nur eine gewaltige Menge Daten aus 40 Messstationen in ganz Europa im Zeitraum von 2013 bis 2022, sondern auch Wissenschaftlerinnen und Wissenschaftler aus verschiedenen Fachrichtungen wie Biologie, Meteorologie, Physik oder Medizin haben daran gearbeitet. Sie kamen zu dem Ergebnis, dass die UV-Strahlen in diesem Zeitraum um 10-20% zugenommen haben. Besonders betroffen ist Mittel- und Westeuropa. Der Grund ist denkbar simpel: Es gibt weniger Wolken.
1: Die Wolken, die blocken die UV-Strahlung. Also immer wenn eine Wolke vor die Sonne kommt, dann wird erheblich der Anteil der UV-Strahlung reduziert, die am Erdboden ankommt. Und daher ist es das stärkste Natürliche, was die UV-Strahlung wirklich blockt zum Erdboden. Daneben gibt es natürlich noch weitere Einflussfaktoren wie Aerosole.
0: Dabei blocken Aerosole wie zum Beispiel Feinstaub die Strahlungen zu 20%, Wolken hingegen zu 80%. Durch den Klimawandel ist es aber immer weniger bewölkt, denn die Luft wird trockener und wärmer und dadurch wird weniger Wasser verdunstet, was Wolken für ihre Entstehung brauchen.
1: Gerade in Europa sehen wir das jetzt. Wir haben da eine überregionale Herausforderung, mit der UV-Strahlung umzugehen. Und deshalb müssen wir auch zusammenarbeiten, sowohl international, aber auch zwischen verschiedenen Fachbereichen. Wir messen das, aber wir müssen auch die gesundheitliche Auswirkung diskutieren.
0: Denn mehr UV-Strahlen bedeuten auch ein höheres Gesundheitsrisiko. Besonders die UVB-Strahlen können Krebs verursachen. Sei es auf der Haut, aber auch am und im Auge, erklärt Augenarzt Vinod Kakaseri. Er ist Experte für UV-Strahlen bei der Ophthalmologischen Gesellschaft.
2: Die gutartige Erkennung ist das Flügelscheinbeispiel.
0: Also eine Wucherung der Bindehaut, die wie ein weißer Schleier auf die Hornhaut rüberwachsen kann und das Sehen verändert.
2: Das Zweite sind natürlich die bösartigen Erkrankungen an den Augenlidern, ja, mit dem Basalzerkratzen und dem weißen Hautkrebs, aber auch schwarzer Hautkrebs, der sich an den Lidern entwickeln kann.
0: Schutz bietet eine Sonnenbrille mit einem CE-Zertifikat und für die Haut Sonnencreme mit Lichtschutzfaktor. Auch empfehlen die beiden Experten, den UV-Index in der Wetter-App im Blick zu behalten, auch im Spätsommer.
3: Wiebke Drescher aus der Redaktion ARD Gesund über eine neue Studie, die zu dem Ergebnis kommt, dass auch die UV-Strahlung in Europa deutlich zugenommen hat.
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8: 6.30 Uhr. Söder fordert auch nach Sachsen-Anhalt-Wahl Umsetzung von Reformen. Viele Menschen in Deutschland besorgt über AfD-Sieg. Auswärtssieg für Eintracht Frauen in der Bundesliga. Das Wetter nur wenige Quellwolken, meist sonnig 25 bis 31 Grad. Mein Name ist Sevilay Sace. Guten Morgen. Nach dem Sieg der AfD bei der Landtagswahl in Sachsen-Anhalt sieht CSU-Chef Söder keinen Grund, dass die Bundesregierung bei Reformen zurückrudert. Trotzdem müsse die Berliner Politik Konsequenzen ziehen. Der bayerische Ministerpräsident sagte gestern Abend in der ARD:
9: Es war ja eine Denkzettelwahl, wahrscheinlich die größte Denkzettelwahl in der Geschichte der Bundesrepublik Deutschland. Daraus muss auch eine Konsequenz gezogen werden. Und die Konsequenz heißt, dass Berliner Politik anders werden muss, verständlicher werden muss und dass Reformen auch gemacht werden.
8: CDU-Ministerpräsident Schulze kündigte nach seiner Niederlage an, dass im Herbst ein neuer Landesvorstand in Sachsen-Anhalt gewählt werden soll. Neuer Landeschef will der Bundestagsabgeordnete Müller werden. Der Wahlsieg der AfD in Sachsen-Anhalt wird von einer Mehrheit der Deutschen kritisch gesehen. Das zeigt ein ARD-Deutschland-Trend extra. Fast 2/3 der Befragten gaben an, sie seien eher besorgt über den Ausgang der Wahl. ARD-Hauptstadt-Korrespondent Markus Sambale zu den weiteren Ergebnissen.
10: Deutschland ist in zwei Hälften gespalten. Bei der Frage, ob AfD-Kandidat Ulrich Siegmund nach dem Wahlsieg in Sachsen-Anhalt zum Ministerpräsidenten gewählt werden sollte, wenn er dafür auch ohne eigene Mehrheit die nötigen Stimmen von anderen zusammenbekommt. 45% der Befragten sind dafür. 48% meinen, AfD-Mann Siegmund sollte nicht

0: zum Ministerpräsidenten gewählt werden.
1: Bundesweit sind auch gestern Abend wieder tausende Menschen auf die Straßen gegangen, um gegen die AfD zu protestieren. Zum Beispiel vor dem Brandenburger Tor in Berlin haben sich laut Polizei rund 5000 Menschen versammelt. Die Veranstalter sprachen von 14.000 Teilnehmenden. In Hessen gab es in Darmstadt und Kassel Anti-AfD-Demos. Die Schulen in Hessen brauchen aus Sicht der Gewerkschaft Erziehung und Wissenschaft Investitionen in Höhe von rund 6 Milliarden Euro. Das hat die GEW nach Beratungen mit Vertretern von Kommunen und der Wirtschaft mitgeteilt. HR-Reporter Ricardo Mastrocola.
2: Viele Schulgebäude müssten saniert und hitzeresistent gemacht werden, bräuchten außerdem eine modernere technische Ausstattung. Das gelte ganz besonders auch für Ganztagsschulen und berufsbildende Schulen. Die Kommunen hätten dafür zu wenig finanzielle Mittel. Abschauen könnte man sich ein Investitionsmodell aus Thüringen. Dort leihen sich die Kommunen Geld für Schulinvestitionen und das Land übernimmt dann Zins- und Tilgungszahlungen.
1: Die russische Armee hat die ukrainische Hauptstadt Kiew wieder mit Drohnen und Raketen angegriffen. Damit ist die kurze Feuerpause vorbei, die Russland wegen des Besuchs der US-Gesandten Witkow und Kushner ausgerufen hatte. Nach Medienberichten wurden mehrere Wohnhäuser und eine Schule getroffen. Gleichzeitig hat die Ukraine die russische Stadt Saratow an der Wolga mit Drohnen angegriffen. Getroffen wurde die Infrastruktur. In der Region befindet sich auch eine große Ölraffinerie. Auswärtssieg für die Eintracht Frauen. In der Fußball-Bundesliga haben die Frankfurterinnen bei Union Berlin mit 1:0 gewonnen. HR-Sportreporter Matthias Merget.
3: Das so wichtige Siegtor erzielte Laura Freigang in der 26. Minute. Eine richtig gute Chance, noch einen zweiten Treffer nachzulegen, vergab allerdings Sarah Dorsun vom Elfmeterpunkt nur 10 Minuten später. In den Schlussminuten brachte Frankfurts Trainer Nico Anautis noch neue Kräfte. Doch es blieb am Ende beim 1:0, mit dem die Eintracht allerdings in der Tabelle nach oben klettert und jetzt Dritter ist.
1: Alexander Zverev hat das Viertelfinale der US Open erreicht. Der Hamburger Tennisprofi besiegte Luciano Dardari aus Italien glatt in 3 Sätzen. Als nächstes trifft Zverev morgen auf Buttig van de Zandschulp aus den Niederlanden. Und darauf schauen wir heute noch. Im Bundestag beginnt am Vormittag die Haushaltswoche. Finanzminister Klingbeil bringt den Entwurf für das kommende Jahr ein mit geplanten Ausgaben von 555 Milliarden Euro. Und in New York beginnt die UN-Vollversammlung. Die frühere deutsche Außenministerin Baerbock übergibt dabei die Präsidentschaft turnusmäßig an ihren Nachfolger aus Bangladesch. Das waren die Nachrichten. Das Wetter. Heute gibt es viel Sonne, im Norden ein bisschen Regen und es wird noch mal spätsommerlich warm, 25 bis 31 Grad. Morgen dann deutlich kühler mit vielen Wolken und vormittags auch Regen, 23 Grad maximal. Die weiteren Aussichten, Donnerstag und Freitag sonnig und trocken bis 24 Grad. Die Zeit 6.35 Uhr.
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1: Meldungen habe ich keine für Sie. Gute Fahrt.
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5: Einen schönen guten Morgen. Das Wahlergebnis in Sachsen-Anhalt hat bei uns große Erschütterung ausgelöst. Alle Gremien waren zutiefst schockiert. Das hat Kanzler Merz gestern zu den Ergebnissen von AfD und CDU in Sachsen-Anhalt gesagt.
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5: Merz hat aber auch gesagt, dass er sich frage, wie es so weit kommen konnte. Die Gründe dafür suche er auch bei sich selbst. Dagmar Pepping aus dem ARD-Hauptstadtstudio. Hat er denn schon die Gründe für das Wahlergebnis gefunden? Bei seinem Auftritt gestern wirkte der Kanzler ziemlich ratlos.
7: Ja, und auch ziemlich gezeichnet von diesem Schock, der da durch die Partei gegangen ist. Er sah wirklich ziemlich geschockt aus, als er da im Adenauerhaus stand. Die Gründe, er glaubt, dass man diesen notwendigen Reformkurs, den er übrigens auch fortsetzen will mit der SPD, nicht genug erklärt hat, die Leute nicht emotional genug sozusagen angesprochen hat. Er hat gesagt, wir haben die Angst in der Bevölkerung unterschätzt, auch Angst vor dem Krieg. Und wir haben auch nicht genug erklärt, dass in der Demokratie Kompromisse notwendig sind. Und er hat auch da erklärt, dass er durchaus auch persönlich mitverantwortlich ist, weil er Glaubwürdigkeit sozusagen verloren hat und Vertrauen verloren hat für dieses Ergebnis. Aber er hat vollkommen klar gemacht, er will weitergehen im Reformkurs, aber er will eben den Leuten besser erklären, warum diese Reformen sein müssen, um sozusagen Wohlstand in Deutschland überhaupt noch in Zukunft sichern zu können.
5: Wenn man sich die Kommentare der Spitzenpolitiker von Union und SPD so anschaut, dann hat man den Eindruck, die

0: waren wirklich nicht darauf vorbereitet. Da wird auf der einen Seite von Zäsur und Einschnitt gesprochen, auf der anderen Seite wird aber betont, dass die Koalition jetzt eben auf ihrem Weg bleiben soll. Was hat dieses Ergebnis bei den Regierungsparteien ausgelöst?
1: Naja, bei der Union ist es so, man will weitergehen, man sagt besser erklären, aber vielleicht sogar noch mehr Tempo machen. Das hörten wir zum Beispiel gestern vom Fraktionsvorsitzenden Thorsten Frey, noch mehr Tempo bei den Reformen, bloß nicht locker lassen. Bei der SPD wiederum sagt man, ein Weiter-so kann es nicht geben. Wir können keine Reformen gegen die Menschen machen, hat Bärbel Baas gesagt. Und dann, glaube ich, wird man eben noch mal in den nächsten Wochen und Monaten, wenn es wirklich darum geht, diese Reformen konkret auszugestalten, denn die müssen ja alle noch erst mal in Gesetzesentwürfe gegossen werden, dass man da nochmal nachjustieren wird, zum Beispiel bei den Vorschlägen der Rentenkommission, wenn es um die Rente mit 63 geht. Ich glaube auch Krankschreibung ab dem ersten Tag, da wird man nochmal rangehen. All diese Dinge wird man nochmal besprechen und das ist eben die Frage, wenn man sagt, weiter so kann es nicht gehen, geben, dann bin ich gespannt, wie man jetzt zusammen weitergehen will. Sie wollen es, weil sie auch sagen, wenn jetzt diese Koalition in ein Chaos gerät, dann gewinnt nur eine Seite und das ist die AfD. Man will da auf jeden Fall zusammenbleiben und jetzt muss man eben in den nächsten Tagen und Wochen genau besprechen, wie man das macht, um eben die Reformen, die weitergehen soll, besser zu erklären.
0: Und das wird spannend, denn in zwei Wochen stehen die nächsten Wahlen an, in Berlin und in Mecklenburg-Vorpommern. Da drohen CDU und SPD die nächsten Verluste. Das Grummeln der Basis, das wird in beiden Parteien immer lauter. Wie realistisch ist es, dass da tatsächlich bald personelle Konsequenzen folgen?
1: Hängt wirklich von den Wahlergebnissen ab in den nächsten zwei Wochen in Mecklenburg-Vorpommern. Also ich glaube, wenn zum Beispiel Manuela Schwesig es schafft, in Mecklenburg-Vorpommern für die SPD einen Wahlsieg zu holen, dann könnte es ein bisschen Ruhe geben bei der SPD. Und dann dürften auch die beiden Parteivorsitzenden Bärbel Baas und Lars Klingbeil ein bisschen mehr Ruhe im Laden haben. Bei der Union ist es so, gibt es auch in Mecklenburg-Vorpommern ein desaströses Ergebnis, wird das Murren noch lauter. Dann muss man gucken, ob man den regierenden Bürgermeister in Berlin vielleicht halten kann. Davon hängt einiges ab, aber es gibt durchaus Leute in der Union, die sagen, möglicherweise, wenn es ganz, ganz schlecht läuft und die Werte sich einfach nicht verbessern, für die Koalition, vor allen Dingen nicht für den Kanzler, dass es vielleicht dann einen Wechsel im Kanzleramt geben könnte, vielleicht dann spätestens irgendwann im nächsten Jahr. Also da, diese Stimmen gibt es durchaus, aber es gibt eben auch die Hoffnung im Kanzleramt, dass es jetzt eine leichte Trendwende gibt, dass die Wirtschaftswerte sich etwas verbessern, dass auch die Zustimmungswerte für den Kanzler und die Regierungspolitik besser werden. Also das große Wort momentan im Regierungsviertel auf Seiten von Bundeskanzler Merz ist Hoffnung. Ob die sich erfüllt, müssen wir abwarten.
0: Einschätzungen zu den Folgen der Landtagswahl in Sachsen-Anhalt von unserer Hauptstadtkorrespondentin Dagmar Pepping. Vielen Dank. Das Rekordergebnis für die AfD in Sachsen-Anhalt ist in dieser Woche das Thema überhaupt, egal ob beim Friseur, in der Sauna oder auf der Arbeit. Fast jeder redet darüber. Das haben wir auch gestern Abend getan, in der ARD-Sendung Mitreden, mit Hörerinnen und Hörern aus ganz Deutschland.
2: Fast 44% hat die AfD bei der Landtagswahl in Sachsen-Anhalt eingefahren. Beim Blick auf dieses Wahlergebnis konnte Thorsten Meyer aus Pinneberg erst nicht glauben, was er sieht.
3: Ja, also meine Gedanken waren erstmal bei der Prognose erstmal, oh, ich hatte ja mit einer 4 gerechnet vorne vor, aber mit doch deutlich eher schon fast ein 5, da war ich doch etwas erschrocken.
2: Ähnlich geht es auch Helga Deak aus Wessling in Bayern.
4: Ich bin fassungslos, was passiert ist.
2: Aber nicht nur das Wahlergebnis stört sie, sondern auch die Kritik an Friedrich Merz, der trotz der deutlichen Wahlniederlage seiner CDU Bundeskanzler bleiben will.
4: Ja, der Mann ist ein ernster Mensch, er ist aber kein Sunny Boy, wie man so sagt. Aber er macht doch seine Sache gut. Und dann wird er von links und rechts und überall nur, wie man bei uns in Bayern sagt, abgewatscht.
2: Und das zu Recht, findet Georg Lang aus Bamberg.
5: Merz hat eigentlich, das war der beste Wahlhelfer der AfD, er hat eigentlich in den letzten Jahren fast alles falsch gemacht.
2: Bei Wolfgang Peters aus Barleben dagegen ist die Freude über das AfD-Wahlergebnis in Sachsen-Anhalt groß. Ihn stört nur, dass die Partei keine absolute Mehrheit erreicht hat.
6: Also ich bin zum Beispiel gegen ein Bündnis mit dem BSW, weil ich der Meinung bin, dass also die Koalition, überhaupt jede Koalition, niemals das Ergebnis bringt, was man sich also erhofft aufgrund des Wahlprogramms. Ich bin eher der Meinung, dass also eine einzige Partei, die also das Programm auch in der Lage ist, durchzusetzen, zu führen hat.
2: Gerade dass die AfD die absolute Mehrheit verfehlt hat und somit nicht alleine regieren kann, sieht Rolf Schmidt aus Berlin als große Chance.
7: Das heißt, selbst wenn der jetzt hier Spitzenkandidat Ministerpräsident wird, braucht er immer Stimmen vom Landtag, wenn er bestimmte Dinge durchsetzen will. Entweder scheitert die jetzt die AfD daran, die dann den Ministerpräsidenten stellt, oder die Demokratie insgesamt in Sachsen-Anhalt gewinnt, weil er alle anderen Parteien, zumindest viele, mit involvieren muss und kann.
2: Abgesehen vom BSW müssten die anderen Parteien dafür aber von ihrer bisherigen Haltung abweichen. Die Brandmauer müsste also fallen. Das hält auch Peter Warnke aus Stendal für überfällig.
8: Wenn 44% jetzt in Sachsen-Anhalt so sagen, die AfD, die ist gewählt, dann müssen wir sie mit einbeziehen. Entweder machen sie es besser, wenn sie es nicht besser machen, kann man sagen, seht ihr habt es nicht gekonnt. Aber einfach zu sagen, nee, wir regieren mit euch nicht, das ist das Schlimmste, was es überhaupt geben kann.
2: Die AfD in Regierungsverantwortung. Dieses Szenario sorgt aber auch für Ängste. Carsten Reitemeier aus Hamburg hat während der Sendung bei YouTube geschrieben, auch die AfD, die jetzt auf dem Weg zur Macht scheinbar nichts mehr aufhalten könne, werde an den Problemen scheitern. Und der Bevölkerung werde bei der Umsetzung ihrer Pläne einiges blühen.
0: Marius Rudolf mit einer Zusammenfassung der ARD-Sendung Mitreden Deutschland diskutiert von gestern Abend. Am Donnerstag gibt es wieder eine neue Gelegenheit zum Mitreden. Thema ist dann noch einmal die Landtagswahl in Sachsen-Anhalt. Bei der CDU dort hat das Wahlergebnis jetzt auch personelle Konsequenzen. Da schauen wir gleich nochmal im Detail drauf, um kurz nach 7.
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0: Das Wahlergebnis in Sachsen-Anhalt hat auch in der Kulturszene dort für große Unruhe gesorgt. Viele fürchten, dass es im Falle einer AfD-Regierung Einschränkungen und Eingriffe, zum Beispiel in Spielpläne, geben könnte. Denn in ihrem Wahlprogramm fordert die AfD unter anderem eine patriotische Kulturpolitik. Künftige Förderungen will sie von Vorgaben abhängig machen. Wie also reagieren Kunst und Kultur auf dieses Wahlergebnis?
10: Enttäuschung und Resignation sind spürbar. Denn trotz der vorherigen Umfrageergebnisse zeigen sich viele Kulturschaffende Sachsen-Anhalts geschockt von dem hohen Wahlergebnis für die AfD.
11: All das, wofür ich stehe, ist etwas anderes, als was jetzt passiert ist. Und ich stehe da natürlich zusammen mit den Künstlern. Und es war in den letzten Wochen so eine große Kraft zu spüren und ein großer Zusammenhalt. Und auch die letzten Tage haben gezeigt, dass die Demokratie auf dem Vormarsch ist und nichts anderes. Und jetzt kommt dieses Wahlergebnis, was mich persönlich einfach umhaut.
10: Sagt etwa Manon Bursian von der Kunststiftung des Landes Sachsen-Anhalt. Im Falle einer AfD-Regierung befürchtet sie die Beschneidung der Kunstfreiheit und das ginge mit zeitgenössischer Kunst nicht zusammen. An Aufgeben sei für sie jedoch nicht zu denken. Als nächstes will sie sich mit anderen Stiftungen zusammenschließen.
11: Weil das ist das, was wir können. Gemeinsam handeln, Dinge initiieren und lautstark uns äußern.
10: Auch die Präsidentin des Landesmusikrats Sachsen-Anhalt sieht große Probleme auf sich zukommen. Jutta Schnitzer-Ungefug zeigt sich vor allem über den Plan der AfD besorgt, die Schulpflicht aufzuheben, worunter auch die musikalische Bildung leiden könnte.
12: Ganz viele Studien zeigen, dass je mehr Musikunterricht auch in jungen Jahren in der ersten, zweiten, dritten Klasse unterrichtet wird, umso besser gestalten sich die kognitiven Fähigkeiten junger Menschen.
10: Einen starken Einschnitt befürchtet die Vorsitzende des Landesmusikrats auch bei der Vergabe von Fördermitteln. Diese könnte zum Beispiel zahlreiche Musikfestivals beeinträchtigen.
12: Wenn dort dann es so sein wird, dass es Restriktionen gibt, dass es Vorgaben gibt, was künftig gefördert werden kann, dann ist das ein Riesenproblem für eine kulturschaffende Nation, wie wir das in Deutschland seit Hunderten von Jahren sind. Also wenn ich mir vorstelle, dass es heißt, wir fördern patriotische Musik, dann ist für mich die Frage, wo beginnt es, wo endet es? Nehmen wir Georg Friedrich Händel, der mit 18 Jahren aus Deutschland wegging, nach England ging. Dürfen wir den dann noch spielen?
10: Überhaupt von einer AfD-Regierung gefördert zu werden, das ist eine Sorge der Kulturschaffenden. Daran schließt sich die Frage, ob man die Förderung dann annehmen möchte. Für den Intendanten der Köthener Bachfesttage, Volkert Ude, ist klar, dass er kein Geld von einer, Zitat, rechtsnationalen Landesregierung annehmen wird.
13: Weil wir nicht wollen, dass Johann Sebastian Bach und seine Kunst missbraucht wird, wie das zu anderen Zeiten schon geschehen ist. Wir müssen uns dann um andere Finanzierungsquellen außerhalb des Bundeslandes bemühen.
10: Kunst- und Kulturschaffende in Sachsen-Anhalt suchen derzeit nach Wegen, die Kulturlandschaft des Landes weiterhin vielfältig zu gestalten. Auch wenn derzeit noch nicht klar ist, wer Sachsen-Anhalt regieren wird und auf welche Herausforderungen sie in naher Zukunft stoßen werden.

0: Milliarden Euro. Und das könnte richtig teuer werden, denn gleichzeitig steigen gerade auch die Zinsen am Anleihenmarkt. Also dort, wo sich der Staat das Geld leiht.
1: Die gute Nachricht zuerst. Der Wirtschaft geht es in diesem Jahr besser als gedacht.
2: Wir heben unsere Wachstumsprognose für das laufende Jahr deutlich um 0,6 Prozentpunkte auf 1,4% an.
1: 1,4% Wirtschaftswachstum in diesem Jahr, das verkündete Timo Wollmershäuser vom IFO-Institut in der vergangenen Woche. Die Auftragslage in der krisengeplagten Industrie sei besser geworden. Das ist der eine Grund. Der andere ist der Staat.
2: Der Staat schiebt die Wirtschaft kräftig an. Wir haben massive Investitionen in Infrastruktur, Klimaneutralität und Verteidigung. Und das sind in diesem Jahr Impulse, die sich auf insgesamt 40 Milliarden Euro summieren.
1: Das wiederum ist die weniger gute Nachricht. Denn das bedeutet, noch kommt die Wirtschaft nicht allein wieder auf die Füße. Und die hohen Staatsausgaben sind verbunden mit hohen Schulden. 204 Milliarden sind für das kommende Jahr geplant. Gleichzeitig wird Geld leihen für den Staat immer teurer. Die Zinsen für Staatsanleihen sind zuletzt so hoch gestiegen wie seit 15 Jahren nicht mehr.
0: Das ist etwas, was wir sehr ernst nehmen, was wir natürlich auch beobachten,
1: sagte Finanzminister Lars Klingbeil vor kurzem im ARD-Interview der Woche, verteidigte aber seinen Kurs.
0: Der Weg, den wir in Deutschland gehen, in unsere eigene Stärke zu investieren, in Infrastruktur und in Sicherheit, der ist erstmal der richtige.
1: Wirtschaftsexperten sehen hingegen Handlungsbedarf. Heißt, es muss irgendwo gespart werden. Die Zinslast steigt. In 4 Jahren werden mehr als 80 Milliarden Euro Zinsen im Jahr fällig. Das Geld fehlt im Haushalt an anderer Stelle.
3: Es ist völlig klar, dass das weder ökonomisch sinnvoll ist, noch dass man das ewig durchhalten kann. Und das kollidiert auch mit den EU-Fiskalregeln,
1: sagt Achim Truger, einer der Wirtschaftsweisen, die die Bundesregierung beraten. Kritisch blickt Truger vor allem auf die hohen Verteidigungsausgaben. Für die gibt es nämlich seit der Grundgesetzänderung im vergangenen Jahr nahezu keine Begrenzung mehr. In 4 Jahren, sagt Truger, sollen über 150 Milliarden Euro an Krediten für Verteidigung aufgenommen werden. Timo Wollmershäuser vom IFO-Institut hält die Ausgaben für die Verteidigung für notwendig für Deutschlands Sicherheit. Kritisch blickt er auf die Sozialausgaben, weil die das Wirtschaftswachstum nicht ankurbeln.
2: Wir müssen an all den Stellen, die eben kein Wachstum erzeugen. Leider sind es die Stellschrauben, die es bei der Verteilungspolitik gibt, wo wir sozusagen aus dem bestehenden Kuchen den einen Teil wegnehmen und den anderen etwas geben. An der Stelle müssen wir, glaube ich, auf die Bremse treten.
1: Wo kürzen? Wo sparen? Es sind die großen Fragen der Politik. Der Wirtschaftsweise Achim Truger warnt in den kommenden Jahren vor Verteilungskämpfen.
3: Das sind dann extrem unangenehme Entscheidungen, auf die aus meiner Sicht weder die Regierung noch die Bevölkerung vorbereitet sind. Also sowas hat es in der Dimension noch nicht gegeben.
1: Steigende Schulden, drohende Verteilungskämpfe und die Frage, gerät Deutschlands Kreditwürdigkeit in Gefahr? Kanzler Friedrich Merz beschwichtigte noch im Sommer.
4: Das Rating der Bundesrepublik Deutschland ist zurzeit nicht in Frage gestellt an den Kapitalmärkten. Wir können uns zu guten Bedingungen refinanzieren. Zweitens, wir sind nach wie vor der Stabilitätsanker in der Währungsunion.
1: Zumindest für den Augenblick, so betont es der Kanzler. Noch ist Deutschlands Staatsschuldenquote deutlich unter dem Durchschnitt im Euroraum. Bei der Neuverschuldung aber hat Deutschland im ersten Halbjahr dieses Jahres die EU-Zielvorgabe schon gerissen.
0: Leslie Kaufmann über den Haushaltsentwurf von Finanzminister Klingbeil. Der wird ihn heute im Bundestag vorstellen. Anschließend ist dann jedes Ministerium dran. Morgen das Kanzleramt, was traditionell als Generaldebatte und Abrechnung der Opposition genutzt wird.
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0: Es hieß mal wieder Nachtschicht für Deutschlands besten Tennisspieler Alexander Zverev. Wer sein Achtelfinalmatch bei den US Open sehen wollte, der musste sehr früh aufstehen oder ganz lange wach bleiben. Gelohnt hat es sich auf jeden Fall, denn seit kurz vor 6 steht fest, Zverev steht beim Grand Slam in New York unter den besten 8 nach seinem Dreisatzerfolg gegen den Italiener Luciano Daderi. Philipp Hofmeister aus unserer Sportredaktion war auch früh wach und hat zugeschaut. 3 Sätze, das ist auf den ersten Blick glatt. War es denn auch so ein glattes und gutes Match aus Zverevs Sicht?
6: Zu 2/3 war es auf jeden Fall ein sehr, sehr glattes Match. 6-2, 6-2, die ersten beiden Sätze, das war extrem dominant, das war extrem souverän. Daderi, der Italiener, ist auch nicht irgendwer, sondern immerhin die Nummer 22 der Tennis-Weltrangliste, also auch kein komplettes Fallobst, ganz im Gegenteil. Aber der Aufschlag, der Service von Alexander Zverev und die Überzeugung in den ersten beiden Sätzen, die waren brutal, die waren richtig gut und dementsprechend positiv fiel auch Alexander Zverevs erstes kurzes Fazit nach dem Viertelfinaleinzug.

0: aus.
1: Es war gut. Es war ein relativ gutes, souveränes Match. Ich finde, dass er im dritten Satz einen fast perfekten Satz gespielt hat. Ich habe ihn trotzdem gewonnen. Das ist natürlich für mich ein super Zeichen und ich freue mich, weiter zu sein.
0: Ja, und der dritte Satz wurde dann schon angesprochen. Da war es ein bisschen wackeliger. Zverev musste durch den Tiebreak gehen. 7-6, also den dritten Satz gewonnen. Da aber dann 7-3 auch wiederum sehr souverän performt. Also Viertelfinaleinzug klar gemacht. Zum fünften Mal in der Karriere von Alexander Zverev bei den US Open, also in der Runde der besten 8.
2: Ich habe schon angesprochen, es war wieder eine kräftezehrende Nachtschicht für Alexander Zverev. Der scheint ja darauf zu stehen, aber was macht sein Akku nach diesen langen Nächten? Also was sagt der Körper des Hamburgers
0: dann? Ja, er hat es fast ein bisschen mit Ironie genommen jetzt am Ende. In seinem Post-Match-Interview wurde er nämlich gefragt, was machst du denn jetzt mit dem frühen Feierabend? Ist ja erst kurz nach Mitternacht. Dann hat er gesagt, Mensch, da kann ich die Gelegenheit ja mal direkt nutzen und laufe direkt weiter in die erste Bar. Die hat jetzt nämlich noch auf. War natürlich ein bisschen spaßig gemeint, aber im Ernst, er wird froh sein, dass er mal relativ früh Feierabend hatte. 2,5 Stunden heute nur in Anführungszeichen dieses Achtelfinale. Danach bräuchten wir alle wahrscheinlich eine Woche Pause. Alexander Zverev schüttelt das mal ebenso weg. Und für den Biorhythmus ist es natürlich auch gut, wenn du mal nicht um 4 oder um 5 Uhr ins Bett kommst, sondern eben stattdessen um vielleicht 2, 2:30, wenn er sich runtergefahren hat. Auch das kennen wir aus der eigenen Erfahrung. Also dankbare Geschichte, mal glatt in 3 Sätzen, bisschen Kräfte sparen, bisschen früher ins Bett kommen, denn es steht ja noch ein bisschen was an bei diesen US Open.
2: Ja, seine Pause ist dadurch etwas länger, als wenn er noch ein paar Stunden länger gespielt hätte. Jetzt steht er im Viertelfinale der US Open auf der Jagd nach dem zweiten Grand Slam Titel des Jahres. Was und wen erwartet Zverev denn da auf dem Weg dorthin?
0: Ja, zunächst mal eine eigentlich machbare Aufgabe, zumindest mit Blick auf die Tennis-Weltrangliste. Die Nummer 70 der Welt ist sein nächster Gegner im Viertelfinale. Der heißt, und das wird nicht jedem mal sagen, Buttic van de Sandschulp. Und da ist Alexander Zverev definitiv der haushohe Favorit. Also die Hürde Richtung Halbfinale, die ist relativ gering, zumindest auf den ersten Blick. Klar braucht es auch da wieder Konzentration. Das ist ein Grand-Slam-Viertelfinale, keine Frage. Aber dann wäre er schon wieder unter den besten 4 bei einem Grand-Slam-Turnier. Ist ohnehin sein bislang erfolgreichstes Jahr, das er gespielt hat. Er knackt einen Rekord nach dem anderen. Das heute Nacht war sein 22. Sieg bei allen Grand Slams in diesem Jahr. Damit teilt er sich jetzt sogar den deutschen Rekord mit Boris Becker. Und wir freuen uns natürlich alle auf ein potenzielles Traumfinale dann im Endspiel der US Open gegen Titelverteidiger Carlos Alcaraz. Dafür würden wir alle, glaube ich, vielleicht uns dann auch wieder die Nacht um die Ohren schlagen.
2: Und jetzt ganz ehrlich, wie lange hast du den Namen des nächsten Gegners im Viertelfinale geübt?
0: 2, 3 Mal, aber wenn ich es häufiger probiere, geht es meistens schief.
2: Eben hat es perfekt geklappt, deswegen lassen wir es dabei. Alexander Zverev steht im Viertelfinale der US Open. Alle Infos dazu von Philipp Hofmeister aus der HR Info Sportredaktion. Vielen Dank.
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2: Um 6:55 Uhr. Wie wird die KI das Filmemachen verändern? Haben Kinos noch eine Zukunft? Und wie wirkt sich die wachsende Macht von Streaming-Plattformen aus? Das waren zentrale Fragen bei einem Kinogipfel, der gestern in Frankreich stattgefunden hat. Präsident Macron hat dazu unter anderem auch den südkoreanischen Präsidenten eingeladen. Und beide haben versichert, dass sie die Filmbranche in den nächsten Jahren unterstützen wollen. Und zwar mit über 1 Milliarde Euro für die nächsten 5 Jahre.
4: Was haben George Clooney, Juliette Binoche, Pedro Almodovar und Sean Baker gemeinsam? Sie alle sind Oscar-Gewinner und sie unterstützen eine neue Initiative von Frankreich und Südkorea, die das Kino international stärken soll. Frankreichs Präsident Emmanuel Macron bei seiner Eröffnungsrede. Wir rufen heute etwas ins Leben, das wir IRIS nennen. Das ist eine neue internationale Organisation, die die Branche rund ums Independent-Kino vereinigt. Sie erhält und stärkt die Diversität auf dem Filmmarkt. Besonders stolz war Macron darauf, zu verkünden, dass Frankreich und Südkorea gemeinsam über 5 Jahre 1 Milliarde Euro investieren werden, um die Film- und Medienbranche zu unterstützen. Wo und wie genau das Geld investiert wird, ist noch offen. Macron rief aber im selben Atemzug andere Staaten dazu auf, dem Fonds ebenfalls Geld zu spenden. Frankreich und Südkorea wollen damit auf international zurückgehende Kinozahlen reagieren und der wachsenden Konkurrenz durch Streaming-Anbieter, soziale Medien und KI begegnen. Der Direktor der internationalen Filmfestspiele von Cannes, Thierry Frémaux, warb am Rande des Gipfels für einen positiveren Blick aufs Kinobusiness. Erst einmal ist das Kino dieses Jahr gar nicht in Gefahr. Das Kino ist sogar in einem relativ guten Zustand und wir haben eins der stärksten Jahre seit Corona. Während der Pandemie haben sich die Menschen daran gewöhnt, Filme zu Hause zu schauen. Und sie haben sich gefragt, ob man Kinos noch braucht. Aber die Leute, vor allem die Jungen, gehen wieder ins Kino. Für Frankreich mag das stimmen. Die Besucherzahlen sind ziemlich stabil. Das Land liegt in Europa auf Platz 1, was Kinobesuche pro Kopf angeht. Knapp die Hälfte der Produktionen, die hier ins Kino kommen, ist französisch. Viele davon werden auch im Ausland gezeigt. Das liegt daran, dass Frankreich Filme klüger fördert als andere Länder und auch Fernsehsender und Streaming-Plattformen in die Pflicht nimmt, das verdiente Geld wieder in Produktionen zu investieren. Am Ende des Gipfels ging es nochmal um die Zukunft, das Thema Film- und Medienbildung. Präsident Macron, warum ihm dieses Thema so wichtig ist. Eigentlich wollen wir unsere Kinder davor beschützen, zu früh auf Bildschirme zu schauen oder Social Media zu benutzen. Das halten wir für unverzichtbar. Aber das reicht nicht. Wir müssen ihnen auch beibringen, besser hinzuschauen, wie Bilder entstehen, wie man echt von Manipulation unterscheidet, wie Algorithmen funktionieren. Und wir müssen ihnen beibringen, selbst zu erschaffen. Zusammen mit der UNESCO und weiteren Partnern will Macron das Thema Kino und Medien in der Schule stärker auf die Agenda bringen, um nicht nur das Kino, sondern die gesamte Zivilgesellschaft nachhaltig zu stärken.
2: Frankreich und Südkorea fördern die Filmbranche mit 1 Milliarde Euro in den nächsten 5 Jahren. Henrik Lesser-Wilun hat berichtet.
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7: 7 Uhr. CDU in Sachsen-Anhalt will sich nach Wahlniederlage neu aufstellen. Russland und Ukraine greifen sich wieder gegenseitig an. Zverev erreicht Viertelfinale der US Open. Das Wetter meist Sonne, nur wenig Wolken, 25 bis 31 Grad. Mein Name ist Sevilay Sace. Guten Morgen. In Sachsen-Anhalt will sich die CDU nach ihrer Wahlniederlage neu aufstellen. Landesparteichef und Ministerpräsident Schulze kündigte gestern Abend die Neuwahl des Vorstands an. Er selbst will dann nicht mehr für den Vorsitz antreten. Stattdessen plant der CDU-Bundestagsabgeordnete Müller zu kandidieren. Die CDU war bei der Wahl am Sonntag von über 37 auf nur noch rund 17% abgestürzt. Klarer Wahlsieger war die AfD mit fast 44% der Stimmen in Sachsen-Anhalt. In mehreren deutschen Städten hat es gestern Abend Proteste gegen die AfD gegeben. Die größte Demo fand in Berlin statt, auch in Darmstadt und Kassel gingen Menschen auf die Straße. In einem ARD-Deutschland-Trend extra zeigten sich 2/3 der Befragten besorgt wegen des Wahlergebnisses in Sachsen-Anhalt. Zu weiteren Ergebnissen ARD-Hauptstadt-Korrespondent Markus Sambale.
8: Gut 40% sind der Ansicht, dass die anderen Parteien unfair mit der AfD umgehen. Eine knappe Mehrheit von 51% ist dafür, die AfD bei der politischen Arbeit in Zukunft stärker einzubinden. Das Wahlergebnis von Sachsen-Anhalt wird oft als Denkzettel für die Bundesregierung interpretiert. Im ARD-Deutschland-Trend extra sagen gut 3/4 der Befragten, die Bundesregierung habe einen solchen Denkzettel verdient.
7: Die russische Armee hat die ukrainische Hauptstadt Kiew wieder mit Drohnen und Raketen angegriffen. Damit ist die kurze Feuerpause vorbei, die Russland wegen des Besuchs der US-Gesandten Witkow und Kushner ausgerufen hatte. Nach Medienberichten wurden mehrere Wohnhäuser und eine Schule getroffen. Gleichzeitig hat die Ukraine die russische Stadt Saratow an der Wolga mit Drohnen angegriffen. Getroffen wurde die Infrastruktur. In der Region befindet sich auch eine große Ölraffinerie.
9: In einem Mehrfamilienhaus in Frankfurt-Höchst ist gestern Abend Kohlenmonoxid ausgetreten. Eine Bewohnerin hatte wegen Kopfschmerzen den Rettungsdienst gerufen. HR-Reporterin Saskia Klingelschmidt.
10: Beim Betreten der Wohnung schlagen die CO-Melder der Einsatzkräfte an. Laut der Feuerwehr hat sich das giftige Gas im gesamten Haus verteilt. Insgesamt werden 10 Bewohner ins Freie gebracht. Mindestens eine Person wird im Rettungswagen behandelt. Das Haus wird entsprechend gelüftet. Ein Schornsteinfeger entdeckt später beim Prüfen ein Leck an der Gastherme. Alle Bewohner können nach dem Einsatz wieder in ihre Wohnungen zurück.
9: Bei den US Open hat Alexander Zverev seine bisher stärkste Leistung abgeliefert. Souverän setzte sich der Hamburger Tennisprofi gegen Luciano Daderi aus Italien in 3 Sätzen durch und steht damit im Viertelfinale. Aus New York, HR-Sportreporter Tim Brockmeier.
11: Beim Deutschen passte nahezu alles. Aufschlagstark, vorhandstark, rückhandstark. Zudem spielte er durchgehend hochkonzentriert. Daderi hatte tatsächlich zu kaum einem Zeitpunkt des Matches eine Chance. Nach rund 2,5 Stunden stand sein Sieg fest. Im Viertelfinale trifft er auf den Niederländer Botik van de Zandschulp, Nummer 70 der Welt. Zeigt Zverev erneut eine solch bockstarke Leistung, wird er ohne Probleme auch ins Halbfinale der US Open einziehen.
9: In der Fußball-Bundesliga der Frauen hat Eintracht Frankfurt einen Auswärtssieg geholt. Das Team setzte sich mit 1:0 bei Union Berlin durch und verbesserte sich in der Tabelle auf Rang 3. In der Handball-Bundesliga hat Wetzlar zu Hause unentschieden gespielt. Die Partie gegen Eisenach endete 31:31. In der Tabelle steht Wetzlar auf Platz 14. Und das haben wir heute auch noch im Blick. Die Ukraine-Unterstützergruppe berät am Nachmittag über ihr weiteres Vorgehen. Bei der Videokonferenz sind auch Bundesverteidigungsminister Pistorius und NATO-Generalsekretär Rütte dabei. Und in der Fußball-Champions League startet Borussia Dortmund in die neue Saison. Gegner im Heimspiel ab 21 Uhr ist der FC Villarreal aus Spanien. Das waren die Nachrichten. Das Wetter. Heute gibt es viel Sonne, im Norden ein bisschen Regen und es wird nochmal spätsommerlich warm. 25 bis 31 Grad. Morgen dann deutlich kühler mit vielen Wolken und vormittags auch Regen. 23 Grad maximal. Die weiteren Aussichten: Donnerstag und Freitag sonnig und trocken bis 24 Grad. Die Zeit, es wird 7.05 Uhr.
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9: A643 Mainz Richtung Wiesbaden. Zwischen Dreieck Mainz und Schiersteiner Kreuz stockt es.
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12: Einen schönen guten Morgen an diesem Dienstag. Das Wahlbeben in Sachsen-Anhalt und die Folgen, das beschäftigt uns auch heute. In ganz Deutschland fragen sich gerade viele, wäre so etwas auch bei uns möglich?
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12: Wenn das BSW mitspielt, dann wird in Sachsen-Anhalt wohl bald zum ersten Mal ein Ministerpräsident von der AfD in der Staatskanzlei sitzen. Und das, obwohl der Landesverfassungsschutz die Partei als gesichert rechtsextremistisch einstuft. Wie weit kann dieser AfD-Boom noch gehen? Darüber spreche ich jetzt mit Politikwissenschaftlerin Paulina Fröhlich, Senior Expert im Programm Demokratie und Zusammenhalt der Bertelsmann Stiftung. Guten Morgen, Frau Fröhlich.
14: Hallo Herr Tautz, guten Morgen.
12: Dass die AfD vor allem in den ostdeutschen Bundesländern so viel Zuspruch bekommt, das ist kein neues Phänomen. Aber auch in den westlichen Bundesländern gehen die blauen Balken bei den Umfragen ja immer weiter nach oben. Ist so ein Ergebnis wie in Sachsen-Anhalt bald auch in Nordrhein-Westfalen, Niedersachsen oder Hessen denkbar?
14: Jein. Also einerseits ist ein großer Erfolg der AfD in anderen Bundesländern denkbar. Es war lange ein Fehler zu glauben, dass die AfD sowas wie ein Ostphänomen wäre. Gleichzeitig haben wir andere Bevölkerungsstrukturen in westlichen Bundesländern oder in südlichen Bundesländern. Also ein Merkmal, das schon immer aufgefallen ist unter Wählerinnen und Wählern der AfD im regionalen Vergleich, ist das der Strukturschwäche. Strukturschwache Regionen sind anfälliger, sage ich mal, wahlanfälliger, offener für eine Wahl von populistischen Kräften, bisweilen auch radikalen Kräften. Strukturschwache Regionen gibt es auch in Nordrhein-Westfalen. Und wir sehen auch in den entsprechenden Orten, Duisburg und weitere, in denen strukturschwäche Merkmale vorliegen, dass es gute AfD-Zahlen gibt. Das heißt, eine lange Antwort will sagen, ich glaube nicht, dass dieses Balkenbild, wie wir es jetzt aus Sachsen-Anhalt kennen, in anderen Bundesländern auftreten wird. Aber hohe Wahlerfolge und Mobilisierungskraft hat diese Partei. Wir sollten sie nicht unterschätzen.
12: Ja, es gibt ja nicht wenige, die von einer blauen Welle sprechen, die jetzt da entstehen könnte. Und schaut mal auf die anstehenden Wahlen in Mecklenburg-Vorpommern und Berlin, dann ist das ja auch gar nicht so unrealistisch. Entsteht da gerade eine ganz neue Dynamik für die AfD?
14: Ja, ich würde sagen, es entsteht eine neue Dynamik, aber hier ist auch ein Fragezeichen dran zu setzen, inwiefern die Partei es schafft, das zu übertragen. Diese neue Dynamik beobachte ich vor allen Dingen in einem Sentiment oder in einer Emotion. Die AfD war lange verhaftet als wie so ein, ich sag mal etwas drastisch, wie so ein Wadenbeißer, ja, der hinter der Regierung her.

0: hinterher rennt und Probleme anprangert und auch mit Angst hantiert und mit derben Worten. Und jetzt ist in Sachsen-Anhalt mit Ulrich Siegmund und seiner langjährig aufgebauten Kampagne ein, Johannes Hillier nennt es ein Feel-Good-Extremismus entstanden. Ein positives Bild. Eine Wahlveranstaltung, die sich wie ein Volksfest anfühlt, wo man gerne hingeht, wo Familien hingehen, wo eine Hüpfburg aufgebaut wird. Und das ist eine neue Stufe und das dürfen wir auch wiederum nicht unterschätzen. Hier bietet eine Partei ein positives Bild, ein positives Gefühl, ein Zugehörigkeitsgefühl und womöglich sogar das Gefühl, hier wird die Zukunft gut. Und das ist ein Gefühl, wo wir in allen Umfragen sehen, das ist den Leuten sonst abhanden gekommen. Das finden sie auch selten in anderen Parteien und das ist gefährlich. Aber weder in Mecklenburg-Vorpommern noch in Berlin gibt es einen Ulrich Siegmund und gibt es eine Kampagne, die ihn nicht aufgebaut wurde. Deswegen würde ich sagen, Augen auf, aber es ist keine Kopie.
1: Die etablierten Parteien verfolgen ja weiterhin die Taktik, wir sprechen nicht mit der AfD, wir halten die Brandmauer. Das hat aber offensichtlich nicht funktioniert. Wenn Sie die Parteien jetzt beraten würden, was könnte die AfD ausbremsen?
0: Ich würde als allererstes sagen, die Brandmauer hat wunderbar funktioniert. Die Brandmauer ist dafür da. Es ist ein demokratischer Grenzschutz. Es ist ein Instrument, das dafür da ist, Parteien von der Macht fernzuhalten. Und es hat bisher, bis zum heutigen Tag noch geglückt. Ja, es gibt noch keine absolute Mehrheit im Land und in den Bundesländern für die AfD. Es gibt keine Kooperation und keine einzige Partei, ja noch nicht mal das BSW, das sagt, wir wollen koalieren. Deswegen würde ich sagen, dieses Mittel hat erstmal funktioniert. Trotzdem haben Sie natürlich recht. Wir sehen steigende Zahlen und dafür ist die Brandmauer auch nie da gewesen, die Zahlen kleiner zu machen. Dafür braucht es andere Mittel. Und ich glaube schon, dass hier natürlich ein großer Mix an Dingen, die passieren muss, anfällt und nicht die eine goldene Waffe. In erster Linie müssen die Parteien es schaffen, mit ihrem Personal, mit ihren Botschaften, mit ihren Programmen, also ein Zusammenspiel, mit diesen Dingen müssen die Parteien der demokratischen Mitte es schaffen, den Menschen ein authentisches Gefühl zu geben, dass sie eine Zukunft anzubieten haben. Das haben sie im Moment nicht. Im Moment geben sie Bürgerinnen und Bürgern das Gefühl, dass sie sehr viel Gegenwartsbewältigung betreiben, eine Krise nach der nächsten mehr schlecht als recht abackern oder aber warnen vor der Zukunft und sagen, hier kommt das böse KI, hier kommt die Klimakrise etc. Es gibt nicht Menschen das Gefühl, hier gibt es einen Plan, hier gibt es etwas, worauf ich mich freuen kann, worauf ich mich verlassen kann. Dieses Gefühl muss hergestellt werden. Und wenn ich Gefühl sage, meine ich nicht etwas Wolkiges, Fluffiges, sondern das ist was Manifestes. Wie gesagt, das zeigt sich dadurch, dass ich im Kandidaten oder einer Kandidatin vertraue, dass ich ein Wahlprogramm verstehe, mindestens mal 5 bis 10 Punkte weiß, das wollen die machen, das fühlt sich gut an und dass ich auch die Taten sehe. Das ist ganz, ganz wichtig, dass das passiert. Und selbst wenn das der Plan wäre von den Parteien, wo ich sicher überzeugt bin, dass sie das vorhaben, wird es dauern. Das braucht lange, bis es ankommt bei den Leuten. Dazu gehört ein Vertrauen, das mit aufgebaut wird. Menschen wünschen sich in Deutschland einerseits eine Beständigkeit und eine Verlässlichkeit der Politik, andererseits wünschen sie sich auch Beteiligung, mit gefragt zu werden. Und dafür ist mindestens mal eine Demokratiereform notwendig.
1: Einschätzungen zur aktuellen Lage der AfD und wie die etablierten Parteien damit umgehen sollten, von der Politikwissenschaftlerin Paulina Fröhlich vom Programm Demokratie und Zusammenhalt der Bertelsmann Stiftung. Vielen Dank. Und wir schauen jetzt direkt nach Sachsen-Anhalt und starten dort mit der CDU. Die hat ihr Ergebnis bei der Landtagswahl ja mehr als halbiert. Und das hatte gestern Abend auch personelle Konsequenzen.
2: Es ist ein Ergebnis, an dem es nichts schön zu reden gibt. Das räumte Ministerpräsident und CDU-Spitzenkandidat Sven Schulze schon wenig nach dem Bekanntwerden des historisch schlechten Ergebnisses ein. Die CDU hat weniger als die Hälfte der Stimmen gegenüber der Wahl 2021. Die AfD ihr Ergebnis mehr als verdoppelt. Bereits kurz nach der Wahl kündigt Sven Schulze Konsequenzen an.
3: Wir wissen es, das ist eine schwere Niederlage, die wir gestern in der CDU Sachsen-Anhalt erlitten haben. Und ich bin dort als Spitzenkandidat angetreten und werde daraus natürlich auch entsprechende Konsequenzen ziehen. Ich werde heute dem Landesvorstand heute Abend ein Verfahren auch vorschlagen, wie wir damit umgehen können.
2: Der Landesvorstand der Christdemokraten verkündete am Abend nach seiner Sondersitzung, dass er geschlossen zurücktreten werde. Ein neuer Vorstand soll noch in diesem Jahr gewählt werden. Voraussichtlich Ende November, Anfang Dezember. Bis dahin bleibt der alte Landesvorstand im Amt. Das verkündete Sven Schulze am Abend nach der Sitzung. Wer sich für den neuen Landesvorsitz bewirbt, ist bislang offen. Der stellvertretende Vorsitzende der Bundestagsfraktion von CDU und CSU, Sepp Müller, Müller kündigte bereits

0: an, den Landesvorsitz übernehmen zu wollen. Müller war allerdings von Kanzler Friedrich Merz und Fraktionschef Thorsten Frey gerügt worden. Er hatte bereits vor der Wahl erklärt, bei entsprechendem Wahlergebnis liege der Auftrag zur Regierungsbildung bei der AfD. Merz und Frey erklärten, solche Äußerungen vor einer Wahl seien höchst problematisch. Müller sei Schulze in den Rücken gefallen. Sven Schulze hatte die CDU als Spitzenkandidat durch den Wahlkampf geführt. Die CDU-Fraktion schrumpft nach dem historisch schlechten Ergebnis von 40 auf 15 Abgeordnete. Schulze sieht nach dem überragenden Ergebnis der AfD mit fast 44% den Regierungsauftrag beim Wahlsieger.
1: Noch Ministerpräsident Sven Schulze reagiert auf das schlechte Abschneiden seiner CDU in Sachsen-Anhalt und will nicht noch einmal für den Landesvorsitz antreten. Darüber hat Annette Schneider-Solis berichtet.
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1: Ein Klick auf den falschen Link und schon ist das digitale Tor für Hacker weit geöffnet. Eigentlich wissen wir das alle mittlerweile und doch kommt es immer wieder vor. So wie offenbar vor einigen Tagen in Berlin. Dort haben sich Unbekannte Zutritt zu sensiblen Daten der Hauptstadtverwaltung verschafft und jede Menge Unterlagen ins Darknet gestellt. Davon betroffen zum Beispiel Infos zum Katastrophenschutz, zu sensibler Infrastruktur, zu Gefängnissen oder auch zur Bundeswehr. Der Datenklau war jetzt Thema im Digitalisierungsausschuss im Abgeordnetenhaus.
3: Mehr als 1 Million Dateien haben die Hacker veröffentlicht. Sie auszuwerten werde noch Wochen dauern, so Berlins Chief Digital Officer Florian Hauer. Damit ist weiter unklar, wie viele Berlinerinnen und Berliner betroffen sind und welche sensiblen Daten erbeutet wurden. Ein Ergebnis hat man laut Hauer aber bereits.
4: Dass solche sensiblen Daten abgeflossen sind, dass die nationale Verteidigungsfähigkeit bedroht wäre. Dazu haben wir bisher zum Glück keine Erkenntnisse, aber wir befinden uns erst am Beginn des Prozesses.
3: Um die riesige Datenmenge zu sichten, soll künstliche Intelligenz helfen. Die KI soll kritische Dateien herausfiltern, damit Experten diese anschließend zuerst prüfen können. Unterstützt wird Berlin dabei auch vom Bundesamt für Sicherheit in der Informationstechnik. Präsidentin Claudia Plattner im Ausschuss.
5: Wir haben keine Zeit und auch keine Energie, uns jetzt um Schuldige zu kümmern. Wir müssen uns darum kümmern, dass wir diejenigen stützen, die uns jetzt helfen können. Und hier wirklich miteinander zu sehen, dass wir das gut meistern. Das bedeutet vor allen Dingen, dass wir es schaffen, gut zu informieren.
3: Intern haben die betroffenen Senatsverwaltungen eine Ansprechstelle für die Beschäftigten geschaffen. Ein Informationsangebot für externe betroffene Bürger müsse der Senat noch einrichten, fordert Berlins Datenschutzbeauftragte Maike Kamp. Aus der Opposition kommt Kritik am Senat. Der digitalisierungspolitische Sprecher der Grünen, Stefan Ziller.
6: Ich finde es erschreckend, dass der Senat zugesteht, wie wenig er eigentlich weiß. Ich finde, der Senat hat sich viel zu wenig vorbereitet. Also allein, dass sie nicht sagen können, wie viele Leute sie jetzt schon identifiziert haben und gewarnt haben.
3: Der Fraktionschef der Linken, Tobias Schulze, fordert vom Senat, die Großschadenslage auszurufen.
7: Das ist ein IT-Vorfall, wie wir ihn so in diesem Ausmaß in der Bundesrepublik, zumindest nach meiner Erinnerung, in den letzten Jahren nicht hatten. Und wo einfach Dinge betroffen sind, sozusagen, die gesellschaftliche Schäden nach sich ziehen können, die wir uns heute noch gar nicht vorstellen können.
3: Um festzustellen, welche Schäden bisher entstanden sind, hat der Senat die US-Firma CrowdStrike beauftragt. Der Bezirk Lichtenberg verweigert laut RBB-Recherchen allerdings den Zugriff, aus Sorge, der US-Firma uneingeschränkten Zugang zu personenrelevanten Daten zu geben. Chief Digital Officer Hauer hält das für grob fahrlässig.
4: Meine Geduld ist am Ende, das kostet auch unheimlich viel Kraft, sich mit solchen Widrigkeiten auseinandersetzen zu müssen. Und ich halte das für nicht verantwortlich, dass dort immer noch eine Blockade stattfindet und nicht mit uns kooperiert wird.
3: Staatssekretär Alexander Slotti drohte im Ausschuss, er werde Lichtenberg von allen IT-Verfahren der Bauverwaltung trennen. Der Bezirk will am Dienstag über das weitere Vorgehen entscheiden.
1: Neue Erkenntnisse zu dem riesigen Hackerangriff auf die Berliner Verwaltung vor einigen Tagen, zusammengefasst von unserer Reporterin Pauline Pieper.

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1: 7 Uhr und gleich 18 Minuten. Für viele war es eine Überraschung, als die ehemalige Bundesaußenministerin und Ex-Grünen-Chefin Annalena Baerbock angekündigt hat, ich gehe nach New York. Dort hat sie einen Job als Präsidentin der UN-General.

0: Generalversammlung angenommen. Heute endet ihre Zeit und sie gibt das Amt turnusmäßig nach einem Jahr weiter. Baerbock hatte sich viel vorgenommen für den neuen Job. Der Kampf gegen die Klimakrise, die Gleichstellung der Geschlechter und mehr Einfluss der Generalversammlung gegenüber dem Sicherheitsrat. Nicht bei allen ist es gut angekommen. Vor allem die USA und Russland haben mit Annalena Baerbock gefremdelt. Also, wie fällt sie aus? Die Bilanz von Annalena Baerbock bei der UN.
1: Als ehemalige deutsche Außenministerin kennt Annalena Baerbock Bürokratie. Das Ausmaß bei den Vereinten Nationen war für sie trotzdem überraschend. Doppelstrukturen, unklare Zuständigkeiten, zu viele Führungspositionen. Nicht mal ein Organigramm gäbe es, das die Organisation für neue Mitarbeiter übersichtlicher macht.
2: Deutschland ist schon ein bürokratisches Land. Ich weiß, wie langsam manchmal unsere eigenen Ministerien arbeiten. Aber hier gibt es eine Bürokratie, die einfach über 80 Jahre gewachsen ist.
1: Deshalb standen UN-Reformen für Baerbock ganz oben auf der Prioritätenliste. Die finanziell angeschlagenen Vereinten Nationen sollen schlanker und effizienter werden.
2: Wenn wir nicht endlich die Reform voranbringen, dann werden die Vereinten Nationen zusammenfallen wie ein Kartenhaus.
1: Als Präsidentin der UN-Generalversammlung wollte Annalena Baerbock vor allem die 193 Mitgliedstaaten in den Reformprozess einbinden und verhindern, dass allein der Sicherheitsrat mit den Vetomächten die Richtung vorgibt. Das sei ihr durchaus gelungen, sagt Daniel Forti, UN-Experte bei der Crisis Group. Sie hat viele Sitzungen geleitet, in denen die UN-Mitgliedsländer über die UN-Reformen diskutieren konnten. Baerbock hat die Reformen zwar nicht mitgestaltet, aber sie konnte sie durch die länderübergreifenden Debatten zum Leben erwecken. Größeren Gegenwind erlebte Baerbock für ihr Engagement bei der Wahl des neuen UN-Generalsekretärs. Baerbock wünscht sich nach 80 Jahren erstmals eine Frau in diesem Amt, aber vor allem auch eine selbstbewusstere Beteiligung der UN-Mitgliedsländer im Auswahlprozess. Das bloße Absegnen des Kandidaten, der vom Sicherheitsrat vorgeschlagen wird, soll der Vergangenheit angehören. Baerbock hat deshalb Anhörungen für die Bewerber organisiert, bei denen alle Mitgliedstaaten Fragen stellen konnten.
2: Die Mitgliedstaaten haben über 10 Jahre eingefordert, dass die Wahl des nächsten Generalsekretärs transparenter sein soll, nicht mehr so hinter verschlossenen Türen ausgemauschelt werden soll. Und deswegen war es meine Rolle als Präsidentin, öffentliche Anhörungen zu organisieren und auch deutlich zu machen, dass keine Kandidatin, kein Kandidat die Generalversammlung, also die 193 Länder, umgehen kann.
1: Das allerdings sorgte für Kritik aus Russland und den USA. Die Botschafter beider Länder warfen der Präsidentin der Generalversammlung vor, ihre Kompetenzen zu überschreiten. Den UN-Experten Daniel Forti haben diese Vorwürfe nicht überrascht. Es gehe um den Machtkampf zwischen zwei UN-Gremien, dem mächtigen Sicherheitsrat und dem weniger mächtigen Parlament mit allen Mitgliedstaaten. Dabei sei es wichtiger denn je, dass der neue Generalsekretär, ob Frau oder Mann, gerade jetzt von einer Mehrheit der Länder unterstützt wird. Es ist sehr wichtig, dass der nächste Generalsekretär ein starkes und glaubwürdiges politisches Mandat bei Amtsantritt erhält. Der Ende des Jahres aus dem Amt scheidende Antonio Guterres galt als eher schwacher Generalsekretär. Neben Trump, Putin oder Netanyahu konnte er auf der Weltbühne wenig gegen aktuell wütende Kriege ausrichten. Das hat den Bedeutungsverlust der unter Beschuss stehenden Vereinten Nationen weiter angetrieben. Annalena Baerbock dagegen wurde in ihrer Rolle medial stärker wahrgenommen als ihre Vorgänger. Jetzt will sich die 45-Jährige vorerst aus der Politik zurückziehen. Sie bleibt in New York und wird ab Herbst eine mehrjährige Professur an der renommierten Columbia University übernehmen.
0: Ein Jahr Präsidentin der UN-Generalversammlung. Jetzt gibt Annalena Baerbock das Amt turnusmäßig weiter, und zwar an Bangladesch. Giselle Ucker hat eine Bilanz gezogen.
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0: Mit Lilli-Marie Hilscher.
4: Der DAX dürfte heute weitgehend unverändert in den Handel starten. Gestern behauptete sich der Leitindex noch über der Marke von 26.000 Punkten. In den Blick geraten dürfte heute eine neue Studie zum Maschinenbau. Deutschlands Maschinen- und Anlagenbauer verlagern ihre Forschung zunehmend ins Ausland, vor allem nach China und Indien. Branchenvertreter sprechen von einem Alarmsignal für den Standort Deutschland. Wichtigstes Thema für die Anleger bleibt aber die Entwicklung an den Energiemärkten, der militärische Schlagabtausch zwischen den USA und dem Iran und Angriffe der Houthi-Miliz auf Ziele in Saudi-Arabien treiben die Ölpreise. Erneut gerieten in der Nacht Raffinerien und Ölanlagen in der Region in den Fokus. Die Ölsorte Brent notiert am Morgen nahe $97 pro Fass. Analysten warnen vor den Folgen für Industrie und Verbraucher. Und je länger die Energiepreise hoch bleiben, desto größer werde das Risiko. Das bekräftigt auch die US-Bank Goldman Sachs in ihrer Ölpreisprognose. Und sie sagt, bleiben die Nahostrisiken, sind Ölpreise von bis zu $120 im kommenden Jahr möglich. Damit bleiben Inflations- und Zinsängste ein zentrales Thema. Am Donnerstag berät die Europäische Zentralbank über den nächsten Zinsschritt. Am Markt gilt eine leichte Erhöhung als wahrscheinlich. Und auch in Japan und den USA blicken Anleger gespannt auf die Geldpolitik. Dort entscheiden die Notenbanken in der kommenden Woche. Auch dort rechnen die Märkte mit Erhöhungen.

0: Hier in HR Info geht es jetzt gleich um diese Musik. Und wenn Sie noch einen Hinweis brauchen, es geht auch gleich um diesen Mann.
1: Brücke an Captain Kirk.
2: Meldung an die Brücke. Alarm für alle Decks.
0: Fans haben schon längst erkannt, das war die Titelmelodie von Raumschiff Enterprise, die von Captain Kirk gesteuert Abenteuer im Weltall erlebt. Die Serie feiert heute ein besonderes Jubiläum. Am 8. September 1966 ist in den USA die erste Folge ausgestrahlt worden, nicht als Raumschiff Enterprise, sondern unter dem Originalnamen Star Trek. 60 Jahre ist das jetzt her. Seitdem hat es einige neue Raumschiffkapitäne gegeben und jede Menge Spin-offs. Nach wie vor ist Star Trek Kult. Auch heute noch fahren Fans der Serie zu Drehorten, zum Beispiel zu der bizarren Steinformation Vasquez Rocks, eine Autostunde entfernt von Los Angeles. Die wurde in einigen Folgen von Star Trek verwendet als fremder Planet.
3: Riesige, bizarre Felsen, die schräg in den knallblauen Himmel ragen, in einer wüstenartigen Landschaft. Und das nur etwa eine Autostunde entfernt von Los Angeles. Natürlich war das eine beliebte Filmkulisse. Nicht nur, aber auch für einige Folgen von Star Trek und Raumschiff Enterprise. Etwa ganz neue Dimensionen aus der allerersten Staffel. Captain Kirk muss einen Zweikampf auf einem fremden Planeten ausfechten, läuft schräge Felsen hoch und sucht verzweifelt nach etwas, das sich als Waffe benutzen lässt.
4: Ich habe einen Zweikampf mit einem humanoiden Reptil, ist anscheinend ein Gorn.
5: Hat immense Kraft.
3: Genau die Szene hatten sie auch vor Augen, erzählen mir Jessica und Brian. Sie sind hier, weil Jessica ein Riesenfan ist. Und haben versucht, genau die Stelle zu finden, wo William Shatner als Captain Kirk damals unterwegs war.
6: Yes, I wanted to see, like, if we could figure out, like, where they were, you know, when Kirk was having the fight with the alien, yeah.
3: Viele sind natürlich auch einfach nur so hier zum Wandern oder Rumkraxeln. Kevin wusste jedenfalls nichts von der Hollywood Connection der Felsen.
7: Like the original one?
8: Yeah.
7: Oh, no kidding. Like Captain Kirk and.
8: No way.
7: I mean, it does look like the surface of a foreign planet, right?
3: Aber das sehe schon irgendwie alles aus wie auf einem anderen Planeten, findet er. Im Besucherzentrum gibt's Infos zur Tier- und Pflanzenwelt, aber auch Mr. Spock-Tassen mit spitzen Ohren und Star Trek Playmobil im Shop.
9: Der Weltraum. Unendliche Weiten.
3: Und dann treffe ich hinter den Felsen noch Familie Dehmer aus Frankfurt. Nicole und Tobias Dehmer sind mit dem erwachsenen Sohn Dorian im Kalifornienurlaub. Und natürlich wegen Star Trek hier, beziehungsweise wegen Raumschiff Enterprise. Alles eine Frage der Generation.
10: Er ist Star Trek, wir sind Enterprise tatsächlich, ja.
3: In den USA wurde Raumschiff Enterprise nach wenigen Staffeln erstmal wieder abgesetzt. Aber entwickelte sich dann doch im Laufe der Jahrzehnte zum Dauerbrenner. Captain Kirk, Captain Picard und viele andere hatten das Kommando. Mittlerweile gibt es weit über 20 Serien und Filme.
10: Das ist einfach so, dass man damit groß geworden ist, so plötzlich das anhört. Ne? Und es weitergegeben hat an die Kinder auch.
3: Schauspieler George Takei, bekannt als Lieutenant Sulu, glaubt, dass die Stärke von Star Trek in der positiven Zukunftsvision lag und liegt. Etwa die friedliche Zusammenarbeit unter Menschen verschiedener Hautfarbe mit unterschiedlichem Hintergrund.
11: Our strength is in our working together. Infinite diversity in infinite combinations. And then you'll live long and prosper.
3: Das sagte er diesen Sommer bei der Comic-Con. Angesichts der momentanen Weltlage denke sie darüber gerade häufiger mal nach, meint Jessica.
6: Yeah, it's

0: It's often something I think about these days, that living together in unison is something that's a little harder to come by, so true.
1: I would call it aspirational.
0: Yeah.
1: It's something to aspire toward.
2: Es käme einem gerade schwierig vor. Oder, meint Brian, wie ein ziemlich ehrgeiziges Ziel.
3: 60 Jahre Star Trek, alias Raumschiff Enterprise. Heute vor 6 Jahrzehnten ist die Serie in den USA zum ersten Mal ausgestrahlt worden. Viele Fans gibt es auch heute noch. Antje Sieb hat einige von ihnen getroffen. Und um neue Welten im All geht es auch bei dieser Veranstaltung.
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11: 7.29 Uhr. CDU in Sachsen-Anhalt zieht Konsequenzen aus Wahlniederlage. Haushaltswoche im Bundestag beginnt. Ein Toter und hoher Schaden bei Unfall in Mittelhessen. Das Wetter spätsommerlich mit viel Sonnenschein, 25 bis 31 Grad. Mein Name ist Selvi Leissatsche. Guten Morgen. In Sachsen-Anhalt will sich die CDU nach ihrer Wahlniederlage neu aufstellen. Landesparteichef und Ministerpräsident Schulze kündigte gestern Abend die Neuwahl des Vorstands an. Er selbst will dann nicht mehr für den Vorsitz kandidieren. Stattdessen plant der CDU-Bundestagsabgeordnete Müller anzutreten. Die CDU war bei der Wahl am Sonntag von über 37 auf nur noch rund 17% abgestürzt. Klarer Wahlsieger in Sachsen-Anhalt war die AfD mit fast 44% der Stimmen. In mehreren deutschen Städten hat es gestern Abend Proteste gegen die AfD gegeben. Die größte Demo fand in Berlin statt. Auch in Darmstadt und Kassel gingen Menschen auf die Straße. In einem ARD-Deutschland-Trend extra zeigten sich 2/3 der Befragten besorgt wegen des Wahlergebnisses in Sachsen-Anhalt. Zu weiteren Ergebnissen ARD-Hauptstadt-Korrespondent Markus Sambale.
12: Gut 40% sind der Ansicht, dass die anderen Parteien unfair mit der AfD umgehen. Eine knappe Mehrheit von 51% ist dafür, die AfD bei der politischen Arbeit in Zukunft stärker einzubinden. Das Wahlergebnis von Sachsen-Anhalt wird oft als Denkzettel für die Bundesregierung interpretiert. Im ARD-Deutschland-Trend extra sagen gut 3/4 der Befragten, die Bundesregierung habe einen solchen Denkzettel verdient.
11: Mehr Geld ausgeben und noch höhere Schulden machen, so sieht der Haushaltsentwurf der Bundesregierung für das nächste Jahr aus. Finanzminister Klingbeil stellt ihn am Vormittag im Bundestag vor und eröffnet damit die Haushaltsdebatte. ARD-Korrespondent Mario Kubina.
13: Der Bund plant mit Ausgaben von mehr als 555 Milliarden Euro. Auch die Neuverschuldung steigt auf fast 119 Milliarden. Und da sind die Sondertöpfe für Infrastruktur und Bundeswehr noch gar nicht mitgerechnet. Dementsprechend muss der Finanzminister auch mehr Geld für Zinszahlungen einplanen. Fast 42 Milliarden sind dafür veranschlagt. Tendenz für die darauffolgenden Jahre stark steigend. Der Bundesrechnungshof sieht die Regierung auf dem Weg in die Schuldenfalle.
11: Nach einem schweren Verkehrsunfall in Münchhausen im Landkreis Marburg-Biedenkopf ist ein Autofahrer gestorben. Laut Polizei wurden bei dem Unfall gestern Nachmittag auch 2 Menschen leicht verletzt. Der Sachschaden liegt nach ersten Schätzungen bei rund 200.000 Euro. HR-Reporterin Saskia Klingelschmidt.
14: Ein 41-jähriger Sprinterfahrer ist aus ungeklärter Ursache in den Gegenverkehr geraten und dort mit einem Traktor zusammengestoßen. Ein dahinterfahrendes Auto ist dann auf den Sprinter aufgefahren. Der 41-jährige Sprinterfahrer wurde dabei eingeklemmt und schwer verletzt. Der Mann starb noch an der Unfallstelle. Laut Polizei dauerten die Ermittlungen und Aufräumarbeiten mehrere Stunden an.
8: Bei den US Open hat Alexander Zverev seine bisher stärkste Leistung abgeliefert. Souverän setzte sich der Hamburger Tennisprofi gegen Luciano Dardari aus Italien in 3 Sätzen durch und steht damit im Viertelfinale. Aus New York, hr-Sportreporter Tim Brockmeier.
15: Beim Deutschen passte nahezu alles. Aufschlagstark, vorhandstark, rückhandstark. Zudem spielte er durchgehend hochkonzentriert. Dardari hatte tatsächlich zu kaum einem Zeitpunkt des Matches eine Chance. Nach rund 2,5 Stunden stand sein Sieg fest. Im Viertelfinale trifft er auf den Niederländer Botik van de Zandschulp, Nummer 70 der Welt. Zeigt Zverev erneut eine solch bockstarke Leistung, wird er ohne Probleme auch ins Halbfinale der US Open einziehen.
8: In der Fußball-Bundesliga der Frauen hat Eintracht Frankfurt einen Auswärtssieg geholt. Das Team setzte sich mit 1:0 bei Union Berlin durch und verbesserte sich in der Tabelle auf Rang 3. Und das haben wir heute noch im Blick. Die neue PISA-Studie wird am Vormittag vorgestellt. Deutschlandweit waren dafür rund 6.700 Schülerinnen und Schüler in Lesen, Mathematik und Naturwissenschaften getestet worden. Und in Frankfurt beginnt die Automechanika, die weltweit größte Fachmesse der Branche. Im Gegensatz zur IAA ist sie aber nur für Fachbesucher. Das waren die Nachrichten. Das Wetter. Heute gibt's viel Sonne, im Norden ein bisschen Regen und es wird nochmal spätsommerlich warm, 25 bis 31 Grad. Morgen dann kühler, mit vielen Wolken und vormittags auch Regen, 23 Grad noch maximal. Die weiteren Aussichten, Donnerstag und Freitag, sonnig und trocken bis 24 Grad. Die Zeit, 7.34 Uhr.
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8: Vorsicht auf der A5 Kassel Richtung Frankfurt. Zwischen Friedberg und Bad Homburger Kreuz liegt ein Hammer auf der mittleren Spur. A60 Mainz Richtung Rüsselsheim, zwischen Mainz-Weisenau und Rüsselsheim-Mitte streckenweise stockend. A643 Mainz Richtung Wiesbaden, zwischen Dreieck Mainz und Schiersteiner Kreuz, 6 Kilometer Stau und stockend. Und es stockt auf der A661 Oberursel Richtung Egelsbach, zwischen Bad Homburger Kreuz und Frankfurt-Friedberger Landstraße.
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3: Guten Morgen. Der Bundestag ist zurück aus der parlamentarischen Sommerpause und hat direkt eine anspruchsvolle Aufgabe vor sich. Heute starten die Haushaltsberatungen für den Bundeshaushalt 2027. SPD-Finanzminister Lars Klingbeil stellt den Etatentwurf vor. Es folgt eine 4-tägige Aussprache. Danach wird der Plan an den Haushaltsausschuss überwiesen. 555 heißt es da. 555 Milliarden will die Bundesregierung nächstes Jahr ausgeben. Die Einzelheiten zum Haushalt jetzt von Mario Kubina.
13: Es sind Zahlen, bei denen einem schon mal schwindelig werden kann. Rund 555 Milliarden Euro will die Bundesregierung im nächsten Jahr ausgeben. Einen besonders großen Sprung nach oben macht das Verteidigungsministerium. Sein Budget steigt auf fast 110 Milliarden Euro. Die Regierung begründet das mit der Bedrohung durch Putins Russland. Aber der größte Haushaltsbrocken entfällt auch im nächsten Jahr auf ein anderes Ministerium, auf das für Arbeit und Soziales. Rund 200 Milliarden Euro stecken in diesem Einzeletat, mehr als ein Drittel des gesamten Bundeshaushalts. Größter Ausgabenposten im Sozialetat, Rente und Grundsicherung im Alter. Im Ministeriumsranking folgt das Verkehrsressort. Über 26 Milliarden stehen dem Ressort im Kernhaushalt zur Verfügung. Zusätzliche Milliarden für Straßen, Schienen und Brücken kommen aus dem kreditfinanzierten Sondertopf für Infrastruktur. Auch das Forschungsministerium liegt über der 20-Milliarden-Marke. Die anderen Ressorts darunter. Wenn es nach den einzelnen Ministerien gegangen wäre, lägen die Ausgaben insgesamt noch höher. Aber der Finanzminister hat ihnen Sparvorgaben gemacht. Das führt auch zu Einschnitten. Das Wohngeld soll gekürzt werden. Und auch beim Elterngeld sind Einschränkungen geplant. Was auch damit zusammenhängt, dass das Elterngeld der größte Ausgabenposten im Einzelhaushalt des Familienministeriums ist.
3: Mario Kubina und der Plan der Bundesregierung für den Haushalt 2027. Also deutlich mehr Geld für Verteidigung, weiterhin Investitionen in die Infrastruktur und wieder neue Schulden in Höhe von rund 200 Milliarden Euro, die ja irgendwann auch wieder zurückgezahlt werden müssen, und zwar von der jungen Generation. Das halten einige für ungerecht. Einer von ihnen ist Thomas Hoppe, Bundesvorsitzender vom Verband Die Jungen Unternehmer. Ich habe gerade eben mit ihm gesprochen und ihn gefragt, was das mit ihm macht, wenn er sich die Planungen für den kommenden Haushalt anschaut, wie wütend ihn das macht.
16: Sehr wütend, denn momentan wird ja wenig Sinnvolles mit dem Geld angestellt. Wie Sie gerade gesagt haben, über 200 Milliarden Euro neuer Schulden. Alleine 40 Milliarden nur allein für die Zinskosten, die aufkommen. Und damit wird doch zu wenig, wie versprochen, in die Infrastruktur, in die Bildung, in die Zukunft unseres Landes investiert, was dringend nötig wäre, nachdem das Land 3 Jahre, 4 Jahre lang in Folge nicht gewachsen ist.

0: Also ja, es macht mich sehr wütend.
1: Ja, wobei ja investiert wird. Also die Forschung zeigt ja auch, wenn etwas besser werden soll, dann muss man erstmal investieren. Schulden können also auch späteren Generationen was bringen, wenn das Geld eben zum Beispiel ordentlich investiert wird in die Infrastruktur, was in Deutschland gerade passiert. Das ist ja dann auch eine Investition in die Zukunft, oder?
0: Es wird ein Teil investiert, ja, haben Sie recht. Aber leider ist auch viel in den Haushalt hin und her verschoben worden und nicht in die sinnvoll nachhaltigen Themen investiert worden. Wenn das so geschehen würde, dass die Schulden wirklich rein investiert werden, wäre das gut und auch für die nächste Generation sinnvoll. Nur ich wage es zu bezweifeln und bisher kommt er wenig voran.
1: Wenn man sich die Position mal anschaut, fast 118 Milliarden Euro für die Verkehrsinfrastruktur, Digitalisierung und Klimaschutz, Schulen, Kindergärten, Wohnungsbau, moderne Krankenhäuser. Ist es noch zu wenig Ihrer Meinung nach?
0: Ich meine, wir sehen es ja beim Sondervermögen, was eigentlich investiert werden sollte. Leider ist das Geld nachher doch wieder zweckentfremdet worden. Wenn es jetzt in diese Bereiche fließt und wirklich auch dort eingesetzt wird, dann könnte das ein guter Impuls sein für die Wirtschaft. Und wir als junge Generation müssen ja später irgendwann diese Schulden zurückzahlen. Nur ich wage zu zweifeln, dass es eben uns gelingt. Viele Menschen wandern aus, sehen nicht mehr die Perspektive in Deutschland. Und wenn die Wirtschaft nicht in Schwung kommt, dann wird es schwierig, diese neue Schulden inklusive der Zinsen irgendwann mal jemals zurückzahlen zu können.
1: Sie kritisieren ja vor allem, dass zu viel Geld in den Sozialstaat fließt. Dabei wird ja auch da gekürzt. Grundsätzlich haben Union und SPD Reformen der Sozialsysteme auf den Weg gebracht. Aber das geht ihnen nicht weit genug.
0: Das ist ein Staat, aber es kann auch nur ein Staat sein. Wir brauchen dringend tiefgreifende Reformen. Nur ehrlicherweise sehe ich momentan nicht den Mut der Regierung, diese Reformen umzusetzen. Hat man auch gerade gesehen nach der Wahl in Sachsen-Anhalt, wo gleich von einigen Koalitionspartnern die Forderung kam, wir dürfen die Reform nicht weitermachen, wir müssen das wieder zurückdrehen. Und das ist genau das Falsche. Wir müssen dringend die Reform angehen, denn die Menschen wählen weiter radikaler. Wir haben es gesehen in Sachsen-Anhalt, die Hochrechnung in Berlin, für Mecklenburg-Vorpommern. In allen drei Ländern geht es in die Radikalen und die politische Mitte wird immer geringer.
1: Sie haben die Wirtschaft schon angesprochen, die kommt ja nach wie vor nicht richtig in Schwung. Das ist auch ein Grund für die großen Lücken im Bundeshaushalt. Wie soll das alles dann ohne neue Schulden funktionieren?
0: Guter Unternehmer schaut man sich erstmal an, wie kann ich die Ausgaben priorisieren, was momentan in der Regierung leider nicht gemacht wird. Das heißt, ich schaue erstmal, wo gebe ich welches Geld aus, welches wird sinnvoll eingesetzt und leider wird immer noch viel Geld verkonsumiert. Wie angesprochen, der Sozialhaushalt, da soll gekürzt werden, richtig, aber da muss noch mehr gemacht werden. Also erst einmal die Ausgabenseite anschauen, bevor ich neue Schulden aufnehme, bevor ich Steuern erhöhe. Das wäre sinnvoll und das wird noch zu wenig gemacht. Also erstmal priorisieren und dann gucken, wie ich das Geld sinnvoll auch weiter einsetzen kann.
1: Sagt Thomas Hoppe, der Bundesvorsitzende vom Bundesverband Die jungen Unternehmer, zum geplanten Bundeshaushalt für 2027, den Finanzminister Klingbeil heute in den Bundestag einbringt.
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1: Die Wahl in Sachsen-Anhalt hat Deutschland durchgerüttelt und das betrifft nicht nur die Politik, auch viele Menschen fragen sich gerade, warum verschieben sich die Machtverhältnisse so heftig? Und vor allem, was bedeutet das, wenn die AfD tatsächlich zum ersten Mal Regierungsverantwortung übernimmt? Antworten dazu gibt der ARD Deutschland Trend Extra, eine repräsentative bundesweite Umfrage von Infratest DIMAP unter rund 1000 Wahlberechtigten. Unser Korrespondent im ARD Hauptstadtstudio Markus Hambale kennt die Ergebnisse und sagt uns zunächst, wie die Menschen in Deutschland über den Wahlausgang in Sachsen-Anhalt denken.
4: Wie die Wahl ausgegangen ist in Sachsen-Anhalt, das bereitet einer großen Mehrheit der Deutschen wirklich Sorgen. Fast zwei Drittel der Befragten im ARD-Deutschland-Trend sagen, dass sie über das Wahlergebnis eher besorgt sind. Nur knapp ein Viertel zeigt sich eher erfreut und es sind nur ganz wenige, 8%, die sagen, dass ihnen das Wahlergebnis egal ist. Und wenn wir uns angucken, wie die anderen Parteien mit der AfD umgehen sollen, dann zeigt sich da ein gemischtes Meinungsbild. Gut 40% sind der Ansicht, dass die anderen Parteien im Moment unfair mit der AfD umgehen. Und eine knappe Mehrheit, 51% genau, ist dafür, dass die AfD bei der politischen Arbeit in Zukunft stärker eingebunden wird.
1: Vieles deutet ja darauf hin, dass in Sachsen-Anhalt bald zum ersten Mal ein AfD-Ministerpräsident regiert. Wie sieht da das Stimmungsbild aus?
4: Deutschland ist wirklich gespalten in etwa zwei Hälften bei der entscheidenden Frage, ob AfD-Kandidat Ulrich Siegmund jetzt in Sachsen-Anhalt zum Ministerpräsident gewählt werden sollte, wenn er dafür die nötigen Stimmen zusammenbekommt. 45% der Befragten deutschlandweit sind dafür, dass er gewählt wird. 48% meinen, der AfD-Mann Siegmund sollte nicht zum Ministerpräsidenten gewählt werden. Klar ist, dass natürlich die Anhänger der AfD das mit großer Mehrheit befürworten. Aber interessant, auch unter den Anhängern der Union gibt es ein gutes Drittel und bei den Anhängern der Grünen knapp ein Fünftel, die es zumindest für folgerichtig halten, wenn Ulrich Siegmund jetzt zum Ministerpräsidenten gewählt würde.
1: Von Kommentatoren hören wir oft, dass das Wahlergebnis in Sachsen-Anhalt ein Denkzettel für die Bundesregierung ist. Wie sehen das die Befragten im ARD-Deutschland-Trend?
4: Ja, wenn man schon von Denkzettel spricht für die Bundesregierung, dann sagen gut 3/4 der Befragten, dass die Bundesregierung einen solchen Denkzettel verdient hätte. Und das passt wirklich zum allgemeinen Stimmungsbild. Nur 14% trauen Bundeskanzler Friedrich Merz im Moment zu, Deutschland gut durch die anstehenden Aufgaben zu führen. Und es sind fast 90%, die sagen, dass sie insgesamt unzufrieden sind mit der Arbeit der Bundesregierung.
1: Markus Ambale mit den Ergebnissen des ARD Deutschland Trend Extra zum Ausgang der Wahl in Sachsen-Anhalt. Ein politischer Albtraum für Friedrich Merz. Das war eine der vielen internationalen Schlagzeilen zur Landtagswahl dort. Jetzt, 2 Tage danach, stellt sich ja die Frage, sind die etablierten Parteien aufgewacht aus diesem Albtraum? Zäsur oder klarer Einschnitt. Solche Begriffe haben wir seit Sonntagabend häufiger gehört. Und das bedeutet ja eigentlich, dass danach etwas anderes läuft. Nur was? Das ist bisher nicht wirklich zu erkennen, beziehungsweise scheinen sich die Regierungsparteien in Berlin da nicht unbedingt einig zu sein. Wir also wollen Union und SPD verlorenes Vertrauen wieder zurückgewinnen. Rolle rückwärts bei den geplanten Reformen oder doch Augen zu und durch.
5: Der Schock über das Wahlergebnis in Sachsen-Anhalt ist Bundeskanzler Friedrich Merz deutlich anzusehen, als er im Konrad-Adenauer-Haus am Montag vor die Presse tritt. Selbstkritisch gibt er zu:
6: Meine Damen und Herren, ich weiß, dass auch meine Person Dauerthema in diesem Wahlkampf war.
5: Daraus könne man allerdings nicht den Schluss ziehen, bei den geplanten Reformen nachzulassen. Man müsse jedoch verlorenes Vertrauen zurückgewinnen. Dabei die Bürger stärker emotional mitnehmen, erklärt Merz.
6: Aufgeben ist für mich keine Option. Ich weiß, dass wir alle zusammen besser werden müssen. Und ich suche nach Wegen, wie wir das hinbekommen. Und es ist nicht nur eine Frage von rationalem Politikverständnis, sondern es ist auch eine Frage der Zuwendung, der Empathie, der Emotionen.
5: Viele Menschen machten sich Sorgen um die wirtschaftliche Existenz und um ihre soziale Absicherung. Und auf diese Ängste müsse auch die Bundesregierung reagieren. Zwar komme die Wirtschaft langsam wieder in Schwung, es gebe auch neue Hightech-Arbeitsplätze. Trotzdem gingen Industriearbeitsplätze verloren. Eine Sorge, die der Kanzler mit SPD-Chefin Bärbel Baas teilt.
7: Und auch da braucht es eine Strategie, wie wir industriepolitisch weiter vorankommen und die Arbeitsplätze sichern. Und deshalb sage ich, es kann nicht einfach so bleiben, wie es ist, sondern wir müssen zusammen mit dem Kanzler darüber reden, wie wir den Menschen die Angst nehmen für die Reformen, die vor uns liegen.
5: Eine Möglichkeit, die Merz bereits andeutet und Baas konkreter formuliert.
7: Wir wissen, dass es große Unternehmen gibt, die bedauerlicherweise Personal abbauen müssen. Ich finde, da müssen wir den Beschäftigten und auch den Unternehmen die Sicherheit geben, dass wir hier Möglichkeiten schaffen, dass ein sozialverträglicher Ausstieg, wie das immer auch genannt wird, möglich bleibt.
5: Heißt im Klartext, die Koalition könnte sich auf lange Übergangsfristen einigen, bis die abschlagsfreie Frührente, die sogenannte Rente mit 63, tatsächlich abgeschafft wird. Aus Bayern war bereits am Vormittag die Aufforderung von Bundesinnenminister Dobrindt, CSU, gekommen.
8: Wer jetzt glaubt, es braucht in unserem Land keine Reformen, der hat schlichtweg dieses Wahlergebnis nicht richtig verstanden. Es braucht natürlich Reformen in unserem Land.
5: Bloß keinen offenen Streit, keine Personaldiskussion und keine Grundsatzdiskussionen um Reformen. Dieses Bemühen lässt sich aus den Auftritten von CDU und SPD-Spitze in Berlin herauslesen. Doch die nächsten Wochen bergen mit der Debatte um den Bundeshaushalt und die geplante Steuerreform noch jede Menge Gelegenheiten, dass der am Montag bemühte Schulterschluss wieder aufbricht.
1: Unsere Korrespondentin im ARD-Hauptstadtstudio Kirsten Girschig mit Reaktionen in Berlin zur Landtagswahl in Sachsen-Anhalt. Die Parteien suchen nach dem richtigen Weg, aber es gibt eben nicht nur den einen und eine Garantie gibt es sowieso nicht. Deshalb fragen wir gleich nochmal ganz konkret in Berlin nach, was macht dieses Ergebnis mit der Politik der Bundesregierung und wie angeschlagen sind die Chefs von Union und SPD wirklich? in der nächsten halben Stunde.
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0: Lang herrschte zwischen dem Iran und den USA zumindest militärisch Ruhe. Seit vergangener Woche ist das wieder vorbei. Bei US-Angriffen starben laut iranischen Angaben 18 Menschen. Der gegenseitige Beschuss ging in der Straße von Hormuz am Wochenende weiter. Jetzt droht Mohammad Bakhair Khalibaf, iranischer Chefunterhändler und Sprecher des Parlaments, den Vereinigten Staaten mit einer neuen Vergeltungsstrategie. Die Amerikaner müssen erkannt haben, dass die Ära der angemessenen Reaktionen zu Ende ist. Unsere jüngsten Angriffe gegen ihre Stützpunkte waren erst der Anfang. Sie sollten merken, bevor es zu spät ist, die Spielregeln haben sich geändert. Von nun an, so Khalibaf, werde jede Aggression gegen iranische Interessen eine Reaktion hervorrufen, die schneller, schwerer und schmerzhafter sei. Zuletzt hatte der Iran Handelsschiffe beschossen, die versuchten, die Straße von Hormuz zu durchqueren. Jetzt haben die Streitkräfte zum ersten Mal in diesem Krieg Raketen direkt gegen US-Militärschiffe eingesetzt. Im iranischen Staatsfernsehen erklärt der Chef des Sicherheitsrats, Mohsen Rezai, dies sei nur ein erster Test gewesen. Für die USA habe er bereits die Hölle bedeutet. Der Vorfall war so schwerwiegend, dass sie ihn nicht leugnen konnten. Sie mussten es öffentlich anerkennen. Danach haben sie zwei Schiffe angegriffen, von denen eins Öl transportierte, das andere war leer. Das für die Region zuständige US-Kommando CENTCOM erklärte, der Iran habe Militärschiffe angegriffen, jedoch soll es dabei keine Schäden gegeben haben. Der Schiffsverkehr in der Straße von Hormuz ist angesichts der Angriffe auf den niedrigsten Stand seit Mai gesunken. Der Ölpreis hingegen steigt. Irans Sicherheitsratschef Rezai erklärte nun, sein Land werde im Persischen Golf zusätzlich eine Sperrzone einrichten. Schon interpretieren Militärfachleute in das iranische Vorgehen etwas Neues. Die schnellen Gegenschläge und das hohe Eskalationsrisiko sollten die USA noch stärker unter Druck setzen. Doch noch bleibt offen, ob Teheran die Strategie wirklich nachhaltig verändert hat oder ob die Rhetorik bloß Entschlossenheit demonstrieren soll. Belege für eine Neuausrichtung des Militärs gebe es noch keine, sagt der Teheraner Politikanalyst Nader Karimi Juni der ARD. Denn wenn der Iran Öl- und Gaslieferungen aus dem Persischen Golf vollständig unterbinden würde, würde er sich selbst eine Null-Export-Politik auferlegen. Dann könnte der Iran sein eigenes Öl nicht mehr aus dem Golf transportieren. Gerüchten zufolge solle, so Karimi Juni, der Iran auch weiterhin Öl exportieren, auf Tankern unter falscher Flagge, der US-Seeblockade zum Trotz. Dass die fragile Lage um die Straße von Hormuz jederzeit eskalieren kann, für die Menschen im Iran nur ein weiterer Unsicherheitsfaktor in einem Alltag zwischen Krieg, Repression und wirtschaftlicher Not. Auch die 60-jährige Sari, Lehrerin in Pension, ist verunsichert. Ich habe ehrlich keine Ahnung, ob ein neuer Angriff kommt oder nicht. Was auch immer geschieht, ich hoffe, das Land bricht nicht auseinander. Niemand wird es wieder zusammensetzen können und niemand hat die Kraft, das durchzustehen.
1: Benjamin Weber über die Lage im Iran und mögliche neue Eskalationen zwischen den USA und dem Regime. Offenbar denkt die iranische Regierung darüber nach, noch gezielter militärische Ziele der USA anzugreifen.
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1: Es hieß mal wieder Nachtschicht für Deutschlands besten Tennisspieler Alexander Zverev. Wer sein Achtelfinalmatch bei den US Open sehen wollte, der musste sehr früh aufstehen oder ganz lange wach bleiben. Gelohnt hat sich das auf jeden Fall, denn seit kurz vor sechs steht fest, Zverev steht beim Grand Slam in New York unter den besten acht nach seinem Dreisatzerfolg gegen den Italiener Luciano Daderi. Philipp Hofmeister aus unserer Sportredaktion war auch früh wach und hat zugeschaut. Ich habe gerade eben mit ihm über das Match gesprochen und ihn gefragt, drei Sätze, das ist auf den ersten Blick glatt. War es denn auch ein glattes und gutes Match aus Zverevs Sicht?
3: Zu zwei Dritteln war es auf jeden Fall ein sehr, sehr glattes Match. 6-2, 6-2, die ersten beiden Sätze, das war extrem dominant, das war extrem souverän. Daderi, der Italiener, ist auch nicht irgendwer, sondern immerhin die Nummer 22 der Tennis-Weltrangliste, also auch kein komplettes Fallobst, ganz im Gegenteil. Aber der Aufschlag, der Service von Alexander Zverev und die Überzeugung in den ersten beiden Sätzen, die waren brutal, die waren richtig gut und dementsprechend positiv fiel auch Alexander Zverevs erstes kurzes Fazit nach dem Viertelfinaleinzug aus.
4: Es war gut. Es war ein relativ gutes, souveränes Match. Ich finde, dass er im dritten Satz einen fast perfekten Satz gespielt hat, aber ich habe ihn trotzdem gewonnen. Das ist natürlich für mich ein super Zeichen und ich freue mich, weiter zu sein.
3: Ja, und der dritte Satz wurde dann schon angesprochen. Da war es ein bisschen wackeliger. Zverev musste durch den Tiebreak gehen, 7-6.

0: also den dritten Satz gewonnen, da aber dann 7:3 auch wiederum sehr souverän performt. Also Viertelfinaleinzug klar gemacht zum 5. Mal in der Karriere von Alexander Zverev bei den US Open, also in der Runde der besten 8.
1: Ich habe schon angesprochen, es war wieder eine kräftezehrende Nachtschicht für Alexander Zverev. Der scheint ja darauf zu stehen, aber was macht sein Akku nach diesen langen Nächten? Also was sagt der Körper des Hamburgers
0: dann? Ja, er hat es fast ein bisschen mit Ironie genommen jetzt am Ende. In seinem Postmatch-Interview wurde er nämlich gefragt, was machst du denn jetzt mit dem frühen Feierabend? Ist ja erst kurz nach Mitternacht. Dann hat er gesagt, Mensch, da kann ich die Gelegenheit ja mal direkt nutzen und laufe direkt weiter in die erste Bar, die hat jetzt nämlich noch auf. War natürlich ein bisschen spaßig gemeint, aber im Ernst, er wird froh sein, dass er mal relativ früh Feierabend hatte. 2,5 Stunden heute nur in Anführungszeichen dieses Achtelfinale. Danach bräuchten wir alle wahrscheinlich eine Woche Pause. Alexander Zverev schüttelt das mal eben so weg. Und für den Biorhythmus ist es natürlich auch gut, wenn du mal nicht um 4 oder um 5 Uhr ins Bett kommst, sondern eben stattdessen um vielleicht 2:30, wenn er sich runtergefahren hat. Auch das kennen wir aus der eigenen Erfahrung. Also dankbare Geschichte. Mal glatt in 3 Sätzen, bisschen Kräfte sparen, bisschen früher ins Bett kommen, denn es steht ja noch ein bisschen was an bei diesen US Open.
1: Ja, seine Pause ist dadurch etwas länger, als wenn er noch ein paar Stunden länger gespielt hätte. Jetzt steht er im Viertelfinale der US Open auf der Jagd nach dem 2. Grand Slam Titel des Jahres. Was und wen erwartet Zverev denn da auf dem Weg dorthin?
0: Ja, zunächst mal eine eigentlich machbare Aufgabe, zumindest mit Blick auf die Tennis-Weltrangliste. Die Nummer 70 der Welt ist sein nächster Gegner im Viertelfinale. Der heißt, und das wird nicht jeder mal sagen, Buttic van de Sandschulp. Und da ist Alexander Zverev definitiv der haushohe Favorit. Also die Hürde Richtung Halbfinale, die ist relativ gering, zumindest auf den ersten Blick. Klar braucht es auch da wieder Konzentration. Das ist ein Grand-Slam-Viertelfinale, keine Frage. Aber dann wäre er schon wieder unter den besten 4 bei einem Grand-Slam-Turnier. Ist ohnehin sein bislang erfolgreichstes Jahr, das er gespielt hat. Er knackt einen Rekord nach dem anderen. Das heute Nacht war sein 22. Sieg bei allen Grand Slams in diesem Jahr. Damit teilt er sich jetzt sogar den deutschen Rekord mit Boris Becker. Und wir freuen uns natürlich alle auf ein potenzielles Traumfinale dann im Endspiel der US Open gegen Titelverteidiger Carlos Alcaraz. Dafür würden wir alle, glaube ich, vielleicht uns dann auch wieder die Nacht um die Ohren schlagen.
1: Und jetzt ganz ehrlich, wie lange hast du den Namen des nächsten Gegners im Viertelfinale geübt?
0: 2-3 Mal, aber wenn ich es häufiger probiere, geht es meistens schief.
1: Er kann einfach alles. Philipp Hofmeister aus der hr-info-Sportredaktion. Alexander Zverev, also im Viertelfinale der US Open.
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1: Ein ganz anderes Thema. In Frankfurt beginnt heute die Automechanika, die Leitmesse für Autoersatzteile und Zubehör. 4.400 Aussteller sind nach Frankfurt gekommen und zeigen wirklich alles fürs Auto, von Bremsscheiben bis hin zu komplex digital gesteuerten Systemen. Die Branche mit Ersatzteilen und Zubehör, die boomt. Es sind nochmal 5% mehr Aussteller als bei der letzten Automechanika vor 2 Jahren. Bis Samstag werden zehntausende Fachbesucher aus Werkstätten und Autohäusern erwartet.
3: Nicht alle Autofahrerinnen und Autofahrer sind fit und gesund. Ein neues System kann ihren Gesundheitszustand erfassen und gegebenenfalls auch warnen, sagt Axel Glanz vom Frankfurter Innovationen-Institut. Er hat das System mitentwickelt.
4: Den jugendlichen Raser, der gerne schnell fährt, den kann das Fahrzeug vorher darauf hinweisen, dass sein Blutdruck vielleicht zu hoch ist. Wir haben natürlich dann den gestressten Menschen, der den ganzen Tag im Auto sitzt und manchmal auch dann gesundheitliche Probleme bekommt. Den wollen wir davon bewahren. Und wir können auch ältere Personen mobil behalten, denen das Auto nämlich ihm sagt, dir geht's gut, du kannst doch weiterfahren.
3: Sensoren im Lenkrad können unter anderem ein Langzeit-EKG erstellen oder feststellen, wenn der Fahrer oder die Fahrerin nach und nach anfängt zu zittern. Kameras erfassen kaum wahrnehmbare Verfärbungen im Gesicht und ein Mikrofon im Sicherheitsgurt hört die Herztöne ab. So werden akute Probleme erkannt, aber auch, wenn sich der Gesundheitszustand längerfristig verschlechtert. Im Display des Autos oder per Mail gibt es dann entsprechende Warnungen.
4: Die Daten sind natürlich bei ihm, werden nicht weitergeleitet an den TÜV oder so etwas und helfen dem Fahrer, seine eigene Leistungsfähigkeit besser einzuschätzen.
3: Noch wird das System erprobt. Im Prinzip könne aber jedes moderne Auto nachgerüstet werden. Das gilt auch, wenn es um den Schutz vor Mardern geht, sagt Nicole Schuster von K&K Marderabwehr. Per Ultraschall und Strom werden die Nagetiere abgeschreckt. Mittlerweile nicht nur im Motorraum, sondern auch hinten im Auto. Denn auch hier gibt es immer mehr Kabel und Schläuche. etwa für digitale Systeme, Kameras oder Sensoren. Das mache die Autos anfälliger und die Reparaturen teurer.
2: Wenn ein Hochspannungskabel oder auch ein anderer Kabelstrang angebissen wird, muss er getauscht werden. Das ist natürlich was anderes, wie wenn früher mal ein Kühlerschlauch angebissen war. Also die Schäden werden höher. Dann ist es manchmal auch, bis man überhaupt an den Schaden drankommt, muss viel abgebaut werden. Also deswegen, die Schäden werden teurer und insofern wird der präventive Schutz umso wichtiger.
3: Das Geschäft mit Ersatzteilen und Autozubehör boomt. Zum einen werden die Autos immer länger gefahren, müssen also öfters repariert werden. Zum anderen gibt es immer mehr digitale Systeme, mit denen sie nachgerüstet werden können. Beispiel Vorderachse. Die Jürgen Liebisch GmbH hat ein Bauteil entwickelt, das das Rad mit der Federung und der Lenkung verbindet, mitsamt Sensoren für die unterschiedlichsten Autos. Und das kann nicht nur von Profi-Werkstätten mit Spezialwerkzeug eingebaut werden, sagt Guido Berkefeld.
5: Als Verbraucher sind wir in der Lage, jetzt eine Achsschenkelreparatur selber selbstständig durchzuführen. Vorher musste man viele Vorrichtungen haben und die Radlage einpressen. Jetzt gibt es quasi ein fertiges Bauteil als Plug-and-Play-Teil, das man quasi in das Fahrzeug rein, die Achse reinbaut, quasi ohne Handwerkszeug.
3: Nur ein Wagenheber sei nötig. Das mache Reparaturen auch in Werkstätten schneller und somit günstiger. Die Automechaniker, also die Messe rund um Ersatzteile und Autozubehör, läuft noch bis Samstag.
1: Die Automechaniker in Frankfurt, Lars Hofmann, hat berichtet.

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1: 8 Uhr. CDU in Sachsen-Anhalt plant Neuanfang nach Wahlschlappe. Proteste und Sorge nach AfD-Wahlsieg. Umstrittener Straßenname in Fulda bleibt. Das Wetter nur wenige Quellwolken, meist sonnig, 25 bis 31 Grad. Mein Name ist Sevilay Sace. Guten Morgen. Nach ihrem Absturz bei der Landtagswahl in Sachsen-Anhalt will sich die CDU dort neu aufstellen. Parteichef und Ministerpräsident Schulze sagte gestern Abend nach einer Vorstandssitzung, dass er nicht wieder für den Vorsitz kandidieren wird. Aus der Nachrichtenredaktion Janine Artist.
2: Über eine neue Parteiführung soll auf einem Sonderparteitag im November oder Dezember entschieden werden. Der Bundestagsabgeordnete Sepp Müller hat angekündigt, als Bewerber für den Posten des Landeschefs anzutreten. Die CDU ist bei der Landtagswahl in Sachsen-Anhalt auf 17,2% abgestürzt. Vor 5 Jahren kam sie noch auf gut 37%.
1: In mehreren Städten in Deutschland haben gestern Abend Menschen gegen die AfD und für Demokratie demonstriert. Die größten Proteste mit mehreren tausend Teilnehmern gab es in Berlin. In Hessen versammelten sich in Darmstadt rund 500 Menschen, in Kassel etwa 80. Bundesweit sind viele über das Ergebnis der Wahl in Sachsen-Anhalt besorgt. Laut einem ARD-Deutschland-Trend extra äußerten sich 2/3 der Befragten kritisch. Allerdings fast die Hälfte der Befragten findet auch, dass AfD-Spitzenkandidat Siegmund zum Ministerpräsidenten gewählt werden sollte. Wie schneiden Schülerinnen und Schüler beim Lesen in Mathe und in den Naturwissenschaften ab? Das soll die neue PISA-Studie zeigen, die am Vormittag in Berlin vorgestellt wird. In Hessen sehen Lehrkräfte zunehmend psychische Probleme bei den Schülern und mehr Gewalt an Schulen. Das zeigt eine nicht repräsentative Umfrage der Hessenschau an Schulen und bei der Bildungsgewerkschaft GEW. HR-Reporterin Mia von Hirsch.
3: Rund 88% der Lehrkräfte nehmen demnach wahr, dass psychische Probleme unter Jugendlichen zunehmen. 3/4 sagten, dass sie einen Leistungsabfall bei den Kindern beobachten. Außerdem bemängeln fast 40%, dass es an ihrer Schule an Personal fehlt. Auf Hessenschau-Anfrage verweist das hessische Kultusministerium auf das Bildungspaket, das letzte Woche vorgestellt worden ist. Zusätzlich werde in Schulpsychologie und Sozialarbeit investiert und man stocke auch Stellen für Lehrkräfte auf.
1: Die russische Armee hat die ukrainische Hauptstadt Kiew wieder mit Drohnen und Raketen angegriffen. Damit ist die kurze Feuerpause vorbei, die Russland wegen des Besuchs der US-Gesandten Witkow und Kushner ausgerufen hatte. Nach Medienberichten wurden mehrere Wohnhäuser und eine Schule getroffen. Gleichzeitig hat die Ukraine die russische Stadt Saratow an der Wolga mit Drohnen angegriffen. Getroffen wurde die Infrastruktur. In der Region befindet sich auch eine große Ölraffinerie. Die Johannes-Düber-Allee in Fulda wird nicht umbenannt. Eine Mehrheit der Stadtverordneten hat es gestern Abend abgelehnt, den Namen zu ändern. Dem verstorbenen früheren Erzbischof Düber wird vorgeworfen, Hinweisen auf sexuellen Missbrauch in der katholischen Kirche nicht nachgegangen zu sein. HR-Reporterin Sophia Junginger.
4: Stundenlang wurde diskutiert, am Ende ein eindeutiges Ergebnis. 33 Nein-Stimmen, 23 dafür. Gegen eine Umbenennung in Kastanienallee.

0: Wie die Straße neben dem Dom früher hieß, sprachen sich vor allem die Fraktionen von CDU und AfD aus. Die CDU sieht nicht genügend Beweise für ein Fehlverhalten des früheren Bischofs. Vertreter von Missbrauchsbetroffenen zeigten sich enttäuscht über die Entscheidung.
1: Alexander Zverev hat das Viertelfinale der US Open erreicht. Der Hamburger Tennisprofi besiegte Luciano Daderi aus Italien glatt in 3 Sätzen. Als nächstes trifft Zverev morgen auf Botik van de Sandschulp aus den Niederlanden. Und das steht heute noch an. Im Bundestag beginnt am Vormittag die Haushaltswoche. Finanzminister Klingbeil bringt den Entwurf für das kommende Jahr ein mit geplanten Ausgaben von 555 Milliarden Euro. Und vor genau 60 Jahren ist in den USA die erste Folge von Star Trek ausgestrahlt worden. Seit 1972 heißt es auch im deutschen Fernsehen, der Weltraum unendliche Weiten rund um das Raumschiff Enterprise. Das waren die Nachrichten. Das Wetter, viel Sonne und Wind im Norden, auch ein bisschen Regen und überall wird es nochmal spätsommerlich warm, 25 bis 31 Grad. Kommende Nacht regnet es und kühlt ab auf 17 bis 11 Grad. Morgen dann überall kühler mit vielen Wolken und vormittags auch Regen, 16 bis 23 Grad noch. Die weiteren Aussichten, Donnerstag und Freitag sonnig und trocken bis 24 Grad. Die Zeit 8.05 Uhr.
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1: A3 Würzburg Richtung Frankfurt. Zwischen Raststätte Weißkirchen und Obertshausen streckenweise stockend. 3 Kilometer stockend. Auf der A5 Kassel Richtung Frankfurt zwischen Friedberg und Bad Homburger Kreuz. A60 Mainz Richtung Rüsselsheim zwischen Mainz-Weisenau und Rüsselsheim-Mitte streckenweise stockend. A66 Wiesbaden Richtung Frankfurt zwischen Wiesbaden-Frauenstein und Wiesbaden-Mainzer Straße 3 Kilometer stockend. Dadurch auch 6 Kilometer Stau und stockend auf der A643 zwischen Dreieck Mainz und Schiersteiner Kreuz. Und im weiteren Verlauf zwischen Frankfurt-Ludwig-Landmann-Straße und Miekwill-Allee 2 Kilometer stockend. A661 Oberursel Richtung Egelsbach zwischen Preungesheimer Dreieck und Offenbach-Kaiserlei 6 Kilometer Stau. Hier gab es einen Unfall auf der linken Spur und für diesen Weg sollten Sie bis zu 40 Minuten länger einplanen.
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3: Guten Morgen. Das Wahlergebnis in Sachsen-Anhalt hat bei uns große Erschütterung ausgelöst. Alle Gremien waren zutiefst schockiert. Das hat Kanzler Merz gestern zu den Ergebnissen von AfD und CDU in dem ostdeutschen Bundesland gesagt.
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3: Der Kanzler hat aber auch gesagt, dass er sich frage, wie es so weit kommen konnte. Die Gründe dafür suche er auch bei sich selbst. Dagmar Pepping aus dem ARD-Hauptstadtstudio. Mit ihr habe ich gerade eben darüber gesprochen und sie gefragt, ob er denn schon Gründe für das Wahlergebnis gefunden hat. Bei seinem Auftritt gestern wirkte der Kanzler ja ziemlich ratlos.
5: Ja, und auch ziemlich gezeichnet von diesem Schock, der da durch die Partei gegangen ist. Er sah wirklich ziemlich geschockt aus, als er da im Adenauerhaus stand. Die Gründe, er glaubt, dass man diesen notwendigen Reformkurs, den er übrigens auch fortsetzen will mit der SPD, nicht genug erklärt hat, die Leute nicht emotional genug angesprochen hat. Er hat gesagt, wir haben die Angst in der Bevölkerung unterschätzt, auch Angst vor dem Krieg. Und wir haben auch nicht genug erklärt, dass in der Demokratie Kompromisse notwendig sind. Und er hat auch erklärt, dass er durchaus auch persönlich mitverantwortlich ist, weil er Glaubwürdigkeit sozusagen verloren hat und Vertrauen verloren hat für dieses Ergebnis. Aber er hat vollkommen klar gemacht, er will weitergehen im Reformkurs, aber er will eben den Leuten besser erklären, warum diese Reformen sein müssen, um Wohlstand in Deutschland überhaupt noch in Zukunft sichern zu können.
3: Wenn man sich die Kommentare der Spitzenpolitiker von Union und SPD so anschaut, dann hat man den Eindruck, die waren wirklich nicht darauf vorbereitet. Da wird auf der einen Seite von Zäsur und Einschnitt gesprochen, auf der anderen Seite wird aber betont, dass die Koalition jetzt eben auf ihrem Weg bleiben soll. Was hat dieses Ergebnis bei den Regierungsparteien ausgelöst?
5: Naja, bei der Union ist es so, man will weitergehen, man sagt besser erklären, aber vielleicht sogar noch mehr Tempo machen. Das hörten wir zum Beispiel gestern vom Fraktionsvorsitzenden Thorsten Frey, noch mehr Tempo bei den Reformen, bloß nicht locker lassen. Bei der SPD wiederum sagt man, ein Weiter-so kann es nicht geben. Wir können keine Reformen gegen die Menschen machen, hat Bärbel Baas gesagt. Und dann, glaube ich, wird man eben noch mal in den nächsten Wochen und Monaten, wenn es wirklich darum geht, diese Reformen konkret auszugestalten, denn die müssen ja alle noch erstmal in Gesetzesentwürfe gegossen werden, dass man da nochmal nachjustieren wird, zum Beispiel bei den Vorschlägen der Rentenkommission, wenn es um die Rente mit 63 geht. Ich glaube auch Krankschreibung ab dem ersten Tag, da wird man nochmal rangehen. All diese Dinge wird man nochmal besprechen und das ist eben die Frage, man sagt, weiter so kann es nicht geben, dann bin ich gespannt, wie man jetzt zusammen weitergehen will. Sie wollen es, weil sie auch sagen, wenn jetzt diese Koalition in ein Chaos gerät, dann gewinnt nur eine Seite und das ist die AfD. Man will auf jeden Fall zusammenbleiben und jetzt muss man eben in den nächsten Tagen und Wochen genau besprechen, wie man das macht, um eben die Reformen, die weitergehen soll, besser zu erklären.
3: Und das wird spannend, denn in 2 Wochen stehen die nächsten Wahlen an, in Berlin und in Mecklenburg-Vorpommern. Da drohen CDU und SPD die nächsten Verluste. Das Grummeln der Basis, das wird in beiden Parteien immer lauter. Wie realistisch ist es, dass da tatsächlich bald personelle Konsequenzen folgen?
5: Hängt wirklich von den Wahlergebnissen ab in den nächsten 2 Wochen in Mecklenburg-Vorpommern. Also ich glaube, wenn zum Beispiel Manuela Schwesig es schafft, in Mecklenburg-Vorpommern für die SPD einen Wahlsieg zu holen, dann dürften auch die beiden Parteivorsitzenden Bärbel Baas und Lars Klingbeil ein bisschen mehr Ruhe im Laden haben. Bei der Union ist es so, gibt es auch in Mecklenburg-Vorpommern ein desaströses Ergebnis, wird das Murren noch lauter. Dann muss man gucken, ob man den regierenden Bürgermeister in Berlin vielleicht halten kann. Davon hängt einiges ab, aber es gibt durchaus Leute in der Union, die sagen, möglicherweise, wenn es ganz, ganz schlecht läuft und die Werte sich einfach nicht verbessern, für die Koalition und vor allen Dingen nicht für den Kanzler, dass es vielleicht einen Wechsel im Kanzleramt geben könnte, vielleicht dann spätestens irgendwann im nächsten Jahr. Also diese Stimmen gibt es durchaus, aber es gibt eben auch die Hoffnung im Kanzleramt, dass es jetzt eine leichte Trendwende gibt, dass die Wirtschaftswerte sich etwas verbessern, dass auch die Zustimmungswerte für den Kanzler und die Regierungspolitik besser werden. Also das große Wort momentan im Regierungsviertel auf Seiten von Bundeskanzler Merz ist Hoffnung. Ob die sich erfüllt, müssen wir abwarten.
3: Einschätzungen zu den Folgen der Landtagswahl in Sachsen-Anhalt von unserer Hauptstadtkorrespondentin Dagmar Pepping. Das Rekordergebnis für die AfD in Sachsen-Anhalt ist in dieser Woche das Thema, nicht nur in der Politik, auch beim Friseur, in der Sauna oder auf der Arbeit wird darüber gesprochen. Auch wir haben das gestern Abend getan, in der ARD-Sendung Mitreden, mit Hörerinnen und Hörern aus ganz Deutschland.
6: Fast 44% hat die AfD bei der Landtagswahl in Sachsen-Anhalt eingefahren. Beim Blick auf dieses Wahlergebnis konnte Thorsten Mayer aus Pinneberg erst nicht glauben, was er sieht.
7: Ja, also meine Gedanken waren erstmal bei der Prognose erstmal, ich hatte ja mit einer 4 gerechnet vorne vor, aber mit doch deutlich eher schon fast einer 5, da war ich doch etwas erschrocken.
6: Ähnlich geht es auch Helga Deak aus Wessling in Bayern.
8: Ich bin fassungslos, was passiert ist.
6: Aber nicht nur das Wahlergebnis stört sie, sondern auch die Kritik an Friedrich Merz, der trotz der deutlichen Wahlniederlage seiner CDU Bundeskanzler bleiben will.
8: Ja, der Mann ist ein ernster Mensch, er ist aber kein Sunny Boy, wie man so sagt. Aber er macht doch seine Sache gut und dann wird er von links und rechts und überall nur, wie man bei uns in Bayern sagt, abgewatscht.
6: Und das zu Recht, findet Georg Lang aus Bamberg.
9: Merz hat eigentlich, das war der beste Wahlhelfer der AfD, er hat eigentlich in den letzten Jahren fast alles falsch gemacht.
6: Bei Wolfgang Peters aus Barleben dagegen ist die Freude über das AfD-Wahlergebnis in Sachsen-Anhalt groß. Ihn stört nur, dass die Partei keine absolute Mehrheit erreicht hat.
10: Also ich bin zum Beispiel gegen ein Bündnis mit dem BSW, weil ich der Meinung bin, dass also die Koalition oder überhaupt jede Koalition niemals das Ergebnis bringt, was man sich also erhofft aufgrund des Wahlprogramms. Ich bin eher der Meinung, dass also eine einzige Partei, die also das Programm auch in der Lage ist, durchzusetzen, zu führen hat.
6: Gerade dass die AfD die absolute Mehrheit verfehlt hat und somit nicht alleine regieren kann, sieht Rolf Schmidt aus Berlin als große Chance.
11: Das heißt, selbst wenn der jetzt hier Spitzenkandidat Ministerpräsident wird, braucht er immer Stimmen vom Landtag, wenn er bestimmte Dinge durchsetzen will. Entweder scheitert die jetzt hier AfD daran, die dann den Ministerpräsidenten stellt, oder die Demokratie insgesamt in Sachsen-Anhalt gewinnt, weil er alle anderen Parteien, zumindest viele, mit involvieren muss und kann.
6: Abgesehen vom BSW müssten die anderen Parteien dafür aber von ihrer bisherigen Haltung abweichen. Die Brandmauer müsste also fallen. Das hält auch Peter Warnke aus Stendal für überfällig.
12: Wenn 44% jetzt in Sachsen-Anhalt so sagen, die AfD, die ist gewählt, dann müssen wir sie mit einbeziehen. Entweder machen sie es besser, wenn sie es nicht besser machen, kann man sagen, seht ihr habt es nicht gekonnt. Aber einfach zu sagen, nee, wir regieren mit euch nicht, Das ist das Schlimmste, was es überhaupt geben kann.
6: Die AfD in Regierungsverantwortung. Dieses Szenario sorgt aber auch für Ängste. Carsten Reitemeier aus Hamburg hat während der Sendung bei YouTube geschrieben, auch die AfD, die jetzt auf dem Weg zur Macht scheinbar nichts mehr aufhalten könne, werde an den Problemen scheitern. Und der Bevölkerung werde bei der Umsetzung ihrer Pläne einiges blühen.
3: Marius Rudolph mit einer Zusammenfassung der AfD.

0: ARD-Sendung Mitreden Deutschland diskutiert von gestern Abend. Am Donnerstag gibt es wieder eine neue Gelegenheit zum Mitreden. Thema ist dann noch einmal die Landtagswahl in Sachsen-Anhalt. In unserem Das Thema in hr-info heute Morgen fragen wir gleich, können solche Ergebnisse für die AfD auch in anderen Bundesländern zustande kommen? Und wie könnten die anderen Parteien die AfD stoppen? Darüber sprechen wir mit einer Politikwissenschaftlerin, die uns auch sagt, was beim Wahlkampf in Sachsen-Anhalt so besonders war. In der nächsten halben Stunde.
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0: Um 8 Uhr und 14 Minuten. Um jede Menge Zahlen wird es in dieser Woche im Bundestag gehen, denn der Haushalt für das Jahr 2027 steht auf der Agenda. Bundesfinanzminister Klingbeil stellt ihn vor. Insgesamt plant er mit Ausgaben von gut 555 Milliarden Euro. Und auch die Neuverschuldung steigt auf über 200 Milliarden Euro. Es könnte richtig teuer werden, denn gleichzeitig steigen gerade auch die Zinsen am Anleihenmarkt, also dort, wo sich der Staat das Geld leiht.
2: Die gute Nachricht zuerst. Der Wirtschaft geht es in diesem Jahr besser als gedacht.
3: Wir heben unsere Wachstumsprognose für das laufende Jahr deutlich um 0,6 Prozentpunkte auf 1,4% an.
2: 1,4% Wirtschaftswachstum in diesem Jahr, das verkündete Timo Wollmershäuser vom IFO-Institut in der vergangenen Woche. Die Auftragslage in der krisengeplagten Industrie sei besser geworden. Das ist der eine Grund. Der andere ist der Staat.
3: Der Staat schiebt die Wirtschaft kräftig an. Wir haben massive Investitionen in Infrastruktur, Klimaneutralität und Verteidigung. Und das sind in diesem Jahr Impulse, die sich auf insgesamt 40 Milliarden Euro summieren.
2: Das wiederum ist die weniger gute Nachricht. Denn das bedeutet, noch kommt die Wirtschaft nicht allein wieder auf die Füße. Und die hohen Staatsausgaben sind verbunden mit hohen Schulden. 204 Milliarden sind für das kommende Jahr geplant. Gleichzeitig wird Geld leihen für den Staat immer teurer. Die Zinsen für Staatsanleihen sind zuletzt so hoch gestiegen wie seit 15 Jahren nicht mehr.
4: Das ist etwas, was wir sehr ernst nehmen, was wir natürlich auch beobachten,
2: sagte Finanzminister Lars Klingbeil vor kurzem im ARD-Interview der Woche, verteidigte aber seinen Kurs.
4: Der Weg, den wir in Deutschland gehen, in unsere eigene Stärke zu investieren, in Infrastruktur und in Sicherheit, der ist erstmal der richtige.
2: Wirtschaftsexperten sehen hingegen Handlungsbedarf. Heißt, es muss irgendwo gespart werden. Die Zinslast steigt. In 4 Jahren werden mehr als 80 Milliarden Euro Zinsen im Jahr fällig. Das Geld fehlt im Haushalt an anderer Stelle.
5: Es ist völlig klar, dass das weder ökonomisch sinnvoll ist, noch dass man das ewig durchhalten kann. Und das kollidiert auch mit den EU-Fiskalregeln,
2: sagt Achim Truger, einer der Wirtschaftsweisen, die die Bundesregierung beraten. Kritisch blickt Truger vor allem auf die hohen Verteidigungsausgaben. Für die gibt es nämlich seit der Grundgesetzänderung im vergangenen Jahr nahezu keine Begrenzung mehr. In 4 Jahren, sagt Truger, sollen über 150 Milliarden Euro an Krediten für Verteidigung aufgenommen werden. Timo Wollmershäuser vom IFO-Institut hält die Ausgaben für die Verteidigung für notwendig für Deutschlands Sicherheit. Kritisch blickt er auf die Sozialausgaben, weil die das Wirtschaftswachstum nicht ankurbeln.
6: Wir müssen an all den Stellen, die eben kein Wachstum erzeugen. Leider sind es die Stellschrauben, die es bei der Verteilungspolitik gibt, wo wir sozusagen aus dem bestehenden Kuchen den einen Teil wegnehmen und den anderen etwas geben. An der Stelle müssen wir, glaube ich, auf die Bremse treten.
2: Wo kürzen? Wo sparen? Es sind die großen Fragen der Politik. Der Wirtschaftsweise Achim Truger warnt in den kommenden Jahren vor Verteilungskämpfen.
5: Das sind dann extrem unangenehme Entscheidungen, auf die aus meiner Sicht weder die Regierung noch die Bevölkerung vorbereitet sind. Also sowas hat es in der Dimension noch nicht gegeben.
2: Steigende Schulden, drohende Verteilungskämpfe und die Frage, gerät Deutschlands Kreditwürdigkeit in Gefahr? Kanzler Friedrich Merz beschwichtigte noch im Sommer.
7: Das Rating der Bundesrepublik Deutschland ist zurzeit nicht in Frage gestellt an den Kapitalmärkten. Wir können uns zu guten Bedingungen refinanzieren. Zweitens, wir sind nach wie vor der Stabilitätsanker in der Währungsunion.
2: Zumindest für den Augenblick, so betont es der Kanzler. Noch ist Deutschlands Staatsschuldenquote deutlich unter dem Durchschnitt im Euroraum. Bei der Neuverschuldung aber hat Deutschland im ersten Halbjahr dieses Jahres die EU-Zielvorgabe schon gerissen.
0: Lissi Kaufmann über den Haushaltsentwurf von Finanzminister Klingbeil. Er wird ihn heute im Bundestag vorstellen. Anschließend ist dann jedes Ministerium dran. Morgen ist das Kanzleramt dran, was traditionell

0: als Generaldebatte und Abrechnung der Opposition genutzt wird. Made in Germany. Dieses Label ist schon lange nicht mehr das, was es früher einmal war. Und diesen Imageverlust, den haben wir in den letzten Jahrzehnten leider auch in der Bildungspolitik eingefahren. Heute Vormittag kommen neue Ergebnisse der PISA-Studie raus, bei der Deutschland die letzten Jahre nicht besonders geglänzt hat. Das war für uns Anlass, mal bei uns in Hessen genauer hinzuschauen und zu fragen, was läuft gut, was läuft schlecht. Dafür haben wir eine Umfrage an Schulen in ganz Hessen und an die Bildungsgewerkschaft GEW geschickt. Und bei Themen wie Leistungsrückgang oder psychische Probleme waren die Ergebnisse besonders deutlich.
1: David Redelberger-Engel unterrichtet Physik und Chemie an einer Gesamtschule im nordhessischen Fuldatal. Eigentlich sein Traumjob.
2: Das Arbeiten mit den Kindern, das ist super, aber die Herausforderungen rundherum werden schwieriger und die Rahmenbedingungen werden, so empfinde ich das, von oben nicht so geschaffen, dass man gut arbeiten kann. Also uns fehlen eigentlich die Ressourcen.
1: Ressourcen, um große Herausforderungen anzugehen. Bei einer nicht repräsentativen Umfrage der Hessenschau unter rund 1700 Lehrkräften gaben 3/4 an, dass die Leistungen der Schülerinnen und Schüler in den vergangenen Jahren nachgelassen haben. Rund 88% sahen mehr psychische Probleme bei den Kindern. Gerade die bräuchten mehr Unterstützung, sagt Schulforscherin Barbara Asbrandt von der Goethe-Universität in Frankfurt.
3: Ein Jugendlicher, der psychische Probleme hat, der kann sich wahrscheinlich nicht so gut konzentrieren, erstens. Und zweitens wird er viel im Kopf haben, was wichtiger in dem Moment ist als die schulische Aufgabe.
1: Dabei scheinen auch andere Umstände die Lehrkräfte zu fordern. Ein Drittel sagt, die Schulgebäude seien marode. Rund 70% geben in der Hessenschau-Umfrage an, es herrsche zumindest teils Personalmangel. Vom Kultusministerium heißt es, dass zuletzt nur 1,6% der Lehrerstellen in Hessen unbesetzt geblieben sind. Asbrandt forscht seit Jahren zu Schulentwicklung und dem Bildungswesen und kritisiert:
3: Die Kapazitäten werden weniger, die Schulen zur Verfügung haben, und die Herausforderungen werden größer. Sie werden vor allen Dingen deswegen größer, weil sie jahrzehntelang ignoriert werden.
1: Anfang des Jahres plante das hessische Kultusministerium Kürzungen an Brennpunkt- und Gesamtschulen sowie bei der Deutschförderung. Nach Protesten von Lehrkräften und Schülern nahm die Landesregierung einen Teil der Einsparungen zurück und kündigte ein Bildungspaket mit zusätzlichen Deutschstunden an. Forscherin Asbrandt sieht eine weitere große Herausforderung.
3: Diejenigen, die während Corona eigentlich hätten in den Kindergarten gehen müssen, die haben vielleicht so wichtige motorische Fähigkeiten nicht gelernt, wie mit einer Schere umgehen. Oder also denen ist weniger vorgelesen worden. Das heißt, sie haben Defizite im Spracherwerb. Die Grundschulkinder, da ist eine wichtige Aufgabe, das soziale Lernen, das Unabhängigwerden von den Eltern.
1: Um die bestehenden Lücken zu schließen, brauche es mehr Ressourcen für Schulen. Die Landesregierung nennt gegenüber der Hessenschau Investitionen in Schulpsychologie, Sozialarbeit und Gesundheitsangebote. Darüber hinaus seien zusätzliche Stellen für Lehrkräfte vorgesehen. Lehrer David Redelberger-Engel und weitere Befragte kritisieren außerdem den hohen Verwaltungsaufwand.
2: Wenn es eine Mehrarbeit ist, muss es an anderer Stelle eine Entlastung geben, damit man sich wieder auf das Kerngeschäft eigentlich konzentrieren kann, nämlich Kinder zu begleiten und zu unterrichten.
1: Laut hessischem Kultusministerium werden zusätzliche Verwaltungsstellen in Schulsekretariaten geschaffen. Zudem will man 50 Millionen Euro in die Förderung von Kernkompetenzen wie Lesen, Schreiben und Rechnen stecken. Die Bildungsgewerkschaft GEW freut das angekündigte Bildungspaket. Sie wünscht sich mehr Verlässlichkeit, anstatt Stellen oder Fächer kurzfristig zu streichen und dann wieder zurückzurudern.
0: Zum Teil erschreckende Ergebnisse bei einer HR-Umfrage an hessischen Schulen, über die unsere Reporterin Mia von Hirsch berichtet hat. Anlass ist die PISA-Studie, zu der heute Vormittag neue Ergebnisse veröffentlicht werden.
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0: Wir gehen ins Kino. Da stehen einige Fragen gerade an. Wie wird die künstliche Intelligenz das Filmemachen verändern? Haben Kinos noch eine Zukunft? Und wie wirkt sich die wachsende Macht von Streaming-Plattformen aus? Das waren zentrale Fragen bei einem Kinogipfel, der gestern in Frankreich stattgefunden hat. Präsident Macron hat ihn initiiert und dazu unter anderem auch den südkoreanischen Präsidenten eingeladen. Beide haben versichert, dass sie die Filmbranche unterstützen wollen. Und zwar mit 1 Milliarde Euro über die nächsten 5 Jahre.
5: Was haben George Clooney, Juliette Binoche, Pedro Almodovar und Sean Baker gemeinsam? Sie alle sind Oscar-Gewinner und sie unterstützen eine neue Initiative von Frankreich und Südkorea, die das Kino international stärken soll. Frankreichs Präsident Emmanuel Macron bei seiner Eröffnungsrede. Wir rufen heute etwas ins Leben, das wir IRIS nennen. Das ist eine neue internationale Organisation, die die Branche rund ums Independent-Kino vereinigt. Sie erhält und stärkt die Diversität auf dem Filmmarkt. Besonders stolz war Macron darauf, zu verkünden, dass Frankreich und Südkorea gemeinsam über 5 Jahre 1 Milliarde Euro investieren werden, um die Film- und Medienbranche zu unterstützen. Wo und wie genau das Geld investiert wird, ist noch offen. Macron rief aber im selben Atemzug andere Staaten dazu auf, dem Fonds ebenfalls Geld zu spenden. Frankreich und Südkorea wollen damit auf international zurückgehende Kinozahlen reagieren und der wachsenden Konkurrenz durch Streaming-Anbieter, soziale Medien und KI begegnen. Der Direktor der internationalen Filmfestspiele von Cannes, Thierry Frémaux, warb am Rande des Gipfels für einen positiveren Blick aufs Kinobusiness. Erst einmal ist das Kino dieses Jahr gar nicht in Gefahr. Das Kino ist sogar in einem relativ guten Zustand und wir haben eins der stärksten Jahre seit Corona. Während der Pandemie haben sich die Menschen daran gewöhnt, Filme zu Hause zu schauen. Und sie haben sich gefragt, ob man Kinos noch braucht. Aber die Leute, vor allem die Jungen, gehen wieder ins Kino. Für Frankreich mag das stimmen. Die Besucherzahlen sind ziemlich stabil. Das Land liegt in Europa auf Platz 1, was Kinobesuche pro Kopf angeht. Knapp die Hälfte der Produktionen, die hier ins Kino kommen, ist französisch. Viele davon werden auch im Ausland gezeigt. Das liegt daran, dass Frankreich Filme klüger fördert als andere Länder und auch Fernsehsender und Streaming-Plattformen in die Pflicht nimmt, das verdiente Geld wieder in Produktionen zu investieren. Am Ende des Gipfels ging es nochmal um die Zukunft, das Thema Film- und Medienbildung. Präsident Macron, warum ihm dieses Thema so wichtig ist. Eigentlich wollen wir unsere Kinder davor beschützen, zu früh auf Bildschirme zu schauen oder Social Media zu benutzen. Das halten wir für unverzichtbar. Aber das reicht nicht. Wir müssen ihnen auch beibringen, besser hinzuschauen, wie Bilder entstehen, wie man echt von Manipulation unterscheidet, wie Algorithmen funktionieren. Und wir müssen ihnen beibringen, selbst zu erschaffen. Zusammen mit der UNESCO und weiteren Partnern will Macron das Thema Kino und Medien in der Schule stärker auf die Agenda bringen, um nicht nur das Kino, sondern die gesamte Zivilgesellschaft nachhaltig zu stärken.
0: Frankreich und Südkorea kämpfen um die Zukunft der Filmbranche und fördern sie mit 1 Milliarde Euro in den nächsten 5 Jahren. Henrik Lesser-Wilun hat berichtet.
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0: Mit Lilli-Marie Hilscher.
6: Der DAX dürfte heute weitgehend unverändert in den Handel starten. Gestern behauptete sich der Leitindex noch über der Marke von 26.000 Punkten. In den Blick geraten dürfte heute eine neue Studie zum Maschinenbau. Deutschlands Maschinen- und Anlagenbauer verlagern ihre Forschung zunehmend ins Ausland, vor allem nach China und Indien. Branchenvertreter sprechen von einem Alarmsignal für den Standort Deutschland. Wichtigstes Thema für die Anleger bleibt aber die Entwicklung an den Energiemärkten, der militärische Schlagabtausch zwischen den USA und dem Iran und Angriffe der Houthi-Miliz auf Ziele in Saudi-Arabien treiben die Ölpreise. Erneut gerieten in der Nacht Raffinerien und Ölanlagen in der Region in den Fokus. Die Ölsorte Brent notiert am Morgen nahe $97 pro Fass. Analysten warnen vor den Folgen für Industrie und Verbraucher. Und je länger die Energiepreise hoch bleiben, desto größer werde das Risiko. Das bekräftigt auch die US-Bank Goldman Sachs in ihrer Ölpreisprognose. Und sie sagt, bleiben die Nahostrisiken, sind Ölpreise von bis zu $120 im kommenden Jahr möglich. Damit bleiben Inflations- und Zinsängste ein zentrales Thema. Am Donnerstag berät die Europäische Zentralbank über den nächsten Zinsschritt. Am Markt gilt eine leichte Erhöhung als wahrscheinlich. Und auch in Japan und den USA blicken Anleger gespannt auf die Geldpolitik. Dort entscheiden die Notenbanken in der kommenden Woche. Auch dort rechnen die Märkte mit Erhöhungen.
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7: Gleich 8.30 Uhr. CDU in Sachsen-Anhalt will sich nach Wahlniederlage neu aufstellen. Neue PISA-Studie wird vorgestellt. Messe Automechaniker beginnt in Frankfurt. Das Wetter meist Sonne, nur wenige Wolken, 25 bis 31 Grad. Mein Name ist Sevilay Sace. Guten Morgen. Nach ihrem Absturz bei der Landtagswahl in Sachsen-Anhalt will sich die CDU dort neu aufstellen. Parteichef und Ministerpräsident Schulze sagte gestern Abend nach einer Vorstandssitzung, dass er nicht wieder für den Vorsitz kandidieren wird. Aus der Nachrichtenredaktion Janine Artist.
8: Über eine neue Parteiführung soll auf einem Sonderparteitag im November oder Dezember entschieden werden. Der Bundestagsabgeordnete Sepp Müller hat angekündigt, als Bewerber für den Posten des Landeschefs anzutreten. Die CDU ist bei der Landtagswahl in Sachsen-Anhalt auf 17,2% abgestürzt. Vor 5 Jahren kam sie noch auf gut 37%.
7: In mehreren Städten in Deutschland haben gestern Abend Menschen gegen die AfD und für Demokratie demonstriert. Die größten Proteste mit mehreren tausend Teilnehmern gab es in Berlin. In Hessen versammelten sich in Darmstadt rund 500 Menschen, in Kassel etwa 80. Bundesweit sind viele über das Ergebnis der Wahl in Sachsen-Anhalt besorgt. Laut einem ARD-Deutschland-Trend extra äußerten sich 2/3 der Befragten kritisch. Allerdings, fast die Hälfte der Befragten findet auch, dass AfD-Spitzenkandidat Siegmund zum Ministerpräsidenten gewählt werden sollte. Haushaltswoche im Bundestag beginnt. Finanzminister Klingbeil stellt seinen Entwurf für das nächste Jahr vor und die Finanzplanung bis 2030. Demnach soll der Staat kommendes Jahr mehr als 555 Milliarden Euro ausgeben. Das sind fast 6% mehr als dieses Jahr. Dafür müssen allerdings fast 119 Milliarden an neuen Schulden aufgenommen werden. Dazu kommen dann noch Kredite für die sogenannten Sondervermögen für Infrastruktur und Bundeswehr, sodass die Neuverschuldung bei rund 200 Milliarden Euro liegt. Wie schneiden Schülerinnen und Schüler beim Lesen in Mathe und in den Naturwissenschaften ab? Das soll die neue PISA-Studie zeigen, die am Vormittag in Berlin vorgestellt wird. In Hessen sehen Lehrkräfte zunehmend psychische Probleme bei den Schülern und mehr Gewalt an Schulen. Das zeigt eine nicht repräsentative Umfrage der Hessenschau an Schulen und bei der Bildungsgewerkschaft GEW. HR-Reporterin Mia von Hirsch.
9: Rund 88% der Lehrkräfte nehmen demnach wahr, dass psychische Probleme unter Jugendlichen zunehmen. 3/4 sagten, dass sie einen Leistungsabfall bei den Kindern beobachten. Außerdem bemängeln fast 40%, dass es an ihrer Schule an Personal fehlt. Auf Hessenschau-Anfrage verweist das hessische Kultusministerium auf das Bildungspaket, das letzte Woche vorgestellt worden ist. Zusätzlich werde in Schulpsychologie und Sozialarbeit investiert und man stocke auch Stellen für Lehrkräfte auf.
7: In Frankfurt beginnt heute die Fachmesse Automechanika. Auf dem Messegelände werden rund 4.400 Aussteller unter anderem aus den Bereichen Werkstattbedarf, Elektromobilität und autonomes Fahren erwartet. Nach Angaben der Veranstalter sind das etwa 5% mehr als bei der Automechanika vor 2 Jahren. HR-Reporter Lars Hofmann.
10: Die Messe dauert bis Samstag und richtet sich an Fachbesucher, etwa aus Werkstätten und Autohäusern. Weltweit liegt das Geschäft mit Ersatzteilen und Autozubehör bei über 500 Millionen Euro und wächst laut Branchenexperten in diesem Jahr um bis zu 6%. Gründe sind die Länge.

0: längere Lebensdauer von Autos und damit verbundene Reparaturen. Außerdem der Schub durch Elektromobilität und die zunehmende Digitalisierung der Autos.
1: Alexander Zverev hat das Viertelfinale der US Open erreicht. Der Hamburger Tennisprofi besiegte Luciano Dardari aus Italien glatt in 3 Sätzen. Als nächstes trifft Zverev morgen auf Buttig van de Sandschulp aus den Niederlanden. In der Fußball-Bundesliga der Frauen hat Eintracht Frankfurt einen Auswärtssieg geholt. Das Team setzte sich mit 1:0 bei Union Berlin durch und verbesserte sich in der Tabelle auf Rang 3. Und darauf schauen wir heute noch. In New York beginnt die UN-Vollversammlung. Die frühere deutsche Außenministerin Baerbock übergibt dabei die Präsidentschaft turnusmäßig an ihren Nachfolger aus Bangladesch. Und der Börsenverein des deutschen Buchhandels gibt die Shortlist für den deutschen Buchpreis bekannt. Sie enthält die 6 Titel, die in die engere Auswahl für die Auszeichnung kommen. Das waren die Nachrichten. Das Wetter, viel Sonne und Wind, im Norden auch ein bisschen Regen und überall wird es nochmal spätsommerlich warm, 25 bis 31 Grad. Kommende Nacht regnet es kühlt ab auf 17 bis 11 Grad. Morgen dann viele Wolken, vormittags auch Regen, 16 bis 23 Grad noch. Und die weiteren Aussichten, Donnerstag und Freitag sonnig und trocken bis 24 Grad. Die Zeit, 8.35 Uhr wird's.
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1: Vorsicht auf der A44 Dortmund Richtung Kassel. Zwischen Diemelstadt und Warburg liegt ein Holzbrett. Vorsicht auf der A67 Darmstadt Richtung Mönchhof-Dreieck. Zwischen Griesheimer Dreieck und Büttelborn eine ungesicherte Unfallstelle auf der rechten Spur. A3 Köln Richtung Frankfurt. Zwischen Limburg Nord und Süd ist die Fahrbahn gesperrt. Hier gab es einen Motorradunfall. Dadurch 2 Kilometer Stau. A60 Mainz Richtung Rüsselsheim. Zwischen Mainz-Weisenau und Rüsselsheim-Mitte stockt's. A66 Wiesbaden Richtung Frankfurt. Zwischen Schiersteiner Kreuz und Wiesbaden-Mainzer Straße 3 Kilometer stockend und dadurch auch 6 Kilometer Stau und stockend auf der A643 zwischen Dreieck Mainz und Schiersteiner Kreuz. Und im weiteren Verlauf zwischen Frankfurt-Ludwig-Landmann-Straße und Miquel-Allee 2 Kilometer stockend. A648 Eschborn Richtung Frankfurt. Zwischen Eschborner Dreieck und Theodor-Heuss-Allee 4 Kilometer Stau. Und A661 Oberursel Richtung Egelsbach zwischen Frankfurt-Heddernheim und Offenbach-Kaiserlei. 9 Kilometer Stau, hier gab es einen Unfall vorhin, der rechte Fahrstreifen ist gesperrt und die Verzögerung jetzt bis zu 50 Minuten.
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3: Einen schönen guten Morgen. Ein Klick auf den falschen Link und schon ist das digitale Tor für Hacker weit geöffnet. Eigentlich wissen wir das alle mittlerweile. Aber es kommt trotzdem immer wieder vor. So wie vor einigen Tagen offenbar in Berlin. Dort haben sich Unbekannte Zutritt zu sensiblen Daten der Hauptstadtverwaltung verschafft und jede Menge Unterlagen ins Darknet gestellt. Davon betroffen sind zum Beispiel Infos zum Katastrophenschutz, zu sensibler Infrastruktur, zu Gefängnissen oder zur Bundeswehr. Der Datenklau war gestern Thema im Digitalisierungsausschuss im Abgeordnetenhaus.
4: Mehr als 1 Million Dateien haben die Hacker veröffentlicht. Sie auszuwerten werde noch Wochen dauern, so Berlins Chief Digital Officer Florian Hauer. Damit ist weiter unklar, wie viele Berlinerinnen und Berliner betroffen sind und welche sensiblen Daten erbeutet wurden. Ein Ergebnis hat man laut Hauer aber bereits.
5: Dass solche sensiblen Daten abgeflossen sind, dass die nationale Verteidigungsfähigkeit bedroht wäre, dazu haben wir bisher zum Glück keine Erkenntnisse. Aber wir befinden uns erst am Beginn des Prozesses.
4: Um die riesige Datenmenge zu sichten, soll künstliche Intelligenz helfen. Die KI soll kritische Dateien herausfiltern, damit Experten diese anschließend zuerst prüfen können. Unterstützt wird Berlin dabei auch vom Bundesamt für Sicherheit in der Informationstechnik. Präsidentin Claudia Plattner im Ausschuss.
6: Wir haben keine Zeit und auch keine Energie, uns jetzt um Schuldige zu kümmern. Wir müssen uns darum kümmern, dass wir diejenigen stützen, die uns jetzt helfen können. Und hier wirklich miteinander zu sehen, dass wir das gut meistern. Das bedeutet vor allen Dingen, dass wir es schaffen, gut zu informieren.
4: Intern haben die betroffenen Senatsverwaltungen eine Ansprechstelle für die Beschäftigten geschaffen. Ein Informationsangebot für externe betroffene Bürger müsse der Senat noch einrichten, fordert Berlins Datenschutzbeauftragte Maike Kamp. Aus der Opposition kommt Kritik am Senat. Der digitalisierungspolitische Sprecher der Grünen, Stefan Ziller.
7: Ich finde es erschreckend, dass der Senat zugesteht, wie wenig er eigentlich weiß. Ich finde, der Senat hat sich viel zu wenig vorbereitet. Also allein, dass sie nicht sagen können, wie viele Leute sie jetzt schon identifiziert haben und gewarnt haben.
4: Der Fraktionschef der Linken, Tobias Schulze, fordert vom Senat, die Großschadenslage auszurufen.
8: Das ist ein

0: Tiefvorfall, wie wir ihn so in diesem Ausmaß in der Bundesrepublik, zumindest nach meiner Erinnerung, in den letzten Jahren nicht hatten. Und wo einfach Dinge betroffen sind, sozusagen, die gesellschaftliche Schäden nach sich ziehen können, die wir uns heute noch gar nicht vorstellen können.
1: Um festzustellen, welche Schäden bisher entstanden sind, hat der Senat die US-Firma CrowdStrike beauftragt. Der Bezirk Lichtenberg verweigert laut RBB-Recherchen allerdings den Zugriff, aus Sorge, der US-Firma uneingeschränkten Zugang zu personenrelevanten Daten zu geben. Chief Digital Officer Hauer hält das für grob fahrlässig.
2: Meine Geduld ist am Ende, das kostet auch unheimlich viel Kraft, sich mit solchen Widrigkeiten auseinandersetzen zu müssen. Und ich halte das für nicht verantwortlich, dass dort immer noch eine Blockade stattfindet und nicht mit uns kooperiert wird.
1: Staatssekretär Alexander Slotti drohte im Ausschuss, er werde Lichtenberg von allen IT-Verfahren der Bauverwaltung trennen. Der Bezirk will am Dienstag über das weitere Vorgehen entscheiden.
3: Neue Erkenntnisse zu dem riesigen Hackerangriff auf die Berliner Verwaltung vor einigen Tagen, zusammengefasst von unserer Reporterin Pauline Pieper.
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3: Das Wahlbeben in Sachsen-Anhalt und die Folgen, das beschäftigt uns auch heute in ganz Deutschland, fragen sich gerade viele. Wäre so etwas auch bei uns möglich? Wenn das BSW mitspielt, dann wird in Sachsen-Anhalt wohl bald zum ersten Mal ein Ministerpräsident von der AfD in der Staatskanzlei sitzen. Und das, obwohl der Landesverfassungsschutz die Partei dort als gesichert rechtsextremistisch einstuft. Wie weit kann dieser AfD-Boom noch gehen? Dass die Partei vor allem in den ostdeutschen Bundesländern viel Zuspruch bekommt, das ist ja kein neues Phänomen. Aber auch in den westlichen Bundesländern gehen die blauen Balken bei den Umfragen immer weiter nach oben. Darüber habe ich mit Politikwissenschaftlerin Paulina Fröhlich gesprochen. Sie ist Senior Expert im Programm Demokratie und Zusammenhalt der Bertelsmann Stiftung. Und ich habe sie gefragt, ob so ein Ergebnis wie in Sachsen-Anhalt auch in Nordrhein-Westfalen, Niedersachsen oder Hessen denkbar wäre.
6: Jein. Also einerseits ist ein großer Erfolg der AfD in anderen Bundesländern denkbar. Es war lange ein Fehler zu glauben, dass die AfD sowas wie ein Ostphänomen wäre. Gleichzeitig haben wir andere Bevölkerungsstrukturen in westlichen Bundesländern oder in südlichen Bundesländern. Also ein Merkmal, das schon immer aufgefallen ist unter Wählerinnen und Wählern der AfD im regionalen Vergleich, ist das der Strukturschwäche. Strukturschwache Regionen sind offener für eine Wahl von populistischen Kräften, bisweilen auch radikalen Kräften. Strukturschwache Regionen gibt es auch in Nordrhein-Westfalen. Und wir sehen auch in den entsprechenden Orten, Duisburg und weitere, in denen strukturschwäche Merkmale vorliegen, dass es gute AfD-Zahlen gibt. Das heißt, meine lange Antwort will sagen, ich glaube nicht, dass dieses Balkenbild, wie wir es jetzt aus Sachsen-Anhalt kennen, in anderen Bundesländern auftreten wird. Aber hohe Wahlerfolge und Mobilisierungskraft hat diese Partei. Wir sollten sie nicht unterschätzen.
3: Ja, es gibt ja nicht wenige, die von einer blauen Welle sprechen, die jetzt da entstehen könnte. Und schaut mal auf die anstehenden Wahlen in Mecklenburg-Vorpommern und Berlin, dann ist das ja auch gar nicht so unrealistisch. Entsteht da gerade eine ganz neue Dynamik für die AfD?
6: Ja, ich würde sagen, es entsteht eine neue Dynamik, aber hier ist auch ein Fragezeichen dran zu setzen, inwiefern die Partei es schafft, das zu übertragen. Diese neue Dynamik beobachte ich vor allen Dingen in einer Emotion. Die AfD war lange verhaftet, ich sag mal etwas drastisch wie so ein Wadenbeißer, ja, der hinter der Regierung herrennt und Probleme anprangert und auch mit Angst hantiert und mit derben Worten. Und jetzt ist in Sachsen-Anhalt mit Ulrich Siegmund und seiner langjährig aufgebauten Kampagne ein Johannes Hill hier nennt es ein Feel-Good-Extremismus entstanden. Ein positives Bild. Eine Wahlveranstaltung, die sich wie ein Volksfest anfühlt. Wo man gerne hingeht, wo Familien hingehen, wo eine Hüpfburg aufgebaut wird. Und das ist eine neue Stufe und das dürfen wir auch wiederum nicht unterschätzen. Hier bietet eine Partei ein positives Bild, ein positives Gefühl, ein Zugehörigkeitsgefühl und womöglich sogar das Gefühl, hier wird die Zukunft gut. Und das ist ein Gefühl, wo wir in allen Umfragen sehen, dass es den Leuten sonst abhanden gekommen. Das finden sie auch selten in anderen Parteien. Und das ist gefährlich. Aber weder in Mecklenburg-Vorpommern noch in Berlin gibt es einen Ulrich Siegmund und gibt es eine Kampagne, die ihnen nicht aufgebaut wurde. Deswegen würde ich sagen, Augen auf, aber es ist keine Kopie.
3: Die etablierten Parteien verfolgen ja weiterhin die Taktik, wir sprechen nicht mit der AfD, wir halten die Brandmauer. Das hat aber offensichtlich nicht funktioniert. Wenn Sie die Parteien jetzt beraten würden, was könnte die AfD ausbremsen?
6: Ich würde als allererstes sagen, die Brandmauer hat wunderbar funktioniert. Die Brandmauer ist ein demokratischer Grenzschutz. Es ist ein Instrument, das dafür da ist, Parteien von der Macht fernzuhalten. Und es hat bisher, bis zum heutigen Tag, noch geglückt. Ja, es gibt noch keine absolute Mehrheit im Land und in den Bundesländern für die AfD. Es gibt keine Kooperation und keine einzige Partei.

0: ja noch nicht mal das BSW, das sagt, wir wollen koalieren. Deswegen würde ich sagen, dieses Mittel hat erstmal funktioniert. Trotzdem haben Sie natürlich recht. Wir sehen steigende Zahlen und dafür ist die Brandmauer auch nie da gewesen, die Zahlen kleiner zu machen. Dafür braucht es andere Mittel. Und ich glaube schon, dass hier natürlich ein großer Mix an Dingen, die passieren muss, anfällt und nicht die eine goldene Waffe. In erster Linie müssen die Parteien es schaffen, mit ihrem Personal, mit ihren Botschaften, mit ihren Programmen, also ein Zusammenspiel. Mit diesen Dingen müssen die Parteien der demokratischen Mitte es schaffen, den Menschen ein authentisches Gefühl zu geben, dass sie eine Zukunft anzubieten haben. Das haben sie im Moment nicht. Im Moment geben sie Bürgerinnen und Bürgern das Gefühl, dass sie sehr viel Gegenwartsbewältigung betreiben, eine Krise nach der nächsten mehr schlecht als recht abackern oder aber warnen vor der Zukunft und sagen, hier kommt das böse KI, hier kommt die Klimakrise etc. Es gibt nicht Menschen das Gefühl, hier gibt es einen Plan, hier gibt es etwas, worauf ich mich freuen kann, worauf ich mich verlassen kann. Dieses Gefühl muss hergestellt werden. Und wenn ich Gefühl sage, meine ich nicht etwas wolkig, Fluffiges, sondern das ist was Manifestes. Wie gesagt, das zeigt sich dadurch, dass ich einem Kandidaten oder einer Kandidatin vertraue, dass ich ein Wahlprogramm verstehe, mindestens mal 5 bis 10 Punkte weiß, das wollen die machen, das fühlt sich gut an und dass ich auch die Taten sehe. Das ist ganz, ganz wichtig, dass das passiert. Und selbst wenn das der Plan wäre von den Parteien, wo ich sicher überzeugt bin, dass sie das vorhaben, wird es dauern. Das braucht lange, bis es ankommt bei den Leuten. Dazu gehört ein Vertrauen, das mit aufgebaut wird. Menschen wünschen sich in Deutschland einerseits eine Beständigkeit und eine Verlässlichkeit der Politik, andererseits wünschen sie sich auch Beteiligung und gefragt zu werden. Und dafür ist mindestens mal eine Demokratiereform notwendig.
1: Einschätzungen zur aktuellen Lage der AfD und wie die etablierten Parteien damit umgehen sollten, von der Politikwissenschaftlerin Paulina Fröhlich vom Programm Demokratie und Zusammenhalt der Bertelsmann Stiftung. Und wir schauen jetzt direkt nach Sachsen-Anhalt und zwar auf die CDU dort. Die hat ihr Ergebnis bei der Wahl ja mehr als halbiert und es hatte gestern Abend dann auch personelle Konsequenzen.
2: Es ist ein Ergebnis, an dem es nichts schön zu reden gibt. Das räumte Ministerpräsident und CDU-Spitzenkandidat Sven Schulze schon wenig nach dem Bekanntwerden des historisch schlechten Ergebnisses ein. Die CDU hat weniger als die Hälfte der Stimmen gegenüber der Wahl 2021. Die AfD ihr Ergebnis mehr als verdoppelt. Bereits kurz nach der Wahl kündigt Sven Schulze Konsequenzen an.
3: Wir wissen es, das ist eine schwere Niederlage, die wir gestern in der CDU Sachsen-Anhalt erlitten haben. Und ich bin dort als Spitzenkandidat angetreten und werde daraus natürlich auch entsprechende Konsequenzen ziehen. Ich werde heute dem Landesvorstand heute Abend ein Verfahren auch vorschlagen, wie wir damit umgehen können.
2: Der Landesvorstand der Christdemokraten verkündete am Abend nach seiner Sondersitzung, dass er geschlossen zurücktreten werde. Ein neuer Vorstand soll noch in diesem Jahr gewählt werden. Voraussichtlich Ende November, Anfang Dezember. Bis dahin bleibt der alte Landesvorstand im Amt. Das verkündete Sven Schulze am Abend nach der Sitzung. Wer sich für den neuen Landesvorsitz bewirbt, ist bislang offen. Der stellvertretende Vorsitzende der Bundestagsfraktion von CDU und CSU, Sepp Müller, kündigte bereits an, den Landesvorsitz übernehmen zu wollen. Müller war allerdings von Kanzler Friedrich Merz und Fraktionschef Thorsten Frey gerügt worden. Er hatte bereits vor der Wahl erklärt, bei entsprechendem Wahlergebnis liege der Auftrag zur Regierungsbildung bei der AfD. Merz und Frey erklärten, solche Äußerungen vor einer Wahl seien höchst problematisch. Müller sei Schulze in den Rücken gefallen. Sven Schulze hatte die CDU als Spitzenkandidat durch den Wahlkampf geführt. Die CDU-Fraktion schrumpft nach dem historisch schlechten Ergebnis von 40 auf 15 Abgeordnete. Schulze sieht nach dem überragenden Ergebnis der AfD mit fast 44% den Regierungsauftrag beim Wahlsieger.
1: Noch Ministerpräsident Sven Schulze reagiert auf das schlechte Abschneiden seiner CDU in Sachsen-Anhalt und will nicht noch einmal für den Landesvorsitz antreten. Darüber hat Annette Schneider-Solis berichtet.
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1: Und wir sind wieder bei uns in Hessen. In Frankfurt beginnt heute die Automechanika, die Leitmesse für Auto, Ersatzteile und Zubehör. 4.400 Aussteller sind nach Frankfurt gekommen und zeigen alles fürs Auto. Von Bremsscheiben bis hin zu komplex digitalen gesteuerten Systemen.
5: Nicht alle Autofahrerinnen und Autofahrer sind fit und gesund. Ein neues System kann ihren Gesundheitszustand erfassen und gegebenenfalls auch warnen.

0: und ein Mikrofon im Sicherheitsgurt hört die Herztöne ab. So werden akute Probleme erkannt, aber auch, wenn sich der Gesundheitszustand längerfristig verschlechtert. Im Display des Autos oder per Mail gibt es dann entsprechende Warnungen.
1: Die Daten sind natürlich bei ihm, werden nicht weitergeleitet an den TÜV oder so etwas und helfen dem Fahrer, seine eigene Leistungsfähigkeit besser einzuschätzen.
0: Noch wird das System erprobt. Im Prinzip könne aber jedes moderne Auto nachgerüstet werden. Das gilt auch, wenn es um den Schutz vor Mardern geht, sagt Nicole Schuster von K&K Marderabwehr. Per Ultraschall und Strom werden die Nagetiere abgeschreckt. Mittlerweile nicht nur im Motorraum, sondern auch hinten im Auto. Denn auch hier gibt es immer mehr Kabel und Schläuche, etwa für digitale Systeme, Kameras oder Sensoren. Das mache die Autos anfälliger und die Reparaturen teurer.
2: Wenn ein Hochspannungskabel oder auch ein anderer Kabelstrang angebissen wird, muss er getauscht werden. Das ist natürlich was anderes, wie wenn früher mal ein Kühlerschlauch angebissen war. Also die Schäden werden höher. Dann ist es manchmal auch, bis man überhaupt an den Schaden drankommt, muss viel abgebaut werden. Also deswegen, die Schäden werden teurer und insofern wird der präventive Schutz umso wichtiger.
0: Das Geschäft mit Ersatzteilen und Autozubehör boomt. Zum einen werden die Autos immer länger gefahren, müssen also öfters repariert werden. Zum anderen gibt es immer mehr digitale Systeme, mit denen sie nachgerüstet werden können. Beispiel Vorderachse. Die Jürgen Liebisch GmbH hat ein Bauteil entwickelt, das das Rad mit der Federung und der Lenkung verbindet, mitsamt Sensoren für die unterschiedlichsten Autos. Und das kann nicht nur von Profi-Werkstätten mit Spezialwerkzeug eingebaut werden, sagt Guido Berkefeld.
3: Als Verbraucher sind in der Lage, jetzt eine Achsschenkelreparatur selber selbstständig durchzuführen. Vorher musste man viele Vorrichtungen haben und die Radlage einpressen. Jetzt gibt es quasi ein fertiges Bauteil als Plug-and-Play-Teil, das man quasi in das Fahrzeug, in die Achse reinbaut, quasi ohne Handwerkszeug.
0: Nur ein Wagenheber sei nötig. Das mache Reparaturen auch in Werkstätten schneller und somit günstiger. Die Automechaniker, also die Messe rund um Ersatzteile und Autozubehör, läuft noch bis Samstag.
4: Allerdings nur für Fachbesucher. Die Mechaniker in Frankfurt, Lars Hofmann hat berichtet.
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4: Für viele war es eine Überraschung, als die ehemalige Bundesaußenministerin und Ex-Grünen-Chefin Annalena Baerbock angekündigt hat, ich gehe nach New York. Dort hat sie einen Job als Präsidentin der UN-Generalversammlung angenommen. Heute endet ihre Zeit nach einem Jahr und sie gibt das Amt turnusmäßig weiter. Baerbock hatte sich viel vorgenommen für ihre Zeit. Den Kampf gegen die Klimakrise, die Gleichstellung der Geschlechter und mehr Einfluss der Generalversammlung gegenüber dem Sicherheitsrat. Nicht bei allen ist es gut angekommen. Vor allem die USA und Russland haben mit ihr gefremdet. Wie also fällt die Bilanz aus von Annalena Baerbock bei der UN?
6: Als ehemalige deutsche Außenministerin kennt Annalena Baerbock Bürokratie. Das Ausmaß bei den Vereinten Nationen war für sie trotzdem überraschend. Doppelstrukturen, unklare Zuständigkeiten, zu viele Führungspositionen. Nicht mal ein Organigramm gäbe es, das die Organisation für neue Mitarbeiter übersichtlicher macht.
7: Deutschland ist schon ein bürokratisches Land. Ich weiß, wie langsam manchmal unsere eigenen Ministerien arbeiten. Aber hier gibt es eine Bürokratie, die einfach über 80 Jahre gewachsen ist.
6: Deshalb standen UN-Reformen für Baerbock ganz oben auf der Prioritätenliste. Die finanziell angeschlagenen Vereinten Nationen sollen schlanker und effizienter werden.
7: Wenn wir nicht endlich die Reform voranbringen, dann werden die Vereinten Nationen zusammenfallen wie ein Kartenhaus.
6: Als Präsidentin der UN-Generalversammlung wollte Annalena Baerbock vor allem die 193 Mitgliedstaaten in den Reformprozess einbinden und verhindern, dass allein der Sicherheitsrat mit den Vetomächten die Richtung vorgibt. Das sei ihr durchaus gelungen, sagt Daniel Forti, UN-Experte bei der Crisis Group. Sie hat viele Sitzungen geleitet, in denen die UN-Mitgliedsländer über die UN-Reformen diskutieren konnten. Baerbock hat die Reformen zwar nicht mitgestaltet, aber sie konnte sie durch die länderübergreifenden Debatten zum Leben erwecken. Größeren Gegenwind erlebte Baerbock für ihr Engagement bei der Wahl des neuen UN-Generalsekretärs. Baerbock wünscht sich nach 80 Jahren erstmals eine Frau in diesem Amt, aber vor allem auch eine selbstbewusstere Beteiligung der UN-Mitgliedsländer im Auswahlprozess. Das bloße Absegnen des Kandidaten, der vom Sicherheitsrat vorgeschlagen wird, soll der Vergangenheit angehören. Baerbock hat deshalb Anhörungen für die Bewerber organisiert, bei denen alle Mitgliedstaaten Fragen stellen konnten.
7: Die Mitgliedstaaten haben über 10 Jahre eingefordert, dass die Wahl des

0: nächsten Generalsekretärs transparenter sein soll, nicht mehr so hinter verschlossenen Türen ausgemauschelt werden soll. Und deswegen war es meine Rolle als Präsidentin, öffentliche Anhörungen zu organisieren und auch deutlich zu machen, dass keine Kandidatin, kein Kandidat die Generalversammlung, also die 193 Länder, umgehen kann.
1: Das allerdings sorgte für Kritik aus Russland und den USA. Die Botschafter beider Länder warfen der Präsidentin der Generalversammlung vor, ihre Kompetenzen zu überschreiten. Den UN-Experten Daniel Forti haben diese Vorwürfe nicht überrascht. Es gehe um den Machtkampf zwischen zwei UN-Gremien, dem mächtigen Sicherheitsrat und dem weniger mächtigen Parlament mit allen Mitgliedstaaten. Dabei sei es wichtiger denn je, dass der neue Generalsekretär, ob Frau oder Mann, gerade jetzt von einer Mehrheit der Länder unterstützt wird. Es ist sehr wichtig, dass der nächste Generalsekretär ein starkes und glaubwürdiges politisches Mandat bei Amtsantritt erhält. Der Ende des Jahres aus dem Amt scheidende Antonio Guterres galt als eher schwacher Generalsekretär. Neben Trump, Putin oder Netanyahu konnte er auf der Weltbühne wenig gegen aktuell wütende Kriege ausrichten. Das hat den Bedeutungsverlust der unter Beschuss stehenden Vereinten Nationen weiter angetrieben. Annalena Baerbock dagegen wurde in ihrer Rolle medial stärker wahrgenommen als ihre Vorgänger.
2: Ein Jahr Präsidentin der UN-Generalversammlung. Jetzt gibt Annalena Baerbock das Amt weiter, turnusmäßig an Bangladesch. Giselle Ucker hat eine Bilanz gezogen. Hier in HR Info geht es jetzt gleich um diese Musik. Und es geht um diesen Mann.
3: Brücke an Captain Kirk. Meldung an die Brücke. Alarm für alle Decks.
2: Fans haben schon längst erkannt, das war die Titelmelodie von Raumschiff Enterprise, die von Captain Kirk gesteuert Abenteuer im Weltall erlebt. Die Serie feiert heute Jubiläum. Am 8. September 1966 ist in den USA die erste Folge ausgestrahlt worden. Natürlich nicht unter dem Namen Raumschiff Enterprise, sondern unter dem Originalnamen Star Trek. 60 Jahre ist das jetzt her. Seitdem hat es einige neue Raumschiffkapitäne gegeben und jede Menge Spin-offs. Und nach wie vor ist Star Trek Kult. Auch heute noch fahren Fans der Serie zu Drehorten, zum Beispiel zu der bizarren Steinformation Vasquez Rocks, eine Autostunde entfernt von Los Angeles. Denn dort ist in einigen Folgen gedreht worden. Die Steinformation galt dabei als fremder Planet.
4: Riesige, bizarre Felsen, die schräg in den knallblauen Himmel ragen, in einer wüstenartigen Landschaft. Und das nur etwa eine Autostunde entfernt von Los Angeles. Natürlich war das eine beliebte Filmkulisse. Nicht nur, aber auch für einige Folgen von Star Trek und Raumschiff Enterprise. Etwa ganz neue Dimensionen aus der allerersten Staffel. Captain Kirk muss einen Zweikampf auf einem fremden Planeten ausfechten, läuft schräge Felsen hoch und sucht verzweifelt nach etwas, das sich als Waffe benutzen lässt.
5: Ich habe einen Zweikampf mit einem humanoiden Reptil, ist anscheinend ein Gorn, hat immense Kraft.
4: Genau die Szene hatten sie auch vor Augen, erzählen mir Jessica und Brian. Sie sind hier, weil Jessica ein Riesenfan ist. Und haben versucht, genau die Stelle zu finden, wo William Shatner als Captain Kirk damals unterwegs war.
6: Yes, I wanted to see like if we could figure out like where they were, you know, when Kirk was having the fight with the alien. Yeah.
4: Viele sind natürlich auch einfach nur so hier zum Wandern oder rumkraxeln. Kevin wusste jedenfalls nichts von der Hollywood Connection der Felsen.
7: Like the original one?
8: Yeah.
7: Oh, no kidding. Like Captain Kirk and
8: no way.
7: I mean, it does look like the surface of a foreign planet, right?
4: Aber das sehe schon irgendwie alles aus wie auf einem anderen Planeten, findet er. Im Besucherzentrum gibt's Infos zur Tier- und Pflanzenwelt. Aber auch Mr. Spock-Tassen mit spitzen Ohren und Star Trek Playmobil im Shop.
9: Der Weltraum. Unendliche Weiten.
4: Und dann treffe ich hinter den Felsen noch Familie Dehmer aus Frankfurt. Nicole und Tobias Dehmer sind mit dem erwachsenen Sohn Dorian im Kalifornienurlaub. Und natürlich wegen Star Trek hier, beziehungsweise wegen Raumschiff Enterprise. Alles eine Frage der Generation.
10: Er ist Star Trek, wir sind Enterprise tatsächlich, ja.
4: In den USA wurde Raumschiff Enterprise nach wenigen Staffeln erstmal wieder abgesetzt. Aber entwickelte sich dann doch im Laufe der Jahrzehnte zum Dauerbrenner. Captain Kirk, Captain Picard und viele andere hatten das Kommando. Mittlerweile gibt es weit über 20 Serien und Filme. Schauspieler George Takei, bekannt als Lieutenant Sulu, glaubt, dass die Stärke von Star Trek in der positiven Zukunftsvision lag und liegt.

0: etwa die friedliche Zusammenarbeit unter Menschen verschiedener Hautfarbe mit unterschiedlichem Hintergrund.
1: Our strength is in our working together. Infinite diversity in infinite combinations. And then you'll live long and prosper.
0: Das sagte er diesen Sommer bei der Comic-Con.
2: 60 Jahre Star Trek, alias Raumschiff Enterprise. Heute vor 6 Jahrzehnten ist in den USA zum ersten Mal eine Folge der Serie ausgestrahlt worden. Viele Fans feiern sie auch heute noch. Antje Sieb hat einige von ihnen getroffen. Gleich die hr-Info-Nachrichten. Vorher noch eine Meldung für alle Autofahrer. Vorsicht, wenn Sie gerade unterwegs sind auf der A3. Frankfurt in Richtung Köln. Zwischen Frankfurt Flughafen und Kelsterbach ist eine Person unterwegs.
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4: 9 Uhr. Aktuelle PISA-Studie wird in Berlin vorgestellt. Haushaltswoche im Bundestag beginnt. CDU in Sachsen-Anhalt zieht Konsequenzen aus Wahlniederlage. Das Wetter spätsommerlich mit viel Sonnenschein, 25 bis 31 Grad. Mein Name ist Sevilay Sace. Guten Morgen. In Berlin werden gleich die Ergebnisse der neuen PISA-Studie vorgestellt. Dabei wurden international die Leistungen von 15-Jährigen in Mathe, Lesen und Naturwissenschaften getestet. Laut Bild-Zeitung sind die Leistungen der deutschen Schülerinnen und Schüler gesunken. Schon bei der ersten PISA-Studie vor 25 Jahren war das schlechte deutsche Abschneiden für viele ein Schock. ARD-Reporterin Anna Küch.
5: Besonders bitter war, der Schulerfolg hing hierzulande stark davon ab, aus welchem Elternhaus ein Kind kam. Deutschland reagierte, Schulen bekamen klarere Vorgaben, Vergleichstests wurden eingeführt, die frühe Förderung ausgebaut. Rund 10 bis 15 Jahre lang holte Deutschland deutlich auf, doch ab 2015 ließen die Leistungen wieder deutlich nach. Mit Corona kam eine weitere schwere Belastung dazu.
4: Der Bund soll im nächsten Jahr 555 Milliarden Euro ausgeben und dafür rund 119 Milliarden Euro neue Schulden aufnehmen. Dazu kommen noch Kredite für die Sonderausgaben im Bereich Infrastruktur und für die Bundeswehr. So sieht es der Haushaltsentwurf vor, den Finanzminister Klingbeil nachher in den Bundestag einbringt. Demnach soll es einige Umschichtungen geben. ARD-Hauptstadtkorrespondentin Anne-Kathrin Mellmann.
6: Mehr Geld ausgeben können vor allem die Bereiche Verteidigung, Infrastruktur, Digitalisierung. Weniger Geld gibt es im sozialen Bereich, wie beim Wohngeld zum Beispiel oder dem Unterhaltsvorschuss für Kinder von Alleinerziehenden und auch für Teile der Klimapolitik. Lisa Paus von den Grünen, die den Haushaltsausschuss leitet, die sagt zum Beispiel, noch nie gab es so wenig Zukunft für so viel Geld.
4: In Sachsen-Anhalt will sich die CDU nach ihrer Wahlniederlage neu aufstellen. Landesparteichef und Ministerpräsident Schulze kündigte gestern Abend die Neuwahl des Vorstands an. Er selbst will dann nicht mehr für den Vorsitz kandidieren. Stattdessen plant der CDU-Bundestagsabgeordnete Müller anzutreten. Die CDU war bei der Wahl am Sonntag von über 37 auf nur noch rund 17% abgestürzt. Klarer Wahlsieger in Sachsen-Anhalt war die AfD mit fast 44% der Stimmen. Vor dem Landgericht Hanau beginnt gleich der Prozess gegen einen 37-Jährigen. Er soll vor mehr als 2,5 Jahren am Bahnhof in Bad Sodensalmünster versucht haben, 2 Jugendliche anzufahren. Einer wurde dabei schwer verletzt. HR-Gerichtsreporterin Heike Borufka.
7: Laut Anklage haben die 11- und 14-jährigen Jungs den Mann provoziert. Daraufhin habe er sie mit seinem Auto verfolgt. Er sei immer wieder auf sie zugefahren. Der 11-Jährige konnte sich in eine Dornenhecke retten. Der 14-Jährige wurde vom Auto erfasst und überrollt. Der Jugendliche wurde schwer verletzt mit dem Rettungshubschrauber in eine Klinik gebracht. Die Staatsanwaltschaft sieht darin einen Tötungsversuch. Ein Urteil wird Ende des Monats erwartet.
4: Nächste Stufe im Zollstreit zwischen den USA und Kanada. Seit heute erhebt Kanada Gegenzölle auf US-Importe. Unter anderem sind es Haushalts- und Landwirtschaftsgeräte, Papier, Elektronik und Produkte aus Stahl und Aluminium. Es geht um Waren im Wert von insgesamt fast 28 Milliarden Dollar. Im letzten Monat hatten die USA Zölle von 50% auf kanadische Produkte im Wert von rund 20 Milliarden Dollar verhängt, unter anderem auf Hockeyschläger, Möbel und Honig. Bei den US Open hat Alexander Zverev seine bisher stärkste Leistung abgeliefert. Souverän setzte sich der Hamburger Tennisprofi gegen Luciano Darderi aus Italien in 3 Sätzen durch und steht damit im Viertelfinale. Aus New York, HR-Sportreporter Tim Brockmeier.

0: Beim Deutschen passte nahezu alles. Aufschlagstark, vorhandstark, rückhandstark. Zudem spielte er durchgehend hochkonzentriert. Da Deri hatte tatsächlich zu kaum einem Zeitpunkt des Matches eine Chance. Nach rund 2,5 Stunden stand sein Sieg fest. Im Viertelfinale trifft er auf den Niederländer Botik van de Zandschulp, Nummer 70 der Welt. Zeigt Zverev erneut eine solch bockstarke Leistung, wird er ohne Probleme auch ins Halbfinale der US Open einziehen.
1: Das waren die Nachrichten. Das Wetter. Viel Sonne und Wind, im Norden auch ein bisschen Regen und überall wird's nochmal spätsommerlich warm. 25 bis 31 Grad. Morgen dann kühler mit vielen Wolken und vormittags auch Regen, 16 bis 23 Grad noch. Die weiteren Aussichten, Donnerstag und Freitag, sonnig und trocken bis 24 Grad. Die Zeit 9.05 Uhr.
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1: A3 Köln Richtung Frankfurt. Zwischen Limburg Süd und Bad Camberg ist die Fahrbahn nach einem Motorradunfall gesperrt. Dadurch 5 Kilometer Stau ab Dietz. Die empfohlene Umleitung ab Limburg Nord über die U53 und dann weiter über die U55 bis Edstein. A3 Frankfurt Richtung Würzburg. Zwischen Frankfurt Süd und Offenbacher Kreuz 3 Kilometer Stock. A5 Kassel Richtung Frankfurt, zwischen Friedberg und Nordwestkreuz Frankfurt stockt es immer wieder. A60 Mainz Richtung Rüsselsheim, zwischen Mainz-Laubenheim und Bischofsheim 2 Kilometer stockend. A66 Wiesbaden Richtung Frankfurt, zwischen Frankfurt-Ludwig-Landmann-Straße und Miquel-Allee 2 Kilometer stockend. A643 Mainz Richtung Wiesbaden, zwischen Dreieck Mainz und Schiersteiner Kreuz stockt's. A648, Eschborn Richtung Frankfurt, zwischen Eschborner Dreieck und Theodor-Heuss-Allee, streckenweise Stau oder stockend. A661, Oberursel Richtung Egelsbach, zwischen Bad Homburger Kreuz und Frankfurt Ost, 10 Kilometer Stau und stockender Verkehr. Die gute Nachricht, die Unfallstelle ist schon geräumt.
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3: Guten Morgen. Ab heute läuft ja in Frankfurt die Messe Automechanica. Das ist ein Treffpunkt für die Automobilbranche. Die Stimmung da dürfte allerdings gedämpft sein. Vor allem die deutsche Automobilindustrie steckt schon lange in der Krise. Allein im vergangenen Jahr haben Autobauer und auch Zulieferer zehntausende Stellen gestrichen. Seit 2005 waren noch nie weniger Menschen in der Branche beschäftigt. Darüber habe ich vor der Sendung mit Simon Schütz gesprochen. Er ist der Kommunikationschef des Verbandes der Automobilindustrie. Konkret wollte ich von ihm wissen, Sie sind beim VDA, so heißt es kurz, unter anderem für die Betreuung der Mitgliederunternehmen zuständig. Wie oft bekommen Sie, zumindest in letzter Zeit, besorgte, wütende, verzweifelte Anrufe wegen den Auswirkungen der Krise der deutschen Automobilindustrie?
4: Die Lage ist ernst und natürlich machen sich alle Sorgen. Gleichzeitig betonen wir immer eine Sache und die würde ich auch hier gerne direkt klarstellen. Es ist in erster Linie eine Krise des Standortes. Denn die Standortfaktoren hier in Deutschland, ob Energiekosten, ob Bürokratie, ob Steuern und Abgaben, da sind wir überall ja an der Spitze und das ist keine Liste, an der man in der Spitze stehen will. Und deswegen werden Investitionsentscheidungen immer häufiger eben gegen Deutschland getroffen und das ist ein großes Problem. Deswegen klar, aktuell in den Schlagzeilen sieht man vor allem die Autoindustrie, aber diese Standortkrise wirkt sich auf alle Industrien in Deutschland oder wirkt sich schon auf alle Industrien in Deutschland aus und umso wichtiger ist es, dass man hier ansetzt und eben wirklich diese Probleme angeht.
3: Ist das eine Rede dafür, dass die Löhne runter müssen und die Strompreise gesenkt werden müssen?
4: Also es gibt Dinge, die die Politik in Berlin und Brüssel angehen muss. Ja, was Löhne geht, das sind Unternehmen, die müssen das unterschiedlich entscheiden. Klar ist aber auch, dass gerade in der Autoindustrie die Löhne überdurchschnittlich hoch sind, dass auch noch die 35-Stunden-Woche gilt. Das sind sicherlich auch Themen, über die man reden muss, gerade wenn der internationale Wettbewerb so anzieht. Auf der anderen Seite haben wir bei den Energiekosten teils 3 bis 5-mal so hohe Energiekosten wie beispielsweise in den USA oder in China. Wir alle wissen, wie die Bürokratie die Unternehmen belastet. Steuern und Abgaben ist das Gleiche. Das heißt, im Endeffekt, dass Arbeitsplätze verloren gehen, das ist ja grundsätzlich nichts Neues. Auch, dass jetzt beispielsweise mit dem Wandel zur Elektromobilität einige Jobs wegfallen, das haben wir immer offen kommuniziert. Das Hauptproblem ist ja, dass die neuen Jobs, die entstehen, dass die immer seltener in Deutschland entstehen.
3: Ich habe das verstanden, Herr Schütz, aber so ganz kann ich das noch nicht nachvollziehen, denn das hört sich für mich so an, als würden auch Sie sagen, die anderen sind schuld. Jetzt ist diese Krise nur nicht vom Himmel gefallen, sondern die basiert ja auch auf schweren Fehlern des Managements. Wir sind vielleicht ein bisschen halbherzig, vielleicht auch zu spät auf die E-Mobilität umgestiegen, müssten dann nicht eher Sie und andere Verantwortliche sagen, die Branche ist vor allem selbst schuld?
4: Nein, weil das wirklich nicht richtig ist. Also erstmal, keiner ist fehlerfrei. Alle machen Fehler und sicherlich wurden auch hier teils Entscheidungen getroffen, die man vielleicht mit dem Wissen von heute anders treffen würde. Aber mit Blick auf die E-Mobilität, wir sind der zweitgrößte Produktionsstandort weltweit für E-Mobilität. Und wenn man jetzt mal beispielsweise auf die Märkte in Europa schaut, jedes zweite E-Auto, was hier verkauft wird, kommt von deutschen Herstellern, in Deutschland 7 von 10 E-Autos. Klar, sie blicken nach China und man kennt und weiß, die Konkurrenz aus China wird immer stärker. Jetzt muss man dort aber auch mal auf die Fakten schauen. A, so gut wie kein chinesisches Unternehmen verdient aktuell Geld mit ihren Autos. Und B, auch der Markt in China bricht gerade ein. Umso mehr wird ja quasi Autos aus China auch auf den europäischen Markt gebracht. Es gibt Dinge, die man selbst in der Hand hat als Politik und Wirtschaft. Und das sind eben diese Standortfaktoren. Und die Unternehmen, die müssen natürlich auch schauen, was können wir in Zukunft noch besser machen. Aber ich kann Ihnen sagen, das fragen die sich jeden Tag. Das ist der Anspruch eines jeden Unternehmens, sich kritisch zu hinterfragen und zu gucken, wie können wir in Zukunft noch besser werden. Umso sichtbarer wird ja auch jetzt, dass sehr viele Reformen bei den Unternehmen angegangen werden. Und wir wünschen uns das Gleiche auch von der Politik.
3: Vielleicht finden die irgendwann nochmal Antworten. Aber es trifft ja nicht nur die Autobauer selbst. Vielleicht trifft es die Zulieferer noch ein bisschen härter. Bosch und Continental etwa, die haben auch zehntausende Stellen schon abgebaut. Viele mittelständische Unternehmen kämpfen ums Überleben. Wie dramatisch ist denn die Situation der Zulieferer?
4: Ja, das ist absolut richtig. Gerade die Zulieferer sind besonders betroffen. Und übrigens auch gerade die, die vor allem auf die Elektromobilität gesetzt haben, die leiden jetzt darunter, dass der Absatz da nicht so hoch ist, wie eben erwartet wurde. Teils haben sie auch Schwierigkeiten, wenn es um Finanzierungsbedingungen geht, die Gelder zu bekommen, die sie brauchen. Und sie sind natürlich auch teils, wenn das Hidden Champions sind oder regional verwurzelte Unternehmen, sind nicht ganz so international aufgestellt. Es gibt Unterschiede, die großen Player natürlich, da ist das nochmal was anderes. Aber da trifft das Ganze natürlich besonders.
3: Aber hätten die sich nicht auch schon längst nach anderen Geschäftszweigen umsehen müssen? Das ist ja jetzt nicht ganz neu. Ich sag mal so, in der Rüstungsindustrie ist der Bedarf zuletzt ja gestiegen. Wir haben ja jetzt auch gehört, dass beispielsweise das VW-Werk in Osnabrück künftig für die Rüstungsindustrie arbeitet.
4: Also A, das tun sie ja. Also sie haben sich schon längst auf diese Transformation eingestellt und ich wollte Ihnen ja gerade verdeutlichen, es ist ja die Problematik, dass gerade die, die schon auch vor allem auf die Elektroindustrie gesetzt haben, auch leiden. Also man kann ja jetzt nicht sagen, die haben es richtig gemacht, die anderen haben es falsch gemacht, sondern man sieht, die Lage ist komplex, es ist nicht so einfach. Die Sachen müssen eben auch verkauft werden und da ist auch wieder Ladeinfrastruktur, Ladepreise und so weiter und ein Thema. Und B, zum Thema Rüstung, klar, es gibt diese Möglichkeiten, aber das ist ein ganz kleiner Bereich. Also man kann jetzt nicht davon ausgehen, dass die Arbeitsplätze, die in der Autoindustrie wegfallen, in Richtung Rüstungsindustrie in großem Maße gehen. Das sind Kleinigkeiten. Aber ich kann Ihnen sagen, was zum Beispiel einen Unterschied macht, wenn es um Plug-in-Hybride geht. Ja, da gibt es jetzt wieder die Vorhaben, die Regulierung zu verschärfen in Brüssel. Und da alleine, wenn man diese Verschärfung angeht, geht es um 50.000 Arbeitsplätze in Deutschland. Dieses Ganze immer weiter regulieren, immer schärfere Regeln, immer höhere Anforderungen, das ist eben auch ein Problem, das dazu führt, dass eben Jobs abgebaut werden.
3: Sind wir wieder bei dem Problem, die anderen sind schuld? Sehen Sie überhaupt noch einen Weg zurück? Also kann es wieder aufwärts gehen für die Automobilindustrie, sowohl für die Autobauer als auch für die Zulieferer?
4: Also die anderen sind schuld, sagt man dann immer gerne, dass das so rüberkommt. Aber wenn man die Probleme nicht mehr klar benennen kann, haben wir natürlich auch eine Situation, in der wir nicht weiterkommen. Es ist eine Krise des Standorts. Es wird alle Industrien treffen, wenn Berlin und Brüssel hier jetzt nicht hart an die Sache rangehen und große Reformen machen.
3: Die Automobilbranche in der Krise, das ist jetzt keine neue Entwicklung, aber eben für viele Beteiligte eine existenzielle. Über den Zustand aktuell habe ich mit Simon Schütz gesprochen. Er ist der Kommunikationschef des Verbandes der Automobilindustrie und Anlass unseres Gespräches ist, dass heute in Frankfurt die Messe Automechanica beginnt.
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3: Ein politischer Albtraum für Friedrich Merz. Das war eine der vielen internationalen Schlagzeilen zur Landtagswahl in Sachsen-Anhalt. Jetzt, 2 Tage danach, stellt sich schon die Frage, sind die etablierten Parteien aufgewacht? Zäsur oder klarer Einschnitt? Auch das haben wir zuletzt ganz oft gehört. Und das beinhaltet ja eigentlich, dass danach etwas anders läuft. Nur was? Das ist bisher nicht so wirklich zu erkennen, beziehungsweise scheinen sich die Regierungsparteien in Berlin da nicht unbedingt einig zu sein. Wie also wollen Union und SPD verlorenes Vertrauen wieder zurückgewinnen? Rolle rückwärts und bei den geplanten Reformen oder doch Augen zu und durch?
6: Der Schock über das Wahlergebnis in Sachsen-Anhalt ist Bundeskanzler Friedrich Merz deutlich anzusehen, als er im Konrad-Adenauer-Haus am Montag vor die Presse tritt. Selbstkritisch gibt er zu:
7: Meine Damen und Herren, ich weiß, dass auch meine Person Dauerthema in diesem Wahlkampf war.

0: Daraus könne man allerdings nicht den Schluss ziehen, bei den geplanten Reformen nachzulassen. Man müsse jedoch verlorenes Vertrauen zurückgewinnen, dabei die Bürger stärker emotional mitnehmen, erklärt Merz.
1: Aufgeben ist für mich keine Option. Ich weiß, dass wir alle zusammen besser werden müssen. Und ich suche nach Wegen, wie wir das hinbekommen. Und es ist nicht nur eine Frage von rationalem Politikverständnis, sondern es ist auch eine Frage der Zuwendung, der Empathie, der Emotionen.
0: Viele Menschen machten sich Sorgen um die wirtschaftliche Existenz und um ihre soziale Absicherung. Und auf diese Ängste müsse auch die Bundesregierung reagieren. Zwar komme die Wirtschaft langsam wieder in Schwung, es gebe auch neue Hightech-Arbeitsplätze. Trotzdem gingen Industriearbeitsplätze verloren. Eine Sorge, die der Kanzler mit SPD-Chefin Bärbel Baas teilt.
2: Und auch da braucht es eine Strategie, wie wir industriepolitisch weiter vorankommen und die Arbeitsplätze sichern. Und deshalb sage ich, es kann nicht einfach so bleiben, wie es ist, sondern wir müssen zusammen mit dem Kanzler darüber reden, wie wir den Menschen die Angst nehmen für die Reformen, die vor uns liegen.
0: Eine Möglichkeit, die Merz bereits andeutet und Baas konkreter formuliert.
2: Wir wissen, dass es große Unternehmen gibt, die bedauerlicherweise Personal abbauen müssen. Ich finde, da müssen wir den Beschäftigten und auch den Unternehmen die Sicherheit geben, dass wir hier Möglichkeiten schaffen, dass ein sozialverträglicher Ausstieg, wie das immer auch genannt wird, möglich bleibt.
0: Heißt im Klartext, die Koalition könnte sich auf lange Übergangsfristen einigen, bis die abschlagsfreie Frührente, die sogenannte Rente mit 63, tatsächlich abgeschafft wird. Aus Bayern war bereits am Vormittag die Aufforderung von Bundesinnenminister Dobrindt, CSU, gekommen.
3: Wer jetzt glaubt, es braucht in unserem Land keine Reformen, der hat schlichtweg dieses Wahlergebnis nicht richtig verstanden. Es braucht natürlich Reformen in unserem Land.
0: Bloß keinen offenen Streit, keine Personaldiskussion und keine Grundsatzdiskussionen um Reformen. Dieses Bemühen lässt sich aus den Auftritten von CDU und SPD-Spitze in Berlin herauslesen. Doch die nächsten Wochen bergen mit der Debatte um den Bundeshaushalt und die geplante Steuerreform noch jede Menge Gelegenheiten, dass der am Montag bemühte Schulterschluss wieder aufbricht.
4: Sagt unsere Korrespondentin im ARD-Hauptstadtstudio Kirsten Gierschig. Sie hatte Reaktionen nach der Landtagswahl in Sachsen-Anhalt. Und das Wahlergebnis dort hat ja auch in der Kulturszene für große Unruhe gesorgt. Viele fürchten, dass es im Fall einer AfD-Regierung Einschränkungen und Eingriffe, zum Beispiel in Spielpläne, geben könnte. Denn im Wahlprogramm fordert die AfD ja unter anderem eine patriotische Kulturpolitik. Künftige Förderungen will sie von Vorgaben abhängig machen.
5: Enttäuschung und Resignation sind spürbar. Denn trotz der vorherigen Umfrageergebnisse zeigen sich viele Kulturschaffende Sachsen-Anhalts geschockt von dem hohen Wahlergebnis für die AfD.
6: All das, wofür ich stehe, ist etwas anderes, als was jetzt passiert ist. Und ich stehe da natürlich zusammen mit den Künstlern. Und es war in den letzten Wochen so eine große Kraft zu spüren und ein großer Zusammenhalt. Und auch die letzten Tage haben gezeigt, dass die Demokratie auf dem Vormarsch ist und nichts anderes. Und jetzt kommt dieses Wahlergebnis, was mich persönlich einfach umhaut.
5: Sagt etwa Manon Bursian von der Kunststiftung des Landes Sachsen-Anhalt. Im Falle einer AfD-Regierung befürchtet sie die Beschneidung der Kunstfreiheit und das ginge mit zeitgenössischer Kunst nicht zusammen. An Aufgeben sei für sie jedoch nicht zu denken. Als nächstes will sie sich mit anderen Stiftungen zusammenschließen.
6: Weil das ist das, was wir können, gemeinsam handeln, Dinge initiieren und lautstark uns äußern.
5: Auch die Präsidentin des Landesmusikrats Sachsen-Anhalt sieht große Probleme auf sich zukommen. Jutta Schnitzer-Ungefug zeigt sich vor allem über den Plan der AfD besorgt, die Schulpflicht aufzuheben, worunter auch die musikalische Bildung leiden könnte.
7: Ganz viele Studien zeigen, dass je mehr Musikunterricht auch in jungen Jahren in der ersten, zweiten, dritten Klasse unterrichtet wird, umso besser gestalten sich die kognitiven Fähigkeiten junger Menschen.
5: Einen starken Einschnitt befürchtet die Vorsitzende des Landesmusikrats auch bei der Vergabe von Fördermitteln. Diese könnte zum Beispiel zahlreiche Musikfestivals beeinträchtigen.
7: Wenn dort dann es so sein wird, dass es Restriktionen gibt, dass es Vorgaben gibt, was künftig gefördert werden kann, dann ist das ein Riesenproblem für eine kulturschaffende Nation, wie wir das in Deutschland seit Hunderten von Jahren sind. Also wenn ich mir vorstelle, dass es heißt, wir fördern patriotische Musik, dann ist für mich die Frage, wo beginnt es, wo endet es? Nehmen wir Georg Friedrich Händel, der mit 18 Jahren aus Deutschland weg

0: ging, nach England ging. Dürfen wir den dann noch spielen?
1: Überhaupt von einer AfD-Regierung gefördert zu werden, das ist eine Sorge der Kulturschaffenden. Daran schließt sich die Frage, ob man die Förderung dann annehmen möchte. Für den Intendanten der Köthener Bachfesttage, Volkert Ude, ist klar, dass er kein Geld von einer, Zitat, rechtsnationalen Landesregierung annehmen wird.
2: Weil wir nicht wollen, dass Johann Sebastian Bach und seine Kunst missbraucht wird, wie das zu anderen Zeiten schon geschehen ist. Wir müssen uns dann um andere Finanzierungsquellen außerhalb des Bundeslandes bemühen.
1: Kunst- und Kulturschaffende in Sachsen-Anhalt suchen derzeit nach Wegen, die Kulturlandschaft des Landes weiterhin vielfältig zu gestalten. Auch wenn derzeit noch nicht klar ist, wer Sachsen-Anhalt regieren wird und auf welche Herausforderungen sie in naher Zukunft stoßen werden.
3: Reaktionen von Kulturakteuren in Sachsen-Anhalt nach der Wahl, die hat Vivian Fied für uns zusammengefasst. Die Wahl beschäftigt uns auch heute Morgen noch ganz besonders. In einer halben Stunde beispielsweise fassen wir nochmal zusammen, was wir dazu in HR Info heute Morgen angeboten haben. Unter anderem ein Gespräch mit der Frage, ist die Demokratie in Gefahr? Das ist das Thema, heißt heute erschüttert und ernüchtert die Bundespolitik nach Sachsen-Anhalt.
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3: Mit Straßennamen ist das so eine Sache. Oft werden die Straßen nach besonderen Persönlichkeiten benannt, vielleicht weil sie in der Stadt gewirkt haben. Also Beispiel die Goethestraße gibt es natürlich überall, aber eine Johannes-Düber-Allee, die gibt es wohl nur in Fulda. Die SPD fand das aber gar nicht so gut, denn die hat gesagt, da gibt es ja Vorwürfe zu seinem Umgang mit Missbrauchsfällen und deshalb sollte diese Straße künftig Kastanienallee heißen. Jetzt gibt es seit gestern eine Entscheidung, ein Jahr hat man darüber debattiert, dann hat die Stadtverordnetenversammlung gestern gesagt, eine Umbenennung der Straße, nee, gibt's nicht.
5: Die Johannes-Düber-Allee, eine vielbefahrene Straße in Fulda, die direkt am Wahrzeichen der Stadt vorbeiführt, dem Fuldaer Dom. Gesäumt von großen Bäumen und Bushaltestellen und den obligatorischen Straßenschildern. Und daran stören sich inzwischen einige in Fulda, wie auch das Mitglied des betroffenen Beirats im Bistum Fulda, Stefan Out.
6: Mir macht natürlich das Bewusstwerden dieses Namens immer wieder bewusst, was mir passiert ist, was anderen passiert ist. Für mich ist das ein echtes Ärgernis, dass die Straße hier so heißt. Es ist eine sehr repräsentative Straße, eine sehr prominente Straße.
5: 4 Jahre lang hat eine unabhängige Kommission den sexuellen Missbrauch im Zusammenhang mit der Kirche im Bistum Fulda untersucht. Sie entdeckt hunderte Fälle. Mehr als 100 Betroffene und Dutzende mutmaßliche Täter. Es gibt laut Out deutliche Hinweise darauf, dass der inzwischen verstorbene Bischof Johannes Düber davon wusste, ohne etwas zu unternehmen. Und doch prangt sein Name immer noch direkt vor dem Fuldaer Dom.
6: Und ich würde mir sehr wünschen, dass heute in der Stadtverordnetenversammlung sich eine Mehrheit dafür findet, zu sagen, wir sind hier mit Menschen, die in der Verantwortung dieses Bischofs Missbrauchs erfahren haben, solidarisch und stimmen dafür, dass jetzt künftig diese Straße wieder Kastanienallee heißt. Und wir solidarisieren uns nicht mit diesem Amtsträger, der in seiner Amtszeit versagt hat.
5: Eine mögliche Umbenennung der Straße wird in Fulda schon länger diskutiert. Gestern kam es dann zur finalen Entscheidung der Fuldaer Stadtverordnetenversammlung. Das Ergebnis? Abgelehnt. 23 Stimmen dafür, 33 dagegen. Unter anderem die CDU. Fraktionsvorsitzende Patricia Fehrmann.
7: Aus dem Missbrauchsbericht ist klar zu erkennen, dass es keinen Beleg dafür gibt, dass sich Bischof Düber schuldig gemacht hat, dass er an der Versetzung von den Tätern beteiligt war. Diese persönlich vorwerfbare Schuld, die sehen wir nicht. Diese Umbenennung wäre für uns eine Entehrung, die nicht gerechtfertigt ist.
5: Für die Betroffenen zählt dieses Argument wenig, erklärt ihr Vertreter Stefan Out.
6: Welche Pflichten kommen eigentlich einem Menschen zu, der ein solches Amt wahrnimmt? Und ich glaube, da kann man jetzt nicht sagen, er hat sein Amt gut ausgefüllt, wenn er nicht straffällig geworden ist, sondern er hat sein Amt gut ausgefüllt, wenn er die Verantwortung, die ihm übertragen wurde, auch gut wahrgenommen hat. Verantwortung für andere, Fürsorge, Empathie.
5: Und das sieht die SPD-Fraktion ähnlich. Sie stellte sich auf die Seite der Betroffenen, erklärt Vorsitzender Jonathan Wolf.
8: Ich bin schon ein bisschen enttäuscht. enttäuscht, muss ich sagen. Also ich habe eigentlich gehofft, dass es heute eine realistische Chance gibt, dass dieser Antrag durchgeht. Dass wir wirklich auch nochmal klar aufgezeigt haben, dass eine Kenntnis des Herrn Düber hier vorliegen muss eigentlich. Wir können ja jetzt nicht alle paar Monate denselben Antrag stellen. Aber solange dieses Schild dort hängt, wird es wahrscheinlich immer wieder mal Anlässe geben, auch diese Frage nochmal aufzuwerfen.
5: Die CDU strebt indessen an, den Straßennamen beizubehalten und verweist auf laufende Gespräche mit dem Bistum und dem betroffenen Beirat über ein Mahnmal für die Betroffenen.
3: Die Johannes-Düber-Allee in Fulda darf also weiter so heißen. Der Antrag der SPD, sie in Kastanienallee umzubenennen, hat die Stadtverordnetenversammlung gestern abgelehnt. Paul Moosbacher hat uns die Geschichte dazu erzählt.
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3: Tja, die Königsklasse des Fußballs startet in die neue Spielzeit. Die Bundesliga schickt ja insgesamt 4 Clubs ins Rennen um diesen wichtigsten Titel im europäischen Fußball. Und der erste von diesen 4 Clubs, der greift heute Abend ein. Das ist Borussia Dortmund. Und die fangen auch gleich mit einem Heimspiel an. Da geht's gegen den FC Villarreal aus Spanien. Philipp Hofmeister aus unserer Sportredaktion ist deswegen extra ins Studio gekommen. Guten Morgen.
9: Guten Morgen.
3: Villarreal, ist das ein dankbarer oder ein undankbarer Auftaktgegner für die Borussia?
9: Gute Frage. Ich würde sagen, beides ein Stück weit. Dankbar insofern, als dass es eben keiner der großen drei aus Spanien ist. Also nicht der FC Barcelona, nicht Real Madrid und auch nicht Atletico, sondern eben der vierte spanische Club, der dahinter sozusagen immer in Lauerstellung ein klein wenig parkt. Undankbar aber dahingehend, dass den Dortmundern natürlich jetzt auch ein Stück weit automatisch die Favoritenrolle vor die Füße fällt in diesem ersten Champions-League-Spiel. Ein Heimspiel noch obendrein. Und deswegen weiß auch der Dortmunder Trainer Niko Kovac, bei uns in Hessen bestens bekannt aus seiner Zeit als Cheftrainer von Eintracht Frankfurt, dass das heute Abend zum Auftakt in die Königsklassensaison kein Selbstläufer wird.
10: Also es ist eine spielstarke Mannschaft, eine Mannschaft, die jetzt einen neuen Trainer hat, aber trotzdem weiterhin den spanischen Fußball prägt, den Spielstil auch spielt. Die Jungs wissen Bescheid. Ich hoffe und wünsche mir und weiß das auch, dass unsere Fans auch wieder die Stimmung bringen werden, die wir brauchen, um letzten Endes dort auch nochmal einen Boost zu bekommen.
9: Ja, das ist meistens so in Dortmund, erst recht, wenn das Flutlicht angeht und der europäische Fußball unten auf der Wiese rollt. Natürlich wieder fast 80.000 heute Abend da. Champions-League-Start gegen den FC Villarreal und ein Heimsieg, das wäre, glaube ich, eine schöne Signalwirkung. Nicht nur aus Dortmunder Sicht, sondern wahrscheinlich auch für die gesamte Bundesliga in der Königsklasse.
3: Also was die Dortmunder angeht, die sind ja relativ gut rausgekommen aus den Startlöchern der Bundesliga. Die haben zweimal gespielt, die haben zweimal gewonnen. Was ist drin für die Dortmunder in dieser Saison, auch international?
9: Ja, international ist immer die große Frage. National gehört der BVB eigentlich vom Selbstverständnis her inzwischen immer zu den Top 4 der Bundesliga. Das ist auch unter Niko Kovac nicht anders. Es gab aber schon so ein paar rucklige Phasen in dieser noch jungen Saison bei Borussia Dortmund. Gerade am Samstag lag der BVB mit 0:2 in Hoffenheim zurück. Die erste Hälfte war gar nichts. Moral aber passte. Am Ende stand dann doch ein Auswärtssieg. Dann hat sich der junge Supergrieche, der 18-jährige Karezas, Konstantinos Karezas, direkt mal das Kreuzband gerissen in seinem ersten Bundesligaspiel für Borussia Dortmund. Also es gab schon ein paar Rückschläge, aber die Mannschaften von Niko Kovac, immer bekannt für hohe Resilienz, für viel Moral. Und die sollte Borussia Dortmund auf jeden Fall auch mindestens wieder in die K.O.-Phase der Königsklasse tragen.
3: Ja. Ich sag mal, wir drücken die Daumen. Da gibt's aber jetzt noch andere Mannschaften. Der VfB Stuttgart, RB Leipzig und fast schon selbstverständlich, ja, die Bayern.
9: Einer, genau.
3: Das sind ja die übrigen drei deutschen Champions League Vertreter. Wie sehen deren Startprogramme aus?
9: Eigentlich ganz angenehm. Also durch die Bank weg kann man sagen, das sind machbare Aufgaben, machbare Gegner für die deutschen Mannschaften. Und vor allen Dingen freuen wir uns morgen und übermorgen auf einen norwegischen Abend in doppelter Hinsicht. Denn sowohl der VfB Stuttgart als auch der FC Bayern München spielt dann zu Hause in dieser Champions League Saison. Stuttgart bekommt es mit Viking Stavanger aus Norwegen zu tun und die Bayern mit dem FK Bodø Glimt, der großen Überraschungsmannschaft der letzten Champions-League-Saison. Die sind bis ins Viertelfinale der Königsklasse vorgestürmt, also spannende, aber lösbare Aufgaben. Und am Donnerstag geht es dann noch für RB Leipzig zu Como Calcio an den Comer See, ein wunderschönes Stadion, direkt am idyllisch gelegenen See. Como erstmals in der Königsklasse dabei, also in Summe finde ich ein durchaus attraktives Auftaktprogramm. Und wenn sich jetzt einer fragt, Moment, wieso Donnerstag? Champions League ist ja eigentlich nur Dienstag und Mittwoch. Ja, aber in der ersten Champions-League-Woche einer jeden Saison, da gibt es parallel keine anderen Europapokalwettbewerbe und deswegen wird dieser erste Champions-League-Spieltag über 3 Tage gestreckt. Deswegen haben wir heute, morgen und übermorgen Königsklasse mit Bundesliga-Clubs.
3: Gott sei Dank, dass ich das jetzt auch noch weiß. So. Konnten wir also klären. Und dann können wir auch noch klären, in dieser Saison gilt natürlich, alle Europapokalspiele mit deutscher Beteiligung gibt's auch in dieser Saison live und in voller Länge als Audio-Stream in der Sportschau-App oder über ARD Sounds. Und was wir über das Spiel heute Abend, also Borussia Dortmund gegen FC Villarreal aus Spanien, wissen sollten, das hat uns Philipp Hofmeister gerade gesagt.
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15: 9.30 Uhr. Prien präsentiert Ergebnisse der neuen PISA-Studie. Bundestag befasst sich erstmals mit Haushalt 2027. Messe Automechanik beginnt in Frankfurt. Das Wetter, nur wenige Quellwolken, meist sonnig, 25 bis 31 Grad. Mein Name ist Sevilay Sarce. In Berlin werden jetzt die Ergebnisse der neuen PISA-Studie vorgestellt. Dabei wurden international die Leistungen von 15-Jährigen in Mathe, Lesen und Naturwissenschaften getestet. Laut Bild-Zeitung sind die Leistungen der deutschen Schülerinnen und Schüler gesunken. Schon bei der ersten PISA-Studie vor 25 Jahren war das schlechte deutsche Abschneiden für viele ein Schock. ARD-Reporterin Anna Küch.
16: Besonders bitter war, der Schulerfolg hing hierzulande stark davon ab, aus welchem Elternhaus ein Kind kam. Deutschland reagierte. Schulen bekamen klarere Vorgaben. Vergleichstests wurden eingeführt. Die frühe Förderung ausgebaut. Rund 10 bis 15 Jahre lang holte Deutschland deutlich auf. Doch ab 2015 ließen die Leistungen wieder deutlich nach. Mit Corona kam eine weitere schwere Belastung dazu.
15: Im Bundestag beginnen nachher die Haushaltsberatungen. Nach dem Entwurf soll der Bund im nächsten Jahr insgesamt 200 Milliarden Euro an neuen Schulden aufnehmen. Die Ausgaben liegen bei 555 Milliarden Euro. Dazu kommen Sonderausgaben für Infrastruktur und Bundeswehr. Umstritten ist, dass zum Beispiel im sozialen Bereich gekürzt werden soll oder auch beim Klimaschutz. Dazu sagte Grünen-Fraktionschefin Dröge in der ARD, Kanzler Merz habe in diesem Hitzesommer etwas ganz anderes versprochen.
17: Alleine beim Thema Klimaanpassung wird um 86% gekürzt. Und das finde ich absolut unehrlich und scheinheilig, wenn man sich hinstellt und sagt, ja Leute, das ist die Klimakrise. Wir sehen das jetzt in diesem Sommer. Tausende Hitzetote, vertrocknete Flüsse. Und dann, wenn die Bundesregierung handeln könnte, handelt sie als Brandbeschleuniger.
15: Der Wahlsieg der AfD in Sachsen-Anhalt beunruhigt Sicherheitsbehörden und Politik. So hat der Thüringer Verfassungsschutzpräsident Kramer Vorkehrungen für den Umgang mit Geheimdienstinformationen gefordert. Aus der Nachrichtenredaktion Dani Stahl.
18: Dem Redaktionsnetzwerk Deutschland sagte er, wenn es konkrete Zweifel am Geheimschutz einer politischen Leitung gebe, dann müsse man darauf vorbereitet sein, Informationsrechte abzustufen. Das heißt, besonders sensible Informationen sollten dann nur eingeschränkt weitergegeben werden. Bedenken hatte zuvor auch schon der Vorsitzende der Innenministerkonferenz, der Hamburger Innensenator Andi Grote und der thüringische Innenminister Georg Mayer geäußert. Sie fordern ebenfalls vorbeugende Schutzregelungen. Nächste Stufe im Zollstreit zwischen den USA und Kanada. Seit heute erhebt Kanada Gegenzölle auf US-Importe. Unter anderem sind es Haushalts- und Landwirtschaftsgeräte, Papier, Elektronik und Produkte aus Stahl und Aluminium. Es geht um Waren im Wert von insgesamt fast 28 Milliarden Dollar. Im letzten Monat hatten die USA Zölle von 50% auf kanadische Produkte im Wert von rund 20 Milliarden Dollar verhängt, unter anderem auf Hockeyschläger, Möbel und Honig. Kohlenmonoxidalarm in Frankfurt. Eine Bewohnerin in einem Mehrfamilienhaus im Stadtteil Höchst hatte laut Polizei die Rettungskräfte verständigt, weil sie Kopfschmerzen hatte. Im Haus schlugen dann die CO2-Melder der Feuerwehr an. 10 Bewohner wurden in Sicherheit gebracht, mindestens einer wurde im Rettungswagen behandelt. Ursache war demnach ein Leck an der Gastherme. Das Haus wurde gelüftet, danach konnten alle wieder zurück in ihre Wohnungen.

0: Frankfurt beginnt heute die Fachmesse Automechanica. Auf dem Messegelände werden rund 4.400 Aussteller unter anderem aus den Bereichen Werkstattbedarf, Elektromobilität und autonomes Fahren erwartet. Nach Angaben der Veranstalter sind das etwa 5% mehr als bei der Automechanica vor 2 Jahren. HR-Reporter Lars Hofmann.
1: Die Messe dauert bis Samstag und richtet sich an Fachbesucher. Etwa aus Werkstätten und Autohäusern. Weltweit liegt das Geschäft mit Ersatzteilen und Autozubehör bei über 500 Millionen Euro und wächst laut Branchenexperten in diesem Jahr um bis zu 6%. Gründe sind die längere Lebensdauer von Autos und damit verbundene Reparaturen. Außerdem der Schub durch Elektromobilität und die zunehmende Digitalisierung der Autos.
0: Das waren die Nachrichten. Das Wetter, viel Sonne und Wind, im Norden auch ein bisschen Regen und überall wird's nochmal spätsommerlich warm, 25 bis 31 Grad. Morgen dann kühler mit vielen Wolken und vormittags auch Regen, 16 bis 23 Grad noch. Die weiteren Aussichten, Donnerstag und Freitag sonnig und trocken bis 24 Grad. Die Zeit, 9.35 Uhr.
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0: Vorsicht auf der A5, Darmstadt Richtung Heidelberg, zwischen Zwingenberg und Bensheim liegen Fahrzeugteile herum und es stehen 2 defekte Autos auf dem Standstreifen. Vorsicht auf der A66, Frankfurt Richtung Wiesbaden. Zwischen Wiesbaden-Nordenstadt und Raststätte Wiesbaden-Erbenheim liegen mehrere Plastikteile. A3, Köln Richtung Frankfurt. Zwischen Limburg-Süd und Bad Camberg ist die Fahrbahn noch immer gesperrt. Hier gab es einen Motorradunfall. Dadurch 6 Kilometer Stau ab Dietz. A3, Frankfurt Richtung Würzburg, zwischen Frankfurt Süd und Offenbacher Kreuz, 3 Kilometer stockend. A5, Kassel Richtung Frankfurt, zwischen Friedberg und Nordwestkreuz Frankfurt, stockt es streckenweise. Und es stockt immer wieder auf der A643, Mainz Richtung Wiesbaden, zwischen Dreieck Mainz und Schiersteiner Kreuz. A648, Frankfurt Richtung Eschborn, zwischen Westkreuz Frankfurt und Eschborner Dreieck, 2 Kilometer Stau. Hier gab es einen Unfall. Und noch die A648, Eschborn Richtung Frankfurt, zwischen Westkreuz Frankfurt und Theodor-Heuss-Allee, 2 Kilometer Stau.
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3: Guten Morgen, ich starte mal mit einer Frage in diese halbe Stunde. Wussten Sie, dass Hessen eine Landesvertretung in Brüssel hat? Die gibt es, weil sie sich dafür die Interessen der hessischen Bürgerinnen und Bürger in Europa einsetzen soll. Klingt logisch. Aber das ist schon ein mühsames Unterfangen, denn der Teufel liegt ja bei der europäischen Gesetzgebung häufig im Detail. Und diese Details, die können dann beispielsweise den Bäcker oder den Bauern in Hessen betreffen und ihnen ganz schön Probleme machen.
4: Ortswechsel. In Homberg-Ohm gibt's für die Kühe von Landwirt Volker Lein kein Soja, schon gar nicht aus dem Regenwald. Und trotzdem hätte er durch die neue EU-Entweidungsverordnung genau das erklären müssen. Für sein Vogelsberger Vieh wurde kein Regenwald abgeholzt.
5: Bei jedem Vorgang in meinem Tierbestand hätte ich ein Blatt Papier ausfüllen müssen und das auch noch in mehrfacher Form und hätte das quasi parallel in verschiedenen Strukturen weiterreichen müssen.
4: 2 EU-Gesetze, die ja eigentlich gut klingen. Weniger Verpackungsmüll und keine Regenwaldabholzung, die in der Praxis, vor allem bei kleinen und mittelständischen Betrieben, aber für einige Bürostunden sorgen. Das liegt an den vielen Stimmen, die bei der EU-Gesetzgebung mitmischen, erklärt Politikwissenschaftlerin Nathalie Behnke von der TU Darmstadt.
6: Wer eigentlich diese Gesetze macht, sind einerseits die Juristen in den Ministerien oder in der Kommission, die vor allem darauf achten, dass es rechtssicher und widerspruchsfrei ist, was allein schon extrem komplex ist. Und dann in den verschiedenen Anhörungen einfach der Umweltschutzverband und hier und da nochmal jemand, die alle sagen, das muss aber auch beachtet werden. Und am Ende bekommen wir Ungetüme, die eigentlich in der praktischen Umsetzung nicht mehr leben können.
4: Wie sich ein Gesetz in der Praxis verhält, werde in der EU nicht automatisch geprüft, so Behnke. Dass Richtlinien und Verordnungen nicht immer praxisnah sind, das wissen auch die Mitglieder des Europäischen Parlaments. Trotzdem sagt Martin Häusling, seit 2009 Europaabgeordneter für die Grünen.
7: Wir sind ja eine gesetzgebende Maschine hier in Brüssel. Und wir versuchen permanent, europäische Gesetzgebung zu vereinheitlichen. Und der Fokus im letzten Jahr lag tatsächlich auf Klima, lag auf Umwelt. Dass das am Ende natürlich auch immer was mit sich bringt, dass man vom Bürger dann auch was abverlangt, ist im Grunde genommen meiner Meinung nach in vielen Bereichen auch gerechtfertigt.
4: Doch auch er gibt zu, manchmal trifft die EU mit ihren Richtlinien, Zitat, die Falschen. Beim Entweidungsgesetz wurde schon nachgebessert und

0: auch bei der Verpackungsrichtlinie soll nochmal geprüft werden, wo es bei der Umsetzung Probleme gibt. Hessens CDU-Minister für Europaangelegenheiten, Manfred Penz, erzählt, vor 2 Jahren wurde er noch belächelt, als er von weniger Bürokratie bei EU-Gesetzen gesprochen hat.
1: Und mittlerweile hat sich in der Kommission und in ganz Europa wirklich der Wind gedreht. Es gibt zum ersten Mal Bürokratieabbau-Omnibusse, also Gesetze. Und, der Wahrheit die Ehre, wir Deutschen sind aber auch in den letzten Jahren immer diejenigen gewesen, die europäische Richtlinien und Verordnungen dann, noch stärker präzisiert haben.
0: Bei sogenannten Omnibusverfahren schaut sich die EU diverse Gesetze nochmal an, die über die Jahre in Kraft getreten sind. Ziel ist es, die Verordnungen zu vereinfachen. Einige Omnibuspakete wurden 2025 und dieses Jahr schon verabschiedet. Manche EU-Gesetze schießen in der Umsetzung übers Ziel hinaus. Die meisten von ihnen funktionieren aber täglich geräuschlos und sorgen für mehr Einheit in Europa.
2: EU-Gesetze für Hessen und welche Auswirkungen sie konkret haben können. Katinka Mumme hat uns darüber informiert. Pisa ist wahrscheinlich schon sehr lange verbunden mit dem schiefen Turm in dieser Stadt und natürlich nicht ganz so lange mit dem Bildungsstand von Schülern in europäischen Ländern. Heute, also ganz genau vor wenigen Minuten, gab es die neue Pisa-Studie. Das steht ja für Program for International Student Assessment. Das gibt Pisa diesen Namen. Dort untersuchen und vergleichen die Macher und Macherinnen seit 25 Jahren, wie gut 15-jährige Schüler und Schülerinnen in den europäischen Ländern Problemstellungen aus dem Alltag lösen können. Ich sag mal so, Deutschland war jetzt nicht immer unbedingt Spitze bei den Ergebnissen.
3: Die erste PISA-Studie war 2001 ein Schock. Sowohl im Lesen als auch im Rechnen und in den Naturwissenschaften. Deutsche Schüler schnitten im internationalen Vergleich nur mittelmäßig ab. Und das in einem Land der Dichter, der Denker, der Ingenieure, das immer geglaubt hatte, zu den Spitzenreitern zu gehören. Andreas Schleicher, OECD-Bildungsdirektor und Koordinator der PISA-Studien, erinnert sich noch genau.
4: Da war Deutschland Gefangener seiner eigenen Vorstellung, seiner Vergangenheit, ne, und hat überhaupt keinen Blick dafür gehabt, was im Rest der Welt vor sich gegangen ist.
3: Andreas Schleicher hatte das Konzept für die internationale Vergleichsstudie PISA mitentwickelt. 15-jährige Schüler wurden getestet, die Jugendlichen und die Schulen so ausgewählt, dass sie ein Land möglichst gut abbildeten. Bei der ersten PISA-Studie zeigte sich, andere Länder waren mit ihren Schulen und Bildungskonzepten viel weiter als Deutschland. Zum Beispiel Kanada, Japan oder Finnland. Was machten diese Länder besser? Wieso waren die Jugendlichen dort leistungsstärker? In Deutschland begann eine hitzige Debatte, sagt Samuel Greif, Leiter der diesjährigen deutschen PISA-Studie.
5: Also beim großen PISA-Schock vor 25 Jahren, da war ja Finnland das absolute Paradebeispiel. Und Finnland hat damals was gezeigt, wo wir in Deutschland nicht geglaubt haben, dass das möglich ist. Nämlich hohe Gesamtleistung und hohe Bildungsgerechtigkeit. Ja, und in Deutschland hat man gedacht, wir müssen uns entscheiden für das eine oder für das andere. Und dann gab es sehr viel Bildungstourismus nach Finnland, um zu schauen, was die denn da eigentlich so machen.
3: In Finnland hing der Schulerfolg viel weniger davon ab, aus welchem Elternhaus ein Kind kam. In Deutschland hingegen schon. Es folgte eine ganze Reihe von Reformen hierzulande. Die Schulen bekamen klarere Vorgaben dafür, was Kinder lernen sollten. Dazu kam Vergleichstest, mehr frühe Förderung und mehr Unterstützung für Kinder mit Migrationsgeschichte. Und zunächst zeigte das auch Wirkung.
5: Für 10 bis 15 Jahre eine echte Aufholjagd. Deutschland wird zum PISA-Spitzenland. Ab etwa 2015 wird aus einer Aufholjagd ein Stillstand. Deutschland verliert die Dynamik.
3: Und mit Corona kam dann ein weiterer Einbruch.
5: Ich glaube, es ist unbestritten, dass Corona auch eine heftige Zäsur war für viele Bildungssysteme. Manche sind besser durchgekommen, aber es gab kaum einen Staat, wo es keine Kompetenzrückgänge gab.
3: Doch Corona allein erklärt die Entwicklung nicht. In Deutschland hatten die Leistungen schon vorher begonnen nachzulassen. Und viele der Probleme, die schon vor 25 Jahren sichtbar wurden, beschäftigen die Schulen bis heute.
5: PISA ist wie ein sehr genaues Labor. Das heißt, PISA kann uns sehr genau sagen, wo ein Bildungssystem steht und wie es sich über die Zeit entwickelt hat und wo es auch im Vergleich zu anderen Staaten steht. Aber es sagt erstmal nicht konkret aus, was sind eigentlich die konkreten Gründe und Ursachen.
3: Gemessen wurde in den vergangenen 25 Jahren jedenfalls genug in Deutschland und in anderen Ländern. Entscheidend ist, was daraus im Klassenzimmer ankommt.
2: Und das können wir für heute zumindest sagen, denn die neue PISA-Studie liegt ja vor. Deutschlands Schülerinnen und Schüler rutschen da im internationalen Vergleich immer weiter ab. Die Ergebnisse von 15-Jährigen in Mathematik, Lesekompetenz und Naturwissenschaften waren die niedrigsten, die je gemessen wurden. So steht das in der aktuell veröffentlichten Studie. Anna Küch hat uns über die PISA-Studie informiert.
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2: Heute ist ja der letzte Arbeitstag von Annalena Baerbock bei den Vereinten Nationen. Annalena Baerbock kennen Sie doch noch, oder? Das war einst das Gesicht der Grünen in Deutschland, zusammen mit Robert Habeck. Sie war Vorsitzende und Spitzenkandidatin bei der Bundestagswahl 2021 und später Außenministerin. Jetzt war sie ein Jahr lang Präsidentin der UN-Generalversammlung. Damals hatte sie sich ja vor allem zwei Ziele vorgenommen, die UN durch Reformen fit machen für die Zukunft und die Suche nach einer Nachfolgerin für den UN-Generalsekretär Antonio Guterres. Jetzt ist es so, dass sie versucht hat, das alles umzusetzen, ob sie es hingekriegt hat. Wir haben Martin Ganselmeier gefragt. Er ist unser New Yorker Korrespondent und zuerst wollten wir von ihm wissen, Martin, hat Baerbock geliefert?
7: Bei den Reformen hat Baerbock gemeinsam mit dem scheidenden Generalsekretär Antonio Guterres einiges vorangebracht. Baerbock selbst hat immer wieder betont, wie dringend die Vereinten Nationen reformiert werden müssen. In 80 Jahren wurden viele bürokratische Doppelstrukturen aufgebaut. Bis heute gibt es bei den Vereinten Nationen kein Organigramm, aus dem klar hervorgeht, wer für was eigentlich zuständig ist. Diese Reformbemühungen, die waren trocken, wenig öffentlichkeitswirksam und trotzdem sehr wichtig. Noch offen ist, was aus der Guterres-Nachfolge wird. Es gibt 8 Kandidaten im Moment, darunter 5 Frauen, die meisten aus Lateinamerika. Baerbock hat öffentliche Befragungen der Kandidatinnen und eine Kandidatendebatte im Townhall-Format durchgeführt. Das war öffentlich, transparent, jeder konnte sich einen Eindruck machen. Und sie hat die klare Erwartung geäußert, dass auch Kandidaten, die jetzt noch vom Sicherheitsrat benannt werden, sich in der Generalversammlung vorstellen müssen.
2: Ist das auch der Grund, warum es zuletzt heftige Kritik an Baerbock von 2 Vetomächten im UN-Sicherheitsrat gab, nämlich von Russland und USA?
7: Ja, Russland und auch die Trump-Regierung werfen Baerbock vor, sie habe ihre Kompetenzen überschritten. Letztlich sei der UN-Sicherheitsrat das entscheidende Gremium, das eine Nachfolgerin oder einen Nachfolger für Guterres aussucht. Baerbock wiederum kann sich darauf berufen, dass die ganz große Mehrheit der 193 UN-Mitgliedstaaten endlich einen transparenteren Auswahlprozess haben will. Damit nicht wieder das geschieht, was früher immer geschehen ist. Die Vetomächte haben das unter sich ausgemauschelt und das Ergebnis sollte die Generalversammlung dann hinterher nur noch abnicken. Letztlich ist es ein Machtkampf zwischen den Vetomächten Russland und USA auf der einen Seite und der UN-Generalversammlung. Wobei auch Baerbock klar ist, nach der UN-Charta kann keine Kandidatin Guterres nachfolgen, wenn auch nur eine Vetomacht diese Person ablehnt.
2: Baerbock selbst hat ja schon einen Anschlussjob gefunden. Sie wird jetzt Professorin an der Columbia University in New York. Das klingt fast wie ein Abschied aus der aktuellen Politik.
7: Ja, zumindest für einige Jahre. Im Interview mit dem ARD-Studio New York hat Annalena Baerbock dies als Zäsur bezeichnet. Nach 20 Jahren in der Politik freut sie sich jetzt darauf, ihre Erfahrungen den Studierenden aus aller Welt an der Columbia University zu vermitteln. Außerdem hat sie gesagt, dass es ihr und ihren Kindern in New York sehr gut gefällt. Ob das ein Abschied für immer aus der Politik sein wird, so weit wollte sich Baerbock nicht festlegen. Schließlich habe sie bis zum Renteneintritt ja noch gut 2 Jahrzehnte vor sich.
2: Annalena Baerbock hat heute ihren letzten Arbeitstag bei den Vereinten Nationen. Wie sie den Job gemeistert hat und wie es für sie weitergeht, Martin Ganselmeier hat es uns gesagt. Er ist unser Korrespondent in New York.
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2: Von einem AfD-Tsunami ist in der Volksstimme zu lesen. Die Tageszeitung in Sachsen-Anhalt meint, die CDU braucht jetzt einen Umbau und dürfe sich nicht länger von der Brandmauer einquetschen lassen. Bundeskanzler Friedrich Merz scheint keinen Umbau zu planen und auch an der Brandmauer will er ja festhalten. Er will aber doch Konsequenzen aus dieser Wahl und dem Wahlerfolg der AfD ziehen. Welche das sind, darüber haben wir heute Morgen bei HR Info sehr ausführlich gesprochen. Isabel Reifenrath fasst das alles zusammen.
9: Ein Schock war das Wahlergebnis in Sachsen-Anhalt für Friedrich Merz. Danach gibt es so

0: positives Bild ein, ein positives Gefühl, ein Zugehörigkeitsgefühl und womöglich sogar das Gefühl, hier wird die Zukunft gut.
1: Laut Fröhlich gibt es diese Feel-Good-Mentalität in den Wahlkämpfen in Berlin und Mecklenburg-Vorpommern aber nicht. Genauso wenig wie einen Ulrich Siegmund. Besonders empfänglich für den Populismus der AfD seien strukturschwache Regionen. Die gäbe es nicht nur im Osten, auch im Westen, zum Beispiel in Nordrhein-Westfalen. Aber mit Sachsen-Anhalt seien die Wahlergebnisse noch nicht zu vergleichen, auch wenn man die AfD nicht unterschätzen dürfe. Die SPD glaubt, die Wahl in Sachsen-Anhalt sei ein deutliches Nein zu den Reformplänen der Bundesregierung.
2: Wir wissen, dass es große Unternehmen gibt, die bedauerlicherweise Personal abbauen müssen. Ich finde, da müssen wir den Beschäftigten und auch den Unternehmen die Sicherheit geben, dass wir hier Möglichkeiten schaffen, dass ein sozialverträglicher Ausstieg, wie das immer auch genannt wird, möglich bleibt.
1: In diesem Punkt streitet Bärbel Baas mit der Union. CSU-Innenminister Alexandra Dobrindt und viele andere in der Union wollen die Reformen jetzt sogar noch schneller durchbringen.
3: Wer jetzt glaubt, es braucht in unser Land keine Reformen, der hat schlichtweg dieses Wahlergebnis nicht richtig verstanden.
1: Dabei sei neuer Streit um die Reformen keine Option, sagen unsere ARD-Korrespondentinnen. Und das wüssten eigentlich auch Merz und Co. Deswegen ist Weiterregieren angesagt. Dagmar Fulle.
4: Sie wollen's, weil sie auch sagen, wenn jetzt diese Koalition in ein Chaos gerät, dann gewinnt nur eine Seite und das ist die AfD. Man will auf jeden Fall zusammenbleiben und jetzt muss man eben in den nächsten Tagen und Wochen genau besprechen, wie man das macht, um eben die Reformen, die weitergehen soll, besser zu erklären.
1: Berlin-Korrespondentin Kirsten Gierschig fasst den Plan der Regierung zusammen.
5: Bloß keinen offenen Streit, keine Personaldiskussion und keine Grundsatzdiskussionen um Reformen.
1: Dabei gäbe es aber auch Stimmen in der Union, in Berlin, die Merz in Frage stellen. Sollten die Wahlergebnisse in Mecklenburg-Vorpommern und Berlin entsprechend ausfallen. Die Brandmauer halte die AfD von der Macht weg, sagt Politikwissenschaftlerin Paulina Fröhlich. Sie glaubt aber, dass die Politik den Menschen eine Zukunft bieten muss.
0: Im Moment geben sie Bürgerinnen und Bürgern das Gefühl, dass sie sehr viel Gegenwartsbewältigung betreiben, eine Krise nach der nächsten mehr schlecht als recht abackern oder aber warnen vor der Zukunft und sagen, hier kommt das böse KI, hier kommt die Klimakrise etc. Es gibt nicht Menschen das Gefühl, hier gibt es einen Plan, hier gibt es etwas, worauf ich mich freuen kann, worauf ich mich verlassen kann.
1: Merz will jetzt immerhin seine Reformen besser erklären. Er gibt sich noch nicht geschlagen.
6: Aufgeben ist für mich keine Option. Ich weiß, dass wir alle zusammen besser werden müssen. Und ich suche nach Wegen, wie wir das hinbekommen.
7: Die Landtagswahl in Sachsen-Anhalt, sie wird uns wahrscheinlich noch lange beschäftigen. Entweder, weil die AfD das umsetzen kann, was sie da in ihrem Programm auch angekündigt hat, oder warum so viele Menschen gar keine Bedenken haben, wenn die Umsetzung ihr Leben verändert. Wir hätten da auch gerne mit einem AfD-Politiker oder einer AfD-Politikerin selbst drüber gesprochen. Wir haben sie auch angefragt, haben aber nur Absagen bekommen. Und deswegen haben wir uns diesem Thema so gewidmet. Das ist ja das Thema heute Morgen hier in AR Info. Haben wir genannt erschüttert und ernüchtert. Die Bundespolitik nach Sachsen-Anhalt.
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7: Fußball läuft wieder, Handball läuft wieder, aber es ist noch eine andere Sportart, die uns gerade sehr beschäftigt, das ist Basketball. Die deutsche Frauennationalmannschaft steht nämlich bei der Heim-WM in Berlin jetzt in der K.O.-Runde. Gestern haben sie Mali ganz deutlich geschlagen und das, obwohl dieser Spielplan sehr eng getaktet ist und den einzigen freien Tag, den sie hatten am Sonntag, in den waren sie ja auch noch mit einer Unterbrechung gestartet, denn da war ja in der Nacht von Samstag auf Sonntag, kurz nach 2 Uhr im Hotel in Berlin, ein Feueralarm ausgebrochen, dann mussten alle Mannschaften auf die Straße, bis Entwarnung gegeben worden ist. Gut, den Deutschen hat das jetzt nicht viel ausgemacht und die hatten eben Glück, weil sie Sonntag dann noch ausschlafen konnten. Und das hat dann vielleicht dazu geführt, dass sie sich gestern im Spiel gegen Mali auch noch gegenseitig motivieren konnten.
9: Leonie Fiebig hatte da so ein Gefühl vor dem letzten Gruppenspiel gegen Mali. Und so suchte sie im Vorfeld das Gespräch mit Teamkollegin Luisa Geiselsöder.
10: Ja, ich wusste das vor dem Spiel. Das ist Luisas Spiel, die Physis. Das kann sie einfach sehr, sehr gut. Ich bin super stolz auf sie, dass sie sich so ein bisschen rausgespielt hat aus ihrem Loch.
9: Luisa Geiselsöder erzielte 17 Punkte, bekam die Auszeichnung zur Spielerin des Spiels und hatte für die Vorhersage von Leonie Fiebig noch etwas Besonderes nach Spielende.
10: Deswegen hat Leo auch einen Knutscher bekommen. Also ich glaube, es ist einfach der Flow gewesen. Wenn der Kopf aus ist, dann funktioniert es. Und die ersten zwei Spiele war der Kopf leider ein bisschen zu an.
9: Die 26-jährige Ansbacherin steht sinnbildlich für die deutsche Gruppenphase. In der WNBA von ihrem Club Portland aussortiert, stieß sie

0: ohne Selbstvertrauen zur DBB-Auswahl. Gegen Spanien war das gesamte Team ein Totalausfall. Doch Bundestrainer Olaf Lange sah eine Reaktion.
1: Wir haben halt unser Selbstbewusstsein gefunden. Das war halt, das ist sehr offensichtlich für mich im ersten Spiel gegen Spanien. Da waren noch viele Zweifel und wir haben noch nicht so richtig dran geglaubt. Und jetzt über die beiden Spiele gegen Japan und heute, glaube ich, glauben wir ein bisschen mehr an unsere Stärke.
0: Souverän zogen Deutschlands Basketballerinnen mit dem 83:58 gegen Mali in die K.O.-Phase ein. Auch dank Topscorerin Frieda Bühner und der starken Leistung von Luisa Geiselsöder.
1: Ich war besonders froh und glücklich, wie sie heute gespielt hat, weil es war mit Abstand das beste Spiel. Auch wenn ich an unsere Vorbereitung denke. Ich glaube, dass Louis jetzt wieder zurück ist. Und da bin ich sehr froh. Wir werden sie brauchen.
0: Es bleibt im engen WM-Spielplan keine Pause. Das vierte Spiel in 5 Tagen wartet. Im Qualifikationsspiel für das Viertelfinale trifft das deutsche Team auf Südkorea.
2: Es wird, glaube ich, wieder wuselig. Sehr viele Dreier. Es wird sehr schnell. Defense ist wieder A und O. Da muss der Fokus hin. Haben jetzt, glaube ich, die letzten 2 Spiele extrem gut gemacht. Und wenn wir da, glaube ich, weiter anknüpfen, dann, glaube ich, kriegen wir es hin.
0: Mit einer Luisa Geiselsöder, die langsam in Form kommt, und dem neuen Selbstvertrauen sind die Chancen auf das Viertelfinale groß. Und vielleicht sollte man bei Leonie Fiebig mal nachfragen, wer gegen Südkorea die deutsche Matchwinnerin werden könnte.
3: Das werden wir auf jeden Fall erleben und die Sportfans, die müssen sich heute Abend eben entscheiden. Gucken Sie tatsächlich die Basketball-WM oder die Champions League. Erstmal gab es hier diesen überzeugenden Sieg bei der Basketball-WM in Berlin gegen Mali. Und deswegen spielen die Deutschen ja heute Abend schon in der Qualifikationsrunde für das Viertelfinale gegen Südkorea. Und wir haben gerade darüber berichtet. Rüdiger Jakob hat uns gesagt, wie gut das Team gestern Abend gespielt hat.
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3: Da kommt Lilli-Marie Hilscher ins Spiel und sie merkt jetzt an, dass der DAX nicht so recht weiß, wohin. Dafür weiß sie, woran das liegt.
5: Der DAX ist mit Verlusten in den Tag gestartet und dürfte heute weiter um die Marke von 26.000 Punkten kämpfen. Schon gestern bewegte er sich um diese Schwelle und schloss nur knapp darüber. Gegen eine schnelle Erholung sprechen weiter die hohen Energiepreise. Öl der Nordseesorte Brent verteuert sich am Morgen um 1,5% auf mehr als $98 pro Fass. Der Grund: der Konflikt zwischen den USA und dem Iran und Angriffe auf Infrastruktur in der Region halten die Preise oben. Auf Konjunkturseite blicken die Anleger heute auf deutsche Exportzahlen. Im Vergleich zum Vormonat sind die Exporte im Juli zurückgegangen um 0,8%. Zuvor hatte es mehrere Monate Wachstum gegeben. Zusätzliche Sorgen bereitet der Maschinenbau. Viele Unternehmen verlagern ihre Forschung ins Ausland und ein großer Teil will die Forschung im Ausland auch weiter ausbauen. Branchenvertreter sprechen von einem Alarmsignal für den Industriestandort Deutschland. Und an den US-Börsen dürfte heute die Handelspolitik eine Rolle spielen. Der Streit zwischen den USA und Kanada spitzt sich zu. Heute treten neue Zölle in Kraft, die Kanada verhängt. Zuvor hatte US-Präsident Donald Trump gestern dem kanadischen Flugzeugbauer Bombardier mit einem Verkaufsstopp in den USA gedroht. Reaktionen an den Börsen wird es erst heute geben. Gestern blieben die US-Börsen wegen des Feiertags Labor Day geschlossen.
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1: 10 Uhr. Deutsche Schüler schneiden in PISA-Studie so schlecht ab wie noch nie. Auftakt zu Haushaltsberatungen im Bundestag. Burgfestspiele in Bad Vilbel melden neuen Besucherrekord. Das Wetter meist Sonne, nur wenige Wolken, 25 bis 31 Grad. Mein Name ist Sevilay Sarce. Deutsche Schülerinnen und Schüler haben bei der aktuellen PISA-Studie so schlecht abgeschnitten wie noch nie zuvor. Nach dem Test in Mathe, Lesen und Naturwissenschaften erreichten sie im internationalen Vergleich nur das Mittelfeld. ARD-Korrespondentin Anna Küch.
2: Fast jeder dritte 15-Jährige in Deutschland hat Probleme mit grundlegenden Aufgaben, etwa die Kernaussage eines Textes zu verstehen oder einfache Preise und Strecken zu vergleichen. Alarmierend für die OECD, weltweit haben die Lesefähigkeiten der Jugendlichen nachgelassen. Zugleich gibt es deutlich mehr Hasty Readers, Jugendliche, die Texte nur hastig überfliegen und dann falsche Antworten geben. Der Bildungserfolg eines Kindes hängt weiterhin stark davon ab, wie viel Geld die Familie hat und wie gut der Bildungsgrad der Eltern ist. Andere Länder konnten diese sozialen Unterschiede verringern, Deutschland jedoch nicht.
1: Haushaltswoche im Bundestag beginnt. Finanzminister Klingbeil stellt seinen Entwurf für das nächste Jahr vor und die Finanzplanung bis 2030. Demnach soll der Staat kommendes Jahr mehr als 555 Milliarden Euro ausgeben. Das sind fast 6% mehr als dieses Jahr. Dafür müssen allerdings fast 119 Milliarden an neuen Schulden aufgenommen werden. Dazu kommen dann noch Kredite für die sogenannten Sondervermögen für die Infrastruktur und für die Bundeswehr, sodass die Neuverschuldung bei rund 200 Milliarden Euro liegt. Der Ausgang der Landtagswahl in Sachsen-Anhalt beschäftigt weiter auch die Bundespolitik. In der schwarz-roten Koalition in Berlin wird darüber diskutiert, ob und wie die geplanten Reformen umgesetzt werden. ARD-Hauptstadtkorrespondentin Dagmar Pepping.
3: Die Reformen müssen sein, sagte Kanzler Merz am Abend auf einer Veranstaltung des Seeheimer Kreises der SPD-Bundestagsfraktion. Aber wir müssen den Menschen besser erklären, warum sie sein müssen, so Merz. CSU-Chef Söder spricht nach dem Wahlerfolg der AfD von der wahrscheinlich größten Denkzettelwahl in der Geschichte der Bundesrepublik Deutschland. SPD-Chefin Baas hatte gestern gesagt, ein Weiter-so könne es nicht geben. Die Sozialreformen seien notwendig, dürften aber nicht gegen die Menschen gemacht werden.
1: Bei russischen Angriffen auf Kiew sind in der Nacht mindestens 2 Menschen getötet worden. Laut Militärverwaltung wurde die Infrastruktur in vielen Stadtteilen beschädigt. Russland hatte die ukrainische Hauptstadt massiv beschossen und damit die kurze Feuerpause beendet, die seit Sonntag galt. Die Ukraine wiederum hat die russische Stadt Saratow an der Wolga mit Drohnen angegriffen. In der Nähe ist eine große Ölraffinerie. Nach einem schweren Verkehrsunfall in Münchhausen im Landkreis Marburg-Biedenkopf ist ein Autofahrer gestorben. Laut Polizei wurden bei dem Unfall gestern Nachmittag auch 2 Menschen leicht verletzt. Der Sachschaden liegt nach ersten Schätzungen bei rund 200.000 Euro. HR-Reporterin Saskia Klingelschmidt.
4: Ein 41-jähriger Sprinterfahrer ist aus ungeklärter Ursache in den Gegenverkehr geraten und dort mit einem Traktor zusammengestoßen. Ein dahinterfahrendes Auto ist dann auf den Sprinter aufgefahren. Der 41-jährige Sprinterfahrer wurde dabei eingeklemmt und schwer verletzt. Der Mann starb noch an der Unfallstelle. Laut Polizei dauerten die Ermittlungen und Aufräumarbeiten mehrere Stunden an.
1: Die Burgfestspiele Bad Vilbel schließen die diesjährige Spielzeit mit einem neuen Besucherrekord ab. Nach Angaben der Festspiele kamen knapp 120.000 Menschen zu den 250 Vorstellungen auf den beiden Bühnen in der Wasserburg. Das seien noch einmal rund 4.000 mehr gewesen als im bisherigen Spitzenjahr 2024. Die Burgfestspiele bleiben damit die besucherstärksten Festspiele Hessens. Am beliebtesten war demnach das Stück Die Feuerzangenbowle mit einer Auslastung von 95%. Alexander Zverev hat das Viertelfinale der US Open erreicht. Der Hamburger Tennisprofi besiegte Luciano Daderi aus Italien glatt in 3 Sätzen. Als nächstes trifft Zverev morgen auf Buttig van de Sandschulp aus den Niederlanden. Das waren die Nachrichten. Das Wetter, viel Sonne und Wind gibt's heute. Im Norden noch ein bisschen Regen und überall wird's nochmal spätsommerlich warm. 25 bis 31 Grad. Kommende Nacht regnet es und kühlt ab auf 17 bis 11 Grad. Morgen dann viele Wolken und vormittags auch Regen, 16 bis 23 Grad noch. Die weiteren Aussichten, Donnerstag und Freitag sonnig und trocken bis 24 Grad.

0: die Zeit. Es wird 10.05 Uhr.
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0: A3 Köln Richtung Frankfurt. Zwischen Limburg Süd und Bad Camberg ist die Fahrbahn noch immer gesperrt. Hier gab es einen Motorradunfall. Dadurch 8 Kilometer Stau ab Dietz. Bitte halten Sie weiterhin eine Rettungsgasse frei. A5 Kassel Richtung Frankfurt. Zwischen Reiskirchen und Fernwald 3 Kilometer stockend. A67 Mannheim Richtung Darmstadt. Zwischen Gernsheim und Pfungstadt 5 Kilometer stockend. Und noch die A643 Mainz Richtung Wiesbaden. Zwischen Mainz-Gonsenheim und Schierstener Kreuz 4 Kilometer stockend.
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2: Guten Tag an diesem Dienstag. Heute ist der 8. September. Und wir könnten quasi sagen, jetzt also doch. Sven Schulze, noch Ministerpräsident in Sachsen-Anhalt, will als CDU-Landeschef nicht wiedergewählt worden. Das hat er gestern Abend gesagt. Ganz genau hat er da gesagt, es ist im Moment nicht mein Plan. Ende November oder Anfang Dezember soll neu gewählt werden. Übrigens nicht nur die Spitzenpositionen kann dann verändert werden. Der komplette Landesvorstand der CDU in Sachsen-Anhalt zieht sich zurück. Und es gibt jetzt auch schon jemanden, der sein Interesse für die Spitze bekundet hat. Das ist der Bundestagsabgeordnete Sepp Müller. Der hat erklärt, ja, kann ich mir vorstellen. Die politische Zukunft von Schulze, die ist allerdings unklar.
3: Es ist ein Ergebnis, an dem es nichts schön zu reden gibt. Das räumte Ministerpräsident und CDU-Spitzenkandidat Sven Schulze schon wenig nach dem Bekanntwerden des historisch schlechten Ergebnisses ein. Die CDU hat weniger als die Hälfte der Stimmen gegenüber der Wahl 2021. Die AfD ihr Ergebnis mehr als verdoppelt. Bereits kurz nach der Wahl kündigt Sven Schulze Konsequenzen an.
4: Wir wissen es, das ist eine schwere Niederlage, die wir gestern in der CDU Sachsen-Anhalt erlitten haben, und ich bin dort als Spitzenkandidat angetreten und werde daraus natürlich auch entsprechende Konsequenzen ziehen. Ich werde heute dem Landesvorstand heute Abend ein Verfahren auch vorschlagen, wie wir damit umgehen können.
3: Der Landesvorstand der Christdemokraten verkündete am Abend nach seiner Sondersitzung, dass er geschlossen zurücktreten werde. Ein neuer Vorstand soll noch in diesem Jahr gewählt werden. Voraussichtlich Ende November, Anfang Dezember. Bis dahin bleibt der alte Landesvorstand im Amt. Das verkündete Sven Schulze am Abend nach der Sitzung. Wer sich für den neuen Landesvorsitz bewirbt, ist bislang offen. Der stellvertretende Vorsitzende der Bundestagsfraktion von CDU und CSU, Sepp Müller, kündigte bereits an, den Landesvorsitz übernehmen zu wollen. Müller war allerdings von Kanzler Friedrich Merz und Fraktionschef Thorsten Frey gerügt worden. Er hatte bereits vor der Wahl erklärt, bei entsprechendem Wahlergebnis liege der Auftrag zur Regierungsbildung bei der AfD. Merz und Frey erklärten, solche Äußerungen vor einer Wahl seien höchst problematisch. Müller sei Schulze in den Rücken gefallen. Sven Schulze hatte die CDU als Spitzenkandidat durch den Wahlkampf geführt. Die CDU-Fraktion schrumpft nach dem historisch schlechten Ergebnis von 40 auf 15 Abgeordnete. Schulze sieht nach dem überragenden Ergebnis der AfD mit fast 44% den Regierungsauftrag beim Wahlsieger.
2: Fühlt sich ein bisschen an wie ein Machtkampf in der CDU Sachsen-Anhalt. Sven Schulze will nicht mehr Vorsitzender sein und wird sich dann Ende November, Anfang Dezember nicht mehr aufstellen lassen. Der Bundestagsabgeordnete Sepp Müller zeigt dagegen Interesse am Amt. Annette Schneider-Solis hat uns über alles informiert. Es stockt in der Getreidekammer Europas, und das ist ja die Ukraine. Da steckt die Landwirtschaft gerade in einer tiefen Krise. Die Getreidelager sind voll, die Preise eingebrochen und die Kosten deutlich gestiegen. Gründe dafür gibt es natürlich mehrere. Unter anderem sorgen niedrige Wasserstände dafür, dass größere Schiffe nicht in die Häfen kommen können. Und der wichtigste Hafen, das ist der in Odessa, ist nach russischen Angriffen zum ersten Mal seit Jahren praktisch geschlossen.
5: Jewhen Timofejew steht auf einem abgeernteten Weizenfeld ganz im Süden der Ukraine. Der Landwirt könnte, anders als viele Bauern in Deutschland, eigentlich zufrieden sein mit der diesjährigen Ernte, die er auf seinen 400 Hektar Land erzielt hat. Die Wetterbedingungen in diesem Jahr waren gar nicht so schlecht. Die Ernte war für unsere Gegend gut. Beim Weizen zwischen 5 und 6 Tonnen pro Hektar. Für die Sonnenblumen war es zu heiß, trotzdem waren es zwischen 1,5 und 2 Tonnen. Das ist mehr als im Durchschnitt. Trotzdem ist der 30-Jährige alles andere als zufrieden. denn die Preise sind im Keller. Beim Weizen lägen sie fast 25% unter dem Vorjahresniveau. Hinzu kommt, Diesel ist viel teurer und damit der Transport des Getreides zum Hafen. Der Landwirt verkauft deshalb nur so viel, wie er muss, um Rechnungen und Angestellte zu bezahlen. Grund für die niedrigen Getreidepreise in der Ukraine: Russlands Angriffskrieg. Genauer, die russischen Attacken auf Schiffe im Schwarzen Meer und auf die Hafenanlagen bei Odessa. Der Frachtverkehr dort ist fast zum Erliegen gekommen und damit der ukrainische Getreideexport. Die ukrainischen Häfen an der Donau könnten das nicht auffangen, sagt Jefen Timofejew. Dort stauen sich die LKW wie verrückt. Die Schifffahrt auf der Donau hat nicht genug Kapazität für das ganze ukrainische Getreide. Dazu kommt ja auch noch die Dürre. Die Donau ist auf einen kritisch niedrigen Stand gefallen. Deshalb könnten an den dortigen Häfen derzeit nur kleine Schiffe einlaufen. Mit einer Ladekapazität von 5.000 bis 7.000 Tonnen, heißt es beim ukrainischen Hafenverband. Der Ukraine droht ein enormer wirtschaftlicher Schaden. Sie exportiert je nach Ernte bis zu 60 Milliarden Tonnen Getreide jährlich. Die so erzielten Einnahmen lagen in den vergangenen Jahren bei mindestens 8 Milliarden Euro. Der Ökonom Andriy Dlihatsch fürchtet, dass die Ukraine wegen der Blockade des Schwarzen Meers in diesem Jahr einige Prozentpunkte an Bruttoinlandsprodukt einbüßt. Wir haben die Hoffnung, dass es doch noch zu einem Abkommen mit Russland kommt, zu einer Getreidewaffenruhe im Schwarzen Meer, mit Hilfe der Türkei, unserer europäischer Partner und der USA. Dass die Angriffe auf Schiffe und die Hafeninfrastruktur aufhören. Wir warten auf so ein Abkommen. Genau darüber könnten die Unterhändler von US-Präsident Donald Trump am Wochenende verhandelt haben, meinen Beobachter. Dessen Schwiegersohn Jared Kushner und der US-Sondergesandte Steve Witkoff waren zuerst in Moskau, dann in Kiew. Auch Russland könnte an so einem Abkommen interessiert sein, um Waren sicher über das Schwarze Meer exportieren zu können. Darunter auch Getreide aus den besetzten ukrainischen Gebieten. Landwirt Jefen Timofejew lagert fürs Erste den Großteil der Ernte ein. Die Kapazitäten dafür hat er. Das Problem? Die Ware ist nicht sicher. Wir wissen ja nicht, was morgen passiert. Auch unsere Silos können getroffen werden. Im Land ist Krieg. Es wären nicht die ersten Getreidesilos, die Russland in diesem Jahr angreift.
2: Florian Kellermann berichtet aus der Ukraine, da leidet die Landwirtschaft gerade, weil die Bauern das Getreide nicht verkaufen können.
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2: 9-11, das muss ich Ihnen nicht groß erklären, wahrscheinlich weil Sie es selbst mitbekommen haben oder weil Sie eben später davon gehört haben. Das ist ja auch ein Tag, an dem wissen viele noch ganz genau, was sie gemacht haben damals, 2001, als das passiert ist. Bei uns war es dann Nachmittag, als der erste Flieger in den Nordturm des World Trade Centers geflogen ist und das zweite Flugzeug ist dann 17 Minuten später, da war es 9.03 Uhr Ortszeit, in den Südturm rein. Die USA haben dann schnell auf die Attentate reagiert. So ein Anschlag sollte sich eben nicht wiederholen. Washington baute einen gewaltigen Überwachungsapparat auf und bis heute arbeiten Teile dieses Apparates im Dunkeln. Das gefällt längst nicht allen.
6: Die Choreografie des Flugreisens. Rucksack in die Wanne, Schuhe auch, Gürtel abnehmen, Taschen leer machen, Flüssigkeiten nur bis 100 Milliliter, Arme hoch im Körperscan. Der 11. September wirkt bis heute nach. Er hat die Art und Weise, wie Amerikaner fliegen, verändert. Was im Alltag niemand spürt, der Staat ist jetzt wachsamer. Doug Bendow vom Cato-Institut, einer Denkfabrik in Washington.
7: 9/11 war eine Krise für die USA. Nie dachten die Amerikaner, dass sie im eigenen Land bedroht sein könnten. Die Politiker nutzten das sehr schnell aus und drängten auf Befugnisse, die sie schon lange angestrebt hatten, die häufig aber nichts mit dem 11. September zu tun hatten.
6: Diese Befugnisse werden mit dem USA Patriot Act in ein Gesetz gegossen.
8: On this vote, the ayes are 98, the nays are 1. And the bill is passed.
6: 98 Senatoren stimmen dafür, nur einer dagegen. Gerade mal 6 Wochen nach den Anschlägen setzt Präsident George W. Bush seine Unterschrift darunter.
9: Existing law was written in the era of rotary telephones.
7: Die bisherigen Gesetze stammen noch aus der Zeit der Wählscheibentelefone. Das neue Gesetz, das ich heute unterzeichne, ermöglicht die Überwachung

0: sämtlicher von Terroristen genutzten Kommunikationsmittel, darunter E-Mails, das Internet und Mobiltelefone.
1: Die Gegenstimme kommt von Senator Russ Feingold, einem Demokraten.
0: Was als Reaktion auf diese Ereignisse vorgeschlagen wird, müssen wir genau prüfen. Wir müssen sicherstellen, dass wir diese Terroristen nicht belohnen und uns selbst schwächen. Die Freiheiten, die uns wichtig sind und die sie zu zerstören versuchen, dürfen wir nicht aufgeben.
1: Feingolds Mahnung bleibt ungehört. Der Sicherheitsapparat wächst, unter anderem mit der Gründung des Ministeriums für Heimatschutz. 2013 dann ein Wendepunkt. Edward Snowden, Mitarbeiter des Auslandsgeheimdienstes NSA, enthüllt, die Überwachungsinstrumente zur Abwehr ausländischer Terroristen werden auch zur Überwachung der amerikanischen Bevölkerung eingesetzt. Snowden sagt, er habe Beunruhigendes gesehen.
0: Es gibt Dinge, die man nicht tun sollte, und Entscheidungen, die im Verborgenen getroffen wurden, ohne dass die Öffentlichkeit davon wusste, ohne ihre Zustimmung. Selbst unsere Vertreter in der Regierung hatten keine Kenntnis davon.
1: Snowden flieht über Hongkong nach Russland. Er habe den Amerikanern einen wichtigen Dienst erwiesen, sagt Doug Bandor vom Cato-Institut.
0: Menschen wie er haben Missstände ans Licht gebracht und gezeigt, diese Daten werden tatsächlich gesammelt. Und das ist kein Verfahren, das die Amerikaner wirksam schützt.
1: In den Folgejahren entzieht die Politik den Nachrichtendiensten zumindest einige Befugnisse wieder. Und den Patriot Act gibt es so nicht mehr. Ein Überwachungsstaat seien die USA seit 9/11 nicht geworden, sagt Bandow. Er sieht aber eine neue Herausforderung für die Bürgerrechte, das Vorgehen der Trump-Regierung gegen Migranten.
0: Vor 20 Jahren wäre das unvorstellbar gewesen, dass man die Straße entlang geht und plötzlich kommen vermummte Bewaffnete und greifen dich auf. Das Risiko, dass unsere Freiheiten beeinträchtigt werden, ist jetzt größer.
2: Die Folgen von 9/11 dauern an bis heute. US-Korrespondent Carsten Kühntop hat darüber berichtet.
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2: Der Konflikt zwischen den USA und dem Iran scheint sich wieder zu verschärfen. Einige Wochen war es zumindest gefühlt relativ ruhig geblieben, aber nach wie vor gibt es eben noch Streit wegen der Straße von Hormuz. Bisher hat der Iran vor allem auf amerikanische Angriffe reagiert. Jetzt scheint das Regime aber über einen Strategiewechsel nachzudenken, nämlich von sich aus anzugreifen. Das Ziel: Militärschiffe der USA. Angeblich gab es am Wochenende sogar schon solche Angriffe. Damit könnte die Belastung für die Menschen im Iran auch weiter ansteigen. Schon jetzt ist ja ihr Alltag vor allem von Unsicherheiten geprägt.
4: Eine Zeit lang herrschte zwischen dem Iran und den USA zumindest militärisch Ruhe. Seit vergangener Woche ist das wieder vorbei. Bei US-Angriffen starben laut iranischen Angaben 18 Menschen. Der gegenseitige Beschuss ging in der Straße von Hormuz am Wochenende weiter. Jetzt droht Mohammad Bakhair Ghalibaf, iranischer Chefunterhändler und Sprecher des Parlaments, den Vereinigten Staaten mit einer neuen Vergeltungsstrategie. Die Amerikaner müssen erkannt haben, dass die Ära der angemessenen Reaktionen zu Ende ist. Unsere jüngsten Angriffe gegen ihre Stützpunkte waren erst der Anfang. Sie sollten merken, bevor es zu spät ist, die Spielregeln haben sich geändert. Von nun an, so Ghalibaf, werde jede Aggression gegen iranische Interessen eine Reaktion hervorrufen, die schneller, schwerer und schmerzhafter sei. Zuletzt hatte der Iran Handelsschiffe beschossen, die versuchten, die Straße von Hormuz zu durchqueren. Jetzt haben die Streitkräfte zum ersten Mal in diesem Krieg Raketen direkt gegen US-Militärschiffe eingesetzt. Im iranischen Staatsfernsehen erklärt der Chef des Sicherheitsrats, Mohsen Rezai, dies sei nur ein erster Test gewesen. Für die USA habe er bereits die Hölle bedeutet. Der Vorfall war so schwerwiegend, dass sie ihn nicht leugnen konnten. Sie mussten es öffentlich anerkennen. Danach haben sie zwei Schiffe angegriffen, von denen eins Öl transportierte, das andere war leer. Das für die Region zuständige US-Kommando CENTCOM erklärte, der Iran habe Militärschiffe angegriffen. Jedoch soll es dabei keine Schäden gegeben haben. Der Schiffsverkehr in der Straße von Hormuz ist angesichts der Angriffe auf den niedrigsten Stand seit Mai gesunken. Der Ölpreis hingegen steigt. Irans Sicherheitsratschef Rezai erklärte nun, sein

0: Land werde im Persischen Golf zusätzlich eine Sperrzone einrichten. Schon interpretieren Militärfachleute in das iranische Vorgehen etwas Neues. Die schnellen Gegenschläge und das hohe Eskalationsrisiko sollten die USA noch stärker unter Druck setzen. Doch noch bleibt offen, ob Teheran die Strategie wirklich nachhaltig verändert hat oder ob die Rhetorik bloß Entschlossenheit demonstrieren soll. Belege für eine Neuausrichtung des Militärs gäbe es noch keine, sagt der Teheraner Politikanalyst Nader Karimi Juni der ARD. Denn wenn der Iran Öl- und Gaslieferungen aus dem Persischen Golf vollständig unterbinden würde, würde er sich selbst eine Null-Export-Politik auferlegen. Dann könnte der Iran sein eigenes Öl nicht mehr aus dem Golf transportieren. Gerüchten zufolge solle, so Karimi Juni, der Iran auch weiterhin Öl exportieren, auf Tankern unter falscher Flagge, der US-Seeblockade zum Trotz. Dass die fragile Lage um die Straße von Hormuz jederzeit eskalieren kann, für die Menschen im Iran nur ein weiterer Unsicherheitsfaktor in einem Alltag zwischen Krieg, Repression und wirtschaftlicher Not. Auch die 60-jährige Sari, Lehrerin in Pension, ist verunsichert. Ich habe ehrlich keine Ahnung, ob ein neuer Angriff kommt oder nicht. Was auch immer geschieht, ich hoffe, das Land bricht nicht auseinander. Niemand wird es wieder zusammensetzen können und niemand hat die Kraft, das durchzustehen.
1: Benjamin Weber ist unser Korrespondent. Er hat gerade über die Lage im Iran berichtet und über mögliche neue Eskalationen zwischen den USA und dem Regime. Offenbar denkt die iranische Regierung darüber nach, noch gezielter militärische Ziele der USA anzugreifen. 10 Uhr, 22 Minuten, hier ist hr-info am Dienstagvormittag. Wir sind zurück in Hessen und schauen auf Straßennamen. Das ist ja so eine Sache, die werden ja oft nach besonderen Persönlichkeiten benannt, mitunter, wenn sie in der Stadt gewirkt haben. Die Goethestraße gibt es überall, aber der war ja auch überall. Nur eine Johannes-Düber-Allee, die gibt es wohl nur in Fulda. Die SPD fand das aber gar nicht so gut. Die hat gesagt, wir kritisieren das, und im Zentrum ihrer Kritik standen Vorwürfe zu dem Umgang von Düber mit den Missbrauchsfällen. Deshalb hatten sie gefordert, die Straße solle künftig Kastanienallee heißen. Aber jetzt gibt es auch eine Entscheidung. Man hat da sehr lange drüber debattiert und die Stadtverordnetenversammlung in Fulda hat gestern gesagt, nee, eine Umbenennung der Straße mit deutlicher Mehrheit, das machen wir nicht.
2: Die Johannes-Düber-Allee, eine vielbefahrene Straße in Fulda, die direkt am Wahrzeichen der Stadt vorbeiführt, dem Fuldaer Dom. Gesäumt von großen Bäumen und Bushaltestellen. Und den obligatorischen Straßenschildern. Und daran stören sich inzwischen einige in Fulda. Wie auch das Mitglied des betroffenen Beirats im Bistum Fulda, Stefan Out.
3: Mir macht natürlich das Bewusstwerden dieses Namens immer wieder bewusst, was mir passiert ist, was anderen passiert ist. Für mich ist das ein echtes Ärgernis, dass die Straße hier so heißt. Es ist eine sehr repräsentative Straße, eine sehr prominente Straße.
2: 4 Jahre lang hat eine unabhängige Kommission den sexuellen Missbrauch im Zusammenhang mit der Kirche im Bistum Fulda untersucht. Sie entdeckt hunderte Fälle, mehr als 100 Betroffene und Dutzende mutmaßliche Täter. Es gibt laut Out deutliche Hinweise darauf, dass der inzwischen verstorbene Bischof Johannes Düber davon wusste, ohne etwas zu unternehmen. Und doch prangt sein Name immer noch direkt vor dem Fuldaer Dom.
3: Und ich würde mir sehr wünschen, dass heute in der Stadtverordnetenversammlung sich eine Mehrheit dafür findet, zu sagen, wir sind hier mit Menschen, die in der Verantwortung dieses Bischofs Missbrauchs erfahren haben, solidarisch und stimmen dafür, dass jetzt künftig diese Straße wieder Kastanienallee heißt. Und wir solidarisieren uns nicht mit diesem Amtsträger, der in seiner Amtszeit versagt hat.
2: Eine mögliche Umbenennung der Straße wird in Fulda schon länger diskutiert. Gestern kam es dann zur finalen Entscheidung der Fuldaer Stadtverordnetenversammlung. Das Ergebnis? Abgelehnt. 23 Stimmen dafür, 33 dagegen. Unter anderem die CDU. Fraktionsvorsitzende Patricia Fehrmann.
4: Aus dem Missbrauchsbericht ist klar zu erkennen, dass es keinen Beleg dafür gibt, dass sich Bischof Düber schuldig gemacht hat, dass er an der Versetzung von den Tätern beteiligt war. Diese persönlich vorwerfbare Schuld, die sehen wir nicht. Diese Umbenennung wäre für uns eine Entehrung, die nicht gerechtfertigt ist.
2: Für die Betroffenen zählt dieses Argument wenig, erklärt ihr Vertreter Stefan Out.
3: Welche Pflichten kommen eigentlich einem Menschen zu, der ein solches Amt wahrnimmt? Und ich glaube, da kann man jetzt nicht sagen, er hat sein Amt gut ausgefüllt, wenn er Geld straffällig geworden ist, sondern er hat sein Amt gut ausgefüllt, wenn er die Verantwortung, die ihm übertragen wurde, auch gut wahrgenommen hat. Verantwortung für andere, Fürsorge.

0: Okay, Empathie.
1: Zumal Düber sich in Outs Wahrnehmung alles andere als reuig oder einfühlsam gezeigt hatte.
0: Es gab noch eine Begegnung mit ihm, es kam ja zu einer Anklage. Und in dieser Begegnung war er sehr kalt, sehr zurückweisend, vollkommen unempathisch. Und ich denke, es hätten wir auch angestanden, hier einfach Fürsorge zu zeigen, Empathie zu zeigen.
1: Und das sieht die SPD-Fraktion ähnlich. Sie stellte sich auf die Seite der Betroffenen, erklärt Vorsitzender Jonathan Wulff.
2: Ich bin schon ein bisschen enttäuscht, muss ich sagen. Also ich habe eigentlich gehofft, dass es heute eine realistische Chance gibt, dass dieser Antrag durchgeht. Dass wir wirklich auch nochmal klar aufgezeigt haben, dass eine Kenntnis des Herrn Düber hier vorliegen muss eigentlich. Wir können ja jetzt nicht alle paar Monate denselben Antrag stellen. Aber solange dieses Schild dort hängt, wird es wahrscheinlich immer wieder mal Anlässe geben, auch diese Frage noch mal aufzuwerfen.
1: Die CDU strebt indessen an, den Straßennamen beizubehalten und verweist auf laufende Gespräche mit dem Bistum und dem betroffenen Beirat über ein Mahnmal für die Betroffenen.
3: Die Johannes-Düber-Allee in Fulda darf also erstmal weiter so heißen. Der Antrag der SPD, sie in Kastanienallee umzubenennen, hat die Stadtverordnetenversammlung gestern abgelehnt. Paul Moosbacher hat uns die komplette Geschichte dazu erzählt.
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3: Es ist, sagen wir mal, eine ganz große Aufgabe für Deutschlands Nummer 1 im Tennis, Alexander Zverev. Der will seinen zweiten Grand-Slam-Titel holen. Und bei den US Open ist er auf einem guten Weg. 4 Spiele hat er schon gewonnen. 2-mal unter, sagen wir mal, schwierigen Umständen. Da hat er immerhin 5 Sätze gebraucht. Und 2-mal war es einfacher. Da war er in 3 Sätzen durch. So auch in der vergangenen Nacht. Da hieß der Gegner Luciano Daderi. Der Italiener hatte aber auch wie die anderen zuvor keine Chance. Und diesmal, man muss das genau sagen und hinhören, diesmal war das Match sogar früher als gedacht zu Ende.
5: Weit vor Mitternacht, also zu völlig ungewohnter Zeit, fertig mit dem Achtelfinaljob. Was fängt man denn da noch an mit dem angebrochenen Abend?
6: To be honest, I don't know what to do with myself. I might go back to the practice court or I might go out to a bar, I don't know yet.
5: Training oder Cocktailbar, so Zverev im Siegerinterview auf dem Platz im riesigen Ash Stadium. Klar, ein Scherz.
6: That was a joke, so relax.
5: Tatsache aber eben auch, so früh am Abend war er bei seinen bisherigen 3 Matches nicht vom Platz gekommen. Ein ganz neues Gefühl für den Deutschen.
7: Ja, klar, es ist angenehm, jetzt mal nicht um 2 Uhr morgens fertig zu sein.
5: Dass er diesmal eben nicht erst um 2 Uhr morgens durch war mit seinem Match, seiner Nachtschicht, lag vor allem daran, dass Zverev gegen den Italiener Daderi unglaublich gutes Tennis spielte.
7: Es war gut.
5: Es war sehr gut. Nach einer halben Stunde hatte Zverev den ersten Satz in der Tasche, nach einer Stunde 15 den zweiten. 2,5 Stunden insgesamt brauchte er dann am Ende für den Dreisatzsieg. Weil Zverev so gut aufschlug, seine Vorhand richtig gut traf, seinen Paradeschlag Rückhand sowieso und von vorne bis hinten eine dominante, hochkonzentrierte Leistung ablieferte.
7: Es war ein relativ gutes, souveränes Match. Das ist natürlich für mich ein super Zeichen und ich freue mich, weiter zu sein.
5: Und über den frühen Feierabend freute er sich natürlich auch. Der gewohnte Ablauf nach einem Match mit Behandlung, Massage, Essen und Fahrt zurück ins Hotel, alles endlich mal zu einer gesitteten Zeit.
7: Und hoffentlich vor 6 Uhr morgens schlafen gehen mal.
5: So war es nämlich bei den 3 Matches zuvor. Zverev kam nie vor 5, 6 Uhr morgens ins Bett. Diesmal also so früh, dass er auch zu einer relativ normalen Zeit wieder aufstehen kann, richtig was vom Dienstag in New York haben wird, was wiederum zur Anfangsfrage führt. Was fängt man mit so viel Zeit an?
7: Vielleicht trainiere ich etwas früher, aber jetzt, was soll sich denn ändern? Ich meine, es ist nicht so, als ob ich im Central Park 10 Kilometer laufen werde oder so. Also es ist jetzt nicht, es wird sich nicht großartig was ändern.
5: Sprich, die Abläufe für morgen bleiben gleich. Training, Gegneranalyse, Behandlung, aber eben mit deutlich mehr Schlaf als zuletzt noch. Beste Vorzeichen für sein Viertelfinalmatch in der natürlich Night Session am Mittwochabend New Yorker Zeit als klarer Favorit gegen den Niederländer Botik van de Sandsrulp.
3: Tja, wenn er mehr schlafen kann, das kann ja helfen. Jetzt braucht er nur noch 3 Siege, dann hat er seinen zweiten Grand Slam-Titel. Vielleicht bei den US Open. Alexander Zverev ist auf einem guten Weg. Und unser Reporter Tim Brockmeier ist für uns in New York und wird uns auch weiterhin mit Informationen versorgen.
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3: 10.30 Uhr. So schlechte Ergebnisse bei PISA-Studie wie noch nie. Weiter Debatte über Konsequenzen nach Sachsen-Anhalt-Wahl. Flugverkehr in Indonesien nach Stopp wegen Vulkanausbruchs wieder angelaufen. Das Wetter spätsommerlich mit viel Sonnenschein, 25 bis 31 Grad. Mein Name ist Claudia Meichelbeck. Deutsche Schülerinnen und Schüler haben bei der aktuellen PISA-Studie so schlecht abgeschnitten wie noch nie zuvor. Nach dem Test in Mathe, Lesen und Naturwissenschaften erreichten sie im internationalen Vergleich nur das Mittelfeld. ARD-Korrespondentin Anna Küch.
4: Fast jeder dritte 15-Jährige in Deutschland hat Probleme mit grundlegenden Aufgaben, etwa die Kernaussage eines Textes zu verstehen oder einfache Preise und Strecken zu vergleichen. Alarmierend für die OECD, weltweit haben die Lesefähigkeiten der Jugendlichen nachgelassen. Zugleich gibt es deutlich mehr Hasty Readers, Jugendliche, die Texte nur hastig überfliegen und dann falsche Antworten geben. Der Bildungserfolg eines Kindes hängt weiterhin stark davon ab, wie viel Geld die Familie hat und wie gut der Bildungsgrad der Eltern ist. Andere Länder konnten diese sozialen Unterschiede verringern, Deutschland jedoch nicht.
3: Der Ausgang der Landtagswahl in Sachsen-Anhalt beschäftigt weiter auch die Bundespolitik. In der schwarz-roten Koalition in Berlin wird darüber diskutiert, ob und wie die geplanten Reformen umgesetzt werden. ARD-Korrespondentin Dagmar Pepping.
5: Die Reformen müssen sein, sagte Kanzler Merz am Abend auf einer Veranstaltung des Seeheimer Kreises der SPD-Bundestagsfraktion. Aber wir müssen den Menschen besser erklären, warum sie sein müssen, so Merz. CSU-Chef Söder spricht nach dem Wahlerfolg der AfD von der wahrscheinlich größten Denkzettelwahl in der Geschichte der Bundesrepublik Deutschland. SPD-Chefin Baas hatte gestern gesagt, ein Weiter-so könne es nicht geben. Die Sozialreformen seien notwendig, dürften aber nicht gegen die Menschen gemacht werden.
3: Die deutschen Exporte sind im Juli leicht gesunken. Das Statistische Bundesamt meldet ein Minus im Vergleich zum Juni von 0,8%. Insgesamt wurden Waren im Wert von über 138 Milliarden Euro ausgeführt. Grund für den Rückgang war laut Behörde eine geringere Nachfrage in anderen europäischen Ländern und aus China. Verglichen mit Juli 2025 legten die Exporte allerdings zu, um gut 6%. In Indonesien ist der Flugverkehr wieder angelaufen, nachdem wegen eines Vulkanausbruchs in den vergangenen Tagen tausende Flüge gestrichen werden mussten. An 5 Airports wurde der Betrieb wieder aufgenommen, darunter auch am wichtigsten in der Hauptstadt Jakarta. Jennifer Johnston.
6: Es werde jedoch dauern, bis die mehr als 300.000 gestrandeten Passagiere nach und nach an ihre Zielorte kommen, sagte der indonesische Verkehrsminister. Der Vulkan Anak Krakatau ist weiter aktiv. Am frühen Morgen gab es 3 kleinere Ausbrüche, so die Geologiebehörde. Der Vulkan war am späten Freitag ausgebrochen und hatte Indonesiens Hauptstadt Jakarta sowie umliegende Gebiete mit Asche überzogen. Aus Sicherheitsgründen waren insgesamt 8 Flughäfen geschlossen worden.
3: Die Burgfestspiele Bad Vilbel schließen die diesjährige Spielzeit mit einem neuen Besucherrekord ab. Nach Angaben der Festspiele kamen knapp 120.000 Menschen zu den 250 Vorstellungen auf den beiden Bühnen in der Wasserburg. Das seien nochmal rund 4.000 mehr gewesen als im bisherigen Spitzenjahr 2024. Die Burgfestspiele bleiben damit die besucherstärksten Festspiele in Hessen. Am beliebtesten war demnach das Stück Die Feuerzangenbowle mit einer Auslastung von 95%. Bei den US Open hat Alexander Zverev seine bisher stärkste Leistung abgeliefert. Souverän setzte sich der Hamburger Tennisprofi gegen Luciano Darderi aus Italien in 3 Sätzen durch und steht damit im Viertelfinale. Aus New York hr-Sportreporter Tim Brockmeier.
7: Beim Deutschen passte nahezu alles. Aufschlagstark, vorhandstark, rückhandstark. Zudem spielte er durchgehend hochkonzentriert. Darderi hatte tatsächlich zu kaum einem Zeitpunkt des Matches eine Chance. Nach rund 2,5 Stunden stand sein Sieg fest. Im Viertelfinale trifft er auf den Niederländer Botik van de Zandschulp, Nummer 70 der Welt. Zeigt Zverev erneut eine solch bockstarke Leistung, wird er ohne Probleme auch ins Halbfinale der US Open einziehen.
3: Das waren die Nachrichten. Das Wetter bis heute Abend scheint bis auf ein paar Quellwolken fast überall die Sonne. Nur in Nordhessen fällt auch mal ein Schauer. Die Temperaturen steigen auf bis zu 25 Grad in Villingen und 31 Grad in Südhessen. In der kommenden Nacht fällt gebietsweise Regen. Es kühlt ab auf 17 bis 11 Grad. Morgen früh fällt dann auch noch hier und da Regen. Später bleibt es trocken und es wird sonniger bei 16 bis 23 Grad.

0: 23 Grad. Und die Aussichten Donnerstag und Freitag, Sonne und Wolken, es bleibt trocken, am Freitag bis 24 Grad. Es ist 10.35 Uhr.
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0: Vorsicht auf der A5, Kassel Richtung Frankfurt. Zwischen Friedberg und Bad Homburger Kreuz liegen Spanngurte auf der Fahrbahn. A3 Köln Richtung Frankfurt. Zwischen Limburg Süd und Bad Camberg ist die Fahrbahn nach einem Motorradunfall gesperrt. Dadurch 11 Kilometer Stau ab Dietz. Bitte halten Sie eine Rettungsgasse frei. Die mögliche Umleitung über die parallel verlaufende B8 bis Bad Camberg fahren. A67 Mannheim Richtung Darmstadt zwischen Gernsheim und Pfungstadt 3 Kilometer stockender Verkehr. Und A661 Egelsbach Richtung Oberursel zwischen Frankfurt Ost und Frankfurt Friedberger Landstraße 3 Kilometer stockender Verkehr wegen Grünpflegearbeiten. Der rechte Fahrstreifen ist hier gesperrt.
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2: Guten Morgen. Pisa kennen Sie wahrscheinlich als die Stadt mit dem schiefen Turm. Dieser Name ist aber auch mit dem Bildungsstand von Schülern in europäischen Ländern besetzt. Und heute gab es die neuesten Ergebnisse. Und wie soll ich sagen, das war eher ungenügend. Die PISA-Studie untersucht und vergleicht, wie gut 15-jährige Schüler und Schülerinnen in europäischen Ländern Problemstellungen aus dem Alltag lösen können. Jetzt würde ich mal so sagen, Deutschland war meistens schon nicht unbedingt spitze bei den Ergebnissen. Und es ist nicht besser geworden. Im Gegenteil.
3: Es geht nicht nur um Schulstoff oder darum, wie gut die Noten sind. Getestet wird bei PISA weltweit in über 90 Ländern, ob 15-Jährige ihr Wissen auch anwenden können. Verstehen Sie die Kernaussage eines Textes und können Sie mit mathematischen Problemen aus dem Alltag umgehen? Die aktuelle PISA-Studie zeigt, in Deutschland sind diese Kompetenzen auf einem historischen Tiefpunkt. Samuel Greif, Leiter der diesjährigen deutschen PISA-Studie.
4: Das heißt, wir reden hier nicht von irgendwelchen abstrakten Gedichtsinterpretationen oder wilden mathematischen Formeln, sondern von Dingen, die wir wirklich im alltäglichen Leben brauchen. Und inzwischen in Deutschland haben wir 1 von 4 Jugendlichen in Naturwissenschaften und 1 von 3 in Lesen und Mathematik, die diese ausreichend Basiskompetenzen nicht erreichen.
3: Gerade beim Lesen ist das alarmierend, weil es die Grundlage von allem Lernen ist. In vielen Ländern ließen hier die Fähigkeiten nach. Jugendliche hatten Schwierigkeiten, wenn Texte anspruchsvoller wurden und wenn Dinge eingeordnet werden mussten, sagt Andreas Schleicher, OECD-Bildungsdirektor und Koordinator der PISA-Studie.
5: Es gehen gerade die Lesekompetenzen verloren, die in der digitalen Welt am wichtigsten sind. Die Fähigkeit, Dinge kritisch zu hinterfragen, die Fähigkeit, verschiedene Kontexte miteinander in Bezug zu bringen, die Fähigkeit, meinen eigenen Standpunkt zu entwickeln.
3: Eine Ursache könnte die zunehmende Nutzung von digitalen Medien sein. Das schnelle, oberflächliche Scrollen durch Instagram, TikTok oder andere soziale Medien. Beweisen lässt sich dieser Zusammenhang aus Sicht der PISA-Wissenschaftlerinnen und Wissenschaftler allerdings nicht. Ein weiteres Ergebnis: Die Zahl der Hasty Readers hat zugenommen. Jugendliche, die Texte nur hastig überfliegen und dann falsche Antworten geben. In anderen Ländern haben Kinder und Jugendliche auch zunehmend Probleme, werden aber im Bildungssystem unterstützt. Dort läuft es besser, allen voran in Singapur, Estland, Japan und Korea. Das liegt an verschiedenen Faktoren, zum Beispiel daran, dass die Lehrkräfte mehr Zeit haben, sich um die Belange der Schüler zu kümmern oder dass es bessere digitale Konzepte gibt, sagt OECD-Bildungsdirektor Andreas Schleicher.
5: Was man für diese Länder auch sagen kann, wenn Sie auf die Lehrpläne schauen, die unterrichten weniger Stoff in größerer Tiefe. Die sind sehr fokussiert.
3: In Deutschland gibt es noch ein weiteres großes Problem, das in kaum einem anderen Land so stark ausgeprägt ist. Der Bildungserfolg eines Kindes hängt weiterhin besonders stark davon ab, wie viel Geld und Ressourcen die Familie hat und wie gut der Bildungsgrad der Eltern ist. Andere Länder konnten diese sozialen Unterschiede verringern, Deutschland jedoch nicht, sagt Samuel Greif von der TU München, Leiter der PISA-Studie in Deutschland.
4: Entscheidend ist die soziale Herkunft. Und entscheidend sind schwierige Lebenslagen. Das heißt, die zentrale Trennlinie, die wir in Deutschland haben, die ist eben gerade nicht zwischen Jugendlichen mit und ohne Zuwanderungshintergrund, sondern die ist zwischen Jugendlichen aus sozial privilegierten und sozial benachteiligten Familien.
3: Die Probleme sind seit 25 Jahren bekannt. Getan werde viel zu wenig, an Ideen mangel es nicht, sagt Greif. Deutschland habe ein Umsetzungsproblem. Entscheidend ist, gute Ansätze flächendeckend und mit langem Atem umzusetzen. Andere Länder in der PISA-Studie zeigen, dass es möglich ist.
2: Die neue PISA-Studie liegt vor. Deutschlands Schülerinnen und Schüler rutschen im internationalen Vergleich immer weiter ab. Es waren die schlechtesten Ergebnisse.

0: die je gemessen wurden. So steht es aktuell in der veröffentlichten PISA-Studie. Anna Küch hat darüber berichtet. Ab heute läuft in Frankfurt die Messe Automechanica. Das ist quasi ein Treffpunkt für die Automobilbranche. Die Stimmung da dürfte allerdings gedämpft sein, denn vor allem die deutsche Automobilindustrie steckt ja schon seit langem in der Krise. Allein im vergangenen Jahr haben Autobauer und Zulieferer Zehntausende Stellen gestrichen. Seit 2005 waren noch nie weniger Menschen in der Branche beschäftigt. Ich habe vor der Sendung darüber gesprochen mit Simon Schütz. Er ist der Kommunikationschef des Verbandes der Automobilindustrie. Und ich habe ihn konkret gefragt, Sie sind beim VDA, so nennt man das ja kurz, unter anderem für die Betreuung der Mitgliederunternehmen zuständig. Wie oft bekommen Sie in der vergangenen Zeit besorgte, wütende oder auch verzweifelte Anrufe wegen den Auswirkungen der Krise der deutschen Automobilindustrie?
1: Die Lage ist ernst und natürlich machen sich alle Sorgen. Gleichzeitig betonen wir immer eine Sache und die würde ich auch hier gerne direkt klarstellen. Es ist in erster Linie eine Krise des Standortes. Denn die Standortfaktoren hier in Deutschland, ob Energiekosten, ob Bürokratie, ob Steuern und Abgaben, da sind wir überall ja an der Spitze und das ist keine Liste, an der man in der Spitze stehen will. Und deswegen werden Investitionsentscheidungen immer häufiger eben gegen Deutschland getroffen. Und das ist ein großes Problem. Deswegen, klar, aktuell in den Schlagzeilen sieht man vor allem die Autoindustrie. Aber diese Standortkrise wirkt sich auf alle Industrien in Deutschland oder wirkt sich schon auf alle Industrien in Deutschland aus. Und umso wichtiger ist es, dass man hier ansetzt und eben wirklich diese Probleme angeht.
0: Ist das eine Rede dafür, dass die Löhne runter müssen und die Strompreise gesenkt werden müssen?
1: Also es gibt Dinge, die die Politik in Berlin und Brüssel angehen muss. Ja. Was Löhne geht, das sind Unternehmen, die müssen das unterschiedlich entscheiden. Klar ist aber auch, dass gerade in der Autoindustrie die Löhne überdurchschnittlich hoch sind, dass oft noch die 35-Stunden-Woche gilt. Das sind sicherlich auch Themen, über die man reden muss, gerade wenn der internationale Wettbewerb so anzieht. Auf der anderen Seite haben wir bei den Energiekosten teils 3 bis 5-mal so hohe Energiekosten wie beispielsweise in den USA oder in China. Wir alle wissen, wie die Bürokratie die Unternehmen belastet. Steuern und Abgaben ist das Gleiche. Das heißt, im Endeffekt, dass Arbeitsplätze verloren gehen, das ist ja grundsätzlich nichts Neues. Auch, dass jetzt beispielsweise mit dem Wandel zur Elektromobilität einige Jobs wegfallen, das haben wir immer offen kommuniziert. Das Hauptproblem ist ja, dass die neuen Jobs, die entstehen, dass die immer seltener in Deutschland entstehen.
0: Ich habe das verstanden, Herr Schütz, aber so ganz kann ich das noch nicht nachvollziehen, denn das hört sich für mich so an, als würden auch Sie sagen, die anderen sind schuld. Jetzt ist diese Krise nur nicht vom Himmel gefallen, sondern die basiert ja auch auf schweren Fehlern des Managements. Wir sind vielleicht ein bisschen halbherzig, vielleicht auch zu spät auf die E-Mobilität umgestiegen. Müssten dann nicht eher Sie und andere Verantwortliche sagen, die Branche ist vor allem selbst schuld?
1: Nein, weil das wirklich nicht richtig ist. Also erstmal, keiner ist fehlerfrei. Alle machen Fehler und sicherlich wurden auch hier teils Entscheidungen getroffen, die man vielleicht mit dem Wissen von heute anders treffen würde. Aber mit Blick auf die E-Mobilität, wir sind der zweitgrößte Produktionsstandort weltweit für E-Mobilität. Und wenn man jetzt mal beispielsweise auf die Märkte in Europa schaut, jedes zweite E-Auto, was hier verkauft wird, kommt von deutschen Herstellern in Deutschland 7 von 10 E-Autos. Klar, sie blicken nach China und man kennt und weiß, die Konkurrenz aus China wird immer stärker. Jetzt muss man dort aber auch mal auf die Fakten schauen. A, so gut wie kein chinesisches Unternehmen verdient aktuell Geld mit ihren Autos und B, auch der Markt in China bricht gerade ein. Umso mehr wird ja quasi Autos aus China auch auf den europäischen Markt gebracht. Es gibt Dinge, die man selbst in der Hand hat als Politik und Wirtschaft und das sind eben diese Standortfaktoren und die Unternehmen, die müssen natürlich auch schauen, was können wir in Zukunft noch besser machen. Aber ich kann Ihnen sagen, das fragen die sich jeden Tag. Das ist der Anspruch eines jeden Unternehmens, sich kritisch zu hinterfragen und zu gucken, wie können wir in Zukunft noch besser werden. Umso sichtbarer wird ja auch jetzt, dass sehr viele Reformen bei den Unternehmen angegangen werden und wir wünschen uns das Gleiche auch von der Politik.
0: Vielleicht finden die irgendwann nochmal Antworten, aber es trifft ja nicht nur die Autobauer selbst. Vielleicht trifft es die Zulieferer noch ein bisschen härter. Bosch und Continental etwa, die haben auch zehntausende Stellen schon abgebaut. Viele mittelständische Unternehmen kämpfen ums Überleben. Wie dramatisch ist denn die Situation der Zulieferer?
1: Ja, das ist absolut richtig. Gerade die Zulieferer sind besonders betroffen. Und übrigens auch gerade die, die vor allem auf die Elektromobilität gesetzt haben, die leiden jetzt darunter, dass der Absatz da nicht so hoch ist, wie eben erwartet wurde. Teils haben sie auch Schwierigkeiten, wenn es um Finanzierungsbedingungen geht, die Gelder zu bekommen, die sie brauchen. Und sie sind natürlich auch teils, wenn das Hidden Champions sind oder regional verwurzelte Unternehmen sind, nicht ganz so international aufgestellt. Es gibt Unterschiede, die großen Player natürlich, da ist das nochmal was anderes. Aber da trifft das Ganze natürlich besonders. besonders.
0: Aber hätten die sich nicht auch schon längst nach anderen Geschäftszweigen umsehen müssen? Das ist ja jetzt nicht ganz neu. Ich sag mal so, in der Rüstungs

0: Industrie ist der Bedarf zuletzt ja gestiegen. Wir haben ja jetzt auch gehört, dass beispielsweise das VW-Werk in Osnabrück künftig für die Rüstungsindustrie arbeitet.
1: Also A, das tun sie ja. Also sie haben sich schon längst auf diese Transformation eingestellt und ich wollte Ihnen ja gerade verdeutlichen, es ist ja die Problematik, dass gerade die, die schon auch vor allem auf die Elektroindustrie gesetzt haben, auch leiden. Also man kann ja jetzt nicht sagen, die haben es richtig gemacht, die anderen haben es falsch gemacht, sondern man sieht, die Lage ist komplex, es ist nicht so einfach. Die Sachen müssen eben auch verkauft werden und da ist auch wieder Ladeinfrastruktur, Ladepreise und so weiter und ein Thema. Und B, zum Thema Rüstung, klar, es gibt diese Möglichkeiten, aber das ist ein ganz kleiner Bereich. Also man kann jetzt nicht davon ausgehen, dass die Arbeitsplätze, die in der Autoindustrie wegfallen, in Richtung Rüstungsindustrie in großem Maße gehen. Das sind Kleinigkeiten. Aber ich kann Ihnen sagen, was zum Beispiel einen Unterschied macht, wenn es um Plug-in-Hybride geht. Ja, da gibt es jetzt wieder die Vorhaben, die Regulierung zu verschärfen in Brüssel. Und da alleine, wenn man diese Verschärfung angeht, geht es um 50.000 Arbeitsplätze in Deutschland. Dieses Ganze immer weiter regulieren, immer schärfere Regeln, immer höhere Anforderungen, das ist eben auch ein Problem, das dazu führt, dass eben Jobs abgebaut werden.
0: Dann sind wir wieder bei dem Problem, die anderen sind schuld. Sehen Sie überhaupt noch einen Weg zurück? Also kann es wieder aufwärts gehen für die Automobilindustrie, sowohl für die Autobauer als auch für die Zulieferer?
1: Also die anderen sind schuld, sagt man dann immer gerne, dass das so rüberkommt. Aber wenn man die Probleme nicht mehr klar benennen kann, haben wir natürlich auch eine Situation, in der wir nicht weiterkommen. Es ist eine Krise des Standorts. Es wird alle Industrien treffen, wenn Berlin und Brüssel hier jetzt nicht hart an die Sache rangehen und große Reformen machen.
0: Die Automobilbranche in der Krise. Über den aktuellen Zustand habe ich mit Simon Schütz gesprochen, Kommunikationschef des Verbandes der Automobilindustrie. Anlass des Gesprächs ist, dass heute in Frankfurt die Messe Automechanica beginnt.
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0: KI zeigt ja an vielen Fronten, dass sich unsere Welt verändert, mit Hilfe der künstlichen Intelligenz, die auch nicht jeder so attraktiv findet, ist das Ganze ein Weg, der sich wahrscheinlich auch gar nicht mehr aufhalten lässt. Das spüren auch Filmemacher oder Kinobetreiber beispielsweise und über die wurde gestern diskutiert. Bei einem Kinogipfel in Frankreich hat er stattgefunden. Der dortige Präsident Macron hat dazu unter anderem auch den südkoreanischen Präsidenten eingeladen und beide haben dann versichert, dass sie die Filmbranche unterstützen wollen. Mit 1 Milliarde Euro für die nächsten 5 Jahre.
3: Was haben George Clooney, Juliette Binoche, Pedro Almodovar und Sean Baker gemeinsam? Sie alle sind Oscar-Gewinner und sie unterstützen eine neue Initiative von Frankreich und Südkorea, die das Kino international stärken soll. Frankreichs Präsident Emmanuel Macron bei seiner Eröffnungsrede. Wir rufen heute etwas ins Leben, das wir IRIS nennen. Das ist eine neue internationale Organisation, die die Branche rund ums Independent-Kino vereinigt. Sie erhält und stärkt die Diversität auf dem Filmmarkt. Besonders stolz war Macron darauf, zu verkünden, dass Frankreich und Südkorea gemeinsam über 5 Jahre 1 Milliarde Euro investieren werden, um die Film- und Medienbranche zu unterstützen. Wo und wie genau das Geld investiert wird, ist noch offen. Macron rief aber im selben Atemzug andere Staaten dazu auf, dem Fonds ebenfalls Geld zu spenden. Frankreich und Südkorea wollen damit auf international zurückgehende Kinozahlen reagieren und der wachsenden Konkurrenz durch Streaming-Anbieter, soziale Medien und KI begegnen. Der Direktor der internationalen Filmfestspiele von Cannes, Thierry Frémaux, warb am Rande des Gipfels für einen positiveren Blick aufs Kinobusiness. Erst einmal ist das Kino dieses Jahr gar nicht in Gefahr. Das Kino ist sogar in einem relativ guten Zustand und wir haben eins der stärksten Jahre seit Corona. Während der Pandemie haben sich die Menschen daran gewöhnt, Filme zu Hause zu schauen. Und sie haben sich gefragt, ob man Kinos noch braucht. Aber die Leute, vor allem die Jungen, gehen wieder ins Kino. Für Frankreich mag das stimmen. Die Besucherzahlen sind ziemlich stabil. Das Land liegt in Europa auf Platz 1, was Kinobesuche pro Kopf angeht. Knapp die Hälfte der Produktionen, die hier ins Kino kommen, ist französisch. Viele davon werden auch im Ausland gezeigt. Das liegt daran, dass Frankreich Filme klüger fördert als andere Länder und auch Fernsehsender und Streamingplattformen in die Pflicht nimmt, das verdiente Geld wieder in Produktionen zu investieren. Am Ende des Gipfels ging es nochmal um die Zukunft, das Thema Film- und Medienbildung. Präsident Macron, warum ihm dieses Thema so wichtig ist. Eigentlich wollen wir unsere Kinder davor beschützen, zu früh auf Bildschirme zu schauen oder Social Media zu benutzen. Das halten wir für unverzichtbar. Aber das reicht nicht. Wir müssen ihnen auch beibringen, besser hinzuschauen, wie Bilder entstehen, wie man echt von Manipulation unterscheidet, wie

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1: Das ist also heute Abend und jetzt geht's hier in HR Info erstmal um diese Musik. Klingt super, oder? Kennen Sie wahrscheinlich auch. Es geht nicht nur um diese Musik, jetzt geht's auch noch um diesen Mann hier.
2: Brücke an Captain Kirk. 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
1: Haben Sie wahrscheinlich auch erkannt. Die Fans haben es auf jeden Fall erkannt. Das war die Titelmelodie von Raumschiff Enterprise, die von Captain Kirk gesteuerte Abenteuer im Weltall erlebt. Und diese Serie feiert heute Jubiläum. Am 8. September 1966 ist in den USA die erste Folge ausgestrahlt worden unter dem Originalnamen Star Trek. Das ist jetzt 60 Jahre her. Seitdem hat es einige neue Raumschiffkapitäne gegeben und auch zahlreiche Spin-offs. Und nach wie vor ist Star Trek aber Kult. Auch heute noch fahren Fans der Serie zu Drehorten, zum Beispiel zu der bizarren Steinformation Vasquez Rocks, eine Autostunde etwa entfernt von Los Angeles, und verwendet in einigen Folgen als fremder Planet.
3: Riesige, bizarre Felsen, die schräg in den knallblauen Himmel ragen, in einer wüstenartigen Landschaft. Und das nur etwa eine Autostunde entfernt von Los Angeles. Natürlich war das eine beliebte Filmkulisse. Nicht nur, aber auch für einige Folgen von Star Trek und Raumschiff Enterprise. Etwa ganz neue Dimensionen aus der allerersten Staffel. Captain Kirk muss einen Zweikampf auf einem fremden Planeten ausfechten, läuft schräge Felsen hoch und sucht verzweifelt nach etwas, das sich als Waffe benutzen lässt.
4: Ich habe einen Zweikampf mit einem humanoiden Reptil, ist anscheinend ein Gorn.
5: Hat demente Kraft.
3: Genau die Szene hatten sie auch vor Augen, erzählen mir Jessica und Brian. Sie sind hier, weil Jessica ein Riesenfan ist. Und haben versucht, genau die Stelle zu finden, wo William Shatner als Captain Kirk damals unterwegs war.
6: Yes, I wanted to see, like, if we could figure out, like, where they were, you know, when Kirk was having the fight with the alien, yeah.
3: Viele sind natürlich auch einfach nur so hier zum Wandern oder Rumkraxeln. Kevin wusste jedenfalls nichts von der Hollywood Connection der Felsen.
7: Like the original one?
8: Yeah.
7: Oh, no kidding. Like Captain Kirk and...
8: No way.
7: I mean, it does look like the surface of a foreign planet, right?
3: Aber das sehe schon irgendwie alles aus wie auf einem anderen Planeten, findet er. Im Besucherzentrum gibt's Infos zur Tier- und Pflanzenwelt, aber auch Mr. Spock-Tassen mit spitzen Ohren und Star Trek Playmobil im Shop.
9: Der Weltraum. Unendliche Weiten.
3: Und dann treffe ich hinter den Felsen noch Familie Dehmer aus Frankfurt. Nicole und Tobias Dehmer sind mit dem erwachsenen Sohn Dorian im Kalifornienurlaub. Und natürlich wegen Star Trek hier, beziehungsweise wegen Raumschiff Enterprise. Alles eine Frage der Generation.
10: Er ist Star Trek, wir sind Enterprise tatsächlich, ja.
3: In den USA wurde Raumschiff Enterprise nach wenigen Staffeln erstmal wieder abgesetzt. Aber entwickelte sich dann doch im Laufe der Jahrzehnte zum Dauerbrenner. Captain Kirk, Captain Picard und viele andere hatten das Kommando. Mittlerweile gibt es weit über 20 Serien und Filme.
10: Das ist einfach so, dass man damit groß geworden ist, wie plötzlich das anhört. Ne? Und es weitergegeben hat an die Kinder auch.
3: Schauspieler George Takei, bekannt als Lieutenant Sulu, glaubt, dass die Stärke von Star Trek in der positiven Zukunftsvision lag und liegt. Etwa die friedliche Zusammenarbeit unter Menschen verschiedener Hautfarbe mit unterschiedlichem Hintergrund.
11: Our strength is in our working together. Infinite diversity in infinite combinations. And then you'll live long and prosper.
3: Das sagte er diesen Sommer bei der Comic-Con. Angesichts der momentanen Weltlage denke sie darüber gerade häufiger mal nach, meint Jessica.
6: Yeah, it's often something I think about these days, that living together in unison is something that's a little harder to come by, so true.
12: I'd call it aspirational.
6: Yeah.
12: It's something to aspire toward.
3: Es käme einem gerade schwierig vor. Oder, meint Brian, wie ein ziemlich ehrgeiziges Ziel.
1: Tja, kann man so sehen, 60 Jahre Star Trek, das ist auf jeden Fall ein Fakt. Manche sagen auch immer noch Raumschiff Enterprise. Viele Fans feiern die Serie aber auch heute noch. Und unsere Korrespondentin in L.A., Antje Sieb, hat einige von ihnen getroffen.
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1: Die Königsklasse des Fußballs startet in die neue Spielzeit. Die Bundesliga schickt insgesamt 4 Clubs ins Rennen um den wichtigsten Titel, zumindest im europäischen Fußball. Und der erste von diesen 4 Clubs, der greift heute Abend ein. Das ist Borussia Dortmund. Und zur Freude aller BVB-Fans auch noch mit einem Heimspiel. Da geht es gegen den FC Villarreal.

0: Fall aus Spanien. Philipp Hofmeister ist deswegen vorhin im Studio gewesen. Wir haben darüber gesprochen und ich habe ihn gefragt, Villarreal, ist das ein dankbarer oder undankbarer Auftaktgegner für die Borussia?
1: Gute Frage. Ich würde sagen, beides ein Stück weit. Dankbar insofern, als dass es eben keiner der großen drei aus Spanien ist, also nicht der FC Barcelona, nicht Real Madrid und auch nicht Atletico, sondern eben der vierte spanische Club, der dahinter sozusagen immer in Lauerstellung ein klein wenig parkt. Undankbar aber dahingehend, dass den Dortmundern natürlich jetzt auch ein Stück weit automatisch die Favoritenrolle vor die Füße fällt in diesem ersten Champions League Spiel, ein Heimspiel noch obendrein. Und deswegen weiß auch der Dortmunder Trainer Niko Kovac, bei uns in Hessen bestens bekannt aus seiner Zeit als Cheftrainer von Eintracht Frankfurt, dass das heute Abend zum Auftakt in die Königsklassensaison kein Selbstläufer wird.
2: Also es ist eine spielstarke Mannschaft, eine Mannschaft, die jetzt einen neuen Trainer hat, aber trotzdem weiterhin den spanischen Fußball prägt, den Spielstil auch spielt. Die Jungs wissen Bescheid. Ich hoffe und wünsche mir und weiß das auch, dass unsere Fans auch wieder die Stimmung bringen werden, die wir brauchen, um letzten Endes dort auch nochmal einen Boost zu bekommen.
1: Ja, das ist meistens so in Dortmund, erst recht, wenn das Flutlicht angeht und der europäische Fußball unten auf der Wiese rollt. Natürlich wieder fast 80.000 heute Abend da. Champions League-Start gegen den FC Villarreal und ein Heimsieg, das wäre, glaube ich, eine schöne Signalwirkung. Nicht nur aus Dortmunder Sicht, sondern wahrscheinlich auch für die gesamte Bundesliga in der Königsklasse.
0: Also was die Dortmunder angeht, die sind ja relativ gut rausgekommen aus den Startlöchern der Bundesliga. Die haben zweimal gespielt, haben zweimal gewonnen. Was ist drin für die Dortmunder in dieser Saison, auch international?
1: Ja, international ist immer die große Frage. National gehört der BVB eigentlich vom Selbstverständnis her inzwischen immer zu den Top 4 der Bundesliga. Das ist auch unter Niko Kovac nicht anders. Es gab aber schon so ein paar rucklige Phasen in dieser noch jungen Saison bei Borussia Dortmund. Gerade am Samstag lag der BVB mit 0:2 in Hoffenheim zurück. Die erste Hälfte war gar nichts. Moral aber passte. Am Ende stand dann doch ein Auswärtssieg. Dann hat sich der junge Supergriff Grieche, der 18-jährige Karezas, Konstantinos Karezas, direkt mal das Kreuzband gerissen in seinem ersten Bundesligaspiel für Borussia Dortmund. Also es gab schon ein paar Rückschläge, aber die Mannschaften von Niko Kovac, immer bekannt für hohe Resilienz, für viel Moral. Und die sollte Borussia Dortmund auf jeden Fall auch mindestens wieder in die K.O.-Phase der Königsklasse tragen.
0: Ja. Ich sag mal, wir drücken die Daumen. Da gibt es aber jetzt noch andere Mannschaften. Der VfB Stuttgart, RB Leipzig und fast schon selbstverständlich, ja, die Bayern.
1: Genau.
0: Das sind ja die übrigen drei deutschen Champions-League-Vertreter. Wie sehen deren Startprogramme aus?
1: Eigentlich ganz angenehm. Also durch die Bank weg kann man sagen, das sind machbare Aufgaben, machbare Gegner für die deutschen Mannschaften. Und vor allen Dingen freuen wir uns morgen und übermorgen auf einen norwegischen Abend in doppelter Hinsicht. Denn sowohl der VfB Stuttgart als auch der FC Bayern München spielt dann zu Hause in dieser Champions-League-Saison. Stuttgart bekommt es mit Viking Stavanger aus Norwegen zu tun und die Bayern mit dem FK Bodø Glimt, der großen Überraschungsmannschaft der letzten Champions-League-Saison. Die sind bis ins Viertelfinale der Königsklasse vorgestürmt. Also spannende, aber lösbare Aufgaben. Und am Donnerstag geht es dann noch für RB Leipzig zu Como Calcio an den Comer See. Ein wunderschönes Stadion, direkt am idyllisch gelegenen See. Como erstmals in der Königsklasse dabei. Also in Summe finde ich ein durchaus attraktives Auftaktprogramm. Und wenn sich jetzt einer fragt, Moment, wieso Donnerstag? Champions League ist ja eigentlich nur Dienstag und Mittwoch. Ja, aber in der ersten Champions-League-Woche einer jeden Saison. Da gibt es parallel keine anderen Europapokalwettbewerbe und deswegen wird dieser erste Champions-League-Spieltag über 3 Tage gestreckt. Deswegen haben wir heute, morgen und übermorgen Königsklasse mit Bundesliga-Clubs.
0: Was für ein Fest für alle Fußballfans und natürlich gilt auch in dieser Saison. 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Und wenn Sie es klassisch mögen, wir haben es ja eben gehört, auch HR Info überträgt das Spiel von Dortmund gegen Villarreal heute Abend live hier im ganz klassischen Radio. Was wir über dieses Spiel heute Abend wissen müssen, also Borussia Dortmund gegen Villarreal aus Spanien, das hat Philipp Hofmeister uns gerade gesagt. Und was Sie über das Weltgeschehen wissen müssen, das erfahren Sie jetzt gleich bei uns hier in den HR Info Nachrichten.
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4: 11 Uhr. Deutsche Schüler in PISA-Studie so schlecht wie nie. Warnung von Sicherheitsbehörden nach AfD-Sieg. Umsatzrückgang für hessischen Kamerahersteller Leica. Das Wetter, nochmal viel Sonne, maximal 25 bis 31 Grad. Mein Name ist Claudia Meichelbeck. Beim aktuellen PISA-Test hat Deutschland so schlecht abgeschnitten wie nie zuvor. Laut der Studie haben die 15-Jährigen Neugier, Ausdauer und Beharrlichkeit verloren. Sie würden Texte oft nur oberflächlich lesen und falsch verstehen. Außerdem gilt in Deutschland weiter so stark wie in kaum einem anderen Land, dass die Herkunft über den Bildungserfolg entscheidet. Im internationalen Vergleich liegt Deutschland etwa im Mittelfeld. Bundesbildungsministerin Prien erklärte, dass viele Schritte nötig sind, um Verbesserungen zu erzielen. So sei das neue Recht auf Ganztagsbetreuung eine große Chance. Es komme aber auf die Qualität an.
5: Irgendwas im Ganztag zu machen, reicht nicht. Kinder müssen am Nachmittag die Chance erhalten, gefördert zu werden, soweit sie etwa Sprachförderbedarf haben. Aber der Ganztag muss auch genutzt werden, um besonders begabten Kindern, und zwar in allen Stadtteilen, zu ermöglichen, ihre Potenziale auszuschöpfen.
4: Der Wahlsieg der AfD in Sachsen-Anhalt beunruhigt Sicherheitsbehörden und Politik. So hat der Thüringer Verfassungsschutzpräsident Kramer Vorkehrungen für den Umgang mit Geheimdienstinformationen gefordert. Aus der Nachrichtenredaktion Dani Stahl.
6: Dem Redaktionsnetzwerk Deutschland sagte er, wenn es konkrete Zweifel am Geheimschutz einer politischen Leitung gebe, dann müsse man darauf vorbereitet sein, Informationsrechte abzustufen. Das heißt, besonders sensible Informationen sollten dann nur eingeschränkt weitergegeben werden. Bedenken hatte zuvor auch schon der Vorsitzende der Innenministerkonferenz, der Hamburger Innensenator Andi Grote und der thüringische Innenminister Georg Mayer geäußert. Sie fordern ebenfalls vorbeugende Schutzregelungen.
4: Bei russischen Angriffen auf Kiew sind in der Nacht mindestens 2 Menschen getötet worden. Laut Militärverwaltung wurde die Infrastruktur in vielen Stadtteilen beschädigt. Russland hatte die ukrainische Hauptstadt massiv beschossen und damit die kurze Feuerpause beendet, die seit Sonntag galt. Die Ukraine wiederum hat die russische Stadt Saratow an der Wolga mit Drohnen angegriffen. In der Nähe ist eine große Ölraffinerie. Der Kamerahersteller Leica aus Wetzlar hat zum ersten Mal seit Jahren einen Umsatzrückgang verbucht. Im abgelaufenen Geschäftsjahr 2025/26 lag der Umsatz bei 573 Millionen Euro, 3,8% weniger als im Jahr davor. HR-Reporter Lars Hofmann.
7: Dennoch ist man bei dem mittelhessischen Traditionsunternehmen zuversichtlich. Unter dem Strich hat Leica trotz Umsatzrückgangs insgesamt schwarze Zahlen geschrieben, also einen Gewinn gemacht. Wie viel genau wird allerdings nicht verraten. Vor allem im klassischen Geschäft mit den Kameras und Objektiven, aber auch bei den Smartphones sei es gut gelaufen. Insgesamt sei das abgelaufene Geschäftsjahr aber herausfordernd gewesen, unter anderem wegen der angespannten Weltwirtschaftslage und verschiedener Zölle, etwa in den USA.
4: In Indonesien ist der Flugverkehr wieder angelaufen, nachdem wegen eines Vulkanausbruchs in den letzten Tagen tausende Flüge gestrichen werden mussten. An 5 Airports wurde der Betrieb wieder aufgenommen, darunter auch am wichtigsten in der Hauptstadt Jakarta. ARD-Korrespondentin Jennifer Johnston.
8: Es werde jedoch dauern, bis die mehr als 300.000 gestrandeten Passagiere nach und nach an ihre Zielorte kommen, sagte der indonesische Verkehrsminister. Der Vulkan Anak Krakatau ist weiter aktiv. Am frühen Morgen gab es 3 kleinere Ausbrüche, so die Geologiebehörde. Der Vulkan war am späten Freitag ausgebrochen und hatte Indonesiens Hauptstadt Jakarta sowie umliegende Gebiete mit Asche überzogen. Aus Sicherheitsgründen waren insgesamt 8 Flughäfen geschlossen worden.
4: Die Burgfestspiele Bad Vilbel schließen die diesjährige Spielzeit mit einem neuen Besucherrekord ab. Nach Angaben der Festspiele kamen knapp 120.000 Menschen zu den 250 Vorstellungen auf den beiden Bühnen in der Wasserburg. Das seien nochmal rund 4.000 mehr gewesen als im bisherigen Spitzenjahr 2024. Die Burgfestspiele bleiben damit die besucherstärksten Festspiele Hessens. Am beliebtesten war das Stück die Feuerzangenbowle mit einer Auslastung von 95%. Das waren die Nachrichten. Das Wetter, den ganzen Tag scheint die Sonne bis auf ein paar Quellwolken und im Norden kann auch mal ein Schauer fallen. Die Höchstwerte erreichen bis 25 Grad in Willingen und bis 31 Grad in Südhessen. Kommende Nacht fällt dann örtlich Regen, die Werte sinken auf 17 bis 11 Grad. Morgen früh kann es auch noch hier und da regnen, später wird es dann trockener und die Sonne zeigt sich öfter bei 16 bis 23 Grad. Die Aussichten Donnerstag und Freitag trocken, Sonne und Wolken am Freitag bis 24 Grad. Es ist 11.05 Uhr.
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4: A3 Köln Richtung Frankfurt zwischen Limburg Süd und Bad Camberg ist die Fahrbahn nach einem Motorradunfall gesperrt. Im Moment 13 Kilometer Stau ab Montabaur. Bitte halten Sie weiter eine Gasse für die Rettungsfahrzeuge frei.
9: Die Umleitung wäre über die parallel verlaufende B8 bis nach Bad Camberg. A67 Mannheim Richtung Darmstadt zwischen Gernsheim und Pfungstadt, 2 Kilometer stockender Verkehr. Und A661 Egelsbach Richtung Oberursel zwischen Frankfurt Ost und Frankfurt.

0: Frankfurt-Friedberger Landstraße. 3 Kilometer stockender Verkehr wegen Grünpflegearbeiten. Der rechte Fahrstreifen ist gesperrt.
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2: Guten Tag, ich grüße Sie und freue mich, dass Sie bei HR Info mit dabei sein wollen. Ich starte mal mit einer Frage in diese nächste halbe Stunde. Wussten Sie, dass Hessen auch eine Landesvertretung in Brüssel hat? Na klar, die gibt's, weil sie sich für die Interessen der hessischen Bürgerinnen und Bürger in Europa einsetzen soll. Das ist aber, denn, das haben wir schon öfter gehört, ein mühsames Unterfangen. Denn der Teufel liegt ja bei der europäischen Gesetzgebung häufig im Detail. Und diese Details, die können dann den Bäcker oder den Bauern oder wen auch immer in Hessen ganz schön treffen. Und Probleme sind damit nicht aus dem Weg geräumt.
3: In Homberg-Ohm gibt's für die Kühe von Landwirt Volker Lein kein Soja. Schon gar nicht aus dem Regenwald. Und trotzdem hätte er durch die neue EU-Entweidungsverordnung genau das erklären müssen. Für sein Vogelsberger Vieh wurde kein Regenwald abgeholzt.
4: Bei jedem Vorgang in meinem Tierbestand hätte ich ein Blatt Papier ausfüllen müssen und das auch noch in mehrfacher Form und hätte das quasi parallel in verschiedenen Strukturen weiterreichen müssen.
3: 2 EU-Gesetze, die ja eigentlich gut klingen. Weniger Verpackungsmüll und keine Regenwaldabholzung, die in der Praxis, vor allem bei kleinen und mittelständischen Betrieben, aber für einige Bürostunden sorgen. Das liegt an den vielen Stimmen, die bei der EU-Gesetzgebung mitmischen, erklärt Politikwissenschaftlerin Nathalie Behnke von der TU Darmstadt.
5: Wer eigentlich diese Gesetze macht, sind einerseits die Juristen in den Ministerien oder in der Kommission, die vor allem darauf achten, dass es rechtssicher und widerspruchsfrei ist, was allein schon extrem komplex ist. Und dann in den verschiedenen Anhörungen einfach der Umweltschutzverband und hier und da nochmal jemand, die alle sagen, das muss aber auch beachtet werden. Und am Ende bekommen wir Ungetüme, die eigentlich in der praktischen Umsetzung nicht mehr leben können.
3: Wie sich ein Gesetz in der Praxis verhält, werde in der EU nicht automatisch geprüft, so Behnke. Dass Richtlinien und Verordnungen nicht immer praxisnah sind, das wissen auch die Mitglieder des Europäischen Parlaments. Trotzdem sagt Martin Häusling, seit 2009 Europaabgeordneter für die Grünen.
6: Wir sind ja eine gesetzgebende Maschine hier in Brüssel. Und wir versuchen permanent, europäische Gesetzgebung zu vereinheitlichen. Und der Fokus der letzten Jahre lag tatsächlich auf Klima, lag auf Umwelt. Dass das am Ende natürlich auch immer was mit sich bringt, dass man vom Bürger dann auch was abverlangt, ist im Grunde genommen meiner Meinung nach in vielen Bereichen auch gerechtfertigt.
3: Doch auch er gibt zu, manchmal trifft die EU mit ihren Richtlinien, Zitat, die Falschen. Beim Entweidungsgesetz wurde schon nachgebessert und auch bei der Verpackungsrichtlinie soll nochmal geprüft werden, wo es bei der Umsetzung Probleme gibt. Hessens CDU-Minister für Europaangelegenheiten, Manfred Penz, erzählt, vor 2 Jahren wurde er noch belächelt, als er von weniger Bürokratie bei EU-Gesetzen gesprochen hat.
7: Und mittlerweile hat sich in der Kommission und in ganz Europa wirklich der Wind gedreht. Es gibt zum ersten Mal Bürokratieabbau-Omnibusse, also Gesetze. Und, der Wahrheit die Ehre, wir Deutschen sind aber auch in den letzten Jahren immer diejenigen gewesen, die europäische Richtlinien und Verordnungen dann, noch stärker präzisiert haben.
3: Bei sogenannten Omnibusverfahren schaut sich die EU diverse Gesetze nochmal an, die über die Jahre in Kraft getreten sind. Ziel ist es, die Verordnungen zu vereinfachen. Einige Omnibuspakete wurden 2025 und dieses Jahr schon verabschiedet. Manche EU-Gesetze schießen in der Umsetzung übers Ziel hinaus. Die meisten von ihnen funktionieren aber täglich geräuschlos und sorgen für mehr Einheit in Europa.
2: EU-Gesetze für Hessen und welche Auswirkungen sie konkret haben können. Katinka Mummer hat nachgefragt und uns gesagt, wie zum Beispiel Landwirte oder auch Bäcker davon betroffen sind. Von einem AfD-Tsunami ist in der Volksstimme heute zu lesen. Diese Tageszeitung in Sachsen-Anhalt meint, die CDU braucht einen Umbau und dürfe sich nicht länger von der Brandmauer einquetschen lassen. Der Bundeskanzler Friedrich Merz scheint keinen Umbau zu planen. Und auch an der Brandmauer will er ja festhalten. Er will aber doch Konsequenzen aus der Wahl in Sachsen-Anhalt und dem Wahlerfolg der AfD ziehen. Welche das sind, darüber haben wir heute Morgen bei HR Info sehr ausführlich gesprochen in das Thema. Isabel Reifenrath fasst das zusammen für Sie.
8: Ein Schock war das Wahlergebnis in Sachsen-Anhalt für Friedrich Merz. Danach gibt es so etwas wie Einsicht beim Kanzler.
9: Meine Damen und Herren, ich weiß, dass auch meine Person Dauerthema in diesem Wahlkampf war.
8: Berlin-Korrespondentin Dagmar Pepping war bei Merz' Pressekonferenz dabei. Sie sagt,
9: er glaubt, dass man diesen notwendigen Reformkurs, den er übrigens auch fortsetzen will mit der SPD, nicht genug erklärt hat, die Leute nicht emotional genug sozusagen angesprochen hat.
8: Warum die AfD in Sachsen-Anhalt so stark geworden ist? Die Politikwissenschaftlerin Paulina Fröhlich von der Bertelsmann Stiftung sieht den Erfolg vor allem in der Wahlkampfstrategie.
10: Eine Wahlveranstaltung, die sich wie ein Volksfest anfühlt, wo man gerne hingeht, wo Familien hingehen, wo eine Hüpfburg aufgebaut wird. Und hier bietet eine Partei ein positives Bild, ein positives Gefühl, ein Zugehörigkeitsgefühl und womöglich sogar das Gefühl, hier wird die Zukunft gut.
8: Laut Fröhlich gibt es diese Feelgood-Mentalität in den Wahlkämpfen in Berlin und Mecklenburg-Vorpommern aber nicht. Genauso wenig wie einen Ulrich Siegmund. Besonders empfänglich für den Populismus der AfD seien strukturschwache Regionen. Die gäbe es nicht nur im Osten, auch im Westen, zum Beispiel in Nordrhein-Westfalen. Aber mit Sachsen-Anhalt seien die Wahlergebnisse noch nicht zu vergleichen, auch wenn man die AfD nicht unterschätzen dürfe. Die SPD glaubt, die Wahl in Sachsen-Anhalt sei ein deutliches Nein zu den Reformplänen der Bundesregierung.
11: Wir wissen, dass es große Unternehmen gibt, die bedauerlicherweise Personal abbauen müssen. Ich finde, da müssen wir den Beschäftigten und auch den Unternehmen die Sicherheit geben, dass wir hier Möglichkeiten schaffen, dass ein sozialverträglicher Ausstieg, wie das immer auch genannt wird, möglich bleibt.
8: In diesem Punkt streitet Bärbel Baas mit der Union. CSU-Innenminister Alexandra Dobrindt und viele andere in der Union wollen die Reformen jetzt sogar noch schneller durchbringen.
12: Wer jetzt glaubt, es braucht in unserem Land keine Reformen, der hat schlichtweg dieses Wahlergebnis nicht richtig verstanden.
8: Dabei sei neuer Streit um die Reformen keine Option, sagen unsere ARD-Korrespondentinnen. Und das wüssten eigentlich auch Merz und Co. Deswegen ist Weiterregieren angesagt. Dagmar Fulle.
9: Sie wollen's, weil sie auch sagen, wenn jetzt diese Koalition in ein Chaos gerät, dann gewinnt nur eine Seite und das ist die AfD. Man will auf jeden Fall zusammenbleiben und jetzt muss man eben in den nächsten Tagen und Wochen genau besprechen, wie man das macht, um eben die Reformen, die weitergehen soll, besser zu erklären.
8: Berlin-Korrespondentin Kirsten Gierschig fasst den Plan der Regierung zusammen.
13: Bloß keinen offenen Streit, keine Personaldiskussion und keine Grundsatzdiskussionen um Reformen.
8: Dabei gäbe es aber auch Stimmen in der Union, in Berlin, die Merz in Frage stellen. Sollten die Wahlergebnisse in Mecklenburg-Vorpommern und Berlin entsprechend ausfallen. Die Brandmauer halte die AfD von der Macht weg, sagt Politikwissenschaftlerin Paulina Fröhlich. Sie glaubt aber, dass die Politik den Menschen eine Zukunft bieten muss.
10: Im Moment geben sie Bürgerinnen und Bürgern das Gefühl, dass sie sehr viel Gegenwartsbewältigung betreiben, eine Krise nach der nächsten mehr schlecht als recht abackern oder aber warnen vor der Zukunft und sagen, hier kommt das böse KI, hier kommt die Klimakrise etc. Es gibt nicht Menschen das Gefühl, hier gibt es einen Plan, hier gibt es etwas, worauf ich mich freuen kann, worauf ich mich verlassen kann.
8: Merz will jetzt immerhin seine Reformen besser erklären. Er gibt sich noch nicht geschlagen.
14: Aufgeben ist für mich keine Option. Ich weiß, dass wir alle zusammen besser werden müssen. Und ich suche nach Wegen, wie wir das hinbekommen.
2: Isabel Reifenrath aus dem hr-Info-Team über die Landtagswahl in Sachsen-Anhalt vom Sonntag. Sie hat zusammengefasst, was wir Ihnen dazu heute Morgen alles angeboten haben.
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2: Es stockt. In der Getreidekammer Europas, das ist ja die Ukraine, da steckt die Landwirtschaft tatsächlich gerade in einer sehr tiefen Krise. Die Getreidelager sind nämlich voll, aber die Preise sind eben auch eingebrochen und die Kosten deutlich gestiegen. Gründe dafür gibt es. Mehrere sogar. Unter anderem sorgen niedrige Wasserstände dafür, dass größere Schiffe nicht an die Häfen reinkommen. Und der wichtigste Hafen in Odessa, das ist der wichtigste Hafen, der ist nach den russischen Angriffen zum ersten Mal seit Jahren praktisch geschlossen.
15: Jewhen Timofejew steht auf einem abgeernteten Weizenfeld ganz im Süden der Ukraine. Der Landwirt könnte, anders als viele Bauern in Deutschland, eigentlich zufrieden sein mit der diesjährigen Ernte, die er auf seinen 400 Hektar Land erzielt hat. Die Wetterbedingungen in diesem Jahr waren gar nicht so schlecht. Die Ernte war für unsere Gegend gut. Beim Weizen zwischen 5 und 6 Tonnen pro Hektar. Für die Sonnenblumen war es zu heiß, trotzdem waren es zwischen 1,5 und 2 Tonnen. Das ist mehr als im Durchschnitt. Trotzdem ist der 30-Jährige alles andere als zufrieden. Denn die Preise sind im Keller. Beim Weizen lägen sie fast 25% unter dem Vorjahresniveau. Hinzu kommt, Diesel ist viel teurer und damit der Transport des Getreides zum Hafen. Der Landwirt verkauft deshalb nur so viel, wie er muss, um Rechnungen und Angestellte zu bezahlen.

0: Zahlen. Grund für die niedrigen Getreidepreise in der Ukraine: Russlands Angriffskrieg. Genauer, die russischen Attacken auf Schiffe im Schwarzen Meer und auf die Hafenanlagen bei Odessa. Der Frachtverkehr dort ist fast zum Erliegen gekommen und damit der ukrainische Getreideexport. Die ukrainischen Häfen an der Donau könnten das nicht auffangen, sagt Jefen Timofejew. Dort stauen sich die LKW wie verrückt. Die Schifffahrt auf der Donau hat nicht genug Kapazität für das ganze ukrainische Getreide. Dazu kommt ja auch noch die Dürre. Die Donau ist auf einen kritisch niedrigen Stand gefallen. Deshalb könnten an den dortigen Häfen derzeit nur kleine Schiffe einlaufen. Mit einer Ladekapazität von 5.000 bis 7.000 Tonnen, heißt es beim ukrainischen Hafenverband. Der Ukraine droht ein enormer wirtschaftlicher Schaden. Sie exportiert je nach Ernte bis zu 60 Milliarden Tonnen Getreide jährlich. Die so erzielten Einnahmen lagen in den vergangenen Jahren bei mindestens 8 Milliarden Euro. Der Ökonom Andriy Dlihatsch fürchtet, dass die Ukraine wegen der Blockade des Schwarzen Meers in diesem Jahr einige Prozentpunkte an Bruttoinlandsprodukt einbüßt. Wir haben die Hoffnung, dass es doch noch zu einem Abkommen mit Russland kommt, zu einer Getreidewaffenruhe im Schwarzen Meer, mit Hilfe der Türkei, unserer europäischer Partner und der USA. Dass die Angriffe auf Schiffe und die Hafeninfrastruktur aufhören. Wir warten auf so ein Abkommen. Genau darüber könnten die Unterhändler von US-Präsident Donald Trump am Wochenende verhandelt haben, meinen Beobachter. Dessen Schwiegersohn Jared Kushner und der US-Sondergesandte Steve Witkoff waren zuerst in Moskau, dann in Kiew. Auch Russland könnte an so einem Abkommen interessiert sein, um Waren sicher über das Schwarze Meer exportieren zu können. Darunter auch Getreide aus den besetzten ukrainischen Gebieten. Landwirt Jefen Timofejew lagert fürs Erste den Großteil der Ernte ein. Die Kapazitäten dafür hat er. Das Problem? Die Ware ist nicht sicher. Wir wissen ja nicht, was morgen passiert. Auch unsere Silos können getroffen werden. Im Land ist Krieg. Es wären nicht die ersten Getreidesilos, die Russland in diesem Jahr angreift.
1: Florian Kellermann hat aus der Ukraine berichtet. Dort leidet die Landwirtschaft, gerade weil die Bauern ihr Getreide nicht verkaufen können. Zum einen wegen niedriger Pegelstände, aber eben auch, weil russische Angriffe den wichtigen Hafen von Odessa zum Teil jedenfalls zerstört haben. Und damit schauen wir weiter auf einen anderen Konflikt, nämlich den zwischen den USA und dem Iran. Der scheint sich gerade wieder zu verschärfen. Gefühlt war es einige Wochen relativ ruhig, aber jetzt gibt es nach wie vor Streit wegen der Straße von Hormuz. Bisher hat der Iran vor allem auf amerikanische Angriffe reagiert, aber jetzt scheint das Regime auch über einen Strategiewechsel nachzudenken, nämlich von sich aus anzugreifen. Und das Ziel sind dann die Militärschiffe der USA. Angeblich gab es da am Wochenende sogar schon Angriffe. Damit könnte die Belastung für die Menschen im Iran auch weiter ansteigen. Schon jetzt ist ja ihr Alltag vor allem von Unsicherheiten geprägt.
2: Eine Zeit lang herrschte zwischen dem Iran und den USA zumindest militärisch Ruhe. Seit vergangener Woche ist das wieder vorbei. Bei US-Angriffen starben laut iranischen Angaben 18 Menschen. Der gegenseitige Beschuss ging in der Straße von Hormuz am Wochenende weiter. Jetzt droht Mohammad Bakhair Khalibaf, iranischer Chefunterhändler und Sprecher des Parlaments, den Vereinigten Staaten mit einer neuen Vergeltungsstrategie. Die Amerikaner müssen erkannt haben, dass die Ära der angemessenen Reaktionen zu Ende ist. Unsere jüngsten Angriffe gegen ihre Stützpunkte waren erst der Anfang. Sie sollten merken, bevor es zu spät ist, die Spielregeln haben sich geändert. Von nun an, so Khalibaf, werde jede Aggression gegen iranische Interessen eine Reaktion hervorrufen, die schneller, schwerer und schmerzhafter sei. Zuletzt hatte der Iran Handelsschiffe beschossen, die versuchten, die Straße von Hormuz zu durchqueren. Jetzt haben die Streitkräfte zum ersten Mal in diesem Krieg Raketen direkt gegen US-Militärschiffe eingesetzt. Im iranischen Staatsfernsehen erklärt der Chef des Sicherheitsrats, Mohsen Rezai, dies sei nur ein erster Test gewesen. Für die USA habe er bereits die Hölle bedeutet. Der Vorfall war so schwerwiegend, dass sie ihn nicht leugnen konnten. Sie mussten es öffentlich anerkennen. Danach haben sie zwei Schiffe angegriffen, von denen eins Öl transportierte, das andere war leer. Das für die Region zuständige US-Kommando CENTCOM erklärte,

0: Der Iran habe Militärschiffe angegriffen, jedoch soll es dabei keine Schäden gegeben haben. Der Schiffsverkehr in der Straße von Hormus ist angesichts der Angriffe auf den niedrigsten Stand seit Mai gesunken. Der Ölpreis hingegen steigt. Irans Sicherheitsratschef Rezai erklärte nun, sein Land werde im Persischen Golf zusätzlich eine Sperrzone einrichten. Schon interpretieren Militärfachleute in das iranische Vorgehen etwas Neues. Die schnellen Gegenschläge und das hohe Eskalationsrisiko sollten die USA noch stärker unter Druck setzen. Doch noch bleibt offen, ob Teheran die Strategie wirklich nachhaltig verändert hat oder ob die Rhetorik bloß Entschlossenheit demonstrieren soll. Belege für eine Neuausrichtung des Militärs gebe es noch keine, sagt der Teheraner Politikanalyst Nader Karimi Juni der ARD. Denn wenn der Iran Öl- und Gaslieferungen aus dem Persischen Golf vollständig unterbinden würde, würde er sich selbst eine Null-Export-Politik auferlegen. Dann könnte der Iran sein eigenes Öl nicht mehr aus dem Golf transportieren. Gerüchten zufolge solle, so Karimi Juni, der Iran auch weiterhin Öl exportieren, auf Tankern unter falscher Flagge, der US-Seeblockade zum Trotz. Dass die fragile Lage um die Straße von Hormus jederzeit eskalieren kann, für die Menschen im Iran nur ein weiterer Unsicherheitsfaktor in einem Alltag zwischen Krieg, Repression und wirtschaftlicher Not.
1: Das berichtet Benjamin Weber über die Lage im Iran und mögliche neue Eskalationen zwischen den USA und dem Regime. Offenbar denkt die iranische Regierung darüber nach, noch gezielter militärische Ziele der USA anzugreifen.
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1: Eine Trauerfeier für einen Kriegsverbrecher namens Ratko Mladic. Das gab es gestern in Serbien zu sehen. Dieses Begräbnis, das vom Fernsehen übertragen wurde, war begleitet von Drohungen. Die kamen von EU-Vertretern. Sie hatten gesagt, wenn das Begräbnis ein Staatsbegräbnis werde, dann werden die Beitrittsgespräche mit Serbien ausgesetzt. Und so wurde Mladic zwar wie gewünscht neben seiner Tochter auf dem Friedhof beigesetzt. Und da sind auch sehr viele gekommen, die ihn gefeiert haben. Aber offiziell war es eben kein Staatsbegräbnis.
3: Tausende Serbinnen und Serben, darunter auch viele angereiste bosnische Serben, strömen in die Kirche des heiligen Lukas im Süden der serbischen Hauptstadt Belgrad. Viele tragen serbische Fahnen und T-Shirts mit dem Konterfei des ehemaligen bosnisch-serbischen Generals Ratko Mladic. Mladic war aber einer der schlimmsten Kriegsverbrecher der Jugoslawienkriege. Er und seine Armee waren für den größten und systematischsten Teil der Verbrechen gegen die Zivilbevölkerung verantwortlich. Die Besucher der Beerdigungsfeier blenden das einfach aus. Mladic ist der größte Held des serbischen Volkes, der im 20. Jahrhundert geboren wurde. Er hat die serbische Identität und die serbische Heimat verteidigt, als sie angegriffen wurde. Das Oberhaupt der serbisch-orthodoxen Kirche ist da, Patriarch Porfirije. Er hält eine Trauermesse. Doch nicht nur die serbische Kirche ist hochkarätig vertreten. Auch die komplette politische Führung der Serben in Bosnien-Herzegowina ist da und einige Minister der Regierung in Serbien. Das Ganze wirft ein ziemlich schlechtes Licht auf das Land, sagt die serbische Menschenrechtlerin und ehemalige Parlamentsabgeordnete der oppositionellen Demokratischen Partei Aida Ćorović. Es steht völlig außer Frage, dass es unmoralisch ist. Beim Mladics Verbrechen sprechen wir ja nicht von Gefechten im Krieg zwischen zwei gleichstarken Armeen. Mladics Armee war bis auf die Zähne bewaffnet. Sie hat Städte besetzt und dort ethnische Säuberungen durchgeführt, die Zivilbevölkerung ermordet und die schwersten Kriegsverbrechen seit dem Zweiten Weltkrieg begangen. Im Vorfeld der Beerdigungsfeier gab es Kritik von Seiten der EU. Denn es war nicht ganz klar, ob die serbische Regierung Mladic mit einem Staatsbegräbnis ehren würde. Die EU-Erweiterungskommissarin Marta Kos hat einen geplanten Besuch in Serbien abgesagt. Sie bezeichnete die Mladic-Verehrung als nicht vereinbar mit EU-Werten. Helmut Brandstetter von den österreichischen liberalen Neos, ein EU-Abgeordneter des EU-Serbien-Ausschusses, richtete einen Appell an den serbischen Präsidenten Aleksandar Vučić mit einer Drohung.
4: Herr Präsident Vučić, wenn Sie jetzt dem Kriegsverbrecher Mladic wirklich ein Staatsbegräbnis organisieren wollen, dann haben Sie nichts verstanden vom gemeinsamen Europa. Dann müssen die Gespräche mit Serbien abgebrochen werden.
3: Aleksandar Vučić verkündete dann einfach, dass es kein Staatsbegräbnis sei. Er kam dann auch selber nicht, sondern schickte einige seiner Minister und es gab militärische Ehren für Mladic. Die Kritik aus der EU bezeichnete

0: Vučić als dumm. Was wollen Sie? Dass wir die Veranstaltung verhindern? Unser Ziel ist es, dass sie friedlich abläuft. Mladics Familie hat sich die Kirche und den Friedhof in Belgrad ausgesucht. Sollen wir das verhindern und ihn stattdessen wie einen Hund begraben?
1: So kann man es auch sehen. Die feierliche Beerdigung des Kriegsverbrechers Ratko Mladic in Belgrad. Über die Umstände hat unser Korrespondent Oliver Schosch berichtet.
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1: Die deutsche Frauennationalmannschaft im Basketball steht bei der Heim-WM in Berlin in der K.O.-Runde. Gestern haben sie Mali ganz deutlich geschlagen. Und das, obwohl ja ihr Spielplan so eng getaktet ist. Und den einzigen freien Tag, den hatten sie am Sonntag, da waren sie auch noch mit einer Unterbrechung reingestartet. Denn in der Nacht von Samstag auf Sonntag, kurz nach 2 Uhr, gab es in ihrem Hotel in Berlin auf einmal Feueralarm. Dann mussten alle Mannschaften auf die Straße, bis Entwarnung gegeben worden ist. Aber ihnen hat das jetzt nicht viel ausgemacht, im Gegenteil. Vielleicht haben sie sich sogar davon motiviert gefühlt. Das war jedenfalls der Eindruck, den auch unser Reporter gewonnen hat.
3: Leonie Fiebig hatte da so ein Gefühl vor dem letzten Gruppenspiel gegen Mali. Und so suchte sie im Vorfeld das Gespräch mit Teamkollegin Luisa Geiselsöder.
4: Ja, ich wusste das vor dem Spiel, das ist Luisas Spiel, die Physis. Das kann sie einfach sehr, sehr gut. Ich bin super stolz auf sie, dass sie sich so ein bisschen rausgespielt hat aus ihrem Loch.
3: Luisa Geiselsöder erzielte 17 Punkte, bekam die Auszeichnung zur Spielerin des Spiels und hatte für die Vorhersage von Leonie Fiebig noch etwas Besonderes nach Spielende.
4: Deswegen hat Leo auch einen Knutscher bekommen. Also ich glaube, es ist einfach der Flow gewesen. Wenn der Kopf aus ist, dann funktioniert es. Und die ersten zwei Spiele war der Kopf leider ein bisschen zu an.
3: Die 26-jährige Ansbacherin steht sinnbildlich für die deutsche Gruppenphase. In der WNBA von ihrem Club Portland aussortiert, stieß sie ohne Selbstvertrauen zur DBB-Auswahl. Gegen Spanien war das gesamte Team ein Totalausfall. Doch Bundestrainer Olaf Lange sah eine Reaktion.
5: Wir haben halt unser Selbstbewusstsein gefunden. Das ist sehr offensichtlich für mich im ersten Spiel gegen Spanien. Da waren noch viele Zweifel und wir haben noch nicht so richtig dran geglaubt. Und jetzt über die beiden Spiele gegen Japan und heute, glauben wir ein bisschen mehr an unsere Stärke.
3: Souverän zogen Deutschlands Basketballerinnen mit dem 83:58 gegen Mali in die K.O.-Phase ein. Auch dank Topscorerin Frieda Bühner und der starken Leistung von Luisa Geiselsöder.
5: Ich war besonders froh und glücklich, wie sie heute gespielt hat, weil es war mit Abstand das beste Spiel. Auch wenn ich an unsere Vorbereitung denke. Ich glaube, dass Louis jetzt wieder zurück ist. Und da bin ich sehr froh. Wir werden sie brauchen.
3: Es bleibt im engen WM-Spielplan keine Pause. Das vierte Spiel in 5 Tagen wartet. Im Qualifikationsspiel für das Viertelfinale trifft das deutsche Team auf Südkorea.
4: Es wird, glaube ich, wieder wuselig. Sehr viele Dreier. Es wird sehr schnell. Defense ist wieder A und O. Da muss der Fokus hin. Haben jetzt, glaube ich, die letzten zwei Spiele extrem gut gemacht. Und wenn wir da, glaube ich, weiter anknüpfen, dann, glaube ich, kriegen wir es hin.
3: Mit einer Luisa Geiselsöder, die langsam in Form kommt und dem neuen Selbstvertrauen, sind die Chancen auf das Viertelfinale groß. Und vielleicht sollte man bei Leonie Fiebig mal nachfragen, wer gegen Südkorea die deutsche Matchwinnerin werden könnte.
1: Tja, wenn's hilft, warum nicht? Nach dem überzeugenden Sieg bei der Basketball-WM in Berlin gegen Mali treffen die deutschen Basketballerinnen heute Abend schon in der Qualifikationsrunde fürs Viertelfinale auf Südkorea. Jakob Rüber hat uns alles gesagt, was wir zum Spiel und über die Mannschaft wissen müssen.
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11: 11.30 Uhr. Deutsche Schüler in PISA-Studie so schlecht wie nie. Diskussionen nach AfD-Sieg in Sachsen-Anhalt. Umsatzrückgang für hessischen Kamerahersteller Leica. Das Wetter nochmal viel Sonne. 25 bis 31 Grad. Mein Name ist Claudia Meichelbeck. Deutsche Schülerinnen und Schüler haben bei der aktuellen PISA-Studie so schlecht abgeschnitten wie noch nie zuvor.

0: Nach dem Test in Mathe, Lesen und Naturwissenschaften erreichten sie im internationalen Vergleich nur das Mittelfeld. ARD-Korrespondentin Anna Küch.
1: Fast jeder dritte 15-Jährige in Deutschland hat Probleme mit grundlegenden Aufgaben, etwa die Kernaussage eines Textes zu verstehen oder einfache Preise und Strecken zu vergleichen. Alarmierend für die OECD, weltweit haben die Lesefähigkeiten der Jugendlichen nachgelassen. Zugleich gibt es deutlich mehr Hasty Readers, Jugendliche, die Texte nur hastig überfliegen und dann falsche Antworten geben. Der Bildungserfolg eines Kindes hängt weiterhin stark davon ab, wie viel Geld die Familie hat und wie gut der Bildungsgrad der Eltern ist. Andere Länder konnten diese sozialen Unterschiede verringern, Deutschland jedoch nicht.
0: Der Ausgang der Landtagswahl in Sachsen-Anhalt beschäftigt weiter auch die Bundespolitik. In der schwarz-roten Koalition in Berlin wird darüber diskutiert, ob und wie die geplanten Reformen umgesetzt werden. ARD-Korrespondentin Dagmar Pepping.
2: Die Reformen müssen sein, sagte Kanzler Merz am Abend auf einer Veranstaltung des Seeheimer Kreises der SPD-Bundestagsfraktion. Aber wir müssen den Menschen besser erklären, warum sie sein müssen, so Merz. CSU-Chef Söder spricht nach dem Wahlerfolg der AfD von der wahrscheinlich größten Denkzettelwahl in der Geschichte der Bundesrepublik Deutschland. SPD-Chefin Baas hatte gestern gesagt, ein Weiter-so könne es nicht geben. Die Sozialreformen seien notwendig, dürften aber nicht gegen die Menschen gemacht werden.
0: Die deutschen Exporte sind im Juli leicht gesunken. Das Statistische Bundesamt meldet ein Minus im Vergleich zum Juni von 0,8%. Insgesamt wurden Waren im Wert von über 138 Milliarden Euro ausgeführt. Grund für den Rückgang war laut Behörde eine geringere Nachfrage in anderen europäischen Ländern und aus China. Verglichen mit Juli 2025 legten die Exporte aber zu, um gut 6%. Nächste Stufe im Zollstreit zwischen den USA und Kanada. Seit heute erhebt Kanada Gegenzölle auf US-Importe. Unter anderem sind es Haushalts- und Landwirtschaftsgeräte, Papier, Elektronik und Produkte aus Stahl und Aluminium. Es geht um Waren im Wert von insgesamt fast 28 Milliarden Dollar. Im letzten Monat hatten die USA Zölle von 50% auf kanadische Produkte im Wert von rund 20 Milliarden Dollar verhängt, unter anderem auf Hockeyschläger, Möbel und Honig. Der Kamerahersteller Leica aus Wetzlar hat zum ersten Mal seit Jahren einen Umsatzrückgang verbucht. Im abgelaufenen Geschäftsjahr 2025/26 lag der Umsatz bei 573 Millionen Euro, 3,8% weniger als im Jahr davor. HR-Reporter Lars Hofmann.
3: Dennoch ist man bei dem mittelhessischen Traditionsunternehmen zuversichtlich. Unter dem Strich hat Leica trotz Umsatzrückgangs insgesamt schwarze Zahlen geschrieben, also einen Gewinn gemacht. Wie viel genau wird allerdings nicht verraten. Vor allem im klassischen Geschäft mit den Kameras und Objektiven, aber auch bei den Smartphones sei es gut gelaufen. Insgesamt sei das abgelaufene Geschäftsjahr aber herausfordernd gewesen, unter anderem wegen der angespannten Weltwirtschaftslage und verschiedener Zölle, etwa in den USA.
0: Neuer Höchststand beim Anteil erneuerbarer Energien an der deutschen Stromerzeugung. Das Statistische Bundesamt in Wiesbaden meldet, dass fast 60% des Stroms im ersten Halbjahr etwa aus Windkraft oder Photovoltaik kamen, gut 1 Prozentpunkt mehr als im Vorjahr. HR-Reporter Roman Warschauer.
4: Die wichtigste Stromquelle war die Windkraft, die rund ein Drittel der Produktion in Deutschland ausmachte. Gegenüber dem Vorjahreszeitraum stieg die Erzeugung aus Wind um gut 12%. Auch die Photovoltaik legte zu und war mit fast 18% die drittwichtigste Stromquelle nach Kohle. Insgesamt stieg die Stromproduktion im ersten Halbjahr um 4,5%. Auch die Produktion in Gaskraftwerken legte zu. Kohlekraftwerke hingegen produzierten weniger.
0: Das waren die Nachrichten. Das Wetter bis zum Abend gibt es viel Sonnenschein bis auf ein paar Quellwolken und im Norden ein paar Regenschauer. Die Höchstwerte liegen zwischen 25 Grad in Willingen und 31 Grad in Südhessen. Kommende Nacht fällt dann örtlich Regen, die Werte sinken auf 17 bis 11 Grad. Morgen früh fällt dann erst noch hier und da Regen, später wird es sonniger und es bleibt dann meist trocken bei 16 bis 23 Grad. Es ist 11.35 Uhr.
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0: A3 Köln Richtung Frankfurt zwischen Limburg Süd und Bad Camberg ist die Fahrbahn nach einem Motorradunfall gesperrt. Dadurch 12 Kilometer Stau ab Montabaur. Bitte halten Sie weiter eine Rettungsgasse frei. Es gibt eine Umleitung über die parallel verlaufende B8 bis nach Bad Camberg. A661 Egelsbach Richtung Oberursel zwischen Frankfurt Ost und Frankfurt Friedberger Landstraße. 2 Kilometer stockender Verkehr wegen Grünpflegearbeiten. Hier ist der rechte Fahrstreifen.

0: gesperrt. Und ein Hinweis für U-Bahn-Reisende in Frankfurt. Wegen eines Feuerwehreinsatzes kommt es zu Zugausfällen auf den Linien U1, 2, 3 und 8.
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2: Guten Tag. Ab heute läuft ja in Frankfurt die Messe Automechanica. Das ist ein Treffpunkt für alle, die die Autos mögen. Die Stimmung dort dürfte allerdings, sagen wir mal, mäßig gut sein. Vor allem die deutsche Automobilindustrie steckt ja schon länger in der Krise. Allein im vergangenen Jahr haben Autobauer und auch Zulieferer zehntausende Stellen gestrichen. Seit 2005 waren also noch nie weniger Menschen in der Branche beschäftigt. Darüber habe ich vor der Sendung mit Simon Schütz sprechen können. Er ist der Kommunikationschef des Verbandes der Automobilindustrie, kurz VDA. Konkret wollte ich von ihm wissen, Herr Schütz, Sie sind beim VDA unter anderem für die Betreuung der Mitgliederunternehmen zuständig. Wie oft bekommen Sie da jetzt in letzter Zeit besorgte, wütende und auch verzweifelte Anrufe wegen den Auswirkungen der Krise der deutschen Automobilindustrie?
3: Die Lage ist ernst und natürlich machen sich alle Sorgen. Gleichzeitig betonen wir immer eine Sache und die würde ich auch hier gerne direkt klarstellen. Es ist in erster Linie eine Krise des Standortes. Denn die Standortfaktoren hier in Deutschland, ob Energiekosten, ob Bürokratie, ob Steuern und Abgaben, da sind wir überall ja an der Spitze und das ist keine Liste, an der man in der Spitze stehen will. Und deswegen werden Investitionsentscheidungen immer häufiger eben gegen Deutschland getroffen und das ist ein großes Problem. Deswegen klar, aktuell in den Schlagzeilen sieht man vor allem die Autoindustrie, aber diese Standortkrise wirkt sich auf alle Industrien in Deutschland oder wirkt sich schon auf alle Industrien in Deutschland aus und umso wichtiger ist es, dass man hier ansetzt und eben wirklich diese Probleme angeht.
2: Ist das eine Rede dafür, dass die Löhne runter müssen und die Strompreise gesenkt werden müssen?
3: Also es gibt Dinge, die die Politik in Berlin und Brüssel angehen muss. Ja, was Löhne geht, das sind Unternehmen, die müssen das unterschiedlich entscheiden. Klar ist aber auch, dass gerade in der Autoindustrie die Löhne überdurchschnittlich hoch sind, dass oft noch die 35-Stunden-Woche gilt. Das sind sicherlich auch Themen, über die man reden muss, gerade wenn der internationale Wettbewerb so anzieht. Auf der anderen Seite haben wir bei den Energiekosten teils 3 bis 5-mal so hohe Energiekosten wie beispielsweise in den USA oder in China. Wir alle wissen, wie die Bürokratie die Unternehmen belastet. Steuern und Abgaben ist das Gleiche. Das heißt, im Endeffekt, dass Arbeitsplätze verloren gehen, das ist ja grundsätzlich nichts Neues. Auch, dass jetzt beispielsweise mit dem Wandel zur Elektromobilität einige Jobs wegfallen, das haben wir immer offen kommuniziert. Das Hauptproblem ist ja, dass die neuen Jobs, die entstehen, dass die immer seltener in Deutschland entstehen.
2: Ich habe das verstanden, Herr Schütz, aber so ganz kann ich das noch nicht nachvollziehen, denn das hört sich für mich so an, als würden auch Sie sagen, die anderen sind schuld. Jetzt ist diese Krise nur nicht vom Himmel gefallen, sondern die basiert ja auch auf schweren Fehlern des Managements. Wir sind vielleicht ein bisschen halbherzig, vielleicht auch zu spät auf die E-Mobilität umgestellt. Müssten dann nicht eher Sie und andere Verantwortliche sagen, die Branche ist vor allem selbst schuld?
3: Nein, weil das wirklich nicht richtig ist. Also erstmal, keiner ist fehlerfrei. Alle machen Fehler und sicherlich wurden auch hier teils Entscheidungen getroffen, die man vielleicht mit dem Wissen von heute anders treffen würde. Aber mit Blick auf die E-Mobilität, wir sind der zweitgrößte Produktionsstandort weltweit für E-Mobilität. Und wenn man jetzt mal beispielsweise auf die Märkte in Europa schaut, jedes zweite E-Auto, was hier verkauft wird, kommt von deutschen Herstellern in Deutschland, 7 von 10 E-Autos. Klar, sie blicken nach China und man kennt und weiß, die Konkurrenz aus China wird immer stärker. Jetzt muss man dort aber auch mal auf die Fakten schauen. A, so gut wie kein chinesisches Unternehmen verdient aktuell Geld mit ihren Autos. Und B, auch der Markt in China bricht gerade ein. Umso mehr wird ja quasi Autos aus China auch auf den europäischen Markt gebracht. Es gibt Dinge, die man selbst in der Hand hat als Politik und Wirtschaft. Und das sind eben diese Standortfaktoren. Und die Unternehmen, die müssen natürlich auch schauen, was können wir in Zukunft noch besser machen. Aber ich kann Ihnen sagen, das fragen die sich jeden Tag. Das ist der Anspruch eines jeden Unternehmens, sich kritisch zu hinterfragen und zu gucken, wie können wir in Zukunft noch besser werden. Umso sichtbarer wird ja auch jetzt, dass sehr viele Reformen bei den Unternehmen angegangen werden. Und wir wünschen uns das Gleiche auch von der Politik.
2: Vielleicht finden die irgendwann nochmal Antworten. Aber es trifft ja nicht nur die Autobauer selbst. Vielleicht trifft es die Zulieferer noch ein bisschen härter. Bosch und Continental etwa, die haben auch zehntausende Stellen schon abgebaut. Viele mittelständische Unternehmen kämpfen ums Überleben. Wie dramatisch ist denn die Situation der Zulieferer?
3: Ja, das ist absolut richtig. Gerade die Zulieferer sind besonders betroffen. Und übrigens auch gerade die, die vor allem auf die Elektromobilität gesetzt haben, die leiden jetzt darunter, dass der Absatz da nicht so hoch ist, wie eben erwartet wurde. Teils haben sie auch Schwierigkeiten, wenn es um Finanzierungsbedingungen geht, die Gelder zu bekommen, die sie brauchen. Und sie sind natürlich auch teils, wenn das Hidden Champions sind oder regional verwurzelte Unternehmen sind, nicht ganz so international aufgestellt. Es gibt Unterschiede, die großen Player natürlich, da ist das nochmal was anderes. Aber

0: Aber da trifft das Ganze natürlich besonders.
1: Aber hätten die sich nicht auch schon längst nach anderen Geschäftszweigen umsehen müssen? Das ist ja jetzt nicht ganz neu. Ich sag mal so, in der Rüstungsindustrie ist der Bedarf zuletzt ja gestiegen. Wir haben ja jetzt auch gehört, dass beispielsweise das VW-Werk in Osnabrück künftig für die Rüstungsindustrie arbeitet.
0: Also A, das tun sie ja. Also sie haben sich schon längst auf diese Transformation eingestellt und ich wollte Ihnen ja gerade verdeutlichen, es ist ja die Problematik, dass gerade die, die schon auch vor allem auf die Elektroindustrie gesetzt haben, auch leiden. Also man kann ja jetzt nicht sagen, die haben es richtig gemacht, die anderen haben es falsch gemacht, sondern man sieht, die Lage ist komplex. Es ist nicht so einfach. Die Sachen müssen eben auch verkauft werden und da ist auch wieder Ladeinfrastruktur, Ladepreise und so weiter und ein Thema. Und B, zum Thema Rüstung. Klar, es gibt diese Möglichkeiten, aber das ist ein ganz kleiner Bereich. Also man kann jetzt nicht davon ausgehen, dass die Arbeitsplätze, die in der Autoindustrie wegfallen, in Richtung Rüstungsindustrie in großem Maße geben. Das sind Kleinigkeiten. Aber ich kann Ihnen sagen, was zum Beispiel einen Unterschied macht, wenn es um Plug-in-Hybride geht. Ja, da gibt es jetzt wieder die Vorhaben, die Regulierung zu verschärfen in Brüssel. Und da alleine, wenn man diese Verschärfung angeht, geht es um 50.000 Arbeitsplätze in Deutschland. Dieses Ganze immer weiter regulieren, immer schärfere Regeln, immer höhere Anforderungen, das ist eben auch ein Problem, das dazu führt, dass eben Jobs abgebaut werden.
1: Dann sind wir wieder bei dem Problem, die anderen sind schuld. Sehen Sie überhaupt noch einen Weg zurück? Also kann es wieder aufwärts gehen für die Automobilindustrie, sowohl für die Autobauer als auch für die Zulieferer?
0: Also, die anderen sind schuld, sagt man dann immer gerne, dass das so rüberkommt. Aber wenn man die Probleme nicht mehr klar benennen kann, haben wir natürlich auch eine Situation, in der wir nicht weiterkommen. Es ist eine Krise des Standorts. Es wird alle Industrien treffen, wenn Berlin und Brüssel hier jetzt nicht hart an die Sache rangehen und große Reformen machen.
1: Die Automobilbranche in der Krise, das ist keine neue Entwicklung, aber eben für viele eine existenzielle Bedrohung. Über den Zustand aktuell habe ich mit Simon Schütz gesprochen, dem Kommunikationschef des Verbandes der Automobilindustrie. Anlass des Gesprächs ist gewesen, dass heute in Frankfurt die Messe Automechanica beginnt. Sven Schulze ist noch Ministerpräsident in Sachsen-Anhalt, aber er hat schon mal eine Entscheidung getroffen. Er will nicht als CDU-Landeschef wiedergewählt worden. Ganz genau hat er da gesagt, das ist im Moment nicht mein Plan. Gewählt werden soll wahrscheinlich Ende November oder Anfang Dezember. Übrigens nicht nur die Spitzenposition, also sein Job soll verändert werden. Der komplette Landesvorstand zieht sich dann zurück. Es gibt aber auch schon jemanden, der Interesse für die Spitze gezeigt hat. Das ist der Bundestagsabgeordnete Sepp Müller. Der hat gesagt, ja, das kann ich mir schon vorstellen.
2: Es ist ein Ergebnis, an dem es nichts schön zu reden gibt. Das räumte Ministerpräsident und CDU-Spitzenkandidat Sven Schulze schon wenig nach dem Bekanntwerden des historisch schlechten Ergebnisses ein. Die CDU hat weniger als die Hälfte der Stimmen gegenüber der Wahl 2021. Die AfD ihr Ergebnis mehr als verdoppelt. Bereits kurz nach der Wahl kündigt Sven Schulze Konsequenzen an.
3: Wir wissen es. Das ist eine schwere Niederlage, die wir gestern in der CDU Sachsen-Anhalt erlitten haben. Und ich bin dort als Spitzenkandidat angetreten und werde daraus natürlich auch entsprechende Konsequenzen ziehen. Ich werde heute dem Landesvorstand heute Abend ein Verfahren auch vorschlagen, wie wir damit umgehen können.
2: Der Landesvorstand der Christdemokraten verkündete am Abend nach seiner Sondersitzung, dass er geschlossen zurücktreten werde. Ein neuer Vorstand soll noch in diesem Jahr gewählt werden. Voraussichtlich Ende November, Anfang Dezember. Bis dahin bleibt der alte Landesvorstand im Amt. Das verkündete Sven Schulze am Abend nach der Sitzung. Wer sich für den neuen Landesvorsitz bewirbt, ist bislang offen. Der stellvertretende Vorsitzende der Bundestagsfraktion von CDU und CSU, Sepp Müller, kündigte bereits an, den Landesvorsitz übernehmen zu wollen. Müller war allerdings von Kanzler Friedrich Merz und Fraktionschef Thorsten Frey gerügt worden. Er hatte bereits vor der Wahl erklärt, bei entsprechendem Wahlergebnis liege der Auftrag zur Regierungsbildung bei der AfD. Merz und Frey erklärten, solche Äußerungen vor einer Wahl seien höchst problematisch. Müller sei Schulze in den Rücken gefallen. Sven Schulze hatte die CDU als Spitzenkandidat durch den Wahlkampf geführt. Die CDU-Fraktion schrumpft nach dem historisch schlechten Ergebnis von 40 auf 15 Abgeordnete. Schulze sieht nach dem überragenden Ergebnis der AfD mit fast 44% den Regierungsauftrag beim Wahlsieger.
1: Der Machtkampf in der CDU Sachsen-Anhalt. Sven Schulze will nicht mehr Vorsitzender sein, wird sich Ende November, Anfang Dezember auch nicht mehr aufstellen lassen. Der Bundestagsabgeordnete Sepp Müller zeigt dagegen Interesse an dem Amt. Annette Schneider-Solis hat uns über alles informiert.
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1: Pisa kennen Sie wahrscheinlich als die Stadt mit dem schiefen Turm und es ist natürlich auch der Name, mit dem der Bildungsstand von Schülern in europäischen Ländern in Verbindung gebracht wird. Heute gab es die neuesten Ergebnisse dazu und würden wir das in einer Note ausdrücken, das wäre ein klares Ungenügend. Die PISA-Studie untersucht und vergleicht, wie gut 15-jährige Schüler und Schülerinnen in europäischen Ländern Problemstellungen aus dem Alltag lösen können. Und ich sag mal so, Deutschland war jetzt schon oft nicht unbedingt Spitze bei den Ergebnissen. Allerdings ist es überhaupt nicht besser geworden. Im Gegenteil.
5: Es geht nicht nur um Schulstoff oder darum, wie gut die Noten sind. Getestet wird bei PISA weltweit in über 90 Ländern, ob 15-Jährige ihr Wissen auch anwenden können. Verstehen Sie die Kernaussage eines Textes und können Sie mit mathematischen Problemen aus dem Alltag umgehen? Die aktuelle PISA-Studie zeigt, in Deutschland sind diese Kompetenzen auf einem historischen Tiefpunkt. Samuel Greif, Leiter der diesjährigen deutschen PISA-Studie.
6: Das heißt, wir reden hier nicht von irgendwelchen abstrakten Gedichtsinterpretationen oder wilden mathematischen Formeln, sondern von Dingen, die wir wirklich im alltäglichen Leben brauchen. Und inzwischen in Deutschland haben wir 1 von 4 Jugendlichen in Naturwissenschaften und 1 von 3 in Lesen und Mathematik, die diese ausreichend Basiskompetenzen nicht erreichen.
5: Gerade beim Lesen ist das alarmierend, weil es die Grundlage von allem Lernen ist. In vielen Ländern ließen hier die Fähigkeiten nach. Jugendliche hatten Schwierigkeiten, wenn Texte anspruchsvoller wurden und wenn Dinge eingeordnet werden mussten, sagt Andreas Schleicher, OECD-Bildungsdirektor und Koordinator der PISA-Studie.
7: Es gehen gerade die Lesekompetenzen verloren, die in der digitalen Welt am wichtigsten sind. Die Fähigkeit, Dinge kritisch zu hinterfragen, die Fähigkeit, verschiedene Kontexte miteinander in Bezug zu bringen, die Fähigkeit, meinen eigenen Standpunkt zu entwickeln.
5: Eine Ursache könnte die zunehmende Nutzung von digitalen Medien sein. Das schnelle, oberflächliche Scrollen durch Instagram, TikTok oder andere soziale Medien. Beweisen lässt sich dieser Zusammenhang aus Sicht der PISA-Wissenschaftlerinnen und Wissenschaftler allerdings nicht. Ein weiteres Ergebnis: Die Zahl der Hasty Readers hat zugenommen. Jugendliche, die Texte nur hastig überfliegen und dann falsche Antworten geben. In anderen Ländern haben Kinder und Jugendliche auch zunehmend Probleme, werden aber im Bildungssystem unterstützt. Dort läuft es besser, allen voran in Singapur, Estland, Japan und Korea. Das liegt an verschiedenen Faktoren, zum Beispiel daran, dass die Lehrkräfte mehr Zeit haben, sich um die Belange der Schüler zu kümmern oder dass es bessere digitale Konzepte gibt, sagt OECD-Bildungsdirektor Andreas Schleicher.
7: Was man für diese Länder auch sagen kann, wenn Sie auf die Lehrpläne schauen, die unterrichten weniger Stoff in größerer Tiefe. Die sind sehr fokussiert.
5: In Deutschland gibt es noch ein weiteres großes Problem, das in kaum einem anderen Land so stark ausgeprägt ist. Der Bildungserfolg eines Kindes hängt weiterhin besonders stark davon ab, wie viel Geld und Ressourcen die Familie hat und wie gut der Bildungsgrad der Eltern ist. Andere Länder konnten diese sozialen Unterschiede verringern, Deutschland jedoch nicht, sagt Samuel Greif von der TU München, Leiter der PISA-Studie in Deutschland.
6: Entscheidend ist die soziale Herkunft. Und entscheidend sind schwierige Lebenslagen. Das heißt, die zentrale Trennlinie, die wir in Deutschland haben, die ist eben gerade nicht zwischen Jugendlichen mit und ohne Zuwanderungshintergrund, sondern die ist zwischen Jugendlichen aus sozial privilegierten und sozial benachteiligten Familien.
5: Die Probleme sind seit 25 Jahren bekannt. Getan werde viel zu wenig, an Ideen mangele es nicht, sagt Greif. Deutschland habe ein Umsetzungsproblem. Entscheidend ist, gute Ansätze flächendeckend und mit langem Atem umzusetzen. Andere Länder in der PISA-Studie zeigen, dass es möglich ist.
1: Die neue PISA-Studie zeigt, Deutschlands Schülerinnen und Schüler rutschen im internationalen Vergleich immer weiter ab. Die Ergebnisse von 15-Jährigen in Mathematik, Lesekompetenz und Naturwissenschaften waren die niedrigsten, die je gemessen wurden. Ganz genauso steht es in der aktuell veröffentlichten PISA-Studie. Anna Küch hat darüber berichtet. 9/11 kennen die meisten von Ihnen, weil sie es selbst mitbekommen haben oder später davon gehört haben. Auch ein Tag, an dem viele noch ganz genau wissen, was sie gemacht haben. Im Jahr 2001 war das. Bei uns war es Nachmittag, als der erste Flieger in den Nordturm des World Trade Centers geflogen war. Das zweite Flugzeug ist dann 17 Minuten später, das war 9.03 Uhr Ortszeit, in den Südturm rein. Die USA haben dann sehr schnell auf diese Attentate reagiert. So ein Anschlag, das war der Plan, sollte sich eben nicht wiederholen. Washington hat dann zum Beispiel einen gewaltigen Überwachungsapparat aufgebaut und bis heute arbeiten auch Teile dieses Apparates im Dunkeln. Und es gefällt längst nicht allen.
4: Ja.

0: lebten, die häufig aber nichts mit dem 11. September zu tun hatten.
1: Diese Befugnisse werden mit dem USA Patriot Act in ein Gesetz gegossen.
2: On this vote, the ayes are 98, the nays are 1. And the bill is passed.
1: 98 Senatoren stimmen dafür, nur einer dagegen. Gerade mal 6 Wochen nach den Anschlägen setzt Präsident George W. Bush seine Unterschrift darunter.
3: Existing law was written in the era of rotary telephones.
0: Die bisherigen Gesetze stammen noch aus der Zeit der Wählscheibentelefone. Das neue Gesetz, das ich heute unterzeichne, ermöglicht die Überwachung sämtlicher von Terroristen genutzten Kommunikationsmittel, darunter E-Mails, das Internet und Mobiltelefone.
3: Including E-Mails, the Internet and cell phones.
1: Die Gegenstimme kommt von Senator Russ Feingold, einem Demokraten.
0: Was als Reaktion auf diese Ereignisse vorgeschlagen wird, müssen wir genau prüfen. Wir müssen sicherstellen, dass wir diese Terroristen nicht belohnen und uns selbst schwächen. Die Freiheiten, die uns wichtig sind und die sie zu zerstören versuchen, dürfen wir nicht aufgeben.
1: Feingolds Mahnung bleibt ungehört. Der Sicherheitsapparat wächst, unter anderem mit der Gründung des Ministeriums für Heimatschutz. 2013 dann ein Wendepunkt. Edward Snowden, Mitarbeiter des Auslandsgeheimdienstes NSA, enthüllt, die Überwachungsinstrumente zur Abwehr ausländischer Terroristen werden auch zur Überwachung der amerikanischen Bevölkerung eingesetzt. Snowden sagt, er habe Beunruhigendes gesehen.
0: Es gibt Dinge, die man nicht tun sollte, und Entscheidungen, die im Verborgenen getroffen wurden, ohne dass die Öffentlichkeit davon wusste, ohne ihre Zustimmung. Selbst unsere Vertreter in der Regierung hatten keine Kenntnis davon.
1: Snowden flieht über Hongkong nach Russland. Er habe den Amerikanern einen wichtigen Dienst erwiesen, sagt Doug Bandor vom Cato-Institut.
0: Menschen wie er haben Missstände ans Licht gebracht und gezeigt, diese Daten werden tatsächlich gesammelt. Und das ist kein Verfahren, das die Amerikaner wirksam schützt.
1: In den Folgejahren entzieht die Politik den Nachrichtendiensten zumindest einige Befugnisse wieder. Und den Patriot Act gibt es so nicht mehr. Ein Überwachungsstaat seien die USA seit 9/11 nicht geworden, sagt Bandow. Er sieht aber eine neue Herausforderung für die Bürgerrechte, das Vorgehen der Trump-Regierung gegen Migranten.
0: Vor 20 Jahren wäre das unvorstellbar gewesen, dass man die Straße entlang geht und plötzlich kommen vermummte Bewaffnete und greifen dich auf. Das Risiko, dass unsere Freiheiten beeinträchtigt werden, ist jetzt größer.
4: Die Folgen von 9/11 dauern also an, bis heute. US-Korrespondent Carsten Kühntop hat uns das gerade erzählt.
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4: Tja, die startet heute die Champions League. Die Bundesliga schickt insgesamt 4 Clubs ins Rennen um den wichtigsten Titel im europäischen Fußball. Und der erste von diesen 4 Clubs, der greift heute Abend ein. Borussia Dortmund. Zur Freude der BVB-Fans ist das ein Heimspiel. Da geht's gegen den FC Villarreal aus Spanien. Ich habe mit Philipp Hofmeister aus der Sportredaktion vorhin drüber gesprochen und ihn gefragt, Villarreal, das ist ja eine spanische Mannschaft. Ist das auch ein dankbarer oder eher ein undankbarer Auftaktgegner für die Borussia?
6: Gute Frage. Ich würde sagen, beides ein Stück weit. Dankbar insofern, als dass es eben keiner der großen 3 aus Spanien ist, also nicht der FC Barcelona, nicht Real Madrid und auch nicht Atletico, sondern eben der 4. spanische Club, der dahinter sozusagen immer in Lauerstellung ein klein wenig parkt. Undankbar aber dahingehend, dass den Dortmundern natürlich jetzt auch ein Stück weit automatisch die Favoritenrolle vor die Füße fällt in diesem ersten Champions League Spiel. Ein Heimspiel noch obendrein. Und deswegen weiß auch der Dortmunder Trainer Niko Kovac, bei uns in Hessen bestens bekannt aus seiner Zeit als Cheftrainer von Eintracht Frankfurt, dass das heute Abend zum Auftakt in die Königsklassensaison kein Selbstläufer wird.
7: Also es ist eine spielstarke Mannschaft, eine Mannschaft, die jetzt einen neuen Trainer hat, aber trotzdem weiterhin den spanischen Fußball prägt, den Spielstil auch spielt. Die Jungs wissen Bescheid. Ich hoffe und wünsche mir und weiß das auch, dass unsere Fans auch wieder die Stimmung bringen werden, die wir brauchen, um letzten Endes dort auch nochmal einen Boost zu bekommen.
6: Ja, das ist meistens so in Dortmund, erst recht, wenn das Flutlicht angeht und der europäische Fußball unten auf der Wiese rollt. Natürlich wieder fast 80.000 heute Abend da. Champions League-Start gegen den FC Villarreal und ein Heimsieg, das wäre, glaube ich, eine schöne Signalwirkung. Nicht nur aus Dortmunder Sicht, sondern wahrscheinlich auch für die gesamte Bundesliga in der Königsklasse.
4: Also was die Dortmunder angeht, die sind ja relativ gut rausgekommen aus

0: sind Startlöcher in der Bundesliga. Die haben zweimal gespielt, die haben zweimal gewonnen. Was ist drin für die Dortmunder in dieser Saison, auch international?
1: Ja, international ist immer die große Frage. National gehört der BVB eigentlich vom Selbstverständnis her inzwischen immer zu den Top 4 der Bundesliga. Das ist auch unter Niko Kovac nicht anders. Es gab aber schon so ein paar rucklige Phasen in dieser noch jungen Saison bei Borussia Dortmund. Gerade am Samstag lag der BVB mit 0:2 in Hoffenheim zurück. Die erste Hälfte war gar nichts. Moral aber passte. Am Ende stand dann doch ein Auswärtssieg. Dann hat sich der junge Supergrieche, der 18-jährige Karezas, Konstantinos Karezas, direkt mal das Kreuzband gerissen in seinem ersten Bundesligaspiel für Borussia Dortmund. Also es gab schon ein paar Rückschläge, aber die Mannschaften von Niko Kovac, immer bekannt für hohe Resilienz, für viel Moral. Und die sollte Borussia Dortmund auf jeden Fall auch mindestens wieder in die K.O.-Phase der Königsklasse tragen.
0: Ja. Ich sag mal, wir drücken die Daumen. Da gibt es aber jetzt noch andere Mannschaften. Der VfB Stuttgart, RB Leipzig. Und fast schon selbstverständlich ja, die Bayern.
1: Einer, genau.
0: Das sind ja die übrigen drei deutschen Champions-League-Vertreter. Wie sehen deren Startprogramme aus?
1: Eigentlich ganz angenehm. Also durch die Bank weg kann man sagen, das sind machbare Aufgaben, machbare Gegner für die deutschen Mannschaften. Und vor allen Dingen freuen wir uns morgen und übermorgen auf einen norwegischen Abend in doppelter Hinsicht. Denn sowohl der VfB Stuttgart als auch der FC Bayern München spielt dann zu Hause in dieser Champions-League-Saison. Stuttgart bekommt es mit Viking Stavanger aus Norwegen zu tun und die Bayern mit dem FK Bodø Glimt, der großen Überraschungsmannschaft der letzten Champions-League-Saison. Die sind bis ins Viertelfinale der Königsklasse vorgestürmt. Also spannende, aber lösbare Aufgaben. Und am Donnerstag geht es dann noch für RB Leipzig zu Como Calcio an den Comer See. Ein wunderschönes Stadion, direkt am idyllisch gelegenen See. Como erstmals in der Königsklasse dabei. Also in Summe finde ich ein durchaus attraktives Auftaktprogramm. Und wenn sich jetzt einer fragt, Moment, wieso Donnerstag? Champions League ist ja eigentlich nur Dienstag und Mittwoch. Ja, aber in der ersten Champions-League-Woche einer jeden Saison. Da gibt es parallel keine anderen Europapokalwettbewerbe und deswegen wird dieser erste Champions-League-Spieltag über 3 Tage gestreckt. Deswegen haben wir heute, morgen und übermorgen Königsklasse mit Bundesliga-Clubs.
0: Gut, dass wir das auch noch geklärt haben. 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Was über das Spiel heute Abend, also Borussia Dortmund gegen den FC Villarreal aus Spanien, wissen sollten, das hat uns Philipp Hofmeister gerade gesagt.
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0: Hier ist HR Info am Dienstag. Es gibt miese Bewertungen für deutsche Schüler bei der PISA-Studie. Wir bei HR Info versuchen dagegen zu arbeiten. Gleich nach den Nachrichten macht das Oliver Glab. In den Nachrichten ist es Claudia Meichelbeck, die ein fantastisches Deutsch für Sie ins Mikrofon reinspricht. Ich bin Matthias Decher. Machen Sie es gut.
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7: 12 Uhr. Neuer Tiefpunkt für Deutschland in PISA-Studie. Beginn der Haushaltsdebatte im Bundestag. Positive Entwicklung bei umweltfreundlicher Stromproduktion. Das Wetter sonnig und teils windig, 25 bis 31 Grad. Mein Name ist Claudia Meichelbeck. Beim aktuellen PISA-Test hat Deutschland so schlecht abgeschnitten wie nie zuvor. Laut der Studie haben die 15-Jährigen Neugier, Ausdauer und Beharrlichkeit verloren. Sie würden Texte oft nur oberflächlich lesen und falsch verstehen. Außerdem gilt in Deutschland weiter so stark wie in kaum einem anderen Land, dass die Herkunft über den Bildungserfolg entscheidet. Im internationalen Vergleich liegt Deutschland etwa im Mittelfeld. Bundesbildungsministerin Prien erklärte, dass viele Schritte nötig sind, um Verbesserungen zu erzielen. So sei das neue Recht auf Ganztagsbetreuung eine große Chance. Es komme aber auf die Qualität an.
8: Irgendwas im Ganztag zu machen, reicht nicht. Kinder müssen am Nachmittag die Chance erhalten, gefördert zu werden, soweit sie etwa Sprachförderbedarf haben. Aber der Ganztag muss auch genutzt werden, um besonders begabten Kindern, und zwar in allen Stadtteilen, zu ermöglichen, ihre Potenziale auszuschöpfen.
7: Im Bundestag hat Finanzminister Klingbeil den Haushaltsentwurf für das kommende Jahr vorgestellt. Er plant Ausgaben von gut 555 Milliarden Euro, etwas mehr als in diesem Jahr. Allein im Kernhaushalt sollen dafür Schulden von fast 119 Milliarden Euro gemacht werden. Klingbeil sagte dazu:
9: Wir investieren in unsere Zukunft, wir investieren in unsere Sicherheit und wir schaffen uns die Freiheit, damit wir auch morgen noch handeln können. Dieser Haushalt bildet ein neues Fundament für Wachstum, für Beschäftigung und für soziale Sicherheit.
7: Kritik kommt von der AfD. Der haushaltspolitische Sprecher Espendiller sagte:
10: Fast jeder dritte Euro, den Sie ausgeben, ist geliehen. In diesem Entwurf stehen 41 Milliarden Euro alleine für die Zinsen. Die Kosten von Friedrich Merz' Kanzlerschaft treiben uns in den Ruin.
7: Die Staatsanwaltschaft Gießen hat Anklage gegen einen früheren Kita-Erzieher erhoben, weil er in 25 Fällen Kinder sexuell missbraucht haben soll. Der 34-Jährige soll früher Erzieher in einer Kita in Grebenhain gewesen sein. Ihm wird außerdem vorgeworfen, Bilder und Videos des Missbrauchs gemacht zu haben. Der Prozess soll voraussichtlich am 28. September beginnen. Großbritannien sagt der Ukraine umgerechnet gut 116 Millionen Euro für die Luftabwehr zu. Laut dem britischen Verteidigungsministerium soll die Ukraine noch vor dem Winter unter anderem Patriot-Raketen bekommen. Kiew hatte über einen zunehmenden Mangel an Abfangraketen geklagt, nachdem die USA den Iran-Krieg begonnen und ihre Raketenlieferungen in die Golfregion umgeleitet hatten. Heute Nachmittag tagt auch die sogenannte Ukraine-Kontaktgruppe unter der Leitung von Großbritannien. Neuer Höchststand beim Anteil erneuerbarer Energien an der deutschen Stromerzeugung. Das Statistische Bundesamt in Wiesbaden meldet, dass fast 60% des Stroms im ersten Halbjahr etwa aus Windkraft oder Photovoltaik kamen. Gut 1 Prozentpunkt mehr als im Vorjahr. HR-Reporter Roman Warschauer.
11: Die wichtigste Stromquelle war die Windkraft, die rund ein Drittel der Produktion in Deutschland ausmachte. Gegenüber dem Vorjahreszeitraum stieg die Erzeugung aus Wind um gut 12%. Auch die Photovoltaik legte zu und war mit fast 18% die drittwichtigste Stromquelle nach Kohle. Insgesamt stieg die Stromproduktion im ersten Halbjahr um 4,5%. Auch die Produktion in Gaskraftwerken legte zu. Kohlekraftwerke hingegen produzierten weniger.
7: Das waren die Nachrichten. Das Wetter: bis zum Abend scheint oft die Sonne. In Nordhessen kann es auch mal einen Schauer geben bei maximal 25 bis 31 Grad. Morgen früh fällt dann anfangs Regen, später wird es sonniger und es bleibt dann meistens trocken bei maximal 16 bis 23 Grad. Es ist 12.04 Uhr.
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7: Vorsicht auf der A60 Rüsselsheim Richtung Mainz. Zwischen Bischofsheim und Mainz-Spitz-Dreieck liegt ein Metallteil auf dem rechten Fahrstreifen im Baustellenbereich. A3 Köln Richtung Frankfurt. Zwischen Limburg Süd und Bad Camberg ist die Fahrbahn nach einem Motorradunfall gesperrt. Dadurch 7 Kilometer Stau ab Dietz. Bitte halten Sie weiter eine Rettungsgasse frei. Es gibt eine Umleitung über die parallel verlaufende B8 bis Bad Camberg. A7 Kassel Richtung Fulda. Zwischen Fulda Nord und Fulda Mitte 2 Kilometer stockender Verkehr. Und A643 Mainz Richtung Wiesbaden. Zwischen Mainz-Mombach und dem Schiersteiner Kreuz 2 Kilometer Stau.
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12: Guten Tag. Von einem AfD-Tsunami ist in der Zeitung Volksstimme zu lesen, die in Magdeburg, der Hauptstadt von Sachsen-Anhalt, erscheint. Dort, wo die AfD gerade mehr als 43% der Stimmen geholt hat, während die CDU auf etwas mehr als 17% kam. Die Magdeburger Volksstimme meint, dass die CDU jetzt einen Umbau brauche und sich nicht länger von der Brandmauer einquetschen lassen dürfe. Wie Bundeskanzler Friedrich Merz, der ja auch CDU-Bundesvorsitzender ist, auf das Wahlergebnis reagiert und welche Konsequenzen er daraus ziehen will, das haben wir uns heute Morgen hier in HR Info genau angeschaut. Denn heute Morgen haben wir den bundespolitischen Folgen der Landtagswahl in Sachsen-Anhalt das Thema hier bei uns gewidmet. Die Kollegin Isabel Reifenrath fasst nochmal das Wichtigste zusammen.
13: Ein Schock war das Wahlergebnis in Sachsen-Anhalt für Friedrich Merz. Danach gibt es so etwas wie Einsicht beim Kanzler.
14: Meine Damen und Herren, ich weiß, dass auch meine Person Dauerthema in diesem Wahlkampf war.
13: Berlin-Korrespondentin Dagmar Pepping war bei Merz' Pressekonferenz dabei. Sie sagt,
14: er glaubt, dass man diesen notwendigen Reformkurs, den er übrigens auch fortsetzen will mit der SPD, nicht genug erklärt hat, die Leute nicht emotional genug sozusagen angesprochen hat.
13: Warum die AfD in Sachsen-Anhalt so stark geworden ist? Die Politikwissenschaftlerin Paulina Fröhlich von der Bertelsmann Stiftung sieht den Erfolg vor allem in der Wahlkampfstrategie.
15: Eine Wahlveranstaltung, die sich wie ein Volksfest anfühlt, wo man gerne hingeht, wo Familien hingehen, wo eine Hüpfburg aufgebaut wird. Und hier bietet eine Partei ein positives Bild ein positives Gefühl, ein Zugehörigkeitsgefühl und womöglich sogar das Gefühl, hier wird die Zukunft gut.
13: Laut Fröhlich gibt es diese Feelgood-Mentalität in den Wahlkämpfen in Berlin und Mecklenburg-Vorpommern aber nicht. Genauso wenig wie einen Ulrich Siegmund. Besonders empfänglich für den Populismus der AfD seien strukturschwache Regionen. Die gäbe es nicht nur im Osten, auch im Westen, zum Beispiel in Nordrhein-Westfalen. Aber mit Sachsen-Anhalt seien die Wahlergebnisse noch nicht zu vergleichen, auch wenn man die AfD nicht unterschätzen dürfe. Die SPD glaubt, die Wahl in Sachsen-Anhalt sei ein deutliches Nein zu den Reformplänen der Bundesregierung.
16: Wir wissen, dass es große Unternehmen gibt, die bedauerlicherweise Personal abbauen müssen. Ich finde, da müssen wir den Beschäftigten und auch den Unternehmen die Sicherheit geben, dass wir hier Möglichkeiten schaffen, dass ein sozialverträglicher Ausstieg, wie das immer auch genannt wird, möglich bleibt.
13: In diesem Punkt streitet Bärbel Baas mit der Union. CSU-Innenminister Alexandra Dobrindt und viele andere in der Union wollen die Reformen jetzt sogar noch schneller durchbringen.
17: Wer jetzt glaubt, es braucht in unser Land keine Reformen, der hat schlichtweg dieses Wahlergebnis nicht richtig verstanden.
13: Dabei sei neuer Streit um die Reformen keine Option, sagen unsere ARD-Korrespondentinnen. Und das wüssten eigentlich auch Merz und Co. Deswegen ist Weiterregieren angesagt, Dagmar Fulle.
14: Sie wollen's, weil sie auch sagen, wenn jetzt diese Koalition in ein Chaos gerät, dann gewinnt nur eine Seite und das ist die AfD. Man will auf jeden Fall zusammenbleiben und jetzt muss man eben in den nächsten Tagen und Wochen genau besprechen, wie man das macht, um eben die Reformen, die weitergehen soll, besser zu erklären.
13: Berlin-Korrespondentin Kirsten Gierschig fasst den Plan der Regierung zusammen.
18: Bloß keinen offenen Streit, keine Personaldiskussion und keine Grundsatzdiskussionen um Reformen.
13: Dabei gäbe es aber auch Stimmen in der Union, in Berlin, die Merz in Frage stellen. Sollten die Wahlergebnisse in Mecklenburg-Vorpommern und Berlin entsprechend ausfallen. Die Brandmauer halte die AfD von der Macht weg, sagt Politikwissenschaftlerin Paulina Fröhlich. Sie glaubt aber, dass die Politik den Menschen eine Zukunft bieten muss.
15: Im Moment geben sie Bürgerinnen und Bürgern das Gefühl, dass sie sehr viel Gegenwartsbewältigung betreiben, eine Krise nach der nächsten mehr schlecht als recht abackern oder aber warnen vor der Zukunft und sagen, hier kommt das böse KI, hier kommt die Klimakrise etc. Es gibt nicht Menschen das Gefühl, hier gibt es einen Plan, hier gibt es etwas, worauf ich mich freuen kann, worauf ich mich verlassen kann.
13: Merz will jetzt immerhin seine Reformen besser erklären. Er gibt sich noch nicht geschlagen.
19: Aufgeben ist für mich keine Option. Ich weiß, dass wir alle zusammen besser werden müssen. Und ich suche nach Wegen, wie wir das hinbekommen.
12: Das sagt Friedrich Merz, Bundeskanzler und CDU-Vorsitzender. Erschüttert und ernüchtert die Bundespolitik nach Sachsen-Anhalt. So hieß heute Morgen am zweiten Tag nach der Landtagswahl in Sachsen-Anhalt das Thema hier in HR Info. Und die Kollegin Isabel Reifenrath hat gerade noch mal das Wichtigste zusammengefasst. Um 12:09. Wussten Sie, dass unser Bundesland Hessen nicht nur eine Landesvertretung in Berlin, sondern auch eine Landesvertretung in Brüssel hat? Diese hessische Landesvertretung bei der EU soll sich für die Interessen der hessischen Bürgerinnen und Bürger in Europa einsetzen. Und das, so berichtet jetzt unsere landespolitische Korrespondentin Katinka Mumme, kann ein sehr mühsames Unterfangen sein, denn bei der europäischen Gesetzgebung, von der ja auch wir in Hessen betroffen sind, steckt der Teufel oft im Detail. Und auch nur die wichtigsten Details zu berücksichtigen, bedeutet im Alltag viel Arbeit für die, die davon betroffen sind, zum Beispiel in der hessischen Landwirtschaft.
20: In Homberg-Ohm gibt es für die Kühe von Landwirt Volker Lein kein Soja, schon gar nicht aus dem Regenwald. Und trotzdem hätte er durch die neue EU-Entweidungsverordnung genau das erklären müssen. Für sein Vogelsberger Vieh wurde kein Regenwald abgeholzt.
1: Bei jedem Vorgang in meinem Tierbestand hätte ich ein Blatt Papier ausfüllen müssen und das auch noch in mehrfacher Form und hätte das quasi parallel in verschiedenen Strukturen weiterreichen müssen.
20: Zwei EU-Gesetze, die ja eigentlich gut klingen. Weniger Verpackungsmüll und keine Regenwaldabholzung, die in der Praxis, vor allem bei kleinen und mittelständischen Betrieben, aber für einige Bürostunden sorgen. Das liegt an den vielen Stimmen, die bei der EU-Gesetzgebung mitmischen, erklärt Politikwissenschaftlerin Nathalie Behnke von der TU Darmstadt.
21: Wer eigentlich diese Gesetze macht, sind einerseits die Juristen in den Ministerien oder in der Kommission, die vor allem darauf achten, dass es rechtssicher und widerspruchsfrei ist, was allein schon extrem komplex ist. Und dann in den verschiedenen Anhörungen einfach der Umweltschutzverband und hier und da nochmal jemand, die alle sagen, das muss aber auch beachtet werden. Und am Ende bekommen wir Ungetüme, die eigentlich in der praktischen Umsetzung nicht mehr leben können.
20: Wie sich ein Gesetz in der Praxis verhält, werde in der EU nicht automatisch geprüft, so Behnke. Dass Richtlinien und Verordnungen nicht immer praxisnah sind, das wissen auch die Mitglieder des Europäischen Parlaments. Trotzdem sagt Martin Häusling, seit 2009 Europaabgeordneter für die Grünen.
22: Wir sind ja eine gesetzgebende Maschine hier in Brüssel. Und wir versuchen permanent, europäische Gesetzgebung zu vereinheitlichen. Und der Fokus im letzten Jahr lag tatsächlich auf Klima, lag auf Umwelt. Dass das am Ende natürlich auch immer was mit sich bringt, dass man vom Bürger dann auch was abverlangt, ist im Grunde genommen meiner Meinung nach in vielen Bereichen auch gerechtfertigt.
20: Doch auch er gibt zu, manchmal trifft die EU mit ihren Richtlinien, Zitat, die Falschen. Beim Entwaldungsgesetz wurde schon nachgebessert und auch bei der Verpackungsrichtlinie soll nochmal geprüft werden, wo es bei der Umsetzung Probleme gibt. Hessens CDU-Minister für Europaangelegenheiten, Manfred Penz, erzählt, vor 2 Jahren wurde er noch belächelt, als er von weniger Bürokratie bei EU-Gesetzen gesprochen hat.
23: Und mittlerweile hat sich in der Kommission und in ganz Europa wirklich der Wind gedreht. Es gibt zum ersten Mal Bürokratieabbau-Omnibusse, also Gesetze. Und, der Wahrheit die Ehre, wir Deutschen sind aber auch in den letzten Jahren immer diejenigen gewesen, die europäische Richtlinien und Verordnungen dann, noch stärker präzisiert haben.
20: Bei sogenannten Omnibusverfahren schaut sich die EU diverse Gesetze nochmal an, die über die Jahre in Kraft getreten sind. Ziel ist es, die Verordnungen zu vereinfachen. Einige Omnibuspakete wurden 2025 und dieses Jahr schon verabschiedet. Manche EU-Gesetze schießen in der Umsetzung übers Ziel hinaus. Die meisten von ihnen funktionieren aber täglich geräuschlos und sorgen für mehr Einheit in Europa.
12: Zu diesem Ergebnis kommt unsere landespolitische Korrespondentin Katinka Mumme in ihrem Bericht über die Auswirkungen von EU-Gesetzen auf unser Bundesland Hessen.
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12: Der illegale Tabakhandel und die illegale Produktion von Zigaretten werden zu einem immer größeren Problem für die Europäische Union. Fast jede 10. Zigarette auf dem EU-Markt wird illegal hergestellt oder geschmuggelt. Zu diesem Ergebnis kommt der EU-Rechnungshof in einem heute veröffentlichten Sonderbericht, der dem ARD-Politikmagazin Report Mainz vorab schon vorgelegen hat. Einzelheiten hören wir jetzt vom Kollegen Gottlob Schober.
24: Die illegale Produktion und der Handel wirkten sich negativ auf die Finanzen und die öffentliche Gesundheit aus. Im Interview mit Report Mainz kritisiert das für die Prüfung zuständige Mitglied des EU-Rechnungshofs Sarvamaa, dass die Anstrengungen der Europäischen Kommission und der Mitgliedstaaten bei der Bekämpfung des illegalen Tabakhandels nicht robust genug seien. Die EU sei der Aufgabe nicht wirklich gewachsen, weil die Vorschriften nicht streng genug und die Vorgehensweisen in den Mitgliedstaaten nicht einheitlich seien. Schätzungen der EU-Kommission zufolge seien 2023 rund 9% der gerauchten Zigaretten in der EU illegal produziert oder geschmuggelt gewesen. Der illegale Tabakhandel verursache jährliche Steuerausfälle in Höhe von rund 13 Milliarden Euro. Auf Anfrage des ARD-Politikmagazins räumt die EU-Kommission ein, dass die Kontrolle der Tabaklieferkette derzeit nicht effektiv sei. Es sei kompliziert, den illegalen Tabakhandel zu erfassen. Man arbeite mit den Mitgliedstaaten zusammen, um Lücken zu überwachen und Betrug zu bekämpfen. Das Bundesfinanzministerium verweist auf den Aktionsplan gegen organisierte Kriminalität. Unter anderem soll der Zoll technisch und personell gestärkt werden. Ein entsprechendes Gesetz dafür soll voraussichtlich noch in diesem Jahr verabschiedet werden. Im rheinland-pfälzischen Staudt hatte der Zoll im Mai eine illegale Zigarettenfabrik hochgenommen. Mindestens 11 Arbeiter sollen unter fragwürdigen Lebensbedingungen in der Fabrik eingeschlossen worden sein. Bei dem groß angelegten Einsatz in mehreren Bundesländern wurden insgesamt fast 20 Millionen Zigaretten und 16 Tonnen Tabak beschlagnahmt. Mutmaßlicher Steuerschaden rund 5,4 Millionen Euro. 4 Tatverdächtige wurden festgenommen.
12: Soweit der Bericht des Kollegen Gottlob Schober. Er hat uns erzählt vom jüngsten Sonderbericht des EU-Rechnungshofes, der dem ARD-Politikmagazin Report Mainz vorab vorlag. Es ging da um illegalen Tabakhandel und die illegale Produktion von Zigaretten. 12:16 ist es. 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In wenigen Tagen jährt sich zum 25. Mal der Anschlag des 11. September, der Terroranschlag auf das World Trade Center in New York. Wer damals alt genug war, etwas mitzubekommen von diesem Anschlag, wird wahrscheinlich noch genau wissen, wo er oder sie gewesen ist, als aus New York die erste Nachricht kam und dann immer schrecklichere Nachrichten. Ein 5.

0: Heiliger Podcast des NDR zeichnet nun, 25 Jahre später, die Ereignisse von damals aus Sicht der Stadt Hamburg nach, wo kurz nach dem 11. September viele Menschen mitten in ihrer Trauer und ihrem Entsetzen erfahren haben, dass einige der Täter, einige der sogenannten Todespiloten aus Hamburg kamen, aus ihrer Stadt, dass sie mitten unter ihnen gelebt und studiert haben. Die Kolleginnen Konstanze Nastarowitz und Charlotte Horn nehmen uns jetzt ein paar Minuten lang mit zurück in das Hamburg vom September 2001, als die Stadt kurz nach dem Anschlag von einem Filmbericht und von diesen Worten aufgeschreckt wurde.
1: In diesem unscheinbaren 50er-Jahre-Haus könnten zwei der Attentäter von New York gelebt haben. Vielleicht wurde aus dieser seit Februar verlassenen Wohnung heraus der wohl größte Terroranschlag der Geschichte mit vorbereitet.
2: Mit dieser Nachricht beginnt eine besondere Zeit in Hamburg. Denn kurze Zeit nach dem 11. September erfahren Medien und Behörden, dass Hamburg wohl mehr mit dem unfassbaren Attentat in den USA zu tun hat, als ihnen lieb ist. Einige der Todespiloten lebten in Hamburg-Harburg, in der Marienstraße 54. Susan Elbow, damals amerikanische Generalkonsulin in Hamburg, hat plötzlich also sehr viel zu tun. Ihr Arbeitsplatz, das Generalkonsulat, wird zur Trauer- und Gedenkstätte für viele Hamburgerinnen und Hamburger.
3: Ich bin traurig, dass so etwas passiert ist. Das ist unfassbar. Tut das alles furchtbar? Nicht leid, das tut weh. Das tut wahnsinnig weh.
2: Aus ihrem Fenster kann Susan Elbow all das beobachten.
4: Sie kamen hier mit Blumen, Stofftiere, Briefe, unglaublich viele Sachen, um ihre Beileid auszudrücken, mit Sympathie, Trauer.
2: Auf einer großen Trauerkundgebung auf dem Rathausmarkt spricht sie plötzlich vor 20.000 Leuten, muss ihnen irgendwie Trost schenken und eine Schulter zum Anlehnen.
4: Es war brechend voll. Und ich stand da und ich könnte diese Welle von Sympathie spüren. Ich musste mich sehr stark kontrollieren. Und ich habe dann meine Emotionen, ich habe die versuchen auszuschalten. Weil ich wusste, wie wichtig das war und ich musste durch. Gott sei Dank war meine Rede kurz. Weil ich glaube, nachher habe ich geweint.
2: Sie merkt aber auch schnell, die Stadt ist zwar bewegt und in Trauer, aber nicht nur. Vor allem die Wirtschaft sorgt sich auch um den guten Ruf der Hansestadt. Das behagliche Schlafzimmer für Terroristen gewesen zu sein, wie ein Politiker es damals nennt, das ist keine gute Imagekampagne. Die Hamburger Handelskammer initiiert eine ganzseitige Anzeige in der New York Times. In großen Buchstaben ist da zu lesen: America, Hamburg stands by you. Hamburg versucht, ein Zeichen zu setzen, aber auch den guten Ruf wiederherzustellen. Aber diese uneingeschränkte Solidarität mit den USA, von der ist damals nicht jede und jeder erfüllt, erinnert sich Benam Heidenreuter, damals Schüler an einem Gymnasium. Eine Schweigeminute für die Opfer des 11. September spaltet die Schülerschaft, erinnert er sich.
5: Jugendliche aus migrantischen Haushalten, die hatten da eine eher differenzierte Meinung zu und auch viel, nicht wenige zumindest, unter dem Motto, jetzt hat jemand es mal den USA gezeigt.
2: Denn die USA, die sind damals für einige Schülerinnen und Schüler an seiner Schule eben nicht der freundliche große Bruder, der verlässliche Partner. Für sie sind die USA auch das Land, das für Krieg und Gewalt in ihren Heimatländern verantwortlich ist.
0: Pearl Harbor, Deutschland nach 9-11, so heißt der Podcast von NDR Info. Eine dieser Folgen hat uns gerade die Kollegin Konstanze Nastarowitz vorgestellt, denn in wenigen Tagen jährt sich der Anschlag vom 11. September. Und in dem Podcast geht es darum, wie das Ganze von auf Hamburg gewirkt hat. In der Stadt sind ja viele der Attentäter vorher gewesen, haben dort gelebt und studiert. 12:20 ist es. 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In wenigen Tagen, nein, soweit ist es noch nicht, das war das, was ich eben erzählt habe, aber irgendwann kommt auch sie, die Verleihung des Deutschen Buchpreises, und je näher sie rückt, desto enger wird die Auswahl derer, die dafür in Frage kommen. Auf die sogenannte Longlist folgt mit bestechender Logik die Shortlist, auf der dann etliche Namen fehlen, die auf der Longlist noch gestanden haben. Die Shortlist für den diesjährigen Deutschen Buchpreis liegt nun seit heute vor, und darüber spreche ich jetzt mit unserem Literaturredakteur Alf Menzer. Als die Longlist vor 4 Wochen herauskam, waren 2 Aspekte interessant. Es standen sehr viele Autorinnen auf der Liste und die Longlist hat einen vielfältigen Blick auf Ostdeutschland offenbart. Was ist davon jetzt auf der Shortlist übrig geblieben?
6: Ja, tatsächlich stehen in diesem Jahr 5 Autorinnen auf der Shortlist von insgesamt 6 Nominierten. Also so viele weibliche Autoren wie noch nie in der Geschichte des Deutschen Buchpreises. Das ist so, würde ich jetzt auch nicht unbedingt als politische Entscheidung der Jury bewerten. Es gibt derzeit einfach sehr starke weibliche Stimmen auf dem deutschen Buchmarkt.

0: kann man konstatieren. Und was den Blick nach Ostdeutschland angeht, der auf der Longlist wirklich auffällig war, davon ist nicht mehr so viel übrig. Peggy Mädler steht mit Selbstregulierung des Herzens noch auf der Liste. Das ist ein Roman über Fortschrittsglaube und stillen Widerstand in der frühen DDR. Aber die beiden anderen großen Romane von der Longlist, die deutsche Identität, Geschichte und Befindlichkeiten zum Thema, hatten Ingo Schulzes Das Wasser im August und Lukas Rietschels Sandet, die haben es nicht auf die Shortlist geschafft. Und das hat mich einigermaßen überrascht.
1: Wovon hat sich denn die Jury bei ihrer Auswahl leiten lassen? Sind da bestimmte Trends oder Themen zu erkennen?
0: In der Jurybegründung, die heute Morgen mitgeliefert wurde, hieß es, diese Romane schärften den Blick auf Vergangenes. Das wurde auch schon in der Longlist-Begründung hervorgehoben und lässt sich vor allem bei dem schon erwähnten Roman von Peggy Mädler erkennen, aber auch sehr stark in Die Lücken von Shader Basia. Das ist ein Roman, der geht zurück in die Geschichte eines fiktiven Dorfes im Hunsrück, in die Anfänge von Faschismus und politischer Gleichschaltung und verbindet das mit der Geschichte iranischer Geflüchteter, die Jahrzehnte später in dieses Hunsrückdorf kommen. Da wird Geschichte tatsächlich neu in den Blick genommen. Davon abgesehen würde ich eher die Gegenwärtigkeiten der nominierten Romane betonen. Franziska Genzlers Orca thematisiert Freundschaft, Aktivismus und auch Radikalisierung von zwei Freundinnen vor dem Hintergrund von Klima und anderen Krisen. Valerie Gordejew erzählt in Die Zikade entschlüpft ihrer goldglänzenden Hülle, eigentlich der schönste Titel auf dieser Shortlist. In diesem Roman geht es um eine Familie im komplexen Spannungsfeld zwischen Berlin, Moskau und Kiew in Zeiten des russischen Krieges gegen die Ukraine. Und dann ist da noch Dana Vohwinkels Anton und Alma über ein Studenten- und Liebespaar. Er aus einer jüdischen Akademikerfamilie, sie aus eher prekärem christlichem Milieu. Ein Roman über kulturelle und soziale Spannungen, die sich dann durch den 7. Oktober 2023 und den Terrorangriff der Hamas noch einmal radikal verschärfen. Das sind alles Romane, die sehr stark im Hier und Jetzt spielen, aber natürlich nicht ohne ihre historischen Hintergründe zu verstehen sind.
1: Sind unter denen, die jetzt auf der Shortlist stehen, auch Leute, die als Favoriten auf den Buchpreis gelten können?
0: Ja, das ist wie jedes Jahr Kaffeesatzleserei. Es gibt einen Roman auf dieser Shortlist, den ich noch gar nicht erwähnt habe. Schleifen von Elias Hirschel, ein extrem philosophisches Buch, das eine junge Linguistin und ein Mathematiker auf ihrer Suche nach einer perfekten, eben mathematisch exakten Sprache begleitet. Sehr anspruchsvoll, mitunter schon als unlesbar bezeichnet, aber das eher so aus einer großen Faszination heraus. Und manchmal gibt es ja tatsächlich Buchpreisjahrgänge, die genau darauf setzen, also besonders herausfordernde Romane auszuzeichnen. Vielleicht liegt darin eine Chance für diesen Roman in diesem Jahr. Die Romane von Valeria Gordejew und von Dana Vohwinkel halte ich für sehr gute Romane. Bisschen würde ich Shader Basias Die Lücken als Favoriten bezeichnen. Dieses groß angelegte, vielschichtige Dorfporträt, das im Kleinen die großen Verwerfungen der deutschen Geschichte sichtbar macht. Und das aus Perspektiven, die man so noch nicht gelesen hat. Also das Buch könnte ich mir gut als Buchpreisträger vorstellen. Aber erstmal sollten alle 6 nominierten Romane möglichst viel Aufmerksamkeit bekommen. Jeder dieser Titel verdient es, gelesen und auch diskutiert zu werden. Und darum geht es ja beim Deutschen Buchpreis.
1: Soweit unser Literaturredakteur Alf Menzer über die Shortlist für den diesjährigen Deutschen Buchpreis. Wer ihn bekommt, erfahren wir am 5. Oktober zum Auftakt der Frankfurter Buchmesse. Das Preisgeld beträgt 25.000 Euro. Vielen Dank.
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1: Zum ersten Mal seit dem Beginn des russischen Angriffskriegs vor 4,5 Jahren ist nun der Hafen der ukrainischen Stadt Odessa praktisch geschlossen über längere Zeit. Und das ist gravierend für die Ukraine, denn nach russischen Angriffen bleiben nun große Frachtschiffe aus. Und das trifft eine der wichtigsten Lebensadern der ukrainischen Wirtschaft. Getreide muss nun verstärkt über die Donauhäfen Ismail und Reni exportiert werden. Aber auch dort begrenzen niedrige Wasserstände den Tiefgang auf rund 7,5 Meter und größere Schiffe können deshalb nicht passieren. Und selbst wenn können die Häfen an der Donau die weggebrochenen Exporte von Odessa aus nicht ausgleichen. Und die Folgen sind bereits unübersehbar bei den Bauern in der Region, berichtet unser Korrespondent Florian Kellermann.
3: Jewhen Timofejew steht auf einem abgeernteten Weizenfeld ganz im Süden der Ukraine. Der Landwirt könnte, anders als viele Bauern in Deutschland, eigentlich zufrieden sein mit der diesjährigen Ernte, die er auf seinen 400 Hektar Land erzielt hat. Die Wetterbedingungen in diesem Jahr waren gar nicht so schlecht. Die Ernte war für unsere Gegend gut. Beim Weizen zwischen 5 und 6 Tonnen pro Hektar. Für die Sonnenblumen war es zu heiß. Trotzdem waren es zwischen 1,5 und 2 Tonnen. Das ist mehr als im Durchschnitt. Trotzdem ist der 30-Jährige alles andere als zufrieden. Denn die Preise sind im Keller. Beim Weizen lägen sie fast 25% unter dem Vorjahresniveau. Hinzu kommt, Diesel ist viel teurer und damit der Transport des Getreides zum Hafen. Der Landwirt verkauft deshalb nur so viel, wie er muss, um Rechnungen und Angestellte zu bezahlen. Grund für die niedrigen Getreidepreise in der Ukraine: Russlands Angriffskrieg. Genauer, die russischen Attacken auf Schiffe im Schwarzen Meer und auf die Hafenanlagen bei Odessa. Der Frachtverkehr dort ist fast zum Erliegen gekommen und damit der ukrainische Getreideexport. Die ukrainischen Häfen an der Donau könnten das nicht auffangen, sagt Jefen Timofejew. Dort stauen sich die LKW wie verrückt. Die Schifffahrt auf der Donau hat nicht genug Kapazität für das ganze ukrainische Getreide. Dazu kommt ja auch noch die Dürre. Die Donau ist auf einen kritisch niedrigen Stand gefallen. Deshalb könnten an den dortigen Häfen derzeit nur kleine Schiffe einlaufen. Mit einer Ladekapazität von 5.000 bis 7.000 Tonnen, heißt es beim ukrainischen Hafenverband. Der Ukraine droht ein enormer wirtschaftlicher Schaden. Sie exportiert je nach Ernte bis zu 60 Milliarden Tonnen Getreide jährlich. Die so erzielten Einnahmen lagen in den vergangenen Jahren bei mindestens 8 Milliarden Euro. Der Ökonom Andriy Dlihatsch fürchtet, dass die Ukraine wegen der Blockade des Schwarzen Meers in diesem Jahr einige Prozentpunkte an Bruttoinlandsprodukt einbüßt. Wir haben die Hoffnung, dass es doch noch zu einem Abkommen mit Russland kommt, zu einer Getreidewaffenruhe im Schwarzen Meer, mit Hilfe der Türkei, unserer europäischer Partner und der USA. Dass die Angriffe auf Schiffe und die Hafeninfrastruktur aufhören. Wir warten auf so ein Abkommen. Genau darüber könnten die Unterhändler von US-Präsident Donald Trump am Wochenende verhandelt haben, meinen Beobachter. Dessen Schwiegersohn Jared Kushner und der US-Sondergesandte Steve Witkoff waren zuerst in Moskau, dann in Kiew. Auch Russland könnte an so einem Abkommen interessiert sein, um Waren sicher über das Schwarze Meer exportieren zu können. Darunter auch Getreide aus den besetzten ukrainischen Gebieten.
1: Volle Speicher und blockierte Häfen. Ukrainisches Getreide steckt fest. Auch das eine Folge des russischen Angriffskriegs. Soweit der Bericht unseres Korrespondenten Florian Kellermann.
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11: 12.30 Uhr, Beginn der Haushaltsdebatte im Bundestag. Neuer Tiefpunkt für Deutschland in PISA-Studie. Lieferung von britischen Patriot-Raketen für die Ukraine. Das Wetter sonnig und teils windig, 25 bis 31 Grad. Mein Name ist Claudia Meichelbeck. Haushaltsberatungen im Bundestag. Es geht um den Etat für 2027, der Ausgaben von 555 Milliarden Euro vorsieht und allein im Kernhaushalt neue Schulden von fast 119 Milliarden. Die AfD kritisierte, das sei keine solide Haushaltspolitik. Finanzminister Klingbeil dagegen hält die Schulden für unumgänglich, auch damit zum Beispiel Straßen und Brücken weiter saniert werden können. ARD-Korrespondentin Lissy Kaufmann.
12: Die Bagger rollen, sagte der SPD-Politiker wörtlich. Für den Bund steigt angesichts der Schulden aber auch die Zinslast. Zuletzt sind die Zinsen am Anleihemarkt, also dort, wo der Bund das Geld leiht, gestiegen. Bis 2030 könnten pro Jahr mehr als 80 Milliarden Euro Zinsen fällig werden, was den Handlungsspielraum einschränkt.
4: Deutsche Schülerinnen und Schüler haben bei der aktuellen PISA-Studie so schlecht abgeschnitten wie nie zuvor. Nach dem Test in Mathe, Lesen und Naturwissenschaften erreichten sie im internationalen Vergleich nur das Mittelfeld. ARD-Korrespondentin Anna Küch.
5: Fast jeder dritte 15-Jährige in Deutschland hat Probleme mit grundlegenden Aufgaben, etwa die Kernaussage eines Textes zu verstehen oder einfache Preise und Strecken zu vergleichen. Alarmierend für die OECD, weltweit haben die Lesefähigkeiten der Jugendlichen nachgelassen. Zugleich gibt es deutlich mehr Hasty Readers, Jugendliche, die Texte nur hastig überfliegen und dann falsche Antworten geben. Der Bildungserfolg eines Kindes hängt weiterhin stark davon ab, wie viel Geld die Familie hat und wie gut der Bildungsgrad der Eltern ist. Andere Länder konnten diese sozialen Unterschiede verringern, Deutschland jedoch nicht.
4: Großbritannien sagt der Ukraine umgerechnet gut 116 Millionen Euro für die Luftabwehr zu. Laut dem britischen Verteidigungsministerium soll die Ukraine noch vor dem Winter unter anderem Patriot-Raketen bekommen. Kiew hatte über einen zunehmenden Mangel an Abfangraketen geklagt, nachdem die USA den Irankrieg begonnen und ihre Raketenlieferungen in die Golfregion umgeleitet hatten. Heute Nachmittag tagt die sogenannte Ukraine-Kontaktgruppe unter der Leitung von Großbritannien. Neue Waldbrände im Süden der Türkei. Betroffen sind nach Angaben der Behörden zwei Bezirke in der Provinz Antalya. Die Feuer breiten sich inzwischen über Waldgebiete und Felder aus. Die starken Brände werden von 600 Feuerwehrleuten mit Löschflugzeugen, Hubschraubern und Baumaschinen bekämpft. Vor allem der starke Wind macht Probleme, der die Flammen immer wieder anfacht. Was das Feuer ausgelöst hat, ist noch unklar. Fünf Frauen und ein Mann haben es auf die diesjährige Shortlist des Deutschen Buchpreises geschafft. Darunter sind Dana Vohwinkel mit ihrem Roman Anton und Alma, Peggy Mädler mit Selbstregulierung des Herzens und Elias Hirschel mit Schleifen. Aus der hr-Kulturredaktion Jan Tussing.
13: Ebenfalls nominiert ist die aus Tübingen stammende Valeria Gordejew mit ihrem Roman Die Zikade entschlüpft ihrer goldglänzenden Hülle. Die beiden anderen Frauen sind zum einen die im Hunsrück geborene Autorin Shida Baysar mit ihrem Werk Die Lücken sowie Franziska Gänzler aus Augsburg für ihren inzwischen dritten Roman Orca. Der Buchpreis wird am 5. Oktober auf der Frankfurter Buchmesse bekannt gegeben und ist mit 37.500 Euro dotiert.
4: Das waren die Nachrichten. Das Wetter bis zum Abend scheint fast überall die Sonne. Es gibt aber auch ein paar Quellwolken. Die Temperaturen liegen bei maximal 25 Grad in Villingen und bis zu 31 Grad in Südhessen. Dazu weht ein kräftiger Wind. Kommende Nacht fällt gebietsweise Regen. Es kühlt ab auf 17 bis 11 Grad. Morgen früh fällt dann auch noch örtlich Regen. Dann wird es sonniger und es bleibt meistens trocken bei 16 bis 23 Grad. Es ist 12.34 Uhr.
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4: Vorsicht auf der A661 Egelsbach Richtung Oberursel. Zwischen Offenbach-Taunusring und Offenbach-Kaiserlei liegt ein Metallteil auf der Fahrbahn. A3 Köln Richtung Frankfurt. Zwischen Dietz und Limburg Süd 4 Kilometer Stau. Die Unfallstelle ist geräumt. A7 Kassel Richtung Fulda. Zwischen Fulda Nord und Fulda Mitte 2 Kilometer stockender Verkehr. A45 Gießen Richtung Dortmund. Zwischen Wetzlar Süd und Wetzlarer Kreuz 2 Kilometer Stau. Und Kreis Limburg-Weilburg. In Niederbrechen ist die Villmarer Straße zwischen Bruckner Straße und Dietkircher Straße wegen eines Unfalls gesperrt. Bitte umfahren Sie das Gebiet weiträumig.
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1: Guten Tag. Nach dem Wahlergebnis von Sachsen-Anhalt wird wohl niemand im politischen Berlin einfach so zur Tagesordnung übergehen wollen. Aber was auf der Tagesordnung steht, muss natürlich trotzdem in Angriff genommen werden. Und das ist in dieser Woche der Bundeshaushalt für das kommende Jahr. Ab sofort ist diese laufende Woche im Bundestag eine Haushaltswoche und begonnen hat sie heute mit dem Auftritt von Bundesfinanzminister Lars Klingbeil von der SPD. Er hat heute Vormittag seinen Haushaltsentwurf in den Bundestag eingebracht. Die zunächst mal wichtigste Zahl aus diesem Entwurf: Der Bund werde im kommenden Jahr 555,4 Milliarden Euro ausgeben. Anne-Kathrin Mellmann in Berlin, was vor allem soll denn mit diesem Geld bezahlt werden?
14: Na, ein großer Teil davon geht ans Bundesministerium für Arbeit und Soziales, also unter anderem für die Rente. Das sind allein mehr als 130 Milliarden Euro, aber ein noch viel größerer Teil, der wird ausgegeben für Verteidigung, inklusive der Mittel aus dem Sondervermögen, also den Sonderschulden, sind es dann am Ende fast 140 Milliarden. Auch der Verkehr, der bekommt eine stattliche Summe. Knapp 34 Milliarden sind da vorgesehen. Und ja, Lars Klingbeil, der fasst das so zusammen heute.

0: Wir müssen eben unsere eigene Stärke und Resilienz in einer unsicheren Welt stärken.
1: Ich finde, es reicht nicht mehr, dass wir uns von Krise zu Krise hangeln. Wir müssen unsere eigene Stärke und unsere eigene Resilienz in einer unsicheren Welt stärken und dafür politische Entscheidungen treffen.
0: Und dieser letzte Satz, wir müssen dafür politische Entscheidungen treffen, das klingt für mich schon fast so ein bisschen wie ein dezenter Hinweis auf die vielen Reformen, die noch ins Haus stehen.
2: Ebenso wichtig wie die Frage, wofür das Geld aus dem Bundeshaushalt ausgegeben werden soll, ist natürlich die Frage, wo das Geld herkommen soll. Was hat denn der Finanzminister in seinem Entwurf und heute Vormittag in seiner Bundestagsrede über Schulden und über Einsparungen gesagt?
0: Na, er hat gesagt, dass die Bundesregierung den Investitionsstau der vergangenen Jahrzehnte hinter sich lassen will. Also ganz klar adressiert hat er an der Stelle dabei die Fans der schwarzen Null. Er sagt, die Infrastruktur, die sei viel zu lange vernachlässigt worden. Und er hat dann auch nochmal das Zitat gebracht von Mario Draghi, dem früheren Chef der Europäischen Zentralbank, whatever it takes, um Freiheit und Sicherheit zu gewährleisten. Also Freiheit, Sicherheit, Verteidigung. Dafür nimmt Klingbeil hohe Schulden auf. Und er sagt eben, ohne Schulden sich zu verteidigen, das wäre wie ohne Rakete zum Mond fliegen. Ja. Und einsparen müssen die Ministerien auch wieder. Die einzelnen Bundesministerien mussten Vorschläge einbringen. Und so hat Klingbeil dann nochmal eine große Lücke schließen können im regulären Haushalt von mehr als 30 Milliarden.
2: Über den Haushaltsentwurf insgesamt und über seine einzelnen Posten wird nun heute und im weiteren Verlauf der Woche im Bundestag debattiert. Welche Kritik aus den Oppositionsfraktionen ist denn da zu erwarten oder auch schon zu hören gewesen?
0: Na, die AfD lässt kein gutes Haar an dem Haushaltsentwurf. Bei den Menschen komme von dem vielen Geld überhaupt nichts an, hat ihr finanzpolitischer Sprecher Espendiller dazu gesagt. Die Schulden sind viel zu hoch. Die Grünen haben den Haushalt auch kritisiert. Sie sagen, die Bundesregierung kürzt die Zukunft weg, kürzt an der falschen Stelle, zum Beispiel beim Wohngeld. Man könne mit dem Kernhaushalt, also dem regulären Haushalt ohne das sogenannte Sondervermögen, viel mehr investieren, zum Beispiel auch in den Klimaschutz. Und ja, die Linke findet, dass Arbeit nach wie vor viel zu hoch besteuert wird und dass die Bundesregierung sich endlich mal daran machen sollte, die reichen Menschen in diesem Land stärker zu besteuern.
2: Nun wird ja im Bundestag am Ende längst nicht alles so beschlossen, wie es als Entwurf eingebracht worden ist. In welcher Hinsicht könnte das für den Bundeshaushalt 2027 gelten?
0: Na, das ist natürlich eine ganz spannende Frage, gerade jetzt vor dem Hintergrund der Sachsen-Anhalt-Wahl und der Kritik, die sich schon wieder breit macht an den Reformvorhaben. Ich könnte mir gut vorstellen, dass es nochmal ans Thema Rente gehen wird. Da sind wahrscheinlich die größten politischen Auseinandersetzungen zu erwarten. Aber auch bei Gesundheit oder auch bei Subventionen und auch bei der Frage, welche Ausgaben tatsächlich über Sondervermögen finanziert werden dürfen. Ich glaube, Verteidigung ist ein Thema, das politisch etwas schwerer anzutasten sein wird.
2: Informationen und Einschätzungen unserer Hauptstadtkorrespondentin Anne-Kathrin Mellmann zum Auftakt der Haushaltswoche im Bundestag. Vielen Dank.
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2: In 3 Tagen ist der 11. September und bei diesem Datum denken wir wahrscheinlich immer nur an einen bestimmten 11. September, an den 11. September 2001, als mehrere Flugzeuge von islamistischen Terroristen gekapert in die Türme des World Trade Centers in New York geflogen sind, der vielleicht schrecklichste Terroranschlag der Geschichte. Wir sind im Krieg, hat damals der amtierende US-Präsident George W. Bush gesagt. Und bis heute, 25 Jahre später, so berichtet unser US-Korrespondent Carsten Kühntop, hat dieser Anschlag viel verändert, auch in den USA gerade. Gerade auch was Sicherheitsmaßnahmen angeht.
4: Die Choreografie des Flugreisens. Rucksack in die Wanne, Schuhe auch, Gürtel abnehmen, Taschen leer machen, Flüssigkeiten nur bis 100 Milliliter, Arme hoch im Körperscan. Der 11. September wirkt bis heute nach. Er hat die Art und Weise, wie Amerikaner fliegen, verändert. Was im Alltag niemand spürt, der Staat ist jetzt wachsamer. Doug Bendow vom Cato-Institut, einer Denkfabrik in Washington.
5: 9/11 war eine Krise für die USA. Nie dachten die Amerikaner, dass sie im eigenen Land bedroht sein könnten. Die Politiker nutzten das sehr schnell aus und drängten auf Befugnisse, die sie schon lange angestrebt hatten, die häufig aber nichts mit dem 11. September zu tun hatten.
4: Diese Befugnisse werden mit dem USA Patriot Act in ein Gesetz gegossen.
6: On this vote, the ayes are 98, the nays are 1, and the bill is passed.

0: 98 Senatoren stimmen dafür, nur einer dagegen. Gerade mal 6 Wochen nach den Anschlägen setzt Präsident George W. Bush seine Unterschrift darunter.
1: Existing law was written in the era of rotary telephones.
2: Die bisherigen Gesetze stammen noch aus der Zeit der Wählscheibentelefone. Das neue Gesetz, das ich heute unterzeichne, ermöglicht die Überwachung sämtlicher von Terroristen genutzten Kommunikationsmittel, darunter E-Mails, das Internet und Mobiltelefone.
1: Including E-Mails, the Internet and cell phones.
0: Die Gegenstimme kommt von Senator Russ Feingold, einem Demokraten.
2: Was als Reaktion auf diese Ereignisse vorgeschlagen wird, müssen wir genau prüfen. Wir müssen sicherstellen, dass wir diese Terroristen nicht belohnen und uns selbst schwächen. Die Freiheiten, die uns wichtig sind und die sie zu zerstören versuchen, dürfen wir nicht aufgeben.
0: Feingolds Mahnung bleibt ungehört. Der Sicherheitsapparat wächst, unter anderem mit der Gründung des Ministeriums für Heimatschutz. 2013 dann ein Wendepunkt. Edward Snowden, Mitarbeiter des Auslandsgeheimdienstes NSA, enthüllt, die Überwachungsinstrumente zur Abwehr ausländischer Terroristen werden auch zur Überwachung der amerikanischen Bevölkerung eingesetzt. Snowden sagt, er habe Beunruhigendes gesehen.
2: Es gibt Dinge, die man nicht tun sollte, und Entscheidungen, die im Verborgenen getroffen wurden, ohne dass die Öffentlichkeit davon wusste, ohne ihre Zustimmung. Selbst unsere Vertreter in der Regierung hatten keine Kenntnis davon.
0: Snowden flieht über Hongkong nach Russland. Er habe den Amerikanern einen wichtigen Dienst erwiesen, sagt Doug Bandor vom Cato-Institut.
2: Menschen wie er haben Missstände ans Licht gebracht und gezeigt, diese Daten werden tatsächlich gesammelt. Und das ist kein Verfahren, das die Amerikaner wirksam schützt.
0: In den Folgejahren entzieht die Politik den Nachrichtendiensten zumindest einige Befugnisse wieder. Und den Patriot Act gibt es so nicht mehr. Ein Überwachungsstaat seien die USA seit 9/11 nicht geworden, sagt Bandow. Er sieht aber eine neue Herausforderung für die Bürgerrechte, das Vorgehen der Trump-Regierung gegen Migranten.
2: Vor 20 Jahren wäre das unvorstellbar gewesen, dass man die Straße entlang geht und plötzlich kommen vermummte Bewaffnete und greifen dich auf. Das Risiko, dass unsere Freiheiten beeinträchtigt werden, ist jetzt größer.
3: Wie der Terroranschlag vom 11. September 2001 vor 25 Jahren die USA verändert hat. Unser Korrespondent in den USA, Carsten Kühntop, hat es uns geschildert.

0: Pisa, so heißt ja bekanntlich nicht nur die italienische Stadt mit dem schiefen Turm, sondern so heißen auch die berühmten Bildungsstudien, die regelmäßig untersuchen, wie es um die Kenntnisse und Fähigkeiten von Schülerinnen und Schülern bestellt ist. Pisa steht dann als Abkürzung für Program for International Student Assessment. Aber die Gemeinsamkeit liegt vielleicht darin, dass man auch in den Pisa-Studien immer etwas findet, das offenbar schief gelaufen ist. Nun liegt die Pisa-Studie 2025 vor. Sie hat weltweit die Kompetenzen von 15-Jährigen gemessen. Hier bei uns in Deutschland wurden dafür knapp 7000 Jugendliche online getestet. Im Mittelpunkt standen diesmal die Naturwissenschaften, aber es wurden auch Fähigkeiten im Lesen und in Mathematik geprüft. Und auch ein neuer Bereich war dabei, der in dieser jüngsten Studie, und zwar das modellbasierte Problemlösen als Teil von Lernen in der digitalen Welt. Anja Braun aus der ARD-Wissenschaftsredaktion hat sich die Ergebnisse der PISA-Studie angeschaut. Was sagt denn PISA 2025 über die Kompetenzen der 15-Jährigen in Deutschland?
1: Also es wird von einem historischen Tiefstand gesprochen. Die aktuellen Werte in Deutschland sind eben die niedrigsten seit Beginn der PISA-Studien vor 25 Jahren und sogar noch niedriger als bei der ersten PISA-Erhebung im Jahr 2000. Das ist schon ziemlich tragisch. Immer mehr Jugendliche schaffen es gar nicht, bis zum Alter von 15 Jahren Basiskompetenzen zu erreichen. So nennt man grundlegende Fähigkeiten, die eigentlich nötig sind, um selbstständig am gesellschaftlichen Leben teilzunehmen. Nur noch jeder dritte Jugendliche in Deutschland versteht die Kernaussage eines

0: Textes und kann so zum Beispiel Meinung von Fakten unterscheiden oder kann mit mathematischen Problemen aus dem Alltag umgehen, also zum Beispiel ausrechnen, ob sich ein Rabatt lohnt. In den Naturwissenschaften ist es nicht ganz so tragisch. Dort erreicht nur noch jeder Vierte diese Basis nicht und ähnlich sieht es eben auch bei dem computergestützten Problemlösen aus. Gleichzeitig nimmt aber die Zahl der 15-Jährigen zu, die Texte auch nur noch schnell überfliegen und gar nicht verstehen. Und viele sagen eben auch, dass sie Dinge gar nicht mehr interessieren und sie deshalb auch nicht zu Ende bringen.
1: Welche Rolle spielt die Herkunft? Welche Rolle spielt ein möglicher Migrationshintergrund für die Bildungschancen und Bildungserfolge von 15-Jährigen in Deutschland?
0: Ja, der Bildungserfolg eines Kindes hängt immer noch stark davon ab, wie viel Geld und Ressourcen eine Familie hat und wie gut ihr Bildungsgrad ist. Und tragischerweise ist der Zusammenhang so groß wie nie zuvor und auch größer als bei der ersten PISA-Erhebung, das muss man sagen. Und ja, der Zuwanderungshintergrund, der spielt eine Rolle, aber es ist auch klar, dabei ist eben die soziale Herkunft relevant. Es ist nicht der Status als Migrant oder der Migrationsstatus, sondern vor allem die sozialen Bedingungen, in denen die jungen Menschen aufwachsen. Und diese Schere ist bei uns immer größer geworden.
1: Die PISA-Studie zeigt ja auch, dass die Leistung von Heranwachsenden auch vom Umfeld und von den Lernbedingungen abhängt. Wie ist das denn bei uns in Deutschland?
0: Auch da haben wir eher schlechte Noten kassiert. Die Lehrkräfte in Deutschland, die werden schlechter bewertet als im OECD-Durchschnitt. Die Schülerinnen und Schüler, die sagen, sie vermissen konstruktive Unterstützung durch ihre Lehrkräfte und geben auch häufig an, dass die Klassen nicht gut geführt werden. Nur bei der sogenannten kognitiven Aktivierung, also bei der Anregung zum Mitdenken und Problemlösen, da liegt Deutschland im OECD-Durchschnitt. Und man muss auch sagen, dazu gehören auch die Erwartungen der Eltern und die Unterstützung der Eltern. Das spielt auch eine Rolle und interessanterweise erwarten in Deutschland Eltern seltener einen Hochschulabschluss für ihre Kinder als im internationalen Vergleich.
1: Was wären denn jetzt sinnvolle Schlussfolgerungen aus dieser jüngsten PISA-Studie? Was muss jetzt getan werden und woran könnten wir uns orientieren?
0: Also vorgeschlagen wird, vor allem früh anzusetzen. Und das sagen auch alle Bildungsexpertinnen und Experten. Und zwar verpflichtend schon in der Kita. Da muss man schon den Sprach- und Entwicklungsstand der Kinder checken. Und wenn da Schwächen sind, gleich eingreifen. Die Schwierigkeiten, die muss man einfach schneller erkennen. Man muss die Schulen in schwierigen Lagen besser unterstützen. Das alles ist bekannt, muss aber endlich im Bildungssystem ankommen und verankert werden. Wir haben dieses Startchancenproblem für Schulen in herausfordernden Lagen, wie es so schön heißt. Das ist aber nur für 4.000 Schulen geplant. Das muss einfach größer werden. Und orientieren können wir uns an Ländern, die eben auch diese unterschiedlichen sozialen Hintergründe und Zuwanderung haben, aber trotzdem gute Leistungen und Chancengerechtigkeit hinkriegen. Das sind zum Beispiel Kanada, Estland oder Singapur. Die schaffen es eher, alle Kinder mitzunehmen und hohe Leistungsniveaus zu erreichen. Dort haben die Lehrkräfte aber auch mehr Zeit, sich um die einzelnen Kinder zu kümmern. Und sie unterrichten weniger Inhalt, dafür aber in größerer Tiefe.
1: Anja Baun aus der ARD-Wissenschaftsredaktion über die Ergebnisse der PISA-Studie 2025 und über mögliche Schlussfolgerungen daraus. Vielen Dank.
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1: So, und jetzt geht es um Sepp Müller. Und den verwechseln Sie jetzt bitte nicht mit Sepp Maier, dem legendären Torhüter der deutschen Nationalmannschaft. Sepp Müller ist der 37-jährige CDU-Politiker in Sachsen-Anhalt, der in den letzten Tagen für Aufregung gesorgt hat. Noch während des Landtagswahlkampfes in Sachsen-Anhalt hatte Müller öffentlich erklärt, die AfD habe bei einem starken Ergebnis einen Regierungsauftrag. Zu dem starken Ergebnis ist es ja dann auch gekommen, aber die Schlussfolgerung, Stichwort Regierungsauftrag, die kam nicht so gut an in der CDU und auch nicht beim Bundesvorsitzenden und Bundeskanzler Friedrich Merz. Darauf schaut jetzt nochmal unser landespolitischer Korrespondent in Sachsen-Anhalt, Sebastian Hesse. Und er stellt uns diesen Mann nochmal genauer vor. Den Mann mit dem einfachen Namen Müller, der in Sachsen-Anhalt gegen die Bundespartei revoltiert.
3: Das passiert wahrlich nicht alle Tage, dass ein Bundeskanzler am Tag nach einer krachenden Wahlniederlage auch einen vermeintlich Mitschuldigen aus den eigenen Reihen an den Pranger stellt. So geschehen am Tag nach der Sachsen-Anhalt-Wahl, als Friedrich Merz bei seiner Wahlanalyse monierte.
4: Dass wenige Tage vor dem Wahltermin ein stellvertretender Vorsitzender der Bundestagsfraktion dem eigenen Spitzenkandidaten so in den Rücken fällt, wie das 3 Tage vor der Wahl bis zum gestrigen Tag anhaltend geschehen ist.
3: Gemeint war Sepp Müller aus Lutherstadt-Wittenberg, 37.

0: September hatte Müller im Politico-Podcast Berlin Playbook gesagt, Ulrich Siegmund habe einen Regierungsbildungsauftrag, sollten die damaligen Umfrageergebnisse für die AfD Wahlergebnisse werden. So kam es dann ja auch.
1: Der Regierungsbildungsauftrag liegt bei der AfD.
0: Die Union in der Opposition, die Union am Neuanfang mit Sepp Müller an der Spitze. So das Angebot des Wittenbergers, der mit 37 nur 2 Jahre älter ist als Ulrich Siegmund. Von ähnlich jugendlichem Charme und damit vermutlich ein stimmigerer Sparringspartner für Siegmund als der ältere, behäbigere Schulze es war. Sepp Müller, der Sohn eines Speditionsunternehmers, hat nach dem Abi eine Ausbildung als Bankkaufmann gemacht und studierte später Bankfachwirtschaft. 2004 war er in die Junge Union eingetreten, seit 2009 sitzt er im Stadtrat von Gräfenhainichen bei Wittenberg. Ab 2017 dann das Bundestagsmandat. Müller sieht sich als Repräsentant einer Union der Mitte.
2: Wir werden unsere Demokratie in der Mitte verteidigen. Und wer sich die Linksextremen und die Rechtsextremen anguckt, das kann kein Partner für uns als Union sein.
0: Sprich, keine Zusammenarbeit mit der AfD oder der Linken, Regeneration in der Opposition. An Überläufer aus den eigenen Reihen, die Siegmund auf den Weg in die Staatskanzlei bringen, glaubt Müller nicht.
2: Ich gehe fest davon aus, dass Sven Schulze als Landesvorsitzender für jeden einzelnen Kandidaten die Hand ins Feuer legen kann, dass er für Prinzipien unserer Partei steht, genauso wie Sven Schulze dafür steht und keine Zusammenarbeit mit den Linken und keine Zusammenarbeit mit den Rechten machen.
0: Wenn es doch passiert, dann ginge das mit Schulze nach Hause, insinuiert Müller. Aufgrund solcherlei taktischen Geschicks wird er gelegentlich mit Jens Spahn verglichen und auch wegen seines Privatlebens. Müller, Vater eines 2013 geborenen Sohnes, ist seit wenigen Monaten mit einem CSU-Fraktionskollegen verheiratet, als erstes gleichgeschlechtliches Ehepaar im Deutschen Bundestag.
3: Soweit unser landespolitischer Korrespondent in Sachsen-Anhalt, Sebastian Hesse, über Sepp Müller, den CDU-Politiker in Sachsen-Anhalt, über seinen Dissens mit dem Bundeskanzler und über die Rolle, die er in Sachsen-Anhalt womöglich jetzt spielen wird.

0: Dass Rauchen unserer Gesundheit schadet, dürfte allgemein bekannt sein. Und auch, dass es einen Zusammenhang zwischen Rauchen und Unfruchtbarkeit gibt, ist nicht neu. Neu ist allerdings ein Bericht der Weltgesundheitsorganisation WHO in Genf, aus dem hervorgeht, wie groß dieser Zusammenhang zwischen Rauchen und Unfruchtbarkeit ist. Unsere Korrespondentin in Genf, Sandra Bieger, hat den Bericht gelesen und von ihr hören wir jetzt, was da genau drin steht.
1: Also die WHO hat zum Thema Rauchen und Unfruchtbarkeit Studien seit dem Jahr 2000 zusammengetragen. Das Ergebnis: Raucherinnen haben ein um sage und schreibe 40% höheres Risiko, unfruchtbar zu sein. Punkt 2. Auch Passivrauchen kann zu Unfruchtbarkeit führen, und zwar bei Frauen wie Männern. Und damit bin ich bei Punkt 3. Rauchen wirkt sich auch auf die Fruchtbarkeit von Männern aus. Unfruchtbar im Sinne der WHO sind übrigens Paare, die nach mindestens einem Jahr ungeschütztem Geschlechtsverkehr kein Kind bekommen.
0: Viele von uns fragen sich jetzt vielleicht, warum Rauchen eigentlich unfruchtbar macht. Und auch dieser Frage ist unser Team bei der WHO in Genf nachgegangen.
1: Die Frage haben wir Kerstin Schotte gestellt. Sie arbeitet bei der WHO in der Abteilung, die sich mit den Gefahren des Rauchens beschäftigt. Hier ist ihre Antwort.
2: Im Zigarettenrauch befinden sich ja mehr als 6000 Substanzen. Viele davon sind embryotoxisch. Das hat auch massive negative Auswirkungen auf die Fruchtbarkeit, sowohl bei Männern als auch bei Frauen. Bei Männern wirkt sich Zigarettenrauchen auf die Spermienqualität aus und bei Frauen verringert es die Anzahl von Eizellen in den Eierstöcken.
1: Noch unklar ist laut Weltgesundheitsorganisation in Genf aktuell übrigens, welche Auswirkungen der Konsum von E-Zigaretten

0: und Wasserpfeifen auf Fruchtbarkeit hat. Dazu gibt es schlichtweg zu wenig Daten.
1: Lohnt es sich nun für Frauen, die schwanger werden wollen, mit dem Rauchen aufzuhören? Lässt sich damit die Fruchtbarkeit wieder erhöhen? Auch danach hat sich unsere Korrespondentin bei der Weltgesundheitsorganisation erkundigt.
0: Die Weltgesundheitsorganisation sagt ja, und zwar sehr, sehr deutlich. Deshalb ermutigt die WHO zum einen Menschen mit Kinderwunsch, mit dem Rauchen aufzuhören. Und sie appelliert zum anderen beispielsweise auch an Ärztinnen und Ärzte, mehr darüber mit ihren Patientinnen und Patienten zu sprechen, wie Rauchen und Unfruchtbarkeit zusammenhängen können.
1: Rauchen schmälert in erheblichem Maße die Chancen auf eine Schwangerschaft. Das ist das Ergebnis einer Studie der Weltgesundheitsorganisation WHO, die heute in Genf veröffentlicht worden ist. Einzelheiten haben wir gerade von unserer Korrespondentin in Genf, Sandra Bieger, gehört.
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1: Wenn ich Ihnen jetzt sage, morgen ist Generaldebatte im Bundestag, dann wissen die Ausgefuchsten unter Ihnen bestimmt, was das bedeutet. Die Generaldebatte ist ja immer die Haushaltsdebatte über den Etat des Bundeskanzleramtes. Der Etat ist an sich nicht so wichtig, aber es wird dann eben zu einer Generaldebatte genutzt. Und am Tag davor, da tritt immer der Finanzminister auf im Bundestag und präsentiert den Entwurf für den Bundeshaushalt des kommenden Jahres. Das ist heute Vormittag auch geschehen. Und das lassen wir uns nochmal ausführlich berichten von unserem Korrespondenten in Berlin nach den HR-Info-Nachrichten, die in 30 Sekunden beginnen.

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1: 13 Uhr. Bundestag diskutiert Haushalt für 2027. Festnahme nach Stromsabotage in Brandenburg und NRW. Maschinenbauer warnen vor Forschungsverlagerung ins Ausland. Das Wetter sonnig, meist trocken, 25 bis 31 Grad. Mein Name ist Claudia Meichelbeck. Der Bundestag diskutiert über den Haushalt für das kommende Jahr. Die AfD hat dabei vor allem die hohe Neuverschuldung kritisiert und die Zinsen, die dadurch anfallen. 41 Milliarden Euro allein im Jahr 2027. Finanzminister Klingbeil hat die Schulden dagegen verteidigt. ARD-Korrespondentin Lissy Kaufmann.
2: Im Bundestag sprach er von einem einzigartigen Zukunftsprogramm für das Land. Mit zukunftsfeindlicher Politik sei jetzt Schluss. 204 Milliarden Euro an Krediten will der Bund 2027 aufnehmen. Höher war die Schuldenaufnahme nur zum Höhepunkt der Corona-Krise. Klingbeil betonte die Bedeutung der Ausgaben für die Infrastruktur, etwa um Straßen und Brücken zu sanieren, Schulen, Kitas und Sportplätze zu bauen.
1: Nach Sabotageangriffen auf das deutsche Stromnetz in mehreren Bundesländern hat die Polizei einen 48-jährigen Verdächtigen festgenommen. Laut der Nachrichtenagentur dpa fiel der Mann in der Nähe des Kraftwerks Weißweiler bei Aachen auf. Gestern war dort ein weiteres Bekennerschreiben aufgetaucht. Ob es einen Zusammenhang gibt, ist noch nicht klar. Besorgniserregend, so hat Bundesbildungsministerin Prien die PISA-Ergebnisse Deutschlands genannt. Nach der Studie haben die 15-Jährigen bei dem Test in Mathe, Lesen und Naturwissenschaften so schlecht abgeschnitten wie noch nie. Unter den OECD-Staaten liegt Deutschland aber im Mittelfeld. Der Vertreter der OECD, Avisati, hat gesagt, Probleme gibt es besonders beim Lesen.
3: Junge Leute lassen sich leichter in Irre führen, weil sie zu hastig lesen. Insbesondere bei

0: längeren Texten investieren Sie weniger Zeit und Aufmerksamkeit als erforderlich. Sie überfliegen es, statt zu verstehen. Sie antworten schnell, aber falsch.
1: Durchsuchungen in Weilburg. Polizei und Staatsanwaltschaft haben seit dem Morgen den Hauptsitz der Kreissparkasse Weilburg bei Limburg durchsucht. Das hat die Frankfurter Staatsanwaltschaft dem HR bestätigt. Zu den Hintergründen gibt es bisher keine Informationen. Deutschlands Maschinen- und Anlagenbauer verlagern ihre Forschung immer mehr ins Ausland. Eine Umfrage des Branchenverbands VDMA hat ergeben, dass schon jetzt 43% der Unternehmen außerhalb Deutschlands forschen. Die meisten von ihnen wollen ihre Entwicklungsarbeit außerhalb von Deutschland demnach weiter ausbauen. VDMA-Hauptgeschäftsführer Rauen spricht von einem klaren Alarmsignal. Um den Industriestandort und Hightech hierzulande zu sichern, brauche es unbürokratische Förderung. Fünf Frauen und ein Mann haben es auf die diesjährige Shortlist des Deutschen Buchpreises geschafft. Darunter sind Dana Vohwinkel mit ihrem Roman Anton und Alma, Peggy Mädler mit Selbstregulierung des Herzens und Elias Hirschel mit Schleifen. Aus der hr-Kulturredaktion Jan Tussing.
2: Ebenfalls nominiert ist die aus Tübingen stammende Valeria Gordejew mit ihrem Roman Die Zikade entschlüpft ihrer goldglänzenden Hülle. Die beiden anderen Frauen sind zum einen die im Hunsrück geborene Autorin Shida Baysar mit ihrem Werk Die Lücken sowie Franziska Gänzler aus Augsburg für ihren inzwischen dritten Roman Orca. Der Buchpreis wird am 5. Oktober auf der Frankfurter Buchmesse bekannt gegeben und ist mit 37.500 € dotiert.
1: Das waren die Nachrichten. Das Wetter bis heute Abend scheint auf die Sonne. Es bleibt meistens trocken bei maximal 25 Grad in Willingen und bis 31 Grad in Südhessen. Dazu ist es recht windig. In der Nacht fällt gebietsweise etwas Regen. Es kühlt ab auf 17 bis 11 Grad. Morgen dann anfangs noch Regen, später sonniger und trockener bis 23 Grad. Es ist 13.04 Uhr.
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1: A3 Köln Richtung Frankfurt zwischen Montabaur und Limburg Nord. 4 Kilometer stockender Verkehr. A45 Gießen Richtung Dortmund zwischen Wetzlar Süd und Wetzlarer Kreuz, 2 Kilometer Stau wegen einer Baustelle. Und A661 Oberursel Richtung Egelsbach zwischen Preungesheimer Dreieck und Frankfurt Ost, 2 Kilometer Stau.
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4: Guten Tag. Bundesfinanzminister Lars Klingbeil hat heute Vormittag den Entwurf für den größten Haushalt vorgestellt, über den der Bundestag je debattiert hat. In diesem Haushalt stecken 555,4 Milliarden Euro, eine Zahl mit 9 Nullen. So viel will die Bundesregierung im nächsten Jahr ausgeben. Noch ist der Haushalt aber wie gesagt nur ein Entwurf und wie er dann am Ende wirklich aussieht, entscheidet der Bundestag im Haushaltsausschuss und dann im Plenum. Heute hat nun das Parlament zum ersten Mal über den Entwurf debattiert, beobachtet von unserem Hauptstadtkorrespondenten Maximilian Ulrich.
5: Lars Klingbeil spricht erstmal nicht über Finanzen. In den ersten 15 Minuten ist seine Rede eher eine Regierungserklärung. Hier spricht nicht nur der Finanzminister, sondern auch der Vizekanzler. 2 Tage nach dem Wahlsieg der AfD in Sachsen-Anhalt.
6: Wer zu Deutschland gehört, das entscheidet sich nicht an einem Nachnamen, einer Hautfarbe oder wo die Eltern geboren sind. Unser Wir ist größer, liebe Kolleginnen und Kollegen.
5: Und dann geht es ums Geld. Klingbeil plant im kommenden Jahr rund 555 Milliarden Euro auszugeben. Das sind etwa 31 Milliarden Euro mehr als in diesem Jahr. Schulden will der Staat im kommenden Jahr fast 119 Milliarden aufnehmen. Zusammen mit den Sonderschulden für Verteidigung, Infrastruktur und Klimaschutz sind es aber eigentlich 204 Milliarden Euro Schulden. Eine große Menge. Klingbeil rechtfertigt sich.
6: Wir bauen die Infrastruktur von morgen.
5: Das meiste Geld in Klingbeils Haushalt ist aber nicht für die Infrastruktur, sondern für Renten und Sozialleistungen vorgesehen. Auf Platz 2 der größten Ausgaben: Verteidigung und Sicherheit.
6: Wir machen uns vor Putin nicht klein. Ohne neue Schulden sich zu verteidigen, das ist wie ohne Rakete zum Mond fliegen, liebe Kolleginnen und Kollegen.
5: Und dann wischt sich Klingbeil den Schweiß von der Stirn, denn es wird nicht nur investiert, sondern auch gespart. Wohngeld, Elterngeld, Klimaschutz, Entwicklungshilfe. An vielen Stellen will die Bundesregierung den Rotstift ansetzen.
6: Ich möchte, dass wir in 10 Jahren auf diese Zeit zurückblicken und sagen können, als es darauf ankam, haben wir die richtigen Entscheidungen getroffen. Wir haben Deutschland stärker gemacht. Wir haben die Demokratie verteidigt, als die Rechtsextremisten sie zerstören wollten. Wir haben unsere Sicherheit gestärkt, als Putin uns bedroht hat. Wir haben die Wirtschaft wieder nach vorne gebracht und neue Arbeitsplätze geschaffen. bin fest davon überzeugt,

0: zeugt, wir können das erreichen. Unser Land kann das.
1: Die Opposition lässt kaum ein gutes Haar am Haushaltsentwurf. Der AfD-Abgeordnete Michael Espendilla kritisiert die hohen Steuern an der Tankstelle und die enormen Zinsen für die Neuverschuldung.
2: In diesem Entwurf stehen 41 Milliarden Euro alleine für die Zinsen. Das ist mehr als die Ministerien für Gesundheit, Bildung, Familie, Wirtschaft, Justiz, Digitales und Umwelt zusammen zur Verfügung haben. 6 Ministerien, die wir nur für die Zinsen ausgeben.
1: Die Grünen kritisieren die Kürzungen beim Klimaschutz und vermeintliche Buchungstricks des Finanzministers. Der Linke Dietmar Bartsch fordert eine höhere Besteuerung von Vermögen.
3: Arbeit wird im Schnitt mit mehr als 40% besteuert, während Vermögen bei 25% abgegolten sind. Das ist Zementierung von Ungleichheit, meine Damen und Herren.
1: Und die Union? Der CDU-Abgeordnete Matthias Middelberg hat in der Opposition immer hohe Schulden kritisiert. Jetzt muss er die Rekordschulden verteidigen. Er tut das mit ernster Miene und betont, die Kreditfinanzierung muss abgebaut werden. Und er hat auch eine Idee, wo man sparen könnte.
4: Dabei, und das sage ich ausdrücklich, ist auch nicht jedes Programm, wo Klima draufgeschrieben steht, ein Tabu.
1: Die Debatte über den Haushaltsentwurf ist erst der Anfang eines langen Prozesses im Bundestag. Der Entwurf dürfte noch viel diskutiert und auch bearbeitet werden. Er soll bis Ende des Jahres verabschiedet werden.
5: Und heute ist dieser Entwurf für den Bundeshaushalt 2027 erst einmal vorgestellt und eingebracht worden von Finanzminister Lars Klingbeil. Und es gab dann auch schon erste Debattenbeiträge dazu. All das haben wir gerade gehört im Bericht unseres Hauptstadtkorrespondenten Maximilian Ulrich. 13:09 ist es. 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Die neue internationale PISA-Studie, die heute vorgestellt wurde, wirft kein gutes Licht auf das Bildungssystem in Deutschland und auch nicht in anderen Ländern. In vielen Ländern haben die Leistungen von Schülerinnen und Schülern nachgelassen. Das zeigen die aktuellen Zahlen. Deutschland liegt zwar im Durchschnitt, schneidet aber so schlecht ab wie noch nie seit Beginn der PISA-Studien vor 25 Jahren. Mehr darüber von unserer Bildungsreporterin Anna Küch.
6: Es geht nicht nur um Schulstoff oder darum, wie gut die Noten sind. Getestet wird bei PISA weltweit in über 90 Ländern, ob 15-Jährige ihr Wissen auch anwenden können. Verstehen sie die Kernaussage eines Textes und können sie mit mathematischen Problemen aus dem Alltag umgehen? Die aktuelle PISA-Studie zeigt, in Deutschland sind diese Kompetenzen auf einem historischen Tiefpunkt. Samuel Greif, Leiter der diesjährigen deutschen PISA-Studie.
7: Das heißt, wir reden hier nicht von irgendwelchen abstrakten Gedichtsinterpretationen oder wilden mathematischen Formeln, sondern von Dingen, die wir wirklich im alltäglichen Leben brauchen. Und inzwischen in Deutschland haben wir 1 von 4 Jugendlichen in Naturwissenschaften und 1 von 3 in Lesen und Mathematik, die diese ausreichend Basiskompetenzen nicht erreichen.
6: Gerade beim Lesen ist das alarmierend, weil es die Grundlage von allem Lernen ist. In vielen Ländern ließen hier die Fähigkeiten nach. Jugendliche hatten Schwierigkeiten, wenn Texte anspruchsvoller wurden und wenn Dinge eingeordnet werden mussten, sagt Andreas Schleicher, OECD-Bildungsdirektor und Koordinator der PISA-Studie.
8: Es gehen gerade die Lesekompetenzen verloren, die in der digitalen Welt am wichtigsten sind. Die Fähigkeit, Dinge kritisch zu hinterfragen, die Fähigkeit, verschiedene Kontexte miteinander in Bezug zu bringen, die Fähigkeit, meinen eigenen Standpunkt zu entwickeln.
6: Eine Ursache könnte die zunehmende Nutzung von digitalen Medien sein. Das schnelle, oberflächliche Scrollen durch Instagram, TikTok oder andere soziale Medien. Beweisen lässt sich dieser Zusammenhang aus Sicht der PISA-Wissenschaftlerinnen und Wissenschaftler allerdings nicht. Ein weiteres Ergebnis: Die Zahl der Hasty Readers hat zugenommen. Jugendliche, die Texte nur hastig überfliegen und dann falsche Antworten geben. In anderen Ländern haben Kinder und Jugendliche auch zunehmend Probleme, werden aber im Bildungssystem unterstützt. Dort läuft es besser, allen voran in Singapur, Estland, Japan und Korea. Das liegt an verschiedenen Faktoren, zum Beispiel daran, dass die Lehrkräfte mehr Zeit haben, sich um die Belange der Schüler zu kümmern oder dass es bessere digitale Konzepte gibt, sagt OECD-Bildungsdirektor Andreas Schleicher.
8: Was man für diese Länder auch sagen kann, wenn sie auf die Lehrpläne schauen, die unterrichten weniger Stoff in größerer Tiefe. Die sind sehr fokussiert.
6: In Deutschland gibt es noch ein weiteres großes Problem, das in kaum einem anderen Land so stark ausgeprägt ist. Der Bildungserfolg eines Kindes hängt weiterhin besonders stark davon ab, wie viel Geld und Ressourcen die Familie hat und wie gut der Bildungsgrad der Eltern ist. Andere Länder konnten diese sozialen Unterschiede verringern, Deutschland jedoch nicht, sagt Samuel Greif von der TU München, Leiter der PISA-Studie in Deutschland.
7: Entscheidend ist die soziale Herkunft. Und entscheidend sind schwierige Lebenslagen. Das heißt, die zentrale Trennlinie, die wir in Deutschland haben, die ist eben gerade nicht zwischen Jugendlichen mit und ohne Zuwanderungshintergrund, sondern die ist zwischen Jugendlichen aus sozial privilegierten und sozial benachteiligten Familien.
6: Die Probleme sind seit 25 Jahren bekannt. Getan werde viel zu wenig, an Ideen mangele es nicht, sagt Greif. Deutschland habe ein Umsetzungsproblem. Entscheidend ist, gute Ansätze flächendeckend und mit langem Atem umzusetzen. Andere Länder in der PISA-Studie zeigen, dass es möglich ist.
5: Die jüngste PISA-Studie, ihre Ergebnisse und mögliche Schlussfolgerungen daraus, über all das hat uns gerade unsere Reporterin Anna Küch berichtet.
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5: Von einem AfD-Tsunami ist in der Zeitung Volksstimme zu lesen, die in Magdeburg, der Hauptstadt von Sachsen-Anhalt, erscheint. Dort, wo die AfD gerade mehr als 43% der Stimmen geholt hat, während die CDU auf etwas mehr als 17% kam. Die Magdeburger Volksstimme meint, dass die CDU jetzt einen Umbau brauche und sich nicht länger von der Brandmauer einquetschen lassen dürfe. Wie Bundeskanzler Friedrich Merz, der ja auch CDU-Bundesvorsitzender ist, auf das Wahlergebnis reagiert und welche Konsequenzen er daraus ziehen will, das haben wir uns heute Morgen hier in HR Info ausführlich angeschaut. Denn heute Morgen haben wir den bundespolitischen Folgen der Landtagswahl in Sachsen-Anhalt das Thema hier bei uns gewidmet. Die Kollegin Isabel Reifenrath fasst nochmal das Wichtigste zusammen.
10: Ein Schock war das Wahlergebnis in Sachsen-Anhalt für Friedrich Merz. Danach gibt es so etwas wie Einsicht beim Kanzler.
11: Meine Damen und Herren, ich weiß, dass auch meine Person Dauerthema in diesem Wahlkampf war.
10: Berlin-Korrespondentin Dagmar Pepping war bei Merz Pressekonferenz dabei. Sie sagt,
12: er glaubt, dass man diesen notwendigen Reformkurs, den er übrigens auch fortsetzen will mit der SPD, nicht genug erklärt hat, die Leute nicht emotional genug sozusagen angesprochen hat.
10: Warum die AfD in Sachsen-Anhalt so stark geworden ist? Die Politikwissenschaftlerin Paulina Fröhlich von der Bertelsmann Stiftung sieht den Erfolg vor allem in der Wahlkampfstrategie.
13: Eine Wahlveranstaltung, die sich wie ein Volksfest anfühlt, wo man gerne hingeht, wo Familien hingehen, wo eine Hüpfburg aufgebaut wird. Und hier bietet eine Partei ein positives Bild, ein positives Gefühl, ein Zugehörigkeitsgefühl und womöglich sogar das Gefühl, hier wird die Zukunft gut.
10: Laut Fröhlich gibt es diese Feelgood-Mentalität in den Wahlkämpfen in Berlin und Mecklenburg-Vorpommern aber nicht. Genauso wenig wie einen Ulrich Siegmund. Besonders empfänglich für den Populismus der AfD seien strukturschwache Regionen. Die gäbe es nicht nur im Osten, auch im Westen, zum Beispiel in Nordrhein-Westfalen. Aber mit Sachsen-Anhalt seien die Wahlergebnisse noch nicht zu vergleichen, auch wenn man die AfD nicht unterschätzen dürfe. Die SPD glaubt, die Wahl in Sachsen-Anhalt sei ein deutliches Nein zu den Reformplänen der Bundesregierung.
14: Wir wissen, dass es große Unternehmen gibt, die bedauerlicherweise Personal abbauen müssen. Ich finde, da müssen wir den Beschäftigten und auch den Unternehmen die Sicherheit geben, dass wir hier Möglichkeiten schaffen, dass ein sozialverträglicher Ausstieg, wie das immer auch genannt wird, möglich bleibt.
10: In diesem Punkt streitet Bärbel Baas mit der Union. CSU-Innenminister Alexandra Dobrindt und viele andere in der Union wollen die Reformen jetzt sogar noch schneller durchbringen.
15: Wer jetzt glaubt, es braucht in unserem Land keine Reformen, der hat schlichtweg dieses Wahlergebnis nicht richtig verstanden.
10: Dabei sei neuer Streit um die Reformen keine Option, sagen unsere ARD-Korrespondentinnen. Und das wüssten eigentlich auch Merz und Co. Deswegen ist Weiterregieren angesagt. Dagmar Pepping.
12: Sie wollen's, weil sie auch sagen, wenn jetzt diese Koalition in ein Chaos gerät, dann gewinnt nur eine Seite und das ist die AfD. Man will da auf jeden Fall zusammenbleiben und jetzt muss man eben in den nächsten Tagen und Wochen genau besprechen, wie man das macht, um eben die Reformen, die weitergehen soll, besser zu erklären.
10: Berlin-Korrespondentin Kirsten Gierschig fasst den Plan der Regierung zusammen.
16: Bloß keinen offenen Streit, keine Personaldiskussion und keine Grundsatzdiskussionen um Reformen.
10: Dabei gäbe es aber auch Stimmen in der Union, in Berlin, die Merz in Frage stellen. Sollten die Wahlergebnisse in Mecklenburg-Vorpommern und Berlin entsprechend ausfallen. Die Brandmauer halte die AfD von der Macht weg, sagt Politikwissenschaftlerin Paulina Fröhlich. Sie glaubt aber, dass die Politik den Menschen eine Zukunft bieten muss.
13: Im Moment geben sie Bürgerinnen und Bürgern das Gefühl, dass sie sehr viel Gegenwartsbewältigung betreiben, eine Krise nach der nächsten mehr schlecht als recht abackern oder aber warnen vor der Zukunft und sagen, hier kommt das böse KI, hier kommt die Klimakrise etc. Es gibt nicht Menschen das Gefühl, hier gibt es einen Plan, hier gibt es etwas, worauf ich mich freuen kann, worauf ich mich verlassen kann.
10: Merz will jetzt immerhin seine Reformen besser erklären. Er gibt sich noch nicht geschlagen.
17: Aufgeben ist für mich keine Option. Ich weiß, dass wir alle zusammen besser werden müssen. Und ich suche nach Wegen, wie wir das hinbekommen.
5: Das sagt Friedrich Merz, Bundeskanzler und CDU-Vorsitzender. Erschüttert und ernüchtert die Bundespolitik

0: nach Sachsen-Anhalt. So hieß heute Morgen am zweiten Tag nach der Landtagswahl in Sachsen-Anhalt das Thema hier in HR Info. Und die Kollegin Isabel Reifenrath hat gerade noch mal das Wichtigste zusammengefasst. Die Bilder, die uns gerade aus afghanischen Krankenhäusern erreichen, sind erschütternd. Da sieht man Kinder, die so lange keine richtige Nahrung bekommen haben, dass sie nichts mehr zu sich nehmen können. Sie liegen zu viert in einem Bett, denn der Platz fehlt ebenso wie das Geld für Lebensmittel. Afghanistan hat eben viele Jahrzehnte Krieg und Terror hinter sich. Und aktuell führen Dürren und die Rückkehr vieler Menschen, die aus dem Land geflohen waren, zu Armut und Arbeitslosigkeit. Leidtragende sind dann vor allem Kinder. 3,7 Millionen Kinder in Afghanistan sind akut mangelernährt, sagt das Kinderhilfswerk der Vereinten Nationen. Und im Bericht unserer Korrespondentin Lena Bodewein hören wir jetzt, was das bedeutet.
1: Im Indira Gandhi Kinderkrankenhaus in Kabul muss die 30-jährige Basira mit ansehen, wie ihr jüngster Sohn dahinschwindet. Sein winziger Körper versagt. Sein Bauch ist schmerzhaft aufgebläht und er kann das bisschen Nahrung, das ihm zur Verfügung steht, nicht mehr verdauen. Da der Lohn von Basiras Mann weggefallen ist, kämpft die Familie gegen den Hunger. Unsere Armut ist so schrecklich. Ich habe kein Geld für die Behandlung meines Kindes. Ich verliere ihn. Alles, was ich zu Hause hatte, habe ich verkauft für Medikamente. Mir ist nichts mehr geblieben. Basiras Albtraum spiegelt sich auf jedem Bett dieser überfüllten Station für mangelernährte Kinder wider. Kleine Körper, fragile Gliedmaßen, die Augen von Kindern wie Müttern gleichermaßen voller Schmerz und Sorge. Das Ausmaß des Leids innerhalb dieser Mauern ist überwältigend. Doch es ist nur ein Bruchteil einer stillen, landesweiten Katastrophe. Die Armut in Afghanistan ist groß. Die Hälfte der Bevölkerung ist abhängig von humanitärer Hilfe. 9 von 10 Kindern sind unter- oder mangelernährt. Daniel Timme vom Kinderhilfswerk UNICEF ist mehr als alarmiert.
2: Ja, die Situation der Mangelernährung bei Kindern ist dieses Jahr sehr dramatisch angestiegen. Wir haben 3,7 Millionen Kinder, die akut mangelernährt sind. Und davon sind 1 Million Kinder in einem lebensbedrohlichen Zustand. Die müssen dringend behandelt werden, damit ihr Leben gerettet werden kann.
1: Dr. Mohammed Aref Hassanzai arbeitet seit 40 Jahren hier auf dieser Kinderstation. Jahrzehntelange Kriege, sagt er, brutale Dürren und ein plötzliches Einfrieren der Entwicklungshilfe hätten für die schlimmstmöglichen Bedingungen in Afghanistan gesorgt. Und diese Kinder sind die Leidtragenden.
3: Ihr Immunsystem ist schwach. Das bedeutet, dass sie sich sehr schnell mit Bakterien infizieren. Sie bekommen Nieren- und Atemwegsinfektionen, Durchfall und andere gesundheitliche Probleme. Und wenn sie dann nicht ausreichend Nahrung erhalten, führen diese beiden Faktoren zu Mangelernährung.
1: Wenn diese Kinder überleben, wird ihr Körper lebenslang schwächer und anfälliger sein. Die Krise ist so groß geworden, dass die Taliban-Regierung an die internationale Gemeinschaft und ausländische Hilfsorganisationen appelliert.
3: Wir benötigen daher die anhaltende Unterstützung der internationalen Gemeinschaft. Die Hilfe im Gesundheitssektor sollte von der Politik getrennt bleiben,
1: fordert Sharafat Zaman Amar vom afghanischen Gesundheitsministerium. Doch die Hilfe bleibt zunehmend aus. Westliche Staaten wollen das extremistische Regime der Taliban weder legitimieren noch finanzieren.
0: Und zugleich sind 3,7 Millionen Kinder in Afghanistan akut mangelernährt, sagt das Kinderhilfswerk der Vereinten Nationen. Warum das so ist und was es bedeutet, haben wir gerade im Bericht unserer Korrespondentin Lena Bodewein gehört.
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0: Auch über seinen Tod hinaus polarisiert er genauso wie zu seinen Lebzeiten. Ratko Mladic, als militärischer Anführer der bosnischen Serben in den Balkankriegen und als verurteilter Kriegsverbrecher. Vor gut 10 Tagen ist er in der Haft gestorben und gestern Nachmittag ist er auf einem Friedhof der serbischen Hauptstadt Belgrad beigesetzt worden. Politisch Verantwortliche der Europäischen Union hatten zuvor damit gedroht, die EU-Beitrittsgespräche mit Serbien auszusetzen, falls es für den Kriegsverbrecher Mladic ein Staatsbegräbnis geben sollte. Was nun gestern in Belgrad stattfand, war offiziell kein Staatsbegräbnis. Die Beisetzung hat allerdings auf viele wie ein Staatsbegräbnis gewirkt, so berichtet unser Korrespondent Oliver Schosch, weil viele Vertreter von Politik und Kirche Serbiens daran teilgenommen haben und weil die Beisetzung im serbischen Fernsehen übertragen wurde.
5: Tausende Serbinnen und Serben, darunter auch viele angereiste bosnische Serben, strömen

0: in die Kirche des heiligen Lukas im Süden der serbischen Hauptstadt Belgrad. Viele tragen serbische Fahnen und T-Shirts mit dem Konterfei des ehemaligen bosnisch-serbischen Generals Ratko Mladic. Mladic war aber einer der schlimmsten Kriegsverbrecher der Jugoslawienkriege. Er und seine Armee waren für den größten und systematischsten Teil der Verbrechen gegen die Zivilbevölkerung verantwortlich. Die Besucher der Beerdigungsfeier blenden das einfach aus. Mladic ist der größte Held des serbischen Volkes, der im 20. Jahrhundert geboren wurde. Er hat die serbische Identität und die serbische Heimat verteidigt, als sie angegriffen wurde. Das Oberhaupt der serbisch-orthodoxen Kirche ist da, Patriarch Porfirije. Er hält eine Trauermesse. Doch nicht nur die serbische Kirche ist hochkarätig vertreten. Auch die komplette politische Führung der Serben in Bosnien-Herzegowina ist da und einige Minister der Regierung in Serbien. Das Ganze wirft ein ziemlich schlechtes Licht auf das Land, sagt die serbische Menschenrechtlerin und ehemalige Parlamentsabgeordnete der oppositionellen Demokratischen Partei Aida Ćorović. Es steht völlig außer Frage, dass es unmoralisch ist. Beim Mladics Verbrechen sprechen wir ja nicht von Gefechten im Krieg zwischen zwei gleichstarken Armeen. Mladics Armee war bis auf die Zähne bewaffnet. Sie hat Städte besetzt und dort ethnische Säuberungen durchgeführt, die Zivilbevölkerung ermordet und die schwersten Kriegsverbrechen seit dem Zweiten Weltkrieg begangen. Im Vorfeld der Beerdigungsfeier gab es Kritik von Seiten der EU. Denn es war nicht ganz klar, ob die serbische Regierung Mladic mit einem Staatsbegräbnis ehren würde. Die EU-Erweiterungskommissarin Marta Kos hat einen geplanten Besuch in Serbien abgesagt. Sie bezeichnete die Mladic-Verehrung als nicht vereinbar mit EU-Werten. Helmut Brandstätter von den österreichischen liberalen Neos, ein EU-Abgeordneter des EU-Serbien-Ausschusses, richtete einen Appell an den serbischen Präsidenten Aleksandar Vučić mit einer Drohung.
1: Herr Präsident Vučić, wenn Sie jetzt dem Kriegsverbrecher Mladic wirklich ein Staatsbegräbnis organisieren wollen, dann haben Sie nichts verstanden vom gemeinsamen Europa. Dann müssen die Gespräche mit Serbien abgebrochen werden.
0: Aleksandar Vučić verkündete dann einfach, dass es kein Staatsbegräbnis sei. Er kam dann auch selber nicht, sondern schickte einige seiner Minister und es gab militärische Ehren für Mladic. Die Kritik aus der EU bezeichnete Vučić als dumm.
2: Soweit der Bericht unseres Balkan-Korrespondenten Oliver Schosch über das Begräbnis von Ratko Mladic, ehemaliger General der bosnischen Serben und verurteilter Kriegsverbrecher. Hier ist HR Info um 13.25 Uhr.
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2: Eine Weltmeisterschaft zu Hause im eigenen Land, das ist unterhalb des Meistertitels so ziemlich das Größte, das Sportlerinnen und Sportler erleben können. Dementsprechend groß ist gerade die Freude bei den deutschen Basketballerinnen. Seit gut einer Woche läuft sie nämlich, die Frauenbasketball-Weltmeisterschaft bei uns in Deutschland. Fast 13.000 Fans waren zum Auftakt in die Halle nach Berlin gekommen und nach einer Niederlage zum Start sind die deutschen Frauen inzwischen auch in diesem Turnier angekommen. Das Mindestziel, die Zwischenrunde, ist erreicht, aber neben der Freude gehört zu einem solchen Turnier natürlich auch immer eine gehörige Portion Druck. Armin Lehmann ist unser Reporter bei der Weltmeisterschaft. Wie erleben Sie in diesen Stunden die Stimmung bei den deutschen Basketballerinnen?
4: Ja, die hat sich natürlich enorm gebessert durch die Siege, die sie jetzt nach dem doch sehr schwierigen Auftakt gegen Spanien und dieser sehr deutlichen Niederlage, die Sie eben angesprochen haben, das hat sich natürlich dadurch schon ein bisschen gelöckert. Also gestern waren sie sehr gelöst, waren sehr zufrieden, auch zum ersten Mal mit sich selber, weil sie sicher ihr bestes Turnierspiel gegen Mali gezeigt hatten und der Druck war enorm, weil sie wussten, nur wenn wir gewinnen, sind wir auf jeden Fall sicher weiter im Turnier. Und deshalb merken wir, dass da schon jetzt das, was du eben im Sport auch brauchst, diese gewisse Lockerheit, dass die jetzt im Team angekommen ist.
2: Heute Abend geht es ja schon weiter für das deutsche Team. Der Spielplan ist eng getaktet und im Spiel gegen das Team aus Südkorea geht es immerhin um den Einzug ins Viertelfinale. Die deutschen Frauen haben ja schon häufiger gegen die Südkoreanerinnen gespielt in diesem Jahr. Wie stehen die Chancen, dass das nächste Spiel aus deutscher Sicht erfolgreich verläuft?
4: Ja, die stehen eigentlich sehr gut. Also die Mannschaft hat sich immer weiter gesteigert. Ich habe ja gesagt, es ist eine echt gute, positive Lockerheit im Team angekommen. Natürlich, das gilt aber für die Koreanerinnen Ich genauso, haben sie enorm viele Spiele gehabt, also in 5 Tagen 4 Spiele. Das ist schon absolut grenzwertig, was die FIBA, der Basketball-Weltverband, da mit den Frauen aller Länder macht. Also das ist schon wirklich sehr anstrengend. Aber das gilt, wie gesagt, für beide. Sie haben eine sehr gute Bilanz gegen die Koreanerinnen und sie haben auch so eine Art Blaupause schon in der Vorrunde gehabt mit Japan, die eine sehr ähnliche Spielweise haben. Ist auch eine eher kleine Mannschaft, die gerne von draußen wirft, sehr schnellen, wuseligen Basketball spielt. Und da sind die Deutschen ja in der Vorrunde mit Japan gut klargekommen. Also sie sind heute schon favorisiert.
2: Wenn es dann klappt mit dem Einzug des deutschen Frauenteams ins Viertelfinale der Basketball-WM, dann würde dort im Viertelfinale das Team der USA warten, die Favoritinnen, die den 5. Titel in Folge holen wollen. Warum ist gerade dieses Team so gut?
4: Dieses Team würde ja nicht gegen Deutschland im Viertelfinale spielen. Also Deutschland würde dann gegen den Europameister Belgien antreten. Die USA stünden erst im Finale der deutschen Mannschaft gegenüber. Und so gut sind sie einfach. Die haben seit 2006 kein einziges WM-Spiel mehr verloren. Die Mannschaft ist Seriensieger bei allen großen Turnieren. Sie haben natürlich ihre Spielerinnen teilweise im College aufgebaut für die WNBA. Das ist sozusagen das weibliche Pendant zur NBA in den USA, die auch mit Abstand beste Liga, die es da gibt. Und deshalb muss man ganz klar sagen, dieses Team, das mich bisher, ich habe jetzt 2 Spiele von denen zumindest in Teilen gesehen, noch nicht so super überzeugt hat, aber die finden sich rein in dieses Turnier, haben so einen kleinen Umbruch mit relativ jungen Spielerinnen, die jetzt da reingekommen sind. Und es gilt einfach, die USA zu schlagen. Nur wer das schafft, der kann hier mal für was anderes sorgen, als dass die eben immer den Titel abräumen.
2: Armin Lehmann, unser Reporter bei der Basketball-Weltmeisterschaft der Frauen, die gerade bei uns in Deutschland stattfindet. Vielen Dank.
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9: 13.30 Uhr. Bundestag diskutiert Haushalt für 2027. Festnahme nach Stromsabotage in Brandenburg und NRW. Erst einmal kein Umzug der Gießener Kreisverwaltung. Das Wetter sonnig und meist trocken, höchstens 25 bis 31 Grad. Mein Name ist Claudia Meichelbeck. Im Bundestag hat Finanzminister Klingbeil den Haushaltsentwurf für das kommende Jahr vorgestellt. Er plant Ausgaben von gut 555 Milliarden Euro, etwas mehr als in diesem Jahr. Allein im Kernhaushalt sollen dafür Schulden von fast 119 Milliarden Euro gemacht werden. Klingbeil sagte dazu:
10: Wir investieren in unsere Zukunft, wir investieren in unsere Sicherheit und wir schaffen uns die Freiheit, damit wir auch morgen noch handeln können. Dieser Haushalt bildet ein neues Fundament für Wachstum, für Beschäftigung und für soziale Sicherheit.
9: Kritik kommt von der AfD. Der haushaltspolitische Sprecher Espendiller sagte:
11: Fast jeder dritte Euro, den Sie ausgeben, ist geliehen. In diesem Entwurf stehen 41 Milliarden Euro alleine für die Zinsen. Die Kosten von Friedrich Merz Kanzlerschaft treiben uns in den Ruin.
9: Nach Sabotageangriffen auf das deutsche Stromnetz in mehreren Bundesländern hat die Polizei einen 48 Jahre alten Verdächtigen festgenommen. Laut der Nachrichtenagentur dpa fiel der Mann in der Nähe des Kraftwerks Weißweiler bei Aachen auf. Gestern war dort ein weiteres Bekennerschreiben aufgetaucht. Ob es einen Zusammenhang gibt, ist noch nicht klar. Beim aktuellen PISA-Test hat Deutschland so schlecht abgeschnitten wie nie zuvor. Laut der Studie haben die 15-Jährigen Neugier, Ausdauer und Beharrlichkeit verloren. Sie würden Texte oft nur oberflächlich lesen und falsch verstehen. Außerdem gilt in Deutschland weiter so stark wie in kaum einem anderen Land, dass die Herkunft über den Bildungserfolg entscheidet. Im internationalen Vergleich liegt Deutschland etwa im Mittelfeld. Bundesbildungsministerin Prien erklärte, dass viele Schritte nötig seien, um Verbesserungen zu erzielen. So sei das neue Recht auf Ganztagsbetreuung eine große Chance. Es komme aber auf die Qualität an.
12: Irgendwas im Ganztag zu machen, reicht nicht. Kinder müssen am Nachmittag die Chance erhalten, gefördert zu werden, soweit sie etwa Sprachförderbedarf haben. Aber der Ganztag muss auch genutzt werden, um besonders begabten Kindern, und zwar in allen Stadtteilen, zu ermöglichen, ihre Potenziale auszuschöpfen.
9: Durchsuchungen in Weilburg, Polizei und Staatsanwaltschaft haben seit dem Morgen den Hauptsitz der Kreissparkasse Weilburg bei Limburg durchsucht. Das hat die Frankfurter Staatsanwaltschaft dem HR bestätigt. Zu den Hintergründen gibt es noch keine Informationen. Großbritannien sagt der Ukraine umgerechnet gut 116 Millionen Euro für die Luftabwehr zu. Laut dem britischen Verteidigungsministerium soll die Ukraine noch vor dem Winter unter anderem Patriot-Raketen bekommen. Kiew hatte über einen zunehmenden Mangel an Abfangraketen geklagt, nachdem die USA den Iran-Krieg begonnen und ihre Raketenlieferungen in die Golfregion umgeleitet hatten. Heute Nachmittag tagt auch die sogenannte Ukraine-Kontaktgruppe unter der Leitung von Großbritannien. Der Umzug der Gießener Kreisverwaltung in ein Gebäude im Bahnhofsviertel ist erst einmal vom Tisch. Das hat der Kreistag beschlossen. Aus Gießen HR-Reporter Janis Gerhardt.
13: Als Begründung für die Entscheidung nannte uns die Koalition aus CDU, SPD, FDP und den Freien Wählern Gießen vor allem, dass sich die Haushaltslage dramatisch verschlechtert habe. Deshalb könne man ein solches Vorhaben jetzt nicht mehr umsetzen. Der neue Standort hätte den Kreis rund 1,5 Millionen Euro mehr Miete im Jahr gekostet. Wie es jetzt weitergeht, ist unklar. Der aktuelle Mietvertrag am Standort im Gießener Osten läuft 2029 aus.
9: Das waren die Nachrichten. Das Wetter: bis zum Abend scheint oft die Sonne, es bleibt meist trocken. Die Höchstwerte liegen bei 25 Grad in Villingen und bis 31 Grad in Südhessen und es ist recht windig. In der kommenden Nacht fällt örtlich Regen, es kühlt ab auf 17 bis 11 Grad. Morgen früh kann es auch noch regnen, dann wird es aber freundlicher und trockener bei maximal 17 bis 23 Grad. Und die Aussichten: Donnerstag und Freitag mal sonnig, mal bewölkt, meist trocken, am Freitag bis 24 Grad. Es ist 13.34 Uhr.
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9: A7 Kassel Richtung Fulda, zwischen Fulda Nord und Fulda Mitte, 2 Kilometer Stau. Und A661 Oberursel Richtung Egelsbach, zwischen Preungesheimer Dreieck und Frankfurt Ost, 4 Kilometer Stau.
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2: Guten Tag. Nach dem Wahlergebnis von Sachsen-Anhalt wird wohl niemand im politischen Berlin einfach so zur Tagesordnung übergehen wollen. Aber was auf der Tagesordnung steht, das muss natürlich trotzdem in Angriff genommen werden. Und das ist in dieser Woche der Bundeshaushalt für das kommende Jahr. Ab sofort ist diese laufende Woche im Bundestag eine Haushaltswoche und begonnen hat sie heute Vormittag mit dem Auftritt von Bundesfinanzminister Lars Klingbeil von der SPD. Er hat heute Vormittag seinen Haushaltsentwurf in den Bundestag eingebracht. Die zunächst mal wichtigste Zahl aus diesem Entwurf: der Bund werde im kommenden Jahr 555,4 Milliarden Euro ausgeben. Heute Mittag habe ich mit unserer Hauptstadtkorrespondentin Anne-Kathrin Mellmann gesprochen und ich habe sie gefragt, was vor allem soll denn mit diesem Geld bezahlt werden?
14: Na, ein großer Teil davon geht ans Bundesministerium für Arbeit und Soziales, also unter anderem für die Rente. Das sind allein mehr als 130 Milliarden Euro, aber ein noch viel größerer Teil, der wird ausgegeben für Verteidigung, inklusive der mit aus dem Sondervermögen, also den Sonderschulden, sind es dann am Ende fast 140 Milliarden. Auch der Verkehr, der bekommt eine stattliche Summe, knapp 34 Milliarden sind da vorgesehen. Und ja, Lars Klingbeil, der fasst das so zusammen heute: wir müssen eben unsere eigene Stärke und Resilienz in einer unsicheren Welt stärken.
15: Ich finde, es reicht nicht mehr, dass wir uns von Krise zu Krise hangeln. Wir müssen unsere eigene Stärke und unsere eigene Resilienz in einer unsicheren Welt stärken und dafür politische Entscheidungen treffen.
14: Und dieser letzte Satz: wir müssen dafür politische Entscheidungen treffen, das klingt für mich schon fast so ein bisschen wie ein dezenter Hinweis auf die vielen Reformen, die noch ins Haus stehen.
2: Ebenso wichtig wie die Frage, wofür das Geld aus dem Bundeshaushalt ausgegeben werden soll, ist natürlich die Frage, wo das Geld herkommen soll. Was hat denn der Finanzminister in seinem Entwurf und heute Vormittag in seiner Bundestagsrede über Schulden und über Einsparungen gesagt?
14: Er hat gesagt, dass die Bundesregierung den Investitionsstau der vergangenen Jahrzehnte hinter sich lassen will. Also ganz klar adressiert hat er an der Stelle dabei die Fans der schwarzen Null. Er sagt, die Infrastruktur, die sei viel zu lange vernachlässigt worden. Und er hat dann auch nochmal das Zitat gebracht von Mario Draghi, dem früheren Chef der Europäischen Zentralbank, whatever it takes, um Freiheit und Sicherheit zu gewährleisten. Also Freiheit, Sicherheit, Verteidigung. Dafür nimmt Klingbeil hohe Schulden auf. Und er sagt eben, ohne Schulden sich zu verteidigen, das wäre wie ohne Rakete zum Mond fliegen. Ja. Und einsparen müssen die Ministerien auch wieder. Die einzelnen Bundesministerien mussten Vorschläge einbringen. Und so hat Klingbeil dann nochmal eine große Lücke schließen können im regulären Haushalt von mehr als 30 Milliarden.
2: Über den Haushaltsentwurf insgesamt und über seine einzelnen Posten wird nun heute und im weiteren Verlauf der Woche im Bundestag debattiert. Welche Kritik aus den Oppositionsfraktionen ist denn da zu erwarten oder auch schon zu hören gewesen?
14: Na, die AfD lässt kein gutes Haar an dem Haushaltsentwurf. Bei den Menschen komme von dem vielen Geld überhaupt nichts an, hat ihr finanzpolitischer Sprecher Espendiller dazu gesagt. Die Schulden sind viel zu hoch. Die Grünen haben den Haushalt auch kritisiert. Sie sagen, die Bundesregierung kürzt die Zukunft weg, kürzt an der falschen Stelle, zum Beispiel beim Wohngeld. Man könne mit dem Kernhaushalt, also dem regulären Haushalt ohne das sogenannte Sondervermögen, viel mehr investieren, zum Beispiel auch in den Klimaschutz. Und ja, die Linke findet, dass Arbeit nach wie vor viel zu hoch besteuert wird und dass die Bundesregierung sich endlich mal daran machen sollte, die reichen Menschen in diesem Land stärker zu besteuern.
2: Nun wird ja im Bundestag am Ende längst nicht alles so beschlossen, wie es als Entwurf eingebracht worden ist. In welcher Hinsicht könnte das für den Bundeshaushalt 2027 gelten?
14: Na, das ist natürlich eine ganz spannende Frage, gerade jetzt vor dem Hintergrund der Sachsen-Anhalt-Wahl und der Kritik, die sich schon wieder breit macht an den Reformvorhaben. Ich könnte mir gut vorstellen, dass es nochmal ans Thema Rente gehen wird. Da sind wahrscheinlich die größten politischen Auseinandersetzungen zu erwarten. Aber auch bei Gesundheit oder auch bei Subventionen und auch bei der Frage, welche Ausgaben tatsächlich über Sondervermögen finanziert werden dürfen. Ich glaube, Verteidigung ist ein Thema, das politisch etwas schwerer anzutasten sein wird.
2: Informationen und Einschätzungen unserer Hauptstadtkorrespondentin Anne-Kathrin Mellmann. Mit ihr habe ich heute Mittag gesprochen über den Auftakt der Haushaltswoche im Bundestag.
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2: Heute wurde die neue PISA-Studie mit den Zahlen für Deutschland vorgestellt und sie stellt Deutschland in allen drei wichtigen Bereichen Mathematik, Lesen und Naturwissenschaften das schlechteste Zeugnis seit Beginn der PISA-Studien aus. Auch viele andere Länder schneiden diesmal sehr schlecht ab. Die Klassenbesten sind diesmal wieder Singapur, Japan und Estland. Wir haben unsere Leute in diesen Ländern gefragt, warum das so ist. Und wir starten mit unserem Korrespondenten Thorsten Iffland aus dem Studio Tokio und er erklärt uns jetzt, wie er die Situation dort beurteilt.
16: Warum schneidet Japan so gut bei der PISA-Studie ab? Weil das japanische Bildungssystem den Kindern ziemlich exakt die Fähigkeiten beibringt, die bei der PISA-Studie auch abgefragt werden. Dazu kommt ein landesweit identisches Curriculum. Die Schülerinnen und Schüler sind auf dem Land und in der Stadt gleichermaßen gut ausgebildet. Im Unterricht und auch danach wird viel auswendig gelernt. Nachhilfe nehmen nicht nur die schwächeren Schüler. Das hilft bei standardisierten Tests wie PISA. Dazu kommen noch ein paar weichere Faktoren. Japanische Schüler gelten als sehr diszipliniert, der kulturelle Stellenwert von Bildung ist sehr hoch, der Druck auf die Kinder allerdings auch. Um auf eine gute weiterführende Schule oder Uni zu kommen, muss man in seiner Schullaufbahn schon früh Aufnahmeprüfungen bestehen. Die guten Ergebnisse lassen sich auch damit erklären, dass in Japan die Schulen wegen Corona nur sehr kurz geschlossen waren und dass die Klassen insgesamt sehr homogen sind. Japan hat im internationalen Vergleich einen relativ geringen Anteil an Zuwanderern.
17: Singapur hat laut PISA-Studie eines der besten Bildungssysteme der Welt. Bei der Lesekompetenz liegt es auf Platz 1, in Mathematik und Naturwissenschaften auf Platz 2 hinter China. Disziplin und Ehrgeiz prägen das Schulsystem in Singapur. Die Mehrheit der Kinder lernt nach Schulschluss weiter. In Einkaufszentren reiht sich eine private Nachhilfeschule an die andere. Der Druck ist groß. Singapur setzt jedoch längst nicht mehr nur auf Drill. Es geht immer stärker um Soft Skills, Kreativität und kritisches Denken. Mit schulischem Lernen geht es in Singapur früh los. Bereits in der Kita mit etwa 3 Jahren lernen Kinder Buchstaben und Zahlen kennen, haben Unterricht auf Englisch und Chinesisch. Bildungskonzepte greifen langfristig und werden über die Jahre an neue Anforderungen angepasst. Ein Schwerpunkt liegt derzeit auf dem Umgang mit künstlicher Intelligenz. Der Lehrerberuf ist in Singapur beliebt. Es gibt mehr Bewerber als Stellen, nur die Besten werden genommen. Lehrer, die sich besonders engagieren oder Schüler, die besonders gut abschneiden, bekommen Büchergutscheine oder Geld. Doch die PISA-Studie äußert sich zu zwei Punkten auch kritisch. Singapurer Schüler machten nach der Schule zu wenig Sport. Und in der Familie gäbe es weniger Hilfe und Austausch über den Schulalltag. Jennifer Johnston aus dem ARD-Studio Singapur.
18: Estland schneidet schon seit Jahren sehr gut im PISA-Test ab. Dafür gibt es hauptsächlich zwei Gründe. Seit 2014 gilt im Bildungssystem das Prinzip, dass Lernen nicht nur darin besteht, Wissen zu erwerben, sondern auch darin, es anzuwenden und selbst Probleme zu lösen. Die Idee dahinter, wenn man eh alles googeln kann, lohnt es sich nicht,

0: mehr Faktenwissen auswendig zu lernen. Die Lehrkräfte werden in Estland also nicht mehr als Wissensvermittler gesehen, sondern als Lernbegleiter. Und die Unterrichtsinhalte, die werden auch nicht zentral festgelegt, sondern an den Schulen selbst. Zweiter Punkt. Estland gilt schon lange als eines der digital fortschrittlichsten Länder der Welt. Computer und Tablets sind selbstverständliche Lernmittel. Auch Online-Lernen ist schon lange normal. Deshalb kamen viele Schülerinnen und Schüler in der Covid-19-Pandemie ungewöhnlich gut mit dem damaligen Fernunterricht klar. Und schließlich ist Bildung in Estland weniger als in anderen Ländern eine Frage des Elternhauses, sondern die Chancengleichheit gilt als relativ gut. Heißt, in dem baltischen Land schneiden auch Kinder aus sozioökonomisch schwächeren Gegenden bei PISA vergleichsweise gut ab. Jana Sinram aus Stockholm.
1: Singapur, Japan und Estland. Diese Länder sind die Klassenbesten bei der jüngsten PISA-Studie, die für Deutschland nicht so gut ausgegangen ist, um es vorsichtig zu formulieren. Was wir uns vielleicht von diesen drei Ländern abgucken können, das haben uns gerade unsere Leute in den dortigen Studios berichtet. 13 Uhr und 43 Minuten ist es. 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In wenigen Tagen jährt sich zum 25. Mal der Anschlag des 11. September, der Terroranschlag auf das World Trade Center in New York. Wer damals alt genug war, etwas mitzubekommen von diesem Anschlag, wird wahrscheinlich noch genau wissen, wo er oder sie gewesen ist, als aus New York die erste Nachricht kam und dann weitere, immer schrecklichere Nachrichten. Ein fünfteiliger Podcast des NDR zeichnet nun, 25 Jahre später, die Ereignisse von damals aus Sicht der Stadt Hamburg nach, wo kurz nach dem 11. September viele Menschen mitten in ihrer Trauer und ihrem Entsetzen erfahren haben, dass einige der Täter, einige der sogenannten Todespiloten aus Hamburg kamen, aus ihrer Stadt, dass sie mitten unter ihnen gelebt und studiert hatten. Die Kolleginnen Konstanze Nastarowitz und Charlotte Horn nehmen uns jetzt ein paar Minuten lang mit zurück in das Hamburg vom September 2001, als die Stadt kurz nach dem Anschlag von einem Filmbericht und von diesen Worten aufgeschreckt wurde.
2: In diesem unscheinbaren 50er-Jahre-Haus könnten zwei der Attentäter von New York gelebt haben. Vielleicht wurde aus dieser seit Februar verlassenen Wohnung heraus der wohl größte Terroranschlag der Geschichte mit vorbereitet.
3: Mit dieser Nachricht beginnt eine besondere Zeit in Hamburg. Denn kurze Zeit nach dem 11. September erfahren Medien und Behörden, dass Hamburg wohl mehr mit dem unfassbaren Attentat in den USA zu tun hat, als ihnen lieb ist. Einige der Todespiloten lebten in Hamburg-Harburg, in der Marienstraße 54. Susan Elbow, damals amerikanische Generalkonsulin in Hamburg, hat plötzlich also sehr viel zu tun. Ihr Arbeitsplatz, das Generalkonsulat, wird zur Trauer- und Gedenkstätte für viele Hamburgerinnen und Hamburger.
4: Ich bin traurig, dass so etwas passiert ist. Das ist unfassbar. Tut das alles furchtbar? Nicht leid, das tut weh. Das tut wahnsinnig weh.
3: Aus ihrem Fenster kann Susan Elbow all das beobachten.
5: Die kamen hier mit Blumen, Stofftiere, Briefe, unglaublich viele Sachen, um ihre Beileid auszudrücken, mit Sympathie, Trauer.
3: Auf einer großen Trauerkundgebung auf dem Rathausmarkt spricht sie plötzlich vor 20.000 Leuten, muss ihnen irgendwie Trost schenken und eine Schulter zum Anlehnen.
5: Es war brechend voll. Und ich stand da und ich könnte diese Welle von Sympathie spüren. Ich musste mich sehr stark kontrollieren. Und ich habe dann meine Emotionen, ich habe die versuchen auszuschalten, weil ich wusste, wie wichtig das war und ich musste durch. Gott sei Dank war meine Rede kurz. Weil ich glaube, nachher habe ich geweint.
3: Sie merkt aber auch schnell, die Stadt ist zwar bewegt und in Trauer, aber nicht nur. Vor allem die Wirtschaft sorgt sich auch um den guten Ruf der Hansestadt. Das behagliche Schlafzimmer für Terroristen gewesen zu sein, wie ein Politiker es damals nennt, das ist keine gute Imagekampagne. Die Hamburger Handelskammer initiiert eine ganzseitige Anzeige in der New York Times. In großen Buchstaben ist da zu lesen: America, Hamburg stands by you. Hamburg versucht, ein Zeichen zu setzen, aber auch den guten Ruf wiederherzustellen. Aber diese uneingeschränkte Solidarität mit den USA, von der ist damals nicht jede und jeder erfüllt, erinnert sich Benam Heidenreuther, damals Schüler an einem Gymnasium. Eine Schweigeminute für die Opfer des 11. September spaltet die Schülerschaft, erinnert er sich.
6: Jugendliche aus migrantischen Haushalten, die hatten da eine eher differenzierte Meinung zu und auch viel, nicht wenige zumindest, unter dem Motto, jetzt hat jemand es mal den USA gezeigt.
3: Denn die USA, die sind damals für einige Schülerinnen und Schüler an seiner Schule eben nicht der freundliche große Bruder, der verlässliche Partner. Für sie sind die USA auch das Land, das für Krieg und Gewalt in ihren Heimatländern verantwortlich ist.
1: In insgesamt 5 Folgen schaut ein Podcast des NDR, der Podcast Pearl Harbor, Deutschland nach 9/11, auf die Ereignisse vom 11. September 2001 zurück und was diese Ereignisse damals für Hamburg bedeutet haben, denn viele der Attentäter dort stammten aus Hamburg und haben mitten unter den Hamburgerinnen und Hamburgern gelebt und studiert. Die Kolleginnen Konstanze Nastarowitz und Charlotte Horn haben uns gerade eine dieser Folgen vorgestellt. Je näher sie rückt, die Verleihung des Deutschen Buchpreises, desto enger wird die Auswahl derer, die dafür in Frage kommen. Auf die sogenannte Longlist folgt mit bestechender Logik die Shortlist, auf der dann etliche Namen fehlen, die auf der Longlist noch gestanden haben. Die Shortlist für den diesjährigen Deutschen Buchpreis liegt nun seit heute vor und darüber habe ich vorhin mit unserem Literaturredakteur Alf Menzer gesprochen. Als die Longlist vor 4 Wochen herauskam, waren 2 Aspekte interessant. Es standen sehr viele Autorinnen auf der Liste und die Longlist hat einen vielfältigen Blick auf Ostdeutschland offenbart. Was ist davon jetzt auf der Shortlist noch übrig geblieben?
7: Ja, tatsächlich stehen in diesem Jahr 5 Autorinnen auf der Shortlist von insgesamt 6 Nominierten. Also so viele weibliche Autoren wie noch nie in der Geschichte des Deutschen Buchpreises. Das ist so, würde ich jetzt auch nicht unbedingt als politische Entscheidung der Jury bewerten. Es gibt derzeit einfach sehr starke weibliche Stimmen auf dem deutschen Buchmarkt, kann man konstatieren. Und was den Blick nach Ostdeutschland angeht, der auf der Longlist wirklich auffällig war, davon ist nicht mehr so viel übrig. Peggy Mädler steht mit Selbstregulierung des Herzens noch auf der Liste. Das ist ein Roman über Fortschrittsglaube und stillen Widerstand in der frühen DDR. Aber die beiden anderen großen Romane von der Longlist, die deutsche Identität, Geschichte und Befindlichkeiten zum Thema, hatten Ingo Schulzes Das Wasser im August und Lukas Rietschels Sandet, die haben es nicht auf die Shortlist geschafft. Und das hat mich einigermaßen überrascht.
1: Wovon hat sich denn die Jury bei ihrer Auswahl leiten lassen? Sind da bestimmte Trends oder Themen zu erkennen?
7: In der Jurybegründung, die heute Morgen mitgeliefert wurde, hieß es, diese Romane schärften den Blick auf Vergangenes. Das wurde auch schon in der Longlist-Begründung hervorgehoben und lässt sich vor allem bei dem schon erwähnten Roman von Peggy Mädler erkennen, aber auch sehr stark in Die Lücken von Shaida Basia. Das ist ein Roman, der geht zurück in die Geschichte eines fiktiven Dorfes im Hunsrück, in die Anfänge von Faschismus und politischer Gleichschaltung und verbindet das mit der Geschichte iranischer Geflüchteter, die Jahrzehnte später in dieses Hunsrückdorf kommen. Da wird Geschichte tatsächlich neu in den Blick genommen. Davon abgesehen würde ich eher die Gegenwärtigkeiten der nominierten Romane betonen. Franziska Genzlers Orca thematisiert Freundschaft, Aktivismus und auch Radikalisierung von 2 Freundinnen vor dem Hintergrund von Klima und anderen Krisen. Valerie Gordejew erzählt in Die Zikade entschlüpft ihrer goldglänzenden Hülle, eigentlich der schönste Titel auf dieser Shortlist. In diesem Roman geht es um eine Familie im komplexen Spannungsfeld zwischen Berlin, Moskau und Kiew in Zeiten des russischen Krieges gegen die Ukraine. Und dann ist da noch Dana Vohwinkels Anton und Alma über ein Studenten- und Liebespaar. Er aus einer jüdischen Akademikerfamilie, sie aus eher prekärem christlichem Milieu. Ein Roman über kulturelle und soziale Spannungen, die sich dann durch den 7. Oktober 2023 und den Terrorangriff der Hamas noch einmal radikal verschärfen. Das sind alles Romane, die sehr stark im Hier und Jetzt spielen, aber natürlich nicht ohne ihre historischen Hintergründe zu verstehen sind.
1: Sind unter denen, die jetzt auf der Shortlist stehen, auch Leute, die als Favoriten auf den Buchpreis gelten können?
7: Ja, das ist wie jedes Jahr Kaffeesatzleserei. Es gibt einen Roman auf dieser Shortlist, den ich noch gar nicht erwähnt habe. Schleifen von Elias Hirschel, ein extrem philosophisches Buch, das eine junge Linguistin und ein Mathematiker auf ihrer Suche nach einer perfekten, eben mathematisch exakten Sprache begleitet. Sehr anspruchsvoll, mitunter schon als unlesbar bezeichnet, aber das eher so aus einer großen Faszination heraus. Und manchmal gibt es ja tatsächlich Buchpreisjahrgänge, die genau darauf setzen, also besonders herausfordernde Romane auszuzeichnen. Vielleicht liegt darin eine Chance für diesen Roman in diesem Jahr. Die Romane von Valeria Gordejew und von Dana Vohwinkel halte ich für sehr gute Romane. Bisschen würde ich Shaida Basias Die Lücken als Favoritin bezeichnen. Dieses groß angelegte, vielschichtige Dorfporträt, das im Kleinen die großen Verwerfungen der deutschen Geschichte sichtbar macht. Und das aus Perspektiven, die man so noch nicht gelesen hat. Also das Buch könnte ich mir gut als Buchpreisträger vorstellen. Aber erstmal sollten alle 6 nominierten Romane möglichst viel Aufmerksamkeit bekommen. Jeder dieser Titel verdient es, gelesen und auch diskutiert zu werden. Und darum geht es ja beim Deutschen Buchpreis.
1: Soweit unser Literaturredakteur Alf Menzer. Wir haben vorhin gesprochen über die Shortlist für den diesjährigen Deutschen Buchpreis. Wer ihn bekommt, erfahren wir am 5. Oktober zum Auftakt der

0: geworden sein und eben keinen Widerstand geleistet haben. Er hatte offenbar sogar noch Sprengmittel mit dabei und den Polizisten auch gesagt, dass er in der Gegend rund um das Kraftwerk in Weißweiler bei Aachen gecampt hatte. Mehr Infos dazu will die Polizei am Mittag bekannt geben.
1: Und bis es soweit ist, hören wir jetzt nochmal, was genau Daniel V. vorgeworfen wird.
0: In den vergangenen Tagen soll Daniel V. mehrere Sabotageangriffe auf das deutsche Stromnetz in NRW und in Brandenburg im Umspannwerk Jenschwalde ausgeübt haben. Er hatte dabei offenbar versucht, mit selbstgebauten Raketen einen Kurzschluss an Hochspannungsleitungen auszulösen. In Bergheim war ihm das in der vergangenen Woche auch gelungen. Ein Teil der Kraftwerksblöcke fiel aus. Gestern Nachmittag hatte die Polizei dann in Weißweiler bei Aachen Abschussvorrichtungen an einer Hochspannungsleitung gefunden. Außerdem waren insgesamt 2 Bekennerschreiben aufgetaucht, die von Daniel V. stammen sollen.
1: Der Mann, der verdächtigt wird, Sabotageakte auf mehrere Umspannwerke und ein Kraftwerk in Brandenburg und Nordrhein-Westfalen begangen zu haben, ist jetzt festgenommen worden. Weitere Informationen werden folgen von Seiten der Polizei. Was bisher bekannt ist, hat uns gerade unser Reporter Benedikt Kaninski berichtet.

0: Wussten Sie, dass unser Bundesland Hessen nicht nur eine Landesvertretung in Berlin, sondern auch eine Landesvertretung in Brüssel hat? Diese hessische Landesvertretung bei der EU soll sich für die Interessen der hessischen Bürgerinnen und Bürger in Europa einsetzen. Und das, so berichtet unsere landespolitische Korrespondentin Katinka Mumme, kann ein sehr mühsames Unterfangen sein. Denn bei der europäischen Gesetzgebung, von der ja auch wir in Hessen betroffen sind, steckt der Teufel oft im Detail. Und auch nur die wichtigsten Details zu berücksichtigen, das bedeutet im Alltag viel Arbeit für die davon betroffen sind, zum Beispiel in der hessischen Landwirtschaft.
1: In Homberg-Ohm gibt es für die Kühe von Landwirt Volker Lein kein Soja, schon gar nicht aus dem Regenwald. Und trotzdem hätte er durch die neue EU-Entweidungsverordnung genau das erklären müssen. Für sein Vogelsberger Vieh wurde kein Regenwald abgeholzt.
2: Bei jedem Vorgang in meinem Tierbestand hätte ich ein Blatt Papier ausfüllen müssen und das auch noch in mehrfacher Form und hätte das quasi parallel in verschiedenen Strukturen weiterreichen müssen.
1: Zwei EU-Gesetze, die ja eigentlich gut klingen. Weniger Verpackungsmüll und keine Regenwaldabholzung, die in der Praxis, vor allem bei kleinen und mittelständischen Betrieben, aber für einige Bürostunden sorgen. Das liegt an den vielen Stimmen, die bei der EU-Gesetzgebung mitmischen, erklärt Politikwissenschaftlerin Nathalie Behnke von der TU Darmstadt.
3: Wer eigentlich diese Gesetze macht, sind einerseits die Juristen in den Ministerien oder in der Kommission, die vor allem darauf achten, dass es rechtssicher und widerspruchsfrei ist, was allein schon extrem komplex ist. Und dann in den verschiedenen Anhörungen einfach der Umweltschutzverband und hier und da nochmal jemand, die alle sagen, das muss aber auch beachtet werden. Und am Ende bekommen wir Ungetüme, die eigentlich in der praktischen Umsetzung nicht mehr leben können.
1: Wie sich ein Gesetz in der Praxis verhält, werde in der EU nicht automatisch geprüft, so Behnke. Dass Richtlinien und Verordnungen nicht immer praxisnah sind, das wissen auch die Mitglieder des Europäischen Parlaments. Trotzdem sagt Martin Häusling, seit 2009 Europaabgeordneter für die Grünen.
4: Wir sind ja eine gesetzgebende Maschine hier in Brüssel. Und wir versuchen permanent, europäische Gesetzgebung zu vereinheitlichen. Und der Fokus im letzten Jahr lag tatsächlich auf Klima, lag auf Umwelt. Dass das am Ende natürlich auch immer was mit sich bringt, dass man vom Bürger dann auch was abverlangt, ist im Grunde genommen meiner Meinung nach in vielen Bereichen auch gerechtfertigt.
1: Doch auch er gibt zu, manchmal trifft die EU mit ihren Richtlinien, Zitat, die falschen. Beim Entweidungsgesetz wurde schon nachgebessert und auch bei der Verpackungsrichtlinie soll nochmal geprüft werden, wo es bei der Umsetzung Probleme gibt. Hessens CDU-Minister für Europaangelegenheiten, Manfred Penz, erzählt, vor 2 Jahren wurde er noch belächelt, als er von weniger Bürokratie bei EU-Gesetzen gesprochen hat.
5: Und mittlerweile hat sich in der Kommission und in ganz Europa wirklich der Wind gedreht. Es gibt zum ersten Mal Bürokratieabbau-Omnibusse, also Gesetze. Und der Wahrheit die Ehre, wir Deutschen sind aber auch in den letzten Jahren immer diejenigen gewesen, die europäische Richtlinien und Verordnungen dann, ich sag mal, noch stärker präzisieren.

0: kritisiert haben.
1: Bei sogenannten Omnibusverfahren schaut sich die EU diverse Gesetze nochmal an, die über die Jahre in Kraft getreten sind. Ziel ist es, die Verordnungen zu vereinfachen. Einige Omnibuspakete wurden 2025 und dieses Jahr schon verabschiedet. Manche EU-Gesetze schießen in der Umsetzung übers Ziel hinaus. Die meisten von ihnen funktionieren aber täglich geräuschlos und sorgen für mehr Einheit in Europa.
2: Zu diesem Ergebnis kommt unsere landespolitische Korrespondentin Katinka Mumme in ihrem Bericht über die Auswirkungen von EU-Gesetzen auf unser Bundesland Hessen.
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1: 14 Uhr. Debatte über Haushalt 2027 im Bundestag. Festnahme nach Angriffen gegen Stromversorgung. Schlechtes PISA-Ergebnis für deutsche Schüler. Das Wetter, viel Sonne bei maximal 25 bis 31 Grad. Mein Name ist Mike Oeske. Haushaltsberatungen im Bundestag. Es geht um den Etat für 2027, der Ausgaben von 555 Milliarden Euro vorsieht und allein im Kernhaushalt neue Schulden von fast 119 Milliarden. Die AfD kritisierte, das sei keine solide Haushaltspolitik. Finanzminister Klingbeil dagegen hält die Schulden für unumgänglich, auch damit zum Beispiel Straßen und Brücken weiter saniert werden können. ARD-Hauptstadtkorrespondentin Lizzie Kaufmann.
2: Die Bagger rollen, sagte der SPD-Politiker wörtlich. Für den Bund steigt angesichts der Schulden aber auch die Zinslast. Zuletzt sind die Zinsen am Anleihemarkt, also dort, wo der Bund das Geld leiht, gestiegen. Bis 2030 könnten pro Jahr mehr als 80 Milliarden Euro Zinsen fällig werden, was den Handlungsspielraum einschränkt.
1: Er soll mehrere Sabotageangriffe auf das deutsche Stromnetz verübt haben. Die Polizei hat in Nordrhein-Westfalen einen 48-jährigen Verdächtigen festgenommen. Das berichten verschiedene Medien. Der Mann sei der Polizei in der Nähe des Kraftwerks Weißweiler bei Aachen aufgefallen. Nach dem 48-Jährigen wird seit Tagen gefahndet. Er soll versucht haben, in NRW, Brandenburg und Sachsen Kurzschlüsse an Hochspannungsleitungen auszulösen. Alle 3 Jahre werden 15-Jährige in den Bereichen Naturwissenschaften, Lesen und Mathematik getestet. In Deutschland haben im vergangenen Jahr rund 7000 Schülerinnen und Schüler mitgemacht. Das heute vorgestellte Ergebnis der PISA-Studie unbefriedigend. Aus Berlin, ARD-Reporterin Juliane Kowolik.
3: Der stärkste Abwärtstrend besteht beim Lesen. Jugendliche können immer schlechter längere Texte verstehen, weil sie nur überfliegen, anstatt zu erfassen. Rund ein Fünftel der Jugendlichen hat in den Bereichen Mathematik, Lesen und Naturwissenschaften keine ausreichende Basiskompetenz. Besonders beunruhigend ist die gestiegene Chancenungleichheit in Deutschland. Noch nie waren die Bildungserfolge von Jugendlichen so stark vom sozioökonomischen Status der Familie abhängig wie jetzt.
1: Die deutschen Schüler haben damit so schlecht abgeschnitten wie noch nie. Trotzdem liegt Deutschland im internationalen Vergleich etwa im Mittelfeld. Der Umzug der Gießener Kreisverwaltung in ein Gebäude im Bahnhofsviertel ist erst einmal vom Tisch. Das hat der Kreistag gestern Abend entschieden. Aus Gießen HR-Reporter Janis Gerhardt.
4: Als Begründung für die Entscheidung nannte uns die Koalition aus CDU, SPD, FDP und den Freien Wählern Gießen vor allem, dass sich die Haushaltslage dramatisch verschlechtert habe. Deshalb könne man ein solches Vorhaben jetzt nicht mehr umsetzen. Der neue Standort hätte den Kreis rund 1,5 Millionen Euro mehr Miete im Jahr gekostet. Wie es jetzt weitergeht, ist unklar. Der aktuelle Mietvertrag am Standort im Gießener Osten läuft 2029 aus.
1: Deutschland hat gute Chancen auf mehr Wachstum. Das belegt eine neue Studie der Kreditanstalt für Wiederaufbau KfW. Im kommenden Jahrzehnt sei ein Wachstum von mehr als 1% pro Jahr erreichbar. Voraussetzungen dafür sind laut KfW-Studie zum Beispiel mehr künstliche Intelligenz und Digitalisierung in den Unternehmen, bessere Bedingungen für Investitionen und Bürokratieabbau. Das waren die Nachrichten. Das Wetter. Oft scheint die Sonne und es bleibt meistens trocken. Die Temperaturen liegen bei maximal 25 Grad in Willingen und 31 Grad in Südhessen. Dazu weht ein kräftiger Wind. In der Nacht fällt gebietsweise etwas Regen. Die Luft kühlt ab auf 17 bis 11 Grad. Morgen früh kann es noch etwas regnen. Dann wird es wieder freundlicher und trockener bei maximal 17 bis 23 Grad. Die weiteren Aussichten: am Donnerstag und Freitag mal sonnig, mal bewölkt und meist trocken. Am Freitag 18 bis 24 Grad. Die Zeit 14.04 Uhr.
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1: A7 Kassel Richtung Fulda, zwischen Kassel Nord und Fulda Mitte 2 Kilometer Stau. A67 Mannheim Richtung Darmstadt, zwischen Gernsheim und Darmstädter Kreuz 3 Kilometer Stau. Und A661 Oberursel Richtung Egelsbach, zwischen Frankfurt-Eckenheim und Frankfurt-Ost 4 Kilometer Stau.
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5: Guten Tag. Bundesfinanzminister Klingbeil hat heute Vormittag den Entwurf für den größten Haushalt vorgestellt, über den der Bundestag je debattiert hat. In diesem Haushalt stecken 555,4 Milliarden Euro, eine Zahl mit 9 Nullen. So viel will die Bundesregierung im nächsten Jahr ausgeben. Noch ist der Haushalt aber, wie gesagt, nur ein Entwurf. Und wie er dann am Ende wirklich aussieht, entscheidet der Bundestag im Haushaltsausschuss und dann im Plenum. Heute hat nun das Parlament zum ersten Mal über den Entwurf debattiert, beobachtet von unserem Hauptstadtkorrespondenten Maximilian Ulrich.
6: Lars Klingbeil spricht erstmal nicht über Finanzen. In den ersten 15 Minuten ist seine Rede eher eine Regierungserklärung. Hier spricht nicht nur der Finanzminister, sondern auch der Vizekanzler. Zwei Tage nach dem Wahlsieg der AfD in Sachsen-Anhalt.
7: Wer zu Deutschland gehört, das entscheidet sich nicht an einem Nachnamen, einer Hautfarbe oder wo die Eltern geboren sind. Unser Wir ist größer, liebe Kolleginnen und Kollegen.
6: Und dann geht es ums Geld. Klingbeil plant im kommenden Jahr rund 555 Milliarden Euro auszugeben. Das sind etwa 31 Milliarden Euro mehr als in diesem Jahr. Schulden will der Staat im kommenden Jahr fast 119 Milliarden aufnehmen. Zusammen mit den Sonderschulden für Verteidigung, Infrastruktur und Klimaschutz sind es aber eigentlich 204 Milliarden Euro Schulden. Eine große Menge. Klingbeil rechtfertigt sich.
7: Wir bauen die Infrastruktur von morgen.
6: Das meiste Geld in Klingbeils Haushalt ist aber nicht für die Infrastruktur, sondern für Renten und Sozialleistungen vorgesehen. Auf Platz 2 der größten Ausgaben: Verteidigung und Sicherheit.
7: Wir machen uns vor Putin nicht klein. Ohne neue Schulden sich zu verteidigen, das ist wie ohne Rakete zum Mond fliegen, liebe Kolleginnen und Kollegen.
6: Und dann wischt sich Klingbeil den Schweiß von der Stirn, denn es wird nicht nur investiert, sondern auch gespart. Wohngeld, Elterngeld, Klimaschutz, Entwicklungshilfe. An vielen Stellen will die Bundesregierung den Rotstift ansetzen.
7: Ich möchte, dass wir in 10 Jahren auf diese Zeit zurückblicken und sagen können, als es darauf ankam, haben wir die richtigen Entscheidungen getroffen. Wir haben Deutschland stärker gemacht. Wir haben die Demokratie verteidigt, als die Rechtsextremisten sie zerstören wollten. Wir haben unsere Sicherheit gestärkt, als Putin uns bedroht hat. Wir haben die Wirtschaft wieder nach vorne gebracht und neue Arbeitsplätze geschaffen. Ich bin fest davon überzeugt, wir können das erreichen. Unser Land kann das.
6: Die Opposition lässt kaum ein gutes Haar am Haushaltsentwurf. Der AfD-Abgeordnete Michael Espendiller kritisiert die hohen Steuern an der Tankstelle und die enormen Zinsen für die Neuverschuldung.
8: In diesem Entwurf stehen 41 Milliarden Euro alleine für die Zinsen. Das ist mehr, als die Ministerien für Gesundheit, Bildung, Familie, Wirtschaft, Justiz, Digitales und Umwelt zusammen zur Verfügung haben. 6 Ministerien, die wir nur für die Zinsen ausgeben.
6: Die Grünen kritisieren die Kürzungen beim Klimaschutz und vermeintliche Buchungstricks des Finanzministers. Der Linke Dietmar Bartsch fordert eine höhere Besteuerung von Vermögen.
9: Arbeit wird im Schnitt mit mehr als 40% besteuert, während Vermögen bei 25% abgegolten sind. Das ist Zementierung von Ungleichheit, meine Damen und Herren.
6: Und die Union? Der CDU-Abgeordnete Matthias Middelberg hat in der Opposition immer hohe Schulden kritisiert. Jetzt muss er die Rekordschulden verteidigen. Er tut das mit ernster Miene und betont, die Kreditfinanzierung muss abgebaut werden. Und er hat auch eine Idee, wo man sparen könnte.
10: Dabei, und das sage ich ausdrücklich, ist auch nicht jedes Programm, wo Klima draufgeschrieben steht, ein Tabu.
6: Die Debatte über den Haushaltsentwurf ist erst der Anfang eines langen Prozesses im Bundestag. Der Entwurf dürfte noch viel diskutiert und auch bearbeitet werden. Er soll bis Ende des Jahres verabschiedet werden.
5: Und heute ist dieser Entwurf von Finanzminister Lars Klingbeil in den Bundestag eingebracht worden, beobachtet von unserem Hauptstadtkorrespondenten Maximilian Ulrich. So, und jetzt geht es um Sepp Müller. Und den verwechseln Sie jetzt bitte nicht mit Sepp Maier, dem legendären Torhüter der deutschen Nationalmannschaft. Sepp Müller ist der 37-jährige CDU-Bundestagsabgeordnete aus Sachsen-Anhalt, der in den letzten Tagen für Aufregung gesorgt hat. Noch während des Landtagswahlkampfes in Sachsen-Anhalt hatte er öffentlich erklärt, die AfD habe bei einem starken Ergebnis einen Regierungsauftrag. Zu dem starken Ergebnis ist es dann ja auch gekommen, aber die Schlussfolgerung, die Sepp Müller daraus zieht, Stichwort Regierungsauftrag für die AfD, kam in der Bundes-CDU nicht gut an, auch nicht beim Bundesvorsitzenden und Bundeskanzler Friedrich Merz. Darauf schaut jetzt nochmal der Kollege Sebastian Hesse und er stellt uns Sepp Müller vor, den CDU-Mann aus Sachsen-Anhalt, der auch den Konflikt mit seinem Kanzler und Bundesvorsitzenden nicht scheut.
11: Das passiert wahrlich nicht alle Tage, dass ein Bundeskanzler am Tag nach einer krachenden Wahlniederlage auch einen vermeintlich Mitschuldigen aus den eigenen Reihen an den Pranger stellt. So geschehen am Tag nach der Sachsen-Anhalt-Wahl, als Friedrich Merz bei seiner Wahlanalyse monierte.
12: Dass wenige Tage vor dem Wahltermin ein stellvertretender Vorsitzender der Bundestagsfraktion dem eigenen Spitzenkandidaten so in den Rücken fällt, wie das 3 Tage vor der Wahl bis zum gestrigen Tag anhaltend geschehen ist.
11: Gemeint war Sepp Müller aus Lutherstadt-Wittenberg, 37 Jahre alt, seit 2017 im Bundestag und seit 2021 stellvertretender Fraktionsvorsitzender. Und vielleicht bald noch mehr, denn ausgerechnet gestern Abend, wenige Stunden nach der Kanzlerschelte, verkündete genau dieser Sepp Müller:
13: Ich kandidiere als Landesvorsitzender. Ich möchte als Mitgliederkandidat euch hinter mich wissen für die Entscheidung, Glaubwürdigkeit wieder zurückzugewinnen.
11: Doch wie glaubwürdig ist ein Kandidat für ein Spitzenamt, der gerade von seinem obersten Chef öffentlich abgewatscht wurde? An Müller perlte die Kritik hörbar ab.
13: Ich teile die Äußerung unseres Bundesvorsitzenden nicht und vor allem teilt es die breite Mehrheit unserer Landespartei nicht.
11: Aber was war eigentlich passiert? Am 4. September hatte Müller im Politico-Podcast Berlin Playbook gesagt, Ulrich Siegmund habe einen Regierungsbildungsauftrag, sollten die damaligen Umfrageergebnisse für die AfD Wahlergebnisse werden. So kam es dann ja auch.
14: Der Regierungsbildungsauftrag liegt bei der AfD.
11: Die Union in der Opposition, die Union am Neuanfang mit Sepp Müller an der Spitze. So das Angebot des Wittenbergers, der mit 37 nur 2 Jahre älter ist als Ulrich Siegmund, von ähnlich jugendlichem Charme und damit vermutlich ein stimmigerer Sparringspartner für Siegmund als der ältere, behäbigere Schulze es war. Sepp Müller, der Sohn eines Speditionsunternehmers, hat nach dem Abi eine Ausbildung als Bankkaufmann gemacht und studierte später Bankfachwirtschaft. 2004 war er in die Junge Union eingetreten, seit 2009 sitzt er im Stadtrat von Gräfenhainichen bei Wittenberg. Ab 2017 dann das Bundestagsmandat. Müller sieht sich als Repräsentant einer Union der Mitte.
13: Wir werden unsere Demokratie in der Mitte verteidigen. Und wer sich die Linksextremen und die Rechtsextremen anguckt, das kann kein Partner für uns als Union sein.
11: Sprich, keine Zusammenarbeit mit der AfD oder der Linken, Regeneration in der Opposition. An Überläufer aus den eigenen Reihen, die Siegmund auf den Weg in die Staatskanzlei bringen, glaubt Müller nicht.
13: Ich gehe fest davon aus, dass Sven Schulze als Landesvorsitzender für jeden einzelnen Kandidaten die Hand ins Feuer legen kann, dass er für Prinzipien unserer Partei steht, genauso wie Sven Schulze dafür steht und keine Zusammenarbeit mit den Linken und keine Zusammenarbeit mit den Rechten machen.
11: Wenn es doch passiert, dann ginge das mit Schulze nach Hause, insinuiert Müller. Aufgrund solcherlei taktischen Geschicks wird er gelegentlich mit Jens

0: Spahn verglichen und auch wegen seines Privatlebens. Müller, Vater eines 2013 geborenen Sohnes, ist seit wenigen Monaten mit einem CSU-Fraktionskollegen verheiratet, als erstes gleichgeschlechtliches Ehepaar im Deutschen Bundestag.
1: So, jetzt wissen wir mehr über Sepp Müller, den 37-jährigen CDU-Bundestagsabgeordneten aus Sachsen-Anhalt, über seinen Dissens mit dem Bundeskanzler und CDU-Bundesvorsitzenden und über seinen Blick auf die politische Zukunft von Sachsen-Anhalt. Der Kollege Sebastian Hesse hat uns all das erzählt.
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1: Der illegale Tabakhandel und die illegale Produktion von Zigaretten werden zu einem immer größeren Problem für die Europäische Union. Fast jede 10. Zigarette auf dem EU-Markt wird illegal hergestellt oder geschmuggelt. Zu diesem Ergebnis kommt der EU-Rechnungshof in einem heute veröffentlichten Sonderbericht, der dem ARD-Politikmagazin Report Mainz vorab vorgelegen hat. Mehr darüber vom Kollegen Gottlob Schober.
3: Die illegale Produktion und der Handel wirkten sich negativ auf die Finanzen und die öffentliche Gesundheit aus. Im Interview mit Report Mainz kritisiert das für die Prüfung zuständige Mitglied des EU-Rechnungshofs Sarvamaa, dass die Anstrengungen der Europäischen Kommission und der Mitgliedstaaten bei der Bekämpfung des illegalen Tabakhandels nicht robust genug seien. Die EU sei der Aufgabe nicht wirklich gewachsen, weil die Vorschriften nicht streng genug und die Vorgehensweisen in den Mitgliedstaaten nicht einheitlich seien. Schätzungen der EU-Kommission zufolge seien 2023 rund 9% der gerauchten Zigaretten in der EU illegal produziert oder geschmuggelt gewesen. Der illegale Tabakhandel verursache jährliche Steuerausfälle in Höhe von rund 13 Milliarden Euro. Auf Anfrage des ARD-Politikmagazins räumt die EU-Kommission ein, dass die Kontrolle der Tabaklieferkette derzeit nicht effektiv sei. Es sei kompliziert, den illegalen Tabakhandel zu erfassen. Man arbeite mit den Mitgliedstaaten zusammen, um Lücken zu überwachen und Betrug zu bekämpfen. Das Bundesfinanzministerium verweist auf den Aktionsplan gegen organisierte Kriminalität. Unter anderem soll der Zoll technisch und personell gestärkt werden. Ein entsprechendes Gesetz dafür soll voraussichtlich noch in diesem Jahr verabschiedet werden. Im rheinland-pfälzischen Staudt hatte der Zoll im Mai eine illegale Zigarettenfabrik hochgenommen. Mindestens 11 Arbeiter sollen unter fragwürdigen Lebensbedingungen in der Fabrik eingeschlossen worden sein. Bei dem groß angelegten Einsatz in mehreren Bundesländern wurden insgesamt fast 20 Millionen Zigaretten und 16 Tonnen Tabak beschlagnahmt. Mutmaßlicher Steuerschaden rund 5,4 Millionen Euro. 4 Tatverdächtige wurden festgenommen.
1: Soweit der Bericht des Kollegen Gottlob Schober. Er hat uns erzählt vom neuen Bericht des EU-Rechnungshofes. Da geht es um illegalen Tabakhandel und die illegale Produktion von Zigaretten. Dieser Bericht lag dem ARD-Politikmagazin Report Mainz vorab vor. Und die Kollegen haben sich dort intensiv damit beschäftigt. 14 Uhr und 16 Minuten ist es. 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Schmerzende Gelenke, steife Knochen, chronische Entzündungen, Symptome einer rheumatischen Erkrankung. In Deutschland leben rund 17 Millionen Menschen mit einer solchen Erkrankung. Und für sie gibt es jetzt neue Hoffnung, denn auf dem großen Rheumakongress in dieser Woche in Leipzig diskutieren Forschende über neue Rheumatherapien, die das Leben von Betroffenen positiv verändern könnten, von neuen Behandlungsrichtlinien bis hin zu einer möglichen Heilung. Mehr dazu von Matthias Bartsch aus der ARD-Verbraucherredaktion.
4: Rheuma gilt bislang als unheilbar. Wer die Diagnose bekommt, muss meist ein Leben lang starke Medikamente einnehmen, um die Entzündungen einzugrenzen. Doch in der Forschung zeichnet sich gerade ein Wendepunkt ab. Auf dem Rheuma-Kongress in Leipzig gibt vor allem die sogenannte KT-Zelltherapie Anlass zur Hoffnung. Dabei werden Immunzellen im Labor genetisch so verändert, dass sie die krankmachenden Zellen im Körper gezielt ausschalten. Professor Gerhard Krönke, Direktor der Klinik für Rheumatologie an der Berliner Charité, sieht darin die Chance auf eine dauerhafte Heilung durch einen einmaligen Eingriff.
5: Im Idealfall, wir sind noch nicht ganz so weit, aber es gibt zumindest einzelne Fallberichte oder Beispiele, dass eben die ansonsten ja dauerhaften Therapien, die ja lebenslang gegeben werden, eben nur noch letztlich einmalig gegeben werden und dann eben einen sogenannten immunologischen Reset verursachen, also das Immunsystem mehr oder weniger neu hochfahren lassen und dann keine Therapien mehr gegeben werden müssen.
4: Bis dieser immunologische Reset der breiten Masse zur Verfügung steht, vergehen zwar noch Jahre, doch der Kongress liefert auch konkrete, unmittelbare Fortschritte für den Praxisalltag. So wurde in Leipzig eine neue medizinische Leitlinie vorgestellt. Sie nimmt Patientinnen und Patienten in den Fokus, bei denen Rheuma nicht nur die Gelenke angreift, sondern auch lebenswichtige Organe.

0: Professor Ulf Wagner, Präsident der Deutschen Gesellschaft für Rheumatologie, erklärt, wie wichtig diese neuen Standards sind.
1: Wir legen auch ein besonderes Augenmerk auf die Beteiligung innerer Organsysteme bei dem Gelenkrheumatismus. Insbesondere die Lungenbeteiligung ist jetzt erstmals in dieser Leitlinie genau dokumentiert und wie sie diagnostiziert werden soll, wie sie auch behandelt werden soll. Und das hoffen wir natürlich auch, dass es in die Breite so durch den Kongress jetzt getragen wird.
0: Moderne Medizin und präzisere Diagnosen nützen allerdings nur dann etwas, wenn sie auch rechtzeitig beim Patienten ankommen. Und genau hier liegt das größte Problem der Rheumaversorgung in Deutschland. Es gibt schlichtweg zu wenig Fachärzte. Wer auf einen Termin wartet, verliert wertvolle Zeit, in der die Krankheit fortschreitet. Noch einmal Professor Ulf Wagner, der betont, dass manchmal wenige Wochen entscheidend für den Behandlungserfolg sein können.
1: Der Flaschenhals in Deutschland ist die Zahl der Rheumatologen. Dass halt die Rheumatologie das einzige Fachgebiet der inneren Medizin ist, wo tatsächlich ein Mangel ist. Die Deutsche Rheumaliga hat erhoben, dass 700 Rheumatologen fehlen. Wir brauchen mehr Ausbildungsstellen, wir brauchen mehr Rheumatologen. Das ist die einzige Möglichkeit, um schneller Zugang zu gewährleisten.
0: Der Kongress in Leipzig verdeutlicht das zentrale Dilemma der modernen Rheumatologie, bei dem vielversprechende medizinische Ansätze auf ein ausbremsendes Gesundheitssystem treffen. Für Betroffene ist es also mitentscheidend, ob politische Maßnahmen den akuten Ärztemangel zeitnah beheben können.
2: Soweit Matthias Bartsch aus der ARD-Verbraucherredaktion. Er beobachtet den großen Rheuma-Kongress in dieser Woche in Leipzig, auf dem gerade über neue Therapien gegen Rheuma diskutiert wird.
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2: Die Bilder, die uns gerade aus afghanischen Krankenhäusern erreichen, sind erschütternd. Da sieht man Kinder, die so lange keine richtige Nahrung bekommen haben, dass sie nichts mehr zu sich nehmen können. Sie liegen zu viert in einem Bett, denn der Platz fehlt ebenso wie das Geld für Lebensmittel. Afghanistan hat eben viele Jahrzehnte Krieg und Terror hinter sich. Und aktuell führen Dürren und die Rückkehr vieler Menschen, die aus dem Land geflohen waren, zu Armut und Arbeitslosigkeit. Leidtragende sind dann vor allem Kinder. 3,7 Millionen Kinder in Afghanistan sind akut mangelernährt, sagt das Kinderhilfswerk der Vereinten Nationen. Und im Bericht unserer Korrespondentin Lena Bodewein hören wir jetzt, was das bedeutet.
4: Im Indira Gandhi Kinderkrankenhaus in Kabul muss die 30-jährige Basira mit ansehen, wie ihr jüngster Sohn dahinschwindet. Sein winziger Körper versagt. Sein Bauch ist schmerzhaft aufgebläht und er kann das bisschen Nahrung, das ihm zur Verfügung steht, nicht mehr verdauen. Da der Lohn von Basiras Mann weggefallen ist, kämpft die Familie gegen den Hunger. Unsere Armut ist so schrecklich. Ich habe kein Geld für die Behandlung meines Kindes. Ich verliere ihn. Alles, was ich zu Hause hatte, habe ich verkauft für Medikamente. Mir ist nichts mehr geblieben. Basiras Albtraum spiegelt sich auf jedem Bett dieser überfüllten Station für mangelernährte Kinder wider. Kleine Körper, fragile Gliedmaßen, die Augen von Kindern wie Müttern gleichermaßen voller Schmerz und Sorge. Das Ausmaß des Leids innerhalb dieser Mauern ist überwältigend. Doch es ist nur ein Bruchteil einer stillen, landesweiten Katastrophe. Die Armut in Afghanistan ist groß. Die Hälfte der Bevölkerung ist abhängig von humanitärer Hilfe. 9 von 10 Kindern sind unter- oder mangelernährt. Daniel Timme vom Kinderhilfswerk UNICEF ist mehr als alarmiert.
5: Ja, die Situation der Mangelernährung bei Kindern ist dieses Jahr sehr dramatisch angestiegen. Wir haben 3,7 Millionen Kinder, die akut mangelernährt sind. Und davon sind 1 Million Kinder in einem lebensbedrohlichen Zustand. Die müssen dringend behandelt werden, damit ihr Leben gerettet werden kann.
4: Dr. Mohammed Aref Hassanzai arbeitet seit 40 Jahren hier auf dieser Kinderstation. Jahrzehntelange Kriege, sagt er, brutale Dürren und ein plötzliches Einfrieren der Entwicklungshilfe hätten für die schlimmstmöglichen Bedingungen in Afghanistan gesorgt. Und diese Kinder sind die Leidtragenden.
6: Ihr Immunsystem ist schwach. Das bedeutet, dass sie sich sehr schnell mit Bakterien infizieren. Sie bekommen Nieren- und Atemwegsinfektionen, Durchfall und andere gesundheitliche Probleme. Und wenn sie dann nicht ausreichend Nahrung erhalten, führen diese beiden Faktoren zu Mangelernährung.
4: Wenn diese Kinder überleben, wird ihr Körper lebenslang schwächer und anfälliger sein. Ein Teufelskreis, so Daniel Timme von UNICEF.
5: Viele von den Kindern bekommen dann Krankheiten wie zum Beispiel Lungenentzündung. Und gesunde Kinder, die könnten das einfach überleben. Aber Kinder, die durch Mangelernährung

0: geschwächt sind, die sterben leider daran. Und wir können den Kindern helfen, indem wir sie ausfindig machen und dann medizinisch sie betreuen und auch mit Spezialnahrung sie ernähren.
1: Aber dafür müsste Geld da sein. Die Krise ist so groß geworden, dass die Taliban-Regierung an die internationale Gemeinschaft und ausländische Hilfsorganisationen appelliert.
2: Wir benötigen daher die anhaltende Unterstützung der internationalen Gemeinschaft. Die Hilfe im Gesundheitssektor sollte von der Politik getrennt bleiben,
1: fordert Sharafat Zaman Amar vom afghanischen Gesundheitsministerium. Doch die Hilfe bleibt zunehmend aus. Westliche Staaten wollen das extremistische Regime der Taliban weder legitimieren noch finanzieren. Daniel Timme vom Kinderhilfswerk UNICEF warnt:
0: Nur um ein Beispiel zu nennen, dieses Jahr mussten wir schon 100 Ernährungszentren schließen. Und letztendlich, da darf man sich nichts vormachen, wird es dazu führen, dass Kinder, die wir retten könnten, sterben werden.
1: Mütter wie Basira sind zwischen Weltpolitik und leeren Versprechungen gefangen. Ihr bleibt nur das qualvolle Warten an der Seite eines stillen, hungernden Kindes.
3: Rund 3,7 Millionen Kinder in Afghanistan sind akut mangelernährt, sagt das Kinderhilfswerk der Vereinten Nationen. Warum das so ist und was es bedeutet, haben wir gerade im Bericht unserer Korrespondentin Lena Bodewein gehört. Um 14.24 Uhr.
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3: Eine Weltmeisterschaft zu Hause im eigenen Land, das ist unterhalb des Meistertitels so ziemlich das Größte, das Sportlerinnen und Sportler erleben können. Dementsprechend groß ist gerade die Freude bei den deutschen Basketballerinnen. Seit gut einer Woche läuft sie nämlich, die Frauen-Basketball-Weltmeisterschaft bei uns in Deutschland. Fast 13.000 Fans waren zum Auftakt in die Halle nach Berlin gekommen und nach einer Niederlage zum Start sind die deutschen Frauen inzwischen auch in diesem Turnier angekommen. Das Mindestziel, die Zwischenrunde, ist erreicht. Aber neben der Freude gehört zu einem solchen Turnier natürlich auch immer eine gehörige Portion Druck. Und deshalb habe ich Armin Lehmann, unseren Reporter bei der Weltmeisterschaft, vorhin gefragt, wie erleben Sie denn in diesen Stunden die Stimmung bei den deutschen Basketballerinnen?
5: Ja, die hat sich natürlich enorm gebessert durch die Siege, die sie jetzt nach dem doch sehr schwierigen Auftakt gegen Spanien und dieser sehr deutlichen Niederlage, die Sie eben angesprochen haben, das hat sich natürlich dadurch schon ein bisschen gelöckert. Also gestern waren sie sehr gelöst, waren sehr zufrieden, auch zum ersten Mal mit sich selber, weil sie sicher ihr bestes Turnierspiel gegen Mali gezeigt hatten und der Druck war enorm, weil sie wussten, nur wenn wir gewinnen, sind wir auf jeden Fall sicher weiter im Turnier. Und deshalb merken wir, dass da schon jetzt das, was du eben im Sport auch brauchst, diese gewisse Lockerheit, dass die jetzt im Team angekommen ist.
3: Heute Abend geht es ja schon weiter für das deutsche Team. Der Spielplan ist eng getaktet und im Spiel gegen das Team aus Südkorea geht es immerhin um den Einzug ins Viertelfinale. Die deutschen Frauen haben ja schon häufiger gegen die Südkoreanerinnen gespielt in diesem Jahr. Wie stehen die Chancen, dass das nächste Spiel aus deutscher Sicht erfolgreich verläuft?
5: Ja, die stehen eigentlich sehr gut. Also die Mannschaft hat sich immer weiter gesteigert. Ich habe ja gesagt, es ist eine echt gute, positive Lockerheit im Team angekommen. Natürlich, das gilt aber für die Koreanerinnen. Genauso haben sie enorm viele Spiele gehabt, also in 5 Tagen 4 Spiele. Das ist schon absolut grenzwertig, was die FIBA, der Basketball-Weltverband, da mit den Frauen aller Länder macht. Also das ist schon wirklich sehr anstrengend. Aber das gilt, wie gesagt, für beide. Sie haben eine sehr gute Bilanz gegen die Koreanerinnen und sie haben auch so eine Art Blaupause schon in der Vorrunde gehabt mit Japan, die eine sehr ähnliche Spielweise haben. Ist auch eine eher kleine Mannschaft, die gerne von draußen wirft, sehr schnellen, wuseligen Basketball spielt. Und da sind die Deutschen ja in der Vorrunde mit Japan gut klargekommen. Also sie sind heute schon favorisiert.
3: Wenn es dann klappt mit dem Einzug des deutschen Frauenteams ins Viertelfinale der Basketball-WM, dann würde dort im Viertelfinale das Team der USA warten, die Favoritinnen, die den 5. Titel in Folge holen wollen. Warum ist gerade dieses Team so gut?
5: Dieses Team würde ja nicht gegen Deutschland im Viertelfinale spielen. Also Deutschland würde dann gegen den Europameister Belgien antreten. Die USA stünden erst im Finale der deutschen Mannschaft gegenüber. Und so gut sind sie einfach. Die haben seit 2006 kein einziges WM-Spiel mehr verloren. Die Mannschaft ist Seriensieger bei allen großen Turnieren. Sie haben natürlich ihre Spielerinnen teilweise im College aufgebaut für die WNBA. Das ist sozusagen das weibliche Pendant zur NBA in den USA. Die auch mit Abstand beste Liga, die es da gibt. Und deshalb muss man ganz klar sagen, dieses Team, das mich bisher, ich habe jetzt 2 Spiele von denen zumindest in Teilen gesehen, noch nicht so super überzeugt hat, aber die finden sich rein in dieses Turnier, haben so einen kleinen Umbruch mit relativ jungen Spielerinnen, die jetzt da reingekommen sind und es gilt einfach die USA zu schlagen. Nur wer das schafft, der kann hier mal für was anderes sorgen, als dass die eben immer den Titel abräumen.
3: Amen.

0: Mann, unser Reporter bei der Basketball-Weltmeisterschaft der Frauen, die gerade bei uns in Deutschland stattfindet. Heute Mittag haben wir miteinander gesprochen.
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11: Gleich 14.30 Uhr. Polizei fasst mutmaßlichen Stromsaboteur. Deutsche Schüler sind in PISA-Studie so schlecht wie nie. Gießener Kreisverwaltung zieht erst einmal nicht um. Das Wetter, viel Sonne bei maximal 25 bis 31 Grad. Mein Name ist Mike Oeske. Die Polizei hat in Nordrhein-Westfalen den mutmaßlichen Stromsaboteur festgenommen. Nach Informationen des WDR wurde der 48-Jährige zu Fuß in einer Fahrzeugkontrolle der Polizei festgenommen. Daniel V. wird verdächtigt, mehrere Sabotageangriffe auf das Stromnetz verübt zu haben. Unter anderem in Brandenburg und in Bergheim westlich von Köln. ARD-Reporter Benedikt Kaninski.
12: Er hatte dabei offenbar versucht, mit selbstgebauten Raketen einen Kurzschluss an Hochspannungsleitungen auszulösen. In Bergheim war ihm das in der vergangenen Woche auch gelungen. Ein Teil der Kraftwerksblöcke fiel aus. Gestern Nachmittag hatte die Polizei dann in Weißweiler bei Aachen Abschussvorrichtungen an einer Hochspannungsleitung gefunden. Außerdem waren insgesamt 2 Bekennerschreiben aufgetaucht, die von Daniel V. stammen sollen.
11: Wie viel Geld will die Bundesregierung 2027 ausgeben und wofür? Darum geht es seit heute im Bundestag. In der Haushaltsdebatte hat Finanzminister Klingbeil die Pläne von Union und SPD verteidigt. Sie wollen mehr neue Schulden aufnehmen. Die größten Etats sind für Arbeit und Soziales und für Verteidigung eingeplant. Die AfD, die Grünen und die Linke kritisieren die Höhe der Neuverschuldung. AfD und Grüne halten den Entwurf für verfassungswidrig. Besorgniserregend, so hat Bundesbildungsministerin Prien die PISA-Ergebnisse Deutschlands genannt. Nach der Studie haben die 15-Jährigen bei dem Test in Mathe, Lesen und Naturwissenschaften so schlecht abgeschnitten wie noch nie. Unter den OECD-Staaten liegt Deutschland aber im Mittelfeld. Der Vertreter der OECD, Avisati, hat gesagt, Probleme gäbe es besonders beim Lesen.
13: Junge Leute lassen sich leichter in Irre führen, weil sie zu hastig lesen. Insbesondere bei längeren Texten investieren sie weniger Zeit und Aufmerksamkeit als erforderlich. Sie überfliegen es, statt zu verstehen. Sie antworten schnell, aber falsch.
11: Der Verfassungsgerichtshof Rheinland-Pfalz hat eine AfD-Klage abgewiesen. Es geht um die Regelung, dass verfassungsfeindliche Mitarbeiter von Abgeordneten oder Fraktionen von staatlicher Finanzierung ausgeschlossen werden können. Die AfD-Landtagsfraktion sah dabei die Rechte von Abgeordneten verletzt. ARD-Rechtsreporter Max Bauer.
14: Nach der Regelung würde schon eine AfD-Mitgliedschaft eines Mitarbeiters ausreichen, dass die Gelder gestrichen werden. So sei die Regelung aber nicht zu verstehen, urteilte nun der Verfassungsgerichtshof Rheinland-Pfalz. Der Gerichtshof sagt, die staatlichen Gelder würden nicht schon gestrichen, weil ein Mitarbeiter einer bestimmten Partei angehört. Es finde jeweils eine Einzelfallprüfung statt, ob ein Mitarbeiter verfassungsfeindlich und damit unzuverlässig sei. Die gesetzliche Regelung, dass verfassungsfeindliche Mitarbeiter nicht staatlich finanziert werden, sei gerechtfertigt.
15: Aus für Umzug der Gießener Kreisverwaltung. Der Kreistag hat gestern Abend mit großer Mehrheit entschieden, das Vorhaben zu stoppen. Zur Begründung hieß es, die Haushaltslage habe sich dramatisch verschlechtert. Deshalb sei der Umzug in ein Gebäude im Bahnhofsviertel jetzt nicht mehr möglich. Der neue Standort hätte den Kreis Gießen etwa 1,5 Millionen Euro mehr Miete im Jahr gekostet. Der Mietvertrag für den aktuellen Standort im Osten der Stadt läuft 2029 aus. Das waren die Nachrichten. Das Wetter, oft scheint die Sonne und es bleibt meistens trocken. Die Temperaturen liegen bei maximal 25 Grad in Villingen und 31 Grad in Südhessen. Dazu weht ein kräftiger Wind. In der Nacht fällt gebietsweise etwas Regen, die Luft kühlt ab auf 17 bis 11 Grad. Morgen früh kann es weiter regnen, dann wird es wieder freundlicher und trockener bei maximal 17 bis 23 Grad. Die weiteren Aussichten: am Donnerstag und Freitag mal sonnig, mal bewölkt und meist trocken. Am Freitag 18 bis 24 Grad. Die Zeit 14.34 Uhr.
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15: Vorsicht bitte auf der A3 Frankfurt Richtung Köln. Zwischen Limburg Süd und Limburg Nord liegt ein Holzbrett auf dem mittleren Fahrstreifen. Vorsicht auch auf der A5 Kassel Richtung Frankfurt zwischen Friedberg und dem Bad Homburger Kreuz. Dort liegt ein Kantholz auf der Fahrbahn. A3 Köln Richtung Frankfurt zwischen Idstein und Niedernhausen. 2 Kilometer Stau nach einem Unfall. Der Verkehr wird über den Standstreifen geleitet. A7 Fulda Richtung Würzburg zwischen Fulda Dreieck und Bad Brückenau-Volkers. 5 Kilometer Stau. Und A67 Mannheim Richtung Darmstadt zwischen Gernsheim und Darmstädter Kreuz. 2 Kilometer Stau.
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0: Guten Tag. Es gibt eine neue PISA-Studie. Und da würde ich Sie natürlich sehr gerne mit ein paar guten Nachrichten versorgen, aber daraus wird leider nichts. Denn Deutschland rutscht in dieser PISA-Studie auf einen historischen Tiefststand ab in der Lesekompetenz in Mathematik und Naturwissenschaften. Unsere Reporterin Juliane Kowolik erzählt uns mehr über diese ernüchternden Ergebnisse, die noch schlechter ausgefallen sind als die der ersten PISA-Studie im Jahre 2000. Und die führte doch damals zum legendären PISA-Schock.
16: Bundesbildungsministerin Karin Prien nimmt kein Blatt vor den Mund, als sie vor die Bundespressekonferenz tritt und die desaströsen Ergebnisse der neuesten PISA-Studie vorstellt. Anders als beim großen Schock vor 25 Jahren sind die neuen Zahlen aber nicht überraschend, sondern erwartbar. Jeder fünfte Jugendliche in Deutschland hat in keiner der drei Basiskompetenzen Mathematik, Lesen und Naturwissenschaften ausreichende Fähigkeiten.
17: Was wir heute sehen, ist ohne jeden Zweifel ein besorgniserregender Befund, der betrifft nicht nur Deutschland, er betrifft die OECD und auch die Europäische Union im größeren Teil. Und für Deutschland ist darüber hinaus außerordentlich beunruhigend, dass die soziale Schere weiter aufgeht und sich nicht schließt.
16: Noch nie waren die Bildungserfolge von Jugendlichen so stark vom Geldbeutel und dem Bildungsgrad der Eltern abhängig. Der Zusammenhang ist in Deutschland so groß wie in kaum einem anderen Land und etwa dreimal so stark ausgeprägt wie in Kanada. Auch ist es anderen, kleineren Ländern wie Singapur, der Schweiz und Estland besser gelungen, den Abwärtstrend der letzten 10 Jahre abzufedern. Die PISA-Ergebnisse erheben nicht nur die schulischen Leistungen, sondern auch Fähigkeiten, alltagsnahe Probleme zu erfassen und damit am gesellschaftlichen Leben teilzunehmen. Das erklärt der Leiter der diesjährigen deutschen PISA-Studie, Professor Dr. Samuel Greif.
18: Diese Jugendlichen haben dann auch große Schwierigkeiten, einfache Informationen aus einem kurzen Text zu entnehmen, alltagsnahe Prozentrechnungen durchzuführen, zum Beispiel, ob sich ein Rabatt im Supermarkt überhaupt lohnt, oder wissenschaftliche Aussagen von Meinungen oder Werbung zu unterscheiden.
16: Die PISA-Studie zeigt, dass Jugendliche weltweit zwar schneller, aber häufiger falsch antworten, im Unterricht weniger aufmerksam sind und insgesamt immer mehr Inhalte konsumieren, anstatt sie selbst zu schaffen. Über 30% der Schülerinnen und Schüler geben an, dass sie künstliche Intelligenz nutzen, um Hausaufgaben zu erstellen. Um diesen Entwicklungen entgegenzuwirken, sollen hauptsächlich 3 Maßnahmen umgesetzt werden, fasst der deutsche Studienleiter Greif zusammen. Erstens sollten schon im Kita-Alter Kinder auf ihre Sprachkompetenzen eingeschätzt und verpflichtend gefördert werden.
18: Die zweite Maßnahme ist, dass wir Schulen, die unter besonders großen Herausforderungen arbeiten, gezielt unterstützen. Und die dritte Maßnahme ist, dass wir die Qualität von Unterricht und Schule kontinuierlich und datengestützt weiterentwickeln.
16: Deutschland habe bereits eine Antwort für die dramatischen Ergebnisse, erklärte Bundesbildungsministerin Prien. Es sei das vor 2 Jahren eingeführte Start-Chancen-Programm, das unter anderem Schulen mit einem hohen Anteil sozial benachteiligter Kinder unterstützt. Bildung müsse aber die Top-Priorität von Politik und Gesellschaft werden, damit sich die schlechten Ergebnisse von heute nicht bei den nächsten PISA-Studien wiederholen.
0: Die Ergebnisse der jüngsten PISA-Studie zusammengefasst von unserer Reporterin Juliane Kowolik. Dass Rauchen unserer Gesundheit schadet, ist allgemein bekannt und auch, dass es einen Zusammenhang zwischen Rauchen und Unfruchtbarkeit gibt, ist nicht neu. Neu ist allerdings ein Bericht der Weltgesundheitsorganisation WHO in Genf, aus dem hervorgeht, wie groß dieser Zusammenhang zwischen Rauchen und Unfruchtbarkeit ist. Unsere Korrespondentin in Genf, Sandra Bieger, hat den Bericht gelesen und von ihr hören wir jetzt, was da genau drin steht.
19: Also die WHO hat zum Thema Rauchen und Unfruchtbarkeit Studien seit dem Jahr 2000 zusammengetragen. Das Ergebnis: Raucherinnen haben ein um sage und schreibe 40% höheres Risiko, unfruchtbar zu sein. Punkt 2. Auch Passivrauchen kann zu Unfruchtbarkeit führen, und zwar bei Frauen wie Männern. Und damit bin ich bei Punkt 3. Rauchen wirkt sich auch auf die Fruchtbarkeit von Männern aus. Unfruchtbar im Sinne der WHO sind übrigens Paare, die nach mindestens einem Jahr ungeschütztem Geschlechtsverkehr kein Kind bekommen.
0: Viele von uns fragen sich jetzt vielleicht, warum Rauchen eigentlich unfruchtbar macht. Und auch dieser Frage ist unser Team bei der WHO in Genf nachgegangen.
19: Die Frage haben wir Kerstin Schotte gestellt. Sie arbeitet bei der WHO in der Abteilung, die sich mit den Gefahren des Rauchens beschäftigt. Hier ist ihre Antwort.
20: Im Zigarettenrauch befinden sich ja mehr als 6000 Substanzen. Viele davon sind embryotoxisch. Das hat auch massive negative Auswirkungen auf die Fruchtbarkeit, sowohl bei Männern als auch bei Frauen. Bei Männern wirkt sich Zigarettenrauchen auf die Spermienqualität aus und bei Frauen verringert es die Anzahl von Eizellen in den Eierstöcken.
19: Noch unklar ist laut Weltgesundheitsorganisation in Genf aktuell übrigens, welche Auswirkungen der Konsum von E-Zigaretten und Wasserpfeifen auf Fruchtbarkeit hat. Dazu gibt es schlichtweg zu wenig Daten.
0: Lohnt es sich nun für Frauen, die schwanger werden wollen, mit dem Rauchen aufzuhören? Lässt sich damit die Fruchtbarkeit wieder erhöhen? Auch danach hat sich unsere Korrespondentin bei der Weltgesundheitsorganisation erkundigt.
19: Die Weltgesundheitsorganisation sagt ja, und zwar sehr, sehr deutlich. Deshalb ermutigt die WHO zum einen Menschen mit Kinderwunsch, mit dem Rauchen aufzuhören. Und sie appelliert zum anderen beispielsweise auch an Ärztinnen und Ärzte, mehr darüber mit ihren Patientinnen und Patienten zu sprechen, wie Rauchen und Unfruchtbarkeit zusammenhängen können.
0: Rauchen schmälert in erheblichem Maße die Chancen auf eine Schwangerschaft. Das ist das Ergebnis einer Studie der Weltgesundheitsorganisation WHO, die heute in Genf veröffentlicht wurde. Einzelheiten haben wir gerade von unserer Korrespondentin in Genf, Sandra Bieger, gehört.
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0: Je näher sie rückt, die Verleihung des Deutschen Buchpreises, desto enger wird die Auswahl derer, die dafür in Frage kommen. Auf die sogenannte Longlist folgt mit bestechender Logik die Shortlist, auf der dann etliche Namen fehlen, die auf der Longlist noch gestanden haben. Die Shortlist für den diesjährigen Deutschen Buchpreis liegt nun seit heute vor und darüber habe ich vorhin mit unserem Literaturredakteur Alf Menzer gesprochen. Als die Longlist vor 4 Wochen herauskam, waren 2 Aspekte interessant. Es standen sehr viele Autorinnen auf der Liste und die Longlist hat einen vielfältigen Blick auf Ostdeutschland offenbart. Was ist davon jetzt auf der Shortlist übrig geblieben?
21: Ja, tatsächlich stehen in diesem Jahr 5 Autorinnen auf der Shortlist von insgesamt 6 Nominierten. Also so viele weibliche Autoren wie noch nie in der Geschichte des Deutschen Buchpreises. Das ist so, würde ich jetzt auch nicht unbedingt als politische Entscheidung der Jury bewerten. Es gibt derzeit einfach sehr starke weibliche Stimmen auf dem deutschen Buchmarkt, kann man konstatieren. Und was den Blick nach Ostdeutschland angeht, der auf der Longlist wirklich auffällig war, davon ist nicht mehr so viel übrig. Peggy Mädler steht mit Selbstregulierung des Herzens noch auf der Liste. Das ist ein Roman über Fortschrittsglaube und stillen Widerstand in der frühen DDR. Aber die beiden anderen großen Romane von der Longlist, die deutsche Identität, Geschichte und Befindlichkeiten zum Thema, hatten Ingo Schulzes Das Wasser im August und Lukas Rietschels Sandet, die haben es nicht auf die Shortlist geschafft. Und das hat mich einigermaßen überrascht.
0: Wovon hat sich denn die Jury bei ihrer Auswahl leiten lassen? Sind da bestimmte Trends oder Themen zu erkennen?
21: In der Jurybegründung, die heute Morgen mitgeliefert wurde, hieß es, diese Romane schärften den Blick auf Vergangenes. Das wurde auch schon in der Longlist-Begründung hervorgehoben und lässt sich vor allem bei dem schon erwähnten Roman von Peggy Mädler erkennen, aber auch sehr stark in Die Lücken von Shader Basia. Das ist ein Roman, der geht zurück in die Geschichte eines fiktiven Dorfes im Hunsrück, in die Anfänge von Faschismus und politischer Gleichschaltung und verbindet das mit der Geschichte iranischer Geflüchteter, die Jahrzehnte später in dieses Hunsrückdorf kommen. Da wird Geschichte tatsächlich neu in den Blick genommen. Davon abgesehen würde ich eher die Gegenwärtigkeiten der nominierten Romane betonen. Franziska Genzlers Orca thematisiert Freundschaft, Aktivismus und auch Radikalisierung von zwei Freundinnen vor dem Hintergrund von Klima und anderen Krisen. Valerie Gordejew erzählt in Die Zikade entschlüpft ihrer goldglänzenden Hülle, eigentlich der schönste Titel auf dieser Shortlist. In diesem Roman geht es um eine Familie im komplexen Spannungsfeld zwischen Berlin, Moskau und Kiew in Zeiten des russischen Krieges gegen die Ukraine. Und dann ist da noch Dana Vohwinkels Anton und Alma über ein Studenten- und Liebespaar. Er aus einer jüdischen Akademikerfamilie, sie aus eher prekärem christlichem Milieu. Ein Roman über kulturelle und soziale Spannungen, die sich dann durch den 7. Oktober 2023 und den Terrorangriff der Hamas noch einmal radikal verschärfen. Das sind alles Romane, die sehr stark im Hier und Jetzt spielen, aber natürlich nicht ohne ihre historischen Hintergründe zu verstehen sind.
0: Sind unter denen, die jetzt auf der Shortlist stehen, auch Leute, die als Favoriten auf den Buchpreis gelten können?
21: Ja, das ist wie jedes Jahr Kaffeesatzleserei. Es gibt einen Roman auf dieser Shortlist, den ich noch gar nicht erwähnt habe. Schleifen von Elias Hirschel, ein extrem philosophisches Buch, das eine junge Linguistin und ein Mathematiker auf ihrer Suche nach einer perfekten, eben mathematisch exakten Sprache begleitet. Sehr anspruchsvoll, mitunter schon als unlesbar bezeichnet, aber das eher so aus einer großen Faszination heraus. Und manchmal gibt es ja tatsächlich Buchpreisjahrgänge, die genau darauf setzen, also besonders herausfordernde Romane auszuzeichnen. Vielleicht liegt darin eine Chance für diesen Roman in diesem Jahr. Die Romane von Valeria Gordejew und von Dana Vohwinkel halte ich für sehr gute Romane. Ein bisschen würde ich Shader Basias Die Lücken als Favoriten bezeichnen. Dieses groß angelegte, vielschichtige Dorfporträt, das im Kleinen die großen Verwerfungen der deutschen Geschichte sichtbar macht. Und das aus Perspektiven, die man so noch nicht gelesen hat. Also das Buch könnte ich mir gut als Buchpreisträger vorstellen. Aber erstmal sollten alle 6 nominierten Romane möglichst viel Aufmerksamkeit bekommen. Jeder dieser Titel verdient es, gelesen und auch diskutiert zu werden. Und darum geht es ja beim Deutschen Buchpreis.
0: Soweit unser Literaturredakteur Alf Menzer über die Shortlist für den diesjährigen Deutschen Buchpreis. Wer ihn bekommt, erfahren wir am 5. Oktober zum Auftakt der Frankfurter Buchmesse.
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0: In wenigen Tagen jährt sich zum 25. Mal der Anschlag des 11. September. Der Terroranschlag auf das World Trade Center in New York. Wer damals alt genug gewesen ist, etwas mitzubekommen von diesem Anschlag, wird wahrscheinlich noch genau wissen, wo er oder sie gewesen ist, als aus New York die erste Nachricht kam und dann immer weitere, schrecklichere Nachrichten. Ein 5-teiliger Podcast des NDR zeichnet nun, 25 Jahre später, die Ereignisse von damals aus Sicht der Stadt Hamburg nach, wo kurz nach dem 11. September viele Menschen mitten in ihrer Trauer und ihrem Entsetzen erfahren haben, dass einige der Täter, einige der sogenannten Todespiloten, aus Hamburg kamen, aus ihrer Stadt, dass sie mitten unter ihnen gelebt und studiert hatten. Die Kolleginnen Konstanze Nastarowitz und Charlotte Horn nehmen uns jetzt ein paar Minuten lang mit zurück in das Hamburg vom September 2001, als die Stadt kurz nach dem Anschlag von einem Filmbericht und von diesen Worten aufgeschreckt wurde.
2: In diesem unscheinbaren 50er-Jahre-Haus könnten 2 der Attentäter von New York gelebt haben. Vielleicht wurde aus dieser seit Februar verlassenen Wohnung heraus der wohl größte Terroranschlag der Geschichte mit vorbereitet.
3: Mit dieser Nachricht beginnt eine besondere Zeit in Hamburg. Denn kurze Zeit nach dem 11. September erfahren Medien und Behörden, dass Hamburg wohl mehr mit dem unfassbaren Attentat in den USA zu tun hat, als ihnen lieb ist. Einige der Todespiloten lebten in Hamburg-Harburg, in der Marienstraße 54. Susan Elbow, damals amerikanische Generalkonsulin in Hamburg, hat plötzlich also sehr viel zu tun. Ihr Arbeitsplatz, das Generalkonsulat, wird zur Trauer- und Gedenkstätte für viele Hamburgerinnen und Hamburger.
22: Ich bin traurig, dass so etwas passiert ist. Das ist unfassbar.

0: tut das alles furchtbar nicht leid, das tut weh. Das tut wahnsinnig weh.
1: Aus ihrem Fenster kann Susan Elbow all das beobachten.
2: Die kamen hier mit Blumen, Stofftiere, Briefe, unglaublich viele Sachen, um ihre Beileid auszudrücken, mit Sympathie, Trauer.
1: Auf einer großen Trauerkundgebung auf dem Rathausmarkt spricht sie plötzlich vor 20.000 Leuten, muss ihnen irgendwie Trost schenken und eine Schulter zum Anlehnen.
2: Es war brechend voll. Und ich stand da und ich könnte diese Welle von Sympathie spüren. Ich musste mich sehr stark kontrollieren. Und ich habe dann meine Emotionen, ich habe die versuchen auszuschalten. Weil ich wusste, wie wichtig das war und ich musste durch. Gott sei Dank war meine Rede kurz. Weil ich glaube, nachher habe ich geweint.
1: Sie merkt aber auch schnell, die Stadt ist zwar bewegt und in Trauer, aber nicht nur. Vor allem die Wirtschaft sorgt sich auch um den guten Ruf der Hansestadt. Das behagliche Schlafzimmer für Terroristen gewesen zu sein, wie ein Politiker es damals nennt, das ist keine gute Imagekampagne. Die Hamburger Handelskammer initiiert eine ganzseitige Anzeige in der New York Times. In großen Buchstaben ist da zu lesen: America, Hamburg stands by you. Hamburg versucht, ein Zeichen zu setzen, aber auch den guten Ruf wiederherzustellen. Aber diese uneingeschränkte Solidarität mit den USA, von der ist damals nicht jede und jeder erfüllt, erinnert sich Benam Heidenreuter, damals Schüler an einem Gymnasium. Eine Schweigeminute für die Opfer des 11. September spaltet die Schülerschaft, erinnert er sich.
3: Jugendliche aus migrantischen Haushalten, die hatten da eine eher differenzierte Meinung zu und auch viel, nicht wenige zumindest, unter dem Motto, jetzt hat jemand es mal den USA gezeigt.
1: Denn die USA, die sind damals für einige Schülerinnen und Schüler an seiner Schule eben nicht der freundliche große Bruder, der verlässliche Partner. Für sie sind die USA auch das Land, das für Krieg und Gewalt in ihren Heimatländern verantwortlich ist.
4: Der Terroranschlag vom 11. September 2001 aus Sicht der Stadt Hamburg, wo einige der Attentäter vorher gelebt und studiert hatten. Ein NDR-Podcast setzt sich mit diesem Thema, mit dieser Sichtweise auseinander unter dem Titel Pearl Harbor, Deutschland nach 9/11. Einen Auszug haben wir gerade gehört im Bericht unserer Kollegin Konstanze Nastarowitz. In der vergangenen Woche sind innerhalb weniger Tage mehrere Umspannwerke und ein Kraftwerk in Brandenburg und Nordrhein-Westfalen zum Ziel von Sabotageakten geworden. Nun ist der Mann, der diese Anschläge begangen haben soll, gefasst worden. Nach ihm, dem 48-jährigen Daniel V., war seit Tagen gefahndet worden. Und unser Reporter Benedikt Kaninski schildert uns jetzt, was bislang über seine Festnahme bekannt ist.
5: Also nach WDR-Informationen soll der 48-Jährige zu Fuß in einer Fahrzeugkontrolle der Polizei festgenommen worden sein und eben keinen Widerstand geleistet haben. Er hatte offenbar sogar noch Sprengmittel mit dabei und den Polizisten auch gesagt, dass er in der Gegend rund um das Kraftwerk in Weißweiler bei Aachen gecampt hatte. Mehr Infos dazu will die Polizei am Mittag bekannt geben.
4: Und bis es soweit ist, hören wir jetzt nochmal, was genau Daniel V. vorgeworfen wird.
5: In den vergangenen Tagen soll Daniel V. mehrere Sabotageangriffe auf das deutsche Stromnetz in NRW und in Brandenburg im Umspannwerk Jenschwalde ausgeübt haben. Er hatte dabei offenbar versucht, mit selbstgebauten Raketen einen Kurzschluss an Hochspannungsleitungen auszulösen. In Bergheim war ihm das in der vergangenen Woche auch gelungen. Ein Teil der Kraftwerksblöcke fiel aus. Gestern Nachmittag hatte die Polizei dann in Weißweiler bei Aachen Abschussvorrichtungen an einer Hochspannungsleitung gefunden. Außerdem waren insgesamt 2 Bekennerschreiben aufgetaucht, die von Daniel V. stammen sollen.
4: Der Mann, der die Sabotageakte auf mehrere Umspannwerke und ein Kraftwerk in Brandenburg und Nordrhein-Westfalen verübt haben soll, ist nun festgenommen worden. Was bisher über ihn und seine Festnahme bekannt ist, haben wir gerade von unserem Reporter Benedikt Kaninski gehört.
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4: Wussten Sie, dass unser Bundesland Hessen nicht nur eine Landesvertretung in Berlin, sondern auch eine Landesvertretung in Brüssel hat? Diese hessische Landesvertretung bei der EU soll sich für die Interessen der hessischen Bürgerinnen und Bürger in Europa einsetzen. Und das, so berichtet jetzt unsere landespolitische Korrespondentin Katinka Mumme, kann ein sehr mühsames Unterfangen sein, denn bei der europäischen Gesetzgebung, von der ja auch wir in Hessen betroffen sind, steckt der Teufel oft im Detail und auch nur die wichtigsten Details zu berücksichtigen, bedeutet im Alltag viel Arbeit für die, die davon betroffen sind, zum Beispiel in der Landwirtschaft.
7: In Homberg-Ohm gibt's für die Kühe von Landwirt Volker Lein kein Soja, schon gar nicht aus dem Regenwald. Und trotzdem hätte er durch

0: Das heißt, die Juristen in den Ministerien oder in der Kommission, die vor allem darauf achten, dass es rechtssicher und widerspruchsfrei ist, was allein schon extrem komplex ist. Und dann in den verschiedenen Anhörungen einfach der Umweltschutzverband und hier und da nochmal jemand, die alle sagen, das muss aber auch beachtet werden. Und am Ende bekommen wir Ungetüme, die eigentlich in der praktischen Umsetzung nicht mehr leben können.
1: Wie sich ein Gesetz in der Praxis verhält, werde in der EU nicht automatisch geprüft, so Binke. Dass Richtlinien und Verordnungen nicht immer praxisnah sind, das wissen auch die Mitglieder des Europäischen Parlaments. Trotzdem sagt Martin Häusling, seit 2009 Europaabgeordneter für die Grünen.
2: Wir sind ja eine gesetzgebende Maschine hier in Brüssel. Und wir versuchen permanent, europäische Gesetzgebung zu vereinheitlichen. Und der Fokus der letzten Jahre lag tatsächlich auf Klima, lag auf Umwelt. Dass das am Ende natürlich auch immer was mit sich bringt, dass man vom Bürger dann auch was abverlangt, ist im Grunde genommen meiner Meinung nach in vielen Bereichen auch gerechtfertigt.
1: Doch auch er gibt zu, manchmal trifft die EU mit ihren Richtlinien, Zitat, die Falschen. Beim Entwaldungsgesetz wurde schon nachgebessert und auch bei der Verpackungsrichtlinie soll nochmal geprüft werden, wo es bei der Umsetzung Probleme gibt. Hessens CDU-Minister für Europaangelegenheiten, Manfred Penz, erzählt, vor 2 Jahren wurde er noch belächelt, als er von weniger Bürokratie bei EU-Gesetzen gesprochen hat.
3: Und mittlerweile hat sich in der Kommission und in ganz Europa wirklich der Wind gedreht. Es gibt zum ersten Mal Bürokratieabbau-Omnibusse, also Gesetze. Und, der Wahrheit die Ehre, wir Deutschen sind aber auch in den letzten Jahren immer diejenigen gewesen, die europäische Richtlinien und Verordnungen dann, noch stärker präzisiert haben.
1: Bei sogenannten Omnibusverfahren schaut sich die EU diverse Gesetze nochmal an, die über die Jahre in Kraft getreten sind. Ziel ist es, die Verordnungen zu vereinfachen. Einige Omnibuspakete wurden 2025 und dieses Jahr schon verabschiedet. Manche EU-Gesetze schießen in der Umsetzung übers Ziel hinaus. Die meisten von ihnen funktionieren aber täglich geräuschlos und sorgen für mehr Einheit in Europa.
4: Zu diesem Ergebnis kommt unsere landespolitische Korrespondentin Katinka Mumme in ihrem Bericht über die Auswirkungen von EU-Gesetzen auf unser Bundesland Hessen. Auch über seinen Tod hinaus polarisiert er genauso wie zu seinen Lebzeiten. Ratko Mladic, als militärischer Anführer der bosnischen Serben in den Balkankriegen und als verurteilter Kriegsverbrecher. Vor gut 10 Tagen ist er in der Haft gestorben und gestern Nachmittag ist er auf einem Friedhof der serbischen Hauptstadt Belgrad beigesetzt worden. Politisch Verantwortliche der Europäischen Union hatten zuvor damit gedroht, die EU-Beitrittsgespräche mit Serbien auszusetzen, falls es für den Kriegsverbrecher Mladic ein Staatsbegräbnis geben sollte. Was nun gestern in Belgrad stattgefunden hat, war offiziell kein Staatsbegräbnis. Die Beisetzung hat allerdings auf viele wie ein Staatsbegräbnis gewirkt, so berichtet unser Korrespondent Oliver Schosch, weil viele Vertreter von Politik und Kirche in Serbien daran teilgenommen haben und weil die Beisetzung im serbischen Fernsehen übertragen wurde.
5: Tausende Serbinnen und Serben, darunter auch viele angereiste bosnische Serben, strömen in die Kirche des Heiligen Lukas im Süden der serbischen Hauptstadt Belgrad. Viele tragen serbische Fahnen und T-Shirts mit dem Konterfei des ehemaligen bosnisch-serbischen Generals Ratko Mladic. Mladic war aber einer der schlimmsten Kriegsverbrecher der Jugoslawienkriege. Er und seine Armee waren für den größten und systematischsten Teil der Verbrechen gegen die Zivilbevölkerung verantwortlich. Die Besucher der Beerdigungsfeier blenden das einfach aus. Mladic ist der größte Held des serbischen Volkes, der im 20. Jahrhundert geboren wurde. Er hat die serbische Identität und die serbische Heimat verteidigt, als sie angegriffen wurde. Das Oberhaupt der serbisch-orthodoxen Kirche ist da, Patriarch Porfirie. Er hält eine Trauermesse. Doch nicht nur die serbische Kirche ist hochkarätig vertreten. Auch die komplette politische Führung der Serben in Bosnien-Herzegowina ist da und einige Minister der Regierung in Serbien. Das Ganze wirft ein ziemlich schlechtes Licht auf das Land, sagt die serbische Menschenrechtlerin und ehemalige Parlamentsabgeordnete der oppositionellen Demokratischen Partei Aida Ćorović.
6: Es steht völlig außer Frage, dass es unmoralisch ist. Bei Mladics Verbrechen sprechen wir ja nicht von Gefechten im Krieg zwischen zwei gleichstarken Armeen. Mladics Armee war bis auf die Zähne bewaffnet. Sie hat Städte besetzt und dort ethnische Säuberungen durchgeführt, die Zivilbevölkerung ermordet und die schwersten Kriegsverbrechen seit dem Zweiten

0: Zweiten Weltkrieg begangen. Im Vorfeld der Beerdigungsfeier gab es Kritik von Seiten der EU. Denn es war nicht ganz klar, ob die serbische Regierung Mladic mit einem Staatsbegräbnis ehren würde. Die EU-Erweiterungskommissarin Marta Kos hat einen geplanten Besuch in Serbien abgesagt. Sie bezeichnete die Mladic-Verehrung als nicht vereinbar mit EU-Werten. Helmut Brandstätter von den österreichischen liberalen Neos, ein EU-Abgeordneter des EU-Serbien-Ausschusses, richtete einen Appell an den serbischen Präsidenten Aleksandar Vučić mit einer Drohung.
1: Herr Präsident Vučić, wenn Sie jetzt dem Kriegsverbrecher Mladic wirklich ein Staatsbegräbnis organisieren wollen, dann haben Sie nichts verstanden vom gemeinsamen Europa. Dann müssen die Gespräche mit Serbien abgebrochen werden.
0: Aleksandar Vučić verkündete dann einfach, dass es kein Staatsbegräbnis sei. Er kam dann auch selber nicht, sondern schickte einige seiner Minister und es gab militärische Ehren für Mladic. Die Kritik aus der EU bezeichnete Vučić als dumm. Was wollen Sie? Dass wir die Veranstaltung verhindern? Unser Ziel ist es, dass sie friedlich abläuft. Mladics Familie hat sich die Kirche und den Friedhof in Belgrad ausgesucht. Sollen wir das verhindern und ihn stattdessen wie einen Hund begraben?
2: Soweit der Bericht unseres Balkan-Korrespondenten Oliver Schosch über das Begräbnis von Ratko Mladic, ehemaliger General der bosnischen Serben und verurteilter Kriegsverbrecher.

0: Ach, wissen Sie was? 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
1: 15 Uhr. 48-Jähriger nach Angriffen auf Stromversorgung festgenommen. Schlechtes PISA-Ergebnis für deutsche Schüler. Wieder Kunstraub in Frankreich. Das Wetter, viel Sonne bei maximal 25 bis 31 Grad. Mein Name ist Mike Oeske. Tagelang hatte die Polizei nach ihm gesucht. Jetzt ist der Mann gefasst worden, der hinter den Angriffen auf mehrere Umspannwerke in Deutschland stecken soll. Wie die Behörden in Köln mitgeteilt haben, wurde der 48-Jährige in der Nähe des Kraftwerks Weißweiler bei Aachen festgenommen. ARD-Reporterin Katharina Trümper.
2: Er soll bei seiner Festnahme Sprengmittel dabei gehabt haben, aber keinen Widerstand geleistet haben. Polizisten fanden in der Nähe ein Zelt im Unterholz, in dem weitere Sprengladungen sichergestellt wurden. Der 48-jährige Mann aus Nordrhein-Westfalen steht im Verdacht, mit Spreng- und Brandvorrichtungen versucht zu haben, die Stromversorgung zu unterbrechen. Zu der Sabotageserie gibt es Bekennerschreiben, die die Ermittler dem Tatverdächtigen zuordnen.
1: Wie viel Geld will die Bundesregierung 2027 ausgeben und wofür? Darum geht es seit heute im Bundestag. In der Haushaltsdebatte hat Finanzminister Klingbeil die Pläne von Union und SPD verteidigt. Sie wollen mehr neue Schulden aufnehmen. Die größten Etats sind für Arbeit und Soziales und für Verteidigung eingeplant. Die AfD, die Grünen und die Linke kritisieren die Höhe der Neuverschuldung. AfD und Grüne halten den Entwurf für verfassungswidrig. Alle 3 Jahre werden 15-Jährige in den Bereichen Naturwissenschaften, Lesen und Mathematik getestet. In Deutschland haben im vergangenen Jahr rund 7000 Schülerinnen und Schüler mitgemacht. Das heute vorgestellte Ergebnis der PISA-Studie unbefriedigend. Aus Berlin ARD-Reporterin Juliane Kowolik.
3: Der stärkste Abwärtstrend besteht beim Lesen. Jugendliche können immer schlechter längere Texte verstehen, weil sie sie nur überfliegen, anstatt zu erfassen. Rund ein Fünftel der Jugendlichen hat in den Bereichen Mathematik, Lesen und Naturwissenschaften keine ausreichende Basiskompetenz. Besonders beunruhigend ist die gestiegene Chancenungleichheit in Deutschland. Noch nie waren die Bildungserfolge von Jugendlichen so stark vom sozioökonomischen Status der Familie abhängig wie jetzt.
1: Die deutschen Schüler haben damit so schlecht abgeschnitten wie noch nie. Trotzdem liegt Deutschland mit internationalem Vergleich etwa im Mittelfeld. Urteil nach Tod einer Frau in Dornburg-Frickhofen. Das Landgericht Limburg hat einen 65-jährigen Mann für schuldunfähig erklärt und die Einweisung in eine psychiatrische Klinik für Straftäter angeordnet. Laut Urteil hatte der psychisch kranke Mann seine 45-jährige Freundin im Februar in seiner Garage erschlagen. Zur Tatzeit habe er Halluzinationen gehabt. Wieder Kunstraub in Frankreich. Fast ein Jahr nach dem spektakulären Raub im Pariser Louvre sind Unbekannte vergangene Nacht in das Renoir-Museum im südfranzösischen Cagnes-sur-Mer eingebrochen. ARD-Korrespondentin Caroline Döller.
4: Sie wurden von städtischen Überwachungskameras entdeckt. Die beiden Einbrecher haben insgesamt 4 Gemälde des impressionistischen Malers gestohlen. Die Alarmanlage des Museums sei kurz vor 6 Uhr morgens ausgelöst worden und die Polizei 5 Minuten später vor Ort gewesen, so Bürgermeister Brian Masson. Auf der Flucht hätten die Täter 2 der 4 gestohlenen Gemälde im Garten des Museums zurückgelassen. Der Schaden wird auf mehrere Millionen Euro geschätzt.
1: Das waren die Nachrichten. Das Wetter, oft scheint die Sonne und es bleibt meistens trocken. Die Temperaturen liegen bei maximal 25 Grad in Villingen und 31 Grad in Südhessen. Dazu weht ein kräftiger Wind. In der Nacht fällt gebietsweise etwas Regen, die Luft kühlt ab auf 17 bis 11 Grad. Morgen früh kann es auch noch etwas regnen, dann wird es wieder freundlicher und trockener bei maximal 17 bis 23 Grad. Die weiteren Aussichten: am Donnerstag und Freitag mal bewölkt und meist trocken. Am Donnerstag bis 23, am Freitag bis 24 Grad. Die Zeit 15.04 Uhr.
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1: Vorsicht bitte auf der A44 Dortmund Richtung Kassel. Zwischen Diemelstadt und Warburg liegt ein Kanister auf der Fahrbahn. Vorsicht auch auf der A67 Mannheim Richtung Darmstadt zwischen Viernheimer Dreieck und Lorsch. Dort liegen mehrere Reifenteile auf allen Fahrstreifen. A3 Köln Richtung Frankfurt zwischen Idstein und Niedernhausen 3 Kilometer Stau, die Unfallstelle ist geräumt. A7 Fulda Richtung Würzburg zwischen Fulda Dreieck und Bad Brückenau-Volkers 4 Kilometer Stau. A45 Aschaffenburg Richtung Gießen zwischen Hanauer Kreuz und Langenselbold West 3 Kilometer stockender Verkehr wegen einer Tagesbaustelle auf dem rechten Fahrstreifen. Und A66 Frankfurt Richtung Wiesbaden zwischen Frankfurt Höchst und dem Kriffler Dreieck 2 Kilometer Stau nach einem Unfall.
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0: Guten Tag. Nach dem Wahlergebnis von Sachsen-Anhalt wird wohl niemand im politischen Berlin einfach so zur Tagesordnung übergehen wollen. Aber was auf der Tagesordnung steht, muss natürlich trotzdem in Angriff genommen werden. Und das ist in dieser Woche der Bundeshaushalt für das kommende Jahr. Ab sofort ist diese laufende Woche im Bundestag eine Haushaltswoche. Und begonnen hat sie heute mit dem Auftritt von Bundesfinanzminister Lars Klingbeil von der SPD. Er hat heute Vormittag seinen Haushaltsentwurf in den Bundestag eingebracht. Die zunächst mal wichtigste Zahl aus diesem Entwurf: der Bund werde im kommenden Jahr 555,4 Milliarden Euro ausgeben. Darüber habe ich mit unserer Hauptstadtkorrespondentin Anne-Kathrin Mellmann gesprochen. Und ich habe sie gefragt, was vor allem soll denn mit diesem Geld bezahlt werden?
6: Na, ein großer Teil davon geht ans Bundesministerium für Arbeit und Soziales, also unter anderem für die Rente. Das sind allein mehr als 130 Milliarden Euro, aber ein noch viel größerer Teil, der wird ausgegeben für Verteidigung, inklusive der mit aus dem Sondervermögen, also den Sonderschulden, sind es dann am Ende fast 140 Milliarden. Auch der Verkehr, der bekommt eine stattliche Summe, knapp 34 Milliarden sind da vorgesehen. Und ja, Lars Klingbeil, der fasst das so zusammen heute: wir müssen eben unsere eigene Stärke und Resilienz in einer unsicheren Welt stärken.
7: Ich finde, es reicht nicht mehr, dass wir uns von Krise zu Krise hangeln. Wir müssen unsere eigene Stärke und unsere eigene Resilienz in einer unsicheren Welt stärken und dafür politische Entscheidungen treffen.
6: Und dieser letzte Satz, wir müssen dafür politische Entscheidungen treffen, das klingt für mich schon fast so ein bisschen wie ein dezenter Hinweis auf die vielen Reformen, die noch ins Haus stehen.
0: Ebenso wichtig wie die Frage, wofür das Geld aus dem Bundeshaushalt ausgegeben werden soll, ist natürlich die Frage, wo das Geld herkommen soll. Was hat denn der Finanzminister in seinem Entwurf und heute Vormittag in seiner Bundestagsrede über Schulden und über Einsparungen gesagt?
6: Na, er hat gesagt, dass die Bundesregierung den Investitionsstau der vergangenen Jahrzehnte hinter sich lassen will. Also ganz klar adressiert hat er an der Stelle dabei die Fans der schwarzen Null. Er sagt, die Infrastruktur, die sei viel zu lange vernachlässigt worden. Und er hat dann auch nochmal das Zitat gebracht von Mario Draghi, dem früheren Chef der Europäischen Zentralbank, whatever it takes, um Freiheit und Sicherheit zu gewährleisten. Also Freiheit, Sicherheit, Verteidigung. Dafür nimmt Klingbeil hohe Schulden auf. Und er sagt eben, ohne Schulden sich zu verteidigen, das wäre wie ohne Rakete zum Mond fliegen. Ja. Und einsparen müssen die Ministerien auch wieder. Die einzelnen Bundesministerien mussten Vorschläge einbringen. Und so hat Klingbeil dann nochmal eine große Lücke schließen können im regulären Haushalt von mehr als 30 Milliarden.
0: Über den Haushaltsentwurf insgesamt und über seine einzelnen Posten wird nun heute und im weiteren Verlauf der Woche im Bundestag debattiert. Welche Kritik aus den Oppositionsfraktionen ist denn da zu erwarten oder auch schon zu hören gewesen?
6: Na, die AfD lässt kein gutes Haar an dem Haushaltsentwurf. Bei den Menschen komme von dem vielen Geld überhaupt nichts an, hat ihr finanzpolitischer Sprecher Espendiller dazu gesagt. Die Schulden sind viel zu hoch. Die Grünen haben den Haushalt auch kritisiert.

0: kritisiert. Sie sagen, die Bundesregierung kürzt die Zukunft weg, kürzt an der falschen Stelle, zum Beispiel beim Wohngeld. Man könne mit dem Kernhaushalt, also dem regulären Haushalt ohne das sogenannte Sondervermögen, viel mehr investieren, zum Beispiel auch in den Klimaschutz. Und ja, die Linke findet, dass Arbeit nach wie vor viel zu hoch besteuert wird und dass die Bundesregierung sich endlich mal daran machen sollte, die reichen Menschen in diesem Land stärker zu besteuern.
1: Nun wird ja im Bundestag am Ende längst nicht alles so beschlossen, wie es als Entwurf eingebracht worden ist. In welcher Hinsicht könnte das für den Bundeshaushalt 2027 gelten?
0: Na, das ist natürlich eine ganz spannende Frage, gerade jetzt vor dem Hintergrund der Sachsen-Anhalt-Wahl und der Kritik, die sich schon wieder breit macht an den Reformvorhaben. Ich könnte mir gut vorstellen, dass es nochmal ans Thema Rente gehen wird. Da sind wahrscheinlich die größten politischen Auseinandersetzungen zu erwarten. Aber auch bei Gesundheit oder auch bei Subventionen und auch bei der Frage, welche Ausgaben tatsächlich über Sondervermögen finanziert werden dürfen. Ich glaube, Verteidigung ist ein Thema, das politisch etwas schwerer anzutasten sein wird.
1: Informationen und Einschätzungen unserer Hauptstadtkorrespondentin Anne-Kathrin Mellmann zum Auftakt der Haushaltswoche im Bundestag. Darüber haben wir heute Mittag miteinander gesprochen.
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1: So, jetzt geht es um Sepp Müller. Den verwechseln Sie jetzt bitte nicht mit Sepp Maier, dem legendären Torhüter der deutschen Nationalmannschaft. Sepp Müller ist der 37-jährige CDU-Bundestagsabgeordnete aus Sachsen-Anhalt, der in den letzten Tagen für Aufregung gesorgt hat. Noch während des Landtagswahlkampfes in Sachsen-Anhalt hatte er öffentlich erklärt, die AfD habe bei einem starken Ergebnis einen Regierungsauftrag. Zu dem starken Ergebnis ist es ja dann auch gekommen, aber die Schlussfolgerung, die Sepp Müller daraus zieht, Stichwort Regierungsauftrag für die AfD, kam in der Bundes-CDU nicht gut an, auch nicht beim Bundesvorsitzenden und Bundeskanzler Friedrich Merz.

0: Die EU mit ihren Richtlinien, Zitat, die falschen. Beim Entwaldungsgesetz wurde schon nachgebessert und auch bei der Verpackungsrichtlinie soll nochmal geprüft werden, wo es bei der Umsetzung Probleme gibt. Hessens CDU-Minister für Europaangelegenheiten, Manfred Penz, erzählt, vor 2 Jahren wurde er noch belächelt, als er von weniger Bürokratie bei EU-Gesetzen gesprochen hat.
1: Und mittlerweile hat sich in der Kommission und in ganz Europa wirklich der Wind gedreht. Es gibt zum ersten Mal Bürokratieabbau-Omnibusse, also Gesetze. Und, der Wahrheit die Ehre, wir Deutschen sind aber auch in den letzten Jahren immer diejenigen gewesen, die europäische Richtlinien und Verordnungen dann, noch stärker präzisiert haben.
0: Bei sogenannten Omnibusverfahren schaut sich die EU diverse Gesetze nochmal an, die über die Jahre in Kraft getreten sind. Ziel ist es, die Verordnungen zu vereinfachen. Einige Omnibuspakete wurden 2025 und dieses Jahr schon verabschiedet. Manche EU-Gesetze schießen in der Umsetzung übers Ziel hinaus. Die meisten von ihnen funktionieren aber täglich geräuschlos und sorgen für mehr Einheit in Europa.
2: Zu diesem Ergebnis kommt unsere landespolitische Korrespondentin Katinka Mumme in ihrem Bericht über die Auswirkungen von EU-Gesetzen auf unser Bundesland Hessen. Auch über seinen Tod hinaus polarisiert er genauso wie zu seinen Lebzeiten. Ratko Mladic, als militärischer Anführer der bosnischen Serben in den Balkankriegen und als verurteilter Kriegsverbrecher. Vor gut 10 Tagen ist er in der Haft gestorben und gestern Nachmittag ist er auf einem Friedhof der serbischen Hauptstadt Belgrad beigesetzt worden. Politisch Verantwortliche der Europäischen Union hatten zuvor damit gedroht, die EU-Beitrittsgespräche mit Serbien auszusetzen, falls es für den Kriegsverbrecher Mladic ein Staatsbegräbnis geben sollte. Was nun gestern in Belgrad stattgefunden hat, war offiziell kein Staatsbegräbnis. Die Beisetzung hat allerdings auf viele wie ein Staatsbegräbnis gewirkt, so berichtet unser Korrespondent Oliver Schosch, weil viele Vertreter von Politik und Kirche in Serbien daran teilgenommen haben und weil die Beisetzung im serbischen Fernsehen übertragen wurde.
3: Tausende Serbinnen und Serben, darunter auch viele angereiste bosnische Serben, strömen in die Kirche des Heiligen Lukas im Süden der serbischen Hauptstadt Belgrad. Viele tragen serbische Fahnen und T-Shirts mit dem Konterfei des ehemaligen bosnisch-serbischen Generals Ratko Mladic. Mladic war aber einer der schlimmsten Kriegsverbrecher der Jugoslawienkriege. Er und seine Armee waren für den größten und systematischsten Teil der Verbrechen gegen die Zivilbevölkerung verantwortlich. Die Besucher der Beerdigungsfeier blenden das einfach aus. Mladic ist der größte Held des serbischen Volkes, der im 20. Jahrhundert geboren wurde. Er hat die serbische Identität und die serbische Heimat verteidigt, als sie angegriffen wurde. Das Oberhaupt der serbisch-orthodoxen Kirche ist da, Patriarch Porfirije. Er hält eine Trauermesse. Doch nicht nur die serbische Kirche ist hochkarätig vertreten. Auch die komplette politische Führung der Serben in Bosnien-Herzegowina ist da und einige Minister der Regierung in Serbien. Das Ganze wirft ein ziemlich schlechtes Licht auf das Land, sagt die serbische Menschenrechtlerin und ehemalige Parlamentsabgeordnete der oppositionellen Demokratischen Partei Aida Ćorović. Es steht völlig außer Frage, dass es unmoralisch ist. Beim Mladics Verbrechen sprechen wir ja nicht von Gefechten im Krieg zwischen zwei gleichstarken Armeen. Mladics Armee war bis auf die Zähne bewaffnet. Sie hat Städte besetzt und dort ethnische Säuberungen durchgeführt, die Zivilbevölkerung ermordet und die schwersten Kriegsverbrechen seit dem Zweiten Weltkrieg begangen. Im Vorfeld der Beerdigungsfeier gab es Kritik von Seiten der EU. Denn es war nicht ganz klar, ob die serbische Regierung Mladic mit einem Staatsbegräbnis ehren würde. Die EU-Erweiterungskommissarin Marta Kos hat einen geplanten Besuch in Serbien abgesagt. Sie bezeichnete die Mladic-Verehrung als nicht vereinbar mit EU-Werten. Helmut Brandstetter von den österreichischen liberalen Neos, ein EU-Abgeordneter des EU-Serbien-Ausschusses, richtete einen Appell an den serbischen Präsidenten Aleksandar Vučić mit einer Drohung.
4: Herr Präsident Vučić, wenn Sie jetzt dem Kriegsverbrecher Mladic wirklich ein Staatsbegräbnis organisieren wollen, dann haben Sie nichts verstanden vom gemeinsamen Europa. Dann müssen die Gespräche mit Serbien abgebrochen werden.
3: Aleksandar Vučić verkündete dann einfach, dass es kein Staatsbegräbnis sei. Er kam dann auch selber nicht, sondern schickte einige seiner Minister und es gab militärische Ehren für Mladic. Die Kritik aus der EU bezeichnete Vučić als dumm.
5: Was wollen Sie? Dass wir die Veranstaltung verhindern?

0: Unser Ziel ist es, dass sie friedlich abläuft. Mladics Familie hat sich die Kirche und den Friedhof in Belgrad ausgesucht. Sollen wir das verhindern und ihn stattdessen wie einen Hund begraben?
1: Soweit der Bericht unseres Balkan-Korrespondenten Oliver Schosch über das Begräbnis von Ratko Mladic, ehemaliger General der bosnischen Serben und verurteilter Kriegsverbrecher.

0: schwerere Reifenteile auf allen Fahrstreifen. A3 Köln Richtung Frankfurt zwischen Idstein und Niedernhausen, 3 Kilometer Stau, die Unfallstelle ist geräumt. A7 Fulda Richtung Würzburg zwischen Fulda Dreieck und Bad Brückenau-Volkers, 4 Kilometer Stau. A45 Aschaffenburg Richtung Gießen zwischen Hanauer Kreuz und Langenselbold West, 3 Kilometer stockender Verkehr wegen einer Tagesbaustelle auf dem rechten Fahrstreifen. Und A66 Frankfurt Richtung Wiesbaden zwischen Frankfurt Höchst und dem Kriffler Dreieck, 2 Kilometer Stau nach einem Unfall.
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2: Guten Tag. Nach dem Wahlergebnis von Sachsen-Anhalt wird wohl niemand im politischen Berlin einfach so zur Tagesordnung übergehen wollen. Aber was auf der Tagesordnung steht, muss natürlich trotzdem in Angriff genommen werden. Und das ist in dieser Woche der Bundeshaushalt für das kommende Jahr. Ab sofort ist diese laufende Woche im Bundestag eine Haushaltswoche. Und begonnen hat sie heute mit dem Auftritt von Bundesfinanzminister Lars Klingbeil von der SPD. Er hat heute Vormittag seinen Haushaltsentwurf in den Bundestag eingebracht. Die zunächst mal wichtigste Zahl aus diesem Entwurf: der Bund werde im kommenden Jahr 555,4 Milliarden Euro ausgeben. Darüber habe ich mit unserer Hauptstadtkorrespondentin Anne-Kathrin Mellmann gesprochen und ich habe sie gefragt, was vor allem soll denn mit diesem Geld bezahlt werden?
3: Na, ein großer Teil davon geht ans Bundesministerium für Arbeit und Soziales, also unter anderem für die Rente. Das sind allein mehr als 130 Milliarden Euro, aber ein noch viel größerer Teil, der wird ausgegeben für Verteidigung, inklusive der mit aus dem Sondervermögen, also den Sonderschulden, sind es dann am Ende fast 140 Milliarden. Auch der Verkehr, der bekommt eine stattliche Summe, knapp 34 Milliarden sind da vorgesehen. Und ja, Lars Klingbeil, der fasst das so zusammen heute: wir müssen eben unsere eigene Stärke und Resilienz in einer unsicheren Welt stärken.
4: Ich finde, es reicht nicht mehr, dass wir uns von Krise zu Krise hangeln. Wir müssen unsere eigene Stärke und unsere eigene Resilienz in einer unsicheren Welt stärken und dafür politische Entscheidungen treffen.
3: Und dieser letzte Satz, wir müssen dafür politische Entscheidungen treffen, das klingt für mich schon fast so ein bisschen wie ein dezenter Hinweis auf die vielen Reformen, die noch ins Haus stehen.
2: Ebenso wichtig wie die Frage, wofür das Geld aus dem Bundeshaushalt ausgegeben werden soll, ist natürlich die Frage, wo das Geld herkommen soll. Was hat denn der Finanzminister in seinem Entwurf und heute Vormittag in seiner Bundestagsrede über Schulden und über Einsparungen gesagt?
3: Na, er hat gesagt, dass die Bundesregierung den Investitionsstau der vergangenen Jahrzehnte hinter sich lassen will. Also ganz klar adressiert hat er an der Stelle dabei die Fans der schwarzen Null. Er sagt, die Infrastruktur, die sei viel zu lange vernachlässigt worden. Und er hat dann auch nochmal das Zitat gebracht von Mario Draghi, dem früheren Chef der Europäischen Zentralbank, whatever it takes, um Freiheit und Sicherheit zu gewährleisten. Also Freiheit, Sicherheit, Verteidigung. Dafür nimmt Klingbeil hohe Schulden auf. Und er sagt eben, ohne Schulden sich zu verteidigen, das wäre wie ohne Rakete zum Mond fliegen. Ja? Und einsparen müssen die Ministerien auch wieder. Die einzelnen Bundesministerien mussten Vorschläge einbringen. Und so hat Klingbeil dann nochmal eine große Lücke schließen können im regulären Haushalt von mehr als 30 Milliarden.
2: Über den Haushaltsentwurf insgesamt und über seine einzelnen Posten wird nun heute und im weiteren Verlauf der Woche im Bundestag debattiert. Welche Kritik aus den Oppositionsfraktionen ist denn da zu erwarten oder auch schon zu hören gewesen?
3: Na, die AfD lässt kein gutes Haar an dem Haushaltsentwurf. Bei den Menschen komme von dem vielen Geld überhaupt nichts an, hat ihr finanzpolitischer Sprecher Espendiller dazu gesagt. Die Schulden sind viel zu hoch. Die Grünen haben den Haushalt auch kritisiert. Sie sagen, die Bundesregierung kürzt die Zukunft weg, kürzt an der falschen Stelle, zum Beispiel beim Wohngeld. Man könne mit dem Kernhaushalt, also dem regulären Haushalt ohne das sogenannte Sondervermögen, viel mehr investieren, zum Beispiel auch in den Klimaschutz. Und ja, die Linke findet, dass Arbeit nach wie vor viel zu hoch besteuert wird und dass die Bundesregierung sich endlich mal daran machen sollte, die reichen Menschen in diesem Land stärker zu besteuern.
2: Nun wird ja im Bundestag am Ende längst nicht alles so beschlossen, wie es als Entwurf eingebracht worden ist. In welcher Hinsicht könnte das für den Bundeshaushalt 2027 gelten?
3: Na, das ist natürlich eine ganz spannende Frage, gerade jetzt vor dem Hintergrund der Sachsen-Anhalt-Wahl und der Kritik, die sich schon wieder breit macht an den Reformvorhaben. Ich könnte mir gut vorstellen, dass es nochmal ans Thema Rente gehen wird. Da sind wahrscheinlich die größten politischen Auseinandersetzungen zu erwarten. Aber auch bei Gesundheit oder auch bei Subventionen und auch bei der Frage, welche Ausgaben tatsächlich über Sondervermögen finanziert werden dürfen. Ich glaube, Verteidigung ist ein Thema, das politisch etwas schwerer anzutasten sein wird.

0: Informationen und Einschätzungen unserer Hauptstadtkorrespondentin Anne-Kathrin Mellmann zum Auftakt der Haushaltswoche im Bundestag. Darüber haben wir heute Mittag miteinander gesprochen.
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0: So, jetzt geht es um Sepp Müller. Den verwechseln Sie jetzt bitte nicht mit Sepp Maier, dem legendären Torhüter der deutschen Nationalmannschaft. Sepp Müller ist der 37-jährige CDU-Bundestagsabgeordnete aus Sachsen-Anhalt, der in den letzten Tagen für Aufregung gesorgt hat. Noch während des Landtagswahlkampfes in Sachsen-Anhalt hatte er öffentlich erklärt, die AfD habe bei einem starken Ergebnis einen Regierungsauftrag. Zu dem starken Ergebnis ist es ja dann auch gekommen, aber die Schlussfolgerung, die Sepp Müller daraus zieht, Stichwort Regierungsauftrag für die AfD, kam in der Bundes-CDU nicht gut an, auch nicht beim Bundesvorsitzenden und Bundeskanzler Friedrich Merz. Darauf schaut jetzt nochmal der Kollege Sebastian Hesse und er stellt uns Sepp Müller vor, den CDU-Mann aus Sachsen-Anhalt, der auch den Konflikt mit seinem Kanzler und Bundesvorsitzenden nicht scheut.
2: Das passiert wahrlich nicht alle Tage, dass ein Bundeskanzler am Tag nach einer krachenden Wahlniederlage auch einen vermeintlich Mitschuldigen aus den eigenen Reihen an den Pranger stellt. So geschehen am Tag nach der Sachsen-Anhalt-Wahl, als Friedrich Merz bei seiner Wahlanalyse monierte.
3: Dass wenige Tage vor dem Wahltermin ein stellvertretender Vorsitzender der Bundestagsfraktion dem eigenen Spitzenkandidaten so in den Rücken fällt, wie das 3 Tage vor der Wahl bis zum gestrigen Tag anhaltend geschehen ist.
2: Gemeint war Sepp Müller aus Lutherstadt Wittenberg, 37 Jahre alt, seit 2017 im Bundestag und seit 2021 stellvertretender Fraktionsvorsitzender. Und vielleicht bald noch mehr, denn ausgerechnet gestern Abend, wenige Stunden nach der Kanzlerschelte, verkündete genau dieser Sepp Müller:
4: Ich kandidiere als Landesvorsitzender. Ich möchte als Mitgliederkandidat euch hinter mich wissen für die Entscheidung, Glaubwürdigkeit wieder zurückzugewinnen.
2: Doch wie glaubwürdig ist ein Kandidat für ein Spitzenamt, der gerade von seinem obersten Chef öffentlich abgewatscht wurde? An Müller perlte die Kritik hörbar ab.
4: Ich teile die Äußerung unseres Bundesvorsitzenden nicht und vor allem teilt es die breite Mehrheit unserer Landespartei nicht.
2: Aber was war eigentlich passiert? Am 4. September hatte Müller im Politico-Podcast Berlin Playbook gesagt, Ulrich Siegmund habe einen Regierungsbildungsauftrag, sollten die damaligen Umfrageergebnisse für die AfD Wahlergebnisse werden. So kam es dann ja auch.
5: Der Regierungsbildungsauftrag liegt bei der AfD.
2: Die Union in der Opposition, die Union am Neuanfang mit Sepp Müller an der Spitze, so das Angebot des Wittenbergers, der mit 37 nur 2 Jahre älter ist als Ulrich Siegmund, von ähnlich jugendlichem Charme und damit vermutlich ein stimmigerer Sparringspartner für Siegmund als der ältere, behäbigere Schulze es war. Sepp Müller, der Sohn eines Speditionsunternehmers, hat nach dem Abi eine Ausbildung als Bankkaufmann gemacht und studierte später Bankfachwirtschaft. 2004 war er in die Junge Union eingetreten, seit 2009 sitzt er im Stadtrat von Gräfenhainichen bei Wittenberg. Ab 2017 dann das Bundestagsmandat. Müller sieht sich als Repräsentant einer Union der Mitte.
4: Wir werden unsere Demokratie in der Mitte verteidigen. Und wer sich die Linksextremen und die Rechtsextremen anguckt, das kann kein Partner für uns als Union sein.
2: Sprich, keine Zusammenarbeit mit der AfD oder der Linken, Regeneration in der Opposition. An Überläufer aus den eigenen Reihen, die Siegmund auf den Weg in die Staatskanzlei bringen, glaubt Müller nicht.
4: Ich gehe fest davon aus, dass Sven Schulze als Landesvorsitzender für jeden einzelnen Kandidaten die Hand ins Feuer legen kann, dass er für Prinzipien unserer Partei steht, genauso wie Sven Schulze dafür steht und keine Zusammenarbeit mit den Linken und keine Zusammenarbeit mit den Rechten machen.
2: Wenn es doch passiert, dann ginge das mit Schulze nach Hause, insinuiert Müller. Aufgrund solcherlei taktischen Geschicks wird er gelegentlich mit Jens Spahn verglichen und auch wegen seines Privatlebens. Müller, Vater eines 2013 geborenen Sohnes, ist seit wenigen Monaten mit einem CSU-Fraktionskollegen verheiratet. Als erstes gleichgeschlechtliches Ehepaar im Deutschen Bundestag.
0: So, jetzt wissen wir mehr über Sepp Müller, den 37-jährigen CDU-Bundestagsabgeordneten aus Sachsen-Anhalt, über seinen Dissens mit dem Bundeskanzler und CDU-Bundesvorsitzenden und über seinen Blick auf die politische Zukunft von Sachsen-Anhalt. Der Kollege Sebastian Hesse hat uns all das erzählt. Um 15 Uhr und 14 Minuten hier in HR Info. PISA, so heißt bekanntlich

0: Ach, wissen Sie was? 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
1: 15 Uhr. 48-Jähriger nach Angriffen auf Stromversorgung festgenommen. Schlechtes PISA-Ergebnis für deutsche Schüler. Wieder Kunstraub in Frankreich. Das Wetter, viel Sonne bei maximal 25 bis 31 Grad. Mein Name ist Mike Oeske. Tagelang hatte die Polizei nach ihm gesucht. Jetzt ist der Mann gefasst worden, der hinter den Angriffen auf mehrere Umspannwerke in Deutschland stecken soll. Wie die Behörden in Köln mitgeteilt haben, wurde der 48-Jährige in der Nähe des Kraftwerks Weißweiler bei Aachen festgenommen. ARD-Reporterin Katharina Trümper.
2: Er soll bei seiner Festnahme Sprengmittel dabei gehabt haben, aber keinen Widerstand geleistet haben. Polizisten fanden in der Nähe ein Zelt im Unterholz, in dem weitere Sprengladungen sichergestellt wurden. Der 48-jährige Mann aus Nordrhein-Westfalen steht im Verdacht, mit Spreng- und Brandvorrichtungen versucht zu haben, die Stromversorgung zu unterbrechen. Zu der Sabotageserie gibt es Bekennerschreiben, die die Ermittler dem Tatverdächtigen zuordnen.
1: Wie viel Geld will die Bundesregierung 2027 ausgeben und wofür? Darum geht es seit heute im Bundestag. In der Haushaltsdebatte hat Finanzminister Klingbeil die Pläne von Union und SPD verteidigt. Sie wollen mehr neue Schulden aufnehmen. Die größten Etats sind für Arbeit und Soziales und für Verteidigung eingeplant. Die AfD, die Grünen und die Linke kritisieren die Höhe der Neuverschuldung. AfD und Grüne halten den Entwurf für verfassungswidrig. Alle 3 Jahre werden 15-Jährige in den Bereichen Naturwissenschaften, Lesen und Mathematik getestet. In Deutschland haben im vergangenen Jahr rund 7000 Schülerinnen und Schüler mitgemacht. Das heute vorgestellte Ergebnis der PISA-Studie unbefriedigend. Aus Berlin ARD-Reporterin Juliane Kowolik.
3: Der stärkste Abwärtstrend besteht beim Lesen. Jugendliche können immer schlechter längere Texte verstehen, weil sie sie nur überfliegen, anstatt zu erfassen. Rund ein Fünftel der Jugendlichen hat in den Bereichen Mathematik, Lesen und Naturwissenschaften keine ausreichende Basiskompetenz. Besonders beunruhigend ist die gestiegene Chancenungleichheit in Deutschland. Noch nie waren die Bildungserfolge von Jugendlichen so stark vom sozioökonomischen Status der Familie abhängig wie jetzt.
1: Die deutschen Schüler haben damit so schlecht abgeschnitten wie noch nie. Trotzdem liegt Deutschland mit internationalem Vergleich etwa im Mittelfeld. Urteil nach Tod einer Frau in Dornburg-Frickhofen. Das Landgericht Limburg hat einen 65-jährigen Mann für schuldunfähig erklärt und die Einweisung in eine psychiatrische Klinik für Straftäter angeordnet. Laut Urteil hatte der psychisch kranke Mann seine 45-jährige Freundin im Februar in seiner Garage erschlagen. Zur Tatzeit habe er Halluzinationen gehabt. Wieder Kunstraub in Frankreich. Fast ein Jahr nach dem spektakulären Raub im Pariser Louvre sind Unbekannte vergangene Nacht in das Renoir-Museum im südfranzösischen Cagnes-sur-Mer eingebrochen. ARD-Korrespondentin Caroline Döller.
4: Sie wurden von städtischen Überwachungskameras entdeckt. Die beiden Einbrecher haben insgesamt 4 Gemälde des impressionistischen Malers gestohlen. Die Alarmanlage des Museums sei kurz vor 6 Uhr morgens ausgelöst worden und die Polizei 5 Minuten später vor Ort gewesen, so Bürgermeister Brian Masson. Auf der Flucht hätten die Täter 2 der 4 gestohlenen Gemälde im Garten des Museums zurückgelassen. Der Schaden wird auf mehrere Millionen Euro geschätzt.
1: Das waren die Nachrichten. Das Wetter, oft scheint die Sonne und es bleibt meistens trocken. Die Temperaturen liegen bei maximal 25 Grad in Villingen und 31 Grad in Südhessen. Dazu weht ein kräftiger Wind. In der Nacht fällt gebietsweise etwas Regen. Die Luft kühlt ab auf 17 bis 11 Grad. Morgen früh kann es auch noch etwas regnen. Dann wird es wieder freundlicher und trockener bei maximal 17 bis 23 Grad. Die weiteren Aussichten: am Donnerstag und Freitag mal bewölkt und meist trocken, am Donnerstag bis 23, am Freitag bis 24 Grad. Die Zeit 15.04 Uhr.
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1: Vorsicht bitte auf der A44 Dortmund Richtung Kassel. Zwischen Diemelstadt und Warburg liegt ein Kanister auf der Fahrbahn. Vorsicht auch auf der A67 Mannheim Richtung Darmstadt. Zwischen Viernheimer Dreieck und Lorsch. Dort liegen

0: Nicht nur die italienische Stadt mit dem schiefen Turm, sondern so heißen auch die berühmten Bildungsstudien, die regelmäßig untersuchen, wie es um die Kenntnisse und Fähigkeiten von Schülerinnen und Schülern bestellt ist. PISA steht dann als Abkürzung für Program for International Student Assessment. Aber die Gemeinsamkeit liegt vielleicht darin, dass man auch in den PISA-Studien immer etwas findet, das offenbar schiefgelaufen ist. Nun liegt die PISA-Studie 2025 vor. Sie hat weltweit die Kompetenzen von 15-Jährigen gemessen. Hier bei uns in Deutschland wurden dafür knapp 7000 Jugendliche online getestet. Im Mittelpunkt standen diesmal die Naturwissenschaften, aber es wurden auch Fähigkeiten im Lesen und in Mathematik geprüft. Und auch ein neuer Bereich war Teil dieser jüngsten PISA-Studie, und zwar das modellbasierte Problemlösen als Teil von Lernen in der digitalen Welt. Anja Baun aus der ARD-Wissenschaftsredaktion hat sich die Ergebnisse der Studie angeschaut, und ich habe sie gefragt, was sagt denn PISA 2025 über die Kompetenzen der 15-Jährigen in Deutschland?
1: Also es wird von einem historischen Tiefstand gesprochen. Die aktuellen Werte in Deutschland sind eben die niedrigsten seit Beginn der PISA-Studien vor 25 Jahren und sogar noch niedriger als bei der ersten PISA-Erhebung im Jahr 2000. Das ist schon ziemlich tragisch. Immer mehr Jugendliche schaffen es gar nicht, bis zum Alter von 15 Jahren Basiskompetenzen zu erreichen. So nennt man grundlegende Fähigkeiten, die eigentlich nötig sind, um selbstständig am gesellschaftlichen Leben teilzunehmen. Nur noch jeder dritte Jugendliche in Deutschland versteht die Kernaussage eines Textes und kann so zum Beispiel Meinung von Fakten unterscheiden oder kann mit mathematischen Problemen aus dem Alltag umgehen, also zum Beispiel ausrechnen, ob sich ein Rabatt lohnt. In den Naturwissenschaften ist es nicht ganz so tragisch. Dort erreicht nur noch jeder vierte diese Basis nicht, und ähnlich sieht es eben auch bei dem computergestützten Problemlösen aus. Gleichzeitig nimmt aber die Zahl der 15-Jährigen zu, die Texte auch nur noch schnell überfliegen und gar nicht verstehen. Und viele sagen eben auch, dass sie Dinge gar nicht mehr interessieren und sie deshalb auch nicht zu Ende bringen.
0: Welche Rolle spielt die Herkunft? Welche Rolle spielt ein möglicher Migrationshintergrund für die Bildungschancen und Bildungserfolge von 15-Jährigen in Deutschland?
1: Ja, der Bildungserfolg eines Kindes hängt immer noch stark davon ab, wie viel Geld und Ressourcen eine Familie hat und wie gut ihr Bildungsgrad ist. Und tragischerweise ist der Zusammenhang so groß wie nie zuvor und auch größer als bei der ersten PISA-Erhebung, das muss man sagen. Und ja, der Zuwanderungshintergrund, der spielt eine Rolle, aber es ist auch klar, dabei ist eben die soziale Herkunft relevant. Es ist nicht der Status als Migrant oder der Migrationsstatus, sondern vor allem die sozialen Bedingungen, in denen die jungen Menschen aufwachsen. Und diese Schere ist bei uns immer größer geworden.
0: Die PISA-Studie zeigt ja auch, dass die Leistung von Heranwachsenden auch vom Umfeld und von den Lernbedingungen abhängt. Wie ist das denn bei uns in Deutschland?
1: Auch da haben wir eher schlechte Noten kassiert. Die Lehrkräfte in Deutschland, die werden schlechter bewertet als im OECD-Durchschnitt. Die Schülerinnen und Schüler, die sagen, sie vermissen konstruktive Unterstützung durch ihre Lehrkräfte und geben auch häufig an, dass die Klassen nicht gut geführt werden. Nur bei der sogenannten kognitiven Aktivierung, also bei der Anregung zum Mitdenken und Problemlösen, da liegt Deutschland im OECD-Durchschnitt. Und man muss auch sagen, dazu gehören auch die Erwartungen der Eltern und die Unterstützung der Eltern. Das spielt auch eine Rolle, und interessanterweise erwarten in Deutschland Eltern seltener einen Hochschulabschluss für ihre Kinder als im internationalen Vergleich.
0: Was wären denn jetzt sinnvolle Schlussfolgerungen aus dieser jüngsten PISA-Studie? Was muss jetzt getan werden und woran könnten wir uns orientieren?
1: Also vorgeschlagen wird, vor allem früh anzusetzen, und das sagen auch alle Bildungsexpertinnen und Experten, und zwar verpflichtend schon in der Kita. Da muss man schon den Sprach- und Entwicklungsstand der Kinder checken und wenn da Schwächen sind, gleich eingreifen. Die Schwierigkeiten, die muss man einfach schneller erkennen. Man muss die Schulen in schwierigen Lagen besser unterstützen. Das alles ist bekannt, muss aber endlich im Bildungssystem ankommen und verankert werden. Wir haben dieses Startchancenproblem für Schulen in herausfordernden Lagen, wie es so schön heißt. Das ist aber nur für 4000 Schulen geplant. Das muss einfach größer werden. Und orientieren können wir uns an Ländern, die eben auch diese unterschiedlichen sozialen Hintergründe und Zuwanderung haben, aber trotzdem gute Leistungen und Chancengerechtigkeit hinkriegen. Das sind zum Beispiel Kanada, Estland oder Singapur. Die schaffen es eher, alle Kinder mitzunehmen und hohe Leistungsniveaus zu erreichen. Dort haben die Lehrkräfte aber auch mehr Zeit, sich um die einzelnen Kinder zu kümmern. Und sie unterrichten weniger Inhalt, dafür aber in größerer Tiefe.
0: Anja Braun aus der ARD-Wissenschaftsredaktion über die Ergebnisse der PISA-Studie 2025 und über mögliche Schlussfolgerungen daraus. Heute Mittag haben wir miteinander gesprochen.
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0: Schmerzende Gelenke, steife Knochen, chronische Entzündungen, alles Symptome einer rheumatischen Erkrankung. In Deutschland leben rund 17 Millionen Menschen mit einer solchen Erkrankung. Für sie gibt es jetzt neue Hoffnung, denn auf dem großen Rheuma-Kongress in dieser Woche in Leipzig diskutieren Forschende über neue Rheumatherapien, die das Leben von Betroffenen positiv verändern könnten. Von neuen Behandlungsrichtlinien bis hin zu einer möglichen Heilung. Mehr dazu von Matthias Bartsch aus der ARD-Verbraucherredaktion.
2: Rheuma gilt bislang als unheilbar. Wer die Diagnose bekommt, muss meist ein Leben lang starke Medikamente einnehmen, um die Entzündungen einzugrenzen. Doch in der Forschung zeichnet sich gerade ein Wendepunkt ab. Auf dem Rheuma-Kongress in Leipzig gibt vor allem die sogenannte KT-Zelltherapie Anlass zur Hoffnung. Dabei werden Immunzellen im Labor genetisch so verändert, dass sie die krankmachenden Zellen im Körper gezielt ausschalten. Professor Gerhard Krönke, Direktor der Klinik für Rheumatologie an der Berliner Charité, sieht darin die Chance auf eine dauerhafte Heilung durch einen einmaligen Eingriff.
3: Im Idealfall, wir sind noch nicht ganz so weit, aber es gibt zumindest einzelne Fallberichte oder Beispiele, dass eben die ansonsten ja dauerhaften Therapien, die ja lebenslang gegeben werden, eben nur noch letztlich einmalig gegeben werden und dann eben einen sogenannten immunologischen Reset verursachen, also das Immunsystem mehr oder weniger neu hochfahren lassen und dann keine Therapien mehr gegeben werden müssen.
2: Bis dieser immunologische Reset der breiten Masse zur Verfügung steht, vergehen zwar noch Jahre, doch der Kongress liefert auch konkrete, unmittelbare Fortschritte für den Praxisalltag. So wurde in Leipzig eine neue medizinische Leitlinie vorgestellt. Sie nimmt Patientinnen und Patienten in den Fokus, bei denen Rheuma nicht nur die Gelenke angreift, sondern auch lebenswichtige Organe. Professor Ulf Wagner, Präsident der Deutschen Gesellschaft für Rheumatologie, erklärt, wie wichtig diese neuen Standards sind.
4: Wir legen auch ein besonderes Augenmerk auf die Beteiligung innerer Organsysteme bei dem Gelenkrheumatismus. Insbesondere die Lungenbeteiligung ist jetzt erstmals in dieser Leitlinie genau dokumentiert. Und wie sie diagnostiziert werden soll, wie sie auch behandelt werden soll. Und das hoffen wir natürlich auch, dass es in die Breite so durch den Kongress jetzt getragen wird.
2: Moderne Medizin und präzisere Diagnosen nützen allerdings nur dann etwas, wenn sie auch rechtzeitig beim Patienten ankommen. Und genau hier liegt das größte Problem der Rheumaversorgung in Deutschland. Es gibt schlichtweg zu wenig Fachärzte. Wer auf einen Termin wartet, verliert wertvolle Zeit, in der die Krankheit fortschreitet. Noch einmal Professor Ulf Wagner, der betont, dass manchmal wenige Wochen entscheidend für den Behandlungserfolg sein können.
4: Der Flaschenhals in Deutschland ist die Zahl der Rheumatologen, dass halt die Rheumatologie das einzige Fachgebiet der inneren Medizin ist, wo tatsächlich ein Mangel ist. Die Deutsche Rheumaliga hat erhoben, dass 700 Rheumatologen fehlen. Wir brauchen mehr Ausbildungsstellen, wir brauchen mehr Rheumatologen. Das ist die einzige Möglichkeit, um schneller Zugang zu gewährleisten.
2: Der Kongress in Leipzig verdeutlicht das zentrale Dilemma der modernen Rheumatologie, bei dem vielversprechende medizinische Ansätze auf ein ausbremsendes Gesundheitssystem treffen. Für Betroffene ist es also mitentscheidend, ob politische Maßnahmen den akuten Ärztemangel zeitnah beheben können.
0: Soweit Matthias Bartsch aus der ARD-Verbraucherredaktion. Er beobachtet den großen Rheuma-Kongress in dieser Woche in Leipzig, auf dem gerade neue Therapien gegen Rheuma diskutiert werden.
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0: Eine Weltmeisterschaft zu Hause im eigenen Land, das ist unterhalb des Meistertitels so ziemlich das Größte, das Sportlerinnen und Sportler erleben können. Dementsprechend groß ist gerade die Freude bei den deutschen Basketballerinnen. Seit gut einer Woche läuft sich ja die Frauen-Basketball-Weltmeisterschaft bei uns in Deutschland. Fast 13.000 Fans waren zum Auftakt in die Halle nach Berlin gekommen und nach einer Niederlage zum Start sind die deutschen Frauen inzwischen auch in diesem Turnier angekommen. Das Mindestziel, die Zwischenrunde, ist erreicht. Aber neben der Freude gehört zu einem solchen Turnier natürlich auch immer eine gehörige Portion Druck. Armin Lehmann ist unser Reporter bei der Weltmeisterschaft und ich habe ihn heute Mittag gefragt, wie erleben Sie in diesen Stunden die Stimmung bei den deutschen Basketballerinnen?
6: Ja, die hat sich natürlich enorm gebessert durch die Siege, die sie jetzt nach dem doch sehr schwierigen Auftakt gegen Spanien und dieser sehr deutlichen Niederlage, die Sie eben angesprochen haben, das hat sich natürlich dadurch schon ein bisschen gelöckert. Also gestern waren sie sehr gelöst, waren sehr zufrieden, auch zum ersten Mal mit sich selber, weil sie sicher ihr bestes Turnierspiel gegen Mali gezeigt hatten und der Druck war enorm, weil sie wussten, nur wenn wir gewinnen, sind wir auf jeden Fall sicher weiter im Turnier. Und deshalb merken wir, dass da schon jetzt das, was du eben im Sport auch brauchst, diese gewisse Lockerheit, dass die jetzt im Team angekommen ist.
0: Heute Abend geht es ja schon weiter für das deutsche Team. Der Spielplan ist eng getaktet und im Spiel gegen das Team aus Südkorea geht es immerhin um den Einzug ins Viertelfinale. Die deutschen Frauen haben ja schon häufiger gegen die Südkoreanerinnen gespielt in diesem Jahr. Wie stehen die Chancen, dass das nächste Spiel aus deutscher Sicht erfolgreich verläuft?
6: Ja, die stehen eigentlich sehr gut. Also die Mannschaft hat sich immer weiter gesteigert. Ich habe ja gesagt, es ist eine echt gute, positive Lockerheit im Team angekommen. Natürlich, das gilt aber für die Koreanerinnen genauso, haben sie enorm viele Spiele gemacht.

0: gehabt, also in 5 Tagen 4 Spiele. Das ist schon absolut grenzwertig, was die FIBA, der Basketball-Weltverband, da mit den Frauen aller Länder macht. Also das ist schon wirklich sehr anstrengend. Aber das gilt, wie gesagt, für beide. Sie haben eine sehr gute Bilanz gegen die Koreanerinnen und sie haben auch so eine Art Blaupause schon in der Vorrunde gehabt mit Japan, die eine sehr ähnliche Spielweise haben. Ist auch eine eher kleine Mannschaft, die gerne von draußen wirft, sehr schnellen, wuseligen Basketball spielt. Und da sind die Deutschen ja in der Vorrunde mit Japan gut klargekommen. Also sie sind heute schon favorisiert.
1: Wenn es dann klappt mit dem Einzug des deutschen Frauenteams ins Viertelfinale der Basketball-WM, dann würde dort im Viertelfinale das Team der USA warten, die Favoritinnen, die den 5. Titel in Folge holen wollen. Warum ist gerade dieses Team so gut?
0: Dieses Team würde ja nicht gegen Deutschland im Viertelfinale spielen. Also Deutschland würde dann gegen den Europameister Belgien antreten. Die USA stünden erst im Finale der deutschen Mannschaft gegenüber. Und so gut sind sie einfach. Die haben seit 2006 kein einziges WM-Spiel mehr verloren. Die Mannschaft ist Seriensieger bei allen großen Turnieren. Sie haben natürlich ihre Spielerinnen teilweise im College aufgebaut für die WNBA. Das ist sozusagen das weibliche Pendant zur NBA in den USA. Die auch mit Abstand beste Liga, die es da gibt. Und deshalb muss man ganz klar sagen, dieses Team, das mich bisher, ich habe jetzt 2 Spiele von denen, zumindest in Teilen gesehen, noch nicht so super überzeugt hat, aber die finden sich rein in dieses Turnier, haben so einen kleinen Umbruch mit relativ jungen Spielerinnen, die jetzt da reingekommen sind und es gilt einfach die USA zu schlagen. Nur wer das schafft, der kann hier mal für was anderes sorgen, als dass die eben immer den Titel abräumen.
1: Armin Lehmann, unser Reporter bei der Basketball-Weltmeisterschaft der Frauen, die gerade bei uns in Deutschland stattfindet. Darüber haben wir heute Mittag miteinander gesprochen.
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1: Die Bilder, die uns gerade aus afghanischen Krankenhäusern erreichen, sind erschütternd. Da sieht man Kinder, die so lange keine richtige Nahrung mehr bekommen haben, dass sie nichts mehr zu sich nehmen können. Sie liegen zu viert in einem Bett, denn der Platz fehlt ebenso wie das Geld für Lebensmittel. Afghanistan hat eben viele Jahrzehnte Krieg und Terror hinter sich und aktuell führen Dürren und die Rückkehr vieler Menschen, die aus dem Land geflohen waren, zu Armut und Arbeitslosigkeit. Leidtragende sind dann vor allem Kinder. 3,7 Millionen von ihnen sind akut mangelernährt in Afghanistan, sagt das Kinderhilfswerk der Vereinten Nationen. Und im Bericht unserer Korrespondentin Lena Bodewein hören wir jetzt, was das bedeutet.
3: Im Indira Gandhi Kinderkrankenhaus in Kabul muss die 30-jährige Basira mit ansehen, wie ihr jüngster Sohn dahinschwindet. Sein winziger Körper versagt. Sein Bauch ist schmerzhaft aufgebläht und er kann das bisschen Nahrung, das ihm zur Verfügung steht, nicht mehr verdauen. Da der Lohn von Basiras Mann weggefallen ist, kämpft die Familie gegen den Hunger. Unsere Armut ist so schrecklich. Ich habe kein Geld für die Behandlung meines Kindes. Ich verliere ihn. Alles, was ich zu Hause hatte, habe ich verkauft für Medikamente. Mir ist nichts mehr geblieben. Basiras Albtraum spiegelt sich auf jedem Bett dieser überfüllten Station für mangelernährte Kinder wider. Kleine Körper, fragile Gliedmaßen, die Augen von Kindern wie Müttern gleichermaßen voller Schmerz und Sorge. Das Ausmaß des Leids innerhalb dieser Mauern ist überwältigend, doch es ist nur ein Bruchteil einer stillen, landesweiten Katastrophe. Die Armut in Afghanistan ist groß. Die Hälfte der Bevölkerung ist abhängig von humanitärer Hilfe. 9 von 10 Kindern sind unter- oder mangelernährt. Daniel Timme vom Kinderhilfswerk UNICEF ist mehr als alarmiert.
4: Ja, die Situation der Mangelernährung bei Kindern ist dieses Jahr sehr dramatisch angestiegen. Wir haben 3,7 Millionen Kinder, die akut mangelernährt sind. Und davon sind 1 Million Kinder in einem lebensbedrohlichen Zustand. Die müssen dringend behandelt werden, damit ihr Leben gerettet werden kann.
3: Dr. Mohammed Aref Hassanzai arbeitet seit 40 Jahren hier auf dieser Kinderstation. Jahrzehntelange Kriege, sagt er, brutale Dürren und ein plötzliches Einfrieren der Entwicklungshilfe hätten für die schlimmstmöglichen Bedingungen in Afghanistan gesorgt. Und diese Kinder sind die Leidtragenden.
5: Ihr Immunsystem ist schwach. Das bedeutet, dass sie sich sehr schnell mit Bakterien infizieren. Sie bekommen Nieren- und Atemwegsinfektionen, Durchfall und andere gesundheitliche Probleme. Und wenn sie dann nicht ausreichend Nahrung erhalten, führen diese beiden Faktoren zu Mangelernährung.
3: Wenn diese Kinder überleben, wird ihr Körper lebenslang schwächer und anfälliger sein. Die Krise ist so groß geworden, dass die Taliban-Regierung an die internationale Gemeinschaft und ausländische Hilfsorganisationen appelliert.
5: Wir benötigen daher die anhaltende Unterstützung der internationalen Gemeinschaft. Die Hilfe im Gesundheitssektor sollte von der Politik getrennt bleiben,
3: fordert Sharafat Zaman Amar vom afghanischen Gesundheitsministerium. Doch die Hilfe bleibt zunehmend aus. Westliche Staaten wollen das extremistische Regime der Taliban weder legitimieren noch finanzieren.
1: Und zugleich sind 3,7 Millionen Kinder in Afghanistan akut mangelernährt, sagt das Kinderhilfswerk der Vereinten Nationen. Warum das so ist und was es bedeutet, haben wir gerade im Bericht unserer Korrespondentin Lena Bodewein gehört.
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7: In einer halben Minute, 15.31 Uhr. 48-Jähriger nach Angriffen auf Stromversorgung festgenommen. Schlechtes PISA-Ergebnis für deutsche Schüler. Abstimmung zum Vogel des Jahres hat begonnen. Das Wetter, viel Sonne bei maximal 25 bis 32 Grad. Mein Name ist Mike Oeske. Tagelang hatte die Polizei nach ihm gesucht. Jetzt ist der Mann gefasst worden, der hinter den Angriffen auf mehrere Umspannwerke in Deutschland stecken soll. Wie die Behörden in Köln mitgeteilt haben, wurde der 48-Jährige in der Nähe des Kraftwerks Weißweiler bei Aachen festgenommen. ARD-Reporterin Katharina Trümper.
8: Er soll bei seiner Festnahme Sprengmittel dabei gehabt haben, aber keinen Widerstand geleistet haben. Polizisten fanden in der Nähe ein Zelt im Unterholz, in dem weitere Sprengladungen sichergestellt wurden. Der 48-jährige Mann aus Nordrhein-Westfalen steht im Verdacht, mit Spreng- und Brandvorrichtungen versucht zu haben, die Stromversorgung zu unterbrechen. Zu der Sabotageserie gibt es Bekennerschreiben, die die Ermittler dem Tatverdächtigen zuordnen. Darin begründet er die Angriffe auf das Stromnetz mit dem Kampf gegen fossile Energien.
7: Deutschlands Schülerinnen und Schüler haben beim neuen PISA-Test so schlecht abgeschnitten wie noch nie. Konkret untersucht wurden die schulischen Leistungen von 15-Jährigen beim Lesen, in Mathematik und im Bereich Naturwissenschaften. Im internationalen Vergleich liegt Deutschland etwa im Mittelfeld. Bundesbildungsministerin Prien nennt die Ergebnisse besorgniserregend. Ähnlich hat sich Hessens Kultusminister Schwarz geäußert. Aber Hessen sei schon auf einem guten Weg mit einer weiteren Deutschstunde in Klasse 1, Lesezeiten und Mathe-Förderstunden. Wie viel Geld will die Bundesregierung 2027 ausgeben und wofür? Darum geht es seit heute im Bundestag. In der Haushaltsdebatte hat Finanzminister Klingbeil die Pläne von Union und SPD verteidigt. Sie wollen mehr neue Schulden aufnehmen. Die größten Etats sind für Arbeit und Soziales und für Verteidigung eingeplant. Die AfD, die Grünen und die Linke kritisieren die Höhe der Neuverschuldung. AfD und Grüne halten den Entwurf für verfassungswidrig. Der Verfassungsgerichtshof Rheinland-Pfalz hat eine AfD-Klage abgewiesen. Es geht um die Regelung, dass verfassungsfeindliche Mitarbeiter von Abgeordneten oder Fraktionen von staatlicher Finanzierung ausgeschlossen werden können. Die AfD-Landtagsfraktion sah dabei die Rechte von Abgeordneten verletzt. ARD-Rechtsreporter Max Bauer.
9: Nach der Regelung würde schon eine AfD-Mitgliedschaft eines Mitarbeiters ausreichen, dass die Gelder gestrichen werden. So sei die Regelung aber nicht zu verstehen, urteilte nun der Verfassungsgerichtshof Rheinland-Pfalz. Der Gerichtshof sagt, die staatlichen Gelder würden nicht schon gestrichen, weil ein Mitarbeiter einer bestimmten Partei angehört. Es finde jeweils eine Einzelfallprüfung statt, ob ein Mitarbeiter verfassungsfeindlich und damit unzuverlässig sei. Die gesetzliche Regelung, dass verfassungsfeindliche Mitarbeiter nicht staatlich finanziert werden, sei gerechtfertigt.
7: Die Wahl zum Vogel des Jahres 2027 ist gestartet. Das meldet der Naturschutzbund. Zur Wahl stehen Kohlkrabbe, Kranich, Mehlschwalbe, Trauerschnäpper und Wasseramsel. Über sie können die nächsten 5 Wochen Interessierte online abstimmen. Der Vogel dieses Jahres ist das Rebhuhn. Das waren die Nachrichten. Das Wetter. Meist scheint in Hessen die Sonne bei höchsten Temperaturen von 25 Grad in Willingen und 32 Grad südlich des Mains. In der Nacht regnet es gebietsweise und die Luft kühlt ab auf 17 Grad im Süden und 11 Grad im Norden. Morgen erwartet uns Sonnenschein, aber auch etwas Regen und die Temperaturen steigen auf 17 bis 23 Grad. Die weiteren Aussichten: am Donnerstag mal sonnig, mal bewölkt, ebenfalls maximal 23 Grad. Am Freitag mehr Sonne als Wolken bis 24 Grad.

0: Die Zeit 15.34 Uhr.
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0: Vorsicht, bitte auf der A6 Heilbronn Richtung Mannheim. Zwischen Viernheimer Kreuz und Viernheimer Dreieck liegen mehrere Reifenteile auf allen Fahrstreifen und ein defekter PKW steht auf dem rechten Fahrstreifen. Vorsicht bitte auch auf der A44 Kassel Richtung Dortmund zwischen Kassel-Bad Wilhelmshöhe und Zierenberg. Dort liegt eine Auffahrtsrampe auf dem linken Fahrstreifen. A3 Köln Richtung Frankfurt zwischen Bad Camberg und Idstein 2 Kilometer Stau wegen eines defekten Fahrzeugs auf dem rechten Fahrstreifen. A7 Kassel Richtung Hannover zwischen Kreuz Kassel Mitte und Kassel Nord 2 Kilometer Stau im Baustellenbereich. A7 Fulda Richtung Würzburg zwischen Fulda Dreieck und Bad Brückner-Volkers 3 Kilometer Stau. A66 Frankfurt Richtung Wiesbaden zwischen Frankfurt Höchst und dem Kriftler Dreieck 4 Kilometer Stau und stockender Verkehr nach einem Unfall auf dem rechten Fahrstreifen. Und A643 Wiesbaden Richtung Mainz zwischen Schiersteiner Kreuz und Mainz-Mombach 2 Kilometer Stau.
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2: Israel ist im Krieg und kämpft nicht nur mit Soldaten, sondern auch mit Desinformation auf Social Media. Für diesen Medienkrieg benutzt Israel Waffen wie TikTok und X. Darüber spricht Benjamin Netanyahu ganz offen. Seine Regierung unterhält ein richtiges System zur Beeinflussung der öffentlichen Meinung und Desinformation. Jan-Christoph Kitzler berichtet als ARD-Korrespondent aus Tel Aviv und er hat sich angeguckt, wie dieses System funktioniert und wie es wirkt, bis nach Deutschland. Ihr hört 11 km, der Tagesschau-Podcast, ein Thema in aller Tiefe. Mein Name ist Elena Kuch. Hallo, wie schön, dass du da bist.
3: Ich freue mich auch, hallo.
2: Im Krieg geht es ja immer auch um so einen Kampf um die Bilder. Also mit Bildern erzeugt man Emotionen und kann Stimmung beeinflussen. Gibt es da diesen einen Moment in Bezug auf den Gaza-Krieg, in dem das aus deiner Sicht ganz besonders deutlich wird?
3: Es gibt ja ganz viele Bilder aus dem Gaza-Krieg, die ich hier immer verfolge, wo man das so sagen könnte, dass die wichtig sind und so prägend. Aber mir fällt eine Situation eigentlich ein, wenn man das beschreiben will. Das ist der 2. März letzten Jahres. Da hat die israelische Regierung eine Totalblockade des Gazastreifens angeordnet. Das heißt dann also, alle Grenzübergänge wurden für jegliche Güter geschlossen. Und das betraf diese ganzen Hilfsgüter, also zum Beispiel medizinisches Material, aber dann vor allem eben auch Nahrungsmittel. Es kamen keine Nahrungsmittel nach Gaza und zwar mehr als 11 Wochen lang. Das heißt, die Menschen dort haben gehungert. Es gab Menschen, die sind an Hunger gestorben. Wir haben das aus dem Gazastreifen selber erfahren, von Palästinenserinnen und Palästinensern, aber auch von ausländischen Hilfsorganisationen. Und das hat dann am Ende einen Effekt gehabt, also auch über diese 11 Wochen hinaus. Es kam dann am 22. August, also schon deutlich danach, ein Bericht raus vom IPC, das ist die sogenannte Integrated Food Security Phase Classification, also so ein Klassifizierungssystem, das international anerkannt ist, das nutzen also Hilfsorganisationen, auch die Vereinten Nationen, Regierungen. Und in dem Bericht stand, mehr als 500.000 Menschen im Norden des Gazastreifens, die leben in einer Hungersnot, in einer katastrophalen Lage. Stufe 5, das wurde damals ausgerufen, ist die höchste Stufe dieses Klassifizierungssystems.
2: Ja, ich erinnere mich.
3: Das war das, was wir damals wussten und das hat sich auch mit den Informationen gedeckt, die wir aus dem Gazastreifen eben bekommen haben. Und dann wurde es interessant, denn genau in dieser Zeit, als das rauskam, kam dann eine regelrechte Kampagne gegen diesen Bericht vom Hunger in Gaza.
2: Was ist das für eine Kampagne gewesen?
3: Ja, die wurde auf verschiedenen Ebenen durchgeführt und man kann sich das auch im Netz anschauen, wie das funktioniert. Es gibt da ein Video, das schicke ich dir mal schnell.
4: Echte Aufnahmen der Restaurantszene in Gazastadt, Juli 2025.
2: Dann wird hier so ein Hotdog-Restaurant gezeigt. Mit so ein bisschen hipsterigen Kellnern und sehr viel Essen, das sehr gut aussieht. Und jetzt wird hier fröhlich Brot gebacken, so in Hochkant gedreht.
3: Genau, die Tische sind voll im Gazastreifen und die Leute sind gut genährt und das Restaurant brummt.
2: Oh, und jetzt stehen hier ganz, ganz viele Leute für Pistazieneis an. Es sieht fast so aus, als wäre so schöne Urlaubsstimmung.
3: Das Interessante ist, diese Bilder, die sind wirklich aus dem Gazastreifen, die gibt's. Und das sind schon Originalaufnahmen. Aber die stellen überhaupt nicht das dar, was die Wirklichkeit von Hunderttausenden von Menschen ist. Also Hunderttausende, die dort im Sommer letzten Jahres Hunger gelitten haben, die waren so weit weg vom Pistazieneis wie wir vom Mond.
2: Und ich habe jetzt gerade nochmal hier auf Stopp gedrückt, weil hier steht auf Deutsch, es gibt Lebensmittel in Gaza, jede andere Behauptung ist eine Lüge.
3: Genau, und da ist der

0: Zeitpunkt natürlich wichtig. Das kommt direkt, nachdem das IPC, also dieses internationale Klassifizierungssystem, die höchste Stufe für Hunger, den katastrophalen Zustand Stufe 5 ausgerufen hat. Für den Norden Gazastreifens, für 500.000 von Menschen dort. In dem Zusammenhang muss man dieses Video sehen.
1: Und was mir auch sofort auffällt, wenn ich jetzt hier ein bisschen runterscrolle, hochgeladen ist das alles von Israels Foreign Affairs Ministry, also vom Auswärtigen Amt Israels.
0: Genau, im öffentlichen Kanal, in mehreren Sprachen veröffentlicht, dass es ganz viele Menschen auf der Welt erreicht. Und dieses Video oder diese Videos in verschiedenen Sprachen wurden millionenfach gesehen. Der Vorwurf war ja damals, Israel setzt Hunger als Kriegswaffe ein.
1: Was ein Kriegsverbrechen ist.
0: Ja genau, Hunger ist Teil der Kriegsführung. Das hat es ja schon vorher gegeben, diesen Vorwurf. Also große Teile der Bevölkerung werden ausgehungert, um die Hamas zu besiegen. Das war ein Vorwurf, der kam von Vertretern der Vereinten Nationen, auch von Menschenrechtsorganisationen. Und dann eben dieses Video, was dagegen gesetzt wird.
1: Du hast ja schon gesagt, dieses Video ist in mehreren Sprachen auf dem Account des israelischen Außenministeriums veröffentlicht worden. Inwiefern ist das eine Strategie?
0: Es wird massiv viel Geld ausgegeben in diesem Zeitraum in Werbung, in Kampagnen, in den sozialen Medien. Es gibt eine Recherche vom Bayerischen Rundfunk. Die haben das rekonstruiert und haben festgestellt, dass von Mitte Juni, also etwa in dieser Zeit, 25 bis Ende des Jahres, umgerechnet fast 40 Millionen Euro aus dem israelischen Staatshaushalt in Google und YouTube-Anzeigen geflossen sind. Dann ging noch mal was an die Plattform X und Outbrain. Das war genau dieser Zeitpunkt, in dem man versucht hat, der was entgegenzusetzen.
1: Aber wenn du sagst, dass die israelische Regierung bewusst versucht hat zu beeinflussen, dass vor allem im vergangenen Jahr es so aussieht, als gäbe es keine Hungersnot in Gaza, obwohl es super viele Belege für eine Hungersnot gab, dann klingt das ja letztendlich wie eine Form von Desinformation. Das ist ein sehr schwerwiegender Vorwurf. Was sagt denn die israelische Regierung dazu?
0: Ich habe natürlich versucht, auch über das Thema mit israelischen Regierungsvertretern zu sprechen. Ich habe mehrere Minister angefragt zu Interviews. Das ist alles nicht zustande gekommen. Man will sich da nicht in die Karten schauen lassen. Man will sich vor allem auch keine kritischen Fragen stellen lassen. Ich habe dann aber doch mit einer Vertreterin eines Ministeriums gesprochen. Und da ging es dann darum, was sie tun. Sie hat gesagt, Informationen zusammenzutragen, zum Beispiel auf so Seiten, die dann angeboten werden, ist das eine. Aber es geht natürlich auch darum, dann sicherzustellen, dass Israels Darstellung dann jene Zielgruppen erreicht, die aktiv danach suchen nach diesen Inhalten. Also das Ziel ist es, Suchergebnisse, Algorithmen von Suchmaschinen wie Google oder KI-Portalen wie ChatGPT, aber auch in den klassischen Medien so entsprechend, und da zitiere ich sie, zu optimieren, dass eben die Zielgruppe erreicht wird. Und den Vorwurf, dass das Ministerium mit Bots oder Fake-Accounts oder solchen Dingen arbeitet, das hat die Vertreterin entschieden zurückgewiesen. In Klammern, israelische Medien haben berichtet darüber, dass auch im Auftrag von Ministerien Fake-Accounts aktiv waren von Agenturen, die durch Israels Regierung bezahlt wurden.
1: Welche Rolle spielt diese Beeinflussung für die israelische Regierung?
0: Ah ja, es gibt Aussagen tatsächlich, zum Beispiel von Benjamin Netanyahu, dem Regierungschef. Der hat gesagt, also erstmal versteht sich die israelische Regierung auch in dem Kampf um die öffentliche Meinung an einer der Fronten im Krieg.
2: The deterioration of the support for Israel in the United States.
0: Der Rückgang der Unterstützung für Israel in den USA.
2: Almost 100% with the geometric rise of social media.
0: Geht fast zu 100% mit dem rasanten Aufstieg der sozialen Medien einher.
2: While we were fighting the physical military battle on 7 battlefields.
0: Und da spricht er eben von den physischen militärischen Kämpfen an 7 Fronten, von denen er ausgeht.
2: We were completely exposed on the 8th front, the media war, really the social media war.
0: Und er sagt, an der 8. Front, im Medienkrieg, dem Krieg in den sozialen Medien, waren wir völlig schutzlos.
2: We've been busy.
0: Und dann sagt er, wir waren so beschäftigt, dass wir nicht bemerkten, wie uns die anderen mit einem Äquivalent von F-35 Kampfjets, also das sind die modernsten Kampfjets der Welt, angegriffen haben,
2: we're trying to fight them with the Polish cavalry.
0: Während wir uns mit der polnischen Kavallerie verteidigt haben.
2: I think we have to engage on that front by finding ways to fight the battle for the hearts and minds of young Americans on the social media.
0: Und das heißt für ihn, wir müssen uns also an dieser Front engagieren, wir müssen Wege finden, den Kampf um die Herzen und Köpfe junger Amerikaner, das war sein Thema da, in den sozialen Medien zu führen. Und das macht Israel unter der Regierung Netanyahu.
1: Also er beschreibt die sozialen Medien als 8. Front und wird sogar sehr deutlich als ein richtiges Schlachtfeld.
0: Auf jeden Fall. Und dann eben kann man das auch sehen, wie er das tut. Also er war vor ein paar Monaten, hat er sich getroffen mit Influencern in New York. Und auch da hat er dann eindeutig gesagt, was er von denen will.
2: We have to fight back. How do we fight back? Our influencers.

0: Also er hat sich die Frage gestellt, wie müssen wir zurückschlagen? Und zwar mit unseren Influencern, hat er gesagt. Die sind sehr wichtig.
1: And secondly, we have to fight with the weapons that apply to the battlefields in which we're engaged.
0: Wir müssen die geeigneten Waffen nutzen.
1: And the most important ones are social media.
0: Das Wichtigste ist Social Media. And
1: the most important is TikTok, number one. What's the other one? X.
0: Am wichtigsten TikTok und das andere X.
2: Und wie genau geht Israel davor, vor allem in Bezug auf die Influencer?
0: Im letzten Jahr, im August, September, als dieses Hungerthema so virulent war, hat Israel Dutzende Influencer nach Gaza reingelassen. Und die haben dann kräftig, auch in allen möglichen Sprachen, ihre Reels veröffentlicht. Und da ist zum Beispiel einer dabei, der ist mir besonders aufgefallen. Der heißt David Mayofis. Auf Insta nennt er sich David Rebel. Und der war in Kerem Shalom, das ist der Ort, wo normalerweise die Güter nach Gaza kommen, und stand dort vor vollen Paletten mit Hilfsgütern und hat dann eben seine Geschichte erzählt.
3: I'm in Gaza right now, and as you know, there is a huge campaign managed by Hamas and its supporters that there is famine, starvation in Gaza, and that Israel is deliberately starving Gazan civilians.
0: Da sagt er also, ich bin gerade in Gaza. Wie ihr seht, gibt es eine große Kampagne von der Hamas und deren Unterstützern, dass es eine Hungersnot in Gaza gibt und dass Israel vorsätzlich Dutzende Zivilisten verhungern lässt.
3: This is completely not true. And as you
0: das ist total unwahr. Wie ihr seht, gibt es einen Haufen Nahrungsmittelpakete, die darauf warten, von den internationalen Organisationen abgeholt zu werden. Es ist nicht die Schuld der israelischen Armee, dass das hier steht. Es gibt Zehntausende davon, die darauf warten, an Zivilisten in Gaza verteilt zu werden. Und Israel verhindert nicht, dass das die Menschen in Gaza
3: erreicht.
0: Also das, was Israel vorher getan hat im großen Stil, soll jetzt sozusagen nach der Öffnung, nachdem wieder Hilfsgüter reingelassen werden, dann als ganz große Erzählung verkauft werden. Israel ist nicht schuld am Hunger in Gaza, obwohl das vorher ab Anfang März so war.
2: Es gibt ja einen so einen Ausdruck, der immer wieder fällt, wenn es um öffentliche Kommunikation von Israel geht. Das ist der Ausdruck Hasbara. Was genau bedeutet das?
0: Hasbara heißt erstmal erklären. Also eigentlich geht es darum, Israel zu erklären. Das ist der Versuch, das, was Israel hier tut im Nahen Osten, auch im Nahostkonflikt, die Besatzung auch Israels, die besondere Lage Israels weltweit zu erklären.
2: Presseabteilung hat ja jede Regierung. In Deutschland gibt es auch eine öffentliche Informationsstrategie. Inwiefern unterscheidet sich Hasbara davon?
0: Also viele Staaten machen sowas, was man Public Diplomacy nennt. Auch Deutschland gibt dafür Geld aus, das Bild von Deutschland in der Welt mit Kampagnen zu beeinflussen. Auch Israel macht das natürlich. Und da muss man sagen, da gibt es natürlich jetzt eine relativ harmlose Variante, wenn es darum geht, zum Beispiel darzustellen, dass es hier in Tel Aviv tolle Strände gibt und dass Tel Aviv eine tolle Stadt ist, die man mal besuchen sollte und dass es hier schön bunt und vielfältig ist. Aber es wird natürlich dann problematisch, wenn es tatsächlich um Falschinformationen geht, wenn die Fakten verdreht werden und wenn versucht wird, ein Bild zu verändern, was den Fakten entgegensteht.
2: Das heißt, diese scheinbaren Desinformationskampagnen sind auch ein Teil der Hasbara, also einer Strategie der israelischen Regierung.
0: Ganz genau.
2: Und ist die Hasbara jetzt etwas, was erst seit dem 7. Oktober entstanden ist, oder gibt es das schon länger?
0: Das gibt es tatsächlich schon länger. Also zum Beispiel hat Israel ganz lange auch so eine Art Whitewashing betrieben, kann man sagen. Also zum Beispiel, um vom Nahostkonflikt abzulenken oder von der Besatzung oder solchen Dingen, gab es hier immer wieder Kampagnen, in denen zum Beispiel mit der Stadt Tel Aviv geworben wurde. Damit, dass es hier in Tel Aviv, wo ich jetzt gerade sitze, alles so tolerant ist, dass zum Beispiel die LGBTQ-Community sehr gerne hierher kommt. Ich habe zu diesem Thema Reframing, Rebranding auch mit Arik Segal gesprochen. Das ist jemand, der ist ein Experte für digitale Beeinflussung. Der hat an verschiedenen israelischen Universitäten gearbeitet, auch für Organisationen, war auch für die israelische Armee im Einsatz. Und der hat mir gesagt im Gespräch, dass sich die Hasbara immer wieder verändert hat.
4: One of the official strategies that replaced Hasbara was rebranding. So people in the Ministry of Foreign Affairs said, okay, you know what, this doesn't work, we can't really, like, so let's use a different strategy, just let's talk about Israeli high-tech.
0: Reden wir einfach über israelisches High-Tech, über kulturelle Vielfalt und darüber, dass Tel Aviv die weltweit beste Stadt für Schwule ist.
2: Stimmt, ich erinnere mich so ein bisschen Pinkwashing auch, ne?
0: Genau, total. Und das war ja richtig auch so staatliches Marketing hier. Mhm. Da wurde versucht sozusagen, das Ganze zu reframen oder zu rebranden. Und das hat schon eine gewisse Tradition. Und es gibt dann aber einen, mit dem habe ich auch gesprochen. Das ist der Vertreter, der sozusagen für diese neue Art der Hasbara steht, die dann auch ein bisschen aggressiver vorgeht. Das hat begonnen so Anfang der Nullerjahre, will ich mal sagen. Da war Israel schon auch heftig in der Kritik. Das war die Zeit der zweiten palästinensischen Intifada. Da gab es hier viele Anschläge. Viele Israelis sind bei Terroranschlägen gestorben.
5: Es war gegen 7.30 Uhr heute Morgen in Israel der Beginn der Arbeitswoche, als der 20-jährige Palästinenser den an seinem Körper versteckten Sprengstoff zündete.
6: Es soll sich um eine Rohrbombe gehandelt haben. 11 Personen werden verletzt.
5: Erst am letzten Sonntag hat ein Selbstmordattentäter in Haifa 15 Israelis ermordet.
7: Bei gewaltsamen Zusammenstößen im Gazastreifen erschossen israelische Soldaten 2 Palästinenser. Seit Beginn der Intifada sind fast 1.800 Palästinenser und mehr als 600 Israelis getötet worden.
0: Aber es gab auch massive internationale Kritik am Vorgehen Israels, zum Beispiel wegen des Baus der Sperranlage hier, die die Westbank abschottet, oder mit der Tötung militanter Palästinenser in dicht besiedelten Gebieten. Das hatten wir damals auch schon im Westjordanland. Und in der Zeit kam Nathan Sharansky und hat sich überlegt, wir müssen jetzt was verändern. Nathan Sharansky, der war mal stellvertretender Ministerpräsident in Israel. Der hatte immer wieder Ministerämter seit Mitte der 90er Jahre bis 2005. Der ist ursprünglich in der Ukraine geboren worden und war dann am Ende seiner Laufbahn noch Vorsitzender bis 2018 der Jewish Agency. Und das ist sozusagen einer der Urväter der heutigen Hasbara. Und auch mit dem konnte ich sprechen.
8: It's very difficult to apply our traditional Hasbara to new conditions.
0: Und hat dann das Thema Antisemitismus tatsächlich hochgezogen und hat das als Instrument eingesetzt, Antisemitismus gegen Israel stark zu machen und auch als Mittel, um die öffentliche Meinung zu beeinflussen.
2: Wie ist er da vorgegangen? Kannst du ein Beispiel dafür nennen, wie Antisemitismus benutzt wurde, um Israel in die Karten zu spielen?
0: Erstmal muss er sagen, Antisemitismus ist weltweit ein Problem. Heutzutage, wir erleben, wie es größer wird und wie das Jüdinnen und Juden weltweit betrifft. Das ist der Disclaimer, das ist klar. Und gleichzeitig hat Nathan Sharansky das Ganze aber vor allem nicht auf alle Juden in der Welt bezogen, sondern ganz stark gemacht auf Israel-bezogenen Antisemitismus.
8: There is a State Department who accepted it, in 2005. But it doesn't matter as long as broader public opinion declares that all types of criticism of Israel are not antisemitism.
0: Das ist eine Verengung des Antisemitismusbegriffs. Und er hat dann sich ausgedacht, einen ganz einfachen Test. Wann kann man Antisemitismus, Israel-bezogenen Antisemitismus feststellen? Und das sind seine 3 Ds. Antisemitisch ist demnach, wenn Israel delegitimiert wird oder dämonisiert oder wenn doppelte Standards angelegt werden.
2: Mhm.
0: Und das ist der Versuch sozusagen eben, dieses Antisemitismus-Thema mit Israel ganz eng zu verknüpfen und hochzuziehen. Und man kann sich natürlich auch bei den 3D viele Fragen stellen. Also zum Beispiel bei der Frage Delegitimierung Israels. Von welchem Israel reden wir? Reden wir da von dem völkerrechtlich festgelegten Israel in den Grenzen von 1967? Oder reden wir auch von den Siedlungen, den inzwischen rund 800.000 Siedlern in Ostjerusalem und im Westjordanland? Ist das auch ein legitimer Teil Israels oder ist Kritik daran sozusagen erlaubt? Das Zweite, könnte man sagen, Dämonisierung. Na klar ist der Begriff Genozid, der jetzt auch immer wieder als dämonisierend bezeichnet wird, erstmal eine völkerrechtliche Kategorie, über die man reden muss. Passiert da ein Genozid oder nicht im Gazastreifen? Das ist erstmal keine Dämonisierung. Das ist eine völkerrechtliche Frage.
2: Kennst du einen Fall, in dem sozusagen dieses Argument benutzt wurde, wenn Kritik an Israel geäußert wurde?
0: Also wir bekommen diese Vorwürfe immer wieder. Es gibt zum Beispiel einen

0: weil der Toten im Gazastreifen mit den vielen, die noch unter den Trümmern liegen und den Menschen, die an den Folgen des Krieges nicht nur durch die Angriffe gestorben sind, wahrscheinlich sechsstellig ist. Und das, was uns da vorgeworfen wurde, war dann von einem Sprecher, damaligen Sprecher der israelischen Armee, die Tagesschau ist das Sprachrohr der Hamas.
1: Und das ist ja eine gute Ablenkung erstmal, weil dann gibt es erstmal eine Debatte darüber.
0: Genau, das ist die alte Methode. Shoot the messenger, also geh auf den, der die Botschaft überbringt und setz dich ja nicht auseinander mit der inhaltlichen Kritik oder mit dem, was passiert. Und das ist hier ziemlicher Standard.
1: Gibt es denn in Israel auch Personen, die dieses Instrument Hasbara kritisieren?
0: Es gibt hier in Israel natürlich eine Menge Leute, die sich kritisch damit auseinandersetzen. Es gibt hier sehr kritische Menschenrechtsorganisationen zum Beispiel, die auch die Regierung und ihr Handeln unter die Lupe nimmt und sich immer wieder kritisch äußert. Ich habe mit einem gesprochen, Alon Sacher, der lebt inzwischen in Berlin und der hat vor allem untersucht, wie Hasbara in Deutschland wirkt.
2: I think the real 3Ds are what Israel is doing. It's distortion, deflection and disinformation.
0: Verzerrung, also Distortion, Ablenkung, Deflection und Falschinformationen, Desinformation. Und er sagt dann weiter, die Art und Weise, wie das geschieht, das ist äußerst raffiniert und vielschichtig.
2: And it evolves in time with technology. And it also uses positive talking points about Israel to again to try and distort the picture and shy away from the facts that it doesn't want to deal with.
0: Und dabei werden dann auch positive Argumente über Israel genutzt, um das Bild zu verzerren und von Tatsachen abzulenken, mit denen man sich besser nicht auseinandersetzen möchte.
1: Kann man auch was dazu sagen, wie erfolgreich die Hasbara ist?
0: Also erstmal wird viel Geld dafür ausgegeben. Insofern glaubt Israels Regierung weiterhin an den Erfolg. Allein dieses Jahr eben über 600 Millionen Euro umgerechnet. Das heißt, man glaubt immer schon noch, dass man was damit erreichen kann. Auf der anderen Seite muss man schon sagen, das Bild Israels weltweit ist ehrlich gesagt nicht besser geworden. Und das liegt aber dann natürlich daran, dass Hasbara nur funktionieren kann, wenn es nicht völlig den Fakten entgegensteht. Also Hasbara stößt an ihre Grenzen, wenn die Faktenlage erdrückend ist.
1: Wenn wir jetzt auf das sehr besondere Verhältnis zwischen Deutschland und Israel blicken, Deutschland oder die Bundesregierung äußert sich immer wieder allgemein auch dazu, dass wir gegen Desinformationskampagnen kämpfen müssen. Aber jetzt speziell in Bezug auf Israel, wie sollten denn Politik und Gesellschaft mit dieser offenbar staatlich organisierten Desinformation aus diesem Land umgehen bei einem so engen Verbündeten? Müssen wir es ernster nehmen?
0: Ja, natürlich. Auf der anderen Seite muss man aber auch sagen, Desinformation ist ja jetzt kein israelisches Problem an sich. Also das ist ja weltweit ein Problem. Damit haben wir überall zu tun. Das Problem ist nur eben, von wem kommt's? Also wenn ich jetzt davon ausgehe, dass das Putin-Regime in Russland Desinformationskampagnen betreibt, dann erwarte ich nichts anderes. Israel ist auch in der deutschen Lesart ein liberaler Rechtsstaat, ist die einzige Demokratie im Nahen Osten, so wird es immer wieder beschrieben. Und zu dem Staat, der Israel sein will und so wie Deutschland ihn auch sehen will, passt das dann meiner Meinung nach nicht. Und auch die Fakten passen nicht recht dazu. Also im Gaza-Krieg, da geht es ja um Kriegsverbrechen am Ende, um Verbrechen gegen die Menschlichkeit, möglicherweise sogar um einen Völkermord. Und das dann zusammenzubringen mit der Information, der Desinformation, den Kampagnen, die stattfinden, um das irgendwie noch zu rechtfertigen, das ist, glaube ich, aus deutscher Sicht ziemlich schwierig, wo man auf der einen Seite natürlich an der Seite Israel stehen will, gerade nach dem furchtbaren Terror des 7. Oktober, nach dem, was Israel passiert ist. Aber wenn man andererseits dieses Bild, das ist ein Rechtsstaat, der verhält sich gemäß der internationalen Ordnung, wenn man das nicht mehr aufrechterhalten kann.
1: Jan-Christoph, ich danke dir sehr für dieses sehr erhellende Gespräch.
0: Danke auch.
1: Jan-Christoph Kitzler und seine KollegInnen aus dem ARD-Studio in Tel Aviv halten euch weiterhin auf dem Laufenden über die neuesten Entwicklungen in der Region. Ihr findet ihre Berichte auf tagesschau.de. Und morgen geht es bei FKM um ein riesiges Bordell mitten in Köln, das offenbar Schauplatz eines internationalen Wirtschaftskrimis ist. Autor der heutigen Folge ist Moritz Matzner. Mitgearbeitet hat Sebastian Schwarzenböck. Produktion Jonas Teichmann, Fabian Zweck, Hanna Brünjes und Marie-Noëlle Zwieler. Redaktionsleitung Yasemin Yüksel und Fumiko Lipp. FKM ist eine Produktion von BR24 und von NDR Info. Und mein Name ist Elena Kuch. Ich freue mich, wenn wir uns bald wieder hören.
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1: 16 Uhr. Rhein fordert Abkehr vom Brandmauerbegriff. Ermittler durchsuchen Kreissparkasse Weilburg. Abstimmung zum Vogel des Jahres hat begonnen. Das Wetter, viel Sonne bei maximal 25 bis 32 Grad. Mein Name ist Mike Oeske. Nach dem Wahlsieg der AfD in Sachsen-Anhalt plädiert der hessische Ministerpräsident Rhein dafür, den Begriff Brandmauer fallen zu lassen. Rhein sagte, das Sprachbild sei nicht christdemokratisch. HR-Reporter Tobias Häuser.
2: Rhein nannte den AfD-Wahlsieg den letzten Warnschuss. Daher sei seine feste Überzeugung, man müsse jetzt mit allen reden, über alles reden und Wähler nicht hinter Brandmauern stoßen. Das sei der falscheste Weg, den man gehen könne, sagte Rhein der Zeitung Die Welt. Zugleich erklärte aber auch, kein anständiger Christdemokrat werde mit der AfD koalieren. Außerdem gibt er zu bedenken, dass das Reformtempo vielleicht zu hoch sei. Möglicherweise müsse man Tempo rausnehmen und sich auf die wichtigsten Reformelemente beschränken.
1: Tagelang hatte die Polizei nach ihm gesucht. Jetzt ist der Mann gefasst worden, der hinter den Angriffen auf mehrere Umspannwerke in Deutschland stecken soll. Wie die Behörden in Köln mitgeteilt haben, wurde der 48-Jährige in der Nähe des Kraftwerks Weißweiler bei Aachen festgenommen. ARD-Reporterin Katharina Trümper.
3: Er soll bei seiner Festnahme Sprengmittel dabei gehabt haben, aber keinen Widerstand geleistet haben. Polizisten fanden in der Nähe ein Zelt im Unterholz, in dem weitere Sprengladungen sichergestellt wurden. Der 48-jährige Mann aus Nordrhein-Westfalen steht im Verdacht, mit Spreng- und Brandvorrichtungen versucht zu haben, die Stromversorgung zu unterbrechen. Zu der Sabotageserie gibt es Bekennerschreiben, die die Ermittler dem Tatverdächtigen zuordnen. Darin begründet er die Angriffe auf das Stromnetz mit dem Kampf gegen fossile Energien.
1: Deutschlands Schülerinnen und Schüler haben beim neuen PISA-Test so schlecht abgeschnitten wie noch nie. Konkret untersucht wurden die schulischen Leistungen von 15-Jährigen beim Lesen, in Mathematik und im Bereich Naturwissenschaften. Im internationalen Vergleich liegt Deutschland etwa im Mittelfeld. Bundesbildungsministerin Prien nennt die Ergebnisse besorgniserregend. Ähnlich hat sich Hessens Kultusminister Schwarz geäußert. Aber Hessen sei schon auf einem guten Weg. Mit einer weiteren Deutschstunde in Klasse 1, Lesezeiten und Mathe-Förderstunden. Ermittler haben am Morgen die Kreissparkasse Weilburg in Mittelhessen durchsucht. Das hat die Staatsanwaltschaft Frankfurt auf HR-Anfrage bestätigt. HR-Reporter Benjamin Müller.
4: Hintergrund der Aktion sind laut HR-Informationen Kredite, die die Kreissparkasse Weilburg ohne ordnungsgemäße Prüfung an die Gemeinde Löhnberg vergeben haben soll. Bestätigt hat das die Staatsanwaltschaft noch nicht, sie will sich erst morgen dazu äußern. Bereits im Dezember 2024 hatte die Staatsanwaltschaft Frankfurt das Rathaus in Löhnberg und das Privathaus des Ex-Bürgermeisters Schmidt durchsucht. Seitdem laufen gegen ihn Ermittlungen wegen des Verdachts der Untreue. Ob die Durchsuchung bei der Kreissparkasse Weilburg direkt damit zu tun hat, ist derzeit nicht klar.
1: Die Wahl zum Vogel des Jahres 2027 ist gestartet, das meldet der Naturschutzbund. Zur Wahl stehen Kolkrabe, Kranich, Mehlschwalbe, Trauerschnäpper und Wasseramsel. Über sie können die nächsten 5 Wochen Interessierte online abstimmen. Alle Kandidaten machen laut NABU auf ein wichtiges Naturschutzthema aufmerksam. Der Vogel dieses Jahres ist das Rebhuhn. Das waren die Nachrichten. Das Wetter. Meist scheint in Hessen die Sonne bei höchsten Temperaturen von 25 Grad in Willingen und 32 Grad südlich des Mainz. In der Nacht regnet es gebietsweise und die Luft kühlt ab auf 17 Grad im Süden und 11 Grad im Norden. Morgen erwartet uns Sonnenschein, aber auch etwas Regen und die Temperaturen steigen auf 17 bis 23 Grad. Die weiteren Aussichten: am Donnerstag mal sonnig, mal bewölkt, ebenfalls maximal 23 Grad. Am Freitag mehr Sonne als Wolken bis 24 Grad. Die Zeit 16:04 Uhr.
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1: Vorsicht bitte auf der A3 Frankfurt Richtung Köln. Zwischen Niedernhausen und Idstein liegt ein Fahrzeugteil auf dem mittleren Fahrstreifen. Vorsicht auch auf der A66 Wiesbaden Richtung Frankfurt. Am Nordwestkreuz Frankfurt eine ungesicherte Unfallstelle in der Verbindung zur A5 Richtung Darmstadt. A7 Kassel Richtung Hannover, zwischen Kreuz Kassel Mitte und Kassel Nord. 4 Kilometer Stau nach einem Unfall mit einem LKW im Baustellenbereich. Die beiden rechten Fahrstreifen sind blockiert. Hier brauchen Sie etwa 20 Minuten Geduld. A7 Fulda Richtung Würzburg, zwischen Fulda Dreieck und Bad Brückner-Volkers. 7 Kilometer Stau. A45 Aschaffenburg Richtung Gießen, zwischen Langenselbold West und Hammersbach. 3 Kilometer stockender Verkehr wegen Brückenarbeiten auf dem rechten Fahrstreifen. A66 Frankfurt Richtung Wiesbaden, zwischen Frankfurt Höchst und Frankfurt Salzheim. 3 Kilometer stockender Verkehr an einer geräumten Unfallstelle. A643 Wiesbaden Richtung Mainz, zwischen Schiersteiner Kreuz und Mainz-Mombach. 2 Kilometer Stau. Und A671 Wiesbaden Richtung Mainz, zwischen Hochheim Nord und Gustavsburg, ebenfalls 2 Kilometer Stau.
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2: Einen schönen guten Tag wünsche ich. Er wurde von der Polizei fieberhaft gesucht, der sogenannte Stromsaboteur. Jetzt ist der Verdächtige offenbar festgenommen worden. Die Polizei hat den Mann gefasst, der wohl für mehrere Attacken auf die Strominfrastruktur in Deutschland verantwortlich sein soll. In Ost und West. Er konnte heute in Nordrhein-Westfalen gestellt werden, in der Nähe von Aachen. Näheres dazu weiß unser Reporter Christian vom Hofe. Christian, wie ist denn die Festnahme konkret vonstatten gegangen?
3: Ja, das Ganze ist wohl bei einer gewöhnlichen Verkehrskontrolle passiert. Der Verdächtige, Daniel V., der hat noch versucht, zu Fuß zu entkommen, aber das hat nicht geklappt. Laut Polizeiangaben hatte er bei seiner Festnahme auch weitere Sprengmittel mit dabei. Die Festnahme an sich lief aber ohne großartigen Widerstand. Jetzt wurde er ja schon seit einigen Tagen nach Daniel V. gesucht und viele haben sich gefragt, wo hat er sich versteckt, wo hat er sich aufgehalten? Wahrscheinlich war er die ganze Zeit überhaupt nicht weit weg, denn die Polizei hat in unmittelbarer Nähe zum Festnahmeort am Kraftwerk Weißweiler ein aufgestelltes Zelt und weitere Sprengladungen gefunden. Also alles in allem ziemlich viele eindeutige Hinweise, dass man hier den richtigen Täter geschnappt hat und dass er sich da in Weißweiler mehr oder weniger direkt an einem der Tatorte aufgehalten hat.
2: Was wird dem Mann genau vorgeworfen und was weiß man bereits über ihn?
3: Also es gibt ein Bekennerschreiben, das schon vor einigen Tagen ja bekannt geworden ist. Darin hatte Daniel V. geschrieben, Zitat, Stromerzeugung aus fossilen Brennstoffen ist ein Verbrechen, das unsägliche Leid nach sich zieht. Das ist das Zitat gewesen. Und damit hat er eben versucht, seine Taten zu begründen. Ganz konkret wollte er anscheinend versuchen, mit Abschüssen gezielt Umspannwerke zu treffen, um dort eben Kurzschlüsse zu verursachen. Ungewöhnlicherweise hatte er dieses Bekennerschreiben mit dem Absender versehen. So kam die Polizei ja dann auch auf seinen Wohnort in Gevelsberg in NRW. Und dann begannen die letzten Tage so eine Art Katz-und-Maus-Spiel. Immer wieder mal gab es verschiedene Hinweise auf seinen möglichen Aufenthaltsort. Nur gefunden hat man ihn nie. Also allein gestern gab es in mehreren Orten hier in NRW Ermittlungen. Gefunden hat man ihn tatsächlich dann erst heute bei eben dieser Verkehrskontrolle in Weißweiler.
2: Ja, und das war ja eine der meistgesuchten Tatverdächtigen in Deutschland in den letzten Tagen. Die Polizei und auch die anderen Behörden, die haben wirklich alles aufgefahren, was sie haben, ne?
3: Ja, haben sie. Polizei und Staatsanwaltschaft in NRW ermitteln jetzt in enger Zusammenarbeit mit den Behörden in Brandenburg. Du hast es ja eben schon gesagt und auch in Sachsen, weil es eben auch dort Vorfälle gab. Brandenburgs Polizeipräsident Oliver Stepin, der hat jetzt nach Beendigung der Fahndung mitgeteilt, die Ermittlungen sind mit der Festnahme natürlich nicht abgeschlossen. Jetzt gilt es, die Hintergründe und Zusammenhänge der Taten weiter aufzuklären und die gewonnenen Erkenntnisse sorgfältig zu bewerten. Also das wird alles jetzt noch einige Zeit in Anspruch nehmen.
2: Und was passiert jetzt mit dem 48-Jährigen? Wo befindet er sich derzeit?
3: Ja, er befindet sich jetzt gerade in Haft und was jetzt genau mit ihm passiert, kann ich tatsächlich zu dieser Stelle noch nicht sagen. Es äußert sich in diesen Minuten auch der NRW-Innenminister Herbert Reul. Vielleicht erfahren wir da dann gleich mehr. Es wird jetzt natürlich versucht, ihm diese Taten nachzuweisen, aber von dem, was ich ja eben schon erzählt habe, sieht das schon alles danach aus, dass er für diese Taten verantwortlich ist. Zumindest bringt man ihn mit allen Vorkommnissen in den letzten Tagen, in der letzten Woche in Zusammenhang.
2: In der Nähe von Aachen ist heute der sogenannte Stromsaboteur offenbar festgenommen worden. Da sind sich die Behörden sicher. Dem Mann wird vorgeworfen, mehrere Attacken auf die Strominfrastruktur in Deutschland verübt zu haben. In drei Bundesländern, genauer gesagt Brandenburg, Sachsen und Nordrhein-Westfalen.

0: Einzelheiten zu diesem Fall waren das von unserem Reporter vor Ort, von Christian vom Hofe. Vielen Dank.
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0: Jetzt in die deutsche Innenpolitik. Viele sind auch heute noch mit den Ergebnissen der Landtagswahl in Sachsen-Anhalt beschäftigt. Aber der ganz normale Politalltag in Berlin, der geht ja weiter. Im Bundestag etwa. Heute Auftakt der Haushaltswoche im deutschen Parlament. Und es ist der größte Haushalt, über den der Bundestag je debattiert hat. 555 Milliarden Euro. Das ist eine Zahl mit 9 Nullen. Fast schon unvorstellbar. So viel will die Bundesregierung im nächsten Jahr ausgeben. Noch ist das Ganze aber nur ein Entwurf. Heute hat das Parlament zum ersten Mal diesen Entwurf diskutiert. Aber auch das Hohe Haus ist über die Wahlergebnisse vom Sonntag nicht so einfach hinweggegangen.
2: Lars Klingbeil spricht erstmal nicht über Finanzen. In den ersten 15 Minuten ist seine Rede eher eine Regierungserklärung. Hier spricht nicht nur der Finanzminister, sondern auch der Vizekanzler. Zwei Tage nach dem Wahlsieg der AfD in Sachsen-Anhalt.
3: Wer zu Deutschland gehört, das entscheidet sich nicht an einem Nachnamen, einer Hautfarbe oder wo die Eltern geboren sind. Unser Wir ist größer, liebe Kolleginnen und Kollegen.
2: Und dann geht es ums Geld. Klingbeil plant im kommenden Jahr rund 555 Milliarden Euro auszugeben. Das sind etwa 31 Milliarden Euro mehr als in diesem Jahr. Schulden will der Staat im kommenden Jahr fast 119 Milliarden aufnehmen. Zusammen mit den Sonderschulden für Verteidigung, Infrastruktur und Klimaschutz sind es aber eigentlich 204 Milliarden Euro Schulden. Eine große Menge. Klingbeil rechtfertigt sich.
3: Wir bauen die Infrastruktur von morgen.
2: Das meiste Geld in Klingbeils Haushalt ist aber nicht für die Infrastruktur, sondern für Renten und Sozialleistungen vorgesehen. Auf Platz 2 der größten Ausgaben: Verteidigung und Sicherheit.
3: Wir machen uns vor Putin nicht klein. Ohne neue Schulden sich zu verteidigen, das ist wie ohne Rakete zum Mond fliegen, liebe Kolleginnen und Kollegen.
2: Und dann wischt sich Klingbeil den Schweiß von der Stirn, denn es wird nicht nur investiert, sondern auch gespart. Wohngeld, Elterngeld, Klimaschutz, Entwicklungshilfe. An vielen Stellen will die Bundesregierung den Rotstift ansetzen.
3: Ich möchte, dass wir in 10 Jahren auf diese Zeit zurückblicken und sagen können, als es darauf ankam, haben wir die richtigen Entscheidungen getroffen. Wir haben Deutschland stärker gemacht. Wir haben die Demokratie verteidigt, als die Rechtsextremisten sie zerstören wollten. Wir haben unsere Sicherheit gestärkt, als Putin uns bedroht hat. Wir haben die Wirtschaft wieder nach vorne gebracht und neue Arbeitsplätze geschaffen. Ich bin fest davon überzeugt, wir können das erreichen. Unser Land kann das.
2: Die Opposition lässt kaum ein gutes Haar am Haushaltsentwurf. Der AfD-Abgeordnete Michael Espendiller kritisiert die hohen Steuern an der Tankstelle und die enormen Zinsen für die Neuverschuldung.
4: In diesem Entwurf stehen 41 Milliarden Euro alleine für die Zinsen. Das ist mehr als die Ministerien für Gesundheit, Bildung, Familie, Wirtschaft, Justiz, Digitales und Umwelt zusammen zur Verfügung haben. 6 Ministerien, die wir nur für die Zinsen ausgeben.
2: Die Grünen kritisieren die Kürzungen beim Klimaschutz und vermeintliche Buchungstricks des Finanzministers. Der Linke Dietmar Bartsch fordert eine höhere Besteuerung von Vermögen.
5: Arbeit wird im Schnitt mit mehr als 40% besteuert, während Vermögen bei 25% abgegolten sind. Das ist Zementierung von Ungleichheit, meine Damen und Herren.
2: Und die Union? Der CDU-Abgeordnete Matthias Middelberg hat in der Opposition immer hohe Schulden kritisiert. Jetzt muss er die Rekordschulden verteidigen. Er tut das mit ernster Miene und betont, die Kreditfinanzierung muss abgebaut werden. Und er hat auch eine Idee, wo man sparen könnte.
6: Dabei, und das sage ich ausdrücklich, ist auch nicht jedes Programm, wo Klima draufgeschrieben steht, ein Tabu.
2: Die Debatte über den Haushaltsentwurf ist erst der Anfang eines langen Prozesses im Bundestag. Der Entwurf dürfte noch viel diskutiert und auch bearbeitet werden. Er soll bis Ende des Jahres verabschiedet werden.
0: Unser Hauptstadtkorrespondent Maximilian Ulrich war das. Er hat berichtet über den Beginn der Haushaltswoche im Deutschen Bundestag und die Debatte dort darüber. Ja, nach der Landtagswahl in Sachsen-Anhalt und dem Sieg der AfD dort hat nun die Zeit der Reflexion und des Nachdenkens begonnen. Über die ganz handfesten formalpolitischen Dinge, aber auch, was das Wahlergebnis für nicht wenige Menschen bedeutet. Das Verhältnis der AfD zu den Kirchen beispielsweise, das ist eher angespannt, das kann man schon so sagen, begründet vor allem durch die unterschiedliche Haltung zur Migrationspolitik vor allem. Die AfD möchte, dass das Kirchenasyl etwa abgeschafft wird, kritisiert die Kirchen auch direkt in vielen Punkten und will ihnen die staatlichen Förderungen entziehen. Die Kirchen wiederum zeigen sich besorgt um das Zusammenleben und Miteinander der Menschen und um die Menschenwürde. So etwas wie eine Schnittstelle von Politik und Kirche ist das katholische Büro Sachsen-Anhalt.

0: Rechtsanwalt in Magdeburg. Leiter dieses Büros ist Matthias Bethke. Ich habe vorhin mit ihm gesprochen und ihn gefragt, wie würden Sie denn Ihre Gefühle und die vieler anderer Mitglieder der katholischen Kirche bei Ihnen nach dem Wahlerfolg der AfD in Sachsen-Anhalt jetzt beschreiben?
1: Also ich bilde mir ein weit verbreitetes Gefühl von Fassungslosigkeit und Sprachlosigkeit auszumachen, zumindest bei jenen, die nicht AfD ja oder BSW gewählt haben. Die Höhe des Wahlerfolgs der AfD hat auch viele Menschen sehr überrascht und nachhaltig. Wir sind auch erst am zweiten Tag nach der Wahl. Nachhaltig fällt es immer noch schwer, die Sorge in Worte zu fassen, das Verstehen wollen in Worte zu fassen. Also Fassungslosigkeit, Sprachlosigkeit.
0: Und können Sie uns Ihre, ja, sagen wir mal, schlimmsten Befürchtungen mal mitteilen? Kann die AfD zum Beispiel die staatlichen Förderungen für die Kirche abschaffen? Ist das die größte Sorge oder gibt es da noch mehr?
1: Also bei diesen Fragen, was eine AfD-geführte Landesregierung könnte oder tun würde, müssen wir unterscheiden zwischen dürfte und könnte. Offiziell, juristisch dürfte sie vieles nicht, was sie aber vorhat, was sie in ihrem sogenannten Regierungsprogramm fordert, beispielsweise eine grundlegende Änderung der Zahlung der Staatsleistung. Offiziell dürfte sie es nicht. Aber die AfD steht ja auch für so einen Politikstil, wie wir ihn von Donald Trump kennen. Und da gilt dann nicht unbedingt die Stärke des Rechts, sondern das Recht des Stärkeren, sodass sie vermutlich vieles könnte, also tun würde, was sie eigentlich nicht dürfte. Das ist die Unwägbarkeit dabei entsprechenden Spekulationen. Aber ja, es gibt Grund, berechtigten Grund zur Sorge, weil wir hier in Sachsen-Anhalt es mit einer AfD zu tun haben, die einerseits in unserer Landesgeschichte die kirchenfeindlichste politische Kraft schlechthin ist, die wir hier jemals hatten im Landesparlament, aber auch unter allen 16 AfD-Landesverbänden und auch im Vergleich mit dem AfD-Bundesverband ist die AfD in Sachsen-Anhalt der kirchenfeindlichste Landesverband überhaupt.
0: Aber was könnte denn schlimmstenfalls passieren? Was befürchten Sie?
1: Wir befürchten zuallererst einen gesellschaftlichen Klimawandel, der wirklich zuallererst die Gesamtgesellschaft betrifft. All jene, die die AfD nun ja stigmatisiert oder zum Feindbild erklärt, Migranten, wie es im Regierungsprogramm, im Wahlprogramm heißt, kulturfremde Menschen und so weiter und so fort. Also wir müssen befürchten, dass ein Klima der Angst um sich greift, ein gesamtgesellschaftlich gesehen. Für uns Kirchen, denn die AfD ist ja beides, sie ist menschen- und kirchenfeindlich, für uns Kirchen droht uns ein gesellschaftlicher Klimawandel, droht uns ein krasser Gegenwind. Finanzielle Einschnitte sind angekündigt und eben auch ein Kulturwandel von einem konstruktiven Miteinander hin zu einem Gegeneinander.
0: Sie haben gesagt, mit AfD-Politikern sprechen Sie nicht, aber gerade für Christen ist es ja von besonderer Bedeutung, miteinander im Gespräch zu bleiben und einander nicht abzulehnen. Bleiben Sie dabei oder ändern Sie Ihre Meinung und Haltung jetzt?
1: Also wir müssen als Kirche natürlich zur Kenntnis nehmen und respektieren, und wir werden es auch respektieren, dass das Volk in Sachsen-Anhalt als souverän Repräsentanten der in Sachsen-Anhalt als gesichert rechtsextrem eingestuften Partei zur mit Abstand stärksten politischen Kraft gemacht hat. Durch das Wahlergebnis steht nun zu befürchten, dass AfD-Politiker hier in Sachsen-Anhalt in hohe und höchste Staatsämter auf Landesebene gelangen können. Kirchliche Kontakte zu staatlichen Stellen hat es immer gegeben, auch vor 1989 zum Beispiel. Insofern werden wir als katholische Ortskirche uns, werde vor allem ich als katholisches Büro, mich den Gegebenheiten anpassen müssen. Beispielsweise in der Form, dass wir protokollarischen Verpflichtungen aus Staatskirchenverträgen selbstverständlich weiterhin nachkommen werden.
0: Gibt es unter den Kirchenmitarbeitern auch Menschen, die schlicht Angst haben vor neuen politischen Verhältnissen, vor verbalen oder gar körperlichen Angriffen?
1: Angst ist für Christenmenschen nie ein guter Ratgeber. Das fürchtet euch nicht, gilt uns immer, zu jeder Zeit und ja, also auch in Sachsen-Anhalt. Insofern weiß ich, am Tag 2 nach der Wahl kann ich über Angst von Kolleginnen und Kollegen schwerlich sprechen. Aber ja, ich glaube schon, ein hohes Maß an Sorge zu spüren.
0: Es ist ja wirklich ein sehr kompliziertes Ergebnis zustande gekommen am vergangenen Sonntag. Was würden Sie sich denn in dieser aktuellen Situation persönlich wünschen? Was wäre aus Ihrer Sicht die beste politische Option, auch wenn sie vielleicht nicht sehr realistisch ist?
1: Diese Frage, damit überfordern Sie meine Fantasie. Also aus diesem Wahlergebnis etwas Bestes herauslesen zu können, das sehe ich mich nicht ganz 48 Stunden nach Verkündigung dieses Wahlergebnisses nicht in der Lage. Es tut mir leid.
0: Sagt Matthias Bethke, Leiter des katholischen Büros Sachsen-Anhalt in Magdeburg. Wir haben über die aktuelle politische Situation dort in dem ostdeutschen Bundesland nach der Landtagswahl dort gesprochen und auch über mögliche Zukunftsszenarien.

0: Ach, wie schön wäre es doch, ein paar gute Nachrichten, was den Bildungsbereich in Deutschland angeht, zu verkünden. Aber daraus wird wohl nichts. Im Gegenteil, es gibt schlechte Nachrichten, denn die Ergebnisse einer neuen PISA-Studie sind da und da hagelt es negative Ergebnisse für das deutsche Bildungssystem. Deutschland rutscht auf einen historischen Tiefstand ab in der Lesekompetenz, in Mathematik und auch in Naturwissenschaften. Rund 6.700 Schülerinnen und Schüler wurden im vergangenen Jahr getestet. Und unsere Reporterin Juliane Kowolik sagt uns jetzt etwas über die ernüchternden Ergebnisse, die noch schlechter ausfallen als die der ersten PISA-Studie im Jahr 2000.
1: Bundesbildungsministerin Karin Prien nimmt kein Blatt vor den Mund, als sie vor die Bundespressekonferenz tritt und die desaströsen Ergebnisse der neuesten PISA-Studie vorstellt. Anders als beim großen Schock vor 25 Jahren sind die neuen Zahlen aber nicht überraschend, sondern erwartbar. Jeder fünfte Jugendliche in Deutschland hat in keiner der drei Basiskompetenzen Mathematik, Lesen und Naturwissenschaften ausreichende Fähigkeiten.
2: Was wir heute sehen, ist ohne jeden Zweifel ein besorgniserregender Befund. Der betrifft nicht nur Deutschland, er betrifft die OECD und auch die Europäische Union im größeren Teil. Und für Deutschland ist darüber hinaus außerordentlich beunruhigend, dass die soziale Schere weiter aufgeht und sich nicht schließt.
1: Noch nie waren die Bildungserfolge von Jugendlichen so stark vom Geldbeutel und dem Bildungsgrad der Eltern abhängig. Der Zusammenhang ist in Deutschland so groß wie in kaum einem anderen Land und etwa dreimal so stark ausgeprägt wie in Kanada. Auch ist es anderen, kleineren Ländern wie Singapur, der Schweiz und Estland besser gelungen, den Abwärtstrend der letzten 10 Jahre abzufedern. Die PISA-Ergebnisse erheben nicht nur die schulischen Leistungen, sondern auch Fähigkeiten, alltagsnahe Probleme zu erfassen und damit am gesellschaftlichen Leben teilzunehmen. Das erklärt der Leiter der diesjährigen deutschen PISA-Studie, Professor Dr. Samuel Greif.
3: Diese Jugendlichen haben dann auch große Schwierigkeiten, einfache Informationen aus einem kurzen Text zu entnehmen, alltagsnahe Prozentrechnungen durchzuführen, zum Beispiel, ob sich ein Rabatt im Supermarkt überhaupt lohnt, oder wissenschaftliche Aussagen von Meinungen oder Werbung zu unterscheiden.
1: Die PISA-Studie zeigt, dass Jugendliche weltweit zwar schneller, aber häufiger falsch antworten, im Unterricht weniger aufmerksam sind und insgesamt immer mehr Inhalte konsumieren, anstatt sie selbst zu schaffen. Über 30% der Schülerinnen und Schüler geben an, dass sie künstliche Intelligenz nutzen, um Hausaufgaben zu erstellen. Um diesen Entwicklungen entgegenzuwirken, sollen hauptsächlich 3 Maßnahmen umgesetzt werden, fasst der deutsche Studienleiter Greif zusammen. Erstens sollten schon im Kita-Alter Kinder auf ihre Sprachkompetenzen eingeschätzt und verpflichtend gefördert werden.
3: Die zweite Maßnahme ist, dass wir Schulen, die unter besonders großen Herausforderungen arbeiten, gezielt unterstützen. Und die dritte Maßnahme ist, dass wir die Qualität von Unterricht und Schule kontinuierlich und datengestützt weiterentwickeln.
1: Deutschland habe bereits eine Antwort für die dramatischen Ergebnisse, erklärte Bundesbildungsministerin Prien. Es sei das vor 2 Jahren eingeführte Start-Chancen-Programm, das unter anderem Schulen mit einem hohen Anteil sozial benachteiligter Kinder unterstützt. Bildung müsse aber die Top-Priorität von Politik und Gesellschaft werden, damit sich die schlechten Ergebnisse von heute nicht bei den nächsten PISA-Studien wiederholen.
0: Neuer PISA-Schock also für das deutsche Bildungssystem, wie die neuesten Ergebnisse für die deutschen Schülerinnen und Schüler ausfallen und wo sie im internationalen Vergleich stehen. Darüber hat Juliane Kowolik berichtet.
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0: Ja, in der Fußball-Bundesliga, da sind bereits 2 Spieltage absolviert und heute startet dann, viele würden sagen wahrscheinlich endlich, die UEFA Champions League. 4 deutsche Teams sind da Teil des Wettbewerbs und zwar Bayern München, der VfB Stuttgart, RB Leipzig und Borussia Dortmund. Und der BVB, der legt heute als erste deutsche Mannschaft los und auch vor, um 21 Uhr geht's gegen den spanischen Vertreter FC Villarreal. Robin Niehaus, unser Kollege aus der HR Info Sportredaktion, ist hier bei mir im Studio. Robin, wie gut stehen denn die Chancen für den BVB, heute etwas zu holen?
5: Also die spielstarke Mannschaft. Ausgangslage, die ist wirklich gut für den BVB. In der Liga haben sie bisher eben alles gewonnen, im DFB-Pokal auch. Macht 3 Siege gegen Hoffenheim zuletzt. Das war ein richtiger Achtungserfolg.

0: Volk nach 0:2 in Rückstand noch 3:2 in Sinsheim gewonnen. War ein Ausrufezeichen. Bei den Spaniern hingegen bei Villarreal läuft es dann eben noch nicht ganz so rund. Die haben in der La Liga nach 4 Spielen noch immer nicht gewonnen. Aber na klar, Niko Kovac, der Trainer von Borussia Dortmund, der will Villarreal auf jeden Fall nicht unterschätzen.
1: Niko Kovac ist natürlich ein Trainer, der ganz genau weiß, dass das ein sehr schwieriger Gegner sein wird. Aber er wird natürlich alles versuchen, ne?
0: Ja, absolut. Und ich sag mal so, Villarreal wurde in der letzten Saison Dritter in Spanien, obwohl die ersten drei Ränge da ja quasi für Real Madrid, Atletico Madrid und Barcelona immer so ein bisschen reserviert fast schon scheinen. Von daher, ja, zu Hause ist der BVB auf jeden Fall Favorit. Aber Villarreal wird das Zeug haben, den BVB auf jeden Fall zu ärgern.
1: Es wird jedenfalls ein spannendes Spiel sein. Und Dortmund gegen Villarreal, das gab es ja schon in der vergangenen Champions League Saison. Und das war deutlich, ne?
0: Ja, das stimmt. 4:0 ging das Spiel an den BVB. Dazu muss man sagen, Villarreal hat eben kurz nach der Halbzeit auch schon direkt rot bekommen. Also, wenn man so will, sind 3 der 4 BVB-Tore dann auch in Überzahl gefallen. Und danach war es ja auch nicht die berauschende Champions-League-Saison von Borussia Dortmund. Da erinnern sich bestimmt noch einige, gerade die BVB-Fans, an diese Zwischenrunde, an das Ausscheiden gegen Atalanta Bergamo. Hinspiel noch 2:0 gewonnen, im Rückspiel dann mit 1:4 aus BVB-Sicht wirklich untergegangen. Ja, und der BVB-Abwehrspieler Waldemar Anton, der erinnert sich dann natürlich auch noch dran.
2: Ja, die Ziele von letzter Saison, klar, haben wir uns ein bisschen anders vorgestellt, aber nichtsdestotrotz abgehakt. Da müssen wir jetzt nach vorne blicken und jetzt wieder von Anfang an Gas geben und den ersten Schritt gehen.
0: Ja, also neue Champions-League-Saison und auch eine neue Chance für Borussia Dortmund, es dann etwas besser zu machen als in der vergangenen Spielzeit.
1: Also der VfB Stuttgart, der trifft am Mittwoch dann auf den norwegischen Verein Viking Stavanger. Einen Tag später, da spielen die Bayern auch gegen einen norwegischen Club und zwar gegen Bodø Glimt. RB Leipzig reist nach Italien und spielt gegen Como. Und die Frage ist, was ist den deutschen Mannschaften da so alles zuzutrauen?
0: Ich würde sagen viel. Also gerade beim VfB Stuttgart als auch bei Bayern München ist die Favoritenrolle schon ziemlich klar verteilt. Also klar, Stuttgart spielt gegen den norwegischen Meister, gegen Viking Stavanger. Aber die waren jetzt eben auch seit über 30 Jahren nicht mehr in der Champions League am Start. 1992, 93 zuletzt, das ist ein bisschen was her. Und die Bayern spielen dann quasi auch gegen ein norwegisches Team, gegen Bodø Glimt. Quasi gegen die Überraschung aus der vergangenen Champions League Saison. Da kam die ins Achtelfinale, aber da sollte das, wenn alles glatt läuft, auch an den deutschen Rekordmeister gehen. Auf dem Papier enger wird's bei Como gegen Leipzig. Leipzig zuletzt in der Liga 1:3 in Bremen verloren, das tat mit Sicherheit weh. Como bisher noch ohne Niederlage in der Serie A, da ist Como wahrscheinlich sogar der leichte Favorit.
1: Also, wir werden sehen, wir freuen uns, also zumindest die Fußballfans, die freuen sich auf die Champions League, auf den Auftakt in dieser Saison. Alle 4 Mannschaften sind erstmal mit am Start, alle 4 deutschen Mannschaften, muss man sagen, von Platz 1 bis 4 der letzten Saison, alle haben sich für diese Champions League qualifiziert. Das Spiel von Borussia Dortmund heute Abend als erstes also ab 21 Uhr gegen den FC Villarreal aus Spanien und das kann man auch hier bei uns in hr-info in voller Länge hören oder auch im Audio-Stream der Sport. Vielen Dank erstmal für all die wichtigen und wissenswerten Informationen zu der Champions League heute von Kollegen Robin Niehaus aus unserer hr-info-Sportredaktion. Vielen Dank.
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1: 16.29 Uhr. Rhein fordert Abkehr vom Brandmauerbegriff. Ermittler durchsuchen Kreissparkasse Weilburg. Giftige Chemikalien in tschechischem Böhmerwald aufgetaucht. Das Wetter, viel Sonne bei maximal 25 bis 32 Grad. Mein Name ist Mike Oeske. Nach dem Wahlsieg der AfD in Sachsen-Anhalt plädiert der hessische Ministerpräsident Rhein dafür, den Begriff Brandmauer fallen zu lassen. Rhein sagte, das Sprachbild sei nicht christdemokratisch. HR-Reporter Tobias Häuser.
2: Rhein nannte den AfD-Wahlsieg den letzten Warnschuss. Daher sei seine feste Überzeugung, man müsse jetzt mit allen reden, über alles reden und Wähler nicht hinter Brandmauern stoßen. Das sei der falscheste Weg, den man gehen könne, sagte Rhein der Zeitung Die Welt. Zugleich erklärte er aber auch, kein anständiger Christdemokrat werde mit der AfD koalieren. Außerdem gibt er zu bedenken, dass das Reformtempo vielleicht zu hoch sei. Möglicherweise müsse man Tempo rausnehmen und sich auf die wichtigsten Reformelemente beschränken.
1: Deutschland, Schülerinnen und Schüler haben beim neuen PISA-Test so schlecht abgeschnitten wie noch nie. Konkret untersucht wurden die schulischen Leistungen von 15-Jährigen beim Lesen, in Mathematik und im Bereich Naturwissenschaften. Im internationalen Vergleich liegt Deutschland etwa im Mittelfeld. Bundesbildungsministerin Prien nennt die Ergebnisse besorgniserregend. Er soll mehrere Sabotageangriffe auf das deutsche Stromnetz verübt haben. Die Polizei hat in Nordrhein-Westfalen einen 48-jährigen Verdächtigen festgenommen. Das berichten verschiedene Medien. Der Mann sei der Polizei in der Nähe des Kraftwerks Weißweiler bei Aachen aufgefallen. Nach dem 48-Jährigen wird seit Tagen gefahndet. Er soll versucht haben, in NRW, Brandenburg und Sachsen Kurzschlüsse an Hochspannungsleitungen auszulösen. Der Hauptsitz der Kreissparkasse Weilburg ist heute durchsucht worden. Das hat die Frankfurter Staatsanwaltschaft bestätigt. Nach HR-Informationen geht es um Kredite, die die Kreissparkasse ohne ordnungsgemäße Prüfung vergeben haben soll, und zwar an die Gemeinde Löhnberg. Bestätigt hat es die Staatsanwaltschaft noch nicht. Weitere Informationen sind für morgen angekündigt. Löhnberg steckt seit Jahren in einer Schulden- und Haushaltskrise. In Tschechien sind große Mengen giftiger Chemikalien gefunden worden, im Nationalpark Böhmerwald direkt an der Grenze zu Bayern. Konkret geht es um ein Gebiet, das bis 1991 ein Truppenübungsplatz war. Dort könnte auch noch alte Munition von damals liegen. Aus Prag, ARD-Korrespondentin Marianne Allweis.
3: Nun wurden hunderte kaputte Fässer voller Chemikalien gefunden, darunter Dioxine, Furane, Quecksilber und Arsen. Der tschechische Umweltminister Igor Červený geht davon aus, dass die Giftstoffe in den Boden und möglicherweise ins Grundwasser gelangt sind. Die Sanierung beginne noch in diesem Monat und werde bis 2028 dauern.
1: Ein geplanter Bahnstreik in den Niederlanden wird sich morgen voraussichtlich auch auf den Fernverkehr nach Deutschland auswirken. Das haben die niederländischen Eisenbahnen mitgeteilt. Unter anderem seien Zugverbindungen von Amsterdam nach Berlin und Frankfurt betroffen. Mit dem Streik protestieren die Gewerkschaften gegen geplante Einschnitte in das niederländische Sozialsystem. Das waren die Nachrichten. Das Wetter. Meist scheint in Hessen die Sonne bei höchsten Temperaturen von 25 Grad in Willingen und 32 Grad südlich des Mains. In der Nacht regnet es gebietsweise und die Luft kühlt ab auf 17 Grad im Süden und 11 Grad im Norden. Morgen erwartet uns Sonnenschein, aber auch etwas Regen und die Temperaturen steigen auf 17 bis 23 Grad. Die weiteren Aussichten: am Donnerstag mal sonnig, mal bewölkt, ebenfalls maximal 23 Grad. Am Freitag mehr Sonne als Wolken, bis 24 Grad. Die Zeit 16.33 Uhr.
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1: Vorsicht bitte auf der A3 Köln Richtung Frankfurt zwischen Kelsterbach und Frankfurter Kreuz. Eine ungesicherte Unfallstelle auf dem linken Fahrstreifen. Vorsicht bitte auch auf der A5 Darmstadt Richtung Frankfurt. In der Abfahrt Frankfurt-Niederrad steht ein defektes Fahrzeug auf dem Verzögerungsstreifen. A7 Kassel Richtung Hannover. Zwischen dem Kreuz Kassel Mitte und Kassel Nord brauchen Sie etwa 20 Minuten Geduld. Es gibt 4 Kilometer Stau nach einem Unfall mit einem LKW im Baustellenbereich. Die beiden rechten Fahrstreifen sind blockiert. A7 Fulda Richtung Würzburg. Zwischen Fulda Dreieck und Bad Brückner-Volkers 7 Kilometer Stau. A45 Aschaffenburg Richtung Gießen, zwischen Langenselbolder Dreieck und Hammersbach, 4 Kilometer stockender Verkehr wegen Brückenarbeiten auf dem rechten Fahrstreifen. Und A643 Wiesbaden Richtung Mainz, zwischen Schiersteiner Kreuz und Mainz-Mombach 2 Kilometer Stau, Dadurch auch auf der A66 zwischen Wiesbaden-Mainzer Straße und dem Schiersteiner Kreuz 3 Kilometer stockender Verkehr.
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4: Schönen guten Tag und willkommen bei uns. Ein Jahr lang war sie jetzt an der Spitze der UN-Vollversammlung. Nun läuft ihre Amtszeit dort ab. Die Rede ist von Annalena Baerbock, der früheren Bundesaußenministerin. Nach dem Ende der rot-grün-gelben Ampelkoalition in Deutschland war sie dann eben nicht mehr die deutsche Außenministerin, wollte aber weiterhin im politischen Geschäft mitmischen. Aus national wurde dann international. Aus Berlin ging es über den Großen Teich in die USA, nach New York, zu den Vereinten Nationen. Neu war sie auf dem Parkett wahrlich nicht, aber ihre Tätigkeit hat sich sozusagen erweitert. Nicht mehr die deutsche Brille war entscheidend, sondern sozusagen die globale. Am Ende ihrer Amtszeit will ich jetzt gemeinsam mit unserer Korrespondentin in den USA, mit Giselle Ucker, auf die Bilanz der Annalena Baerbock blicken. Vielleicht sollten wir am Anfang aber mal kurz erklären, was war das für ein Amt, das die Ex-Bundesaußenministerin da innehatte? Welche Rolle musste Annalena Baerbock da ausfüllen?
5: Frau Baerbock war als Präsidentin der UN-Generalversammlung die Vertreterin aller UN-Mitgliedstaaten. Sie hat deren Sitzungen geleitet, hat da auch selbst Themen gesetzt und ist dann, auch wenn es zum Beispiel ums Kommunizieren nach außen zwischen den UN-Gremien auch ging, also zum Beispiel wenn es um Kommunikation mit dem mächtigen Sicherheitsrat, mit den Vetomächten geht, wo ja Resolutionen beschlossen werden, oder um Kommunikation mit dem UN-Generalsekretär Antonio Guterres, da musste sie immer diejenige sein, die Interessen aller Länder als Präsidentin vertritt. Und das hat sie vor allem getan, indem sie die vom Generalsekretär geplanten Reformvorschläge für die ja finanziell ziemlich angeschlagenen Vereinten Nationen immer wieder auf die Tagesordnung gesetzt hat und gesagt hat, hier Mitgliedsländer, ihr müsst auch da mitgestalten und das mitdiskutieren. Und sie hat sich auch sehr dafür engagiert in dem einen Jahr, dass die Wahl des neuen UN-Generalsekretärs, die ja gerade ansteht und stattfindet, transparenter für die Mitgliedsländer wird und nicht allein im Sicherheitsrat hinter verschlossenen Türen ausgemauschelt wird.
4: Wie blicken denn die Vertreter der rund 190 Staaten dieser Welt auf die Präsidentin der Vollversammlung? Wie fällt denn die Bilanz ihrer Tätigkeit aus? Also zumindest mal mehrheitlich, kann man das sagen?
5: Ja, die fällt eigentlich recht positiv aus, wann immer wir uns umgehört haben und über Annalena Baerbock gesprochen haben. Da haben alle gesagt, wir haben da eigentlich eine ziemliche Zustimmung für ihre Arbeit. Sehr engagiert, sehr aktiv, sehr präsent auch. Die Mitgliedsländer haben sich ja damals schon, als sie gewählt wurde, total gefreut, dass endlich mal jemand kommt, der gerade eben noch aktive Politik gemacht hat. Sonst sind da oft so, ja, ich will mal sagen, Dinos, die vor Jahrzehnten mal Minister ihres Landes waren. Und das hat ja auch das Abstimmungsergebnis damals bei der Wahl gezeigt. Annalena Baerbock hatte 167 Stimmen von 193 so ungefähr. Wenn man das vergleicht mit dem, der jetzt ins Amt kommt, Khalilur Rahman, der hatte gerade mal 99 von 167 Stimmen. Also Baerbock wurde mit deutlicher Mehrheit gewählt. Das ist in Deutschland nicht so angekommen. Da ging die Debatte ja darum, dass Frau Baerbock einer deutschen Diplomatin den Job weggeschnappt hat. Das hat aber hier kaum eine Rolle gespielt und bis zum Schluss, muss man sagen, haben die meisten Länder sich gut von Frau Baerbock getreten gefühlt. Aber natürlich gibt es immer Ausnahmen, vor allem Vetomächte aus dem Sicherheitsrat, die hatten auch Probleme mit einer selbstbewussten jungen Präsidentin.
4: Ja, genau so ist es oder so war das. Sie ist ja immer wieder vor allem mit den Großen, also mit Russland und den USA, aneinander geraten. War das ein Ausdruck mangelnden diplomatischen Geschicks oder eher des politischen und persönlichen Mutes?
5: Ich würde das eher so einordnen, dass es da um Machtinteressen ging. Also Russland und die USA, die sind im Moment so ein bisschen so drauf, dass sie auch oft die UN als Institution ein bisschen schwächen wollen, damit Völkerrechtsverbrechen vielleicht keine Konsequenzen für sie haben. Es ist aber auch der Machtkampf, weil es darum geht, dass der Sicherheitsrat eben nicht mehr also nicht alle sind so drauf, sondern einige Länder im Sicherheitsrat, die dort sitzen, die haben kein Interesse daran, dass die Mitgliedstaaten mehr in Entscheidungen eingebunden werden oder dass sie hören, was eigentlich die Mehrheit der Länder in der Generalversammlung will. Und genau das war aber Baerbock wichtig. Deshalb hat sie zum Beispiel auch öffentliche Anhörungen und eine Kandidatendebatte organisiert, wo UN-Mitgliedstaaten den Bewerbern auf das Amt des UN-Generalsekretärs Fragen stellen konnten und später auch inoffiziell abgestimmt haben. Und das fanden Russland und USA übergriffig. Die haben gesagt, sie überschreitet da ihre Kompetenzen, denn eigentlich schlägt ja der Sicherheitsrat einen Kandidaten vor, den die Mitgliedsländer dann am besten einfach abnicken sollen. Und das wollen aber die Mitgliedsländer nicht. Das haben sie schon seit Jahren gesagt. Sie wollen mehr Transparenz. Die hat Annalena Baerbock geboten und wurde dafür von einigen, die das nicht mochten, kritisiert.
4: Und vielleicht noch kurz zum Schluss, wohin zieht sie jetzt? Was macht sie nach ihrer Karriere bei der UNO und ist möglicherweise ein Comeback auf nationaler, auf deutscher Ebene möglich und geplant?
5: Also erstmal will sich Frau Baerbock komplett aus der Politik zurückziehen. Das hat sie auch so bei ihrer letzten Pressekonferenz hier bei den Vereinten Nationen gesagt. Sie will was komplett anderes machen, weil sie immer dafür ist, ganz oder gar nicht. Sie wird jetzt Professorin hier in New York an der Columbia University. Da wird sie internationale Studenten mit Führungserfahrung unterrichten. Wahrscheinlich so für die nächsten 3 Jahre, hat man gelesen in der Presse. Ob sie danach wieder einen Job in Deutschland macht oder sogar zurück in die Politik geht, das haben wir Annalena Baerbock auch im ARD-Interview gefragt. Das hat sie offen gelassen.
4: Die Amtszeit von Annalena Baerbock, der früheren Bundesaußenministerin, als Präsidentin der UN-Vollversammlung in New York, die geht nun zu Ende. Wie ihre Bilanz auf dieser Position ausfällt, was sie erreicht hat und was nicht und was sie in Zukunft vorhat, darüber habe ich mit Giselle Uka gesprochen, unserer Korrespondentin in den USA. Vielen Dank.
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4: Jetzt wieder zurück nach Deutschland in die Innenpolitik. Es sind jetzt 2 Tage vergangen nach der Landtagswahl in Sachsen-Anhalt und es ist nach wie vor völlig unklar, wie und wann eine neue Landesregierung in Magdeburg gebildet werden kann. Zu kompliziert und zu verworren sind die Zahlen und die daraus hervorgehenden möglichen politischen Konstellationen. Und so zeichnet sich bereits ab, dass die amtierende sogenannte Deutschlandkoalition aus CDU, SPD und FDP in Sachsen-Anhalt mit Ministerpräsident Sven Schulze an der Spitze ja noch ein Weilchen im Amt bleibt. Im Amt bleiben muss, besser gesagt. Derweil versucht die siegreiche AfD alles, um die Regierungsgeschäfte zu übernehmen.
6: Die Suche nach dem Königsmacher geht weiter und die AfD gibt sich offen in alle Richtungen. Man werde sämtlichen 5 in den Landtag gewählten Parteien Gesprächsangebote unterbreiten. Entsprechende Briefe seien bereits verschickt worden, sagte der parlamentarische Geschäftsführer der AfD-Fraktion im Landtag von Sachsen-Anhalt, Tobias Rausch.
7: Wir haben den Wählerauftrag und das Volk und der Wähler will, dass die AfD regiert. Und jeder, der es ernsthaft meint und positive Sachen für Sachsen-Anhalt und Deutschland bewegen will, ist herzlich eingeladen, Teil von dieser Veränderung zu sein. Die Frage ist, sind die anderen Parteien bereit, da mitzugehen oder nicht? Und auch das BSW bekommt eine Einladung, dann werden Gespräche stattfinden und dann wird man feststellen, kommt man auf einen gemeinsamen Nenner oder nicht.
6: Das Bündnis Sarah Wagenknecht, das mit gut 5% zum ersten Mal in den Landtag von Sachsen-Anhalt einzog, könnte tatsächlich zum entscheidenden Machtfaktor werden. Während CDU, die SPD, die Linke und die Grünen bereits deutlich machten, nicht mit der rechtsextremen AfD zusammenzuarbeiten, äußert sich das BSW zurückhaltend, lotet derzeit offenbar die Konditionen aus. BSW-Spitzenkandidatin Claudia Wittig lehnt eine Kooperation jedenfalls nicht kategorisch ab.
8: Wir werden selbstverständlich Gespräche mit der AfD über die Projekte führen. Die werden inhaltlich mit allen Parteien zusammenarbeiten, die mit uns unsere wichtigsten Projekte umsetzen werden. Wenn sich jetzt auf merkwürdige Weise herausstellen sollte, dass die AfD alle unsere Projekte mit uns umsetzen möchte, dann müssen wir noch mal drüber nachdenken.
6: Für viele klingt das nach einem Machtpoker, der sich durchaus hinziehen könnte. Etliche AfD-Funktionäre äußerten bereits Vorbehalte, befürchten, dass mit dem BSW keine stabile Regierung möglich sein wird. Deshalb kündigte die AfD bereits an, einzelne neu gewählte Landtagsabgeordnete anderer Parteien auf ihre Seite zu ziehen. Damit richtet sich der Blick vor allem auf die CDU, die gerade die schlimmste Wahlniederlage ihrer Geschichte verkraften muss. Noch nie hat sich eine Partei, die in Regierungsverantwortung steht, stimmenmäßig mehr als halbiert. Ministerpräsident Sven Schulze zog bereits Konsequenzen, gab seinen Rückzug vom Posten als Landesparteichef bekannt und mit ihm wird der ganze Vorstand gehen.
9: Ich habe als Spitzenkandidat hier kandidiert. Ich habe sehr intensiv diesen Wahlkampf geführt. Am Ende ist das Ergebnis aber nicht das, was wir uns erhofft haben. Und ich bin überzeugt, man muss dann auch Verantwortung übernehmen. Das mache ich damit.
6: Was aus Schulze politisch wird, ist derzeit unklar. Wie es heißt, will der Ministerpräsident aber heute für das Amt als Fraktionschef kandidieren. Sieht so ein politischer Neuanfang aus? An der Parteibasis rumort es. Zumindest an der Parteispitze bahnt sich eine Änderung an. Mit dem 37-jährigen Unionsfraktionsvize im Bundestag Sepp Müller aus Wittenberg hat sich ein vergleichsweise junger, einflussreicher Politiker als neuer Landesparteichef in Stellung gebracht. Müller erklärte, kandidieren zu wollen. Er sagte, die CDU liege in Sachsen-Anhalt in Trümmern und seine Motivation sei, wieder eine starke, schlagkräftige Partei aufzubauen, die sich wieder auf konservative Werte besinnt. Er will dabei

0: klare Kante zeigen.
1: Es kann keine Zusammenarbeit mit der extremen Linken geben und es kann keine Zusammenarbeit mit der extremen Rechten geben. Ich mache das noch deutlicher. Wer zu allen Seiten offen ist, der ist nicht ganz dicht.
2: Über die äußerst komplizierte politische Lage in Sachsen-Anhalt nach der Landtagswahl dort und die großen Schwierigkeiten bei der Bildung einer neuen Landesregierung hat André Damm berichtet. Wer raucht, vielleicht gehören Sie auch dazu, der weiß es längst, Zigaretten, die sind teuer, sehr teuer. Einige weichen deshalb auf den Schwarzhandel aus. Und offenbar sind es nicht nur Einzelfälle, denn der illegale Tabakhandel und die illegale Produktion von Zigaretten, die werden zu einem immer größeren Problem für die gesamte Europäische Union. Zu diesem Ergebnis kommt der EU-Rechnungshof in einem heute veröffentlichten Sonderbericht. Was da genau drinsteht und welche Konsequenzen daraus folgen könnten, Gottlob Schober kennt die Einzelheiten.
3: Die illegale Produktion und der Handel wirkten sich negativ auf die Finanzen und die öffentliche Gesundheit aus. Im Interview mit Report Mainz kritisiert das für die Prüfung zuständige Mitglied des EU-Rechnungshofs Sarvamaa, dass die Anstrengungen der Europäischen Kommission und der Mitgliedstaaten bei der Bekämpfung des illegalen Tabakhandels nicht robust genug seien. Die EU sei der Aufgabe nicht wirklich gewachsen, weil die Vorschriften nicht streng genug und die Vorgehensweisen in den Mitgliedstaaten nicht einheitlich seien. Schätzungen der EU-Kommission zufolge seien 2023 rund 9% der gerauchten Zigaretten in der EU illegal produziert oder geschmuggelt gewesen. Der illegale Tabakhandel verursache jährliche Steuerausfälle in Höhe von rund 13 Milliarden Euro. Auf Anfrage des ARD-Politikmagazins räumt die EU-Kommission ein, dass die Kontrolle der Tabaklieferkette derzeit nicht effektiv sei. Es sei kompliziert, den illegalen Tabakhandel zu erfassen. Man arbeite mit den Mitgliedstaaten zusammen, um Lücken zu überwachen und Betrug zu bekämpfen. Das Bundesfinanzministerium verweist auf den Aktionsplan gegen organisierte Kriminalität. Unter anderem soll der Zoll technisch und personell gestärkt werden. Ein entsprechendes Gesetz dafür soll voraussichtlich noch in diesem Jahr verabschiedet werden. Im rheinland-pfälzischen Staudt hatte der Zoll im Mai eine illegale Zigarettenfabrik hochgenommen. Mindestens 11 Arbeiter sollen unter fragwürdigen Lebensbedingungen in der Fabrik eingeschlossen worden sein. Bei dem groß angelegten Einsatz in mehreren Bundesländern wurden insgesamt fast 20 Millionen Zigaretten und 16 Tonnen Tabak beschlagnahmt. Mutmaßlicher Steuerschaden rund 5,4 Millionen Euro. 4 Tatverdächtige wurden festgenommen.
2: Der illegale Tabakhandel und die illegale Produktion von Zigaretten werden zu einem immer größeren Problem für die EU. Zu diesem Ergebnis kommt der Rechnungshof in einem heute veröffentlichten Sonderbericht, den uns Gottlob Schober gerade näher gebracht hat.
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2: Schmerzende Gelenke, steife Knochen, chronische Entzündungen. In Deutschland leben rund 17 Millionen Menschen mit einer rheumatischen Erkrankung. Für sie gibt es jetzt aber neue Hoffnung aus der Wissenschaft. In Leipzig beginnt in dieser Woche der große Rheuma-Kongress. Ärzte und Forscher diskutieren dort über neue Therapien, die das Leben von Betroffenen positiv verändern könnten. Von neuen Behandlungsrichtlinien bis hin zu einer möglichen Heilung sogar. Mehr dazu von Matthias Bartsch aus der ARD-Verbraucherredaktion.
5: Rheuma gilt bislang als unheilbar. Wer die Diagnose bekommt, muss meist ein Leben lang starke Medikamente einnehmen, um die Entzündungen einzugrenzen. Doch in der Forschung zeichnet sich gerade ein Wendepunkt ab. Auf dem Rheuma-Kongress in Leipzig gibt vor allem die sogenannte KT-Zelltherapie Anlass zur Hoffnung. Dabei werden Immunzellen im Labor genetisch so verändert, dass sie die krankmachenden Zellen im Körper gezielt ausschalten. Professor Gerhard Krönke, Direktor der Klinik für Rheumatologie an der Berliner Charité, sieht darin die Chance auf eine dauerhafte Heilung durch einen einmaligen Eingriff.
6: Im Idealfall, wir sind noch nicht ganz so weit, aber es gibt zumindest einzelne Fallberichte oder Beispiele, dass eben die ansonsten ja dauerhaften Therapien, die ja lebenslang gegeben werden, eben nur noch letztlich einmalig gegeben werden und dann eben einen sogenannten immunologischen Reset verursachen, also das Immunsystem mehr oder weniger neu hochfahren lassen und dann keine Therapien mehr gegeben werden müssen.
5: Bis dieser immunologische Reset der breiten Masse zur Verfügung steht, vergehen zwar noch Jahre, doch der Kongress liefert

0: auch konkrete, unmittelbare Fortschritte für den Praxisalltag. So wurde in Leipzig eine neue medizinische Leitlinie vorgestellt. Sie nimmt Patientinnen und Patienten in den Fokus, bei denen Rheuma nicht nur die Gelenke angreift, sondern auch lebenswichtige Organe. Professor Ulf Wagner, Präsident der Deutschen Gesellschaft für Rheumatologie, erklärt, wie wichtig diese neuen Standards sind.
1: Wir legen auch ein besonderes Augenmerk auf die Beteiligung innerer Organsysteme bei dem Gelenkrheumatismus. Insbesondere die Lungenbeteiligung ist jetzt erstmals in dieser Leitlinie genau dokumentiert und wie sie diagnostiziert werden soll, wie sie auch behandelt werden soll. Und das hoffen wir natürlich auch, dass es in die Breite so durch den Kongress jetzt getragen wird.
0: Moderne Medizin und präzisere Diagnosen nützen allerdings nur dann etwas, wenn sie auch rechtzeitig beim Patienten ankommen. Und genau hier liegt das größte Problem der Rheumaversorgung in Deutschland. Es gibt schlichtweg zu wenig Fachärzte. Wer auf einen Termin wartet, verliert wertvolle Zeit, in der die Krankheit fortschreitet. Noch einmal Professor Ulf Wagner, der betont, dass manchmal wenige Wochen entscheidend für den Behandlungserfolg sein können.
1: Der Flaschenhals in Deutschland ist die Zahl der Rheumatologen. Dass halt die Rheumatologie das einzige Fachgebiet der inneren Medizin ist, wo tatsächlich ein Mangel ist. Die Deutsche Rheumaliga hat erhoben, dass 700 Rheumatologen fehlen. Wir brauchen mehr Ausbildungsstellen, wir brauchen mehr Rheumatologen. Das ist die einzige Möglichkeit, um schneller Zugang zu gewährleisten.
0: Der Kongress in Leipzig verdeutlicht das zentrale Dilemma der modernen Rheumatologie, bei dem vielversprechende medizinische Ansätze auf ein ausbremsendes Gesundheitssystem treffen. Für Betroffene ist es also mitentscheidend, ob politische Maßnahmen den akuten Ärztemangel zeitnah beheben können.
2: Matthias Bartsch über neue Hoffnung für Menschen, die an Rheuma erkrankt sind und die neuen Behandlungsmöglichkeiten auf diesem Feld, vielleicht sogar bis hin zur Heilung. Haben Sie sich eigentlich auch schon mal mit dieser Frage ernsthaft beschäftigt? Und zwar, was gehört in einen Notvorrat? Was sollte ich im Haus haben, wenn der Strom etwa ausfällt und in der Folge Telefon und Internet, wenn ich mehrere Tage lang nicht einkaufen kann etwa? Die Anschläge auf das deutsche Stromnetz in jüngster Zeit, die machen deutlich, wie wichtig diese Fragen sind und dass jeder sich darauf vorbereiten sollte. Das Land Hessen hat jetzt eine Resilienzwoche ausgerufen. Es geht dabei also um Widerstandsfähigkeit. Was da genau passiert in dieser Resilienzwoche, darüber informiert uns jetzt Birgitta Söhling, und zwar konkret aus Taunusstein im Rheingau-Taunus-Kreis.
3: Im Rewe-Center in Taunusstein schieben Kunden ihre Einkaufswagen durch die Gänge. Zwischen Brötchentheke und Gemüse treffen sie auf Andreas Eisele vom Katastrophenschutz des Rheingau-Taunus-Kreises. Den ganzen Tag informieren zwei Mitarbeiter hier darüber, wie man sich auf Krisen und Katastrophen vorbereiten kann.
4: Wir präsentieren heute hier einen Notvorrat, wie er mustergültig aussehen könnte. Das heißt zum einen Trinkwasserbevorratung, was man bräuchte, aber auch Sachen des Alltags, langhaltende Lebensmittel. Das kann aber auch schon die Kerze sein, dass bei Dunkelheit etwas Licht vorhanden ist. Aber auch weitere Sachen, die uns unterstützen. Ein Feuerlöschspray, ein Erste-Hilfe-Set, sodass ich mir selbst einfach mal helfen kann in kleinen Notsituationen.
3: Wie schnell solche Notsituationen eintreten können, haben die Anschläge auf das Stromnetz in jüngster Zeit erschreckend deutlich gemacht. Es muss aber nicht gleich Sabotage sein. Auch ein schweres Unwetter kann für Stromausfall sorgen oder ein Bagger, der die Leitung erwischt. Marktmanager Sebastiano Losi ist es deshalb wichtig, seinen Kunden einen Denkanstoß zu geben.
5: Ja, es ist ja in der letzten Zeit schon einmal passiert hier bei uns in Taunusstein. Da hatten wir einen Stromausfall, der ging einige Minuten. Dementsprechend saß ich auch zu Hause und habe darüber nachgedacht, ja, was machen wir denn jetzt und wie lange geht das denn jetzt? Wo sind die Teelichter? Und das passiert uns nicht noch einmal.
3: Das Bundesamt für Bevölkerungsschutz rät, sich einen Notvorrat für mindestens 3 Tage anzulegen, besser für 10. Hygieneartikel, Medikamente, haltbare Lebensmittel wie Kekse, Schokolade, Nüsse oder Konserven, fertige Mahlzeiten leicht aufzuwärmen.
6: Das ist allerdings auch ein Manko bei uns. Wir haben so Batterien und solche Dinge, aber so zum Kochen und sowas sind schwierig dann, ja.
7: Da ich auch total nah zum Einkauf, also zum Markt wohne, war bis jetzt die Motivation nicht so groß. Aber natürlich nützt mir das alles nichts, wenn wirklich eine Notsituation eintritt, gell?
3: Wichtig ist Trinkwasser. Faustregel 2 Liter pro Person und Tag. Auch an Haustiere sollte man dabei denken. Manche Kunden kommen sogar gezielt hierher, um sich zu informieren.
8: Weil, erstens mal, ich bin alleine. Zweitens mal, die Gesamtsituation im Augenblick ist mehr als besorgniserregend.
9: Man hört und liest ja immer wieder und ja, man macht schon mal Gedanken, ja.
3: Hier am Infostand gibt es eine Broschüre des Bundesamts für Katastrophenschutz mit Listen, wie man sich bevorraten kann. Sie wurde gerade aktualisiert, man findet sie auch online. Doch nicht jeder hat eine Vorratskammer oder einen Keller. Was tun, wenn man wenig Platz hat?

0: In wenigen Tagen jährt sich zum 25. Mal der Anschlag des 11. September 2001, der Terroranschlag auf das World Trade Center in New York, bei dem fast 3000 Menschen getötet wurden. Kurz nach dem 11. September, da haben viele Menschen erfahren, und zwar vor allem diejenigen, die in Hamburg gewohnt haben oder vielleicht immer noch wohnen, dass einige der sogenannten Todespiloten aus ihrer Stadt, aus Hamburg, kamen und dass sie mitten unter ihnen gelebt und studiert haben. Unsere Reporterin Konstanze Nastarowitz nimmt uns jetzt in den nächsten paar Minuten mal mit zurück in das Hamburg vom September 2001, als die Stadt kurz nach dem Anschlag von einem Filmbericht und von diesen Worten aufgeschreckt wurde.
1: In diesem unscheinbaren 50er-Jahre-Haus könnten zwei der Attentäter von New York gelebt haben. Vielleicht wurde aus dieser seit Februar verlassenen Wohnung heraus der wohl größte Terroranschlag der Geschichte mit vorbereitet.
2: Mit dieser Nachricht beginnt eine besondere Zeit in Hamburg. Denn kurze Zeit nach dem 11. September erfahren Medien und Behörden, dass Hamburg wohl mehr mit dem unfassbaren Attentat in den USA zu tun hat, als ihnen lieb ist. Einige der Todespiloten lebten in Hamburg-Harburg, in der Marienstraße 54. Susan Elbow, damals amerikanische Generalkonsulin in Hamburg, hat plötzlich also sehr viel zu tun. Ihr Arbeitsplatz, das Generalkonsulat, wird zur Trauer- und Gedenkstätte für viele Hamburgerinnen und Hamburger.
3: Ich bin traurig, dass so etwas passiert ist. Das ist unfassbar. Tut das alles furchtbar? Nicht leid, das tut weh. Das tut wahnsinnig weh.
2: Aus ihrem Fenster kann Susan Elbow all das beobachten.
4: Die kamen hier mit Blumen, Stofftiere, Briefe, unglaublich viele Sachen, um ihre Beileid auszudrücken, mit Sympathie, Trauer.
2: Auf einer großen Trauerkundgebung auf dem Rathausmarkt spricht sie plötzlich vor 20.000 Leuten, muss ihnen irgendwie Trost schenken und eine Schulter zum Anlehnen.
4: Es war brechend voll. Und ich stand da und ich könnte diese Welle von Sympathie spüren. Ich musste mich sehr stark kontrollieren. Und ich habe dann meine Emotionen, ich habe die versuchen auszuschalten. Weil ich wusste, wie wichtig das war und ich musste durch. Gott sei Dank war meine Rede kurz. Weil ich glaube, nachher habe ich geweint.
2: Sie merkt aber auch schnell, die Stadt ist zwar bewegt und in Trauer, aber nicht nur. Vor allem die Wirtschaft sorgt sich auch um den guten Ruf der Hansestadt. Das behagliche Schlafzimmer für Terroristen gewesen zu sein, wie ein Politiker es damals nennt, das ist keine gute Imagekampagne. Die Hamburger Handelskammer initiiert eine ganzseitige Anzeige in der New York Times. In großen Buchstaben ist da zu lesen: America, Hamburg stands by you. Hamburg versucht, ein Zeichen zu setzen, aber auch den guten Ruf wiederherzustellen. Aber diese uneingeschränkte Solidarität mit den USA, von der ist damals nicht jede und jeder erfüllt, erinnert sich Benam Heidenreuter, damals Schüler an einem Gymnasium. Eine Schweigeminute für die Opfer des 11. September spaltet die Schülerschaft, erinnert er sich.
5: Jugendliche aus migrantischen Haushalten, die hatten da eine eher differenzierte Meinung zu und auch viel, nicht wenige zumindest, unter dem Motto, jetzt hat jemand es mal den USA gezeigt.
2: Denn die USA, die sind damals für einige Schülerinnen und Schüler an seiner Schule eben nicht der freundliche große Bruder, der verlässliche Partner. Für sie sind die USA auch das Land, das für Krieg und Gewalt in ihren Heimatländern verantwortlich ist.
0: Wie die Menschen, die damals und auch heute vielleicht noch in Hamburg wohnen und leben, nach dem 11. September, nach den Anschlägen auf das World Trade Center mit der Nachricht umgegangen sind, dass einige der sogenannten Todespiloten aus ihrer Stadt, aus Hamburg kamen und dass sie mitten unter ihnen gelebt und studiert haben. Darüber hat unsere Reporterin Konstanze Nastarowitz gerade berichtet.

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1: 17 Uhr. Kultusminister Schwarz nennt neue PISA-Ergebnisse alarmierend. Zahl der Streubombenopfer weltweit stark angestiegen. EU genehmigt Millionen für Sanofi in Frankfurt. Das Wetter in der Nacht gebietsweise Regen, 17 bis 11 Grad. Morgen Sonnenschein und Regen bei 17 bis 23 Grad. Mein Name ist Mike Oeske. Der hessische Kultusminister Schwarz bewertet die neuen Ergebnisse der PISA-Studie als alarmierend. Schwarz sagte, auf diese Herausforderungen müsse man reagieren. HR-Landeskorrespondent Nikolas Buschlüter.
2: Der CDU-Politiker sieht Hessen jedoch schon auf dem Weg. Zum Beispiel mit einer weiteren Deutschstunde in der ersten Klasse ab dem übernächsten Schuljahr sowie zusätzlichen Lesezeiten und Matheförderstunden. Die Grünen fordern von Schwarz dagegen mehr Mittel für individuelle Förderung von Schülern. Die AfD verlangt hessenweit flächendeckende Leistungstests und gezielte Nachhilfeangebote.
1: Diskussion über Brandmauer. Der hessische Ministerpräsident Rhein plädiert nach dem Wahlsieg der AfD in Sachsen-Anhalt dafür, den Begriff fallen zu lassen. Der CDU-Politiker sagte der Zeitung Die Welt, das Sprachbild sei nicht christdemokratisch. Das Wahlergebnis nannte Rhein den letzten Warnschuss. Jetzt müsse man mit allen reden und dürfe Wähler nicht hinter Brandmauern stoßen. Allerdings werde kein anständiger Christdemokrat mit der AfD koalieren. Nach der Festnahme des mutmaßlichen Stromsaboteurs gehen die Ermittlungen weiter. Die Innenminister von Sachsen und Brandenburg sagten, der Mann sei ein fehlgeleiteter Einzeltäter und hätte regionale Blackouts auslösen können, wenn er Erfolg gehabt hätte. Die Polizei hatte den 48-Jährigen heute Mittag in Nordrhein-Westfalen festgenommen. Der Mann soll versucht haben, Stromleitungen in der Nähe von Kraftwerken lahmzulegen. In NRW, Brandenburg und Sachsen. Die Zahl der Opfer durch Streubomben ist letztes Jahr weltweit stark angestiegen. Das geht aus dem neuen Bericht mehrerer Nichtregierungsorganisationen hervor. Aus Genf Sandra Bieger.
3: Demnach wurden 2025 weltweit mindestens 1063 Menschen durch Streubomben getötet oder verletzt. Das sind mehr als dreimal so viele wie im Jahr zuvor. 87% der Opfer seien Zivilistinnen und Zivilisten gewesen. Besonders stark betroffen die Ukraine. Hier wurden laut Streubombenmonitor mindestens 927 Opfer registriert, mehr als viermal so viele wie noch ein Jahr zuvor.
1: Der Hauptsitz der Kreissparkasse Weilburg ist heute durchsucht worden. Das hat die Frankfurter Staatsanwaltschaft bestätigt. Nach HR-Informationen geht es um Kredite, die die Kreissparkasse ohne ordnungsgemäße Prüfung vergeben haben soll, und zwar an die Gemeinde Löhnberg. Bestätigt hat das die Staatsanwaltschaft noch nicht. Weitere Informationen sind für morgen angekündigt. Löhnberg steckt seit Jahren in einer Schulden- und Haushaltskrise. Deutschland darf den Arzneimittelhersteller Sanofi mit 400 Millionen Euro unterstützen, um die Insulinproduktion in Frankfurt höchst zu sichern. Das hat die EU-Kommission genehmigt. Begründung: Ohne die Hilfe würde Sanofi den Standort schließen. Die Versorgung von Diabeteskranken sei gefährdet. Der Konzern verpflichte sich im Gegenzug, bis 2032 eine neue Fabrik in Frankfurt höchst zu bauen. In Deutschland gibt es nur diesen Standort für die Insulinproduktion und im gesamten europäischen Wirtschaftsraum nur noch einen weiteren. Das waren die Nachrichten. Das Wetter. In der Nacht tauchen Wolken auf und es regnet gebietsweise etwas. Die Luft kühlt ab auf 17 Grad in Südhessen und 11 Grad in Willingen. Morgen gibt es anfangs noch etwas Regen und die Temperaturen steigen auf 17 Grad im Upland bis 23 Grad im Ried. Zeitweise scheint die Sonne und auch am Nachmittag sind noch einzelne Schauer möglich. Die weiteren Aussichten: am Donnerstag mal sonnig, mal bewölkt, ebenfalls maximal 23 Grad. Am Freitag mehr Sonne als Wolken bis 24 Grad. Die Zeit 17.04 Uhr.
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1: A7, Kassel Richtung Hannover. Zwischen Kreuz Kassel Mitte und Kassel Nord brauchen Sie etwa 20 Minuten Geduld. Es gibt 4 Kilometer Stau nach einem Unfall mit einem LKW im Baustellenbereich. Die beiden rechten Fahrstreifen sind blockiert. A7, Fulda Richtung Würzburg. Zwischen Fulda Dreieck und Bad Brückenau-Volkers 4 Kilometer Stau. Die A45 Gießen Richtung Dortmund ist zwischen Ehringshausen und Herborn Süd nach einem Unfall mit 2 Pkw und einem Lkw gesperrt. Dadurch ab Wetzlarer Kreuz 6 Kilometer Stau. Wir empfehlen als Umleitung die U13 ab Ehringshausen über die B277 bis Herborn Süd. A66 Frankfurt Richtung Wiesbaden zwischen Eschborn und Frankfurt Höchst 1 Kilometer Stau nach einem Unfall auf dem linken Fahrstreifen. Und A643 Wiesbaden Richtung Mainz zwischen Schiersteiner Kreuz und Mainz-Mombach 2 Kilometer Stau. Dadurch auch auf der A66 zwischen Wiesbaden-Mainzer Straße und Schiersteiner Kreuz 3 Kilometer stockender Verkehr.
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4: Einen schönen guten Tag wünsche ich. Nach der Wahl ist vor der Regierungsbildung in Sachsen-Anhalt, stellt sich das aber als äußerst schwierig dar. Das Ergebnis ist kompliziert. Die AfD hat zwar mit weitem Abstand gewonnen, hat aber keine absolute Mehrheit und kann nicht alleine regieren. Und sonst will niemand mit ihr eine Koalition eingehen. Das BSW denkt zwar über eine Tolerierung nach, aber auch das würde ja auf wackeligen parlamentarischen Füßen stehen. Was also tun? Wer hat den Stein der Weisen? Und wer entscheidet eigentlich bei der AfD darüber, was jetzt gemacht wird? Der Bundes- oder der Landesverband? Bianca Schwarz.
5: Montagvormittag nach der Landtagswahl in Sachsen-Anhalt. Der Wahlgewinner der AfD, Ulrich Siegmund, stellt sich in Berlin den kritischen Fragen der Presse.
6: Das ist überhaupt kein Widerspruch. Vielen Dank für die Frage, das ist überhaupt kein Widerspruch. Demzufolge gibt es keinen Widerspruch, deswegen schließt sich das überhaupt nicht aus.
5: Regieren oder nicht, das ist hier die Frage. Denn dazu gibt es widersprüchliche Aussagen. Ulrich Siegmund hat vor der Wahl immer wieder betont, Ministerpräsident werden und regieren will er nur bei absoluter Mehrheit. Noch Freitag vor der Wahl klingt das im Morgen Magazin von ARD und ZDF so.
7: Sie haben gesagt, Sie wollen nur Ministerpräsident werden, wenn die AfD die absolute Mehrheit holt. Mhm. Das heißt, wenn die AfD nicht die absolute Mehrheit holt, dann stellen Sie sich auch im Landtag nicht zur Wahl als Ministerpräsident.
6: Das ist korrekt. Und wissen Sie warum? Weil Menschen endlich wieder Vertrauen in politische Institutionen und Prozesse finden müssen.
5: In Parteien gilt in der Regel, für den Bund entscheidet der Bund. Aber was im Land passiert, das entscheidet das Land. So äußert sich auch AfD-Bundessprecher Tino Chrupalla 2 Wochen vor der Wahl im ARD-Sommerinterview.
8: Ist das für den AfD-Bundesvorsitzenden okay, dass er im Zweifel sagt, ich verzichte auf den für Ihre Partei vielleicht auch symbolisch wichtigen Ministerpräsidentenposten?
9: Nee, erstmal ist es ja seine Entscheidung. Er ist Ministerpräsidentenkandidat, wie er regieren will. Und da wird sich auch der Bundesvorstand in diese Entscheidung nicht einmischen.
5: Auch da deutet Chrupalla schon grundsätzliche Gesprächsbereitschaft mit anderen Parteien an. Aber nach der Landtagswahl wird er in dem Punkt sehr deutlich. Tino Chrupalla sitzt direkt neben Ulrich Siegmund, als er sagt:
10: Und das ist ein klarer Wählerauftrag, auch wenn wir wissen, dass diese Regierungsbildung schwierig sein wird, auch dass wir wissen, dass hier Kompromisse vielleicht erforderlich sind. Und wir werden alle Gespräche dazu führen und auch alle Parteien zu Gesprächen aufrufen.
5: Dass die Bundesspitze nach der Wahl so deutlich wird, hat einen strategischen Grund. Die AfD möchte irgendwann im Bund regieren, die Kanzlerin stellen. Als notwendiger Schritt dahin gilt ein erfolgreich regiertes Bundesland und damit eine Normalisierung der AfD. Ulrich Siegmund mit seinem Traumergebnis kommt Alice Weidel und Tino Chrupalla gerade recht. Obwohl Siegmund immer betont hat, er wolle sich im Fall der Fälle nicht in Kompromissen mit anderen Parteien verbiegen. Aber wer entscheidet denn nun? Ein Blick in die Satzungen der AfD. Für den Bund gilt die Bundessatzung.
11: Die Landesverbände haben Satzungs-, Finanz- und Personalautonomie.
5: Satzungsautonomie für das Land bedeutet, der Landesverband gibt sich seine Regeln selbst durch die Landessatzung. Und in der von der AfD Sachsen-Anhalt steht:
11: Der Vorstand beschließt über alle das Land Sachsen-Anhalt betreffenden organisatorischen und politischen Fragen im Sinne der Beschlüsse des Landesparteitages.
5: Nur der Landesparteitag macht also die Regeln für den Landesverband. Soll heißen, zumindest in den Satzungen gibt es keinen Hinweis darauf, dass Weidel und Chrupalla sich über Siegmund hinwegsetzen könnten. Siegmund selbst meint inzwischen: Mit konstruktiven Kräften könne man durchaus zusammenarbeiten. Wer das aus seiner Sicht sein könnte, das wird sich vermutlich in den kommenden Tagen zeigen.
4: Wie geht es also nach der Wahl in Sachsen-Anhalt weiter und wer entscheidet bei der AfD, wie es weitergeht? Darüber hat unsere Hauptstadtkorrespondentin Bianca Schwarz berichtet. Er wurde von der Polizei fieberhaft gesucht, der sogenannte Stromsaboteur. Jetzt ist der Verdächtige festgenommen worden. Die Polizei hat offenbar den Mann gefasst, der wohl für mehrere Attacken auf die Strominfrastruktur in Deutschland verantwortlich sein soll, in Ost und West. Er konnte heute in Nordrhein-Westfalen gestellt werden, in der Nähe von Aachen. Näheres dazu weiß unser Reporter Christian vom Hofe. Ich habe vorhin mit ihm gesprochen und ihn gefragt, wie ist denn die Festnahme konkret vonstatten gegangen?
12: Ja, das Ganze ist wohl bei einer gewöhnlichen Verkehrskontrolle passiert. Der Verdächtige, Daniel V., der hat noch versucht, zu Fuß zu entkommen, aber das hat nicht geklappt. Laut Polizeiangaben hatte er bei

0: seiner Festnahme auch weitere Sprengmittel mit dabei. Die Festnahme an sich lief aber ohne großartigen Widerstand. Jetzt wurde er ja schon seit einigen Tagen nach Daniel V. gesucht und viele haben sich gefragt, wo hat er sich versteckt, wo hat er sich aufgehalten? Wahrscheinlich war er die ganze Zeit überhaupt nicht weit weg, denn die Polizei hat in unmittelbarer Nähe zum Festnahmeort am Kraftwerk Weißweiler ein aufgestelltes Zelt und weitere Sprengladungen gefunden. Also alles in allem ziemlich viele eindeutige Hinweise, dass man hier den richtigen Täter geschnappt hat und dass er sich da in Weißweiler mehr oder weniger direkt an einem der Tatorte aufgehalten hat.
1: Was wird dem Mann genau vorgeworfen und was weiß man bereits über ihn?
0: Also es gibt ein Bekennerschreiben, das schon vor einigen Tagen ja bekannt geworden ist. Darin hatte Daniel V. geschrieben, Zitat, Stromerzeugung aus fossilen Brennstoffen ist ein Verbrechen, das unsägliche Leid nach sich zieht. Das ist das Zitat gewesen. Und damit hat er eben versucht, seine Taten zu begründen. Ganz konkret wollte er anscheinend versuchen, mit Abschüssen gezielt Umspannwerke zu treffen, um dort eben Kurzschlüsse zu verursachen. Ungewöhnlicherweise hatte er dieses Bekennerschreiben mit einem Absender versehen. So kam die Polizei ja dann auch auf seinen Wohnort in Gevelsberg in NRW. Und dann begannen die letzten Tage so eine Art Katz-und-Maus-Spiel. Immer wieder mal gab es verschiedene Hinweise auf seinen möglichen Aufenthaltsort. Nur gefunden hat man ihn nie. Also allein gestern gab es in mehreren Orten hier in NRW Ermittlungen. Gefunden hat man ihn tatsächlich dann erst heute bei eben dieser Verkehrskontrolle in Weißweiler.
1: Ja, und das war ja eine der meistgesuchten Tatverdächtigen in Deutschland in den letzten Tagen. Die Polizei und auch die anderen Behörden, die haben wirklich alles aufgefahren, was sie haben, ne?
0: Ja, haben sie. Polizei und Staatsanwaltschaft in NRW ermitteln jetzt in enger Zusammenarbeit mit den Behörden in Brandenburg. Du hast es ja eben schon gesagt und auch in Sachsen, weil es eben auch dort Vorfälle gab. Brandenburgs Polizeipräsident Oliver Stepin, der hat jetzt nach Beendigung der Fahndung mitgeteilt, die Ermittlungen sind mit der Festnahme natürlich nicht abgeschlossen. Jetzt gilt es, die Hintergründe und Zusammenhänge der Taten weiter aufzuklären und die gewonnenen Erkenntnisse sorgfältig zu bewerten. Also das wird alles jetzt noch einige Zeit in Anspruch nehmen.
1: Und was passiert jetzt mit dem 48-Jährigen? Wo befindet er sich derzeit?
0: Ja, er befindet sich jetzt gerade in Haft und was jetzt genau mit ihm passiert, kann ich tatsächlich zu dieser Stelle noch nicht sagen. Es wird jetzt natürlich versucht, ihm diese Taten nachzuweisen, aber von dem, was ich ja eben schon erzählt habe, sieht das schon alles danach aus, dass er für diese Taten verantwortlich ist. Zumindest bringt man ihn mit allen Vorkommnissen in den letzten Tagen, in der letzten Woche in Zusammenhang.
1: In der Nähe von Aachen ist heute der sogenannte Stromsaboteur festgenommen worden. Da sind sich die Behörden sicher. Dem Mann wird vorgeworfen, mehrere Attacken auf die Strominfrastruktur in Deutschland verübt zu haben. Einzelheiten zu diesem Fall waren das von unserem Reporter Christian vom Hofe.
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1: Jetzt ins Ausland. Es war ein paar wenige Tage relativ ruhig in der ukrainischen Hauptstadt Kiew. Es fielen keine Bomben und es schwirrten auch keine Drohnen in der Luft. Grund war der Besuch der US-Vermittler Witkoff und Kushner, zunächst in Moskau, dann in Kiew. Aber mit der Ruhe ist es nun wieder vorbei. Die Zivilbevölkerung in der Ukraine, vor allem in Kiew, wird nun wieder gnadenlos aus der Luft bombardiert und beschossen. Russland schickt wieder seine Bomben und Raketen in Richtung seines westlichen Nachbarn.
3: Ein Feuerwehrmann schreitet im Morgengrauen über ein verkohltes Gelände. Seine Kollegen löschen letzte lodernde Flammen. Einsätze wie diese sind in der Ukraine Routine, so wie hier in einem Gewerbegebiet im Süden Kiews. Auch Ihor ist am Dienstagmorgen zur Unglücksstelle gekommen. Seine Firma stellt Solarmodule her. Doch davon ist nicht viel übrig geblieben, sagt er dem TV-Sender Suspilne verbittert. Es war eine schreckliche Explosionswelle. Fenster zerbrachen, Räume wurden beschädigt. Das war nachts, kurz vor vier. Zum Glück war niemand vor Ort, aber wir hatten gerade eine wichtige Lieferung erhalten und große Verluste erlitten. Die Menschen sind nun arbeitslos und dem Staat entgehen Steuern. Einmal mehr wurde die Ukraine in der Nacht und auch tagsüber mit heftigen Luftangriffen überzogen. Dabei stand nach einer kurzen Atempause auch die Hauptstadt wieder unter Beschuss. Nur etwa 24 Stunden nach der Abreise der beiden US-Unterhändler Steve Witkoff und Jared Kushner, die Kiew am Sonntag erstmals besucht hatten. Bereits Montagabend hatte es Drohnenangriffe in Kiewer Vororten gegeben. Allein in der Hauptstadtgegend sind nach lokalen Angaben 5 Tote und mehr als 20 Verletzte zu beklagen. Daneben waren die Region Odessa und die Stadt Charkiw von den Angriffen stark betroffen. In den frontnahen Gebieten Sumy und Saporischschja geriet die Eisenbahn unter Beschuss. Insgesamt hatte Russland die Ukraine mit mehr als 30 Marschflugkörpern, 160 Drohnen sowie einer nicht näher genannten Zahl an ballistischen Raketen beschossen. Präsident Volodymyr Selenskyj sprach in einem Online-Briefing den Angehörigen der Opfer sein Beileid aus. Er hob aber auch hervor: Allgemein haben unsere Luftstreitkräfte heute sehr gute Arbeit geleistet. Sie haben zwar nur wenige ballistische Raketen abgeschossen, den Grund dafür kennen wir alle. Aber sie haben mehr als 30 Marschflugkörper abgefangen. Die vergangene Nacht hat erneut die Defizite in der ukrainischen Flugabwehr illustriert. Vor allem gegen Moskaus ballistische Raketen sucht Kiew händeringend Gegenmittel. Nach wie vor hofft man auf zusätzliche Munition fürs Patriot-System. Selenskyj nährte zudem die Hoffnung auf eine Fortentwicklung eines landeseigenen antiballistischen Systems. Er dankte Witkow und Kushner erneut für die Gespräche in Kiew. Die US-Vermittler hatten von möglichen Schritten zur Deeskalation im russischen Angriffskrieg gesprochen. Selenskyj deutete an, dass dies etwa das Schwarze Meer betreffen könnte, wo Russland ukrainische Getreideexporte ins Visier nimmt. Getreide und Energie sind schmerzhafte Probleme für die Ukraine und Russland, aber ebenso für die ganze Welt, zum Beispiel für Länder wie Indien, die Emirate, Saudi-Arabien, Ägypten und andere. Wir sind bereit, hier einen Kompromiss zu finden. Aber warten Sie nicht nur auf Kompromisse von unserer Seite. Ob Russland nun zu Konzessionen bereit ist, bleibt ungewiss. Aus Sicht der Ukraine hat die vergangene Nacht abermals das Gegenteil bewiesen.
1: Peter Sawicki war das über das gnadenlose Bombardement der Ukraine durch Russland, vor allem der ukrainischen Hauptstadt Kiew und die schwindende Hoffnung der Menschen auf baldigen Frieden. Jetzt wieder zurück zu uns nach Deutschland. Ein solches Ergebnis ist von einigen schon befürchtet worden. Nun liegt es schwarz auf weiß vor. Deutschland 15-Jährige schneiden bei der PISA-Bildungsstudie so schlecht ab wie noch nie zuvor. Rund jeder Dritte erreicht beim Lesen und in Mathematik nicht einmal das grundlegende Kompetenzniveau. Besonders groß ist der Rückstand von Jugendlichen aus zugewanderten Familien. Der Bildungsdirektor der Organisation OECD, Andreas Schleicher, sagt, das deutsche Bildungssystem kümmere sich nicht ausreichend um eben diese Kinder. Aber ist das System möglicherweise auch schlicht und einfach mit der Zahl der Zugewanderten überfordert? Darüber und über anderes mehr will ich jetzt mit ihm selbst sprechen, mit Andreas Schleicher. Hallo, guten Tag, Herr Schleicher.
4: Tag, Herr Janik.
1: Herr Schleicher, Sie sagen, Deutschland kümmere sich eben nicht ausreichend und nicht erfolgreich um Kinder mit Migrationsgeschichte. Woran machen Sie dieses Versagen aus Ihrer Sicht zumindest konkret fest?
4: Ja, der Leistungsabstand von Schülern mit Migrationshintergrund, aber auch allgemein Schülern aus sozial ungünstigem Umfeld, der ist einfach zu groß, auch im Vergleich mit anderen Staaten. Ich bin heute in England, in London, und da hat man das relativ gut in den Griff bekommen. Also da kann man sagen, die Schüler mit Migrationshintergrund haben zum großen Teil dort heute bessere Leistung, ne, als Schüler ohne Migrationshintergrund. Kanada wäre ein anderes Beispiel. Es gibt Italien. Es gibt viele Länder, die haben dort sehr viel investiert. Die schicken Schüler mit Migrationshintergrund eben auch nicht in Schulform mit geringeren Leistungsanforderungen, sondern da wird intensiv über kurze Zeitraum in diese Schüler investiert, und dann klappt es meistens auch. Die sind ja auch meistens hoch motiviert.
1: Es ist gar kein Zweifel, dass diese Kinder ganz bestimmt auch lernen wollen, aber es gibt ja vor allem in Ballungsräumen, in großen Städten Schulen, die ja durchaus zu 80-90% mit Kindern mit eben einer solchen Migrationsgeschichte belegt sind. Ist es einfach nicht zu viel, um dann wirklich lernen zu können, lernen zu dürfen? Wie kann man das denn lösen?
4: Absolut, aber das ist ja eben auch wieder Teil des Problems, dass man in Deutschland die Schüler mit Migrationshintergrund auf wenigen Schulen und Schulformen konzentriert, wo dann der Anteil so hoch wird, dass es sehr schwer zu bewältigen ist.
1: Aber wenn es fast alle Schulen sind oder sehr viele Schulen sind, dann hat eine Stadt, eine Kommune ja fast gar keine Möglichkeit, das eben so zu verteilen, dass das prozentual einigermaßen aufgeht.
4: Absolut, das könnte man sehr viel besser lösen. Also auch genau das zeigen uns auch einige Nachbarländer. Wenn sie in die Schweiz gehen, wenn sie nach Österreich gehen, also in vielen Nachbarländern schaut man sehr gut darauf, wo werden diese Schüler am besten unterstützt. Dann wäre das nicht im Grunde so stark. Dann in Deutschland sind das überwiegend dann auch noch Hauptschulen. Ne? Also da liegt ein Großteil des Problems, dass die Herausforderungen so konzentriert sind, dass sie dann sehr schwer nur noch zu lösen ist. Und das Zweite, wovon man lernen kann, ist die Schüler

0: aus dem schwierigsten Umfeld die besten Lehrkräfte brauchen. In Deutschland ist es oft noch so, dass wenn sie aus einem günstigen Umfeld kommen, kommen sie auf eine Schule, die besonders gut gestellt ist, gut viele Ressourcen hat. Ne? Und die Schüler aus Problemvierteln, die haben oft das Nachsehen. Und das ist sehr ungünstig, denn genau dort könnten sie am meisten bewegen. Ne?
1: Also mehr Ressourcen, mehr Geld, mehr Lehrer. Woher soll das alles dann kommen?
0: Ich glaube, es geht gar nicht so darum, mehr Geld insgesamt auszugeben. In Deutschland ist das Geld einfach nicht, wird nicht dort eingesetzt, wo es wirklich viel bewegen kann. Insgesamt liegen die Mittel ganz gut. Auch die Gehälter der Lehrkräfte sind im Grunde relativ gut, also sehr gut, kann man sogar sagen. Aber noch einmal, das Geld kommt nicht dort an, wo es am meisten gebraucht ist. Die haben zum Beispiel, wie gesagt, gut bezahlte Lehrer, eine Infrastruktur, die oft nicht stimmt, die mangelnde auch Unterstützung außerhalb des Klassenverbands für Schüler mit Migrationshintergrund, die Sprachförderung, ne? Auch da muss man halt auch sehr früh anfangen. Wir sehen das in vielen erfolgreichen Ländern, dass dort auch einen verbindlichen Kindergarten gibt, wo man eben dann davon ausgeht, dass wenn diese Jugendlichen in die Schule kommen oder die Kinder in die Schule kommen, dass dann wenigstens die Grundlagen für die Sprachentwicklung gelegt sind. Ne?
1: Müsste man nicht auch am Unterricht selbst etwas verändern? Ich meine, es ist ja so, dass regelmäßig in vielen Jahren schon die Länder am besten abschneiden, die ersten, die vorderen Plätze belegen, die eben den ja alten, klassischen Unterricht machen. Also der Lehrer erzählt und erklärt den Kindern, weil sie es eben vorher nicht wissen können, um was es geht. Und die lernen das dann und wiederholen es dann immer wieder. Und so wird eben ein Erfolg daraus. Müsste man nicht sich diesen Beispielen mal zuwenden und das so ähnlich machen?
0: Ja, man kann schon sagen, lehrerzentrierter Unterricht hat vieles für sich. Gerade für Kinder aus vielleicht nicht so günstigen Umfeld, die brauchen oft Struktur. Ich glaube auch, das Disziplinumfeld in Deutschland reicht nicht aus. Da ist einfach zu viel verliert, da wird zu viel Unterrichtszeit verloren in Deutschland. Und da, glaube ich, kann man auch ansetzen, dass man einfach ein Umfeld schafft, in dem Anstrengungsbereitschaft gefördert wird, gefordert wird und wo auch Leistung letztendlich zählt. Ne? Und das denke ich, ist ein wichtiges Thema und da ist also haben Lehrkräfte eine große Rolle zu spielen. Kommt aber dann noch hinzu, dass es in Deutschland einen guten Teil der Schüler gibt, die nicht im Grunde spüren, dass die Lehrkraft sich wirklich für sie interessiert. Und auch das ist ganz, ganz wichtig. Was sie als Schülerinnen und Schüler oft am meisten motiviert, ist eine Lehrkraft, die wirklich hinter ihnen steht, die von ihnen auch eine gute Leistung erwartet und auch daran mangelt es. Selbst bei den Eltern muss man leider sagen, die Unterstützung der Kinder durch Eltern ist in Deutschland auch gesunken. Also das kommt irgendwo alles zusammen und schafft ein sehr, sehr schwieriges Umfeld.
1: Es ist wie immer sehr kompliziert, sagt Andreas Schleicher, Bildungsdirektor der OECD. Wir haben gesprochen über das Abschneiden der deutschen Schülerinnen und Schüler in der neuesten PISA-Bildungsstudie, warum das so ist und wie es besser werden könnte, vielleicht. Vielen Dank, Herr Schleicher, für das Gespräch.

0: Jetzt ein ganz anderes Thema. Lange war unklar, auf welche weiterführende Schule Prinz George, der älteste Sohn von Großbritanniens Prinzessin Kate und Thronfolger William, gehen würde. Heute startet er dann doch ganz in Familientradition im Traditionsjugendcollege Eton, ganz in der Nähe von Windsor Castle. Die Schule hat ihre Gebäude über die Stadt verteilt und so steigt allerdings das Risiko, dass Fotos von George im Schulalltag gemacht und auch öffentlich werden. Kate und William ist die Privatsphäre ihrer Kinder immer sehr wichtig gewesen. Übrigens auch die Kinder von Harry und Meghan dürften in dieser Woche mit der Schule beginnen, wo aber ist immer noch unklar. Wo ist aber das Ganze auch unbekannt?
1: In der Mitte seiner beiden Eltern, Prinz William und Prinzessin Kate, und in Anzug und weißem Hemd, kam Prinz George zur Mittagszeit am Traditionscollege von Eton an. Zwei Kameras durften das Händeschütteln mit den Schulleitern filmen. 13 ist George nun und geht hier in die 9. Klasse. Erst im Sommer wurde klar, dass Eton die Schule der Wahl ist. Chris Shipp ist Königshaus-Experte beim britischen TV-Sender ITV. Eton ist eine typisch britische Institution. Hier sind viele Premierminister zur Schule gegangen, Größen aus der Geschäftswelt, die oberen 10.000, das Establishment. Dabei haben Kate und William früher immer gesagt, sie wollten etwas anderes für ihre Kinder. Die Wahl ist also ein wenig überraschend. Eton gilt als eine der exklusivsten Privatschulen der Welt, liegt in der Nähe von Schloss Windsor und ist ein Internat nur für Jungen. Und auch George wird nur am Wochenende zu Hause sein können. Doch bei aller Exklusivität, Probleme mit der Privatsphäre und Handyschnappschüssen könnte es trotzdem geben, denn das College liegt über die ganze Stadt verteilt. Chris Shipp. Um zu den unterschiedlichen Gebäuden zu kommen für den Unterricht, laufen die Schüler durch die Stadt. Deshalb hat der Palast den Medien klargemacht, die Privatsphäre von George muss geschützt werden. Und dass er nicht gefilmt oder gezeigt werden sollte, auch wenn er im öffentlichen Raum unterwegs ist. Auch William selbst ging aufs Eton College, ebenso wie sein jüngerer Bruder Harry. Seit der mit seiner Frau Meghan überraschend wieder nach Großbritannien zurückgekehrt ist, ist kaum etwas Neues bekannt geworden über das neue Leben der beiden. Sie halten sich offenbar bewusst zurück. Nur ein Foto von Harry bei einem Besuch in einem Londoner Tonstudio wurde in den sozialen Netzwerken veröffentlicht. Fest steht, auch die beiden Kinder der Sussexes haben diese Woche ihren Schulstart. Königshausexperte Chris Shipp sagt, irgendwann wird bekannt werden, wo sich das Haus von Harry und Meghan befindet und welche Schule sie sich für ihre Kinder ausgesucht haben. Aber sie werden alles tun, um das so lange wie möglich zu verhindern. Der Hauptgrund? Sicherheitsbedenken, die vor allem Prinz Harry immer wieder öffentlich thematisiert. Er fordert einen staatlich finanzierten Schutz für seine Familie, wie ihn auch andere Mitglieder der Königsfamilie erhalten. Ein Gericht hatte dies zuvor abgelehnt. In dieser Woche berät ein Gremium mit Vertretern des Innenministeriums darüber, ob der Familie dieser Schutz nach der Rückkehr ins Land zusteht. Am Montag veröffentlichte der Palast überraschend einen Brief. Darin macht er deutlich, Harry und Meghan seien weiterhin keine sogenannten Working Royals. Sie würden also weiterhin keine Termine für das Königshaus wahrnehmen und ihre Titel als seine oder ihre königliche Hoheit würden weiterhin ruhen. Ihr Aufenthalt im Land sei privater Natur. Harry und Meghan ließen über einen Sprecher verbreiten, sie seien überrascht, nicht vorher über das Schreiben und den Inhalt informiert worden zu sein. Die Spannungen zwischen Palast und dem Hause Sussex gehen also weiter.
0: Unsere Korrespondentin Mareike Aden war das über den ersten Schultag von Prinz George in Großbritannien und welche Herausforderungen seine Schulzeit mit sich bringen wird.
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11: 17.30 Uhr. Kultusminister Schwarz nennt PISA-Ergebnisse alarmierend. Ermittler stufen mutmaßlichen Stromsaboteur als Fehlschlag.

0: geleiteten Einzeltäter ein. Zahl der Streubombenopfer weltweit stark angestiegen. Das Wetter in der Nacht gebietsweise Regen, 17 bis 11 Grad und morgen Sonne, aber auch mal Regen bis 23 Grad. Mein Name ist Christoph Haas. Der hessische Kultusminister Schwarz bewertet die neuen Ergebnisse der PISA-Studie als alarmierend. Schwarz sagte, auf diese Herausforderungen müsse man reagieren. HR-Landeskorrespondent Nicolas Buschlüter.
1: Der CDU-Politiker sieht Hessen jedoch schon auf dem Weg. Zum Beispiel mit einer weiteren Deutschstunde in der ersten Klasse ab dem übernächsten Schuljahr sowie zusätzlichen Lesezeiten und Matheförderstunden. Die Grünen fordern von Schwarz dagegen mehr Mittel für individuelle Förderung von Schülern. Die AfD verlangt hessenweit flächendeckende Leistungstests und gezielte Nachhilfeangebote.
0: Zwei Tage nach der Landtagswahl in Sachsen-Anhalt ist weiter unklar, wie eine neue Regierung aussehen könnte. Das BSW hat angekündigt, auch mit der AfD über eine Zusammenarbeit sprechen zu wollen. Die BSW-Fraktionsspitze sagte, wer über 40% bekomme, sei der Wahlgewinner. Es gehe bei den Gesprächen mit der AfD aber um Projekte und nicht um Koalitionsverhandlungen. Die AfD hatte angekündigt, allen Fraktionen im Magdeburger Landtag Sondierungen anzubieten. Diskussion über Brandmauer. Der hessische Ministerpräsident Rhein plädiert nach dem Wahlsieg der AfD in Sachsen-Anhalt dafür, den Begriff fallen zu lassen. Der CDU-Politiker sagte der Zeitung Die Welt, das Sprachbild sei nicht christdemokratisch. Das Wahlergebnis nannte Rhein den letzten Warnschuss. Jetzt müsse man mit allen reden und dürfe Wähler nicht hinter Brandmauern stoßen. Allerdings werde kein anständiger Christdemokrat mit der AfD koalieren. Nach der Festnahme des mutmaßlichen Stromsaboteurs gehen die Ermittlungen weiter. Die Innenminister von Sachsen und Brandenburg sagten, der Mann sei ein fehlgeleiteter Einzeltäter und hätte regionale Blackouts auslösen können, wenn er Erfolg gehabt hätte. Die Polizei hatte den 48-Jährigen heute Mittag in Nordrhein-Westfalen festgenommen. Der Mann soll versucht haben, Stromleitungen in der Nähe von Kraftwerken lahmzulegen. In NRW, Brandenburg und Sachsen. Die Zahl der Opfer durch Streubomben ist im letzten Jahr weltweit stark angestiegen. Das geht aus dem neuen Bericht mehrerer Nichtregierungsorganisationen hervor. Aus Genf, Sandra Bieger.
2: Demnach wurden 2025 weltweit mindestens 1063 Menschen durch Streubomben getötet oder verletzt. Das sind mehr als dreimal so viele wie im Jahr zuvor. 87% der Opfer seien Zivilistinnen und Zivilisten gewesen. Besonders stark betroffen die Ukraine. Hier wurden laut Streubombenmonitor mindestens 927 Opfer registriert, mehr als viermal so viele wie noch ein Jahr zuvor.
0: Ein geplanter Bahnstreik in den Niederlanden wird sich morgen voraussichtlich auch auf den Fernverkehr nach Deutschland auswirken. Das haben die niederländischen Eisenbahnen mitgeteilt. Unter anderem seien Zugverbindungen von Amsterdam nach Berlin und Frankfurt betroffen. Mit dem Streik protestieren die Gewerkschaften gegen geplante Einschnitte in das niederländische Sozialsystem. Das waren die Nachrichten. Und das Wetter. Heute Nacht bilden sich Wolken und es regnet gebietsweise etwas. Die Luft kühlt ab auf 17 bis 11 Grad. Morgen wird's wechselhaft mit etwas Regen. Die Temperaturen steigen auf 17 bis 23 Grad. Die weiteren Aussichten am Donnerstag mal Sonne, mal Wolken, wieder bis 23 Grad. Und am Freitag öfter sonnig bis 24 Grad. Die Zeit 17.34 Uhr.
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0: Die A3 Köln-Frankfurt, da gibt's zwischen Bad Camberg und Itzstein 2 Kilometer stockenden Verkehr wegen eines defekten Lastwagens auf der rechten Spur. A7 Fulda-Würzburg, zwischen Fulda-Dreieck und Bad Brückenau-Wildflecken. 8 Kilometer Stau und stockender Verkehr. Wenn Sie da durch müssen, brauchen Sie etwa eine halbe Stunde länger. A45 Gießen-Dortmund, zwischen Wetzlarer Kreuz und Herborn-Süd. 5 Kilometer Stau nach einem Unfall mit 2 Autos auf der linken Spur. A66 Frankfurt-Wiesbaden, zwischen Nordwestkreuz Frankfurt und Frankfurt-Höchst. 3 Kilometer Stau, ein Unfall auf der linken Spur. Und dadurch auch 2 Kilometer Stau auf der A648 zwischen dem Westkreuz Frankfurt und Eschborn. und A643 Wiesbaden-Mainz zwischen Schiersteiner Kreuz und Mainz-Mombach in beiden Richtungen jeweils 2 Kilometer stockend.

0: Wir wünschen allen unterwegs eine gute Fahrt.
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2: Schönen guten Tag. Nach der Landtagswahl in Sachsen-Anhalt und dem Sieg der AfD dort hat nun die Zeit der Reflexion und des Nachdenkens begonnen. Über die ganz handfesten formalpolitischen Dinge, aber auch was das Wahlergebnis für nicht wenige Menschen bedeutet. Das Verhältnis der AfD zu den Kirchen beispielsweise ist eher angespannt, das kann man schon so sagen, begründet vor allem durch die unterschiedliche Haltung zur Migrationspolitik. Die AfD möchte, dass das Kirchenasyl etwa abgeschafft wird, kritisiert die Kirche auch direkt in vielen anderen Punkten und will ihnen die staatlichen Förderungen entziehen. Die Kirche wiederum zeigen sich besorgt um das Zusammenleben und Miteinander der Menschen und um die Menschenwürde. So etwas wie eine Schnittstelle von Politik und Kirche ist das katholische Büro Sachsen-Anhalt in Magdeburg. Leiter dieses Büros ist Matthias Bethke. Ich habe vorhin mit ihm gesprochen und ihn gefragt, wie würden Sie denn Ihre Gefühle und die vieler anderer Mitglieder der katholischen Kirche bei Ihnen nach dem Wahlerfolg der AfD in Sachsen-Anhalt beschreiben?
3: Also ich bilde mir ein weit verbreitetes Gefühl von Fassungslosigkeit und Sprachlosigkeit auszumachen, zumindest bei jenen, die nicht AfD ja oder BSW gewählt haben. Die Höhe des Wahlerfolgs der AfD hat auch viele Menschen sehr überrascht und nachhaltig. Wir sind auch erst am zweiten Tag nach der Wahl. Nachhaltig fällt es immer noch schwer, die Sorge in Worte zu fassen, das Verstehen wollen in Worte zu fassen. Also Fassungslosigkeit, Sprachlosigkeit.
2: Und können Sie uns Ihre, ja, sagen wir mal, schlimmsten Befürchtungen mal mitteilen? Kann die AfD zum Beispiel die staatlichen Förderungen für die Kirche abschaffen? Ist das die größte Sorge oder gibt es da noch mehr?
3: Also bei diesen Fragen, was eine AfD-geführte Landesregierung könnte oder tun würde, müssen wir unterscheiden zwischen dürfte und könnte. Offiziell, juristisch dürfte sie vieles nicht, was sie aber vorhat, was sie in ihrem sogenannten Regierungsprogramm fordert, beispielsweise eine grundlegende Änderung der Zahlung der Staatsleistung. Offiziell dürfte sie es nicht. Aber die AfD steht ja auch für so einen Politikstil, wie wir ihn von Donald Trump kennen. Und da gilt dann nicht unbedingt die Stärke des Rechts, sondern das Recht des Stärkeren, sodass sie vermutlich vieles könnte, also tun würde, was sie eigentlich nicht dürfte. Das ist die Unwägbarkeit dabei entsprechenden Spekulationen. Aber ja, es gibt Grund, berechtigten Grund zur Sorge, weil wir hier in Sachsen-Anhalt es mit einer AfD zu tun haben, die einerseits in unserer Landesgeschichte die kirchenfeindlichste politische Kraft schlechthin ist, die wir hier jemals hatten im Landesparlament, aber auch unter allen 16 AfD-Landesverbänden und auch im Vergleich mit dem AfD-Bundesverband ist die AfD in Sachsen-Anhalt der kirchenfeindlichste Landesverband überhaupt.
2: Aber was könnte denn schlimmstenfalls passieren? Was befürchten Sie?
3: Wir befürchten zuallererst einen gesellschaftlichen Klimawandel, der wirklich zuallererst die Gesamtgesellschaft betrifft. All jene, die die AfD nun ja stigmatisiert oder zum Feindbild erklärt, Migranten, wie es im Regierungsprogramm, im Wahlprogramm heißt, kulturfremde Menschen und so weiter und so fort. Also wir müssen befürchten, dass ein Klima der Angst um sich greift, ein gesamtgesellschaftlich gesehen. Für uns Kirchen, denn die AfD ist ja beides, sie ist menschen- und kirchenfeindlich, für uns Kirchen droht uns ein gesellschaftlicher Klimawandel, droht uns ein krasser Gegenwind. Finanzielle Einschnitte sind angekündigt und eben auch ein Kulturwandel von einem konstruktiven Miteinander hin zu einem Gegeneinander.
2: Sie haben gesagt, mit AfD-Politikern sprechen Sie nicht, aber gerade für Christen ist es ja von besonderer Bedeutung, miteinander im Gespräch zu bleiben und einander nicht abzulehnen. Bleiben Sie dabei oder ändern Sie Ihre Meinung und Haltung jetzt?
3: Also wir müssen als Kirche natürlich zur Kenntnis nehmen und respektieren, und wir werden es auch respektieren, dass das Volk in Sachsen-Anhalt als souverän Repräsentanten der in Sachsen-Anhalt als gesichert rechtsextrem eingestuften Partei zur mit Abstand stärksten politischen Kraft gemacht hat. Durch das Wahlergebnis steht nun zu befürchten, dass AfD-Politiker hier in Sachsen-Anhalt in hohe und höchste Staatsämter auf Landesebene gelangen können. Kirchliche Kontakte zu staatlichen Stellen hat es immer gegeben, auch vor 1989 zum Beispiel. Insofern werden wir als katholische Ortskirche uns, werde vor allem ich als katholisches Büro mich den Gegebenheiten anpassen müssen. Beispielsweise in der Form, dass wir protokollarischen Verpflichtungen aus Staatskirchenverträgen selbstverständlich weiterhin nachkommen werden.
2: Gibt es unter den Kirchenmitarbeitern auch Menschen, die schlicht Angst haben vor neuen politischen Verhältnissen, vor verbalen oder gar körperlichen Angriffen?
3: Angst ist

0: für Christenmenschen nie ein guter Ratgeber. Das fürchtet euch nicht, gilt uns immer, zu jeder Zeit und ja, also auch in Sachsen-Anhalt. Insofern weiß ich, am Tag 2 nach der Wahl kann ich über Angst von Kolleginnen und Kollegen schwerlich sprechen. Aber ja, ich glaube schon, ein hohes Maß an Sorge zu spüren.
1: Es ist ja wirklich ein sehr kompliziertes Ergebnis zustande gekommen am vergangenen Sonntag. Was würden Sie sich denn in dieser aktuellen Situation persönlich wünschen? Was wäre aus Ihrer Sicht die beste politische Option, auch wenn sie vielleicht nicht sehr realistisch ist?
0: Diese Frage, damit überfordern Sie meine Fantasie. Also aus diesem Wahlergebnis ein etwas Bestes herauslesen zu können, das sehe ich mich nicht ganz 48 Stunden nach Verkündigung dieses Wahlergebnisses nicht in der Lage. Es tut mir leid.
1: Sagt Matthias Bethke, Leiter des katholischen Büros Sachsen-Anhalt in Magdeburg. Wir haben über die aktuelle politische Situation dort in dem ostdeutschen Bundesland nach der Landtagswahl dort gesprochen und auch über mögliche Zukunftsszenarien.
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1: Jetzt ins Ausland. Angesichts der wachsenden Gewalt israelischer Siedler sowie wegen der Ausweitung der Siedlungen im Westjordanland erhöhen jetzt 12 Staaten den Druck auf Israel. Die Länder, zu denen Großbritannien, mehrere EU-Staaten und auch Kanada gehören, wollen den Handel mit Produkten aus den israelischen Siedlungen im Westjordanland sanktionieren. Während Deutschland an der internationalen Initiative nicht beteiligt ist, betonte die britische Regierung, es gehe darum, die Möglichkeiten einer Zwei-Staaten-Lösung am Leben zu halten. Hintergründe zu dieser Entscheidung von unserem Korrespondenten in London von Christoph Brössel.
3: Bislang hat die neue britische Regierung unter Premier Andy Burnham eher keine außenpolitischen Akzente gesetzt. Der Fokus liegt auf der Innenpolitik. Deswegen ist es umso spannender, nun einen deutlichen Kurswechsel bei der Nahostpolitik zu beobachten. Ed Miliband, der neue Außenminister, trat im Unterhaus vor die Abgeordneten, um Sanktionen gegen israelische Siedlungsgebiete im Westjordanland anzukündigen.
4: Today I announce that the official view of the British government is that the occupation is unlawful.
3: Die Siedlungen im Westjordanland seien gesetzeswidrig, sagte Ed Miliband. Deswegen führt die Regierung einen Importstopp für Güter aus diesen Siedlungen ein. Betroffen dürften vor allem Agrarprodukte sein wie Datteln. Doch die Regierung geht noch einen Schritt weiter. Wir gehen vor gegen Firmen, die helfen, die Siedlungsgebiete auszubauen. Dazu gehören Bau- und Finanzierungsunternehmen, Immobilienfirmen. In den vergangenen Tagen hatte Miliband das israelische Siedlungsprojekt E1 mit mehr als 1200 geplanten Wohnungen als Überschreitung einer roten Linie bezeichnet. Das Vorhaben durchschneide das Westjordanland und drohe, einen künftigen palästinensischen Staat unmöglich zu machen. Die britische Regierung setzt sich dafür ein, dass auch weiterhin eine Zwei-Staaten-Lösung möglich ist. Außenminister Ed Miliband machte die Ankündigung nicht, ohne darauf hinzuweisen, dass von palästinensischer Seite Verbrechen begangen worden seien. Er erinnerte an die Geiselnahme vom 7. Oktober 2023. Die Ankündigung des Ministers ist eine Neuausrichtung der britischen Außenpolitik. Die Regierung unter Premier Keir Starmer hatte Kritik an der israelischen Siedlungspolitik deutlich milder ausgedrückt. Im Vorfeld der Ankündigung war die britische Regierung bereits massiv kritisiert worden. Der US-Botschafter in Israel, Mike Huckabee, hatte auf X vom Zitat Judenhass der britischen Regierung gesprochen. Möglicherweise auch ein Grund, warum Außenminister Ed Miliband sich gezwungen sah, im Unterhaus auf die eigenen jüdischen Wurzeln hinzuweisen. In der BBC wurde Mike Huckabee gefragt, ob er gewusst habe, dass Ed Miliband Jude sei. Ja, das wusste ich und das ändert nichts an meiner Meinung, was hier vor sich geht. Das ist eine Diskriminierung der israelischen Regierung und der jüdischen Bevölkerung. Huckabee wies darauf hin, dass nun Sanktionen gegen Großbritannien von US-Seite folgen könnten. Er nannte den Schritt der britischen Regierung irrational. Israel hält das Westjordanland seit dem Sechstagekrieg 1967 besetzt. Dort leben rund 3 Millionen Palästinenser und mehr als 500.000 israelische Siedler. Die Siedlungen sind nach dem Völkerrecht illegal.
1: Israels Regierung hat mittlerweile auf das angekündigte britische Einfuhrverbot für Waren aus Siedlungen im Westjordanland reagiert. Man werde das britische Konsulat in Jerusalem schließen lassen, so die Ankündigung des israelischen Außenministers Gideon. Über die gesamte schwierige Gemengelage dort im Nahen Osten hat uns gerade Christoph Brössel, unser Korrespondent in London, informiert.
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1: Fast ein Jahr ist es jetzt her, dass Diebe in den Pariser Louvre einbrachen, die Vitrinen zertrümmerten, innerhalb von 4 Minuten historische Kronjuwelen von unschätzbarem Wert zusammenrafften und dann auf Motorrollern türmten. Die Sicherheitsvorkehrungen im Louvre, die waren mehr als mangelhaft. Viele der wertvollen Juwelen sind immer noch verschwunden. Heute hat es in Südfrankreich an der Côte d'Azur wieder einen Kunstraub gegeben, diesmal ins dortige Renoir-Museum. Unser Frankreich-Korrespondent Henrik Lesser-Villon berichtet, was man bisher über diesen Raub weiß.
5: Es soll sich um 2 Diebe handeln, die Dienstagmorgen ins Renoir-Museum in Cagnes-sur-Mer in Südfrankreich eingebrochen sind. In dem Museum hängen 12 Renoir-Bilder, 2 davon konnten die Diebe stehlen, 2 weitere mussten sie aber im Garten des Museums zurücklassen, wahrscheinlich wegen des Alarms und der Polizei, die schon nach 5 Minuten vor Ort war. Die Diebe sollen laut dem Bürgermeister von Cagnes-sur-Mer, Brian Masson, gut vorbereitet und informiert gewesen sein. Mit einer Metallsäge sollen sie die Kunstwerke von den Halterungen geschnitten haben.
1: Ja, von einem Angriff auf das Kulturerbe Frankreichs hat der genannte Bürgermeister gesprochen. Welche Bedeutung kommt denn den Bildern genau zu?
5: Es ist noch nicht bekannt, um welche Bilder aus der Sammlung es sich handelt. Zuerst hatte Cagnes-sur-Mer Bürgermeister Masson von einem Schaden von 9 Millionen Euro gesprochen. Gegenüber der französischen Presseagentur AFP wollte er aber keine erneute Schätzung abgeben. Pierre-Auguste Renoir war einer der wichtigsten impressionistischen Maler. Er malte mit lockeren Pinselstrichen Menschen, Alltagssituationen und Feste. Das Museum ist das letzte Wohnhaus des Malers.
1: Ja, aber schon der Einbruch im Louvre in Paris offenbarte gravierende Sicherheitsmängel. Und da stellt sich die Frage, ob das in den französischen Museen ein ganz allgemeines Problem ist.
5: Laut Bürgermeister Masson schon. Er forderte direkt, Zitat, umfangreiche Finanzmittel vom französischen Kulturministerium, um die französischen Museen zu erhalten. Eigentlich hatte das Kulturministerium nach dem spektakulären Louvre-Raub letztes Jahr Sicherheit in Museen zur obersten Priorität gemacht und einen 33-Punkte-Plan veröffentlicht, um Kunstwerke zu schützen. Trotzdem gab es schon dieses Jahr wieder 2 große Diebstähle von Kulturgütern. Einmal wurde bei Dijon ein 2500 Jahre altes Goldhalsband aus einem Museum geklaut und aus einem Museum in Straßburg wurden Schmuckstücke mit einem Wert von 4,5 Millionen Euro entwendet.
1: Einbruch ins Renoir-Museum an der Côte d'Azur. Die Diebe haben heute Morgen 2 Renoir-Werke gestohlen und 2 dann auf der Flucht verloren. Der kulturelle Schaden ist unermesslich. Henrik Lesser-Villon hat uns über den erneuten Kunstraub in Frankreich berichtet. Und aus Frankreich wieder zurück zu uns nach Deutschland, zur Innenpolitik. Viele sind auch heute noch mit den Ergebnissen der Landtagswahl in Sachsen-Anhalt beschäftigt. Aber der ganz normale Politalltag in Berlin, der geht natürlich weiter. Im Bundestag etwa, heute Auftakt der Haushaltswoche im deutschen Parlament. Und es ist der größte Haushalt, über den der Bundestag je debattiert hat. 555 Milliarden Euro, das ist eine Zahl mit 9 Nullen. So viel will die Bundesregierung im nächsten Jahr ausgeben. Noch ist das Ganze nur ein Entwurf und heute hat das Parlament zum ersten Mal diesen Entwurf diskutiert. Aber auch das Hohe Haus ist über die Wahlergebnisse vom Sonntag nicht einfach so hinweggegangen.
6: Lars Klingbeil spricht erstmal nicht über Finanzen. In den ersten 15 Minuten ist seine Rede eher eine Regierungserklärung. Hier spricht nicht nur der Finanzminister, sondern auch der Vizekanzler. 2 Tage nach dem Wahlsieg der AfD in Sachsen-Anhalt.
7: Wer zu Deutschland gehört, das entscheidet sich nicht an einem Nachnamen, einer Hautfarbe oder wo die Eltern geboren sind. Unser Wir ist größer, liebe Kolleginnen und Kollegen.
6: Und dann geht es ums Geld. Klingbeil plant im kommenden Jahr rund 555 Milliarden Euro auszugeben. Das sind etwa 31 Milliarden Euro mehr als in diesem Jahr. Schulden will der Staat im kommenden Jahr fast 119 Milliarden aufnehmen. Zusammen mit den Sonderschulden für Verteidigung, Infrastruktur und Klimaschutz sind es aber eigentlich 204 Milliarden Euro Schulden. Eine große Menge. Klingbeil rechtfertigt sich.
7: Wir bauen die Infrastruktur von morgen.
6: Das meiste Geld in Klingbeils Haushalt ist aber nicht für die Infrastruktur, sondern für Renten und Sozialleistungen vorgesehen. Auf Platz 2 der größten Ausgaben: Verteidigung und Sicherheit.
7: Wir machen uns vor Putin nicht klein. Ohne neue Schulden sich zu verteidigen, Das ist wie ohne Rakete zum Mond fliegen, liebe Kolleginnen und Kollegen.
6: Und dann wischt sich Klingbeil den Schweiß von der Stirn, denn es wird nicht nur investiert, sondern auch gespart. Wohngeld, Elterngeld, Klimaschutz, Entwicklungshilfe. An vielen Stellen will die Bundesregierung den Rotstift ansetzen.
7: Ich möchte, dass wir in 10

0: 10 Jahren auf diese Zeit zurückblicken und sagen können, als es darauf ankam, haben wir die richtigen Entscheidungen getroffen. Wir haben Deutschland stärker gemacht. Wir haben die Demokratie verteidigt, als die Rechtsextremisten sie zerstören wollten. Wir haben unsere Sicherheit gestärkt, als Putin uns bedroht hat. Wir haben die Wirtschaft wieder nach vorne gebracht und neue Arbeitsplätze geschaffen. Ich bin fest davon überzeugt, wir können das erreichen. Unser Land kann das.
1: Die Opposition lässt kaum ein gutes Haar am Haushaltsentwurf. Der AfD-Abgeordnete Michael Espendiller kritisiert die hohen Steuern an der Tankstelle und die enormen Zinsen für die Neuverschuldung.
2: In diesem Entwurf stehen 41 Milliarden Euro alleine für die Zinsen. Das ist mehr, als die Ministerien für Gesundheit, Bildung, Familie, Wirtschaft, Justiz, Digitales und Umwelt zusammen zur Verfügung haben. 6 Ministerien, die wir nur für die Zinsen ausgeben.
1: Die Grünen kritisieren die Kürzungen beim Klimaschutz und vermeintliche Buchungstricks des Finanzministers. Der Linke Dietmar Bartsch fordert eine höhere Besteuerung von Vermögen.
3: Arbeit wird im Schnitt mit mehr als 40% besteuert, während Vermögen bei 25% abgegolten sind. Das ist Zementierung von Ungleichheit, meine Damen und Herren.
1: Und die Union? Der CDU-Abgeordnete Matthias Middelberg hat in der Opposition immer hohe Schulden kritisiert. Jetzt muss er die Rekordschulden verteidigen. Er tut das mit ernster Miene und betont, die Kreditfinanzierung muss abgebaut werden. Und er hat auch eine Idee, wo man sparen könnte.
4: Dabei, und das sage ich ausdrücklich, ist auch nicht jedes Programm, wo Klima draufgeschrieben steht, ein Tabu.
1: Die Debatte über den Haushaltsentwurf ist erst der Anfang eines langen Prozesses im Bundestag. Der Entwurf dürfte noch viel diskutiert und auch bearbeitet werden. Er soll bis Ende des Jahres verabschiedet werden.
5: Maximilian Ulrich hat über den Beginn der Haushaltswoche im Deutschen Bundestag berichtet.
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5: Heute wurde die neue PISA-Studie vorgestellt und sie stellt Deutschland in allen drei Bereichen, und zwar in Mathematik, im Lesen und bei den Naturwissenschaften, das schlechteste Zeugnis seit Beginn der PISA-Studie aus. Aber auch viele andere Länder schneiden diesmal nicht sehr gut oder vielleicht auch sogar sehr schlecht ab. Die Klassenbesten sind diesmal wieder Singapur, Japan und Estland. Wir haben unsere Korrespondenten in diesen Ländern gefragt, warum das so ist. Und wir starten mit Thorsten Iffland in der japanischen Hauptstadt Tokio.
7: Warum schneidet Japan so gut bei der PISA-Studie ab? Weil das japanische Bildungssystem den Kindern ziemlich exakt die Fähigkeiten beibringt, die bei der PISA-Studie auch abgefragt werden. Dazu kommt ein landesweit identisches Curriculum. Die Schülerinnen und Schüler sind auf dem Land und in der Stadt gleichermaßen gut ausgebildet. Im Unterricht und auch danach wird viel auswendig gelernt. Nachhilfe nehmen nicht nur die schwächeren Schüler. Das hilft bei standardisierten Tests wie PISA. Dazu kommen noch ein paar weichere Faktoren. Japanische Schüler gelten als sehr diszipliniert. Der kulturelle Stellenwert von Bildung ist sehr hoch, der Druck auf die Kinder allerdings auch. Um auf eine gute weiterführende Schule oder Uni zu kommen, muss man in seiner Schullaufbahn schon früh Aufnahmeprüfungen bestehen. Die guten Ergebnisse lassen sich auch damit erklären, dass in Japan die Schulen wegen Corona nur sehr kurz geschlossen waren und dass die Klassen insgesamt sehr homogen sind. Japan hat im internationalen Vergleich einen relativ geringen Anteil an Zuwanderern.
8: Singapur hat laut PISA-Studie eines der besten Bildungssysteme der Welt. Bei der Lesekompetenz liegt es auf Platz 1, in Mathematik und Naturwissenschaften auf Platz 2 hinter China. Disziplin und Ehrgeiz prägen das Schulsystem in Singapur. Die Mehrheit der Kinder lernt nach Schulschluss weiter. In Einkaufszentren reiht sich eine private Nachhilfeschule an die andere. Der Druck ist groß. Singapur setzt jedoch längst nicht mehr nur auf Drill. Es geht immer stärker um Soft Skills, Kreativität und kritisches Denken. Mit schulischem Lernen geht es in Singapur früh los. Bereits in der Kita mit etwa 3 Jahren lernen Kinder Buchstaben und Zahlen kennen, haben Unterricht auf Englisch und Chinesisch. Bildungskonzepte greifen langfristig und werden über die Jahre an neue Anforderungen angepasst. Ein Schwerpunkt liegt derzeit auf dem Umgang mit künstlicher Intelligenz. Der Lehrerberuf ist in Singapur beliebt. Es gibt mehr Bewerber als Stellen, nur die besten werden genommen. Lehrer, die sich besonders engagieren oder Schüler, die besonders gut abschneiden, bekommen Büchergutscheine oder Geld. Doch die PISA-Studie äußert sich zu 2 Punkten auch kritisch. Singapurer Schüler machten nach der Schule zu wenig Sport. Und in der Familie gäbe es weniger Hilfe und Austausch über den Schulalltag. Jennifer Johnston aus dem ARD-Studio Singapur.
9: Estland schneidet schon seit Jahren sehr gut im PISA-Test ab. Dafür gibt es hauptsächlich 2 Gründe. Seit 2014 gilt im Bildungssystem das Prinzip, dass Lernen nicht nur darin besteht, Wissen zu erwerben, sondern auch darin, es anzuwenden und selbst Probleme zu lösen. Die Idee dahinter: wenn man eh alles googeln kann, lohnt es sich nicht mehr, Faktenwissen auswendig zu lernen. Die Lehrkräfte werden in

0: Japan, Singapur und Estland. Warum sie so gut abschneiden, das haben uns unsere Korrespondenten und Korrespondentinnen gerade erklärt.
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0: Ja, in der Fußball-Bundesliga, da sind bereits zwei Spieltage absolviert. Heute startet dann auch die Champions League. Vier deutsche Teams sind Teil des Wettbewerbs. Bayern München, VfB Stuttgart, RB Leipzig und Borussia Dortmund. Und der BVB, der legt heute als erste deutsche Mannschaft los und vor. Heute um 21 Uhr geht's gegen den spanischen Vertreter FC Villarreal. Robin Niehaus, Kollege aus der HNV Sportredaktion, war vorhin bei mir hier im Studio und ich habe ihn gefragt, wie gut stehen denn die Chancen für den BVB heute etwas zu holen?
2: Die spielstarke Mannschaft.
3: Die Ausgangslage, die ist wirklich gut für den BVB. In der Liga haben sie bisher eben alles gewonnen, im DFB-Pokal auch, macht drei Siege gegen Hoffenheim zuletzt. Das war ein richtiger Achtungserfolg nach 0:2 in Rückstand, noch 3:2 in Sinsheim gewonnen. War ein Ausrufezeichen. Bei den Spaniern hingegen, bei Villarreal, läuft es dann eben noch nicht ganz so rund. Die haben in der La Liga nach 4 Spielen noch immer nicht gewonnen. Aber na klar, Niko Kovac, der Trainer von Borussia Dortmund, der will Villarreal auf jeden Fall nicht unterschätzen.
0: Niko Kovac ist natürlich ein Trainer, der ganz genau weiß, dass das ein sehr schwieriger Gegner sein wird. Aber er wird natürlich alles versuchen, ne?
3: Ja, absolut. Und ich sag mal so, Villarreal wurde in der letzten Saison Dritter in Spanien, obwohl die ersten drei Ränge da ja quasi für Real Madrid, Atletico Madrid und Barcelona immer so ein bisschen reserviert fast schon scheinen. Von daher, ja, zu Hause ist der BVB auf jeden Fall Favorit. Aber Villarreal wird das Zeug haben, den BVB auf jeden Fall zu ärgern.
0: Es wird jedenfalls ein spannendes Spiel sein. Und Dortmund gegen Villarreal, das gab es ja schon in der vergangenen Champions League-Saison. Und das war deutlich, ne?
3: Ja, das stimmt. 4:0 ging das Spiel an den BVB. Dazu muss man sagen, Villarreal hat eben kurz nach der Halbzeit auch schon direkt rot bekommen. Also, wenn man so will, sind drei der vier BVB-Tore dann auch in Überzahl gefallen. Und danach war es ja auch nicht die berauschende Champions-League-Saison von Borussia Dortmund. Da erinnern sich bestimmt noch einige, gerade die BVB-Fans, an diese Zwischenrunde, an das Ausscheiden gegen Atalanta Bergamo. Hinspiel noch 2:0 gewonnen, im Rückspiel dann mit 1:4 aus BVB-Sicht wirklich untergegangen. Ja, und der BVB-Abwehrspieler Waldemar Anton, der erinnert sich da natürlich auch noch dran.
4: Ja, die Ziele von letzter Saison, klar, haben wir uns ein bisschen anders vorgestellt, aber nichtsdestotrotz abgehakt. Da müssen wir jetzt nach vorne blicken und jetzt wieder von Anfang an Gas geben und den ersten Schritt gehen.
3: Ja, also neue Champions-League-Saison und auch eine neue Chance für Borussia Dortmund, ist dann etwas besser zu machen als in der vergangenen Spielzeit.
0: Also der VfB Stuttgart, der trifft am Mittwoch dann auf den norwegischen Verein Viking Stavanger. Einen Tag später, da spielen die Bayern auch gegen einen norwegischen Club, und zwar gegen Bodø Glimt. RB Leipzig reist nach Italien und spielt gegen Como. Und die Frage ist, was ist den deutschen Mannschaften da so alles zuzutrauen?
3: Ich würde sagen viel. Also gerade beim VfB Stuttgart als auch bei Bayern München ist die Favoritenrolle schon ziemlich klar verteilt. Also klar, Stuttgart spielt gegen den norwegischen Meister, gegen Viking Stavanger. Aber die waren jetzt eben auch seit über 30 Jahren nicht mehr in der Champions League am Start. 1992, 93 zuletzt, das ist ein bisschen was her. Und die Bayern spielen dann quasi auch gegen ein norwegisches Team, gegen Bodø Glimt, quasi gegen die Überraschung aus der vergangenen Champions League-Saison. Da kam die ins Achtelfinale, aber da sollte das, wenn alles glatt läuft, auch an den deutschen Rekordmeister gehen. Auf dem Papier enger wird's bei Como gegen Leipzig. Leipzig zuletzt in der Liga 1:3 in Bremen verloren, das tat mit Sicherheit weh. Como bisher noch ohne Niederlage in der Serie A, da ist Como wahrscheinlich sogar der leichte Favorit.
0: Also wir sind gespannt, die Champions League ist jedenfalls wieder da. Das Spiel der Dortmunder heute Abend ab 21 Uhr gegen den FC Villarreal aus Spanien kann auch hier bei uns gehört werden, bei HR Info in volle Länge und live oder auch im Audiostream der Sportschau. Robin Niehaus, unser Kollege aus der HR Info Sportredaktion, hat uns über alles Wissenswerte zum Thema Champions League informiert.

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1: 18 Uhr. Kultusminister Schwarz nennt neue PISA-Ergebnisse alarmierend. EU droht Serbien nach Mladic-Staatsbegräbnis mit Konsequenzen. Einbruch in Renoir-Museum in Frankreich. Das Wetter: in der Nacht gebietsweise Regen, 17 bis 11 Grad. Und morgen Sonne, Wolken und auch mal Regen, 17 bis 23 Grad. Mein Name ist Christoph Haas. Alarmierend, so nennt Hessens Kultusminister Schwarz die Ergebnisse der neuen PISA-Studie. In den Bereichen Mathe, Lesen und Naturwissenschaften

0: schneiden die deutschen Schüler so schlecht ab wie noch nie. Im internationalen Vergleich liegt Deutschland trotzdem weiter etwa im Durchschnitt. Aus der Nachrichtenredaktion Markus Schuh.
1: Schwarz sagt, auf die Ergebnisse müsse man reagieren und das sehen auch andere Politiker und Experten so. Bundesbildungsministerin Prien ist besorgt, weil sich sowohl gute Schüler verschlechtert haben, als auch die mit ohnehin schon schlechteren Leistungen. Ein Grund dafür ist für den Bundesdrogenbeauftragten Streeck ganz klar, dass Jugendliche zu viel Zeit mit sozialen Medien verbringen. Das Münchner IFO-Institut warnt vor den wirtschaftlichen Folgen, wenn Schülern wichtige Kompetenzen fehlen. Ähnlich haben sich Handwerksverbände und auch Arbeitgeber geäußert.
0: Mit Blick auf eine mögliche AfD-Regierung in Sachsen-Anhalt warnt Außenminister Wadefuhl vor wirtschaftlicher Abschottung. Die Partei hatte zuletzt dafür plädiert, dass Deutschland die Eurozone verlässt. Wadefuhl ist sich sicher, das hätte gravierende Folgen für Unternehmen in Deutschland. Wer dafür plädiere, die Eurozone zu verlassen, gefährde den Zusammenhalt in der EU und damit Wohlstand, Sicherheit und Freiheit. 2 Tage nach der Landtagswahl in Sachsen-Anhalt ist weiter unklar, wie eine neue Regierung aussehen könnte. Das BSW hat angekündigt, auch mit der AfD über eine Zusammenarbeit sprechen zu wollen. Die BSW-Fraktionsspitze sagte, wer über 40% bekomme, sei der Wahlgewinner. Es gehe bei den Gesprächen mit der AfD aber um Projekte und nicht um Koalitionsverhandlungen. Die AfD hatte angekündigt, allen Fraktionen im Magdeburger Landtag Sondierungen anzubieten. Die EU hat Serbien nach dem Staatsbegräbnis des verurteilten Kriegsverbrechers Mladic mit Konsequenzen gedroht. Ein Sprecher der EU-Kommission sagte in Brüssel, denkbar sei zum Beispiel, den EU-Beitrittsprozess Serbiens zu verlangsamen. Zu der Beisetzung gestern waren tausende Menschen nach Belgrad gekommen. Soldaten feuerten Salutschüsse ab. Mladic war vor 9 Jahren wegen des Völkermords von Srebrenica zu lebenslanger Haft verurteilt worden und in den Niederlanden gestorben. Wieder Kunstraub in Frankreich. Fast 1 Jahr nach dem spektakulären Raub im Pariser Louvre sind Unbekannte vergangene Nacht in das Renoir-Museum im südfranzösischen Cagnes-sur-Mer eingebrochen. ARD-Korrespondentin Caroline Düller.
2: Sie wurden von städtischen Überwachungskameras entdeckt. Die beiden Einbrecher haben insgesamt 4 Gemälde des impressionistischen Malers gestohlen. Die Alarmanlage des Museums sei kurz vor 6 Uhr morgens ausgelöst worden und die Polizei 5 Minuten später vor Ort gewesen, so Bürgermeister Brian Masson. Auf der Flucht hätten die Täter 2 der 4 gestohlenen Gemälde im Garten des Museums zurückgelassen. Der Schaden wird auf mehrere Millionen Euro geschätzt.
0: Das waren die Nachrichten. Das Wetter. Bis zum Abend scheint meist die Sonne. Heute Nacht zieht es zu und es regnet gebietsweise, aber nicht viel. Es kühlt ab auf 17 bis 11 Grad. Morgen mal sonnig, mal bewölkt, zwischendurch auch etwas Regen und kühler als heute, nur noch maximal 17 bis 23 Grad. Die weiteren Aussichten. Am Donnerstag bleibt es trocken mit Sonne und Wolken, wieder bis 23 Grad. Und am Freitag öfter Sonne bis 24 Grad. Die Zeit 18.04 Uhr.
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0: Vorsicht auf der A3 Frankfurt-Köln zwischen Limburg-Nord und Dietz steht ein defektes Auto auf der mittleren Spur. Vorsicht auch auf der A5 Darmstadt-Frankfurt. Zwischen Frankfurt Flughafen Nord und Frankfurt-Niederrad liegen Reifenteile auf der Fahrbahn. Und Vorsicht auf der A5 Kassel-Frankfurt. Zwischen Fernwald und Gambacher Kreuz, da liegen Reifenteile auf der Fahrbahn. Auch Vorsicht bitte auf der A66 Frankfurt-Wiesbaden. Zwischen Frankfurt-Ludwig-Landmann-Straße und Nordwestkreuz Frankfurt eine ungesicherte Unfallstelle. A3 Köln-Frankfurt zwischen Bad Camberg und Idstein, 2 Kilometer stockender Verkehr wegen eines defekten Lastwagens auf der rechten Spur. A3 Köln-Würzburg zwischen Frankfurter Kreuz und Offenbacher Kreuz, 5 Kilometer stockend, da hat es einen Unfall auf der rechten Spur gegeben. A7 Fulda-Würzburg zwischen Fulda-Dreieck und Bad Brückenau-Wildflecken, streckenweise Stau und stockender Verkehr. Und A66 Frankfurt-Wiesbaden zwischen Nordwestkreuz Frankfurt und Frankfurt-Höchst. 3 Kilometer Stau nach einem Unfall auf der linken Spur und dadurch auch 5 Kilometer Stau auf der A648 zwischen der Theodor-Heuss-Allee und Eschborn. Wir wünschen allen unterwegs eine gute Fahrt.
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4: Einen schönen guten Abend wünsche ich. Nach der Wahl ist vor der Regierungsbildung in Sachsen-Anhalt stellt sich das aber als äußerst schwierig dar. Das Ergebnis ist kompliziert. Die AfD hat zwar mit weitem Abstand gewonnen, hat aber keine absolute Mehrheit und kann nicht alleine regieren. Und sonst will niemand mit ihr eine Koalition eingehen. Das BSW denkt zwar über eine Tolerierung nach, aber auch das würde ja auf wackeligen parlamentarischen Füßen stehen. Was also tun? Wer hat den Stern der Weisen? Den Stein der Weisen, so muss es heißen. Und wer entscheidet eigentlich bei der AfD darüber, was jetzt gemacht wird? Der Bundes- oder der Landesverband? Bianca Schwarz.
5: Montagvormittag nach der Landtagswahl in Sachsen-Anhalt. Der Wahlgewinner der AfD, Ulrich Siegmund, stellt sich in Berlin den kritischen Fragen der Presse.
6: Das ist überhaupt kein Widerspruch. Vielen Dank für die Frage, das ist überhaupt kein Widerspruch. Demzufolge gibt es keinen Widerspruch, deswegen schließt sich das überhaupt nicht aus.
5: Regieren oder nicht, das ist hier die Frage. Denn dazu gibt es widersprüchliche Aussagen. Ulrich Siegmund hat vor der Wahl immer wieder betont, Ministerpräsident werden und regieren will er nur bei absoluter Mehrheit. Noch Freitag vor der Wahl klingt das im Morgenmagazin von ARD und ZDF so.
7: Sie haben gesagt, Sie wollen nur Ministerpräsident werden, wenn die AfD die absolute Mehrheit holt. Mhm. Das heißt, wenn die AfD nicht die absolute Mehrheit holt, dann stellen Sie sich auch im Landtag nicht zur Wahl als Ministerpräsident.
6: Das ist korrekt. Und wissen Sie warum? Weil Menschen endlich wieder Vertrauen in politische Institutionen und Prozesse finden müssen.
5: In Parteien gilt in der Regel, für den Bund entscheidet der Bund. Aber was im Land passiert, das entscheidet das Land. So äußert sich auch AfD-Bundessprecher Tino Chrupalla 2 Wochen vor der Wahl im ARD-Sommerinterview.
8: Ist das für den AfD-Bundesvorsitzenden okay, dass er im Zweifel sagt, ich verzichte auf den für Ihre Partei vielleicht auch symbolisch wichtigen Ministerpräsidentenposten?
9: Ja, erstmal ist es ja seine Entscheidung. Er ist Ministerpräsidentenkandidat, wie er regieren will. Und da wird sich auch der Bundesvorstand in diese Entscheidung nicht einmischen.
5: Auch da deutet Chrupalla schon grundsätzliche Gesprächsbereitschaft mit anderen Parteien an. Aber nach der Landtagswahl wird er in dem Punkt sehr deutlich. Tino Chrupalla sitzt direkt neben Ulrich Siegmund, als er sagt:
10: Und das ist ein klarer Wählerauftrag, auch wenn wir wissen, dass diese Regierungsbildung schwierig sein wird, auch dass wir wissen, dass hier Kompromisse vielleicht erforderlich sind. Und wir werden alle Gespräche dazu führen und auch alle Parteien zu Gesprächen aufrufen.
5: Dass die Bundesspitze nach der Wahl so deutlich wird, hat einen strategischen Grund. Die AfD möchte irgendwann im Bund regieren, die Kanzlerin stellen. Als notwendiger Schritt dahin gilt ein erfolgreich regiertes Bundesland und damit eine Normalisierung der AfD. Ulrich Siegmund mit seinem Traumergebnis kommt Alice Weidel und Tino Chrupalla gerade recht. Obwohl Siegmund immer betont hat, er wolle sich im Fall der Fälle nicht in Kompromissen mit anderen Parteien verbiegen. Aber wer entscheidet denn nun? Ein Blick in die Satzungen der AfD. Für den Bund gilt die Bundessatzung.
11: Die Landesverbände haben Satzungs-, Finanz- und Personalautonomie.
5: Satzungsautonomie für das Land bedeutet, der Landesverband gibt sich seine Regeln selbst durch die Landessatzung. Und in der von der AfD Sachsen-Anhalt steht:
11: Der Vorstand beschließt über alle das Land Sachsen-Anhalt betreffenden organisatorischen und politischen Fragen im Sinne der Beschlüsse des Landesparteitages.
5: Nur der Landesparteitag macht also die Regeln für den Landesverband. Soll heißen, zumindest in den Satzungen gibt es keinen Hinweis darauf, dass Weidel und Chrupalla sich über Siegmund hinwegsetzen könnten. Siegmund selbst meint inzwischen, mit konstruktiven Kräften könne man durchaus zusammenarbeiten. Wer das aus seiner Sicht sein könnte, das wird sich vermutlich in den kommenden Tagen zeigen.
4: Ja, wie geht es also nach der Wahl in Sachsen-Anhalt weiter und wer entscheidet eigentlich bei der AfD, wie es weitergeht? Darüber hat unsere Hauptstadtkorrespondentin Bianca Schwarz berichtet. Ein Jahr lang war sie jetzt an der Spitze der UN-Vollversammlung. Nun läuft ihre Amtszeit dort ab. Die Rede ist von Annalena Baerbock, der früheren Bundesaußenministerin. Nach dem Ende der rot-grün-gelben Ampelkoalition in Deutschland war sie dann eben nicht mehr die deutsche Außenministerin, wollte aber weiterhin im politischen Geschäft mitmischen. Aus national wurde dann international, aus Berlin ging es dann über den großen Teich in die USA, nach New York zu den Vereinten Nationen. Neu war sie auf dem Parkett wahrlich nicht, aber ihre Tätigkeit hat sich sozusagen erweitert. Nicht mehr die deutsche Brille war entscheidend, sondern sozusagen die globale. Am Ende ihrer Amtszeit will ich jetzt gemeinsam, habe ich vorhin auch mit unserer Korrespondentin in den USA, mit Giselle Uka, auf die Bilanz der Annalena Baerbock geblickt und habe sie gefragt, vielleicht sollten wir am Anfang mal kurz erklären, was war das denn für ein Amt, das die Ex-Bundesaußenministerin da innehatte? Welche Rolle musste Annalena Baerbock da ausfüllen?
12: Frau Baerbock war als Präsidentin der UN-Generalversammlung die Vertreterin aller UN-Mitgliedstaaten. Sie hat deren Sitzungen geleitet, hat da auch selbst Themen gesetzt und ist dann auch, wenn es zum Beispiel ums Kommunizieren

0: Papieren nach außen zwischen den UN-Gremien auch ging. Also zum Beispiel, wenn es um Kommunikation mit dem mächtigen Sicherheitsrat, mit den Vetomächten geht, wo ja Resolutionen beschlossen werden, oder um Kommunikation mit dem UN-Generalsekretär Antonio Guterres. Da musste sie immer diejenige sein, die die Interessen aller Länder als Präsidentin vertritt. Und das hat sie vor allem getan, indem sie die vom Generalsekretär geplanten Reformvorschläge für die ja finanziell ziemlich angeschlagenen Vereinten Nationen immer wieder auf die Tagesordnung gesetzt hat und gesagt hat, hier Mitgliedsländer, ihr müsst auch da mitgestalten und das mitdiskutieren. Und sie hat sich auch sehr dafür engagiert in dem einen Jahr, dass die Wahl des neuen UN-Generalsekretärs, die ja gerade ansteht und stattfindet, transparenter für die Mitgliedsländer wird und nicht allein im Sicherheitsrat hinter verschlossenen Türen ausgemauschelt wird.
1: Wie blicken denn die Vertreter der rund 190 Staaten dieser Welt auf die Präsidentin der Vollversammlung? Wie fällt denn die Bilanz ihrer Tätigkeit aus? Also zumindest mal mehrheitlich, kann man das sagen?
0: Ja, die fällt eigentlich recht positiv aus, wann immer wir uns umgehört haben und über Annalena Baerbock gesprochen haben. Da haben alle gesagt, wir haben da eigentlich eine ziemliche Zustimmung für ihre Arbeit. Sehr engagiert, sehr aktiv, sehr präsent auch. Die Mitgliedsländer haben sich ja damals schon, als sie gewählt wurde, total gefreut, dass endlich mal jemand kommt, der gerade eben noch aktive Politik gemacht hat. Sonst sind da oft so, ja, ich will mal sagen, Dinos, die vor Jahrzehnten mal Minister ihres Landes waren. Und das hat ja auch das Abstimmungsergebnis damals bei der Wahl gezeigt. Annalena Baerbock hatte 167 Stimmen von 193 so ungefähr. Wenn man das vergleicht mit dem, der jetzt ins Amt kommt, Khalilur Rahman, der hatte gerade mal 99 von 167 Stimmen. Also Baerbock wurde mit deutlicher Mehrheit gewählt. Das ist in Deutschland nicht so angekommen. Da ging die Debatte ja darum, dass Frau Baerbock einer deutschen Diplomatin den Job weggeschnappt hat. Das hat aber hier kaum eine Rolle gespielt und bis zum Schluss, muss man sagen, haben die meisten Länder sich gut von Frau Baerbock getreten gefühlt. Aber natürlich gibt es immer Ausnahmen, vor allem Vetomächte aus dem Sicherheitsrat, die hatten auch Probleme mit einer selbstbewussten jungen Präsidentin.
1: Ja, genau so ist es oder so war das. Sie ist ja immer wieder vor allem mit den Großen, also mit Russland und den USA, aneinander geraten. War das ein Ausdruck mangelnden diplomatischen Geschicks oder eher des politischen und persönlichen Mutes?
0: Ich würde das eher so einordnen, dass es da um Machtinteressen ging. Also Russland und die USA, die sind im Moment so ein bisschen so drauf, dass sie auch oft die UN als Institution ein bisschen schwächen wollen, damit Völkerrechtsverbrechen vielleicht keine Konsequenzen für sie haben. Es ist aber auch der Machtkampf, weil es darum geht, dass der Sicherheitsrat eben nicht mehr, also nicht alle sind so drauf, sondern einige Länder im Sicherheitsrat, die dort sitzen, die haben kein Interesse daran, dass die Mitgliedstaaten mehr in Entscheidungen eingebunden werden oder dass sie hören, was eigentlich die Mehrheit der Länder in der Generalversammlung will. Und genau das war aber Baerbock wichtig. Deshalb hat sie zum Beispiel auch öffentliche Anhörungen und eine Kandidatendebatte organisiert, wo UN-Mitgliedstaaten den Bewerbern auf das Amt des UN-Generalsekretärs Fragen stellen konnten und später auch inoffiziell abgestimmt haben. Und das fanden Russland und USA übergriffig. Die haben gesagt, sie überschreitet da ihre Kompetenzen, denn eigentlich schlägt ja der Sicherheitsrat einen Kandidaten vor, den die Mitgliedsländer dann am besten einfach abnicken sollen. Und das wollen aber die Mitgliedsländer nicht. Das haben sie schon seit Jahren gesagt. Sie wollen mehr Transparenz. Die hat Annalena Baerbock geboten und wurde dafür von einigen, die das nicht mochten, kritisiert.
1: Und vielleicht noch kurz zum Schluss. Wohin zieht sie jetzt? Was macht sie nach ihrer Karriere bei der UNO? Und ist möglicherweise ein Comeback auf nationaler, auf deutscher Ebene möglich und geplant?
0: Also erstmal will sich Frau Baerbock komplett aus der Politik zurückziehen. Das hat sie auch so bei ihrer letzten Pressekonferenz hier bei den Vereinten Nationen gesagt. Sie will was komplett anderes machen, weil sie immer dafür ist, ganz oder gar nicht. Sie wird jetzt Professorin hier in New York an der Columbia University. Da wird sie internationale Studenten mit Führungserfahrung unterrichten. Wahrscheinlich so für die nächsten 3 Jahre, hat man gelesen in der Presse. Ob sie danach wieder einen Job in Deutschland macht oder sogar zurück in die Politik geht, das haben wir Annalena Baerbock auch im ARD-Interview gefragt, das hat sie offen gelassen.
1: Die Amtszeit von Annalena Baerbock, der früheren Bundesaußenministerin, als Präsidentin der UN-Vollversammlung in New York, die geht nun zu Ende. Wie ihre Bilanz auf dieser Position ausfällt, was sie erreicht hat und was nicht und was sie in Zukunft vorhat, darüber habe ich vorhin mit Giselle Uka gesprochen, unserer Korrespondentin in den USA.
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1: Ja, wie schön wäre es doch, ein paar gute Nachrichten, was den Bildungsbereich in Deutschland angeht, zu verkünden. Aber daraus wird leider nichts. Im Gegenteil, es gibt schlechte Nachrichten, denn die Ergebnisse einer neuen PISA-Studie sind da. Und ja, da hagelt es negative Ergebnisse für das deutsche Bildungssystem. Deutschland rutscht auf einen historischen Tiefstand ab. In der Lesekompetenz, in Mathematik und auch in Naturwissenschaften. Rund 6.700 Schülerinnen und Schüler wurden da im vergangenen Jahr getestet. Und unsere Reporterin Juliane Kowolik sagt uns jetzt etwas über die ernüchternden Ergebnisse, die noch schlechter ausfallen als die der ersten PISA-Studie im Jahr 2000.
2: Bundesbildungsministerin Karin Prien nimmt kein Blatt vor den Mund, als sie vor die Bundespressekonferenz tritt und die desaströsen Ergebnisse der neuesten PISA-Studie vorstellt. Anders als beim großen Schock vor 25 Jahren sind die neuen Zahlen aber nicht überraschend, sondern erwartbar. Jeder fünfte Jugendliche in Deutschland hat in keiner der drei Basiskompetenzen Mathematik, Lesen und Naturwissenschaften ausreichende Fähigkeiten.
3: Was wir heute sehen, ist ohne jeden Zweifel ein besorgniserregender Befund. Der betrifft nicht nur Deutschland, er betrifft die OECD und auch die Europäische Union im größeren Teil. Und für Deutschland ist darüber hinaus außerordentlich beunruhigend, dass die soziale Schere weiter aufgeht und sich nicht schließt.
2: Noch nie waren die Bildungserfolge von Jugendlichen so stark vom Geldbeutel und dem Bildungsgrad der Eltern abhängig. Der Zusammenhang ist in Deutschland so groß wie in kaum einem anderen Land und etwa dreimal so stark ausgeprägt wie in Kanada. Auch ist es anderen, kleineren Ländern wie Singapur, der Schweiz und Estland besser gelungen, den Abwärtstrend der letzten 10 Jahre abzufedern. Die PISA-Ergebnisse erheben nicht nur die schulischen Leistungen, sondern auch Fähigkeiten, alltagsnahe Probleme zu erfassen und damit am gesellschaftlichen Leben teilzunehmen. Das erklärt der Leiter der diesjährigen deutschen PISA-Studie, Professor Dr. Samuel Greif.
4: Diese Jugendlichen haben dann auch große Schwierigkeiten, einfache Informationen aus einem kurzen Text zu entnehmen, alltagsnahe Prozentrechnungen durchzuführen, zum Beispiel, ob sich ein Rabatt im Supermarkt überhaupt lohnt, oder wissenschaftliche Aussagen von Meinungen oder Werbung zu unterscheiden.
2: Die PISA-Studie zeigt, dass Jugendliche weltweit zwar schneller, aber häufiger falsch antworten, im Unterricht weniger aufmerksam sind und insgesamt immer mehr Inhalte konsumieren, anstatt sie selbst zu schaffen. Über 30% der Schülerinnen und Schüler geben an, dass sie künstliche Intelligenz nutzen, um Hausaufgaben zu erstellen. Um diesen Entwicklungen entgegenzuwirken, sollen hauptsächlich 3 Maßnahmen umgesetzt werden, fasst der deutsche Studienleiter Greif zusammen. Erstens sollten schon im Kita-Alter Kinder auf ihre Sprachkompetenzen eingeschätzt und verpflichtend gefördert werden.
4: Die zweite Maßnahme ist, dass wir Schulen, die unter besonders großen Herausforderungen arbeiten, gezielt unterstützen. Und die dritte Maßnahme ist, dass wir die Qualität von Unterricht und Schule kontinuierlich und datengestützt weiterentwickeln.
2: Deutschland habe bereits eine Antwort für die dramatischen Ergebnisse, erklärte Bundesbildungsministerin Prien. Es sei das vor 2 Jahren eingeführte Start-Chancen-Programm, das unter anderem Schulen mit einem hohen Anteil sozial benachteiligter Kinder unterstützt. Bildung müsse aber die Top-Priorität von Politik und Gesellschaft werden, damit sich die schlechten Ergebnisse von heute nicht bei den nächsten PISA-Studien wiederholen.
1: Neuer PISA-Schock für das deutsche Bildungssystem. Wie die neuesten Ergebnisse für die deutschen Schülerinnen und Schüler ausfallen und wo sie im internationalen Vergleich stehen, darüber hat Juliane Kowolik berichtet. Er wurde von der Polizei wirklich fieberhaft gesucht, der sogenannte Stromsaboteur. Jetzt ist der Verdächtige festgenommen worden. Die Polizei hat offenbar den Mann gefasst, der wohl für mehrere Attacken auf die Strominfrastruktur in Deutschland verantwortlich sein soll, in Ost und West. Er konnte heute in Nordrhein-Westfalen gestellt werden, in der Nähe von Aachen. Näheres dazu weiß unser Reporter Christian vom Hofe. Ich habe vorhin mit ihm gesprochen und ihn gefragt, wie ist denn die Festnahme konkret vonstatten gegangen?
5: Ja, das Ganze ist wohl bei einer gewöhnlichen Verkehrskontrolle passiert. Der Verdächtige, Daniel V., der hat noch versucht, zu Fuß zu entkommen, aber das hat nicht geklappt. Laut Polizeiangaben hatte er bei seiner Festnahme auch weitere Sprengmittel mit dabei. Die Festnahme an sich lief aber ohne großartigen Widerstand. Jetzt wurde er schon seit einigen Tagen nach Daniel V. gesucht und viele haben sich gefragt, wo hat er sich versteckt, wo hat er sich aufgehalten? Wahrscheinlich war er die ganze Zeit überhaupt nicht weit weg, denn die Polizei hat in unmittelbarer unmittelbarer Nähe zum Festnahmeort am Kraftwerk Weißweiler ein aufgestelltes Zelt und weitere Sprengladungen gefunden. Also alles in allem ziemlich viele eindeutige Hinweise, dass man hier den richtigen Täter geschnappt hat und dass er sich da in Weißweiler mehr oder weniger direkt an einem der Tatorte aufgehalten hat.
1: Was wird dem Mann genau vorgeworfen und was weiß man bereits über ihn?
5: Also es gibt ein Bekennerschreiben, das schon vor einigen Tagen ja bekannt geworden ist. Darin hatte Daniel V. geschrieben, Zitat, Stromerzeugung aus fossilen Brennstoffen ist ein Verbrechen, das unsägliche Leid nach sich zieht. Das ist das Zitat gewesen.

0: Und damit hat er eben versucht, seine Taten zu begründen. Ganz konkret wollte er anscheinend versuchen, mit Abschüssen gezielt Umspannwerke zu treffen, um dort eben Kurzschlüsse zu verursachen. Ungewöhnlicherweise hatte er dieses Bekennerschreiben mit einem Absender versehen. So kam die Polizei ja dann auch auf seinen Wohnort in Gevelsberg in NRW. Und dann begannen die letzten Tage so eine Art Katz-und-Maus-Spiel. Immer wieder mal gab es verschiedene Hinweise auf seinen möglichen Aufenthaltsort. Nur gefunden hat man ihn nie. Also allein gestern gab es in mehreren Orten hier in NRW Ermittlungen. Gefunden hat man ihn tatsächlich dann erst heute bei eben dieser Verkehrskontrolle in Weißweiler.
1: Ja, und das war ja eine der meistgesuchten Tatverdächtigen in Deutschland in den letzten Tagen. Die Polizei und auch die anderen Behörden, die haben wirklich alles aufgefahren, was sie haben, ne?
0: Ja, haben sie. Polizei und Staatsanwaltschaft in NRW ermitteln jetzt in enger Zusammenarbeit mit den Behörden in Brandenburg. Du hast es ja eben schon gesagt, und auch in Sachsen, weil es eben auch dort Vorfälle gab. Brandenburgs Polizeipräsident Oliver Stepin, der hat jetzt nach Beendigung der Fahndung mitgeteilt, die Ermittlungen sind mit der Festnahme natürlich nicht abgeschlossen. Jetzt gilt es, die Hintergründe und Zusammenhänge der Taten weiter aufzuklären und die gewonnenen Erkenntnisse sorgfältig zu bewerten. Also das wird alles jetzt noch einige Zeit in Anspruch nehmen.
1: Und was passiert jetzt mit dem 48-Jährigen? Wo befindet er sich derzeit?
0: Ja, er befindet sich jetzt gerade in Haft, und was jetzt genau mit ihm passiert, kann ich tatsächlich zu dieser Stelle noch nicht sagen. Es wird jetzt natürlich versucht, ihm diese Taten nachzuweisen, aber von dem, was ich ja eben schon erzählt habe, sieht das schon alles danach aus, dass er für diese Taten verantwortlich ist. Zumindest bringt man ihn mit allen Vorkommnissen in den letzten Tagen, in der letzten Woche in Zusammenhang.
1: In der Nähe von Aachen ist heute der sogenannte Stromsaboteur festgenommen worden. Da sind sich die Behörden sicher. Dem Mann wird vorgeworfen, mehrere Attacken auf die Strominfrastruktur in Deutschland verübt zu haben. Einzelheiten zu diesem Fall waren das von unserem Reporter Christian vom Hofe.
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1: Es war ein paar Tage, wenige Tage relativ ruhig in der ukrainischen Hauptstadt Kiew. Es fielen keine Bomben und es schwirrten keine Drohnen in der Luft. Grund war der Besuch der US-Vermittler Witkow und Kushner, zunächst in Moskau, dann in Kiew. Aber mit der Ruhe ist es nun wieder vorbei. Die Zivilbevölkerung in der Ukraine, vor allem in Kiew, die wird nun wieder gnadenlos aus der Luft bombardiert. Russland schickt wieder seine Bomben und Raketen in Richtung seines westlichen Nachbarn.
3: Ein Feuerwehrmann schreitet im Morgengrauen über ein verkohltes Gelände. Seine Kollegen löschen letzte lodernde Flammen. Einsätze wie diese sind in der Ukraine Routine, so wie hier in einem Gewerbegebiet im Süden Kiews. Auch Ihor ist am Dienstagmorgen zur Unglücksstelle gekommen. Seine Firma stellt Solarmodule her. Doch davon ist nicht viel übrig geblieben, sagt er dem TV-Sender Suspilne verbittert. Es war eine schreckliche Explosionswelle. Fenster zerbrachen, Räume wurden beschädigt. Das war nachts, kurz vor vier. Zum Glück war niemand vor Ort, aber wir hatten gerade eine wichtige Lieferung erhalten und große Verluste erlitten. Die Menschen sind nun arbeitslos und dem Staat entgehen Steuern. Einmal mehr wurde die Ukraine in der Nacht und auch tagsüber mit heftigen Luftangriffen überzogen. Dabei stand nach einer kurzen Atempause auch die Hauptstadt wieder unter Beschuss. Nur etwa 24 Stunden nach der Abreise der beiden US-Unterhändler Steve Witkoff und Jared Kushner, die Kiew am Sonntag erstmals besucht hatten. Bereits Montagabend hatte es Drohnenangriffe in Kiewer Vororten gegeben. Allein in der Hauptstadtgegend sind nach lokalen Angaben 5 Tote und mehr als 20 Verletzte zu beklagen. Daneben waren die Region Odessa und die Stadt Kharkiv von den Angriffen stark betroffen. In den frontnahen Gebieten Sumy und Saporischschja geriet die Eisenbahn unter Beschuss. Insgesamt hatte Russland die Ukraine mit mehr als 30 Marschflugkörpern, 160 Drohnen sowie einer nicht näher genannten Zahl an ballistischen Raketen beschossen. Präsident Volodymyr Selenskyj sprach in einem Online-Briefing den Angehörigen der Opfer sein Beileid aus. Er hob aber auch hervor: Allgemein haben unsere Luftstreitkräfte heute sehr gute Arbeit geleistet. Sie haben zwar nur wenige ballistische Raketen abgeschossen, den Grund dafür kennen wir alle. Aber sie haben mehr als 30 Marschflugkörper abgefangen. Die vergangene Nacht hat erneut die Defizite in der ukrainischen Flugabwehr illustriert. Vor allem gegen Moskaus ballistische Raketen sucht Kiew händeringend Gegenmittel. Nach wie vor hofft man auf zusätzliche Munition fürs Patriot-System. Selenskyj nährte zudem die Hoffnung auf eine Fortentwicklung eines landeseigenen antiballistischen Systems. Er dankte Witkoff und Kushner erneut für die Gespräche in Kiew. Die US-Vermittler hatten von möglichen Schritten zur Deeskalation im russischen Angriff

0: Angriffskrieg gesprochen. Selenskyj deutete an, dass dies etwa das Schwarze Meer betreffen könnte, wo Russland ukrainische Getreideexporte ins Visier nimmt. Getreide und Energie sind schmerzhafte Probleme für die Ukraine und Russland, aber ebenso für die ganze Welt, zum Beispiel für Länder wie Indien, die Emirate, Saudi-Arabien, Ägypten und andere. Wir sind bereit, hier einen Kompromiss zu finden, aber warten Sie nicht nur auf Kompromisse von unserer Seite. Ob Russland nun zu Konzession bereit ist, bleibt ungewiss. Aus Sicht der Ukraine hat die vergangene Nacht abermals das Gegenteil bewiesen.
1: Aus der Ukraine hat Peter Sawicki berichtet. Haben Sie sich eigentlich schon mal gefragt oder mit dieser Frage ernsthaft beschäftigt? Und zwar, was gehört in einen Notvorrat? Was sollte ich im Haus haben, wenn der Strom etwa ausfällt und in der Folge Telefon und Internet, wenn ich mehrere Tage etwa nicht einkaufen kann? Die Anschläge auf das deutsche Stromnetz in jüngster Zeit, die machen deutlich, wie wichtig diese Fragen sind und dass jeder sich darauf vorbereiten sollte. Das Land Hessen hat jetzt eine Resilienzwoche ausgerufen. Es geht dabei also um Widerstandsfähigkeit. Was da genau passiert in dieser Resilienzwoche, darüber informiert uns jetzt Birgitta Söhling aus Taunusstein im Rheingau-Taunus-Kreis.
2: Im Rewe-Center in Taunusstein schieben Kunden ihre Einkaufswagen durch die Gänge. Zwischen Brötchentheke und Gemüse treffen sie auf Andreas Eisele vom Katastrophenschutz des Rheingau-Taunus-Kreises. Den ganzen Tag informieren zwei Mitarbeiter hier darüber, wie man sich auf Krisen und Katastrophen vorbereiten kann.
3: Wir präsentieren heute hier einen Notvorrat, wie er mustergültig aussehen könnte. Das heißt zum einen Trinkwasserbevorratung, was man bräuchte, aber auch Sachen des Alltags, langhaltende Lebensmittel. Das kann aber auch schon die Kerze sein, dass bei Dunkelheit etwas Licht vorhanden ist. Aber auch weitere Sachen, die uns unterstützen. Ein Feuerlöschspray, ein Erste-Hilfe-Set, sodass ich mir selbst einfach mal helfen kann in kleinen Notsituationen.
2: Wie schnell solche Notsituationen eintreten können, haben die Anschläge auf das Stromnetz in jüngster Zeit erschreckend deutlich gemacht. Es muss aber nicht gleich Sabotage sein. Auch ein schweres Unwetter kann für Stromausfall sorgen oder ein Bagger, der die Leitung erwischt. Marktmanager Sebastiano Losi ist es deshalb wichtig, seinen Kunden einen Denkanstoß zu geben.
4: Ja, es ist ja in der letzten Zeit schon einmal passiert, hier bei uns in Taunusstein. Da hatten wir einen Stromausfall, der ging einige Minuten. Dementsprechend saß ich auch zu Hause und habe darüber nachgedacht, ja, was machen wir denn jetzt und wie lange geht das denn jetzt? Wo sind die Teelichter? Und das passiert uns nicht noch einmal.
2: Das Bundesamt für Bevölkerungsschutz rät, sich einen Notvorrat für mindestens 3 Tage anzulegen, besser für 10. Hygieneartikel, Medikamente, haltbare Lebensmittel wie Kekse, Schokolade, Nüsse oder Konserven, fertige Mahlzeiten leicht aufzuwärmen.
5: Das ist allerdings auch ein Manko bei uns. Wir haben so Batterien und solche Dinge, aber so zum Kochen und sowas ist es schwierig dann, ja.
6: Da ich auch total nah zum Einkauf, also zum Markt wohne, war bis jetzt die Motivation nicht so groß. Aber natürlich nützt mir das alles nichts, wenn wirklich eine Notsituation eintritt, gell?
2: Wichtig ist Trinkwasser. Faustregel 2 Liter pro Person und Tag. Auch an Haustiere sollte man dabei denken. Manche Kunden kommen sogar gezielt hierher, um sich zu informieren.
7: Weil, erstens mal, ich bin alleine. Zweitens mal, die Gesamtsituation im Augenblick ist mehr als besorgniserregend.
8: Man hört und liest ja immer wieder und ja, man macht sich schon mal Gedanken, ja.
2: Hier am Infostand gibt es eine Broschüre des Bundesamts für Katastrophenschutz mit Listen, wie man sich bevorraten kann. Sie wurde gerade aktualisiert, man findet sie auch online. Doch nicht jeder hat eine Vorratskammer oder einen Keller. Was tun, wenn man wenig Platz hat? Katastrophenschützer Andreas Eisele empfiehlt, zumindest einen kleinen Vorrat anzulegen, den man durch regelmäßigen Verbrauch umwälzen kann.
3: Eine Dosensuppe, die ist haltbar bis Februar 2029, nimmt nicht viel Platz weg, hat 800 Gramm, das heißt, damit kriege ich auch mehrere Leute versorgt. Die kann ich sehr lange und gut aufheben, selbst in der hintersten Ecke des Schranks.
2: Im Notfall ist es wichtig, auf dem Laufenden zu bleiben. Wenn Telefon und Internet ausfallen, hilft ein Radio mit Batteriebetrieb oder Solarpanel. So kann man sich und seinen Nachbarn helfen, Krisen sicher zu meistern.
1: Birgitta Söhling über die Resilienzwoche des Landes Hessen und was das eigentlich bringen soll, am Beispiel der Stadt Taunusstein im Rheingau-Taunus-Kreis.
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2: 18.31 Uhr. Kultusminister Schwarz nennt neue PISA-Ergebnisse alarmierend. EU droht nach Staatsbegräbnis von Mladic mit Konsequenzen. 5 Frauen und ein Mann auf der Shortlist für den Deutschen Buchpreis. Das Wetter in der Nacht gebietsweise Regen, 17 bis 11 Grad und morgen auch etwas Regen bis 23 Grad. Mein Name ist Christoph Haas. Alarmierend, so nennt Hessens Kultusminister Schwarz die Ergebnisse der neuen PISA-Studie. In den Bereichen Mathe, Lesen und Naturwissenschaften schneiden die deutschen Schüler so schlecht ab wie noch nie. Im internationalen Vergleich liegt Deutschland trotzdem weiter etwa im Durchschnitt. Aus der Nachrichtenredaktion Markus Schuh.
3: Schwarz sagt, auf die Ergebnisse müsse man reagieren und das sehen auch andere Politiker und Experten so. Bundesbildungsministerin Prien ist besorgt, weil sich sowohl gute Schüler verschlechtert haben, als auch die mit ohnehin schon schlechteren Leistungen. Ein Grund dafür ist für den Bundesdrogenbeauftragten Streeck ganz klar, dass Jugendliche zu viel Zeit mit sozialen Medien verbringen. Das Münchner IFO-Institut warnt vor den wirtschaftlichen Folgen, wenn Schülern wichtige Kompetenzen fehlen. Ähnlich haben sich Handwerksverbände und auch Arbeitgeber geäußert.
2: Weitere Unterstützung für die Ukraine im Krieg gegen Russland. Deutschland hat neue Waffenlieferungen zugesagt. Bundesverteidigungsminister Pistorius sagte bei einer Videokonferenz der Ukraine-Kontaktgruppe, es gehe unter anderem um Abfangraketen für das Patriot-System aus dem Vorrat der Bundeswehr. Vorher hatte schon Großbritannien der Ukraine neue Hilfen versprochen, unter anderem auch Patriot-Raketen, um die Luftverteidigung zu verbessern. Immer mehr Menschen weltweit werden durch Streubomben getötet oder verletzt. Das geht aus dem neuen Streubombenmonitor hervor, den mehrere Nichtregierungsorganisationen veröffentlicht haben. Demnach wurden voriges Jahr rund 1060 Menschen getötet oder verletzt. Das seien dreimal so viel gewesen wie im Jahr davor. Mit über 900 Streubombenopfern sei die Ukraine besonders stark betroffen. Die EU hat Serbien nach dem Staatsbegräbnis des verurteilten Kriegsverbrechers Mladic mit Konsequenzen gedroht. Ein Sprecher der EU-Kommission sagte in Brüssel, denkbar sei zum Beispiel, den EU-Beitrittsprozess Serbiens zu verlangsamen. Zu der Beisetzung gestern waren tausende Menschen nach Belgrad gekommen, Soldaten feuerten Salutschüsse ab. Mladic war vor 9 Jahren wegen des Völkermords von Srebrenica zu lebenslanger Haft verurteilt worden und in den Niederlanden gestorben. 5 Frauen und ein Mann haben es auf die diesjährige Shortlist des Deutschen Buchpreises geschafft. Darunter sind Dana Fuhwinkel mit ihrem Roman Anton und Alma, Peggy Mädler mit Selbstregulierung des Herzens und Elias Hirschel mit Schleifen. Aus der hr-Kulturredaktion Jan Tussing.
4: Ebenfalls nominiert ist die aus Tübingen stammende Valeria Gordejew mit ihrem Roman Die Zikade entschlüpft ihrer goldglänzenden Hülle. Die beiden anderen Frauen sind zum einen die im Hunsrück geborene Autorin Shida Baysar mit ihrem Werk Die Lücken sowie Franziska Gänzler aus Augsburg für ihren inzwischen dritten Roman Orca. Der Buchpreis wird am 5. Oktober auf der Frankfurter Buchmesse bekannt gegeben und ist mit 37.500 Euro dotiert.
2: Das waren die Nachrichten. Das Wetter. Bis zum Abend scheint meist die Sonne. Heute Nacht zieht es dann zu und es regnet gebietsweise, aber nicht viel. Es kühlt ab auf 17 bis 11 Grad. Morgen mal sonnig, mal bewölkt, zwischendurch auch etwas Regen und kühler als heute, nur noch maximal 17 bis 23 Grad. Und die weiteren Aussichten? Am Donnerstag bleibt es trocken mit Sonne und Wolken, wieder bis 23 Grad. Und am Freitag öfter Sonne bis 24 Grad. Die Zeit 18.35 Uhr.
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2: A3 Köln-Würzburg zwischen Frankfurter Kreuz und Offenbacher Kreuz. 5 Kilometer stockender Verkehr nach einem Unfall auf der rechten Spur. A7 Fulda-Würzburg zwischen Fulda-Dreieck und Bad Brückenau-Wildflecken. Streckenweise Stau und stockender Verkehr. Und A66 Frankfurt-Wiesbaden zwischen Nordwestkreuz Frankfurt und Frankfurt-Höchst. 3 Kilometer Stau nach einem Unfall auf der linken Spur. Und dadurch auch 5 Kilometer Stau auf der A648 zwischen der Theodor-Heuss-Allee und Eschborn.
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5: Schönen guten Abend und willkommen bei uns. Es sind jetzt 2 Tage vergangen nach der Landtagswahl in Sachsen-Anhalt und es ist nach wie vor völlig unklar, wie und wann eine neue Landesregierung in Magdeburg gebildet werden kann. Zu kompliziert und zu verworren sind die Zahlen und die daraus hervorgehenden möglichen politischen Konstellationen. Und so zeichnet sich bereits ab, dass die amtierende sogenannte Deutschlandkoalition aus CDU, SPD und FDP in Sachsen-Anhalt mit Ministerpräsident Sven Schulze an der Spitze noch ein Weilchen im Amt bleiben muss. Derweil versucht die siegreiche AfD alles, um die Regierungsgeschäfte zu übernehmen.
6: Die Suche nach dem Königsmacher geht weiter und die AfD gibt sich offen in alle Richtungen. Man werde sämtlichen 5 in den Landtag gewählten Parteien Gesprächsangebote unterbreiten. Entsprechende Briefe seien bereits verschickt worden, sagte der parlamentarische Geschäftsführer der AfD-Fraktion im Landtag von Sachsen-Anhalt, Tobias Rausch.
7: Wir haben den Wählerauftrag und das Volk und der Wähler will, dass die AfD regiert. Und jeder, der es ernsthaft meint und positive Sachen für Sachsen-Anhalt und Deutschland bewegen will, ist herzlich eingeladen, Teil von dieser Veränderung zu sein. Die Frage ist, sind die anderen Parteien bereit, da mitzugehen oder nicht? Und auch das BSW bekommt eine Einladung, dann werden Gespräche stattfinden und dann wird man feststellen, kommt man auf einen gemeinsamen Nenner oder nicht.
6: Das Bündnis Sarah Wagenknecht, das mit gut 5% zum ersten Mal in den Landtag von Sachsen-Anhalt einzog, könnte tatsächlich zum entscheidenden Machtfaktor werden. Während CDU, die SPD, die Linke und die Grünen bereits deutlich machten, nicht mit der rechtsextremen AfD zusammenzuarbeiten, äußert sich das BSW zurückhaltend, lotet derzeit offenbar die Konditionen aus. BSW-Spitzenkandidatin Claudia Wittig lehnt eine Kooperation jedenfalls nicht kategorisch ab.
8: Wir werden selbstverständlich Gespräche mit der AfD über die Projekte führen. Die werden inhaltlich mit allen Parteien zusammenarbeiten, die mit uns unsere wichtigsten Projekte umsetzen werden. Wenn sich jetzt auf merkwürdige Weise herausstellen sollte, dass die AfD alle unsere Projekte mit uns umsetzen möchte, dann müssen wir nochmal drüber nachdenken.
6: Für viele klingt das nach einem Machtpoker, der sich durchaus hinziehen könnte. Etliche AfD-Funktionäre äußerten bereits Vorbehalte, befürchten, dass mit dem BSW keine stabile Regierung möglich sein wird. Deshalb kündigte die AfD bereits an, einzelne neu gewählte Landtagsabgeordnete anderer Parteien auf ihre Seite zu ziehen. Damit richtet sich der Blick vor allem auf die CDU, die gerade die schlimmste Wahlniederlage ihrer Geschichte verkraften muss. Noch nie hat sich eine Partei, die in Regierungsverantwortung steht, stimmenmäßig mehr als halbiert. Ministerpräsident Sven Schulze zog bereits Konsequenzen, gab seinen Rückzug vom Posten als Landesparteichef bekannt und mit ihm wird der ganze Vorstand gehen.
9: Ich habe als Spitzenkandidat hier kandidiert. Ich habe sehr intensiv diesen Wahlkampf geführt. Am Ende ist das Ergebnis aber nicht das, was wir uns erhofft haben. Und ich bin überzeugt, man muss dann auch Verantwortung übernehmen. Das mache ich damit.
6: Was aus Schulze politisch wird, ist derzeit unklar. Wie es heißt, will der Ministerpräsident aber heute für das Amt als Fraktionschef kandidieren. Sieht so ein politischer Neuanfang aus? An der Parteibasis rumort es. Zumindest an der Parteispitze bahnt sich eine Änderung an. Mit dem 37-jährigen Unionsfraktionsvize im Bundestag Sepp Müller aus Wittenberg hat sich ein vergleichsweise junger, einflussreicher Politiker als neuer Landesparteichef in Stellung gebracht. Müller erklärte, kandidieren zu wollen. Er sagte, die CDU liege in Sachsen-Anhalt in Trümmern und seine Motivation sei, wieder eine starke, schlagkräftige Partei aufzubauen, die sich wieder auf konservative Werte besinnt. Er will dabei klare Kante zeigen.
10: Es kann keine Zusammenarbeit mit der extremen Linken geben und es kann keine Zusammenarbeit mit der extremen Rechten geben. Ich mache das noch deutlicher. Wer zu allen Seiten offen ist, der ist nicht ganz dicht.
5: Über die äußerst komplizierte politische Lage in Sachsen-Anhalt nach den Landtagswahlen dort und die großen Schwierigkeiten bei der Bildung einer neuen Landesregierung hat André Damm berichtet.
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5: Ein solches Ergebnis ist von einigen schon befürchtet worden. Nun liegt es schwarz auf weiß vor. Deutschlands 15-Jährige schneiden bei der neuesten PISA-Bildungsstudie so schlecht ab wie noch nie zuvor. Rund jeder Dritte erreicht beim Lesen und in Mathematik nicht einmal das grundlegende Kompetenzniveau. Besonders groß ist der Rückstand von Jugendlichen aus zugewanderten Familien. Der Bildungsdirektor der Organisation OECD, Andreas Schleicher, sagt, das deutsche Bildungssystem kümmere sich nicht ausreichend um diese Kinder. Aber ist das System möglicherweise auch schlicht und ergreifend mit der Zahl der Zugewanderten überfordert? Darüber und über anderes mehr habe ich vorhin mit ihm selbst, mit Andreas Schleicher, gesprochen und habe ihn gefragt: Sie sagen, Deutschland kümmere sich nicht ausreichend und nicht erfolgreich um Kinder mit Migrationsgeschichte. Woran machen Sie dieses aus Ihrer Sicht Versagen konkret fest?
11: Ja, der Leistungsabstand von Schülern mit Migrationshintergrund, aber auch allgemein Schülern aus sozial ungünstigem Umfeld, der ist einfach zu groß, auch im Vergleich mit anderen Staaten. Ich bin heute in England, in London, und da hat man das relativ gut in den Griff bekommen. Also da kann man sagen, die Schüler mit Migrationshintergrund haben zum großen Teil dort heute bessere Leistung, ne, als Schüler ohne Migrationshintergrund. Kanada wäre ein anderes Beispiel. Es gibt Italien. Es gibt viele Länder, die haben dort sehr viel investiert. Die schicken Schüler mit Migrationshintergrund eben auch nicht in Schulform mit geringeren Leistungsanforderungen, sondern da wird intensiv über kurze Zeitraum in diese Schüler investiert, und dann klappt es meistens auch. Die sind ja auch meistens hoch motiviert.
5: Es ist gar kein Zweifel, dass diese Kinder ganz bestimmt auch lernen wollen, aber es gibt ja vor allem in Ballungsräumen, in großen Städten Schulen, die ja durchaus zu 80-90% mit Kindern mit eben einer solchen Migrationsgeschichte belegt sind. Ist es einfach nicht zu viel, um dann wirklich lernen zu können, lernen zu dürfen? Wie kann man das dann lösen?
11: Absolut, aber das ist ja eben auch wieder Teil des Problems, dass man in Deutschland die Schüler mit Migrationshintergrund auf wenigen Schulen und Schulformen konzentriert, wo dann der Anteil so hoch wird, dass es sehr schwer zu bewältigen ist.
5: Aber wenn es fast alle Schulen sind oder sehr viele Schulen sind, dann hat eine Stadt, eine Kommune ja fast gar keine Möglichkeit, das eben so zu verteilen, dass das prozentual einigermaßen aufgeht.
11: Absolut, das könnte man sehr viel besser lösen. Also auch genau das zeigen uns auch einige Nachbarländer. Wenn Sie in die Schweiz gehen, wenn Sie nach Österreich gehen, also in vielen Nachbarländern, da schaut man sehr gut darauf, wo werden diese Schüler am besten unterstützt. Da wäre das nicht im Grunde so stark. Dann in Deutschland sind das überwiegend dann auch noch Hauptschulen. Also da liegt ein Großteil des Problems, dass also die Herausforderungen so konzentriert sind, dass sie dann sehr schwer nur noch zu lösen ist. Und das Zweite, wovon man lernen kann, ist, die Schüler aus dem schwierigsten Umfeld die besten Lehrkräfte brauchen. In Deutschland ist es oft noch so, dass wenn sie aus einem günstigen Umfeld kommen, kommen sie auf eine Schule, die besonders gut gestellt ist, gut viele Ressourcen hat. Ne? Und die Schüler aus Problemvierteln, die haben oft das Nachsehen. Und das ist sehr ungünstig, denn genau dort könnten sie am meisten bewegen. Ne?
5: Also mehr Ressourcen, mehr Geld, mehr Lehrer. Woher soll das alles dann kommen?
11: Ich glaube, es geht gar nicht so darum, mehr Geld insgesamt auszugeben. In Deutschland ist das Geld einfach nicht, wird nicht dort eingesetzt, wo es wirklich viel bewegen kann. Insgesamt liegen die Mittel ganz gut. Auch die Gehälter der Lehrkräfte sind im Grunde relativ gut, also sehr gut, kann man sogar sagen. Aber noch einmal, das Geld kommt nicht dort an, wo es am meisten gebraucht ist. Sie haben zum Beispiel, wie gesagt, gut bezahlte Lehrer, eine Infrastruktur, die oft nicht stimmt, die mangelnde auch Unterstützung außerhalb des Klassenverbands für Schüler mit Migrationshintergrund, die Sprachförderung. Ne? Auch da muss man halt auch sehr früh anfangen. Ne? Wir sehen, dass in vielen erfolgreichen Ländern es dort auch einen verbindlichen Kindergarten gibt, wo man eben dann davon ausgeht, dass wenn diese Kinder in die Schule kommen, dass dann wenigstens die Grundlagen für die Sprachentwicklung gelegt sind. Ne?
5: Müsste man nicht auch am Unterricht selbst etwas verändern? Ich meine, es ist ja so, dass regelmäßig in vielen Jahren schon die Länder am besten abschneiden, die ersten, die vorderen Plätze belegen, die eben den ja alten, klassischen Unterricht machen. Also der Lehrer erzählt und erklärt den Kindern, weil sie es eben vorher nicht wissen können, um was es geht. Und die lernen das dann und wiederholen es dann immer wieder. Und so wird eben ein Erfolg daraus. Müsste man nicht sich diesen Beispielen mal zuwenden und das so ähnlich machen?
11: Ja, man kann schon sagen, lehrerzentrierter Unterricht hat vieles für sich. Gerade für Kinder aus vielleicht nicht so günstigem Umfeld, die brauchen oft Struktur. Ich glaube auch, das Disziplinumfeld in Deutschland reicht nicht aus. Da wird zu viel Unterrichtszeit verloren in Deutschland. Und da, glaube ich, kann man auch ansetzen, dass man einfach ein Umfeld schafft, in dem Anstrengungsbereitschaft gefördert wird, gefordert wird und wo auch Leistung letztendlich zählt. Ne? Und das, denke ich, ist ein wichtiges Thema, und da haben Lehrkräfte eine große Rolle zu spielen. Kommt aber dann noch hinzu, dass es in Deutschland einen guten Teil der Schüler gibt, die nicht im Grunde spüren, dass die Lehrkraft sich wirklich für sie interessiert. Und auch das ist ganz, ganz wichtig. Was sie als Schülerinnen und Schüler oft am meisten motiviert ist, eine Lehrkraft, die wirklich hinter ihnen steht, die von ihnen auch eine gute Leistung erwartet. Und

0: daran mangelte. Selbst bei den Eltern muss man leider sagen, die Unterstützung der Kinder durch Eltern ist in Deutschland auch gesunken. Also das kommt irgendwo alles zusammen und schafft ein sehr, sehr schwieriges Umfeld.
1: Sagt Andreas Schleicher, Bildungsdirektor der OECD. Wir haben gesprochen über das Abschneiden der deutschen Schüler in der neuesten PISA-Bildungsstudie, warum das so ist und wie es besser werden könnte. Wir blicken mal zur Uhr. Es ist ganz genau 18.46 Uhr.
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1: Heute mit Detlef Landmesser.
3: Hohe Ölpreise drücken weiter auf die Stimmung an der Börse. Am Morgen kostete Nordseeöl der Sorte Brent fast $100 pro Barrel. Am späten Nachmittag waren es immer noch $98. Am Persischen Golf sind weiterhin keinerlei Fortschritte erkennbar. Der DAX konnte dennoch seinen Tagesverlust aufholen und schaffte eine Punktlandung bei 26.007 Punkten. Von der deutschen Konjunktur kamen unterschiedliche Signale. Während die Exporte im Juli zurückgingen, erreichte die Stimmung in der Elektroindustrie den höchsten Stand seit mehr als 3 Jahren. Dort sprangen die Auftragseingänge im Juli gegenüber dem Vorjahr um fast ein Drittel nach oben. Gründe sind der Ausbau von Rechenzentren, Investitionen in künstliche Intelligenz und die zunehmende Automatisierung in der Produktion. Die Unternehmen der Elektro- und Digitalbranche wollen nun auch wieder mehr Personal einstellen. Laut IFO-Institut ist dieser Aufschwung auch kein kurzfristiges Strohfeuer, sondern durch langfristige Investitionen gestützt. Dem Branchenvertreter Infineon halfen diese guten Nachrichten heute nicht. Nach einer Abstufung durch Morgan Stanley rutschte die Aktie ans DAX-Ende. Auf der Gewinnerseite stand dagegen Fresenius. Die Schweizer UBS attestiert den Aktien des Gesundheitskonzerns noch erhebliches Aufwärtspotenzial.
1: Der Tag an der Frankfurter Börse, heute zusammengefasst von Detlef Landmesser. Angesichts der wachsenden Gewalt israelischer Siedler sowie wegen der Ausweitung der Siedlungen im Westjordanland erhöhen 12 Staaten nun den Druck auf Israel. Die Länder, zu denen Großbritannien, mehrere EU-Staaten und auch Kanada gehören, wollen den Handel mit Produkten aus den israelischen Siedlungen im Westjordanland sanktionieren. Während Deutschland an der internationalen Initiative nicht beteiligt ist, betonte die britische Regierung, es gehe darum, die Möglichkeiten einer Zwei-Staaten-Lösung am Leben zu halten. Hintergründe zu dieser Entscheidung jetzt von unserem Korrespondenten in London, von Christoph Brössel.
4: Bislang hat die neue britische Regierung unter Premier Andy Burnham eher keine außenpolitischen Akzente gesetzt. Der Fokus liegt auf der Innenpolitik. Deswegen ist es umso spannender, nun einen deutlichen Kurswechsel bei der Nahostpolitik zu beobachten. Ed Miliband, der neue Außenminister, trat im Unterhaus vor die Abgeordneten, um Sanktionen gegen israelische Siedlungsgebiete im Westjordanland anzukündigen.
5: Today I announce that the official view of the British government is that the occupation is unlawful.
4: Die Siedlungen im Westjordanland seien gesetzeswidrig, sagte Ed Miliband. Deswegen führt die Regierung einen Importstopp für Güter aus diesen Siedlungen ein. Betroffen dürften vor allem Agrarprodukte sein wie Datteln. Doch die Regierung geht noch einen Schritt weiter. Wir gehen vor gegen Firmen, die helfen, die Siedlungsgebiete auszubauen. Dazu gehören Bau- und Finanzierungsunternehmen, Immobilienfirmen. In den vergangenen Tagen hatte Miliband das israelische Siedlungsprojekt E1 mit mehr als 1200 geplanten Wohnungen als Überschreitung einer roten Linie bezeichnet. Das Vorhaben durchschneide das Westjordanland und drohe, einen künftigen palästinensischen Staat unmöglich zu machen. Die britische Regierung setzt sich dafür ein, dass auch weiterhin eine Zwei-Staaten-Lösung möglich ist. Außenminister Ed Miliband machte die Ankündigung nicht, ohne darauf hinzuweisen, dass von palästinensischer Seite Verbrechen begangen worden seien. Er erinnerte an die Geiselnahme vom 7. Oktober 2023. Die Ankündigung des Ministers ist eine Neuausrichtung der britischen Außenpolitik. Die Regierung unter Premier Keir Starmer hatte Kritik an der israelischen Siedlungspolitik deutlich milder ausgedrückt. Im Vorfeld der Ankündigung war die britische Regierung bereits massiv kritisiert worden. Der US-Botschafter in Israel, Mike Huckabee, hatte auf X vom Zitat Judenhass der britischen Regierung gesprochen. Möglicherweise auch ein Grund, warum Außenminister Ed Miliband sich gezwungen sah, im Unterhaus auf die eigenen jüdischen Wurzeln hinzuweisen. In der BBC wurde Mike Huckabee gefragt, ob er gewusst habe, dass Ed Miliband Jude sei. Ja, das wusste ich und das ändert nichts an meiner Meinung, was hier vor sich geht. Das ist eine Diskriminierung der israelischen Regierung und der jüdischen Bevölkerung.

0: discrimination against the Jewish people.
1: Huckabee wies darauf hin, dass nun Sanktionen gegen Großbritannien von US-Seite folgen könnten. Er nannte den Schritt der britischen Regierung irrational. Israel hält das Westjordanland seit dem Sechstagekrieg 1967 besetzt. Dort leben rund 3 Millionen Palästinenser und mehr als 500.000 israelische Siedler. Die Siedlungen sind nach dem Völkerrecht illegal.
2: Aus Großbritannien hat unser Korrespondent in London berichtet, Christoph Pressel.
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2: Fast ein Jahr ist es jetzt her, dass Diebe in den Pariser Louvre einbrachen, die Vitrinen zertrümmerten, innerhalb von 4 Minuten historische Kronjuwelen von unschätzbarem Wert zusammenrafften und dann auf Motorrollern türmten. Die Sicherheitsvorkehrungen im Louvre, die waren mehr als mangelhaft. Viele der wertvollen Juwelen sind immer noch verschwunden. Heute hat es in Südfrankreich an der Côte d'Azur wieder einen Kunstraub gegeben, diesmal ins dortige Renoir-Museum. Unser Frankreich-Korrespondent Hendrik Lesser-Villoun berichtet, was man bisher über diesen Raub weiß.
4: Es soll sich um 2 Diebe handeln, die Dienstagmorgen ins Renoir-Museum in Cagnes-sur-Mer in Südfrankreich eingebrochen sind. In dem Museum hängen 12 Renoir-Bilder, 2 davon konnten die Diebe stehlen, 2 weitere mussten sie aber im Garten des Museums zurücklassen, wahrscheinlich wegen des Alarms und der Polizei, die schon nach 5 Minuten vor Ort war. Die Diebe sollen laut dem Bürgermeister von Cagnes-sur-Mer, Brian Masson, gut vorbereitet und informiert gewesen sein. Mit einer Metallsäge sollen sie die Kunstwerke von den Halterungen geschnitten haben.
2: Ja, von einem Angriff auf das Kulturerbe Frankreichs hat der genannte Bürgermeister gesprochen. Welche Bedeutung kommt denn den Bildern genau zu?
4: Es ist noch nicht bekannt, um welche Bilder aus der Sammlung es sich handelt. Zuerst hatte Cagnes-sur-Mer Bürgermeister Masson von einem Schaden von 9 Millionen Euro gesprochen. Gegenüber der französischen Presseagentur AFP wollte er aber keine erneute Schätzung abgeben. Pierre-Auguste Renoir war einer der wichtigsten impressionistischen Maler. Er malte mit lockeren Pinselstrichen Menschen, Alltagssituationen und Feste. Das Museum ist das letzte Wohnhaus des Malers.
2: Ja, aber schon der Einbruch im Louvre in Paris offenbarte gravierende Sicherheitsmängel. Und da stellt sich die Frage, ob das in den französischen Museen ein ganz allgemeines Problem ist.
4: Laut Bürgermeister Masson schon. Er forderte direkt, Zitat, umfangreiche Finanzmittel vom französischen Kulturministerium, um die französischen Museen zu erhalten. Eigentlich hatte das Kulturministerium nach dem spektakulären Louvre-Raub letztes Jahr Sicherheit in Museen zur obersten Priorität gemacht und einen 33-Punkte-Plan veröffentlicht, um Kunstwerke zu schützen. Trotzdem gab es schon dieses Jahr wieder 2 große Diebstähle von Kulturgütern. Einmal wurde bei Dijon ein 2500 Jahre altes Goldhalsband aus einem Museum geklaut und aus einem Museum in Straßburg wurden Schmuckstücke mit einem Wert von 4,5 Millionen Euro entwendet.
2: Einbruch ins Renoir-Museum an der Côte d'Azur. Die Diebe haben heute Morgen 2 Renoir-Werke gestohlen und 2 dann auf der Flucht verloren. Der kulturelle Schaden ist unermesslich. Hendrik Lesser-Villoun hat uns über den erneuten Kunstraub in Frankreich berichtet.
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2: Lange war unklar, auf welche weiterführende Schule Prinz George, der älteste Sohn von Großbritanniens Prinzessin Kate und Thronfolger William, gehen würde. Heute startet er dann doch ganz in Familientradition im traditionsjungen College Eton, ganz in der Nähe des Windsor Castle. Die Schule hat ihre Gebäude über die Stadt verteilt und so steigt allerdings das Risiko, dass Fotos von George im Schulalltag gemacht und dann auch öffentlich werden. Kate und William ist die Privatsphäre ihrer Kinder immer sehr wichtig gewesen.
6: In der Mitte seiner beiden Eltern, Prinz William und Prinzessin Kate, und in Anzug und weißem Hemd, kam Prinz George zur Mittagszeit am Traditionscollege von Eton an. 2 Kameras durften das Händeschütteln mit den Schulleitern filmen. 13 ist George nun und geht hier in die 9. Klasse. Erst im Sommer wurde klar, dass Eton die Schule der Wahl ist. Chris Shipp ist Königshaus-Experte beim britischen TV-Sender ITV.
7: Eton ist a quintessentially British institution.
6: Eton ist eine typisch britische Institution. Hier sind viele Premierminister zur Schule gegangen, Größen aus der Geschäftswelt, die oberen 10.000, das Establishment.

0: und dass er nicht gefilmt oder gezeigt werden sollte, auch wenn er im öffentlichen Raum unterwegs ist. Auch William selbst ging aufs Eton College, ebenso wie sein jüngerer Bruder Harry. Seit der mit seiner Frau Meghan überraschend wieder nach Großbritannien zurückgekehrt ist, ist kaum etwas Neues bekannt geworden über das neue Leben der beiden. Sie halten sich offenbar bewusst zurück. Nur ein Foto von Harry bei einem Besuch in einem Londoner Tonstudio wurde in den sozialen Netzwerken veröffentlicht. Fest steht, auch die beiden Kinder der Sussexes haben diese Woche ihren Schulstart. Königshausexperte Chris Shipp sagt, irgendwann wird bekannt werden, wo sich das Haus von Harry und Meghan befindet und welche Schule sie sich für ihre Kinder ausgesucht haben. Aber sie werden alles tun, um das so lange wie möglich zu verhindern. Der Hauptgrund: Sicherheitsbedenken, die vor allem Prinz Harry immer wieder öffentlich thematisiert. Er fordert einen staatlich finanzierten Schutz für seine Familie, wie ihn auch andere Mitglieder der Königsfamilie erhalten. Ein Gericht hatte dies zuvor abgelehnt. In dieser Woche berät ein Gremium mit Vertretern des Innenministeriums darüber, ob der Familie dieser Schutz nach der Rückkehr ins Land zusteht. Am Montag veröffentlichte der Palast überraschend einen Brief. Darin macht er deutlich, Harry und Meghan seien weiterhin keine sogenannten Working Royals. Sie würden also weiterhin keine Termine für das Königshaus wahrnehmen und ihre Titel als seine oder ihre königliche Hoheit würden weiterhin ruhen. Ihr Aufenthalt im Land sei privater Natur. Harry und Meghan ließen über einen Sprecher verbreiten, sie seien überrascht, nicht vorher über das Schreiben und den Inhalt informiert worden zu sein. Die Spannungen zwischen Palast und dem Hause Sussex gehen also weiter.
1: Unsere Korrespondentin Mareike Aden war das. Sie hat berichtet über den ersten Schultag von Prinz George in Großbritannien und welche Herausforderungen seine Schulzeit mit sich bringen wird.
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1: 19 Uhr. Einigung im Tarifstreit im hessischen Einzelhandel. EU-Rechnungshof warnt vor illegalen Zigaretten. Thüringer Gemeinde überlegt, nach Hessen zu wechseln. Das Wetter: in der Nacht örtlich Regen, 17 bis 11 Grad und morgen wechselhaft bis 23 Grad. Mein Name ist Christoph Haas. Der Tarifstreit im hessischen Einzelhandel ist beigelegt. Wie der Handelsverband Hessen und die Gewerkschaft Verdi mitteilten, sollen die rund 200.000 Beschäftigten rückwirkend ab Juli 3% mehr Lohn bekommen und noch einmal 2% mehr ab dem kommenden April. Der Tarifvertrag hat eine Laufzeit von 25 Monaten. Während der Verhandlungen hatte Verdi mehrmals zu Streiks im Einzelhandel aufgerufen. Der hessische Kultusminister Schwarz bewertet die neuen Ergebnisse der PISA-Studie als alarmierend. Schwarz sagte, auf diese Herausforderungen müsse man reagieren. HR-Landeskorrespondent Nicolas Buschlüter.
2: Der CDU-Politiker sieht Hessen jedoch schon auf dem Weg. Zum Beispiel mit einer weiteren Deutschstunde in der ersten Klasse ab dem übernächsten Schuljahr sowie zusätzlichen Lesezeiten und Matheförderstunden. Die Grünen fordern von Schwarz dagegen mehr Mittel für individuelle Förderung

0: von Schülern. Die AfD verlangt hessenweit flächendeckende Leistungstests und gezielte Nachhilfeangebote.
1: Kurz nach der Wahlniederlage der CDU in Sachsen-Anhalt ist der noch amtierende Ministerpräsident Schulze zum neuen CDU-Fraktionschef gewählt worden. Der 47-Jährige war überraschend zur Wahl angetreten, in einer Kampfabstimmung gegen den bisherigen Fraktionschef Heuer. Bei der Landtagswahl war die AfD stärkste Kraft geworden, erreichte aber keine absolute Mehrheit. Der Stimmenanteil der CDU hat sich in etwa halbiert. Die israelische Regierung hat angeordnet, dass Großbritannien sein Konsulat in Jerusalem schließen muss. Das hat Israels Außenminister Saar mitgeteilt. Damit reagiert Israel darauf, dass Großbritannien den Handel mit israelischen Siedlungen im besetzten Westjordanland verbieten will. Nach internationalem Recht sind diese illegal. Immer mehr Zigaretten in der EU werden offenbar illegal hergestellt oder geschmuggelt. Der EU-Rechnungshof warnt, dadurch würden der EU und ihren Mitgliedstaaten jedes Jahr rund 13 Milliarden Euro entgehen. Aus Brüssel, Sarah Lopez.
2: Der Europäische Rechnungshof kritisiert weiter, es fehle eine klare Strategie seitens der EU und es mangele an Koordinierung zwischen den verschiedenen Stellen. Der illegale Tabakhandel ist nach Angaben des Europäischen Rechnungshofs auf dem Vormarsch. 2023 war demnach fast jede 10. Zigarette in der EU illegal hergestellt oder geschmuggelt.
1: Die Thüringer Gemeinde Gerstungen im Wartburgkreis überlegt, nach Hessen zu wechseln. Der Vorschlag kommt vom Bürgermeister der 8700 Einwohnergemeinde Daniel Stephan. HR-Reporter Hermann Diehl.
3: Grund für den Wechselwunsch: Gerstungen im Werratal fühlt sich in Thüringen vernachlässigt. Und es gibt bereits jetzt einen starken kleinen Grenzverkehr. Kinder aus Gerstungen gehen in Hessen zur Schule zum Beispiel und Jugendliche aus Hessen aufs Gymnasium in Gerstungen. Hier kommt ein Viertel der Schüler aus Hessen. Nächste Woche soll sich die Lokalpolitik mit der Idee beschäftigen. Entscheiden aber kann die Gemeinde nicht. Das müssten Hessen und Thüringen regeln mit einem Staatsvertrag.
1: Das waren die Nachrichten. Das Wetter: bis zum Abend scheint meist die Sonne. Heute Nacht zieht es zu und es regnet gebietsweise, aber nicht viel. Und es kühlt ab auf 17 bis 11 Grad. Morgen mal sonnig, mal bewölkt, zwischendurch auch etwas Regen. Und es wird kühler als heute, nur noch maximal 17 bis 23 Grad. Es ist 19.04 Uhr.
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1: A3 Köln-Würzburg zwischen Frankfurter Kreuz und Offenbacher Kreuz. 3 Kilometer stoppender Verkehr nach einem Unfall auf der rechten Spur. Und A8 Karlsruhe-Stuttgart zwischen Pforzheim-West und Heimsheim. 7 Kilometer Stau wegen eines defekten Lastwagens auf der rechten Spur.
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5: Mit Ulrich Sonnenschein einen schönen guten Tag.
6: Als Elite definiert man die Leute, die in Positionen sitzen, von denen aus sie gesellschaftliche Entwicklung maßgeblich beeinflussen können.
7: Eliten sollten sich in der Regel nicht an der Macht befinden.
8: Jeder gehört im Prinzip zur gesellschaftlichen Elite, wenn er oder sie zu den Besten gehört.
9: Ich komme aus einer einkommensschwachen Familie und hatte immer schon mit Existenzängsten zu tun gehabt. Wie finanziere ich mir das überhaupt?
10: Das Wort Elite hat eben was Abgehobenes, was Abgesondertes, und das ist eine Erfindung.
5: In Sachsen-Anhalt gab fast die Hälfte der Wahlbeteiligten ihre Stimme der AfD. Die Gründe dafür sind vielfältig, darunter auch einer, der die Ausrichtung unserer Gesellschaft betrifft. Man misstraut den Eliten, wendet sich gegen die da oben und sucht nach einfachen Lösungen. Mit den Eliten wird pauschal abgelehnt, wen man in den politischen, wirtschaftlichen und gesellschaftlichen Führungsebenen wähnt. Wird dort tatsächlich über Gesetze entschieden, ein Milliardenvermögen verwaltet und die Zukunft unseres Landes geprägt? Wer sind diese Eliten überhaupt? Entscheidet Leistung oder Herkunft, wer dazu zählt? Und wie viel Substanz steckt hinter dem Vorwurf, sie hätten den Bezug zur Realität der Bürger verloren? Darüber wollen wir jetzt sprechen. Wir sind aber jederzeit auch in ARD Sounds zu finden. Reich, mächtig, gebildet, wer sind die Elite? So haben wir heute getitelt und versuchen uns zu Beginn mal mit einer Definition. Wir haben in unseren Archiven ein Stück aus den 80er Jahren des letzten Jahrhunderts gefunden, das heute so aktuell ist wie damals, in seinem ganz eigenen Ton.
11: Elite, Die Elite. Die Elite ist die Auslese der Besten. Menschen, die Spitzenstellungen einnehmen in der Gesellschaft, nennt man die Elite. Politische Führungskräfte, Wirtschaftsführer, führende Militärs, Professoren, höhere Richter und Staatsanwälte, Kirchenfürsten, die Prominenten von Film, Funk, Fernsehen, Presse, Sport gehören zur Elite. Bleibt die Frage, kommen wirklich immer nur die Besten nach oben? Gehören vielleicht gerade die Allerbesten nicht zur Elite?
5: Ja, das ist genau die Frage. Denn bei den Eliten dreht sich alles genau darum. Wer ist dabei und wer nicht? Sind wir das hier in der Redaktion von der Tag etwa auch schon? Oder muss man dazu berühmter sein als wir, größer, wirkmächtiger? Diese Fragen möchte ich jetzt mit Professor Michael Hartmann erörtern. Er war Soziologe und Elitenforscher an der TU Darmstadt. Guten Tag, Herr Hartmann.
12: Guten Tag.
5: Ist es tatsächlich so, Herr Hartmann, wie gerade im Beitrag gehört, dass die Allerbesten vielleicht gar nicht zur Elite gehören?
12: Nein, das kann man nicht sagen. Also die Eliten stilisieren sich immer als diejenigen, die die Besten in ihrem Bereich sind. So ist es nun auch nicht. Also es gibt zwei Probleme dabei. Erstens, es gibt eine Reihe von Elitemitgliedern, die ihren eigenen Ansprüchen, die sie formulieren, nicht gerecht werden, sondern die aus anderen Gründen an die Spitze gekommen sind. Und zweitens sind die Kriterien, was Leistung ist, nicht so trennscharf, wie man das gemeinhin glaubt. Also es gibt Bereiche wie Sport oder auch Wissenschaft, wo das noch vergleichsweise einfach zu definieren ist, was Leistung ist. Aber nehmen Sie mal die Politik, da wird das schon sehr viel schwerer. Gilt in der Politik, dass man Wahlen gewinnt als einziger Leistungsnachweis oder was man für die Bevölkerung auf Dauer erreicht. Ich mache das mal ein Beispiel, klar, Helmut Kohl. Helmut Kohl war Ende der 80er Jahre nach zwei gewonnenen Wahlen kurz vor der Ablösung. Also es gab einen Putsch, eigentlich geplant auf dem Parteitag, und er sollte ersetzt werden. Dann kam der Mauerfall, da hat er nichts zu beigetragen, das hat er genutzt. Dann hat er noch zwei Perioden regiert, hat auch Wahlerfolge eingefahren, hat aber diese Wahlerfolge, zumindest im Osten, einem Versprechen verdankt, was er nicht hat halten können, was von ihm auch hätte klar sein müssen, ist ihm wahrscheinlich auch klar gewesen, von den blühenden Landschaften. Und auf lange Sicht muss man sagen, war Helmut Kohl insofern einer der Verantwortlichen für den Aufstieg der AfD.
5: Und damit Teil der Elite oder eben nicht?
12: Ja, er war Teil der Elite, er war Bundeskanzler, aber es ist die Frage, was man jetzt als Leistung bemisst, dass er so lange regiert hat oder aber was er faktisch erreicht hat. Und da gehört eben auch zu, dass er mit einem Versprechen, das nicht zu halten war, Wahlen gewonnen hat und dieses Versprechen auf Dauer dazu geführt hat, dass eine Partei wie die AfD sich im Osten so weit breit machen können.
5: Es ist also nicht so einfach zu bestimmen, wo Elite beginnt. Wäre es denn denkbar, dass wir beide schon dazugehören oder
12: Nein.
5: ist das weit davon entfernt?
12: Weit davon entfernt. Also die Definition von Elite ist relativ klar und in der Wissenschaft auch unumstritten. Elite, das sind die Personen, die mit ihren Entscheidungen gesellschaftliche Entwicklung maßgeblich beeinflussen. Also es wäre am Beispiel jetzt bei Ihnen, wäre das der Intendant oder der Programmdirektor oder Programmdirektorin. Das wären bei Unis oder in der Wissenschaft die Präsidien der großen Wissenschaftsorganisationen, der Wissenschaftsrat, also diejenigen, die Weichenstellungen vornehmen können mit ihren Entscheidungen in der Regierung, im Top-Management großer Unternehmen. Das lässt sich einfach definieren. Weniger einfach lässt sich definieren, ob die Personen, die da sitzen, das mit Leistung erreicht haben nach ihren eigenen Maßstäben oder eben auch qua Herkunft, qua Geschlecht und ähnlicher Kriterien.
5: Nun gibt es ja an den verschiedenen Unis die sogenannten Exzellenzcluster. Die sind Eliten qua Selbstdefinition. Geht das?
12: Nein, das geht nicht. Also es ist klar, es gibt ein umfängliches Verfahren, wie solche Exzellenzcluster bewertet werden. Aber wer diese Verfahren von innen kennt, und ich bin damals ja in diesem ganzen Wettbewerb als Kritiker sehr nah an den Entscheidungen gewesen und habe mit sehr vielen Leuten geredet, da muss man sagen, natürlich kriegt man so ein Cluster nicht, wenn man nicht eine hohe wissenschaftliche Qualität aufweist. Aber letztendlich kamen da noch ganz andere Kriterien zum Tragen, damit man letztendlich wirklich dieses Exzellenzcluster auch zugesprochen gab. Weil da gab es dann Sachen, wer kennt nun wen und wer ist bei den US-Wissenschaftlern, die am Anfang eine große Rolle gespielt haben, bekannt. Welche Uni Heidelberg kennt man, und es gab Unis, die kennt man einfach nicht, egal ob die nun genauso gut waren oder nicht.
5: Wenn wir also sagen, die Besten der Besten sind die Eliten, dann müsste man ja im Prinzip auch daran festhalten zu sagen, ohne Eliten geht es nicht, denn wir brauchen natürlich Spitzenleistungen.
12: Ja, aber es sind eben nicht die Besten der Besten, das habe ich ja gerade gesagt, sondern es sind Personen, die sitzen in Machtpositionen aus unterschiedlichen Gründen. Also es kann schlicht und einfach sein, dass jemand besonders geschickt ist darin, Konkurrenten auszustechen, die eigentlich besser sind als er. Dann gelangt er irgendwann in eine Spitzenposition, und das hat mit Leistung, ja gut, seine Leistung ist halt, dass er weiß, wie er Konkurrenz aus dem Felde schlägt. Das wäre das, was dagegen spricht. Und das Zweite, natürlich werden wir in Gesellschaften, zumindest solange wir oder unsere Kinder leben, Elitepositionen haben, das heißt Spitzenpositionen. Ob das immer so bleiben wird, weiß ich nicht. Also wenn ich danach gefragt werde, sage ich ja dann immer, wenn man vor 500 Jahren oder 600 Jahren die Menschen gefragt hätte, ob es eine Gesellschaft ohne Adel gibt, hätten die auch gesagt, nee, das geht nicht. Das war selbstverständlich, dass Spitzenpositionen damals von Adligen bekleidet worden sind. Inzwischen weiß man das besser, und es ist durchaus möglich, dass es eine Gesellschaft gibt, zumindest theoretisch, vielleicht auch irgendwann faktisch, in der Spitzenpositionen regelmäßig den Inhaber wechseln. Das heißt, da gibt es keine Elite in dem Sinne mehr, dass da Kontinuität besteht, sondern da kann im Grunde ein großer Teil der Bevölkerung solche Positionen ausfüllen. Hört sich jetzt ein bisschen fantastisch an, aber das vor ein paar hundert Jahren hat sich das mit dem Adel genauso fantastisch angehört.
5: In der Politik, also in der gesellschaftlichen Elite oder auch in der Wissenschaft, ist das sicher so. Wie ist das aber mit der wirtschaftlichen, mit der Finanzelite? Da wird ja elitäres Dasein quasi vererbt.
12: Ja, es wird zum Teil vererbt. Also es gibt eine direkte und indirekte Vererbung. Das untersuche ich ja nun schon am längsten. Also ich mache das Ganze jetzt fast 40 Jahre, und die Wirtschaftselite hat immer im Mittelpunkt meiner Studien gestanden. In mehreren hundert Interviews und später mit internationalen Vergleichen und so weiter und so fort. Und man kann sagen, in der Wirtschaft gibt es einmal, und das ist nur in der Wirtschaft so, eine direkte Vererbung. Das heißt einfach, wenn Familien, ganze Unternehmen oder große Teile von Unternehmen gehört, dann werden diese Teile vererbt innerhalb der Familie und damit auch die Macht. Das kann ganz direkt sein, dass also die Spitzenpositionen des Vorstandsvorsitzes vererbt werden. Das gilt für jedes fünfte der 100 größten deutschen Unternehmen. Meistens ist es der Aufsichtsratsvorsitz. Oder aber es gibt neben Vorstand und Aufsichtsrat den sogenannten Gesellschafterausschuss. Also wenn Sie in Darmstadt die Firma Merck nehmen zum Beispiel. Das entscheidende Gremium für alle wesentlichen Weichenstellungen ist der Gesellschafterausschuss. Das sind nämlich die Mitglieder der Familie Merck. Das sind relativ viele, weil die Familie so alt ist. Es gibt Familien, wo das nicht der Fall ist, wie die Quanterben bei BMW. Aber da läuft ohne die Entscheidung dieser Familien nichts, was wirklich von Bedeutung ist. Und das ist eine direkte Vererbung. Und dann gibt es eine indirekte Vererbung, die läuft über die Besetzung von Spitzenpositionen nach Ähnlichkeit. Also man hat ja, wie gesagt, 20% wird direkt vererbt, aber nochmal gut 60% werden vererbt durch die Ähnlichkeit im Auftreten, im Verhalten, das, was man Habitus nennt. Und das führt dazu, dass seit über 100 Jahren über 4/5 der Spitzenpositionen in den deutschen Großunternehmen von Leuten besetzt werden, die aus den oberen 4% der Bevölkerung stammen. Ich habe das im letzten Jahr mal über 150 Jahre untersucht, also in der Wirtschaft seit ungefähr 1900 bis 2020. Und in diesem unglaublich langen Zeitraum ist der Anteil sozialer Aufsteiger aus den unteren 96% gerade mal um 5 Prozentpunkte gewachsen. Das heißt also, im Grunde hat sich über 100 Jahre gar nichts geändert. Und ich sage dann immer, wenn das in dem Tempo weitergeht, haben wir pari pari in über 1000 Jahren.
5: Wenn man jetzt also davon ausgeht, dass gerade bei großen Wirtschaftsunternehmen, Quandt, Holzbrink, Bertelsmann, Herkunft vor Leistung geht, dann müsste man ja zurück ableiten können, dass auch die Wirtschaftsleistung darunter leidet, wenn solche Positionen vererbt werden. Da ist aber doch auch das Leistungsprinzip in diesen Familien vorhanden.
12: Ja, natürlich. Also ich sage ja nicht, dass Vererbung bedeutet, da kommen Idioten ans Ruder. Das gibt's auch. Also es gibt auch Unternehmen, die daran zugrunde gegangen sind. Umgekehrt kann man aber auch nicht sagen, nur weil die Familie das Unternehmen jetzt weiterführt, macht die das besser als externe Manager. Es gibt ja eine Reihe von Familienunternehmen, die externe Manager haben, und es gibt Unternehmen, die überhaupt nicht mehrheitlich im Familienbesitz sind. Und wenn man dann

0: Immer, ich kenne das aus vielen Diskussionen über Steuern, das Argument, die Familien garantieren Arbeitsplätze und ähnliches. Und dann sage ich immer, guckt euch die deutsche Autoindustrie an, drei große Unternehmen, zwei gehören mehr oder weniger Familien, also BMW und VW. Und eins ist im Streubesitz mit ein paar Großaktionären aus China. Wenn ich mir die drei Unternehmen angucke, kann ich nicht erkennen, und jetzt bei VW noch weniger als vorher, dass Familien nun besonders gut im Management sind oder auf das Management einwirken, bei VW ist das ja indirekt über den Aufsichtsrat, und dass Familien für die Erhaltung der Arbeitsplätze nun besonders gut sind. Also das heißt, es hängt von vielen Faktoren ab. Familienmitglieder können geeignet sein, sie können auch völlig ungeeignet sein, aber das ist nicht das Kriterium, sondern wenn der Familie das Unternehmen mehrheitlich gehört, dann können sie agieren, wie sie das für richtig halten.
1: Wie beurteilen Sie denn jetzt den Wahlausgang in Sachsen-Anhalt? Ist das auch eine Absage an ein elitäres Denken, also an eine Wirtschaftselite in politischen Führungspositionen?
0: Eine Absage an eine Wirtschaftselite ist das nur indirekt, weil da im Grunde gibt es ja in Sachsen-Anhalt keine Wirtschaftselite, gibt es ja kein einziges größeres Unternehmen. Das, was es gibt, sind Ableger vom westdeutschen Großunternehmen, aber es ist klar, man nimmt die Elite, die wirtschaftliche Elite wahr, als vom Westen dominiert. Das ist schon mal ein Misstrauen, aber was viel wesentlicher ist, dass man sich schlicht und einfach anguckt, was ist in den letzten Jahrzehnten praktisch passiert. Also ist unser Leben besser oder schlechter geworden? Sind Versprechungen gehalten worden oder nicht? Und alles das, was schlechter geworden ist und vor allem, wo Versprechungen nicht eingehalten worden sind, das kann man ja am ehesten erkennen. Wenn eine Partei verspricht, das und das wird passiert, ich habe das bei Helmut Kohl ja schon gesagt, das ist ja weitergegangen. Die CDU hat ja im Osten eine ganze Weile viele Ministerpräsidenten gestellt, auch mit absoluten Mehrheiten, also in Thüringen und Sachsen. Und man ist enttäuscht davon, dann sucht man nach Alternativen. Erste Alternative ist eine andere Partei. Und wenn man dann die Parteien weitgehend durch hat, dann sagt man, okay, die Einzigen, die es noch nicht gemacht haben, das ist die AfD, vielleicht schaffen die es ja. Und dann hat man halt, das ist eine Mischung aus rechter Gesinnung, die gibt's auch im Westen wie im Osten. Und es gibt viele, die schlicht und einfach platt gesagt, die Schnauze voll haben von dem, was die letzten Jahrzehnte passiert ist, und die sagen, es muss was passieren. Egal was, Hauptsache es ändert sich was. Und das ist ein Motiv, was bei der AfD zu so überwältigenden Wahlerfolgen führt. Also das extremste Beispiel, jetzt nicht in Deutschland, ist in Argentinien Milei mit der Kettensäge. Der hat ja im Grunde gar nichts versprochen, außer einen radikalen Wandel mit der Kettensäge. Und der ist trotzdem gewählt worden, weil so viele Menschen in Argentinien überhaupt keine festen Jobs mehr haben, vor allem die Jüngeren, dass sie gesagt haben, Hauptsache es ändert sich irgendwas. Und das ist ein bisschen bei der AfD auch der Fall.
1: Es sind eben nicht immer die Besten, die zu Eliten gehören, sagt der Soziologe Michael Hartmann, ehemals TU Darmstadt. Vielen Dank.
0: Bitte.

0: Wir sind die Eliten von Albrecht Schrader. Eine ironische Auseinandersetzung mit der eigenen bürgerlichen Herkunft und den damit verbundenen Privilegien. In diesem Song entlarvt er die Scham und die Widersprüche von Menschen, die sich selbst oft als linksprogressiv betrachten, aber faktisch von den bestehenden kapitalistischen Strukturen profitieren. Später noch mehr. Reich, mächtig, gebildet, wer ist die Elite? So haben wir den Tag heute genannt und schauen jetzt mal dahin, wo Eliten gemacht werden, in die Eliteschulen. Einer, der qua Geburt für eine solche Schule vorgesehen ist, ist Prinz George, der, wenn er Glück hat, einmal König von England werden könnte. Aus London, Mareike Aden.
1: In der Mitte seiner beiden Eltern, Prinz William und Prinzessin Kate, und in Anzug und weißem Hemd, kam Prinz George zur Mittagszeit am Traditionscollege von Eton an. Zwei Kameras durften das Händeschütteln mit den Schulleitern filmen. 13 ist George nun und geht hier in die 9. Klasse. Erst im Sommer wurde klar, dass Eton die Schule der Wahl ist. Chris Shipp ist Königshausexperte beim britischen TV-Sender ITV.
2: Eton is a quintessentially British institution.
1: Eton ist eine typisch britische Institution. Hier sind viele Premierminister zur Schule gegangen, Größen aus der Geschäftswelt, die oberen 10.000, das Establishment. Dabei haben Kate und William früher immer gesagt, sie wollten etwas anderes für ihre Kinder. Die Wahl ist also ein wenig überraschend. Eton gilt als eine der exklusivsten Privatschulen der Welt, liegt in der Nähe von Schloss Windsor und ist ein Internat nur für Jungen. Und auch George wird nur am Wochenende zu Hause sein können. Doch bei aller Exklusivität, Probleme mit der Privatsphäre und Handyschnappschüssen könnte es trotzdem geben, denn das College liegt über die ganze Stadt verteilt. Chris Shipp. Um zu den unterschiedlichen Gebäuden zu kommen für den Unterricht, laufen die Schüler durch die Stadt. Deshalb hat der Palast den Medien klargemacht, die Privatsphäre von George muss geschützt werden. Und dass er nicht gefilmt oder gezeigt werden sollte, auch wenn er im öffentlichen Raum unterwegs ist. Auch William selbst ging aufs Eton College, ebenso wie sein jüngerer Bruder Harry. Seit der mit seiner Frau Meghan überraschend wieder nach Großbritannien zurückgekehrt ist, ist kaum etwas Neues bekannt geworden über das neue Leben der beiden. Sie halten sich offenbar bewusst zurück. Nur ein Foto von Harry bei einem Besuch in einem Londoner Tonstudio wurde in den sozialen Netzwerken veröffentlicht. Fest steht, auch die beiden Kinder der Sussexes haben diese Woche ihren Schulstart. Königshausexperte Chris Shipp sagt, irgendwann wird bekannt werden, wo sich das Haus von Harry und Meghan befindet und welche Schule sie sich für ihre Kinder ausgesucht haben. Aber sie werden alles tun, um das so lange wie möglich zu verhindern. Am Montag veröffentlichte der Palast überraschend einen Brief. Darin macht er deutlich, Harry und Meghan seien weiterhin keine sogenannten Working Royals. Sie würden also weiterhin keine Termine für das Königshaus wahrnehmen. Und ihre Titel als seine oder ihre königliche Hoheit würden weiterhin ruhen. Ihr Aufenthalt im Land sei privater Natur.
0: Natürlich geht Prinz George, Sohn von Prinz William und Enkel des britischen Königs, nach Eton. Aber das heißt nicht, dass diese Schule begabten Menschen aus Englands Mittelschicht verschlossen bleibt. Aus London berichtete Mareike Aden. Elite-Schulen gibt es überall, in der Regel sind es Internate und das berühmteste hier bei uns ist Schloss Salem. 1920 gegründet, leben in den drei Standorten etwa 600 Schülerinnen und Schüler aus rund 45 Nationen, um dort Abitur oder das internationale Baccalaureat zu machen. Bei monatlichen Kosten von circa 5.000 Euro. Mit einem ehemaligen Salem-Schüler bin ich jetzt verbunden, der mit oder gegen diese Schule, darüber werden wir gleich sprechen, ein sehr erfolgreicher Schauspieler geworden ist. Guten Tag, Oliver Mommsen.
3: Guten Tag, Herr Sonnenschein, hallo.
0: Man kennt Sie vor allem als Nils Stedefreund an der Seite von Sabine Postel im Bremer Tatort. Wie beurteilen Sie selbst diesen Erfolg? Als Ergebnis harter Arbeit oder Ihrer durchaus nicht unbedeutenden Familie? Oder haben Sie einfach nur Glück gehabt?
3: Die nicht unbedeutende Familie nehmen wir raus. Da habe ich mich in ein Metier bewegt, wo die nichts zu sagen haben. Also wir hatten noch keinen Schauspieler in der Familie. Das waren alles eher Wirtschaftsmenschen. Oder eben bei meiner Stieffamilie, bei Ingo Buding, das waren alles Sportler. Also mit meinem Bruder Patrick waren wir die Ersten, die in diesen Bereich eingestiegen sind. Da hatten wir also keine Hilfe. Was ich auf jeden Fall hatte, ist eine unglaubliche Leidenschaft und die habe ich immer noch. Und dazu kommt dann die nötige Portion Glück, dass dann, wenn es um den neuen Assistenten von Sabine Possel geht, damals Gitta Uhlich an mich gedacht hat. Es gibt eine Studie, die besagt, dass nur 2-5% der Schauspieler und Schauspielerinnen in Deutschland ausschließlich von ihrem Beruf leben können. Und ich darf das. Das ist ein Riesenprivileg. Aber mit Elite hat das nichts zu tun.
0: Ja, aber vielleicht hat tatsächlich diese Familienhistorie was mit Elite zu tun. Ich sag's nochmal, der Name Mommsen ist in Deutschland berühmt. Ihr Urgroßvater war der Historiker und Nobelpreisträger Theodor Mommsen. Ihr Vater Stahlunternehmer in Düsseldorf. Ihr

0: Stiefvater deutscher Tennismeister. Also, waren Sie Teil einer Gesellschaftselite?
1: Also das Ding ist ja auch immer, von wo wird es betrachtet? Also Elite-Internat Salem ist ja sowas wie ein Label. Das ist so ungefähr the best pizza in town. Das heißt noch lange nicht, dass es die beste Pizza ist. Und wenn da Elite drüber steht, heißt es auch noch lange nicht, dass da Elite veranstaltet wird. Also das ist etwas, liegt so im Auge des Betrachters. Ich habe es wahrgenommen als eine unfassbar freie, sehr freie Zeit. Deswegen bin ich auch rausgeflogen. Mit unglaublichen Menschen, und dazu zähle ich nicht nur Schüler und Schülerinnen, sondern auch die Pädagogen und Pädagoginnen, und unter anderem wurde da für mich einfach auch der Weg in Richtung Schauspiel geebnet. Ich bin in die Theater AG, weil ich die Menschen, die da standen, wahnsinnig spannend fand, und so ist es immer noch. Dann kommt dazu, die haben natürlich, Sie haben es ja schon gesagt, das kostet wahnsinnig viel Geld, bei mir haben da zwei Familien zusammengelegt, damit der kleine Chaot da irgendwie nicht kapiert, was er da vor die Füße gelegt bekommt. Aber das bedeutet auch, dass du unfassbar viele Möglichkeiten auch in der Betreuung hast. Das heißt, Talente werden gesehen und gefördert. Und das war bei mir der Fall. Da waren Menschen, die zu mir gesagt haben, Mensch, du kannst da was. Und wenn alle damit beschäftigt sind, irgendwie gerade zu überleben oder irgendwie gerade noch den Schulalltag hinzukriegen mit den Mitteln, die zur Verfügung stehen, kann das sein, dass sowas dann auch irgendwie durchflutscht und niemand sieht einen. Und dafür bin ich wahnsinnig dankbar. Aber ich wiederhole, mit Elite hat das nichts zu tun.
0: Es ist interessant, dass dieser Elite-Gedanke doch irgendwie was Negatives hat und man eigentlich weder sagen will, ich bin Teil einer Gesellschaftselite gewesen, noch ich bin in einem elitären Umfeld zur Schule gegangen. Und dennoch haftet Salem dieses Etikett an, eine Eliteschule zu sein, nicht ganz ohne ihr eigenes Zutun.
1: Also das Ding ist ja auch irgendwie, also ich bin persönlich bin ich per se, also alles, was abgrenzt und ausgrenzt, ist mir suspekt bis hin zu zuwider. Und dieser Elite-Gedanke, also wenn es jetzt nicht darum, ich wusste, dass wir miteinander sprechen werden, und ich habe jetzt die Tage darüber nachgedacht. Ich glaube, ich kann es nur im Sport gelten lassen, wo wirklich auch Herkunft egal ist. Natürlich auch klar, um Tennis-Champion zu werden, brauchst du auch einen Riesenapparat und eine Familie, die das finanzieren kann. Aber sagen wir mal so, es geht so wirklich so, dass das Talent und dass wir wirklich die Besten oben haben bei Olympia oder wie auch immer. Da würde ich sagen, da lasse ich Elite gelten, und ansonsten ist Elite ja auch verbunden mit für die Gesellschaft etwas zu tun, und ich muss sagen, wir waren da ganz schön in der Blase, also politisch, das liegt auch immer an einem selber, und jetzt mit dem Internet ist das was anderes, aber wir waren da schon in diesem furchtbaren Wort in einer großen Bubble, und das war eine sehr, sehr schöne Bubble, und dafür bin ich dankbar.
0: Sie sagen, Sie sind da rausgeflogen. Das klingt jetzt erstmal nicht nach schönen Erfahrung. Lag das daran, dass Sie dem Anspruch nicht entsprochen haben, oder lag es daran, dass Sie Ihre Freiheiten zu sehr ausgedehnt haben?
1: Ich habe die Spielregeln nicht gelesen. Mit ein paar anderen. Wir haben es etwas ausgereizt, und dann musste man sich trennen. Und dann bin ich nach Luisenlund gekommen. Auch ein Internat, was von Kurt Hahn gegründet wurde.
0: Und auch eine Eliteschule.
1: Und auch eine Elite-Schule. Gehen Sie einfach mal in so eine Schule, da wird das Wort Elite, das sind ganz normale Chaoten und Chaotinnen, wie überall auch, die dadurch, also das Schulgeld, das ist, glaube ich, da, wo man den Hebel ansetzen kann. Das ist natürlich dann eine Auswahl, wo man sagt, das kann sich nicht jeder leisten. Und auch mit Leistungsstipendien und weiß nicht was, das ist, natürlich wird auch viel mit gearbeitet, aber das Gros kommt aus wohlhabenden Elternhäusern. Und das alleine ist ja schon eine Auswahl, die so schon sehr speziell ist.
0: Also ich selbst war auch in einem Internat, allerdings gegründet und betrieben von der Landeskirche Hannover. Da waren maßgeblich Sozialwaisen und Menschen, die mit ihrem Elternhaus nicht zurechtkamen. Und da kamen dann tatsächlich auch mal Leute, die aus Salem oder aus Schloss Bieberstein rausgeflogen waren und sagten, das ist hier schon eine ganz andere Welt.
1: Das ist eine ganz andere Welt. Und das war auch wirklich, also ich hatte damals Hanni und Nanni und Schloss Schreckenstein und wie die ganzen, also Harry Potter gab's nicht, aber man muss sich das wirklich ein bisschen wie Harry Potter ohne Zaubern vorstellen. Das ist wunderschön.

0: Und die Gemeinschaft, die da entstanden ist, also da dann gehen zu müssen, das hat wahnsinnig weh zu getan. Das war, wir haben pubertiert. Also ich bin da hingekommen mit 15 und mit 17 war die Reise schon wieder beendet oder wurde woanders weitergeführt. Und das waren das waren märchenhafte Zeiten. Also das haben die dann schon geschafft. Du bist da umgeben von Weinbergen im Schloss von Max von Baden, in ehemaligen Klosterzimmern zu dritt und je weiter du kommst, umso mehr Privatsphäre kriegst du. Und das hat schon was unfassbar Romantisches auch.
1: Sie haben gerade gesagt, Sie sind eigentlich angewidert von allem, was über Ausschluss funktioniert und über Nicht-Teilhabe. Dennoch, ja. Wenn Sie mal schauen, wie beurteilen Sie die Eliten in Deutschland? Braucht man sie oder muss man sie ersetzen durch ein Gleichheitsprinzip?
0: Wow, große Frage, weil ich ja eben die Elite als solches nicht sehe. Also wenn ich mich jetzt als Elite bezeichnen würde, könnte ich mir selber nicht in den Spiegel gucken. Ich habe mein Handwerk gelernt, ich habe Glück gehabt, ich habe die Chancen, die ich bekommen habe, habe ich ausgesaugt und ausgequetscht und bin nach wie vor ein riesengroßes, neugieriges Fragezeichen in meiner Profession. Das macht mich noch nicht zur Schauspielelite oder sowas. Und genauso sehe ich es mit allen, mit Politik. Also wie gesagt, ich glaube, höchstens beim Sport lasse ich es gelten, so die Schachelite. Aber dann ist auch, will ich das Wort irgendwie, also soll mir keiner behaupten, ja, wir sind hier ein elitärer Kreis, da siehst du mich sofort wegrennen. Das ist für mich ein No-Go. Wenn von außen gesagt wird, guck mal, da treffen sich wieder die und so weiter und so fort. Das ist was anderes. Das ist, genauso wurde ich irgendwann, habe ich zu meinen Kumpels gesagt, guck mal, jetzt bin ich ein Tatortstar. Vorher war ich Schauspieler und dann kam die Presse und hat mir ein Label gegeben. Und jetzt bin ich Ex-Tatortstar, neues Label. Irgendwann bin ich vielleicht wieder Schauspieler. Und das kommt von außen. Aber ich hätte nie von mir selber behauptet, ich bin ein Star. Oder eben, ich war Teil der Schule Schloss Salem-Elite. Den Schuh ziehe ich mir nicht an.
1: Ehemals Salem-Schüler Oliver Mommsen sagt, es war einfach nur schön. Vielen Dank und alles Gute.
0: Schön auf den Punkt gebracht, der Sonnenschein. Vielen, vielen Dank. Ihnen auch.

0: Lift Nummer 4. Guten Abend, Herr Professor Dr. Bitt. Bitte geben Sie Ihre Zieletage an.
1: Ich will nach oben, ganz nach oben.
0: Herr Professor Dr. Bitt, haben Sie eine Einladung für die oberste Etage?
1: Nein, aber Professor Dr. Seemann hat mich angerufen. Er meinte, Sie brauchen da oben meine Ratschläge. Meine sachkundigen, fachkundigen Ratschläge.
0: Einen Augenblick, ich frage nach.
1: Gnädige Frau, Sie wollen auch nach oben?
2: Ja, genau. Wie Sie?
1: In welcher Angelegenheit, wenn ich fragen darf?
2: Ich will da oben mitmachen, mitmischen, mitbestimmen, Sie verstehen?
1: Nein, nein, nein, nicht immer das. Ihr Normalbürger, ihr meint wohl noch immer, über alles mitbestimmen zu können. Mit eurem Laienverstand über alles mitbestimmen zu können.
2: Ja, genau das meinen wir.
1: Junge Frau, Sie haben ja keine Ahnung, was da oben los ist. Die Zukunft steht auf dem Spiel. Die Zukunft aller Menschen.
2: Ja, eben, da gehöre ich dazu.
1: Da dürfen nur die Allerbesten bestimmen, was in Zukunft geschehen soll. Nur die Auslese der Allerbesten darf da bestimmen. Nur die Elite. Nur ich und die, die schon da oben sind. Für normale Bürger, junge Frau, für normale Bürger ist da oben kein Platz. Nur das Komplizierteste, nur das Allerkomplizierteste wird da oben abgehandelt. Das ist doch nur was für studierte Leute. Davon verstehen normale Bürger nichts.
2: So leicht macht ihr da oben uns nichts vor. Wenn wir wollen, können wir uns jederzeit, mein Herr, die nötigen Kenntnisse aneignen. Wenn wir uns anstrengen, verstehen wir alles. Unter Umständen verstehen wir alles sogar besser als die studierten Leute.
1: Aber liebe Frau, Sie haben ja wirklich keine Ahnung. Da oben werden ausschließlich nur die allerkompliziertesten Probleme wissenschaftlicher Art abgehandelt. Nur die allerkompliziertesten, für den Laien niemals durchschaubaren Umgangsformen herrschen da oben.
0: Hier spricht Lift Nummer 4. Herr Professor Dr. Bitt, darf ich bitten? Treten Sie ein. Ich öffne Ihnen meine Tür und befördere Sie ganz nach oben.
1: Ja, danke.
2: Und ich? Wie wollen mit nach oben?
0: Ich kenne Sie nicht. Sie müssen unten bleiben.
1: Hören Sie, junge Frau, leisten Sie etwas Außergewöhnliches, so wie ich. Dann kommen Sie auch nach oben. Die Elite da oben ist offen für alle, die etwas Außergewöhnliches leisten. Und nun lassen Sie mich bitte vorbei, dass ich endlich nach oben komme. Ich werde erwartet. Guten Tag.
0: Hier spricht Lift Nummer 4. Hier spricht Lift Nummer 4.
3: Alles gut, wenn man erwartet wird. Das war ein kleines Hörstück über Aufstiegsmöglichkeiten von Detlef Richter. Wer die da oben aber genau sind, was sie auszeichnet und vor allem, wo sie herkommen, das möchte ich jetzt mit dem Politikwissenschaftler Dr. Lars Vogel besprechen. Er arbeitet am Geisteswissenschaftlichen Zentrum der Uni Leipzig und hat in einem Elitenmonitor die Top-Führungskräfte in Deutschland untersucht. Guten Tag, Herr Vogel.
4: Ja, schönen guten Tag. Hallo.
3: Erstmal ganz pauschal vorweg, Herr Vogel, brauchen wir Eliten oder sind sie ein Überbleibsel aus einer anderen Zeit?
4: Ja, die Frage erübrigt sich eigentlich, weil es wird immer Eliten geben. Also das ist unsere Annahme, dass man gar nicht umhinkommt. Jede Gesellschaft bildet Personen aus, die über überproportionalen Einfluss verfügen. Und entscheidend ist deshalb zu kennen, wie kommt man dorthin, wer sind die Leute und was machen sie so.
3: Wie groß ist denn der gesellschaftliche Anteil, den man als Elite bezeichnen kann?
4: Wir haben uns 3000 Positionen in den größten Organisationen und Institutionen angeschaut und dort jeweils die höchsten Führungspositionen angeschaut, also zum Beispiel eben Minister auf Bundesebene oder in Wirtschaftsunternehmen die Vorstandsvorsitzenden und so weiter. Und da kommen wir auf ungefähr 3000 Positionen und ebenso viele Personen ungefähr, wobei natürlich manche mehrere Positionen innehaben. Deshalb sind es ein paar weniger, aber ungefähr 3000 Personen ist der Kreis, den wir unter Eliten verstehen.
3: Ist denn der Weg vorgezeichnet, dieser wenigen, wirklich wenigen 3500 Menschen von Stand und Finanzniveau der Eltern, vom Umfeld, von Netzwerken? Wie kommen diese Menschen an diese Positionen?
4: Also das ist natürlich sehr umfangreich und es gibt viele Faktoren, die dafür sorgen, dass es Menschen in diese Positionen schaffen. Also zunächst einmal ist es natürlich ein hochgradiger Wettbewerb. Das heißt, es ist eigentlich nicht jetzt wirklich vorgezeichnet, weil natürlich auf jeder Stufe, die sie auf der Karriereleiter nach oben steigen, sie irgendwie mal stehen bleiben können, auch mal runterfallen können und so weiter. Aber dass es diese Leiter im Grunde gibt, ja, als Bild, das ist einfach so. Das heißt also, es gibt zwar auch Vorteile, die man hat, die man durch ein hilfreiches Elternhaus mitbringt, weil man dort schon Personen kennt, weil man den Umgang gelernt hat mit Personen, die Einfluss besitzen, weil die Eltern Personen kennen, die Einfluss besitzen, weil man so ein bisschen weiß, wie man spricht und wie man sich verhält in solchen Kreisen. Das hilft schon, aber das heißt nicht, dass man deshalb zwangsweise aufsteigt, nur weil man die Ambitionen dazu hat. Man muss schon verschiedene Institutionen durchlaufen haben. In der Regel, das eint eigentlich Eliten aus allen möglichen Sektoren, also Politik, Wirtschaft, Justiz bis hin zur Kultur, irgendwie studiert haben. Ja, studiert, vielleicht sogar noch promoviert. Das ist ein Schritt, den man gemacht haben muss, möglichst auch an einer westdeutschen Universität. Und dann wird es schon schwieriger, die Sache zu vergleichen, weil es eben sehr unterschiedliche Anforderungen in den einzelnen Sektoren gibt. In der Wirtschaft zum Beispiel, da spielt dann schon die Herkunft eine größere Rolle als zum Beispiel in der Politik, wo es dann eben durch die allgemeinen Wahlen und die Mitbestimmung der Parteien auch auf lokaler Ebene oder zumindest regionaler Ebene dann also solche Selbstrekrutierungsprozesse, wie sie in der Wirtschaft vorkommen, durchaus durchbrochen werden. Und wir sehen es eben dann dort, dass soziale Gruppen besser repräsentiert sind in der Politik als insbesondere in der Wirtschaft. Die Wirtschaft ist da ziemlich der Gegenpol zur Politik im Hinblick, was die Präsenz verschiedener sozialer Gruppen in den Eliten betrifft.
3: Würden Sie sagen, Eliten sind per se undemokratisch in dem Sinne, dass hier ganz klare Kriterien angewandt werden, von denen eine demokratische Teilhabe die geringste ist?
4: Also Eliten sind nicht per se undemokratisch, es kommt eben auf die Struktur der Eliten an. Also wenn wir über die politischen Eliten insbesondere reden, dann sind die ja geradezu konstitutiv für die Demokratie, weil wir ja eine repräsentative Demokratie sind. Das heißt, wir delegieren ja ohnehin an bestimmte wenige Entscheidungsträger. Entscheidungen. Die Mitbestimmung über den politischen Kurs ist ja dann insbesondere durch die Wahl und Abwahl zwischen Eliten gegeben, die, sage ich mal, im besten Fall miteinander konkurrieren. Also wenn diese Eliten nicht mal konkurrieren, wäre das ein Hinweis auf eine undemokratische Elite. Solange sie das aber tun und man sie abwählen kann, würde das ja mit der Demokratie und der Selbstbestimmung qua der Wahl der Repräsentanten, würde das ja funktionieren. Ein bisschen anders sieht das natürlich aus für wirtschaftliche Eliten zum Beispiel oder für Eliten, sage ich mal, in der Kultur oder man muss auch sagen, in der Zivilgesellschaft. Also überall dort, wo im Grunde nicht gewählt wird. Und da ist dann die Frage, ob man da überhaupt davon sprechen möchte, dass sozusagen das Wahlinstrument das einzige ist, was Eliten demokratisch macht. Ein zweiter wichtiger Punkt neben den Wahlen wäre natürlich irgendwie, dass die Wünsche und Präferenzen, Einstellungen, Interessen der Bevölkerung irgendwie sich in den Eliten widerspiegeln. Und wenn nicht gewählt wird, ist es dann eben häufig so, dass der einzige Punkt ist, dass möglichst alle die gleichen Chancen haben, in diese Elitenpositionen zu gelangen. Und dort sehen wir eben diese Schieflagen. Bestimmte Gruppen kommen tatsächlich in verschiedenen Eliten nicht vor oder zumindest nicht zum gleichen Anteil wie in der Bevölkerung. Das heißt hier, wenn man diesen Demokratiebegriff sehr erweitern möchte und auch auf die gleichen Zugangschancen zu allen möglichen Elitepositionen außerhalb der Politik erweitern möchte, dann muss man sagen, ist noch ein bisschen Luft nach oben im Hinblick auf, ich sag mal, so einen inkludierenden Demokratiebegriff.
3: Und wie verhält sich das geschlechtsspezifisch? Sind Frauen und Männer in Bezug auf ihre gesellschaftliche Position in den Eliten ebenso ungleich vertreten? Und wie verhält sich das im Osten und im Westen der Republik?
4: Ja, also der Geschlechterunterschied ist einer mit der markantesten Unterschiede und auch tatsächlich am häufigsten untersuchten Unterschiede. Da muss man sagen, eine Parität finden Sie eigentlich in nur wenigen Sektoren. Allerdings muss man ein bisschen genauer hinschauen, nämlich die Frage stellen, ist Parität überhaupt etwas, was man überall erwarten kann? Also wenn man zum Beispiel schaut, in den politischen Eliten haben sie schon auch wieder hier die Politik einen hohen Anteil, einen vergleichsweise hohen Anteil an Frauen. Parität ist trotzdem nicht erreicht. Nur wenn sie das ins Verhältnis setzen zu den Frauenanteilen in den Parteien, die die meisten Elitepositionen mit ihrem Personal beschicken, dann muss man sagen, entspricht meistens der Frauenanteil dem Parteienanteil, also der Frauenanteil in den Elitepositionen dem Parteienanteil und geht manchmal sogar darüber hinaus. Das heißt, hier ist eher die Frage, warum gibt es eigentlich keine Parität in den Parteien? Für die Politik genau ist das also der Sektor, wo Frauen noch so häufig vertreten sind. In anderen Sektoren variiert das stark, aber liegt in der Regel unter dem Frauenanteil in der Politik. Ähnliches für Ost und West. Die Ostdeutschen sind unterrepräsentiert in den Eliten. Auch hier wieder in der Politik eigentlich kaum, zumindest wenn man die Landesebene mit dazu rechnet. Auf der Bundesebene sind sie leicht unterrepräsentiert. Aber wenn man die anderen Bereiche und jetzt auch wieder der kontrastierende oder am stärksten kontrastierende Bereich der Wirtschaft hinzunimmt, gibt es eine massive Unterrepräsentation. Also dort ganz konkret gibt es eigentlich niedrigen, einstelligen Anteil von Ostdeutschen, 1-2%, wenn man sehr großzügig noch Verbände, Wirtschaftsverbände mit hinzunimmt, an den großen Vorstandsvorsitzenden der ganz großen oder der 100 größten Unternehmen. Das sozusagen ist ein Punkt, der die Wirtschaft insbesondere hier dann auszeichnet, diese massive Unterrepräsentation der Ostdeutschen, aber eben auch von Frauen und anderen sozialen Gruppen.
3: Eliten wird es immer geben, sagt Lars Vogel, Mitautor des Elitenmonitors an der Uni Leipzig. Vielen Dank für das Gespräch.
4: Ja, danke Ihnen auch.

0: Reich. Ein zweiter Ausschnitt aus dem Song Wir sind die Eliten von Albrecht Schrader. Das Lied transportiert keine aggressive Wut, sondern eher feinsinnige Melancholie und wurde deshalb oft als Yachtrock oder Elbvororte-Pop beschrieben. Hier geht es um das Gefühl, in einem goldenen Käfig zu sitzen. Später haben wir noch einen dritten Teil. Reich, mächtig, gebildet, wer ist die Elite? So haben wir den Tag heute überschrieben und noch einmal in unsere Archive geschaut und darin folgendes Stück aus dem Jahr 1989 gefunden, das die Möglichkeiten, dazuzugehören zu den Eliten, ganz schön illustriert. Autor ist Detlef Richter.
1: Hier spricht Lift Nummer 4. Hier spricht Lift Nummer 4. Bitte geben Sie Ihre Zieletage an.
2: Ich will nach oben. Ganz nach oben.
1: So hoch hinauf.
2: Ja, ganz hoch hinauf. Aufsteigen. So hoch es geht, hochkommen. Ganz nach oben.
1: Ich kenne Sie nicht.
2: Was heißt das? Sie kennen mich nicht. Ich kenne Sie ja auch nicht.
1: Ich kenne Sie nicht. Haben Sie eine Einladung für die oberste Etage?
2: Na, braucht man für da oben eine extra Einladung?
1: Ohne Einladung darf ich Sie nicht befördern. Nicht nach oben befördern.
3: Entschuldigen Sie, gnädige Frau. Darf ich mal vorbei? Ich will nach oben.
2: Das will ich doch auch.
1: Hier spricht

0: Ein letzter Ausschnitt aus dem Song Wir sind die Eliten von Albrecht Schrader, der im wohlhabenden Hamburger Westen aufgewachsen ist und seine Herkunft nicht verleugnet. Hier fordert er dazu auf, das unbequeme Gefühl zuzulassen, selbst Teil des Problems zu sein. Denn ehrliche gesellschaftliche Kritik, so Schrader, beginnt beim Blick in den Spiegel. Reich, mächtig, gebildet, wer ist die Elite? So heißt die heutige Folge von Der Tag. Ein Thema, viele Perspektiven, und darin schauen wir jetzt auf die Möglichkeit des sozialen Aufstiegs in Deutschland. Denn der wird zunehmend schwieriger, besonders für Menschen aus einkommensschwachen Familien. Eine Studentin berichtet von finanziellen und emotionalen Hürden, während eine aktuelle Studie zeigt, dass Herkunft heute stärker über Erfolg entscheidet als Leistung. Petra Boberg hat einmal nachgefragt.
1: Van Mai studiert in Marburg Humanbiologie. Im Sommer hat sie ihre Masterarbeit abgegeben. Nächstes Jahr will sie ihr Studium abschließen. Ihr Weg bis hierhin war hart.
2: Ich habe zum Beispiel finanzielle Probleme immer gehabt, weil meine Eltern mich nicht unterstützen konnten. Ich komme aus einer einkommensschwachen Familie und hatte immer schon mit Existenzängsten zu tun gehabt. Wie finanziere ich mir das überhaupt alles?
1: Die 26-Jährige ist die erste in ihrer Familie, die studiert. Ihr Vater kam in den 1980er Jahren aus Vietnam nach Deutschland, arbeitet heute als Koch. Van hat 6 Geschwister, ihre Eltern nicht genug Geld, um ihr Studium zu finanzieren.
2: Ich habe mir manchmal die Frage gestellt, ob das genau der Grund ist, weswegen ich überhaupt Humanbio studiert habe, um es anderen zu beweisen. Ich wusste, dass der Weg auch anstrengend ist, aber ich wollte es unbedingt in Kauf nehmen, weil es auch schon ein Traum von mir gewesen ist, Forscherin zu werden.
1: Auch wenn die 26-Jährige mehr kämpfen muss als andere, bislang galt in Deutschland das Versprechen der sozialen Marktwirtschaft. Wer fleißig ist, kann es zu etwas bringen. Doch Ökonom Peichel vom IFO-Institut zeigt in seiner aktuellen Studie, Aufstieg ist in den letzten Jahren deutlich härter geworden, trotz Leistung.
3: Die Wahrscheinlichkeit, dass man, wenn man aus einem armen Elternhaus kommt, dass man es einen großen Aufstieg schafft, ist auf jeden Fall zurückgegangen.
1: Was also bestimmt den eigenen Erfolg? Dieser Frage ist Ökonom Peichel nachgegangen. Sein Ergebnis: Deutschland stürzt bei den Aufstiegschancen ab. Der Einfluss des Einkommens der Eltern auf das der Kinder hat sich seit den 1980er Jahren verdoppelt.
3: Also früher waren Deutschland ähnlich wie andere europäische und insbesondere skandinavische Länder eines der Länder mit der höchsten sozialen Mobilität. Und jetzt sind wir von den entwickelten Volkswirtschaften ähnlich wie die USA eines der Länder mit der niedrigsten sozialen Mobilität.
1: Bis Mitte der 1970er Jahre war das noch anders.
3: Das große Problem, wenn die Mobilität niedriger wird, ist, dass sich die eigene Anstrengung weniger lohnt. Dass weniger die besten Talente, die fleißigsten Menschen erfolgreich sind, sondern dass sehr viel vom Elternhaus abhängt. Und das führt dazu, dass eben Talente verschwendet werden. Das führt dazu langfristig, dass es weniger Innovationen gibt, weniger Wachstum.
1: Dass alle die gleichen Chancen haben, ihre Talente zu entfalten, dafür brauche es mehr Investitionen in frühe Bildung, fordert Peichel. Denn gesellschaftlich aufsteigen zu können, sei nicht nur wichtig für das Wirtschaftswachstum, sondern auch für unsere Demokratie.
3: Also man sieht, wo die Unzufriedenheit höher ist, aber auch wo sozusagen die Aufstiegschancen fehlen oder das Gefühl fehlt, dass man eine Chance hat, aufzusteigen. Da gewinnen populistische Parteien.
1: Van Mai will nächstes Jahr ihr Studium beenden. Auch wenn sie sich als Naturwissenschaftlerin und Migrantin zweiter Generation durchgesetzt hat, ein Unwohlsein bleibt und die Frage, ob sie den Aufstieg tatsächlich schafft.
2: Einerseits habe ich ja schon alles geschafft, was ich mir vorgenommen habe. Ich habe einen Masterabschluss, trotz aller Hürden. Aber ich frage mich auch, werde ich noch in der Zukunft Existenzängste haben? Die Angst haben, nicht gut genug zu sein. Deswegen gucke ich in die Zukunft schon mit gemischten Gefühlen.
0: Soweit Petra Boberg über deutsche Eliten und wie die Wirtschaft unter sozialer Ungleichheit leidet. Dass Eliten ganz unterschiedlich wahrgenommen werden, haben wir im ersten Teil der Sendung bereits gehört. Eine Institution, die gezielt Elitenförderung betreibt, ist die Helmholtz-Gesellschaft. Deren Geschäftsführerin ist Sabine Helling-Mögen. Guten Tag.
4: Ja, schönen guten Tag, Herr Sonnenschein.
0: Frau Helling-Mögen, wie wichtig sind Eliten für Wissenschaft und Forschung?
4: Also herausragende Talente sind natürlich unverzichtbar, wenn wir wissenschaftliche Spitzenleistungen erzielen wollen und mit unserer Forschung dann eben auch den größtmöglichen Nutzen für Gesellschaft und Wirtschaft

0: Gesellschaft schaffen wollen. Aber so wie es schon in der Sendung angeklungen ist, auch ich tue mir etwas schwer mit dem Begriff Elite, oder ich finde ihn zumindest ambivalent. Also wenn man auf diese positiven Dinge hinschaut, wie Auswahl der Besten, sozusagen Exzellenz, besondere Leistungsfähigkeit, ja, dann würde ich sagen, Eliten sind wichtig für Wissenschaft oder sind essentiell für Wissenschaft und Forschung. Wenn wir darauf abheben, Abgehobenheit, Privilegien, gesellschaftliche Distanz, dann ist das etwas, wo ich logischerweise nicht mitgehen könnte.
1: Sind Ihre Zweifel ähnlich zu verstehen wie die von Herrn Professor Hartmann, dass eben die Eliten nicht ausschließlich aus den Besten bestehen, sondern eben auch aus Menschen, die irgendwie ihren Weg dahin gefunden haben?
0: Also jetzt wieder auf die Wissenschaft bezogen, kann gute Wissenschaft kann nur gelingen mit der Auswahl der Besten. Die Frage ist dann eher, haben wir am Anfang, ist der Trichter weit genug, um wirklich das ganze Potenzial zu heben? Das klang ja auch eben in dem Beitrag an. Sind wir in der Gesellschaft so aufgestellt, dass wir wirklich so von der frühkindlichen Bildung an wirklich jedem die grundsätzliche Chance geben, diesen Weg zu nehmen auf der Basis, also vorausgesetzt natürlich, er hat das Talent, aber dann eben auch gefördert zu werden. Das ist die große Frage.
1: Wenn man also annimmt, dass Eliten oder auch Exzellenz in einem mehr oder weniger geschlossenen System agieren, wie kommt man dann da rein?
0: Ich würde die Wissenschaft als nicht per se als geschlossenes System ansehen. Also sie, wenn sie in der Wissenschaft ihre wissenschaftliche Karriere verfolgen, dann haben sie erst Abitur, dann haben sie Studium, dann bewerben sie sich für eine Promotion, dann promovieren sie an einer Universität oder schon vielleicht in Zusammenhang mit einer Forschungsorganisation, und dann sind schon Die Leistung ist entscheidend. Die Frage ist wirklich eher, finde ich überhaupt meinen Weg bis dorthin? Aber wenn Sie mal dort sind, dann haben wir im Grunde genommen über ein relativ transparentes Kriteriensystem, über Auswahlsysteme schon die Möglichkeit, dass diejenigen dann in dieses Elitensystem oder Wissenschaftssystem hineinkommen. Und das ist eigentlich aber auch so durchlässig, dass sie vielleicht da auch nicht die ganze Zeit bleiben, dass sie dann auch irgendwann mal wieder hinausgehen, vielleicht in einen anderen Elitenkreis in der Wirtschaft, in der Politik.
1: Wie fördert denn die Helmholtz-Gemeinschaft Eliten? Wie wird Exzellenz hergestellt? Ist das über alle Bereiche verteilt oder gibt es bestimmte Bereiche, die da besonders in Frage kommen?
0: Also selbstverständlich ist der primäre Fokus ist natürlich auf den Wissenschaftlern, den Forschenden. Wir fördern Talente über unterschiedliche Karrierewege und Stufen hinweg. Wir haben aber nicht ausschließlich für die Wissenschaftler und Forscher die Förderung, sondern wirklich auch für andere Führungskräfte, die natürlich in so einem Gesamtkosmos auch Verantwortung übernehmen. Also das heißt, wir haben eine Akademie für angehende und für erfahrene Führungskräfte in der Wissenschaft, in der Administration und der Infrastruktur. Wir haben aber eben gerade auch für junge Forschende gezielte Förderprogramme. Also wenn Sie für Postdocs, also Forschende, die vielleicht 3 Jahre nach ihrer Promotion ihre eigene Forschungsgruppe aufbauen möchten, schon in eigener Verantwortung. Da haben wir Programme, um das zu machen, und fördern sie gleichzeitig auf ihrem Weg dorthin, dass wir ihnen die notwendigen Instrumente, so ein Rüstzeug mit an die Hand zu geben. Wie baue ich meine Arbeitsgruppe auf? Was muss ich daran alles beachten?
1: Gibt es denn genügend Bewerber für Spitzenpositionen in der wissenschaftlichen Forschung? Also man muss die Zahl quasi künstlich begrenzen, weil man nicht für alle Platz schaffen kann? Oder ist es umgekehrt? Muss man die Bewerbungsmöglichkeiten öffnen, weil es eben nicht genügend Exzellenz gibt?
0: Also ich glaube, wir sollten auf jeden Fall die rückläufigen Studierendenzahlen in den wichtigen MINT-Bereichen, also Naturwissenschaften, Medizin, Ingenieur und Technik, das

0: in einem Kindergarten die Betreuung nicht gewährleistet ist, dann können wir auch nicht mit zusätzlichen Programmen für naturwissenschaftliche Bildung sorgen. Also das heißt, da müssen wir als Gesellschaft ganz viel machen und dann haben wir den ausreichenden Pool, um auch kontinuierlich in der Wissenschaft die Top-Talente zu identifizieren, die wir im Übrigen natürlich auch nicht nur national identifizieren, sondern wir sind ja offen und wir rekrutieren ja weltweit.
1: Ganz kurz zum Schluss, Frau Helling-Mögen, Sie sind die größte Wissenschaftsorganisation Deutschlands mit 47.000 Beschäftigten und einem Jahresbudget von circa 6 Milliarden Euro. Das ist eine unglaubliche Machtposition. Sind Sie damit auch Teil einer Elite?
0: Wenn Sie diesen positiven Begriff der Elite nehmen, dass Sie, würde ich auf jeden Fall, also aus sozusagen, wenn Sie Exzellenz meinen und mit dieser Exzellenz und mit diesem Wissen, was wir generieren in der Forschung, dass wir unseren Beitrag leisten für die Gesellschaft, also in einer gesellschaftlichen Verantwortung, dann auf jeden Fall.
1: Es geht nicht ohne Elite in der Wissenschaft, sagt Sabine Helling-Mögen, Geschäftsführerin der Helmholtz-Gemeinschaft. Ich danke Ihnen für das Gespräch.
0: Danke auch.
1: Und das war es auch schon wieder in unserer Folge über deutsche Eliten. Bleibt mir noch, Ihnen einen weiteren Podcast zum Thema zu empfehlen und der kommt von den Kollegen vom MDR. Eliten in der DDR heißt er und erzählt von Menschen, die nicht in vorderster Parteifront standen, aber den Staat trotzdem am Laufen hielten und dafür auch mit Privilegien belohnt wurden, als Betriebsdirektor, Schulleiter, Parteisekretär oder als Richter. Sie waren eine eigene Elite, über die bisher nur wenig bekannt war. Dieser Podcast stellt einige von Ihnen vor. Eliten in der DDR finden Sie in ARD Sounds und da sind wir, der Tag, ein Thema, viele Perspektiven natürlich auch. 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Mein Name ist Ulrich Sonnenschein. Ich bedanke mich fürs Zuhören und morgen ist wieder ein neuer Tag.
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0: Die Bundesregierung macht gewaltige neue Schulden. Wie rechtfertigt sie das eigentlich?
1: Also das ist eine ziemlich heikle Operation für die Regierung, politisch und auch finanziell. Fangen wir mal auf der politischen Ebene an. Da sprechen die heutigen Zahlen eben eine ganz andere Sprache als das, was vor allem die Union im Wahlkampf versprochen hatte. Damals hieß es, 1 Billion Euro Steuereinnahmen, das muss reichen. Jetzt also trotzdem jede Menge zusätzliche Kredite, vor allem eben mit dem Argument, dass man die Verteidigung Deutschlands schnell verbessern muss. Aber auch das ist politisch heikel, weil viele Bürger eben denken, dafür ist Geld da, woanders wird gekürzt. Und der zweite heikle Punkt ist eben die finanzielle Ebene selbst. Denn die Zinsen, die Deutschland für die Kredite zahlen muss, die steigen rasant. Noch 2021 waren die sehr niedrig, nur rund 4 Milliarden Euro pro Jahr. Im kommenden Jahr aber werden es schon 41 Milliarden sein. Zum Vergleich, das ist etwa so viel wie die Ausgaben des Bundes für die Grundsicherung, früher Bürgergeld. Und das, wie gesagt, nur für die Zinsen.
0: Markus Preis in Berlin, vielen Dank. Nach ihrer Wahlschlappe in Sachsen-Anhalt stellt sich die Landes-CDU neu auf. Ministerpräsident Schulze ließ sich heute zum neuen Fraktionschef wählen. In einer Kampfkandidatur setzte er sich gegen den bisherigen Amtsinhaber Heuer durch. Als Chef des Landesvorstandes will Schulze nicht weitermachen. Über seine Nachfolge soll im Spätherbst entschieden werden.
2: Es war eine Überraschung. Am Mittag sickerte durch, dass Sachsen-Anhalts Ministerpräsident Schulze neuer Vorsitzender der CDU-Landtagsfraktion werden will, trotz der Wahlniederlage. In einer Kampfabstimmung setzt Schulze sich knapp mit 8-7 Stimmen gegen den bisherigen Fraktionschef durch. Keine geschlossenen Reihen bei der CDU. Trotzdem werde es keine Überläufer zur AfD geben, betont Schulze.
3: Das schließe ich aus. Das kann ich auch klar sagen, denn wir haben definiert als Partei, gestern im Vorstand haben wir auch einen Beschluss gefasst und die Fraktion sieht es auch so, wir sind in der Opposition.
2: Schulze wolle sich noch nicht von der Macht verabschieden, meint der Politikwissenschaftler Benjamin Höhne und übernehme so nicht konsequent Verantwortung für die Wahlniederlage.
4: Wenn man einerseits einräumt, Verantwortung zu übernehmen wollen, indem man den Landesvorsitz abgibt, aber zugleich nachrückt in das neue politische Zentrum, das Machtzentrum der CDU, was der Fraktionsvorsitz nun mal für eine Oppositionspartei ist.
2: Regieren will künftig die AfD. Ihr Generalsekretär Rausch hat allen im Landtag vertretenen Parteien offiziell Gespräche über eine Zusammenarbeit angeboten. Das BSW, mit dem die AfD eine Mehrheit im Parlament hätte, will auf das Angebot eingehen.
5: Für uns existiert keine Brandmauer. Wir werden mit allen Parteien sprechen, wer auch immer dann auf uns zukommt.
2: Allerdings will das BSW nur über inhaltliche Projekte, nicht über eine Koalition reden. Die Regierungsbildung in Magdeburg, sie könnte lang und kompliziert werden.
0: Mit Blick auf die Wirtschaft gilt Sachsen-Anhalt als eines der schwächsten Bundesländer. Zugleich ist es aber ein wichtiger Standort der chemischen Industrie. Nach dem Sieg der AfD bei der Landtagswahl warnen Wirtschaftsexperten, sollte die als rechtsextremistisch eingestufte Partei künftig die Regierung anführen, könnte das Folgen haben. Sie befürchten, dass Investoren und qualifiziertes Personal aus dem Ausland abgeschreckt werden und Fachkräfte abwandern.
6: Jürgen Sperlich verdient sein Geld mit Schrott. Abfälle aus der Industrie landen in seinem Entsorgungsfachbetrieb in Schkopau bei Halle. Seine Mitarbeiter suchen nach wiederverwertbaren Metallen. Etwa ein Viertel der Belegschaft kommt aus Syrien. Nach dem Wahlsieg der AfD sorgt man sich hier.
7: Macht doch die Leute unheimlich unsicher. Also meine Syrer sind nicht unbedingt ruhig. Ja. Da ist gerade mal einer, der ist eingebürgert. Alle anderen sind noch im Schwebeverfahren.
6: Andere befürchten, dass eine mögliche AfD-Regierung in Sachsen-Anhalt Fachkräfte aus dem Ausland abschrecken könnte.
8: In Sachsen-Anhalt sind im letzten Jahrzehnt rund 40.000 Deutsche in Rente gegangen. Die uns fehlen, die wir eigentlich brauchen. Im gleichen Zeitraum sind über 50.000 ausländische Fachkräfte zugewandert. Das zeigt, wie wichtig diese Menschen für unser gesellschaftliches System sind.
6: Vor allem in der Pflege wächst der Bedarf. Alexa Ramos aus Kolumbien lernt seit einem Jahr in Quedlinburg. Auch sie hat mitbekommen, dass die AfD die Wahl gewonnen hat. Eine Partei mit einer restriktiven Migrationspolitik.
9: Ich habe keine Angst dafür, weil ich unterstütze hier. Ich bin nicht ein Problem für Sachsen-Anhalt oder für Deutschland.
6: In Ahrensee im Norden Sachsen-Anhalts betreiben Alfred Landsberg und seine Tochter eine Tankstelle. Sie sind mit dem Wahlergebnis zufrieden. Bei der Familie hat sich viel Frust angestaut.
10: Diese Steuern- und Abgabenlast ist in Deutschland ganz einfach zu hoch. Und man muss sich als Unternehmer wirklich dreimal überlegen, ob diese Investitionen sich ganz einfach in Deutschland noch rechnen.
6: Die AfD konnte viele Selbstständige überzeugen. 52% von ihnen wählten die Partei.
0: Ins Ausland. 3 Tage hat Russland seine Angriffe auf die ukrainische Hauptstadt ausgesetzt. Grund war der Besuch von US-Unterhändlern, die Bedingungen für ein Kriegsende ausloten wollten. Nun ist die Feuerpause vorbei und Kiew meldet wieder heftige Explosionen. Bei russischen Luftangriffen sind mindestens 2 Menschen ums Leben gekommen. Weitere wurden verletzt. Präsident Zelensky sprach von einem komplexen Angriff, der offenbar möglichst großen Schaden anrichten sollte. Nach mehreren Sabotageanschlägen auf das deutsche Stromnetz hat die Polizei den Tatverdächtigen gefasst. Der 48-Jährige war den Beamten in der Nähe des Kraftwerkes Weißweiler bei Aachen aufgefallen. Der Vorwurf, er soll in 3 Bundesländern mit selbstgebauten Raketen Drähte über Hochspannungsleitungen geschossen und so Kurzschlüsse ausgelöst haben. In 2 Briefen hatte sich der Mann zu Anschlägen in Brandenburg und Nordrhein-Westfalen bekannt.
11: Hier hat die Polizei Daniel V. gefunden. In der Nähe des Braunkohlekraftwerks Weißweiler in Nordrhein-Westfalen. Nach Angaben der Ermittler war der 48-Jährige zu Fuß unterwegs und trug Sprengstoff bei sich.
12: Wir sind ihm dann nachgefolgt und man hat dann die Stelle gesehen, wo er sein Zelt aufgebaut hat. Bei dem Zeltaufbau

0: War auch noch weiterer Sprengstoff zu finden. Heißt, der war immer noch unterwegs, aktiv und wollte weitermachen. Und dieses Spiel ist heute beendet worden.
1: Der Mann habe sich widerstandslos festnehmen lassen. Daniel V. soll unter anderem hinter diesem Angriff stecken, auf ein Umspannwerk in Bergheim bei Köln vor einer Woche. Auf seine Spur sind die Ermittler durch Bekennerschreiben gekommen, die mit seinem Namen unterschrieben waren. Darin präsentiert sich der Verdächtige als Einzeltäter. Ob das wirklich stimmt oder ob er Hilfe hatte, sei nicht abschließend geklärt, so die Ermittler in Brandenburg, wo er seinen ersten Sabotageakt verübt haben soll.
2: Zur Motivlage ermitteln wir natürlich in alle Richtungen. Allerdings sind wir auch ehrlich, da liegt der Fokus hier schon auf dem Thema Klimaschutz, dass es hier eine entsprechende Verbindung gibt. Das schließt sich aus dem Bekennerschreiben.
1: Das mögliche Tatmotiv könnte also militanter Klimaschutz sein. Stromausfälle hat es infolge der Sabotageakte nicht gegeben.
3: Wer raucht, verringert seine Chancen auf eine Schwangerschaft. Zu diesem Ergebnis kommt die Weltgesundheitsorganisation, nachdem sie gezielt Studien aus den letzten 26 Jahren ausgewertet hat. Bei Frauen, so die WHO, fördere Rauchen das Risiko für Unfruchtbarkeit, bei Männern für Fortpflanzungsstörungen.
4: Nicole Gabor aus Bergheim bei Köln hat es geschafft, die Nikotinsucht zu überwinden für den Kinderwunsch. Und 2 Jahre später schwanger zu werden. Von bis zu 15 Zigaretten täglich auf null.
5: Ich habe mich innerlich dreckig gefühlt. Also ich habe schon gemerkt, die Zigaretten, die machen was mit mir. Es kann ja nicht sein, dass ich ein Kind bekomme und das in einem Körper aufwächst, der raucht.
4: Eine neue Analyse der WHO zeigt, Raucherinnen haben ein etwa 40% höheres Risiko, unfruchtbar zu sein als Nichtraucherinnen.
6: Bei Männern wirkt sich Zigarettenrauchen auf die Spermienqualität aus und bei Frauen verringert es die Anzahl von Eizellen in den Eierstöcken.
4: Nicole Gabor ist inzwischen seit 16 Jahren rauchfrei und hat das Thema zu ihrem Beruf gemacht. Sie hilft jetzt anderen Frauen, mit dem Rauchen aufzuhören, gibt Kurse und macht Online-Videos.
5: Viele Frauen, die zu mir kommen, die wirklich auch schon lange versuchen, schwanger zu werden und einsehen, okay, ich muss mit dem Rauchen aufhören. Da herrscht natürlich dann auch ein großer Druck. Deswegen müssen wir erstmal den Druck runterbekommen und dann ist es auch mit dem Rauchstopp leichter.
4: Eine gute Nachricht enthält die Studie auch. Wer es schafft, aufzuhören, kann die Chancen auf eine Schwangerschaft schnell wieder verbessern.
3: Und nun die Wettervorhersage für morgen Mittwoch, den 9. September.
7: Eine Kaltfront vertreibt von Nordwesten die warme spätsommerliche Luft mit Regen und Schauern, die in der Nacht südostwärts ziehen. Gewitter können dabei sein. Gleichzeitig im Süden mitunter kräftige Schauer und Gewitter mit Starkregen. Am Tag im Süden und Osten hier unter Regen, in Südbayern Dauerregen, im Nordwesten Schauer und einzelne Gewitter, sonst Sonne, Wolken und meist trocken. In der Nacht 19 bis 9 Grad, am Tag 17 Grad an den Alpen, 24 Grad rund um Mannheim. Die Aussichten. Am Donnerstag Sonne und Wolken, Sonne vor allem im Südwesten, im Norden vereinzelt Schauer. Am Freitag Sonne, Wolken, Regen fällt am ehesten im Nordwesten sowie an den Alpen. Am Samstag insgesamt mehr Sonne als Wolken bis 27 Grad.
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9: Und der kommt vom Norddeutschen Rundfunk in Hamburg. Ich bin Christopher Gaube. Einen schönen Abend Ihnen. Wir schauen auf das, was heute Abend wichtig ist. Und später gibt's bei uns auch noch das Champions-League-Spiel Borussia Dortmund gegen den spanischen FC Villarreal. Ab 21 Uhr dann hier in der Vollreportage. Zuvor müssen wir aber über die Schule sprechen. Deutsch, Mathematik und Fächer wie Physik oder Chemie, die Naturwissenschaften. Da gibt's bei vielen Schülerinnen und Schülern im ganzen Land erheblichen Nachholbedarf. Das belegt die neue PISA-Studie mit den schlechtesten Werten für Deutschland seit Erhebung der Daten im Jahr 2000. Von einem dramatischen Ergebnis sprach Bundesbildungsministerin Karin Prien heute. Juliane Kowolek.
10: Bundesbildungsministerin Karin Prien nimmt kein Blatt vor den Mund, als sie vor die Bundespressekonferenz tritt und die desaströsen Ergebnisse der neuesten PISA-Studie vorstellt. Anders als beim großen Schock vor 25 Jahren sind die neuen Zahlen aber nicht überraschend, sondern erwartbar. Jeder 5. Jugendliche in Deutschland hat in keiner der 3 Basiskompetenzen Mathematik, Lesen und Naturwissenschaften ausreichende Fähigkeiten.
11: Was wir heute

0: sehen, ist ohne jeden Zweifel ein besorgniserregender Befund. Der betrifft nicht nur Deutschland, er betrifft die OECD und auch die Europäische Union in größeren Teil. Und für Deutschland ist darüber hinaus außerordentlich beunruhigend, dass die soziale Schere weiter aufgeht und sich nicht schließt.
1: Noch nie waren die Bildungserfolge von Jugendlichen so stark vom Geldbeutel und dem Bildungsgrad der Eltern abhängig. Der Zusammenhang ist in Deutschland so groß wie in kaum einem anderen Land und etwa dreimal so stark ausgeprägt wie in Kanada. Auch ist es anderen, kleineren Ländern wie Singapur, der Schweiz und Estland besser gelungen, den Abwärtstrend der letzten 10 Jahre abzufedern. Die PISA-Ergebnisse erheben nicht nur die schulischen Leistungen, sondern auch Fähigkeiten, alltagsnahe Probleme zu erfassen und damit am gesellschaftlichen Leben teilzunehmen. Das erklärt der Leiter der diesjährigen deutschen PISA-Studie, Professor Dr. Samuel Greif.
2: Diese Jugendlichen haben dann auch große Schwierigkeiten, einfache Informationen aus einem kurzen Text zu entnehmen, alltagsnahe Prozentrechnungen durchzuführen, zum Beispiel, ob sich ein Rabatt im Supermarkt überhaupt lohnt, oder wissenschaftliche Aussagen von Meinungen oder Werbung zu unterscheiden.
1: Die PISA-Studie zeigt, dass Jugendliche weltweit zwar schneller, aber häufiger falsch antworten, im Unterricht weniger aufmerksam sind und insgesamt immer mehr Inhalte konsumieren, anstatt sie selbst zu schaffen. Über 30% der Schülerinnen und Schüler geben an, dass sie künstliche Intelligenz nutzen, um Hausaufgaben zu erstellen. Um diesen Entwicklungen entgegenzuwirken, sollen hauptsächlich 3 Maßnahmen umgesetzt werden, fasst der deutsche Studienleiter Greif zusammen. Erstens sollten schon im Kita-Alter Kinder auf ihre Sprachkompetenzen eingeschätzt und verpflichtend gefördert werden.
2: Die zweite Maßnahme ist, dass wir Schulen, die unter besonders großen Herausforderungen arbeiten, gezielt unterstützen. Und die dritte Maßnahme ist, dass wir die Qualität von Unterricht und Schule kontinuierlich und datengestützt weiterentwickeln.
1: Deutschland habe bereits eine Antwort für die dramatischen Ergebnisse, erklärte Bundesbildungsministerin Prien. Es sei das vor 2 Jahren eingeführte Start-Chancen-Programm, das unter anderem Schulen mit einem hohen Anteil sozial benachteiligter Kinder unterstützt. Bildung müsse aber die Top-Priorität von Politik und Gesellschaft werden, damit sich die schlechten Ergebnisse von heute nicht bei den nächsten PISA-Studien wiederholen.
3: Ohne Strom gerät das alltägliche Leben schnell aus dem Takt. Genau deshalb haben die Sabotageakte auf unsere Energienetze in den vergangenen Wochen so viel Sorgen ausgelöst. Bei Umspannwerken bei Köln und Jenschwalde in Brandenburg wurden Anfang des Monats Kurzschlüsse ausgelöst. An anderen Standorten haben diese Sabotageakte nicht geklappt. Mehr als 48 Stunden lang war die Polizei dem mutmaßlichen Täter auf der Spur. Jetzt wurde er in NRW gefasst. Carla-Maria Behnke.
4: 8 Tage hat es gedauert, jetzt ist Daniel V. offiziell gefasst. Der 48-Jährige ist am Dienstagvormittag in der Nähe des Kraftwerks Weißweiler bei Aachen festgenommen worden. Das haben die Polizei Potsdam und die Staatsanwaltschaft Cottbus bekannt gegeben. Der nordrhein-westfälische Landesinnenminister Reul äußerte sich heute Nachmittag zu der Verhaftung.
5: Also um 10.22 Uhr hat die nordrhein-westfälische Polizei aufmerksame Beamte jemanden gesehen, der auf dem Feldweg entlang der Autobahn lief. Und die Überprüfung dieser Person hat ergeben, ja, das ist der Gesuchte, den wir auf dem Schirm hatten.
4: Der Mann aus Gevelsberg soll in Brandenburg, Sachsen und an mehreren Stellen in NRW versucht haben, das Stromnetz zu sabotieren. Die Polizei hatte allein in Sachsen 21 seiner selbstgebauten Raketen gefunden. Die sollten einen dünnen Draht über die Hochspannungsleitungen schießen und so einen Kurzschluss auslösen. Die erste der Vorrichtungen wurde am Dienstag letzter Woche gefunden. 2 Tage später hatte der Verdächtige ein Bekennerschreiben veröffentlicht, das von der Polizei als authentisch erachtet wurde. Das Schreiben wandte sich auch gegen fossile Energieerzeugung. Dazu Beate Kardels von der Polizei Brandenburg.
6: Zur Motivlage ermitteln wir natürlich in alle Richtungen. Allerdings sind wir auch ehrlich, da liegt der Fokus hier schon auf dem Thema Klimaschutz, dass es hier eine entsprechende Verbindung gibt. Das schließt sich aus dem Bekennerschreiben, aber ganz endgültig ist es dann, wenn die Ermittlungen abgeschlossen sind.
4: In 2 Fällen war die Sabotage erfolgreich. In Kraftwerken bei Köln und in Brandenburg kam es zu Kurzschlüssen. Stromausfälle konnten aber verhindert werden. Verhaftet wurde der Mann schließlich bei einer Verkehrskontrolle. In Weißweiler in der Nähe des Kraftwerks soll er zu Fuß unterwegs gewesen sein. Er hatte Sprengmittel dabei. In den letzten Tagen hat er anscheinend in seinem Zelt gelebt. Auch dort wurde Sprengstoff gefunden. Aktuell steht auch der Generalbundesanwalt mit Behörden vor Ort im Kontakt und prüft, ob der Fall übernommen werden soll.
3: Die Terroranschläge vom 11. September sind auch 25 Jahre danach für viele noch sehr präsent.

0: sind. Fast 3000 Menschen starben bei dem Angriff auf die USA. Die Täter waren Islamisten, deren Spur nach Hamburg führte. Drei der Todespiloten lebten längere Zeit im Stadtteil Harburg. Hamburg befindet sich damals in einem seltsamen Zwiespalt. Konstanze Nastarowitz und Charlotte Horn rekonstruieren, wie die Stadt damals mit diesem Zwiespalt aus Trauer und Sorge um den guten Ruf umgegangen ist.
1: In diesem unscheinbaren 50er-Jahre-Haus könnten zwei der Attentäter von New York gelebt haben. Vielleicht wurde aus dieser seit Februar verlassenen Wohnung heraus der wohl größte Terroranschlag der Geschichte mit vorbereitet.
2: Mit dieser Nachricht beginnt eine besondere Zeit in Hamburg. Denn kurze Zeit nach dem 11. September erfahren Medien und Behörden, dass Hamburg wohl mehr mit dem unfassbaren Attentat in den USA zu tun hat, als ihnen lieb ist. Susan Elbow, damals amerikanische Generalkonsulin in Hamburg, hat plötzlich also sehr viel zu tun. Ihr Arbeitsplatz, das Generalkonsulat, wird zur Trauer- und Gedenkstätte für viele Hamburgerinnen und Hamburger.
3: Die kamen hier mit Blumen, Stofftiere, Briefe, um ihre Beileid auszudrücken, mit Sympathie, Trauer.
2: Auf einer großen Trauerkundgebung auf dem Rathausmarkt spricht sie plötzlich vor 20.000 Leuten, muss ihnen irgendwie Trost schenken und eine Schulter zum Anlehnen.
3: Es war brechend voll. Ich musste mich sehr stark kontrollieren. Und ich habe dann meine Emotionen, ich habe die versuchen auszuschalten. Weil ich wusste, wie wichtig das war und ich musste durch. Gott sei Dank war meine Rede kurz. Weil ich glaube, nachher habe ich geweint.
2: Aber diese uneingeschränkte Solidarität mit den USA, von der ist damals nicht jede und jeder erfüllt, erinnert sich Benam Heidenreuter, damals Schüler an einem Gymnasium. Eine Schweigeminute für die Opfer des 11. September spaltet die Schülerschaft, erinnert er sich.
4: Die Kinder oder Jugendliche aus migrantischen Haushalten, die hatten da eine eher differenzierte Meinung zu. Und auch viel, nicht wenige zumindest, unter dem Motto, jetzt hat jemand es mal den USA gezeigt.
2: Denn die USA, die sind damals für einige Schülerinnen und Schüler an seiner Schule eben nicht der freundliche große Bruder, der verlässliche Partner. Für sie sind die USA auch das Land, das für Krieg und Gewalt in ihren Heimatländern verantwortlich ist. Benam Heidenreuter versteht beide Seiten, die Trauernden und die mit dem Störgefühl. Sein Vater stammt aus Afghanistan, die Mutter ist Deutsche. Mit der uneingeschränkten Solidarität mit den USA nach dem 11. September hat er aber auch so seine Probleme. Vor allem, als sich ein Kriegseinsatz in Afghanistan, dem Heimatland seines Vaters, abzeichnet. Dagegen geht er sogar auf die Straße.
4: Es gab eigentlich nur das offizielle Wir. Und das war eben, dass wir sind jetzt alle Amerikaner und wir stehen alle hinter der Regierung von George W. Bush. Und wer nicht mitmacht, gehört eben nicht mehr zu uns.
2: Der 11. September hat den jungen Mann auch persönlich nachhaltig geprägt. Er studiert Islamwissenschaften, arbeitet später für verschiedene staatliche Stellen, unter anderem den Hamburger Verfassungsschutz und die Hamburger Polizeiakademie. Der 11. September ist für ihn bis heute mehr als nur ein geschichtliches Ereignis. Er hat seine Karriere und sein Leben geprägt.
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0: Heute beginnt die neue Saison der Fußball Champions League und gleich am ersten Tag mit dabei Borussia Dortmund, Marcel Stober.
6: Eine von vier deutschen Mannschaften muss gleich heute auf den Platz, die anderen drei dann morgen und ausnahmsweise auch am Donnerstag. Borussia Dortmund trifft auf den FC Villarreal und Burkhard Hupes, unser Reporter im Stadion. Rund 77.000 Dortmunder Fans werden ihre Mannschaft anfeuern und auch die Gäste sind angereist und zwar mit 39 Fans, exakt 39 Fans sind aus Spanien mitgekommen. Haben die noch nicht mitgekriegt, dass wieder Champions League ist oder was ist da los?
7: Ja, da kann man drüber schmunzeln, aber man muss auch in Betracht ziehen, dass das ein kleiner Verein ist, dass die Ansetzung erst seit 8 oder 9 Tagen feststeht und dass das natürlich, was die kurzfristige Reiseplanung angeht, schon eine ganze Menge logistische Anforderungen stellt. Und insofern kann man das schon verstehen. Und außerdem muss man auch in Betracht ziehen, dass diese Reisekultur, wie wir das von den deutschen Fußballfans bei Europapokalspielen kennen, in Spanien nicht so ausgeprägt ist, gerade nicht bei kleineren Vereinen wie Villarreal.
6: Der BVB ist ganz gut gestartet in die neue Saison. Ist man für Villarreal gut gerüstet?
7: Na, das hoffen wir doch alle, dass Borussia Dortmund heute, für mich ist das ein Lackmustest. Also wie gut ist die Mannschaft tatsächlich? So richtig beantworten kann diese Frage noch keiner, weil die Dortmunder im Prinzip da weitermachen, wo sie in der vergangenen Saison aufgehört haben. Sie haben sehr wechselhaft gespielt. Mal spielen sie überragend, aber dann gehen sie in die Pause, kommen zurück und ist nichts mehr zu sehen. Heute müssen sie 90 Minuten konzentrierten Fußball spielen. Villarreal ist ein starker Gegner auf dem Papier, würde ich sagen. Dortmund ist trotzdem Favorit.
6: Vielen Dank, Burkhard Hupe, live aus Dortmund. Und wenn Sie hören wollen, welchen Lärm auch die 39 Gästefans machen, bleiben Sie gerne einfach dran, denn wir übertragen Dortmund gegen Villarreal in einer halben Stunde hier live und in voller Länge. Vorher ist aber noch Tennis angesagt. Seit etwa 3 Stunden wird wieder gespielt bei den US Open und die beste Tennisspielerin der Welt, die war schon dran. Arina Sabalenka hat im Viertelfinale Linda Noskova geschlagen, steht also im Halbfinale und ist 2 Siege entfernt von der erneuten Titelverteidigung. Sie könnte sich die US Open zum 3. Mal in Folge schnappen. Tim Brockmeier live in New York. Spielt sie denn auch so, dass ihr das möglicherweise gelingt?
8: Na, heute nicht so, finde ich. Also heute hat sie dann doch ein bisschen gewackelt gegen die Tschechin Noskova, hat brutal gut angefangen. Sabalenka lag ganz deutlich vorne im ersten Satz, dann aber kam Noskova zurück, hat den ersten Satz in den Tiebreak gezwungen, den hat sie dann ganz deutlich verloren. Da dachten alle, okay, jetzt ist Sabalenka drin, jetzt holt sie sich das Match. Nee, wurde wieder die Tschechin besser, holte sich den zweiten Durchgang, der dritte ging auch in den Tiebreak, wogte hin und her das Momentum die ganze Zeit und dann machte Sabalenka am Ende ein paar weniger Fehler. Also mit der Form wird es schwierig, ehrlicherweise, mit der Titelverteidigung. Da musst du noch ein bisschen was drauflegen, aber jetzt ist erstmal im Halbfinale.
6: Alexander Zverev spielt wieder übermorgen früh deutscher Zeit, dauert also noch ein bisschen bis zu seinem Viertelfinale. Die deutsche Flagge sieht man heute bei den Doppelpaarungen. Wen haben wir denn da?
8: Ja, Kevin Kravitz und Tim Pütz, das deutsche Davis-Cup-Doppel, wird aber auch spät. Die kommen nicht vor Mitternacht deutscher Zeit auf den Platz und haben zudem ein richtig schweres Match gegen die Briten Cash Glasspool. Die sind Nummer 9 der Setzliste, die Deutschen ja die Nummer 6. Es ist so ein bisschen der Angstgegner für Pütz-Kravitz. 5 Matches gespielt gegen die Briten, 4 davon verloren. Ja, wird schwierig. Insgesamt ist die Auslosung für Kravitz-Pütz schwierig. Und wir haben tatsächlich ja noch ein zweites Doppel am Start. Schneider-Wallner, die laufen immer so ein bisschen unter dem Radar. Da guckt nie so einer richtig hin, aber die stehen eben auch schon jetzt im Achtelfinale und wollen weiterkommen, haben es heute allerdings auch mit einer schweren Aufgabe zu tun. Harrison, Skupski, US-britisches Doppel Nummer 5 gesetzt. Auch das wird knifflig für die beiden Deutschen.
6: Live aus New York war das unser Reporter Tim Brockmeier. Übrigens heute in der deutschen Nacht auch noch die Nummer 2 der Männer im Einzel im Einsatz. Carlos Alcaraz, der spielt gegen Ben Shelton.
0: Und der Sport war das mit Marcel Stober. Vielen Dank.
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9: Um 20.30 Uhr mit Wolfgang Berger. Nach den Angriffen auf das deutsche Stromnetz hat die Polizei einen Verdächtigen festgenommen. Es handelt sich um den 48 Jahre alten Mann, nach dem seit Tagen gefahndet wurde. Nach Angaben der Staatsanwaltschaft wurde er in der Nähe von Weißweiler in NRW gefasst, wo er vermutlich in einem Zelt übernachtet hat. Dort seien weitere Sprengsätze gefunden worden, die jetzt entschärft würden. Der Mann hatte nach Angriffen auf Stromleitungen in Nordrhein-Westfalen, Brandenburg und Sachsen Bekennerschreiben hinterlassen. Schülerinnen und Schüler in Deutschland schneiden beim aktuellen PISA-Test so schlecht ab wie noch nie. Leistungen von 15-Jährigen aus 90 verschiedenen Ländern wurden in mehreren Fächern untersucht. In Deutschland, aber auch international, haben die Studienmacher dabei insbesondere beim Leseverständnis erhebliche Defizite festgestellt. Aus der ARD-Wissenschaftsredaktion Anja Braun.
10: Jeder dritte Jugendliche kann nicht mehr so gut lesen, dass er die Kernaussage eines Textes versteht und kann so zum Beispiel auch nicht mehr Meinung von Fakten unterscheiden. Jeder dritte Jugendliche kann auch mit mathematischen Problemen aus dem Alltag nicht mehr so umgehen, dass er zum Beispiel ausrechnen könnte, ob sich ein Rabatt lohnt. Insgesamt haben auch immer mehr Heranwachsende nicht mehr das Gefühl, dass sich Bildung später im Leben mal lohnt. Und es sagen auch immer mehr, dass Dinge sie schnell nicht mehr interessieren und sie deshalb auch nicht zu Ende bringen.
9: Bundesfinanzminister Klingbeil hat im Bundestag den Etat für 2027 vorgestellt. Dabei sprach er von herausfordernden Zeiten, die neue Schulden in Milliardenhöhe notwendig machten. Aus Berlin Jan Zimmermann.
11: Sein Haushalt für das nächste Jahr sei eine deutliche Antwort auf die Probleme des Landes und die Krisen in der Welt.

0: Geld wie der Krieg im Iran und in der Ukraine. Dafür seien Investitionen, zum Beispiel in erneuerbare Energien, Verkehrswege und in die Sicherheit nötig. So sieht Klingbeils Haushaltsentwurf Ausgaben in Höhe von mehr als 555 Milliarden Euro vor, 6% mehr als in diesem Jahr. Der SPD-Minister verteidigt dabei die hohe Schuldenaufnahme. Die Nettokreditaufnahme für das nächste Jahr und die schuldenbasierten Sondervermögen ergeben zusammen rund 200 Milliarden Euro neue Schulden.
1: Trotz deutlicher Niederlage bei der Landtagswahl vor zwei Tagen ist Sachsen-Anhalts Ministerpräsident Sven Schulze jetzt zum neuen Vorsitzenden der CDU-Landtagsfraktion in Magdeburg gewählt worden. Der 47-Jährige trat überraschend zur Wahl an und setzte sich in einer Kampfabstimmung gegen den bisherigen Fraktionschef Guido Heuer durch. Unterdessen hat die AfD als Wahlsiegerin angekündigt, alle im neuen Magdeburger Landtag vertretenen Parteien zu Gesprächen einzuladen. Das Wetter in Deutschland. Heute Nacht gebietsweise Schauer und einzelne Gewitter, auch trockene Phasen. Tiefstwerte 18 bis 9 Grad. Morgen zeitweise Schauer, an den Alpen teils kräftig, örtlich heiter. Höchstwerte 16 bis 23 Grad. Am Donnerstag häufig trocken, im Norden einzelne Schauer 17 bis 24 Grad. Freitag längere freundliche Abschnitte, im Nordwesten Schauer und Gewitter bei 17 bis 24 Grad. Das waren die Nachrichten.
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3: Mit Christopher Gaube, willkommen. Die Bundespolitik ist endgültig aus der Sommerpause zurück. Im Bundestag wird wieder debattiert und direkt nach der Sommerpause gibt es traditionell einen der Höhepunkte des parlamentarischen Jahres, die Haushaltswoche. Bundesfinanzminister Lars Klingbeil von der SPD hat heute den Etat für 2027 vorgestellt. Mit 555 Milliarden Euro schwer wie nie. Vorgesehen sind aber erneut auch hohe Schulden und ja, auch hier und da soll ja ordentlich gespart werden. Der Vizekanzler musste das Zahlenwerk also mit einer politischen Philosophie verknüpfen und die Kritik der Opposition setzt gleich an verschiedenen Stellen an, wie Maximilian Ulrich jetzt schildert.
4: Lars Klingbeil spricht erstmal nicht über Finanzen. In den ersten 15 Minuten ist seine Rede eher eine Regierungserklärung. Hier spricht nicht nur der Finanzminister, sondern auch der Vizekanzler. Zwei Tage nach dem Wahlsieg der AfD in Sachsen-Anhalt.
5: Wer zu Deutschland gehört, das entscheidet sich nicht an einem Nachnamen, einer Hautfarbe oder wo die Eltern geboren sind. Unser Wir ist größer, liebe Kolleginnen und Kollegen.
4: Und dann geht es ums Geld. Klingbeil plant im kommenden Jahr rund 555 Milliarden Euro auszugeben. Das sind etwa 31 Milliarden Euro mehr als in diesem Jahr. Schulden will der Staat im kommenden Jahr fast 119 Milliarden aufnehmen. Zusammen mit den Sonderschulden für Verteidigung, Infrastruktur und Klimaschutz sind es aber eigentlich 204 Milliarden Euro Schulden. Eine große Menge. Klingbeil rechtfertigt sich.
5: Wir bauen die Infrastruktur von morgen.
4: Das meiste Geld in Klingbeils Haushalt ist aber nicht für die Infrastruktur, sondern für Renten und Sozialleistungen vorgesehen. Auf Platz 2 der größten Ausgaben: Verteidigung und Sicherheit.
5: Wir machen uns vor Putin nicht klein. Ohne neue Schulden sich zu verteidigen, das ist wie ohne Rakete zum Mond fliegen, liebe Kolleginnen und Kollegen.
4: Und dann wischt sich Klingbeil den Schweiß von der Stirn, denn es wird nicht nur investiert, sondern auch gespart. Wohngeld, Elterngeld, Klimaschutz, Entwicklungshilfe. An vielen Stellen will die Bundesregierung den Rotstift ansetzen.
5: Ich möchte, dass wir in 10 Jahren auf diese Zeit zurückblicken und sagen können, als es darauf ankam, haben wir die richtigen Entscheidungen getroffen. Wir haben Deutschland stärker gemacht. Wir haben die Demokratie verteidigt, als die Rechtsextremisten sie zerstören wollten. Wir haben unsere Sicherheit gestärkt, als Putin uns bedroht hat. Wir haben die Wirtschaft wieder nach vorne gebracht und neue Arbeitsplätze geschaffen. Ich bin fest davon überzeugt, wir können das erreichen. Unser Land kann das.
4: Die Opposition lässt kaum ein gutes Haar am Haushaltsentwurf. Der AfD-Abgeordnete Michael Espendiller kritisiert die hohen Steuern an der Tankstelle und die enormen Zinsen für die Neuverschuldung.
6: In diesem Entwurf stehen 41 Milliarden Euro alleine für die Zinsen. Das ist mehr, als die Ministerien für Gesundheit, Bildung, Familie, Wirtschaft, Justiz, Digitales und Umwelt zusammen zur Verfügung haben. 6 Ministerien, die wir nur für die Zinsen ausgeben.
4: Die Grünen kritisieren die Kürzungen beim Klimaschutz und vermeintliche Buchungstricks des Finanzministers. Der Linke Dietmar Bartsch fordert eine höhere Besteuerung von Vermögen.
7: Arbeit wird im Schnitt mit mehr als 40% besteuert, während Vermögen bei 25% abgegolten sind. Das ist Zementierung von Ungleichheit, meine Damen und Herren.
4: Und die Union? Der CDU-Abgeordnete Matthias Middelberg hat in der Opposition immer hohe Schulden kritisiert.

0: Jetzt muss er die Rekordschulden verteidigen. Er tut das mit ernster Miene und betont, die Kreditfinanzierung muss abgebaut werden. Und er hat auch eine Idee, wo man sparen könnte.
1: Dabei, und das sage ich ausdrücklich, ist auch nicht jedes Programm, wo Klima draufgeschrieben steht, ein Tabu.
0: Die Debatte über den Haushaltsentwurf ist erst der Anfang eines langen Prozesses im Bundestag. Der Entwurf dürfte noch viel diskutiert und auch bearbeitet werden. Er soll bis Ende des Jahres verabschiedet werden.
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3: Heute Abend endet in Berlin die Technologiemesse IFA. Seit Freitag vergangener Woche haben Aussteller aus aller Welt ihre Neuheiten in der Haushaltselektronik, bei Smart Living und auch digitaler Gesundheit präsentiert. Geprägt haben die Messe in diesem Jahr aber künstliche Intelligenz und Roboter. Aus Berlin berichtet Martin Polanski.
4: 3, 2, 1, fight in. 3, 2, 1, extra Runde im Boxring. Zwei menschenähnliche Boxroboter treten an zum Kampf, versuchen den anderen mit gezielten Schlägen umzuhauen, während nicht weit entfernt auf einem künstlichen Fußballplatz ein Roboter im Lionel Messi-Trikot Bälle auf ein Tor schießt. Umringt von IFA-Besuchern, die Handyvideos drehen und Bilder machen.
5: Also ulkige Fotos kann man hier schießen. Spannend zu sehen, wie die sich entwickelt haben, ne? Wie weit die so sind.
6: Faszinierend schon, was die Technologie heute kann, und erschreckend, was da so auf uns zukommt, ne? Was man begreifen kann noch.
4: Keine Frage, Roboter haben die IFA 2026 geprägt und in vielen Hallen die meiste Aufmerksamkeit auf sich gezogen. Ob als Sportler, geschickte Haushaltshilfe oder auch als KI-gesteuerter Panda-Bär zum Streicheln.
7: Ich glaube, das ist vor allem immer so eine Werkschau. Die zeigen, was können sie eigentlich, wie gut können die balancieren, wie gut können die sich aufrecht halten. Wenn man die schubst, dann fallen sie nicht um. Das ist ja ganz anders als noch vor ein paar Jahren.
4: Sagt Volker Zota, der Chefredakteur der Computerzeitschrift CT. Der promovierte Physiker und Experte für Digitaltechnik wagt allerdings keine Vorhersage, inwieweit sich Roboter in Haushalten tatsächlich durchsetzen werden. Nach Zotas Einschätzung hat die IFA dieses Jahr gezeigt, die Technik entwickelt sich zwar rasant weiter, kein neuer Kühlschrank, keine neue Waschmaschine verzichtet auf künstliche Intelligenz, beispielsweise um Wäsche zu sortieren. Aber einen echten Technologiesprung sieht Zota in diesem Jahr nicht. Eher ist die Branche bemüht, durch stetige Innovation die Verbraucher zum Kaufen zu bewegen, trotz knapper werdender Kassen.
7: Fernseher sind es halt immer, einfach weil das Bild dann doch immer beeindruckend viel besser ist und die werden tendenziell halt immer größer. Und ansonsten halt alles rund um Drohnen, 3D-Drucker, das sind, glaube ich, alles so Dinge, wo man denkt, oh ja, cool, das hätte ich gern mal.
4: Gut 2000 Aussteller waren auf der IFA vertreten, alleine 900 aus China. Ein Zeichen dafür, dass viele Unternehmen von dort technologisch den Ton angeben und immer stärker den hiesigen Markt bestimmen. IFA-Chef Leif Lindner will aber nicht von einer chinesischen Dominanz sprechen.
8: Wir spiegeln den Markt wieder als IFA, und es ist also einfach, geht es um Geschwindigkeit. Wie schnell setzt jemand vom ersten Gedanken des Produktes bis zur Auslieferung um? Und da ist China vielen voraus. Andere Asiaten haben gerade Emergency-Programme, um das Gleiche zu machen. Sehr wohl ist Potenzial auch in Europa vorhanden. Zweitmeiste Anzahl von KI-Patenten kommt aus Deutschland. Umsetzung ist das Problem, nicht die Innovation.
4: Seit 1924, seit mehr als 100 Jahren, gibt es die IFA. Lange war sie eine Art Leistungsschau der deutschen Sender, Radio und Fernsehen hautnah. Inzwischen versucht die IFA mit Technik zum Anfassen ein jüngeres Publikum zu erreichen. Roboter schlägt Fernsehgarten. 240.000 Besucher wollten sich das in diesem Jahr anschauen.
3: Die Technologiemesse IFA geht heute Abend in Berlin zu Ende. Ein Bericht war das von Martin Polanski, und damit haben wir es jetzt 20.41 Uhr.
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3: Am vergangenen Sonntag hat die AfD ja die Landtagswahl in Sachsen-Anhalt gewonnen. Ihr fällt damit auch der Auftrag zur Regierungsbildung zu. Doch ausgerechnet das dürfte ziemlich schwer werden. Mit 43,8% der Stimmen hat Spitzenkandidat Ulrich Siegmund nämlich die absolute Mehrheit verfehlt. Damit bliebe für die AfD in Sachsen-Anhalt nur eine Minderheitsregierung. Die Partei wäre immer auf Stimmen aus den anderen Parteien angewiesen. Oder klappt es vielleicht doch mit einer Zusammenarbeit mit dem BSW? Darüber wurde ja gestern und heute schon viel gesprochen. Und dabei fällt auf, dass sich Wahlsieger Siegmund und die Bundessprecher der AfD, Alice Weidel und Tino Chrupalla, widersprechen. In den meisten Parteien ist es üblich, dass Landespolitik im Land entschieden wird und der Bund sich da nicht einmischt. Aber gilt das auch für die AfD?

0: Bianca Schwarz aus dem ARD-Hauptstadtstudio hat dazu recherchiert.
1: Montagvormittag nach der Landtagswahl in Sachsen-Anhalt. Der Wahlgewinner der AfD, Ulrich Siegmund, stellt sich in Berlin den kritischen Fragen der Presse.
2: Das ist überhaupt kein Widerspruch. Vielen Dank für die Frage, das ist überhaupt kein Widerspruch. Und demzufolge gibt es keinen Widerspruch, deswegen schließt sich das überhaupt nicht aus.
1: Regieren oder nicht, das ist hier die Frage. Denn dazu gibt es widersprüchliche Aussagen. Ulrich Siegmund hat vor der Wahl immer wieder betont, Ministerpräsident werden und regieren will er nur bei absoluter Mehrheit. Noch Freitag vor der Wahl klingt das im Morgenmagazin von ARD und ZDF so.
3: Sie haben gesagt, Sie wollen nur Ministerpräsident werden, wenn die AfD die absolute Mehrheit holt. Mhm. Das heißt, wenn die AfD nicht die absolute Mehrheit holt, dann stellen Sie sich auch im Landtag nicht zur Wahl als Ministerpräsident.
4: Das ist korrekt. Und wissen Sie warum? Weil Menschen endlich wieder Vertrauen in politische Institutionen und Prozesse finden müssen.
1: In Parteien gilt in der Regel, für den Bund entscheidet der Bund. Aber was im Land passiert, das entscheidet das Land. So äußert sich auch AfD-Bundessprecher Tino Chrupalla 2 Wochen vor der Wahl im ARD-Sommerinterview.
5: Ist das für den AfD-Bundesvorsitzenden okay, dass er im Zweifel sagt, ich verzichte auf den für Ihre Partei vielleicht auch symbolisch wichtigen Ministerpräsidentenposten?
6: Nee, erstmal ist es ja seine Entscheidung. Er ist Ministerpräsidentenkandidat, wie er regieren will. Und das ist, da wird sich auch der Bundesvorstand in diese Entscheidung nicht einmischen.
1: Auch da deutet Chrupalla schon grundsätzliche Gesprächsbereitschaft mit anderen Parteien an. Aber nach der Landtagswahl wird er in dem Punkt sehr deutlich. Tino Chrupalla sitzt direkt neben Ulrich Siegmund, als er sagt:
7: Und das ist ein klarer Wählerauftrag, auch wenn wir wissen, dass diese Regierungsbildung schwierig sein wird, auch dass wir wissen, dass hier Kompromisse vielleicht erforderlich sind. Und wir werden alle Gespräche dazu führen und auch alle Parteien zu Gesprächen aufrufen.
1: Dass die Bundesspitze nach der Wahl so deutlich wird, hat einen strategischen Grund. Die AfD möchte irgendwann im Bund regieren, die Kanzlerin stellen. Als notwendiger Schritt dahin gilt ein erfolgreich regiertes Bundesland und damit eine Normalisierung der AfD. Ulrich Siegmund mit seinem Traumergebnis kommt Alice Weidel und Tino Chrupalla gerade recht. Obwohl Siegmund immer betont hat, er wolle sich im Fall der Fälle nicht in Kompromissen mit anderen Parteien verbiegen. Aber wer entscheidet denn nun? Ein Blick in die Satzungen der AfD. Für den Bund gilt die Bundessatzung.
8: Die Landesverbände haben Satzungs-, Finanz- und Personalautonomie.
1: Satzungsautonomie für das Land bedeutet, der Landesverband gibt sich seine Regeln selbst durch die Landessatzung. Und in der von der AfD Sachsen-Anhalt steht:
8: Der Vorstand beschließt über alle das Land Sachsen-Anhalt betreffenden organisatorischen und politischen Fragen im Sinne der Beschlüsse des Landesparteitages.
1: Nur der Landesparteitag macht also die Regeln für den Landesverband, soll heißen. Zumindest in den Satzungen gibt es keinen Hinweis darauf, dass Weidel und Chrupalla sich über Siegmund hinwegsetzen könnten. Siegmund selbst meint inzwischen: Mit konstruktiven Kräften könne man durchaus zusammenarbeiten. Wer das aus seiner Sicht sein könnte, das wird sich vermutlich in den kommenden Tagen zeigen.
0: Gleich 12 Staaten, darunter Großbritannien, mehrere EU-Länder wie Frankreich, Dänemark und Spanien sowie Kanada, wollen den Handel mit Produkten aus den israelischen Siedlungen im Westjordanland sanktionieren. Sie veröffentlichten heute eine gemeinsame Erklärung. Man richte sich dabei gegen die wachsende Gewalt israelischer Siedler gegen Palästinenser im Westjordanland sowie gegen eine Ausweitung der israelischen Siedlungen dort. Besonders in London werden die Sanktionen und die Neuausrichtung in der Israel-Politik heftig diskutiert. Christoph Prössel berichtet.
9: Bislang hat die neue britische Regierung unter Premier Andy Burnham eher keine außenpolitischen Akzente gesetzt. Der Fokus liegt auf der Innenpolitik. Deswegen ist es umso spannender, nun einen deutlichen Kurswechsel bei der Nahostpolitik zu beobachten. Ed Miliband, der neue Außenminister, trat im Unterhaus vor die Abgeordneten, um Sanktionen gegen israelische Siedlungsgebiete im Westjordanland anzukündigen.
10: Today I announce that the official view of the British government is that the occupation is unlawful.
9: Die Siedlungen im Westjordanland seien gesetzeswidrig, sagte Ed Miliband. Deswegen führt die Regierung einen Importstopp für Güter aus diesen Siedlungen ein. Betroffen dürften vor allem Agrarprodukte sein, wie Datteln. Doch die Regierung geht noch einen Schritt weiter. Wir gehen vor gegen Firmen, die helfen, die Siedlungsgebiete auszubauen. Dazu gehören Bau- und Finanzierungsunternehmen, Immobilienfirmen. In den vergangenen Tagen hatte Miliband das israelische Siedlungsprojekt E1 mit mehr als 1200 geplanten Wohnungen als Überschreitung einer roten Linie bezeichnet. Das Vorhaben durchschneide das Westjordanland und drohe, einen künftigen palästinensischen Staat unmöglich zu machen. Die britische Regierung setzt sich dafür ein, dass auch weiterhin eine Zwei-Staaten-Lösung möglich ist. Außenminister Ed Miliband machte die Ankündigung nicht, ohne darauf hinzuweisen, dass von palästinensischer Seite Verbrechen begangen worden seien. Er erinnerte an die Geiselnahme vom 7. Oktober 2023. Die Ankündigung des Ministers ist eine Neuausrichtung der britischen Außenpolitik. Die Regierung unter Premier Keir Starmer hatte Kritik an der israelischen Siedlungspolitik deutlich milder ausgedrückt. Im Vorfeld der Ankündigung war die britische Regierung bereits massiv kritisiert worden. Der US-Botschafter in Israel, Mike Huckabee, hatte auf X vom Zitat Judenhass der britischen Regierung gesprochen. Möglicherweise auch ein Grund, warum Außenminister Ed Miliband sich gezwungen sah, im Unterhaus auf die eigenen jüdischen Wurzeln hinzuweisen. In der BBC wurde Mike Huckabee gefragt, ob er gewusst habe, dass Ed Miliband Jude sei.
11: No, I was aware of it. Yes.
9: Ja, das wusste ich und das ändert nichts an meiner Meinung, was hier vor sich geht. Das ist eine Diskriminierung der israelischen Regierung und der jüdischen Bevölkerung. Huckabee wies darauf hin, dass nun Sanktionen gegen Großbritannien von US-Seite folgen könnten. Er nannte den Schritt der britischen Regierung irrational. Israel hält das Westjordanland seit dem Sechstagekrieg 1967 besetzt. Dort leben rund 3 Millionen Palästinenser und mehr als 500.000 israelische Siedler. Die Siedlungen sind nach dem Völkerrecht illegal.
0: Und die Reaktionen auf ein britisches Einfuhrverbot für Waren aus israelischen Siedlungen im Westjordanland folgte sogleich. Israel will das britische Konsulat in Jerusalem schließen lassen, hieß es am Nachmittag. In diesem Jahr ist der 25. Jahrestag der Anschläge von 9/11, eines der einschneidendsten Ereignisse unserer Zeit. Nicht nur, weil die Bilder aus den USA viele auch hier schockiert haben, sondern weil sich dadurch vieles verändert hat. Natürlich allen voran in den USA. Die Sicherheitsbehörden und Geheimdienste dort hatten die Attentate vom 11. September nicht kommen sehen. Dafür kam die Reaktion umso schneller. In kürzester Zeit wurde ein gewaltiger Überwachungsapparat aufgebaut. Mit dem Ziel, dass sich so etwas wie 9/11 nie wiederholen dürfte. Carsten Kühntop.
12: Die Choreografie des Flugreisens. Rucksack in die Wanne, Schuhe auch, Gürtel abnehmen, Taschen leer machen, Flüssigkeiten nur bis 100 Milliliter, Arme hoch im Körperscan. Der 11. September wirkt bis heute nach. Er hat die Art und Weise, wie Amerikaner fliegen, verändert. Was im Alltag niemand spürt, der Staat ist jetzt wachsamer. Doug Bendow vom Cato-Institut, einer Denkfabrik in Washington.
13: 9/11 war eine Krise für die USA. Nie dachten die Amerikaner, dass sie im eigenen Land bedroht sein könnten. Die Politiker nutzten das sehr schnell aus und drängten auf Befugnisse, die sie schon lange angestrebt hatten, die häufig aber nichts mit dem 11. September zu tun hatten.
12: Diese Befugnisse werden mit dem USA Patriot Act in ein Gesetz gegossen.
14: On this vote, the ayes are 98, the nays are 1, and the bill is passed.
12: 98 Senatoren stimmen dafür, nur einer dagegen. Gerade mal 6 Wochen nach den Anschlägen setzt Präsident George W. Bush seine Unterschrift darunter.
13: Die bisherigen Gesetze stammen noch aus der Zeit der Wählscheibentelefone. Das neue Gesetz, das ich heute unterzeichne, ermöglicht die Überwachung sämtlicher von Terroristen genutzten Kommunikationsmittel, darunter E-Mails, das Internet und Mobiltelefone.
12: Die Gegenstimme kommt von Senator Russ Feingold, einem Demokraten.
13: Was als Reaktion auf diese Ereignisse vorgeschlagen wird, müssen wir genau prüfen. Wir müssen sicherstellen, dass wir diese Terroristen nicht belohnen und uns selbst schwächen. Die Freiheiten, die uns wichtig sind und die sie zu zerstören versuchen, dürfen wir nicht aufgeben.
12: Feingolds Mahnung bleibt ungehört. Der Sicherheitsapparat wächst unter anderem mit der Gründung des Ministeriums für Heimatschutz. 2013 dann ein Wendepunkt. Edward Snowden, Mitarbeiter des Auslandsgeheimdienstes NSA, enthüllt, die Überwachungsinstrumente zur Abwehr ausländischer Terroristen werden auch zur Überwachung der amerikanischen Bevölkerung eingesetzt. Snowden sagt, er habe Beunruhigendes gesehen.
13: Es gibt Dinge, die man nicht tun sollte und Entscheidungen, die im Verborgenen getroffen wurden, ohne dass die Öffentlichkeit davon wusste, ohne ihre Zustimmung. Selbst unsere Vertreter in der Regierung hatten keine Kenntnis davon.
12: Snowden flieht über Hongkong nach Russland. Er habe den Amerikanern einen wichtigen Dienst erwiesen, sagt Doug Bandow vom Cato-Institut.
13: Menschen wie er haben Missstände ans Licht gebracht und gezeigt, diese Daten werden tatsächlich gesammelt. Und das ist kein Verfahren, das die Amerikaner wirksam schützt.
12: In den Folgejahren entzieht die Politik den Nachrichtendiensten zumindest einige Befugnisse wieder. Und den Patriot Act gibt es so nicht mehr. Ein Überwachungsstaat seien die USA seit 9/11 nicht geworden, sagt Bandow. Er sieht aber eine neue Herausforderung für die Bürgerrechte, das Vorgehen der Trump-Regierung gegen Migranten.
13: Vor 20 Jahren wäre das unvorstellbar gewesen, dass man die Straße entlang geht und plötzlich kommen vermummte Bewaffnete und greifen dich auf. Das Risiko, dass unsere Freiheiten beeinträchtigt werden, ist jetzt größer.
0: Carsten Kühntop über die Folgen des 11. September in den USA. Und die Berichterstattung über den Jahrestag der Anschläge weckt ja bei vielen Erinnerungen an persönliche Erlebnisse an diesen Tag. Die meisten wissen noch genau, wann sie von der Nachricht erfahren haben. Was haben Sie damals gedacht? Wir würden gerne Ihre Geschichten hören. Was verbinden Sie mit diesem Tag? Rufen Sie uns an 040 416 17 oder schreiben Sie uns unter ndr.de/infonacht. Wir senden Ihre Geschichten dann am 11. September ab 22.30 Uhr im Programm der ARD Infonacht.
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0: In Deutschland startete die Serie Star Trek erst viel später, aber in den USA kam am 8. September 1966 die erste Folge ins Fernsehen. William Shatner als Captain Kirk führte die Enterprise durch unendliche Weiten und zahlreiche Abenteuer. Und seine Nachfolger wie Captain Picard übernahmen später und immer noch gibt es neue Spin-offs der Serie. Die Fans sind so zahlreich, dass man an einem beliebigen Wochenende auch heute noch welche an einem der Drehorte treffen kann. Etwa in der Nähe von Los Angeles.
16: Riesige, bizarre Felsen, die schräg in den knallblauen Himmel ragen, in einer wüstenartigen Landschaft. Und das nur etwa eine Autostunde entfernt von Los Angeles. Natürlich war das eine beliebte Filmkulisse. Nicht nur, aber auch für einige Folgen von Star Trek und Raumschiff Enterprise. Etwa ganz neue Dimensionen aus der allerersten Staffel. Captain Kirk muss einen Zweikampf auf einem fremden Planeten ausfechten, läuft schräge Felsen hoch und sucht verzweifelt nach etwas, das sich als Waffe benutzen lässt.
17: Ich habe einen Zweikampf mit einem humanoiden Reptil, ist anscheinend ein Gorn, hat demente Kraft.
16: Genau die Szene hatten sie auch vor Augen, erzählen mir Jessica und Brian. Sie sind hier, weil Jessica ein Riesenfan ist. Und haben versucht, genau die Stelle zu finden, wo William Shatner als Captain Kirk damals unterwegs war.
18: Yes, I wanted to see, like, if we could figure out, like, where they were, you know, when Kirk was having the fight with the alien, yeah.
16: Viele sind natürlich auch einfach nur so hier zum Wandern oder Rumkraxeln. Kevin wusste jedenfalls nichts von der Hollywood Connection der Felsen.
19: Like the original one?
20: Yeah.
19: Oh, no kidding. Like Captain Kirk and...
20: No way.
19: I mean, it does look like the surface of a foreign planet, right?
20: Exactly.
19: So it's pretty wild.
16: Aber das sehe schon irgendwie alles aus wie auf einem anderen Planeten, findet er. Im Besucherzentrum gibt's Infos zur Tier- und Pflanzenwelt. Aber auch Mr. Spock-Tassen mit spitzen Ohren und Star Trek Playmobil im Shop.
21: Der Weltraum. Unendliche Weiten. Wir schreiben das Jahr 2200. Dies sind die Abenteuer des Raumschiffs Enterprise.
16: Ich habe jetzt heute hier niemanden so richtig im Kostüm getroffen, aber die Rangerin im Besucherzentrum, die wollte zwar nichts ins Mikrofon sagen, aber sie hat mir erzählt, dass häufiger mal Leute ihre Besuchertoilette benutzen und da dann ganz normal reingehen und auf einmal rauskommen als irgendeine Star Trek-Figur und dann eben losgehen und hier auf den Felsen Fotos machen. Und dann treffe ich hinter den Felsen noch Familie Dehmer aus Frankfurt. Nicole und Tobias Dehmer sind mit dem erwachsenen Sohn Dorian im Kalifornienurlaub. Und natürlich wegen Star Trek hier, beziehungsweise wegen Raumschiff Enterprise. Alles eine Frage der Generation.
15: Er ist Star Trek, wir sind Enterprise tatsächlich, ja.
16: In den USA wurde Raumschiff Enterprise nach wenigen Staffeln erstmal wieder abgesetzt. Aber entwickelte sich dann doch im Laufe der Jahrzehnte zum Dauerbrenner. Captain Kirk, Captain Picard und viele andere hatten das Kommando. Mittlerweile gibt es weit über

0: Angesichts der momentanen Weltlage denke sie darüber gerade häufiger mal nach, meint Jessica.
1: Yeah, it's often something I think about these days, that living together in unison is something that's a little harder to come by, so true.
2: I would call it aspirational.
1: Yeah.
2: It's something to aspire toward.
0: Es käme einem gerade schwierig vor. Oder, meint Brian, wie ein ziemlich ehrgeiziges Ziel.
3: Antje Sieb über den 60. Geburtstag der Serie Star Trek.
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3: Und da gibt's jetzt Champions League und Marcel Stober stimmt uns ein.
5: Borussia Dortmund gegen den FC Villarreal. Das ist unsere Partie des Abends. Die Dortmunder starten in die Champions League gegen das gelbe U-Boot. So ist zumindest der Spitzname der Mannschaft von Villarreal. Und auch ihre Fans sind heute so ein bisschen abgetaucht. Es sind ganze 39 spanische Anhänger dabei, die rund 77.000 Dortmunder Fans gegenüberstehen. Die Ansetzung kam einfach erst vor ein paar Tagen, dann auch noch Auswärtsspiel. Man kann das ja so ein bisschen verstehen. Dortmund gegen Villarreal, die Partie gab es letztes Jahr schon in der Ligaphase der Champions League. Das war damals ein 4:0 für die Dortmunder. Wie eng oder wie klar es heute wird, das erzählen uns unsere Reporter im Stadion, Holger Dahl und Burkhard Tupe.
6: Das gelbe U-Boot ist aufgetaucht. Das gelbe U-Boot, das ist der Spitzname von Villarreal, einer kleinen Ortschaft, einer kleinen Stadt in der Nähe von Valencia und einem Verein, der schon seit Jahr und Tag im Europapokal für Furore sorgt, der schon zweimal im Endspiel, dem Halbfinale der Champions League stand und einmal sogar den Europapokal, den ehemaligen UEFA-Pokal gewonnen hat. Also das ist eine durchaus namhafte Adresse, obwohl die Mannschaft noch nie spanischer Pokalsieger oder Landesmeister gewesen ist. Hallo und herzlich willkommen. Hier ist das Westfalenstadion. 77.000 sind da und Holger Dahl hat sie alle persönlich begrüßt.
7: Ja, das ist richtig und wir freuen uns natürlich sehr auf diesen Abend, der jetzt aber erstmal mit einer Gedenkminute losgeht für die Opfer der Flutkatastrophe. Das haben wir alles jetzt in allen Champions League Spielen. Beide Spieler beider Mannschaften haben sich am Mittelkreis eingereiht und genau dieser Schweigeminute für die Opfer in Nepal werden wir jetzt natürlich auch folgen. Das Stadion erhebt sich und dann wird es hier einen Moment sehr leise werden. Wieder beeindruckend, ne? Wie still so ein Stadion
6: wie
7: sein kann.
6: Wollte ich gerade sagen, ja. Das ist, mir läuft wirklich kalten Rücken runter und ich finde es richtig, dass man einfach auch sagt, okay, auch an so einem Abend, auf den sich alle gefreut haben, gibt es sehr viel wichtigere Dinge im Leben als ein Fußballspiel, als ein Auftakt in eine Champions League Saison, auf die du dich natürlich als Fußballfan immer freust. Es ist nicht die ganz große Adresse Villarreal und es ist trotzdem ein Gegner, der sehr prominent, namhaft besetzt ist. Ich gucke nur mal ins Tor, da steht einer, den kennen wir alle gut. Peter Gulácsi, der Ungar, der 11 Jahre und einen Monat lang das Trikot von RB Leipzig getragen hat. Wechselt also im sehr späten Herbst seiner Karriere noch einmal die Landesfarben und ist nach Spanien gegangen, weil er in Leipzig keine Aussicht mehr hatte, als Stammtorhüter eingesetzt zu werden. Ist sein erster Auftritt im neuen Trikot. Er hat in der Liga bislang nur zugesehen, hat ein einziges Spiel gemacht. Jetzt ist das Spiel freigegeben worden. Ein kurzer Blick noch auf den Schiedsrichter, den muss ich euch noch nennen. Das ist Simone Sozza, der pfeift sein viertes Spiel in der Champions League.
7: Die Champions League-Saison ist jetzt also wenige Sekunden alt. Das Dortmunder Stadion hat sich sehr gefreut auf dieses Spiel gegen Villarreal. Dortmund mit großen Sorgen in der Verteidigung, aber Niko Kovac hat genug richtig Gute auf den Platz gebracht. Gegner Villarreal aus Spanien ist in der vergangenen Saison immerhin Dritter geworden, hinter Barcelona und Real Madrid. Also zu leicht darf man diesen Gegner auch nicht nehmen. Aber eins ist klar, Dortmund ist hier der klare Favorit.
6: Und Dortmund hat jetzt den Ball mit Metscher, der also in der Startelf steht. Da gab es ja schon auch das ein oder andere Fragezeichen, weil Metscher eben nicht die Form bislang gezeigt hat, die er

0: in der zweiten Saisonhälfte vor allen Dingen regelmäßig abrufen konnte. Aber er braucht einfach Spiel, er braucht Erfolgserlebnisse. Und sein Trainer Niko Kovac hält so große Stücke auf ihn, dass er gesagt hat, der spielt eigentlich immer. Wenn er sagt, er kann spielen, dann spielt er auch. Und natürlich weiß er auch, körperlich ist er noch nicht wieder da, wo er ist. Jetzt brauchen die Dortmunder erstmal ein bisschen Personal hinterm Ball. Denn Villarreal kommt über den rechten Flügel und holt tatsächlich die erste Ecke raus in diesem Spiel. Und das vor der pickepackevollen Südtribüne heute.
1: Ja, und Achtung, Dortmund ja nicht immer super sattelfest. Eckball kommt gleich von der rechten Seite vom Kanadier, von Tejan Buchanan. WM-Teilnehmer, war da auch erfolgreich bei der Fußball-Weltmeisterschaft, die ja zu einem Drittel auch in seinem Land stattgefunden hat. Bringt den Ball mit dem rechten Fuß weg vom Tor. Oh, da war die Kopfballchance am kurzen Pfosten für die Männer, die nicht in den gelben Trikots spielen. Klar, Yellow Submarine, die Jungs aus dem gelben U-Boot sind nach ihren Trikots benannt, aber das ist der Heimelf vorbehalten. Die heißt Borussia Dortmund und hat gerade bei diesem Eckball von der rechten Seite wirklich überhaupt nicht gut ausgesehen. Also es sollte eigentlich nicht sein, dass da so frei jemand zum Zuge kommt. Aber Dortmund hat das überstanden in der dritten Spielminute. Das wird sie jetzt nicht lange unsicher machen. Sie greifen an über die rechte Seite. Runter geht es den Flügel mit Riasson. Der spielt wieder zurück in die halbrechte Position zu Fährmann, dem Niederländer, dem Erfahrenen. Und dann Metscher in der Zentrale. Burkhardt, auf den guckst du heute besonders.
0: Ja, weil ich mir das wünsche, dass der einfach wieder so Fußball spielt, wie er es kann. Das ist tatsächlich einer von den großen Unterschiedsspielern, die wir haben in der Fußball-Bundesliga. Und es ist immer eine große Freude, den bei der Ausübung seiner Lieblingstätigkeit zu beobachten. Also eben gerade die große Kopfballchance für die Gäste. Po Navajo ist es gewesen, einer der beiden Innenverteidiger. Villarreal spielt mit einer Viererkette, wird jetzt aber auch erstmal defensiv versuchen, hinter den Ball zu kommen. Und dann ist Sabitzer mit nach vorne gerückt und hat den Ball zumindest mal so ein bisschen noch in die Sturmspitze durchschieben können. Und Bayer setzt hinterher, aber kommt nicht heran. Zunächst einmal ist Villarreal zur Stelle, kriegt dann einen Freistoß nach einem Offensivfoul von Bayer. Villarreal nicht gut gestartet in die neue Spielzeit, zumindest was die Ergebnisse angeht. 4 Spiele, 2 Unentschieden, 2 Niederlagen. Aber Holger, wenn du dir die Spiele angeguckt hast, ich nehme mal, das wirst du gemacht haben im Vorfeld, dann muss man schon sagen, die können kicken und die werden nicht da unten bleiben in der Tabelle.
1: Nee, ganz sicher nicht. Also da war zum Beispiel auch ein 2:2 bei Atletico Madrid mit dabei. Und wir waren im internationalen Geschäft ja auch manchmal dazu Gast. Also das ist ein richtig ernstzunehmender Gegner. Vielleicht haben sie auch das Spielglück noch nicht gehabt. Das ist ja auch eine Mannschaft, die immer so ein bisschen gucken muss, dass sie sich da durchsetzt in der Liga. Der Trainer Inigo Perez, der ist neu. Also das muss auch alles erstmal zusammenwachsen. Jetzt hier in der Champions League, wissen Sie, in der letzten Saison haben sie hier in Dortmund richtig Aue bekommen beim 0:4. Aber hatten die erste Möglichkeit in diesem Spiel in Dortmund. Die Südtribüne singt ihre Mannschaft nach vorne. Die ist auf dem linken Flügel unterwegs. Pass rein ins zentrale griechische Mittelfeld. Ballverlust, Achtung, gleich die Umschaltbewegung der Männer von Villarreal, die angreifen über den linken Flügel, über Cardona, der mit dem Flankenball rein in den Strafraum und schon wieder die Kopfballmöglichkeit vorne drin, aber Abseitsposition zeigt hier das unparteiischen Gespann an und ja, das sehen wir jetzt auch nochmal in der Zeitlupe. Das war so einen halben Meter Abseits, also alles in Ordnung. Uluwasi ist da gewesen, auch ein Kanadier. Und jetzt die langen Schritte von Metscher durchs Mittelfeld.
0: Ja, und der schöne Pass direkt in die Spitze hinein auf Sabitzer. Abschluss vorbei. Und ich glaube, da war zuletzt ein Abwehrbein dran und da musste Gulacsi nicht mehr hin, weil er dann auch vorbeigegangen ist. Aber es war vom Ansatz her
1: super Pass, ne?
0: Ein guter Versuch der Dortmunder. Ein taugliches Mittel. Sabitzer, auch so ein toller Fußballer, den man, finde ich, zu selten in einer ausgewiesenen Galaform erwischt, Holger.
1: Ja, ja, ja, klar, das kann man auf jeden Fall so sagen. Wenn einer die Möglichkeiten mitbringt, dann wäre eine höhere Konstanz in den Topleistungen wirklich wünschenswert. Jetzt hat er sich vorne mit reingeschlichen in den Strafraum. Alle Spieler am und um den Strafraum herum, gar keine Restverteidigung mehr. Aber der Eckball war nicht so gut wie der gerade von Villarreal. Wird auch erstmal rausgekopft aus der Gefahrenzone. Achtung, schöner Lupfer von Riasson da in den freien Raum. Dann gucken wir mal, was die Dortmunder mit Carrizas da anstellen. Der bleibt aber erstmal hängen mit seinem Flankenversuch. Einwurf genau in der Mitte der Spielhälfte der Spanier auf der rechten Seite. Wieder nach vorne gespielt, rein ins Mittelfeld und dann ein Foulspiel. Ja, das sind so die kleinen Nicklichkeiten, so will ich sie mal nennen. Dortmund hat schnell ausgeführt, wieder zurück zu Anton. Waldemar Anton mit der Kapitänsbinde am linken Arm, wird ja noch lange dauern, bis Nico Schlotterbeck wieder mit von der Partie sein kann bei Borussia Dortmund. Also aktuell auf jeden Fall kein Thema in der Verteidigung beim BVB. Und das wäre natürlich dann nochmal ein Upgrade. Und Burkhardt, du hast Metscher angesprochen, der ist sehr präsent in der Anfangsphase.
0: Ja, die Dortmunder spielen sich jetzt so ein bisschen fest in der gegnerischen Hälfte. Kaum sage ich, verlieren sie den Ball und müssen sich nach hinten orientieren, weil da Joey Fährmann, der Neue aus den Niederlanden von der PSV, in Eindhoven ist er nach Dortmund gewechselt, hat mit Eindhoven auch regelmäßig Champions League gespielt, habe ich noch mal gesehen gegen Bayer Leverkusen, hat ein richtig gutes Spiel gemacht. Also das ist schon einer, der an so einem Abend sehr, sehr wichtig wird, wenn vor allen Dingen dann nachher noch von den jüngeren Spielern einige eingewechselt werden, dann brauchst du einfach diese Leitwölfe, an denen du dich orientieren kannst. Jetzt kommt Villarreal über den linken Flügel mit viel Tempo, Louvazey, aber der läuft sich fest am neuen Mann, der heute auch so eine Nagelprobe, eine internationale, erleben wird. Das ist Gadou. Und da bin ich sehr gespannt, Holger, ob der das Niveau schon mitbringt, tatsächlich hier auf dieser Bühne mitzutanzen, ohne sich selbst auf die Füße zu treten.
1: Ja, 19 Jahre alt, ne, den haben sie eigentlich nicht zwingend geholt, um sofort in der Champions League in der ersten Elf zu spielen. Also da muss der sich jetzt natürlich heute Abend auch mal beweisen, aber er bringt das Rüstzeug absolut mit. Genauso wie Peter Gulacsi hinten im Tor bei Villarreal, der gerade mal im Defensivspiel mit eingebunden wurde und dann auch gezeigt hat, dass er mit dem Fuß schon auch ein bisschen was drauf hat. Boulevardet über den linken Flügel, der wird oft gesucht im Spiel von Villarreal. Pass rein ins Mittelfeld auf Pap Gay, den Senegalesen, erfahrener Mann, 27 Jahre alt, natürlich auch Nationalspieler seines Landes. Also wenn man Villarreal ein bisschen despektierlich vielleicht anguckt, und dann geht man die Mannschaft nochmal durch, übrigens auch nochmal, wenn man schaut, was da heute noch auf der Bank sitzt, das ist durchaus auch noch Qualität, dann ist das eine Mannschaft, die international hohen Ansprüchen genügt und die Dortmund heute schon ja, mit allem, was sie so haben, irgendwie in die Schranken weisen muss. Und das sagt das Ergebnis ja auch jetzt im Moment aus.
0: Ja, und das ist auch eine durchaus eingespielte Mannschaft, die hat zumindest im letzten Jahr schon in großen Teilen so zusammengewirkt und in der spanischen Primera Division ja auch wirklich toll abgeschnitten. Als Dritter gilt er sowieso schon seit vielen Jahren als die vierte Kraft im Land hinter den beiden Clubs aus Madrid und dem FC Barcelona. Jetzt aber Dortmund mit dem Pass auf Guirassy, der löst sich mal vom Gegenspieler, schiebt dann schön raus auf die linke Seite. Payet ist im Strafraum, Schlenzer mit dem rechten Fuß und Guirassy kommt, Idee, zu spät. Wollte er den aufs lange Eck?
1: Ja, gute Frage.
0: Reinziehen oder war es eine Flanke? Die alte Frage und wir können sie nicht beantworten, aber ich glaube, er wollte Guirassy einsetzen. Also er hat nochmal geguckt, wo kommt er eigentlich her, und der Guirassy kam auch herangerauscht, rutschte auf dem Allerwertesten in Richtung Ball, aber dann fehlte vielleicht eine halbe Schuhgröße.
1: Es ist ja schon auch spannend, ne, finde ich, mit Maxi Bayer, der ja auch alles mitbringt, um wirklich ein richtig guter Fußballer zu sein. Ich glaube, es ist nicht seine absolute Wunschvorstellung, da jetzt auf der linken Schiene unterwegs zu sein. Wäre gerne ein bisschen zentraler. Aber das kann natürlich gleichzeitig auch eine Chance sein im Spiel von Borussia Dortmund. Steht er nicht ganz so im Fokus und kann natürlich seine Schnelligkeit ausspielen. Das hat er gerade wunderbar gemacht und spielt er den Ball ein Stückchen weiter nach rechts. Dann rutscht Guirassy da in den Ball rein und nicht am Ball vorbei. Ah, egal. Also Dortmund macht das jetzt gut. In der 10. Spielminute steht es 0:0. Die Anlagen sind da. Dortmund häufiger in der gegnerischen Hälfte. Es gab eigentlich nur diese eine Chance aus dem ruhenden Ball heraus für Villarreal. Und Dortmund läuft auch sehr hoch an. Villarreal versucht sich da jetzt zu lösen, schafft das aber nicht, weil Anton das schön nach vorne verteidigt hat. Über den rechten Flügel mit Carrezas, der 18-Jährige, zieht auf seinen linken Fuß, passt dann zu Anton, halbrechte Position im Mittelfeld, dann Pass raus auf den linken Flügel. Was fällt ihm jetzt ein? Maxi Bayer wird da schön attackiert von den Spaniern, spielt wieder zurück. Dortmund muss an der Mittellinie wieder aufbauen und Metscher mit Präsenz, aber auch mit dem Arm, und deswegen geht es weiter mit Ballbesitz von Villarreal.
0: Ja, das muss ich alles erstmal noch ein bisschen finden. In Hoffenheim, als Dortmund fast mit der exakten Elf gespielt hat, in der zweiten Hälfte, wie sie jetzt auf dem Platz für Vaneri war da noch dabei. Der ist im Moment nur auf der Bank. Ethan Vaneri vom FC Arsenal als Last-Minute-Option ausgeliehen, weil es ja das ein oder andere Verletzungsproblem bei den Dortmundern gibt, das noch länger anhalten wird. Ihr habt das alle mitverfolgt. Also Ranieri sitzt erstmal nur draußen. Ansonsten sind das die Spieler, die das Spiel in Hoffenheim noch gedreht haben. Und die setzen sich jetzt auch personell zumindest mal fest in der Hälfte der Gäste. Die spielen zurück über ihren Torhüter, über Peter Golacci. 36 Jahre ist er mittlerweile auch schon alt. Und sein Pass dann im Spielaufbau ist zu unsauber, geht in Seiten aus. Zum einen

0: Einwurf für Borussia Dortmund und Waldemar Anton wirft dann einmal zurück auf Joan Gadou, den 19-jährigen Franzosen, der zuletzt bei RB Salzburg unter Vertrag stand. Und dann versuchen sie es mit einem Hackentrick. Das hat der Carrezza sich gut ausgedacht, aber dann ist Riasson nicht schnell genug gewesen. Und die Gäste kommen zunächst einmal in Höhe der Mittellinie an den Ball und dann spielen sie es ein bisschen schneller. Und zwar in den Lauf von Saliba, aber auch er, obwohl er kanadischer Nationalspieler ist und ein hochveranlagter Spieler, kommt an diesen Ball nicht heran. Der war zu steil und wird sichere Beute von Gregor Kobel.
1: Gregor Kobel hat den Ball erstmal kurz rausgespielt auf Metscher. Der hat das gut gelöst mit einem Pass auf die Außenbahn und die Außenposition. Wenn es jetzt mal ein bisschen schneller gehen würde, tut es aber nicht beim BVB, dann hätte man vielleicht Villarreal unsortierter angefunden. Aber Julian Riasson hat es erstmal gemächlich gemacht auf dem linken Flügel und jetzt wieder das Zentrum gesucht mit Metscher. Viele Ballkontakte, genauso wie Daniel Svensson auf der linken Seite. Und da sind wir schon wieder auf dem linken Flügel mit Sabitzer, der da seinen Gegenspieler zweimal hat aussteigen lassen, aber im dritten Mal war es einmal zu viel. Das ist der Kapitän Santi Comesaña bei Villarreal. Und Villarreal hat das jetzt auch gut gemacht aus dem Druck der Dortmunder heraus. Halblinke Verteidigerposition. Renato Vea, der Portugiese, ins Mittelfeld gepasst. Halblinke Position. Chukwueze ist da rausgerutscht. Stark aufgepasst von Metscher. Bekommt dann auch Szenenapplaus hier im Stadion. Aber es ist jetzt nicht so, Burkatupe, dass sie dann feilschnell umschalten.
0: Nee, das kann man nicht sagen. Aber Guirassy versucht jetzt mal ein bisschen flotter zu machen. Kriegt einen Klatschball von Sabitzer wieder vor die Füße. 25 Meter zentral vom gegnerischen Tor. Dann raus auf die linke Seite. Da allerdings verliert Bayer den Zweikampf ein bisschen zu einfach gegen Santiago Mourinho. Der hat aber nichts mit dem großen, mit dem einzigartigen Mourinho zu tun. Der stammt aus Uruguay, spielt hier rechter Verteidiger und sieht, dass seine Mannschaft den Ball hat. Auch sie lassen sich jetzt ein bisschen Zeit. Die Gäste aus der Nähe von Valencia. Tiefer Ball auf Sergi Cardona auf der linken Seite. Und dann geht es wieder zurück in die Mitte auf Pap Gay. Und dann ist die Luft komplett und das Tempo auch raus. Erstmal aus diesem Angriff. Borussia Dortmund steht mit allem Mann, allen Füßen hinterm Ball. Und Villarreal versucht sehr schleppend über die rechte Seite angedribbelt, wieder abgestoppt, wieder Rückpass in Richtung Mittellinie. Also auch Villarreal, Holger, versucht jetzt ein bisschen über Ballkontakt ins Spiel zu kommen, verliert den aber allerdings.
1: Ja, und Dortmund mit Bayer auf der linken Seite, der hat zumindest mal den Einwurf herausgeholt, 10 Meter vor der Mittellinie, noch in der Hälfte von Borussia Dortmund. Südtribüne sinkt, sinkt und sinkt von hinten. Hat ja auch noch nicht so wirklich zu feiern gehabt in diesem Spiel, aber der Fansupport für die eigene Mannschaft ist auf jeden Fall da. Svensson von halb links dann zu Gadou. Der hat mal einen Steilpass nach vorne gewählt, aber da konnte er nicht ran, der Serou Guirassy, weil er noch ein paar Meter weiter hinten war. Deswegen Villarreal mit dem Ballbesitz vorne mal steil gegangen von Uluwase, aber der Kanadier ist nicht angespielt worden und dann ist der Ball halt wieder im Mittelkreis. Spielverlagerung rüber auf den rechten Flügel der Spanier. Maxi Bayer kommt da raus, Svensson ist auch in der Nähe. Jetzt mal eine 1-gegen-1-Situation am rechten Strafraum in Richtung Grundlinie gezogen. Flankenball rein in die Mitte und was steht denn der da völlig frei, der Georgier? Mikau Tatze, 5 Meter vor dem Tor, vielleicht so einen Meter versetzt von der Spielfeldmitte. Ja, und den muss er eigentlich machen, ne? Also rechte Innenseite, da rutscht ihm der Ball dann über den Schlappenburger. Aber das war ja eine 98-prozentige Torschance.
0: Ja, dafür, dass er ja auch die Nummer 9 trägt, kann er da schon ein bisschen mehr draus machen, als ein halbes Luftloch zu schlagen. Glück für Borussia Dortmund, nicht gut verteidigt in der Rückwärtsbewegung, vor allen Dingen von Maxi Bayer, der da zu weit weg war, die Flanke nicht verhindert hat. Jetzt geht es über die linke Seite bei den Gästen. Da kommen sie mit einem Flachpass in den Strafraum hinein. Wieder ein gefühlvoller Chipper in den 5-Meter-Raum. Dann der Schuss aus der zweiten Reihe. Der geht übers Tor hinweg von Pap Gay. Also auch Villarreal hat jetzt hier große Möglichkeiten. Georgi Mikautadze, eigentlich heißt er Georges Mikautadze, weil er in Lyon geboren wurde. Seine Eltern aus Georgien in den 90er Jahren nach Frankreich ausgewandert. Deshalb hat er einen französischen Vornamen gekriegt. Aber wenn er mit georgischen Freunden zusammen ist, dann nennen sie ihn alle Georgi. Georgi Mikautadze, georgischer Nationalspieler, mit der besten Möglichkeit bislang in diesem Spiel. Er hat sie ziemlich kläglich vergeben. Dortmund im Spielaufbau kommt über das Zentrum, dieses Mal der Querpass auf Svensson. Der hat ein bisschen Platz, kann jetzt mal Tempo aufnehmen, müsste rausschieben auf die linke Verbindung. Auf Bayer macht er auch. Bayer muss dann abstauben, weil Svensson, der eigentlich in Position laufen wollte, von einem Gegenspieler zu Fall gebracht wurde. Spiel läuft aber weiter. Und dann geht's mit Gadou raus, Seitenwechsel auf den rechten Flügel. Diesmal Karezas ist in der Nähe der Grundlinie angekommen. Keine ganz große Torgefahr aktuell. Und Riasson täuscht auch erstmal nur den Flankenball an, spielt dann auf Gudu wieder zurück. Und jetzt ist es wieder sehr, sehr schleppend. Schade, der Vortrag begann mit sehr viel Tempo und endet quasi wieder in dem Standbild, Holger.
1: Ja, ich glaube, es braucht Tempo, damit du da irgendwie durchkommst. Weil diese Situation, wenn Villarreal sich dann hinten stellen kann und dann wieder im Positionsspiel ist, hab das am Samstag in der Arena auf Schalke ja sehr gut sehen können, wie man das in Perfektion macht. Und das haben wir jetzt gerade so ein bisschen im Schalke-Style von Villarreal auch. Wenn die Zeit haben, die Räume zuzustellen, ist das alles überhaupt kein Problem. Vielleicht geht's jetzt mal mit einem langen Einwurf von Riasson an den 5-Meter-Raum rangeworfen. Nochmal die Chance zum zweiten Flankenball aus dem Halbfeld. Aber das war auch nicht gut gemacht von Fährmann, dem erfahrenen Niederländer, die Möglichkeit für Villarreal zu umschalten. 3-3, wenn sie es schnell machen. Ball festgemacht von Georgia, von Mikau Tatze und dann aber wieder den Ball verloren. Jetzt haben wir viele Ballverluste im Mittelfeld. Dortmund hat ihn ganz kurz sicher gehabt mit Karezas, aber der hat ihn jetzt auch wieder verloren. Also das ist viel hin und her. Ich gucke mal runter auf Niko Kovac. Graue Hose, grauer Pulli, weiße Turnschuhe, schüttelt jetzt so ein bisschen mit dem Kopf, dreht sich um zu seinem Bruder. Da wird es einiges zu besprechen geben. Ich glaube nicht, dass das hier gerade so losgeht, wie er sich das gewünscht hat.
0: Ach, das weiß ich bei Kovac eigentlich nie.
1: Das stimmt, ja.
0: Also der wird ja nicht sagen, jetzt raus und Spektakel, Feuerwerksfußball. Das ist er ja nicht, der Typ. Jetzt kommen aber schon wieder die Gäste über die rechte Seite mit Olivier. Und der wird im letzten Moment noch vom Ball getrennt von Svensson. Und es gibt tatsächlich die zweite Ecke. Und dem einen oder anderen Dortmunder wird jetzt, glaube ich, ein bisschen mulmig hier im Stadion, dass die Gäste hier so einfach durchkommen, so einfach zu Torchancen kommen, jetzt schon den zweiten Standard kriegen. 18 Minuten sind vorbei. 0-0 ist der Spielstand. Und Buchanan, der kanadische Internationale von der rechten Seite, Tijen Buchanan hebt den rechten Arm von rechts, ein bisschen vom Tor weg. Am 5-Meter-Raum gibt es zunächst einmal die Kopfballabwehr von Anton, glaube ich, ist es gewesen, der rangekommen ist, aber wieder vor die Füße eines Gästespielers. Nächster Spielaufbau, denkste Spielaufbau komplett hintenrum über den Torhüter, über Peter Gulacsi.
1: Wenn wir mal die Startgegner von Borussia Dortmund jetzt hier in der 19. Spielminute beim Spielstand von 0-0 in so eine Waagschale schmeißen, kommt man, glaube ich, schon zum Schluss. Die Anfangsgegner, also jetzt Villarreal, Bodø Glimt aus Norwegen, Sabah FK Aserbaidschan, vielleicht sogar noch Betis. Das sind eigentlich alles Gegner, gegen die du punkten solltest. Dann kommt Arsenal, Inter, Aston Villa. Also das wird dann wahrscheinlich ein bisschen komplizierter. Aber bis dahin muss die Mannschaft von Borussia Dortmund eigentlich fleißig punkten, um dann das Polster zu haben, um vielleicht ganz sicher in die K.O.-Phase zu kommen und nicht wie letzte Saison über die Playoffs weiterzuschauen. Aber das alles natürlich nach den ersten 19 Minuten in der Champions League. Ist vielleicht auch ein bisschen früh, um da drauf zu gucken. Lassen wir sie erstmal Fußball spielen. Das tun sie im Moment hinten in der Dreierkette zum rechten Mann, zu Gadou, der nimmt den Kopf hoch. Also es ist kein schnelles Spiel. Sie schauen, dass sie die Lücken finden. Dann geht es mal doch zügig mit einem Steilpass auf den rechten Flügel mit Riasson. Der wird da abgegrätscht vom nach hinten mitgealten Stürmer. Also Mikau Tatze mit einer Grätsche am eigenen Strafraum. Burkhardt, das ist schon sehr diszipliniert im Spiel nach hinten.
0: Ja, muss man sagen, die bieten wenig Räume an. Und Dortmund spielt zu langsam, um Räume zu schaffen. Bisher jedenfalls. Knapp 20 Minuten sind vorbei. Ballbesitz Borussia Dortmund in der gegnerischen Hälfte mit Waldemar Anton auf Gudu. Der ist aber auch noch fast auf der Mittellinie. Dann der kurze Pass raus auf Karezas auf die rechte Seite. Lässt einmal tropfen für Riasson. Der will seinen Gegner am liebsten abschütteln. So ist jedenfalls seine Handbewegung zu deuten. Ballbesitz bleibt bei den Dortmundern. Aber kein Raumgewinn. Jetzt versuchen sie es mal über die linke Seite mit Bayer. Und der schießt den gegnerischen Kapitän K.O. Versucht den Ball sofort weiterzuleiten und trifft ihn dann. Im Gesichtsspiel läuft weiter und Villarreal hat den Ball tatsächlich erobert, obwohl einer K.O. gegangen ist. Und zwar ist das Mourinho gewesen, der rechte Verteidiger, also nicht der Mannschaftskapitän. Aber es hat sich alles schon wieder beruhigt und man muss sagen, da fehlt mir noch so ein bisschen, ja, das kollektive Vertrauen bei Borussia Dortmund in Abläufe, was völlig normal ist am Anfang einer Saison. Aber so ein bisschen mehr Rhythmus, bei dem man mit muss, das wäre schon ganz schön.
1: Ja, das wäre sehr schön. Und das wünschen sich auch hier alle im Stadion. Und Sabitzer versucht das jetzt auch mal einzuleiten mit einem schönen gewonnenen Zweikampf. halblinke Position im Mittelfeld, 10 Meter drin in der Hälfte von Villarreal. Pass raus auf die rechte Seite. Schöne Spielverlagerung auf den langen Pfosten. Maxi Bayer, Girassi ist da links drin im Strafraum gegen zwei Spanier. Wieder zurück zu Svensson. Am linken Strafraumeck dribbelt er jetzt so ein bisschen weg. Wieder zurück zu Felix Metscher. Sie versuchen es im Kurzpass.

0: Passspiel vor dem Strafraum, verlieren aber eher ein paar Meter im Spiel nach vorne, als dass sie was gewinnen und müssen dann mit Maxi Bayer wieder den Rückpass wagen zu Fährmann, der aber schön rein in den Strafraum auf der linken Seite. Vielleicht jetzt mal Maxi Bayer mit dem Ball am rechten Fuß, könnte es ja mit links und rechts, kriegt den Ball Metscher an der linken Strafraumkante. Will ihn durchstecken, hat das schön gesehen auf Carrezas, der da mal in den freien Raum gelaufen ist. Das hat mir jetzt eigentlich gut gefallen, also dass sie das mal schnell gespielt haben, im Kurzpassspiel sich durchkombiniert. Wir bekommen hier gerade auf dem Monitor Niko Kovac eingeblendet und da, Burkhard, können wir uns, glaube ich, im Minenspiel sicher sein, da war er nicht zufrieden.
1: Nein, der sieht das anders als du. Also ich kann es auch im Maßen nachvollziehen, weil einfach das Kurzpassspiel natürlich da ist, aber kein Überraschungsmoment. Also sie spielen es im Dreieck, aber es gibt keinen Positionswechsel, es gibt keinen tiefen Lauf, der die Gegner irgendwie beeinträchtigen könnte oder beeindrucken könnte. Und so kannst du die natürlich nicht knacken, aber man weiß ja, Borussia Dortmund hat viel mehr drauf und vielleicht ist es einfach die Maßgabe gewesen, mit Kontrolle erstmal dieses Spiel anzugehen und dann zu gucken, wo sind die Schwachstellen beim Gegner und wie kann man die vielleicht bearbeiten. Jetzt muss man aber aufpassen, denn Umschaltspiel, das kann Villarreal, das hat man hier in der Anfangsphase schon gesehen. Und jetzt kommen sie auch über den rechten Flügel mit Buchanan, der geht ins Dribbling, ist dann zunächst einmal aufgehalten worden und zwar von Bayer, aber Dortmund hat den Ball nicht geholt, sondern Villarreal mit dem nächsten Spielaufbau dieses Mal durch die Mitte und dann versucht Renato Vecha, der Portugiese, der kommt aber auch nicht durch. Jetzt die Kontermöglichkeit für die Dortmunder. Schöner, steiler Ball, raus auf den rechten Flügel. Carrezas ist da, hat ein bisschen Platz, hat einen Gegenspieler vor sich, muss warten, kaum Unterstützung in Schwarz-Gelb. Zu langsam nachgerückt, Borussia Dortmund. Und dann ist dieser Überraschungsmoment schon wieder perdu.
0: Sie wollten es irgendwie nicht, ne? Also es war nur Guirassy, der so richtig mit nach vorne gesprintet ist, der Rest eher so in der zweiten Reihe, zum Beispiel Sabitzer und da ist jetzt Carrezas da, genau, Carrezas ist da jetzt zu Boden gegangen, habe gar nicht so genau gesehen, warum, Schiedsrichter lässt jetzt auch erstmal weiterlaufen, die Spieler von Borussia Dortmund wissen auch nicht so genau, was sie machen sollen, jetzt unterbricht der Unparteiische das Spiel und hast du es mitgekriegt, warum der jetzt zu Boden ging? Es war fast ohne Gegnereinwirkung jetzt am Ende.
1: Ich habe jetzt gerade so ein Konstantelias-Gefühl, ehrlich gesagt, so wie der zusammengesackt ist. Das war ohne Gegnereinwirkung, hat den linken Arm vors Gesicht gedrückt und hat große Schmerzen. Wir können das von hier oben nicht genau sehen, wo jetzt letztendlich die Verletzung aufgetreten ist. Aber die Aufregung ist natürlich groß bei den Dortmundern. Jetzt ist die medizinische Abteilung da. Ist es der Arm oder ist es... Kannst du es erkennen von hier?
0: Also, sie sprechen mit ihm, aber... Genau, also sie müssen ganz nah ran. Also er kann sich jetzt auch irgendwie nicht groß nach vorne beugen. Auf der Bank von Borussia Dortmund ist auch direkt Bewegung. Also da scheint es schon Signal gegeben haben.
1: Ethan Vanery macht
0: von
1: sich
0: der
1: schon
0: medizinischen Abteilung, dass es da nicht mehr weitergeht für Carrezas. Das ist natürlich super bitter. Also wir haben natürlich die andere Verletzung des griechischen Neuzugangs wirklich noch vor Augen, wie schlimm das gewesen ist, dann am Ende mit dem Kreuzbandriss. Und jetzt liegt hier der nächste. Also wir kriegen das jetzt nochmal eingeblendet. Also ja, er spielt noch einen Ball, mehr oder weniger entspannt raus. Dann hebt er den rechten Arm, dann setzt er sich erstmal hin und die Verantwortlichen von Borussia Dortmund auf der Tribüne, Lars Ricken, Carsten Kramer, die haben aber mal ganz tief durchgepustet. Das können die jetzt überhaupt nicht brauchen, dass sich hier der nächste Top-Neuzugang verletzt beim BVB. Und das sieht überhaupt gar nicht gut aus, ohne dass wir irgendwie sehen könnten, wo da eine Verletzung vorliegt.
1: Ja. Normalerweise siehst du ja, wenn ein Spieler verletzt zusammensackt, dass er sich dann an die Schmerzenstelle greift, aber der ist einfach nur umgekippt. Ja. Er ist einfach nach hinten umgekippt und dann hat er irgendwie den Ellbogen vors Gesicht gehalten und der wird wahrscheinlich runtergetragen werden müssen. Also er macht keine Anstalten, irgendwie aufzustehen. Jetzt hat er den Oberkörper leicht angehoben und jetzt kommen auch tatsächlich die Sanitäter mit der Trage auf dem Platz vom Roten Kreuz und werden ihn runtertragen müssen. Mein lieber Scholli, das sind so Bilder, also...
0: Ja, die medizinische Abteilung... tastet gerade auch so den Brustkorb ab, als ob das vielleicht auch irgendwie eine Kreislaufgeschichte oder so ist, aber wir lassen das jetzt mal einfach mit den Ferndiagnosen.
1: Ja, das ist
0: schlimm genug, was da gerade passiert. Konstantelias Kreuzbandriss direkt zu Beginn dieser Saison und jetzt also Carrezas und die Sanitäter, die da jetzt kommen, die lassen jetzt nochmal den Notarzt rankommen, legen ihn auf die Trage. Also die allerbesten Wünsche natürlich von uns und gleich sicher auch der warme Applaus der Zuschauer hier im Stadion. Borussia Dortmund, und das ist nur die sportliche Variante, wird jetzt also wechseln müssen und Carrezas wird jetzt hier gleich aus dem Stadion getragen.
1: Mein lieber Scholli, Borussia Dortmund, die Saison beginnt

0: ganz schön bitter. Und das schön setzen wir mal in Anführungszeichen. Das ist wirklich krass. Zwei Spieler, die zumindest gezeigt haben, dass sie diesen Verein auf ein anderes Niveau offensiv bringen können, fallen jetzt aus mit Konstantelias und jetzt auch Karezas, der nach wie vor einen Arm über das Gesicht hält und das Gesicht in der Ellbogenbeuge versteckt. Jetzt wird er runtergetragen, kriegt natürlich Applaus von den Rängen. Und wir können nicht sagen, was er hat, warum er umgekippt ist. Es war eine Situation, ehrlich gesagt, Holger, wir machen das jetzt auch schon 3-4 Tage.
1: Ja.
0: Aber sowas habe ich noch nie gesehen.
1: Habe ich noch nie gesehen, weil es auch irgendwie dann im ersten Moment schon irgendwie auch kontrolliert aussah. Ne? Also er spielt noch den Ball weg, dann setzt er sich hin, dann legt er sich hin. Und das macht es ja fast noch gespenstischer am Ende in der Summe. Und jetzt tragen sie ihn raus mit den besten Genesungswünschen. Und es muss natürlich dieses Fußballspiel jetzt weitergehen. Oder es geht weiter in der 27. Spielminute. Und Vaneri, der ist da, wird sich da jetzt in der Offensive einfinden beim BVB. Und das muss die Mannschaft natürlich jetzt auch erstmal wegstecken. Merkt auch die Südtribüne, die ihr Team da jetzt unterstützt. Gerassi dribbelt durchs Mittelfeld, ist aus meiner Sicht gefoult worden. Beschwert sich jetzt auch beim Schiedsrichter, der aber erstmal weiterlaufen lässt. Und Dortmund holt sich den Ball wieder zurück mit Riasson auf der rechten Seite. Jetzt müssen sich beide Mannschaften erstmal wieder schütteln und reinfinden in dieses Spiel. Und die Südtribüne, die merkt es wirklich, Burkhardt. Also die trägt ihre Mannschaft jetzt ein Stück weit in dieses Spiel.
0: Ja, und die kommen jetzt auch mit Sabitzer auf der halblinken Verbindung. Kopfballvorlage von Bayer in den Lauf von Sabitzer. War ein tollkühnes Unterfangen, das dann letztendlich nicht aufgegangen ist. Villarreal geht dazwischen und versucht den Konter mit einem Direktpass auf den rechten Flügel einzuleiten. Dann allerdings gibt es von Jürgen einen Offensivfoul und der Schiedsrichter hat es dann auch gepfiffen. Svensson ist da auch vorsorglich zu Boden gegangen, nachdem er einen leichten Kontakt im Rücken spürte. Aber eben gerade Gerassi im Mittelfeld habe ich genauso gesehen wie du. Kurzes Zupfen gab es am Trikot und Gerassi dachte, naja, Bundesliga kommt der Pfiff, aber Champions League eben nicht. Und das ist dann an solchen Abenden eben auch ein großer Unterschied. Also es steht noch 0-0, aber es ist ein Fragezeichen mehr aufgetaucht rund um Borussia Dortmund und das ist das Fragezeichen, das über der Gesundheit oder den Gesundheitszustand von Konstantinos Karezas hängt. Was hat er, warum musste er raus? Waren es Kreislaufprobleme oder war es etwas anderes? Eine wirklich gespenstische Szene. Er war bei Bewusstsein, immerhin das konnten wir erkennen. Keine Ahnung, was es ist. Wir werden hoffentlich nach dem Spiel ein bisschen schlauer sein.
1: Jetzt wollten die Zuschauer hier im Stadion, dass Vaneri auf dem rechten Flügel mal frei zum Einsatz kommt. Aber da hat es davor schon so einen kleinen Schieber gegeben, auch wenn Riasson das anders sagt. Aber er hat ja schon von hinten ein bisschen Energie reingegeben in den Zweikampf mit Cardona, dem 27-jährigen routinierten Spanier. Und deswegen hat der Schiedsrichter das abgepfiffen. Ich sag mal ganz vorsichtig, wenn er das mit dem gleichen Maß bemessen hätte wie gerade bei Gerassi, hätte er auch weiterlaufen lassen können. Aber ja, das ist ja immer alles nicht so einfach. Es wäre auf jeden Fall eine größere Möglichkeit für den BVB geworden, der sich jetzt wieder ins Pressing nach vorne orientiert. Rückpass zu Peter Gulacsi, der bislang noch nicht entscheidend eingreifen musste in diesem Spiel bei der großen Chance durch Bayer auf der linken Seite, der da knapp Gerassi verfehlte. Da gab es dann also die Chance für Dortmund, aber das war bislang die einzige in diesem Spiel. Villarreal, Seitenverlagerung, Spielverlagerung auf den linken Flügel, aber unpräzise, Ball geht in Seiten aus, Dortmund hat einen.
0: Und zwar etwa 20 Meter in der gegnerischen Hälfte auf dem rechten Flügel vor der Trainerbank von Villarreal. Und der Einwurf ist ausgeführt, Ball wieder im Spiel und ist jetzt auf die andere Seite befördert worden, wo Sabitzer ihn gerade noch so vor der Seitenauslinie wegkratzt und zurückspielt auf Svensson. Nächster Spielaufbau Dortmund, Waldemar Anton kurz vor Spiel im Zentrum mit Fährmann und dann geht es raus über rechts. Da ist jetzt ein bisschen Platz, wenn es sauber geht, aber so richtig sauber ist das Passspiel nicht. Sie haben den Ball noch, die Dortmunder werden aber zurückgedrängt bis Richtung Mittellinie und Ethan Vaneri mit dem nächsten Spielaufbau. Dass so ein junger Mann nach so kurzer Eingewöhnungszeit jetzt so eine tragende Rolle spielen muss, bin gespannt, ob das funktioniert. Aber Vaneri wird seit vielen Jahren schon als riesengroßes Talent gefeiert in England beim FC Arsenal. Und die Dortmunder wollten ihn, glaube ich, letztes Jahr im Sommer auch schon haben, haben ihn da nicht gekriegt. Jetzt Gerassi mit einer Finte, lässt durchlaufen für Metscher im Zentrum, etwa 20 Meter vorm Tor. Aber die Deckung der Spanier ist dazwischen. Gegenangriff ist aber auch unterbunden durch ein taktisches Foulspiel. Weiter geht's mit Freistoß für den FC Villarreal.
1: Eine halbe Stunde ist jetzt schon gut vorbei. Wir ziehen noch mal 3 Minuten ab, mindestens wegen der Unterbrechung gerade nach dem Zusammensinken von Karezas 0-0.

0: Der Spielstand, es ist, ja, wenn man da überhaupt unter den Umständen drüber sprechen darf, es ist kein mitreißendes Fußballspiel, es ist eher alles ja, so im dritten, vierten Gang. Gaspedal nicht besonders durchgetreten. Beide Mannschaften belauern sich eher so ein bisschen. Es ist ein vorsichtiges Reinkommen in die Champions League. Dortmund hat 57% Ballbesitz, macht daraus aber noch nicht so viel und versucht natürlich nach hinten auch die Defensive zu kontrollieren. Zum Beispiel jetzt bei diesem langen Ball von Villarreal. Aber da haben sie mit Svensson auch kein Problem gehabt. Und Anton prügelt ihn dann raus aus der eigenen Hälfte, aber Guirassy kann den dann auch vorne nicht festmachen. Ist da auch ein bisschen allein auf weiter Flur. Ball auf der Rechtsverteidigerposition bei Riasson, der zu Anton rein ins Mittelfeld. Vaneri mit dem Doppelpassversuch. Schiedsrichter gibt den Freistoß für Borussia Dortmund ziemlich genau auf der Mittellinie. Rechte Seite des Spielfelds, keine schlimme Aktion. Dortmund setzt dann das Spiel auch direkt wieder fort mit Sabitzer im Doppelpass mit Guirassy. Guirassy hat ihn, will ihn durchstecken. Ja, und da ist er von hinten umgezupft worden, so will ich mal sagen, Burkhardt. Aber festgehalten ist Foulspiel und es gibt den Freistoß.
1: Ja, kleine Aktion, aber große Wirkung. Das hätte eine richtig fette Chance werden können für die Dortmunder, wenn Guirassy da rangekommen wäre. Beier war gestartet in die Gasse und Guirassy hatte den gesehen und wollte den nur noch kurz mit der Fußspitze durchschieben. Konnte nicht, weil er eben zu Fall gebracht wurde. Und nun also Freistoßchance, vielleicht ein Ruhen dabei. Das Element, auf das Dortmund hier gewartet hat oder das Dortmund braucht, um in einem Spiel, in dem noch nicht viel zusammengeht, zum Erfolg zu kommen oder endlich mal wieder eine Torannäherung zu schaffen, die ein bisschen verheißungsvoll ist und die Leute hier auf die Idee bringt, dass der Abend doch noch ein schönes Ende finden könnte. Noch gibt es Beratungsbedarf bei den potenziellen Schützen. Sabitzer ist da, Riasson ist da, Guirassy ist da. Ich glaube, Guirassy möchte gerne, weil er den Freistoß rausgeholt hat. Die Mauer steht jetzt auch richtig. Sabitzer kann das, aber ich glaube, Guirassy fühlt sich aktuell so stark, dass er das auf jeden Fall direkt versuchen wird. Ball ist jetzt freigegeben. Guirassy, drei Schritte Anlauf, chippt über die Mauer, abgefälscht ins Tor aus. Wäre, glaube ich, auch ein bisschen zu zentral aufs Tor gekommen. Aber es gibt die zweite Ecke für die Dortmunder.
0: Wir haben vorhin im Presseraum bei den anderen Champions-League-Spielen so ein bisschen über die perfekte Freistoßsituation geredet. Das war nicht so weit weg, ne? Also der hat eigentlich richtig gut gelegen. Also so 7-8 Meter außerhalb vom 16er. Da kannst du ihn auch noch über die Mauer drüber heben oder zumindest auch mit Kraft drüber bringen, damit der hinten noch reinfällt. Das ist Guirassy in dem Fall nicht gelungen. Aber die Mauer war auch da mit dem Kopf unter dem rhythmischen Applaus. Jetzt hier im Stadion gibt es den Eckball für den BVB von der linken Seite. Riasson mit dem rechten Fuß auf den langen Pfosten getreten. Aber da ist überhaupt gar keiner. Und dann ist es kein Problem für den 1,93 Meter großen Peter Gulacsi im Tor. Das wissen wir, dass diese Bälle für ihn im Regelfall kein Ding sind, den Ball da runter zu pflücken und Villarreal dann mit dem Angriffsaufbau oder dem vorsichtigen Vortrag in der eigenen Hälfte brechen sie dann auch direkt wieder ab, weil Dortmund da das Mittelfeld gut zustellt. Ball ist im Mittelkreis. Svensson rückt raus, Metscher rückt raus, Sabitzer raus auf den linken Flügel. Also sie machen schon Druck auf den Gegner, aber auch nicht mit allerletzter Leidenschaft. Aber das ist genau die Kontrolle, die wir von Niko Kovac Fußball kennen. Und zack, hat Dortmund den Ball auch wieder zurück erschlichen.
1: Ja, und das ist auch im Prinzip ja nachvollziehbar, dass Dortmund so Fußball spielt, auch wenn das nicht besonders attraktiv ist, Holger. Wenn du weißt, wie viele Defensivprobleme sie haben und wie viele Leute da fehlen, wenn sie bei Ini, Schlotterbeck, Mane, also diese Reihe kannst du ja noch fortsetzen. Und dann spielen sie eben das, was ihnen im Moment die größte Sicherheit verspricht. Trotzdem haben sie ganz schön zu kämpfen, um da hinten rauszukommen aus dem eigenen 16er. Denn sie werden von 4 Gästespielern hoch angelaufen. Jetzt versuchen sie es mal über die Mitte mit Joey Fährmann. Der trabt mit dem Ball nach rechts rauf und dann kommt der Pass in die Mitte. Dann die Klatschball von Metscher wieder zurück auf Anton. Nächster Spielzug geht dann raus auf den linken Flügel. Sabitzer nimmt Tempo auf, hat ein bisschen Platz. Erste Gegenspieler wartet erst 20 Meter in der gegnerischen Hälfte. Beier findet er. Beier lässt den Ball kurz tropfen, will einen Freistoß haben. Kriegt er nicht. Für mich gab es einen klaren Körperkontakt. Aber der Schiedsrichter hat es anders entschieden. Und der Konter der Gäste läuft, wird allerdings jetzt von Riasson mit einem ziemlich plumpen Foul unterbunden. Also das finden die Leute natürlich nicht so lustig, dass der Bayer diesen Freistoß nicht gekriegt hat nach dem offensichtlichen Rempler von Mourinho von hinten während des Laufs und einen Tritt unten auf den Fuß hat er, glaube ich, auch noch abgekriegt. Also den muss man schon pfeifen, den Freistoß.
0: Ja, auf jeden Fall. Also ich finde die Linie von Simone Sosa, dem italienischen Schiedsrichter, also die ist bei Borussia Dortmund dann vielleicht nicht ganz so wie auf der anderen Seite. Also es ist nicht ganz ausbalanciert, wie er hier pfeift.

0: Und deswegen gibt es die Pfiffe von der Mehrzahl der Zuschauer im Stadion für seine Spielleitung. Das war jetzt nicht besonders spektakulär, aber wenn du dich ein bisschen auskennst da in den Bewegungsabläufen, dann weißt du, das ist auf keinen Fall eine Schwalbe gewesen von Maxi Bayer. Villarreal mit dem Ballvortrag. Die Pfiffe der Zuschauer im Stadion richten sich vor allen Dingen gegen den Schiedsrichter, weil Villarreal jetzt halt eben in Ruhe aufbauen kann übers Mittelfeld. Ball geht raus auf die linke Seite, auf Cardona, dann rein auf den Georgier im Mittelfeld, auf Mikao Tatze. Spielverlagerung rechts rüber. Ist jetzt auch nicht so, dass Villarreal den Ball extrem beschleunigt. Das machen sie auch eher langsam und abwarten und gucken sich genau an, wohin läuft Borussia Dortmund. Und dann spielt Villarreal den Fehlpass und dann könnte es jetzt mal vielleicht schnell gehen. Über den rechten Flügel, über den eingewechselten Ranieri. Das hat er gut gemacht und dann gibt es auch die Schnappen im Mittelfeld für Metscher. Und wieder gibt es den Freistoß nicht. Also Metscher wollte da, glaube ich, auch den Pfiff ein bisschen provozieren. Aber der Schiedsrichter macht sich hier keine Freunde.
1: Ja, diesmal war es aber auch klar beigespielt von Saliba. Und das konntest du von oben auch gut erkennen. Jetzt gibt es im Nachgang noch eine gelbe Karte, weil Waldemar Anton sich da ungerecht behandelt fühlt. Der Mannschaftskapitän von Borussia Dortmund und geschimpft hat. Ich weiß nicht, ob der so gut Italienisch spricht, der Waldi. Aber auf jeden Fall hat der Schiri das als ungehörig interpretiert und deshalb den Verwarnungskarton bemüht. Ballbesitz, Freistoß ausgeführt, Ballbesitz, Villarreal über die rechte Seite, Publikum ist da. Irgendwo müssen sie ja hin mit ihren Sorgen und mit ihren Emotionen, die Fans, sie brauchen ja auch ein Ventil, Holger. Ja. Denn natürlich sind die alle besorgt wegen Carrezzas und fragen sich auch, was ist mit dem vermeintlichen Hoffnungsträger? Fällt er jetzt auch längere Zeit auf, aus und jetzt gibt es das nächste Foul und dieses Mal aber ein Freistoß für Borussia Dortmund und tatsächlich auch eine gelbe Karte gegen Santiago Mourinho, die hat er sich auch verdient. Das ist sozusagen die Summe, die gelbe Karte, die Summe aller Fouls, die er sich bis jetzt geleistet hat. War eine Ringeeinlage gegen Guirassy, der das aber auch richtig nett gemacht hat und mit seinem Gegner einfach hinterrücks reingefallen ist.
0: Also wenn Serhou Guirassy dich quasi in dich reinlehnt und dann nach hinten schiebt, dann musst du aber auch erstmal dagegen halten. Also die gelbe Karte hat er schlau rausgeholt, den Freistoß auch, was nicht bedeuten soll, dass man den nicht sogar auch geben sollte. Aber der Schiedsrichter war jetzt vielleicht auch ein bisschen unter Druck hier im Stadion, um den Pfiff mal auszuüben. Freistoß ist freigegeben auf der linken Seite, genau in der Mitte des Spielfelds, auf den langen Pfosten gezogen. Und dann kommt der Ball in so eine Spielertraube und zuletzt ist ein Verteidiger von Villarreal dran. Deswegen Eckball für Borussia Dortmund von der rechten Seite. Führen sie den kurz aus auf der rechten Außenbahn mit Fährmann. Nee, der schickt jetzt da seinen Mitspieler, der schickt den eingewechselten Ranieri erstmal raus und weg. Der lauert am rechten Strafraumeck und in der Mitte muss der Schiedsrichter jetzt noch mal ein bisschen vorm Torhüter, vor Peter Gulacsi sortieren. Es gibt Dialoge mit Svensson und mit dem spanischen Verteidiger. Das soll doch bitte alles ein bisschen entspannter laufen. Der Torhüter soll ja jetzt auch wieder so ein klein wenig auch geschützt werden, nicht so freigesperrt werden. Jede Menge Alarm vor Gulacsi. Ball kommt auf den Elfmeterpunkt, aber Guirassy kann sich nicht durchsetzen und dann gibt es das Offensiv-Foul-Freistoß.
1: Ja, die legen sie aber auch vorsorglich hin, die Spanier. Ja. Das muss man schon sagen. Da lagen da zwei, weil sie vielleicht dachten, wenn jetzt noch einer zu Boden, dann muss er ja und macht er auch. Also ich habe ja bei den Ecken bislang so ein bisschen Phantomschmerz aus Dortmunder Sicht, weil der Schlotterbeck nicht da ist. Ja. Ne? Also Schlotterbeck bei Ecken, das ist einfach eine Waffe.
0: Vorne und hinten.
1: Ja, und das ist, merkst du halt, ne? Bei der einen Ecke, die dann zu der Riesenchance gleich am Anfang für die Gäste führt und die eigenen Ecken haben noch gar nichts gebracht. Jetzt kommen sie mal mit viel Tempo und ne, ist ein Saliba spielt dann zurück an die 16er Kante. Zunächst einmal Dortmund dazwischen, zweite Welle der Gäste aus Spanien und dann allerdings ist Dortmund zur Stelle und klärt den Ball ins Seitenhaus und zwar durch Riasson. Gefahr zunächst einmal bereinigt und 40 Minuten sind schon vorbei und man muss sagen, es gab eigentlich nur einen Aufreger und das war die Verletzung von Carrezzas, bei der wir immer noch nicht sagen können, was er eigentlich hat, warum er runter musste, warum das so befremdliche Bilder erzeugt hat, diese Verletzung. Auf jeden Fall ist er nicht mehr mit dabei. Und seit der 50. Minute, Holger, hat es eigentlich auch keine richtige Torchance mehr gegeben.
0: Nee, das haben wir uns in der Champions League natürlich jetzt im Auftakt irgendwie anders gewünscht. Mit ein bisschen mehr Shishi im Stadion und vor allen Dingen mit ein bisschen mehr Tempo. Das ist jetzt noch viel abwarten, auch wenn natürlich das Aus von Carrezzas hier ganz bestimmt was gemacht hat mit den Dortmunder Spielern. Muss da eigentlich mehr kommen, hätte auch schon vorher mehr gekommen sein müssen. Und Villarreal mit einem abwartenden Fußball.

0: wartet auf diesen einen Moment, wo sie dann nach vorne was bewegen können. Vielleicht kommt der jetzt über die rechte Außenbahn schön ran an den Strafraum. Schuss aufs rechte Toreck, auf den rechten Torwinkel. Oh ja, Buchanan, der Kanadier, von der Strafraumgrenze, halbrechte Position mit dem linken Fuß. Und da hat Gregor Kobel gezeigt, dass er wirklich ein überragender Torwart ist. Und das war jetzt ein sehr hartes Einsteigen der Spanier direkt vor den Augen von Niko Kovac. Sergi Cardona kriegt die gelbe Karte, also der nächste gelbe Karton. Aber Burkhardt, du bist ja auch alte Torwartschule. Ja. Das war nicht ganz schlecht von Gregor Kobel.
1: Ja, weil Kobel hat sich ganz am Anfang, als der Schuss kam, hat er sich leicht verspekuliert, ist zu schnell in Richtung kurzer Pfosten aus seiner Sicht gegangen. Und dann machte der Ball aber gar nicht die Kurve, sondern ging quasi zu seiner Ausgangsposition. Das heißt, er musste den Arm gegen die eigene Flugbewegung noch mal nach hinten strecken und hat ihn dann so gerade noch so erwischt. Und er fiel dann noch runter, kurz vor der Torlinie, musste nachgreifen. Haben sie Glück gehabt, dass die Spanier da nicht auf den Abspauber spekulierten. Also die größeren Tormöglichkeiten bislang bei den Gästen von Villarreal. Aber getroffen haben sie bislang genauso wenig wie Borussia Dortmund. Jetzt kommt Metscher, macht das Spiel mal breit raus auf den rechten Flügel auf Riasson. Geht er jetzt 1 gegen 1? Nee, macht er nicht. Spielt wieder eine Station nach hinten auf Gadou. Der ist am ersten vorbei, müsste dann querschieben auf Metscher. Macht er auch Metscher. Einmal Richtungsänderung, dann in der Mitte ist auf einmal Platz da. Vermann mit dem Dribbling in den Strafraum hinein. Dann spielt er einen blinden Pass zur Seite, weil er dachte, da kommt doch einer nach. Kam aber keiner. Sabitzer setzt nach. Nochmal die Chance. Schuss aus der zweiten Reihe vom eigenen Mann geblockt. Vanneri versucht und trifft, glaube ich, nur den Oberschenkel von Girassi. Der ist natürlich auch unfassbar breit, dieser Oberschenkel. Den kannst du schon mal treffen. Und Dortmund jetzt mit der Rückwärtsbewegung. Steiler Rückpass auf Gregor Kobel, der gerade diesen schweren Ball mit ein bisschen Glück, mit dem Glück des Tüchtigen und mit viel Können pariert hat.
0: Alte Reporterschule, das Glück des Tüchtigen.
1: So.
0: Aber natürlich sehr zutreffend. Und gerade bei diesen Möglichkeiten für Borussia Dortmund, das war lustig, ich fühlte mich so ein bisschen auf den Kreisligaplatz zurückversetzt, wo ich am Wochenende war. Das ganze Stadion ruft, schieß! Und dann die nächste Möglichkeit wieder schieß. Also es gibt auf jeden Fall klare Kommandos von den Tribünen für die Spieler von Borussia Dortmund, die jetzt drin sind mit Vanneri im Strafraum, hat den Ball auf den linken Fuß. Und er hat geschossen, hat abgezogen, aber wieder ist ein Abwehrbein von Villarreal dazwischen, aber stark gemacht von Vanneri. Der hat den Zug zum Tor schnell von rechts auf den linken Fuß gelegt und dann einfach mal geguckt, ist dann Korridor da, um aufs Tor zu kommen. Und dieses Mal Glück für Villarreal. Stattdessen Borussia Dortmund mit Riasson, Flankenball auf den langen Pfosten, da ist Bayer, kann sich nicht durchsetzen. Ist aber auch bedrängt worden. Einwurf für den BVB, weil zuletzt ein spanischer Verteidiger, genau genommen ein Uruguayo mit Mourinho dazwischen gewesen ist. Dortmund setzt sich jetzt fest in der 44. Spielminute. Riecht nach 1-0, Burkhardt.
1: Ja, Bayer versucht es über links wieder anzukurbeln, wird dann von zweien attackiert, behält aber den Ball erstmal. Und dann haben die Dortmunder ein bisschen Probleme, den Ball runter auf den Boden zu kriegen. Steilpass auf Bayer, halblinke Verbindung. Villarreal zunächst mal dazwischen. Waldemar Anton schön angelaufen im Zentrum, gut antizipiert. Nächste Chance Dortmund, Schippball in den Strafraum. Girassi wird gesucht, nicht gefunden. Villarreal geht dazwischen und dann im Zentrum, aber der Spielaufbau auch zu unsauber. Bei den Gästen nächste Möglichkeit für Dortmund hier ein bisschen aufs Tempo zu drücken über den rechten Flügel. Aber es sind 3 gegen 2 Dortmunder, trotzdem gut aufgelöst von Vanneri. Der holt sich jetzt zum wiederholten Mal schon den Applaus von den Rängen ab. Der junge Mann vom FC Arsenal, der für Carrezas früher als gedacht eingewechselt werden musste. Bayer jetzt auf dem linken Flügel, hat ein bisschen Platz, schaut in die Mitte. Da kommt der Ball aber so schlecht und so ungenau. Das kann ich nicht begreifen.
0: Nee. Da hat er ja ganz andere technische Möglichkeiten. Ne? Also der nimmt den Kopf hoch von der Grundlinie links und dann spielt er so einen Fehlpass. 3 Minuten Nachspielzeit erscheint mir fast ein bisschen wenig, während Riasson da am rechten Strafraumeck den Ball in der Vorwärtsbewegung verliert. Und Vanneri, der nach seiner Einwechslung wirklich sehr aktiv ist, da auf der rechten Seite, hat den Ball wieder zurückgeholt. Wieder Riasson, so eine Art Flankenmaschine von der rechten Seite, ist jetzt aber im Ansatz unterbunden worden. Flankenball geblockt, aber Dortmund hat sich den Ball wieder zurückerholt. Auf der linken Seite Svensson rein in den Strafraum. Maxi Bayer hat den Ball eher zufällig durchgelassen. Es war so eine technische Unzulänglichkeit und Girassi hat aber darauf spekuliert und hat den Ball dann gewonnen im 16er, hat ihn so leicht mit dem linken Fuß Richtung Tor laufen lassen. Eckball ist schnell ausgeführt. Auf der linken Seite, Achtung, Villarreal sollte jetzt aufpassen. Dortmund ist dran am Strafraum. Schön zu Sabitzer, der nimmt ihn hoch mit dem rechten Fuß. Wieder unsauber, Dortmund wieder dran. Und dann kann aber Villarreal sich befreien.

0: rein. Also das Gefühl, Burkhardt, ist im Moment da, dass was gehen könnte, aber die Präzision fehlt.
1: Ja, also man muss auch sagen, sie spielen es technisch einfach nicht sauber genug. Im letzten Drittel gegen eine Mannschaft, die richtig gut Fußball spielen kann, spekulieren sie so ein bisschen auf das Prinzip Zufall. Jetzt kommt der Sabitzer, Guirassy mit dem Kopfball, kommt nicht sauber hinter dem Ball, verlängert ihn eher auf die rechte Seite, als dass er ihn aufs Tor befördert. Auf der rechten Seite steht aber der Kollege Riasson und hat ihn sich geholt und dann in die Mitte gespielt auf Metscher. Metscher kurz beim Spiel gegen zwei, erstmal gut durchgesetzt. Van Nery hat ein bisschen Platz, schöner Chipball raus auf die linke Verbindung, auf Sabitzer. Der nimmt aber nicht den offenen Fuß, sondern den geschlossenen, das heißt Rückwärtsbewegung von Sabitzer, statt zum Tor gehen zu können. Und dann pfeift der Schiedsrichter schon wieder ein Foul, ein Offensivfoul der Dortmunder. Das ist auch alte spanische Schule, Holger. Da müssen wir schon auch sagen, die das Ross und Reiter nennen, dass Spanier einfach wissen, wie das geht, einen Freistoßpfiff zu kriegen.
0: Also sie erkennen auf jeden Fall den Moment, in dem es einen Kontakt geben könnte. Dann nehmen sie ihn quasi an und dann haben sie auch die entsprechende Theatralik, um den Schiedsrichterpfiff dann durchzusetzen. Ich will gar nicht sagen, dass es eine Fehlentscheidung ist, aber sie nutzen da einfach alle Möglichkeiten. Und die Fans hier im Stadion, die sehen das natürlich überhaupt gar nicht gerne. Und jetzt so eine Art Zeitspiel auch nochmal von Peter Gulacsi. Der ist natürlich auch mit allen Wassern gewaschen. Und eins natürlich auch klar, wenn Villarreal hier am Ende mit einem 0:0 wieder nach Hause fährt, dann werden sie damit sehr, sehr zufrieden sein. Das ist völlig in Ordnung. Also sie werden hier nicht irgendwann mal aufmachen und sagen, bei Borussia Dortmund brauchen wir aber unbedingt 3 Punkte. Aber sie müssen es natürlich auch nach hinten konzentriert verteidigen, weil Borussia Dortmund schon auch will. Also das ist zu erkennen. Noch 30 Sekunden in der Nachspielzeit der ersten Halbzeit zu gehen. Ball auf Maxi Bayer, Annahme mit der Brust, will weiterlaufen lassen auf Guirassy. Aber Maxi Bayer macht bislang schon eher ein unglückliches Spiel. Und auf der anderen Seite ist Waldemar Anton, der den Zweikampf gewinnt. Also da ist doch Luft nach oben, Burkhardt.
1: Ja, aber der Zweikampf von Waldemar Anton gegen Buchanan war richtig stark. Beide in vollem Tempo. Dann hat Waldemar Anton einfach das etwas breitere Kreuz und blockt seinen Gegner weg. Das war die letzte Aktion in dieser ersten Hälfte. Halbzeitpfiff mit 3-minütiger Verspätung. Carrezas wird untersucht und wir erfahren hoffentlich noch im Laufe des heutigen Abends, was mit dem jungen Griechen los ist, warum der ausgewechselt werden musste, und drücken alle Daumen, dass es nicht ganz so schlimm ist. Und wir hoffen zusammen mit 77.000 Dortmundern, dass es im zweiten Durchgang dann ein besseres Fußballspiel wird mit mehr Torraumszenen. Zur Pause jedenfalls steht es zwischen Dortmund und Villarreal 0:0.
2: Vielen Dank, Burkhard Tuppe und Holger Dahl, live im Stadion in Dortmund. Also 0:0, beide Teams, Dortmund und Villarreal, brauchen offenbar noch so ein bisschen, um in diese neue Champions-League-Saison reinzufinden. Wir geben ihnen die Zeit und sind pünktlich zur zweiten Hälfte wieder da.
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4: Und das Wichtigste in der Halbzeitpause kommt jetzt live aus den Studios von NDR Info in Hamburg. Ich bin Christopher Gaube. Guten Abend. Das deutsche Bildungssystem hat ein schlechtes Zeugnis bekommen. In der neuesten PISA-Studie liegt Deutschland unverändert im Vergleich der OECD-Staaten im Durchschnitt. Aber gemessen an den eigenen Leistungen haben die Schülerinnen und Schüler historisch schlecht abgeschnitten. Seit dem PISA-Schock von vor 25 Jahren sind die Ergebnisse noch schlechter geworden. Juliane Kowalek.
5: Den 15-jährigen Schülerinnen und Schülern wird ein desaströses Abschneiden bescheinigt. Der stärkste Abwärtstrend besteht beim Lesen. Jugendliche können immer schlechter längere Texte verstehen, weil sie sie nur überfliegen, anstatt zu erfassen. Rund ein Fünftel der Jugendlichen hat in den Bereichen Mathematik, Lesen und Naturwissenschaften keine ausreichende Basiskompetenz. Seit 10 Jahren ist dieser Rückgang auch in anderen Ländern zu spüren. Allerdings haben Länder wie Singapur, Kanada und Estland diesen Trend besser abfedern können. Besonders beunruhigend ist die gestiegene Chancenungleichheit in Deutschland. Noch nie waren die Bildungserfolge von Jugendlichen so stark vom sozioökonomischen Status der Familie abhängig wie jetzt. Bundesbildungsministerin Prien kündigte Maßnahmen an, um diesen negativen Entwicklungen weiter entgegenzutreten. Dazu gehören verpflichtende Sprachförderung schon im Kita-Alter und die gezielte Unterstützung von Brennpunktschulen.
4: Der Kühlschrank, das Handy, die Heizung. Ohne Strom gerät das alltägliche Leben in Deutschland schnell aus dem Takt. Genau deshalb haben die Sabotageakte auf unsere Energienetze in den vergangenen Wochen so viel Sorge ausgelöst. Bei Umspannwerken bei Köln und Jenschwalde in Brandenburg wurden Anfang des Monats Kurzschlüsse ausgelöst. An anderen Standorten haben die Sabotageakte nicht geklappt. Tagelang war die Polizei dem mutmaßlichen Täter auf der Spur. Jetzt wurde er in NRW gefasst. Carla Maria Behnke berichtet.
6: 8 Tage hat es gedauert. Jetzt ist Daniel

0: ELV offiziell gefasst. Der 48-Jährige ist am Dienstagvormittag in der Nähe des Kraftwerks Weißweiler bei Aachen festgenommen worden. Das haben die Polizei Potsdam und die Staatsanwaltschaft Cottbus bekannt gegeben. Der nordrhein-westfälische Landesinnenminister Reul äußerte sich heute Nachmittag zu der Verhaftung.
1: Also um 10.22 Uhr hat die nordrhein-westfälische Polizei aufmerksame Beamte jemanden gesehen, der auf dem Feldweg entlang der Autobahn lief. Und die Überprüfung dieser Person hat ergeben, ja, das ist der Gesuchte, den wir auf dem Schirm hatten. Der hatte zusätzlich auch noch Sprengstoff bei sich. Wir sind ihm dann nachgefolgt und man hat dann die Stelle gesehen, wo er sich ein Zelt aufgebaut hat. Und bei dem Zeltaufbau war auch noch weiterer Sprengstoff zu finden. Heißt, der war immer noch unterwegs, aktiv und wollte weitermachen.
0: Der Mann aus Gevelsberg soll in Brandenburg, Sachsen und an mehreren Stellen in NRW versucht haben, das Stromnetz zu sabotieren. Die Polizei hatte allein in Sachsen 21 seiner selbstgebauten Raketen gefunden. Die sollten einen dünnen Draht über die Hochspannungsleitungen schießen und so einen Kurzschluss auslösen. Die erste der Vorrichtungen wurde am Dienstag letzte Woche gefunden. Zwei Tage später hatte der Verdächtige ein Bekennerschreiben veröffentlicht, das von der Polizei als authentisch erachtet wurde. Das Schreiben wandte sich auch gegen fossile Energieerzeugung. Dazu Beate Kardels von der Polizei Brandenburg.
2: Zur Motivlage ermitteln wir natürlich in alle Richtungen. Allerdings sind wir auch ehrlich, da liegt der Fokus hier schon auf dem Thema Klimaschutz, dass es hier eine entsprechende Verbindung gibt. Das schließt sich aus dem Bekennerschreiben, aber ganz endgültig ist es dann, wenn die Ermittlungen abgeschlossen sind.
0: In zwei Fällen war die Sabotage erfolgreich. In Kraftwerken bei Köln und in Brandenburg kam es zu Kurzschlüssen. Stromausfälle konnten aber verhindert werden.
2: Derzeit liegen uns hier keine Erkenntnisse vor, dass hier weitere Personen beteiligt sind, sodass wir zunächst davon ausgehen, dass der Täter allein gehandelt hat. Aber auch hier gilt es, die Ermittlungen abzuwarten, ob sich daraus noch Anhaltspunkte ergeben, dass gegebenenfalls doch weitere Personen beteiligt waren.
0: Auch Bestand der Ermittlung ist, was genau der Verdächtige vorhatte. Schließlich war er auch mit Sprengstoff vor Ort. Er hätte auch versuchen können, etwas direkt zu sprengen, statt nur einen Kurzschluss herbeizuführen. Wie es mit ihm jetzt weitergeht, ob er nach Brandenburg überführt wird oder in NRW bleibt, ist noch unklar. Aktuell steht auch der Generalbundesanwalt mit Behörden vor Ort im Kontakt und prüft, ob der Fall übernommen werden soll.
3: Einsatzkräfte der Polizei haben also den mutmaßlichen Stromsaboteur festgenommen. Informationen waren das von Carla Maria Behnke aus Aachen. Wenn es ums Geld geht, dann wird es meist spannend, wie in dieser Woche im Bundestag. Und da geht es um richtig viel Geld. Ein Haushalt, der im kommenden Jahr mit 555 Milliarden Euro so groß ist wie nie zuvor. Aber auch die Neuverschuldung soll wieder üppig ausfallen. Nutzt alles nichts, so der Tenor von Bundesfinanzminister Klaas Klingbeil. Schließlich müsse das Land fit gemacht werden, auf vielen Ebenen. Aber es gibt auch Kritik am Haushaltsentwurf des SPD-Ministers. Jan Zimmermann berichtet.
4: Es sind herausfordernde Zeiten, sagt Finanzminister Lars Klingbeil. Sein Haushalt für das nächste Jahr sei eine deutliche Antwort auf die Probleme des Landes und die Krisen in der Welt, wie der Krieg im Iran und in der Ukraine.
5: Ich finde, es reicht nicht mehr, dass wir uns von Krise zu Krise hangeln. Wir müssen unsere eigene Stärke und unsere eigene Resilienz in einer unsicheren Welt stärken und dafür politische Entscheidungen treffen.
4: Dafür seien Investitionen, zum Beispiel in erneuerbare Energien, Verkehrswege und in die Sicherheit nötig. So sieht Klingbeils Haushaltsentwurf Ausgaben in Höhe von mehr als 555 Milliarden Euro vor, 6% mehr als in diesem Jahr.
5: Es ist richtig, dass wir in unsere Zukunft investieren und dass mit der zukunftsfeindlichen Politik der letzten Jahre Schluss ist. Wir bringen die Infrastruktur in unserem Land durch Investitionen jetzt auf Vordermann.
4: Der SPD-Minister verteidigt dabei die hohe Schuldenaufnahme. Die Nettokreditaufnahme für das nächste Jahr und die schuldenbasierten Sondervermögen für Infrastruktur und Klimaschutz sowie für die Bundeswehr ergeben zusammen rund 200 Milliarden Euro neue Schulden. Das meiste Geld im Haushalt 2027 fließt in das Arbeits- und Sozialministerium für Renten und Sozialleistungen. Deutlich mehr Mittel stehen künftig für die Verteidigung bereit.
5: Wir investieren in unsere Bundeswehr. Und wir halten Schritt mit technologischen Innovationen und legen einen größeren Fokus auf die Abwehr von Drohnen und Cyberangriffen. Ohne neue Schulden sich zu verteidigen, das ist wie ohne Rakete zum Mond fliegen, liebe Kollegen.

0: richtet.
1: Gut 2 Stunden dauerte die erste Sitzung der neuen Landtagsfraktion der CDU. Es ist eine arg geschrumpfte Fraktion. Von den einstmals 40 Abgeordneten sind nach dem Wahldesaster vom Sonntag gerade einmal 15 Abgeordnete übrig geblieben. Die müssen jetzt Opposition üben, eine Rolle, die die CDU in Sachsen-Anhalt zuletzt vor 24 Jahren hatte. Zum neuen Fraktionsvorsitzenden wählten die Abgeordneten heute Sven Schulze, den noch Ministerpräsidenten. Der war gegen den bisherigen Fraktionschef Guido Heuer angetreten und hatte die Wahl knapp für sich entschieden. Nur 8 der 15 Abgeordneten stimmten für ihn. Vor der Türe warteten unterdessen auch heute scharenweise Kamerateams und Journalisten. Die wollten vor allem eins wissen: Gibt es in der CDU Wackelkandidaten, die zur AfD überlaufen könnten? AfD-Wahlgewinner Ulrich Siegbund hatte so etwas in den letzten Stunden mehrfach angedeutet. Sven Schulze, der neue Fraktionschef der CDU, wies das zurück.
2: Ja, das schließe ich aus. Es wird von uns, von Seiten der CDU, von allen 15 Abgeordneten keinerlei Gespräche geben.
1: Bislang ist unklar, wie in Sachsen-Anhalt eine neue Landesregierung gebildet werden kann. Der AfD fehlen 3 Sitze zur absoluten Mehrheit. Das BSW möchte, dass man sich auf einen überparteilichen Kandidaten einigt. Auch danach wurde Sven Schulze heute gefragt.
2: Es ist nicht unsere Aufgabe, über das Ministerpräsidentenamt zu sprechen. Es ist nicht unsere Aufgabe. Wenn man Opposition ist, ist man nicht in der Lage, den Ministerpräsidenten zu stellen.
1: Nicht auszuschließen ist allerdings, dass Schulze längere Zeit geschäftsführend im Amt bleiben muss. Er selber glaubt das nicht.
2: Ich bin ziemlich sicher, dass spätestens nach der Landtagswahl in Mecklenburg-Vorpommern die AfD und BSW die Wahrheit sagen werden, dass sie sich längst geeinigt haben. Ich rechne im Moment damit, dass mit der Sitzungszeit Anfang Oktober auch hier eine neue Landesregierung gewählt wird.
1: Unterdessen hat die AfD am späten Nachmittag alle im neuen Landtag vertretenen Parteien angeschrieben und ihnen Gespräche über eine Regierungsbildung angeboten.
3: Der Bericht von Jochen Müller und damit jetzt zurück zum Sport, zur Champions League und zu Marcel Stober.
4: Vielen Dank und da sind wir beim Spiel Borussia Dortmund gegen den FC Villarreal und gleich in der zweiten Hälfte natürlich auch wieder live im Stadion. Zur Pause steht es 0:0. Wir können ja nochmal einen kurzen Blick auf die anderen Spiele werfen, die heute in der Champions League stattfinden. Ebenfalls Halbzeit bei Porto gegen Manchester City, ebenfalls 0:0 der Zwischenstand. Lille führt mit 2:1 gegen Betis Sevilla. Und das ist wahrscheinlich das Topspiel heute Abend, Real Madrid gegen Inter Mailand. Real führt mit 2:0, unter anderem Kylian Mbappé, einer der Torschützen. 2 Partien haben bereits am Vorabend angefangen, sind dementsprechend schon vorbei. AEK Athen hat 1:0 gegen Linz gewonnen und Aston Villa besiegte Brügge auswärts mit 3:2. Unser Spiel des Abends ist aber, wie gesagt, das von Borussia Dortmund gegen den FC Villarreal. Das sind ja 2 Mannschaften, die ganz unterschiedlich in ihrer jeweiligen Ligen gestartet sind. Dortmund ja mit 2 Bundesligaspielen und 2 Siegen, nämlich gegen Hamburg und zuletzt gegen Hoffenheim. Villarreal hingegen in Spanien nach 4 Spielen immer noch sieglos und gerade mal auf Platz 17 der Tabelle. Dafür verkaufen sich die Spanier aber gut in Dortmund. Wie gesagt, noch torlos der Spielstand. Borussia Dortmund schon mit einer bitteren Szene. Mitte der ersten Hälfte musste Neuzugang Konstantinos Karetzas ausgewechselt werden, der sich offenbar ohne Fremdeinwirkung verletzt hat. Wir schauen jetzt, wie es in der zweiten Hälfte aussieht und das machen wir wieder mit unseren Live-Reportern im Stadion Burkhard Hupe und Holger Dahl.
5: Es ist noch Halbzeitpause in Dortmund. 0:0 der Spielstand zum Champions League. Auftakt des BVB gegen Villarreal. Villarreal hatte größere Chancen. Dortmund hatte häufiger den Ball und es gab eine Schrecksekunde. 27. Spielminute. Karetzas, griechischer Neuzugang beim BVB, sank zu Boden, musste dann mit der Trage aus dem Stadion gebracht werden. Eine Diagnose gibt es noch nicht. Dortmund musste dieses Spiel noch reinfinden. Es steht 0:0.
6: Und die große Frage ist ja, Holger, wer findet denn vielleicht von der Ersatzbank bei den Dortmundern noch rein, um da vielleicht mal auch was in die andere Richtung zu bewegen? Fabio Silva hast du gerade ins Spiel gebracht, ist auch die erste Alternative, die mir einfällt. Frage ist nur, Alternative für wen?
5: Ja. Also Gerassi rausnehmen wäre auch Quatsch. Ne? Also wenn, dann musst du eigentlich ja dann auf den Zweiersturm setzen. Maxi Bayer hat uns, glaube ich, beiden in der ersten Halbzeit nicht so gut gefallen. So, da könnte man vielleicht auch hinten nochmal so ein bisschen umschieben, vielleicht mit einer Viererkette arbeiten, taktisch nochmal was verändern, weil so groß ist der Druck von Villarreal jetzt am Ende auch nicht. Wobei man aufpassen muss. Ne? Also du hast es ja schon gesagt, so die Qualität der Chancen von Villarreal, die ist schon ein bisschen größer gewesen und du darfst sie halt nicht abschreiben und musst aber trotzdem vorne auch jetzt irgendwie mal die Konzentration finden, weil ich finde,

0: gerade so das Thema Genauigkeit, das ist das, was Dortmund zu schaffen macht.
1: Ja, mir fehlt auch so ein bisschen dieses Leidenschaftliche, ja. dieses Momentum, das du auf dem Platz erzeugst, das dann auf die Tribünen überspringt und wo dann auch gleich wieder was zurückkommt. Du brauchst hier nicht viel, um hier in Dortmund die Leute hinter dich zu kriegen. Das gab es mir auch zu selten. Die letzten 5 Minuten, erste Hälfte waren okay. Da gab es sowas im Ansatz zumindest, aber auffällig auch, Dortmund vor allen Dingen im Spiel im letzten Drittel oft total unsauber, also technisch mit großen Problemen unterwegs.
0: Ja. Und gerade Maxi Bayer kann sowas ja, ne? Also mit Tempo und dem Ball am Fuß mal die Außenlinie runter. Auf dem linken Flügel hat er oft irgendwie keine sauberen Kontakte gehabt. Auf der rechten Seite Riasson ist zumindest nie in den Rücken der Abwehr gekommen. Das waren dann immer so Flanken vom rechten Strafraumeck so ein bisschen verlängert Richtung Außenlinie, die dann reingekommen sind oder auch eben nicht, weil sie abgeblockt wurden. Allein Veneri, also der hat mir sehr gut gefallen nach seiner Einwechslung. Auch Carrezas hat das gar nicht schlecht gemacht, bis er dann eben raus musste. Also das sind natürlich Dinge, die Dortmund hier noch mal ein bisschen Rückenwind geben könnten. Dortmund kommt jetzt wieder zurück ins Stadion. Die Südtribüne ist noch mal wieder wach geworden, hat kurz applaudiert. Aber es scheint jetzt zu Beginn der zweiten Halbzeit zumindest keinen direkten Wechsel zu geben beim BVB.
1: Ich habe alle Gesichter durchgezählt und mich erinnert, dass sie in der ersten Hälfte auch schon auf dem Platz waren. Also es sind die 11, die auch in die Pause gegangen sind. Einen Wechsel mussten sie ja schon durchführen. Für den verletzten Carrezas ist Ethan Vaneri reingekommen und versprochen, sobald wir irgendwas hören aus der medizinischen Abteilung von Borussia Dortmund, dann sagen wir es euch, was da die vorläufige Diagnose ist oder vielleicht auch ein Verdacht, der da geäußert werden kann. Holger, hast du schon was gehört?
0: Nee. Also Daniela Müllenborn, die sich für uns sehr intensiv mit Borussia Dortmund auch über die Saison beschäftigt, hat nochmal nachgehört, gibt noch nichts. Die Bilder sind nochmal ein bisschen genauer studiert worden, aber es gibt jetzt auch keine Korrektur zu unserem Eindruck. Also es ist schon so gewesen, spielt den Ball raus, setzt sich dann hin, legt sich dann hin, wird dann rausgetragen. Niko Kovac ist sehr ruhig geblieben draußen, also keine panischen Reaktionen, aber wir haben natürlich die Gesichter hier auch der Verantwortlichen auf der Tribüne gesehen, die schon sehr besorgt waren, wie wir das eben auch sind und jetzt natürlich abwarten müssen, was der BVB da bekannt gibt. Aber kommen wir zurück zum Spiel. Also während Villarreal noch überhaupt nicht hier im Stadion aufgetaucht ist, wird es aber gleich einen Wechsel geben bei den Spaniern. Alex Freeman, US-Amerikaner, der hat sich da unten jetzt hingestellt und wird ins Spiel kommen. Ja, für einen Gelbverwandten. Es haben ja 2 Gelb gesehen bei den Spaniern. Sergi Cardona geht raus, der 27-jährige Spanier, und ein US-Amerikaner kommt also ins Spiel.
1: Ja, der hat auch eine ganze Reihe Länderspiele schon, fast 20, glaube ich, obwohl er erst 22 ist. Es sind die Spanier auch wieder aufgetaucht, das gelbe U-Boot ist wieder da, heute ganz in Grau gekleidet, Mausgrau, der FC Villarreal, sonst spielt er in Kanarien Vogelgelb. Das gelbe U-Boot, eigentlich ist eine schöne Geschichte, die man erzählen könnte, warum die das gelbe U-Boot genannt werden. Aber jetzt gibt es wieder Fußball, vielleicht bleibt dafür später dann noch Zeit. Und jetzt ist der zweite Durchgang freigegeben worden und Waldemar Anton lässt den Ball liegen in der eigenen Hälfte für Gregor Kobel. Und der spielt ihn hoch und weit in Richtung gegnerischer Strafraum. Also vielleicht ist das jetzt das Geheimrezept, die Devise. Vaneri jedenfalls mit dem ersten Abschluss mit dem linken Fuß, geht deutlich am Tor vorbei. Aber warum denn nicht? Langer Ball, Klatschball oder Kopfballablage vom Zielspieler, dann 2 Pässe und der Abschluss. Das kann auch zum Erfolg führen, Holger. Das wäre eher unser Fußball, aber das muss ja nicht der schlechteste sein.
0: Ja, vielleicht sind sie insgesamt ein bisschen zügiger unterwegs als wir, aber da haben sie auf jeden Fall Villarreal jetzt in den ersten Sekunden der zweiten Halbzeit fast kalt erwischt beim Spielstand von 0-0. Das war dann sehr schnell nach vorne gespielt und das wollen die Zuschauer, das wollen die Fans von Borussia Dortmund genauso gerne weitersehen. Villarreal hat versucht, sich zu lösen hinten raus, haben den Ball über die Seitenauslinie gespielt, auf dem linken Dortmunder Flügel, genau Mitte der Hälfte von Villarreal. Einwurf, Maxi Bayer reingespielt in den Strafraum. Da hat es einen Kontakt gegeben gegen Metscher. Aber ob dieser Top-Athlet da so fallen muss bei dem Ellbogeneinsatz von der Seite, ist es an der Grenze, ne, zum Elfmeter, Burkhardt.
1: Also finde ich, da kann man auf jeden Fall sich das noch ein oder zweimal angucken, was der Mourinho da gemacht hat mit Metscher. Der ist einfach wirklich schnurstracks in die Seite im Vollsprint reingelaufen und hätte sich nicht beschweren dürfen. Also es sah völlig bescheuert aus, weil es war keine unmittelbare Torgefahr. Und trotzdem war es ein Foul für mich. Also passt irgendwie zur Linie, die es nicht gibt beim Schiedsrichter, weil im Mittelfeld hätte das auf jeden Fall gepfiffen.
0: Ja, genau. Also, und tendenziell pfeift das auch eher für Villarreal als für Borussia Dortmund. Es hätte jetzt natürlich die Möglichkeit gegeben, das nochmal zu checken, aber das wissen wir im internationalen Fußball. Da sitzt der VAR-Einsatz nicht so locker, wie wir das in der Bundesliga kennen. Also, dass das dann nochmal quasi gecheckt und overruled wird oder der Schiedsrichter sich das nochmal anguckt, das war jetzt nicht zwingend zu erwarten. So krass war es dann auch nicht, aber man hätte diesen Elfmeter geben können und die Spanier hätten sich nicht beschweren dürfen. Konterangriff für Villarreal läuft. Achtung, 3-2, wenn sie es ganz schnell machen. Ich habe eine Abseitsposition gesehen. Schiedsrichter lässt erstmal weiterlaufen. Passt, jetzt kommt die Fahne des Schiedsrichters. Erklär mir das. Das war so eine klare Abseitsposition. Warum lässt er weiterlaufen?
1: Ja, das ist die große Frage, die man sich jede Woche mindestens einmal stellt im Fußballstadion. Wenn es eine klare Nummer ist, weißt du, wenn es dann zu dem Zweikampf kommt, das ist das, was ich immer wieder erzähle, da verletzt sich einer, dann ist das doch einfach Blödsinn.
0: Ja, total. Und wir haben es gerade in der Zeitlupe nochmal gesehen, also ohne nachgemessen zu haben, würde ich mal sagen, 3 Meter abseits
1: von Freeman.
0: Da muss er einfach früher und zügiger sein mit der Fahne, so lange muss er da nicht drüber nachdenken. Aber wollen uns jetzt hier nicht auf die Unparteiischen jetzt einnorden in diesem Spiel. Borussia Dortmund mit dem sehr soliden Abwehrchef und Kapitän Waldemar Anton, Einwurf jetzt von der linken Seite. Maxi Bayer geht dahin, beackert die komplette linke Schiene, so wie es sein soll und sein muss. Vielleicht fehlen da dann ab und an einfach mal die Körner im kreativen Spiel nach vorne. Matcher, der für uns gerade schon auch, ja, schon eher gefaulte im Strafraum. Schiedsrichter hat weiterlaufen lassen. Spielverlagerung rein ins Mittelfeld. Fehlpass von Svensson. Das muss er einfach besser machen, hat Guirassy gesucht. Der beschwert sich jetzt auch bei Svensson, warum er da den Pass spielt. Ballbesitz für Villarreal, aber gut aufgepasst von Gordou. Der im Mittelfeld wird von hinten vom Georgia behakt. Ballbesitz weiter für den BVB. Fällt er da? Kann ich mir auch vorstellen, dass es eine gelbe Karte gibt für den Angreifer, für Mikau Tatze. Und dann ist es wieder Waldemar Anton und dann ist es wieder der behäbige Vortrag von Borussia Dortmund.
1: Ja, aber insgesamt finde ich Körpersprache besser bei Borussia Dortmund. Insgesamt ein bisschen aggressiver, näher bei den Leuten und sie versuchen früher den Ball zu bekommen. Allerdings geht er jetzt auch wieder ziemlich früh flöten. Wehrmann hat ihn da nicht sauber gespielt. Umschaltspiel, Spanien, Achtung, aufpassen. Ball geht raus auf die rechte Seite, auf Tajan Buchanan. Der wird zunächst einmal nach außen weg verteidigt von Svensson. Aber Ballbesitz bleibt bei den Gästen, die allerdings jetzt alle Dortmunder vor sich haben, unweit der Mittellinie. Also der Überraschungseffekt ist erstmal dahin. Trotzdem versuchen sie es mit einem tiefen Ball raus in die halblinke Verbindung, aber der ist dann zu anspruchsvoll für Tani Oluwaseyi, den 26-jährigen Kanadier. Ballbesitz Borussia Dortmund, Spielaufbau in der eigenen Hälfte. Und die Gäste denken sich, was ihr könnt, könnt ihr schon lange. Wir laufen jetzt auch mal hoch an.
0: Ja, das stimmt. Und Burkhard, wir haben jetzt tatsächlich was gehört von Borussia Dortmund. Also Karetzas musste aufgrund von Kreislaufproblemen den Platz verlassen. Es geht in den Umständen entsprechend gut, sagt Borussia Dortmund. Und er sei auf dem Weg ins Krankenhaus, wo man sich das mal genauer anguckt. Also erstmal vorläufige Entwarnung. Aber nach totaler Befreiung hört sich das jetzt auch nicht an. Ne?
1: Nee, also ich meine, da muss es ja eine Ursache für geben. Es gibt natürlich 1000 Möglichkeiten, warum der zusammengeklappt ist. Und es macht überhaupt keinen Sinn, auch nur darüber zu spekulieren, welche dieser 1000 Gründe da jetzt letztendlich ursächlich gewesen ist. Aber Genesungswünsche noch einmal jetzt in Richtung Krankenhaus, auf dass er bald wieder hier in Dortmund Fußball spielen kann, der Karetzas. Villarreal hat den Ball in der eigenen Hälfte und verliert ihn dann. Wird gut gearbeitet von Bayer, der dann im Fall noch einen Tritt abbekommt, aber den Pfiff kriegt er nicht. Ballbesitz bleibt aber bei den Dortmunder. Matcher schön in die Mitte gespielt, um die eigene Achse gedreht von Venery an den Pfosten. Aus 16 Metern, große Gelegenheit, da wäre Gulacsi nicht herangekommen. Linksschuss von Neri aus der Mitte heraus, 17 Meter Torentfernung, beste Gelegenheit für den BVB.
0: Wie hat er den denn gemacht? Also irgendwie, für mich stand er gefühlt zuerst irgendwie noch so mit dem Rücken zum Tor. Da hat er sich super aufgedreht und da hat er den Ball vor sich liegen und vorbei an zwei Verteidigern von Villarreal bekommt er den linken Fuß an den Ball, flach rechts unten aufs Tor gezogen, rechter Innenpfosten und dann raus aus der Kiste. Das ist jetzt für uns keine Überraschung, dass es Venery ist, der hier die Chance für Borussia Dortmund hat. Er ist klar der aktivste Offensivspieler beim BVB und diese kleinen schnellen Drehungen und dann der schnelle Abschluss, das zeigt schon, dass sie da einen richtig guten nachverpflichtet haben nach der letzten schweren Verletzung des anderen Griechen, Konstantelias, hier im ersten Meisterschaftsspiel. Das war richtig stark, da muss Dortmund jetzt nachsetzen in der 52. Spielminute.

0: Minute 0:0. Es geht über den rechten Flügel, über den französischen Verteidiger nach vorne, aber dann ist es leider ein Fehlpass gewesen. Da wollte ich ihn schon sehr loben, den Gaudu, der sich da nach vorne bewegt hat, aber dann, nachdem er sich frei gemacht hat im Spiel nach vorne, eben einen nicht ganz so präzisen Pass spielt. Niko Kovac sehr aktiv im Coaching von draußen. Er und auch alle anderen im Stadion spüren, dass Dortmund jetzt Präzision gewinnt, Gefährlichkeit gewinnt und über links kommt.
1: Mit Maxi Bayer, der ist im Strafraum drin, gewinnt das Laufduell, flacher Ball in die Mitte, ein Tor! Für Borussia Dortmund, 1:0! Der flache Ball in die Mitte und Renato Vega, der Portugiese, drückt den Ball mit irgendeinem Körperteil. Vielleicht waren es auch mehrere. Auf jeden Fall kam man da nicht mehr weg vom Fleck. Und das war gut für Borussia Dortmund. Und durch dieses Eigentor geht der BVB in der 53. Minute mit 1:0 in Führung.
0: Ah, und da haben wir den Maxi Bayer so gescholten. Und dann macht das aber wirklich richtig gut. Auf dem linken Flügel wird er bedient und dann geht er ins 1 gegen 1. Und dann macht er einfach das, was du machen musst. Er geht auf die Grundlinie und tritt den Ball mit dem linken Fuß ganz hart rein in die Mitte. Gulacsi bekommt ihn noch an den linken Fuß und dann geht er halt rein ins Zentrum. Und wenn da kein eigener Spieler steht, dann ist es halt eben zur Not Gegenspieler, nämlich ein Spieler von Villarreal. Burkhard hat es gesagt, Renato Veia, der Portugiese, hat den Ball an den Oberarm bekommen, dann irgendwie an den Oberschenkel und dann geht er rein und Borussia Dortmund führt durch dieses Tor in der 53. Spielminute, auch wenn es ein Eigentor ist, mit 1:0 und das hat gut getan. Und Burkhard, wir werden uns jetzt nicht gehört haben in der Halbzeitpause, aber sie haben genau das gemacht, was wir irgendwie sehen wollten. Endlich mal mit Tempo hinter die Kette kommen und dann geht auch was.
1: Ja, und diese harten Bälle fast von der Grundlinie in den Fünfer, hey, das bringst du den Jungs auch in der E- und in der D-Jugend schon bei und den Mädels auch, dass das einfach immer ein Erfolgsrezept ist. Und Bayer ist da endlich mal mutig durchgekommen und ja, hat Dortmund sich belohnt für eine bessere Anfangsphase. Deutlich engagierter, deutlich mutiger Fußball gespielt, hinten jetzt auch ein bisschen luftiger. Ich glaube, sie haben gewechselt auf Viererkette, Holger. Ich glaube, Gaudu ist jetzt hinten auf die rechte Außenverteidigerposition gegangen und dann haben sie einfach den Riasson ein bisschen weiter nach vorne geschoben, um einfach auf dem Flügel ein bisschen besser durchzukommen. Auf der linken Seite versucht es weiterhin Bayer. Auch der darf jetzt ein bisschen weiter vorne spielen. Muss nicht mehr alle Wege nach hinten machen. Das wird Maxi Bayer auch entgegenkommen, könnte ich mir auf jeden Fall vorstellen.
0: Ja, das glaube ich auch. Also es wäre dann eine gute Umstellung. Jetzt im Moment beim Ballbesitz sind es wieder drei.
1: Ja.
0: Aber das werden wir weiter beobachten. Auf jeden Fall hat sich was bewegt im Spiel von Borussia Dortmund. Und das ist gut so. Niko Kovac hat gerade richtig mitgefeiert von draußen. Klar, emotionaler Trainer. Und er sieht jetzt seine Mannschaft im Spiel nach vorne angefeuert von der wogenden, vibrierenden Südtribüne. Hat jetzt auch ein paar Bengalos gegeben als nochmal Unterstützung drüben von der Süd. Natürlich dann auch nochmal die Stadionsprecher ansagen und Dortmund auch nochmal mit dem Ballvortrag durchs Zentrum. Metscher ist zuerst hängen geblieben, jetzt aber raus auf die rechte Seite aus Svensson. Der dribbelt an, ins 1 gegen 1 gegangen, am rechten Strafraum Eck bekommt da die Assistenz von Vaneri. Vaneri auf halb links, bekommt den Doppelpass wieder zurück. Vaneri, Ball am linken Fuß. Abgeblockt, Dortmund doch nochmal da. Svensson mit der Kopfballvorlage und dann Villarreal mit der Befreiung. Aber das sind jetzt echt Befreiungsschläge hinten raus. Ne? Sie pöllen nur noch hinten raus, spielen nicht mehr konzentriert. Dortmund ist am Drücker.
1: Ja, weil sie einfach mehr Präsenz schaffen können in der gegnerischen Hälfte, weil sie mehr in Bewegung sind, weil sie besser in die Zweikämpfe kommen, weil sie dichter beim Gegner sind. Und ja, weil sie auch natürlich jetzt 1:0 führen und da jetzt erstmal der Korken aus der Flasche ist. Mal gucken, was sie jetzt über links anstellen können mit Svensson und mit Sabitzer, dessen Pass in die zentrale Position auf Vaneri ist anspruchsvoll, aber Vaneri hat das gut gemacht. Und Guirassy mit ins Spiel eingebunden, der drückt sich ein bisschen raus auf den linken Flügel und dann geht es einmal über die Mitte wieder auf. Sabitzer tief gespielt, Vaneri jetzt von links wieder flach hart rein. Dieses Mal ist Gulacsi da und nimmt den Ball auf. Der war auch nicht ganz so vielversprechend wie der von Bayer, der zum 1:0 führte, der das Eigentor provoziert hat. Dortmund führt mit 1:0, 57 Minuten gleich vorbei.
0: Ja, und die Spieler von Villarreal, genau genommen ihr Trainer Inigo Perez, wird gleich reagieren, wird einen Stürmer von der Elfenbeinküste ins Spiel bringen. Nicolas Pepe steht draußen an der Seitenlinie, denn Villarreal weiß, sie müssen ein bisschen was machen. 0-1 hinten bei Borussia Dortmund, da muss es jetzt auch mal Akzente nach vorne geben, während Maxi Bayer da an der Seitenauslinie von hinten durchaus ordentlich geschoben und gefault wird. Der ist ziemlich K.O. Also er hat viele Meter, Kilometer gemacht und da bin ich auch gespannt, ob da Niko Kovac irgendwann mal reagieren wird. Er pfeift aus dem letzten Loch, wenn ich das mal von der Beobachtung hier oben so sagen möchte, nach 58 Minuten. Aber ja, Maxi Bayer sieht dann häufig so aus und kann dann immer noch mal ein paar Meter machen. Also das ist alles noch möglich. Metscher in der Zentrale.
1: Ja. Auffällig, aber nächster Fehlpass, den er so eigentlich auch selten spielt. Da hat er eigentlich genügend Zeit und auch genügend Qualität im rechten Fuß, um den Ball sauber rauszuschieben auf den rechten Flügel. Schafft er nicht. Villarreal kommt dazwischen. Spielaufbau der Gäste jetzt auch ein bisschen zügiger raus auf Tejin Buchanan, der im Laufduell mit Bayer kommt. Erstmal durch, Chipper in den Fünfer, Kopfballschuss und drüber! Riesengelegenheit für die Gäste, hier zum Ausgleich zu kommen. Und da hat Dortmund ein weiteres Mal Glück gehabt. Oluwaseyi ist da völlig blank im Zentrum und köpft den Ball etwa einen halben Meter übers Tor hinweg. Nächste Top-Gelegenheit für Villarreal. Bisschen zu einfach, dieses Spiel.
0: Also das ist schon die zweite von der Kategorie, den müssen sie eigentlich machen. In der ersten Halbzeit haben wir das auch schon gehabt. Das ist jetzt die zweite. Dortmund ist da definitiv im Glück. Ich habe den Wechsel angesprochen. Nicolas Pepe, der stand schon draußen. Und jetzt kommt auch noch Alberto Molero, also ein kreativer Mittelfeldspieler mit dem Spanier, mit der Nummer 10 auf dem Rücken. Und Pepe, ein richtiger Stürmer für vorne drin. Also der hat die Qualitäten, die Bälle da zu machen. Achtung, Dortmund unter Druck im eigenen Strafraum. Aber auch schön aus dem Druck gelöst. Oluwaseyi mit der Chance gerade. Der ist ausgewechselt worden. Und Saliba, der Kanadier, auch raus aus dem Spiel bei Villarreal. Die jetzt den Ball zum eigenen Torhüter zurückspielen. Die Spanier zu Peter Gulacsi. Wir kennen ihn alle aus Leipzig, aus der Bundesliga. Keine Vorwürfe beim Gegentor. Und seine Mannschaft jetzt mit dem Spielvortrag nach vorne. Und das werden jetzt hier alle mit Interesse verfolgen. Und Villarreal jetzt mehr fürs Spiel tut, Burkhardt, könnte Bock den Dortmundern ja auch in die Karten spielen. Ne? Das Umschaltspiel.
1: Ja, das auf jeden Fall. Aber Ballbesitz ist durchaus auch eine Disziplin, die Villarreal richtig gut beherrscht. Eine Mannschaft, die sehr, sehr gut Fußball spielen kann. Niko Kovac hat das in der Pressekonferenz zum Spiel auch mehrfach betont, dass das eine Mannschaft mit unglaublich viel Qualität ist, die hier nach Dortmund gekommen ist, die einfach was drauf haben muss, um in der spanischen Liga so erfolgreich, so weit oben Jahr für Jahr absteigen zu können. Jetzt versucht es Bayer mal mit einem halb hohen Kampfball ins Zentrum hinein. Hat er irgendwie drin halten wollen im Spiel und dann landet er aber wieder bei einem Gästeakteur. Spielaufbau, Villarreal im Mittelfeld und Gadou rückt immer weiter raus, um den zentralen Ball früher zu verteidigen. Das funktioniert in der Regel schon ganz gut, aber jetzt müssen sie nach hinten eine Menge unternehmen. Vaneri macht das, Grätsche vom jungen Briten und dann geht er ins Dribbling an der eigenen Eckfahne und ihm gelingt die Befreiung. Der Ball auf Guirassy, der hätte gerne einen Freistoß, weil er im Kopfballduell gleich zwei Spaniern unterlegen ist, aber die Pfeife bleibt ein weiteres Mal stumm.
0: Ich bin Vaneri-Fan, Burkhardt.
1: Absolut. Toller Spieler.
0: Sehr, sehr lebhaft, ziemlich flink auf den Beinen, sucht auch die Abschlüsse vorne. Also das gefällt mir hier sehr gut. Ist eingewechselt worden in der 27. Spielminute für alle, die später dazu gekommen sind. Seitdem machen wir uns große Sorgen um den neuen Griechen beim BVB, um Karitsas, der hier zusammengesunken ist, auf dem Spielfeld rausgetragen wurde. Inzwischen wissen wir von Borussia Dortmund, Kreislaufprobleme, wird im Krankenhaus untersucht und Vaneri ist für ihn reingekommen und hat dem Spiel da schon jetzt auch gerade in der zweiten Halbzeit nochmal seinen Stempel aufgedrückt. Aber Dortmund muss aufpassen in der Defensive, haben sich jetzt auch getan durch den Kapitän, durch Waldemar Anton, der rein ins Mittelfeld, Umschaltmöglichkeit, Sabitzer mit schnellen Schritten durchs Mittelfeld, Ball geht raus auf den Vorbereiter des Eigentors zum 1:0 auf Bayer, der auf Guirassy ist drin im Strafraum, Ball auf dem rechten Fuß und dann hat er so ein bisschen verschnickselt, aber Sabitzer holt ihn wieder zurück, Bayer an die Strafraumkante zu Metscher. Metscher wieder zurück in den Rückraum gepasst. Geht noch mal was über den rechten Flügel, über Riasson. Aber der sucht nicht den Weg hinter die Kette.
1: Nee, der kommt zu selten durch und das ist eigentlich schade für Dortmund, denn er hat ja so eine fantastische Flankenqualität, der Norweger. Vielleicht kommt die noch zum Tragen heute. Jetzt wird er wieder gesucht auf dem rechten Flügel, verliert den Ball zu leicht, Konterchance für Villarreal. Langer Diagonalball von links raus auf den rechten Flügel.

0: Und da gibt es jetzt die Chance für Nicolas Pepe. Der schießt mit dem linken Fuß übers Tor. Nächste gute Gelegenheit, noch leicht abgefälscht, glaube ich, von Waldemar Anton, wenn ich es von hier oben richtig gesehen habe. Auf jeden Fall zieht Pepe von links nach rechts und dann hat er einfach einen starken linken Fuß und dann stellt Waldemar Anton das Bein raus und fälscht diesen Ball so noch ab, dass er übers Tor geht. Mein lieber Scholli, es wird immer enger.
1: Ja, Oliver Sey, Pepe, zwei richtig gute Chancen für Villarreal in der zweiten Halbzeit. Und sie kommen schon wieder über die linke Seite, sind drin im Strafraum. Da gibt es den Freistoß. Ja, da ist der Fuß rausgegangen von uns gelobten Einwechselspieler Ethan Vanneri. Ganz knapp außerhalb des 16ers ist das gewesen. Er stellt den linken Fuß raus und das haben wir jetzt schon ein paar Mal in diesem Spiel gehabt, dass die Spanier auf die Kontakte warten und dann halt auch eben die Chance nutzen, um zu Boden zu gehen. Ist aber auch ein Kontakt da mit dem linken Fuß draufgetreten, so seitlich auf den Fuß des Angreifers und deswegen geht das in Ordnung. Pap Gay wird jetzt in der Mitte sicher ein gefährlicher Spieler sein für wir. Real. Diskussionen draußen bei den Spielern darüber, wie man diesen Freistoß ausführt. Er liegt 20 Zentimeter außerhalb des Strafraums, links außen Position, 5-6 Meter entfernt von der Grundlinie. Von da kannst du draufschießen oder du flankst ihn gefährlich rein. PP gibt da jetzt noch mal ein paar Anweisungen, steht da kurz neben der Zwei-Mann-Mauer des BVB. Der Ball ist ausgeführt, kurz ausgeführt, Schuss aufs Tor. Und Girassi kann es nicht nur vorne gut, sondern auch hinten, hält den rechten Fuß rein. Es gibt den Eckball für Villarreal, aber das hat er jetzt richtig gut gemacht.
0: Ja, war eine interessante Variante, diesen Freistoß quasi hart reinzuspielen, auf den Klatschball zu warten und dann Mikau Tadze mit dem Direktschuss. Und da musste Girassi wirklich ohne Rücksicht auf schmerzliche Erfahrungen diesen Ball abwehren. Sonst, glaube ich, hätte Kobel große Probleme gekriegt. Jetzt dauert es mit der Ausführung des Eckstoßes ein bisschen, weil der eben gerade nicht sauber im Viertelkreis lag, hat jedenfalls der Schiedsrichterassistent gesagt. Jetzt wird er wieder kurz ausgeführt von der rechten Seite und Pepe mit dem Ball zurück ins Zentrum. Abgefälscht, Kobel da! 18 Meter die Torentfernung und das war wieder richtig knapp. Und es ist der Mannschaftskapitän gewesen, Santi Comesaña, der diesen Ball flach aufs Tor gebracht hat. Kobel blitzschnell unten, geht nach rechts runter und bleibt jetzt unten. Und das ist auch kein schönes Bild, denn das bedeutet womöglich, dass auch der Torwart nicht weitermachen kann heute.
1: Ja, ich glaube, er hat sich die rechte Hand direkt gehalten und hat dann direkt angezeigt, dass sowas passiert ist. Und das werden Sie sich jetzt natürlich noch mal genauer angucken. Jetzt rotiert er so mit der Schulter, also es ist eher eine Schultergeschichte. Und das wäre natürlich ein Ding, wenn Borussia Dortmund jetzt hier noch was tun müsste. Mit Alex Meyer hat man einen Mann draußen, der in der Champions League schon das ein oder andere Spiel gemacht hat. Und auch in der Bundesliga. Also der könnte da vertreten. Und mir wird hier ein bisschen häufig die Chefetage angezeigt, Burkhardt, auf unseren Monitoren. Wieder Carsten Kramer, Nachfolger von Aki Watzke und Lars Ricken daneben. Und die werden immer gezeigt mit sorgenvollen Mienen. Einmal als Carrizas raus musste mit den Kreislaufproblemen. Und Gregor Kobel, der hier direkt, nachdem er zu Boden geht, anzeigt, da ist was gewesen. Also auch das sieht wieder nicht gut aus. Die Physiotherapeuten sind bei Gregor Kobel. Da wird jetzt nochmal, ja, es wird an der Schulter gearbeitet, soll nochmal mit Belastung den Arm heben. Und Lippenlesen ist jetzt nicht meine Paradedisziplin, Burkhardt, aber das habe ich gesehen, geht. Das war das Wort, was Gregor Kobel gesagt hat.
0: Ja, und er geht zum Glück zurück ins Tor, rückwärts nämlich, kauert jetzt nochmal ein bisschen nach vorn übergebeugt. Es gibt die nächste Ecke für Villarreal in der 66. Minute, dieses Mal von der linken Seite. Die Spanier werden immer stärker, hatten jetzt drei große Möglichkeiten in Serie. Kommt jetzt die vierte, Fragezeichen. Jetzt kommt erstmal die Ecke, nächste Ecke, Tor! Und es ist der Ausgleich. Santiago Mourinho, der 24-jährige Uruguayer, mit dem Kopf zur Stelle bei der fünften Ecke für Villarreal in der 66. Minute. Drückt er den Ball aus 5-6 Metern Entfernung über die Torlinie. Und neben uns sitzen die Kollegen vom Radiosender Cadena Ser. Und da hörst du mit einem Ohr immerhin, die gehen ganz schön steil, Holger.
1: Ja, naja, auf jeden Fall. Das Goal haben wir, glaube ich, im Hintergrund alle gehört. Oh ja, und das, also selten hat sich ein Tor so angedeutet wie das. Ich glaube, das können wir so sagen. Eine Chance nach der anderen. Und dieses Mal die Flankenvariante, die wir ganz zu Beginn des Spiels auch schon gesehen haben. Hart getretener Eckball auf den kurzen Pfosten. Riasson fliegt da noch mit rein. Ist ein ganz klein wenig frei geblockt worden, der Weg. Und das reicht dann eben Mourinho, um da zum Kopfball zu kommen und den Ball reinzuköpfen ins Tor. Sehr kurze Distanz, überhaupt keine Beschwerden an Gregor Kobel. Und ja, also Beschwerden meinerseits vielleicht so ein bisschen an Borussia Dortmund, die das Fußballspiel nach dem 1:0 in der Offensive wirklich komplett eingestellt haben und sich gedacht haben, naja, lass die mal kommen, dann setzen wir einen Konter, machen wir es 2:0. Oder aber sie waren so überrascht davon, dass Villarreal jetzt plötzlich nach vorne spielt, Burkhardt, aber das kann ja eigentlich auch nicht sein. Das ist ja jetzt keine Überraschung, dass die Mannschaft, die 0-1 hinten liegt, mehr nach vorne tut. Also das ist schon enttäuschend, was Dortmund nach dem 1:0 gemacht hat.
0: Ja, weil sie haben kein Rezept gehabt, also wie sie das Spiel der Spanier unterbinden können. Jetzt die nächste Möglichkeit für die Gäste, die einen Konter anstreben und ein bisschen Platz haben im Zentrum. Schuss aus der zweiten Reihe, Kobel ist da! Riesentat von Gregor Kobel, von Tajan Buchanan abgegeben, dieser Schuss aus 16 Metern. Konnte auf einmal, war es ein 3 gegen 1, weil Waldemar Anton ausgerutscht war, im Mittelfeld hinten nicht mehr helfen konnte. Und Buchanan drückt den Ball aus 17 Metern aufs Tor. Kobel hat zum Glück freie Sicht und lenkt diesen Ball mit einer spektakulären Parade über die Latte, allerdings auf Kosten der nächsten Ecke.
1: Ja, und da machen wir uns natürlich wieder Sorgen, weil Villarreal nach Eckbällen jetzt schon oft gefährlich gewesen ist, gerade das 1:1 gemacht hat und jetzt sind sie wieder mit einer ähnlichen Variante da. Alle rundrum um Gregor Kobel, dann spielen sie den Ball zu Buchanan an die Strafraumgrenze und er zieht ab. Und den hält aber Gregor Kobel, weil er da genau in der kurzen Ecke steht, wo der Ball auch hinkommt. Was macht Niko Kovac? Wie reagiert er? Ein bisschen mehr Präsenz im Spiel würde Borussia Dortmund gut tun. Also so ein Joe Bellingham zum Beispiel mit seiner Physis. Vielleicht auch Kani Chukwuemeka, der ja auch Körper reinbringen kann ins Spiel, in der Offensive. Also da ist jetzt noch mal ein bisschen was draußen. Und da gäbe es mit Fabio Silva natürlich auch die Möglichkeit, ganz vorne im Sturm noch was zu tun. Das nur mal, um die etwas Erfahreneren aufzurufen, sind auch noch jede Menge talentierte junge Offensivkräfte zum Beispiel draußen und Dortmund muss vor allen Dingen das Spiel wieder weiter in die Hälfte von Villarreal tragen. Das gelingt ihnen jetzt in der zweiten Halbzeit überhaupt nicht mehr. 70. Spielminute, 1:1. Ich glaube, alle sind sich einig, so ein Start mit nur einem Punkt gegen Villarreal, das wäre nicht das, was sich der BVB vorgestellt hat. 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Und gibt es zeitgleiche Spiele, dann bieten wir auch eine Konferenz an mit hoffentlich dann vielen Toren. Dortmund hat eigentlich einen super Punkteschnitt in der Ligaphase. 4,38 Tore im Schnitt fallen bei Spielen mit Beteiligung von Borussia Dortmund, Burkhardt. Dann hätten wir noch ein bisschen was vor uns, wenn sie das hier erfüllen.
0: Ja, eins wird mir schon reichen, wenn sie noch eins schaffen, die Dortmunder. Aber ehrlich gesagt, du hast eben gesagt, nur ein Punkt für Borussia Dortmund. Im Moment ist der Punkt eher ein bisschen schmeichelhaft, denn die Gäste hatten die besseren Chancen. Jetzt aber Savica mal mit Tempo raus auf die linke Seite auf Bayer. Der wählt für mich die falsche Richtung. Dann der Chipper ins Niemandsland. Und der Unmut nimmt zu auf den Rängen. Wann immer Maxi Bayer, der wirkt halt auch einfach dann sehr traurig, wenn es nicht funktioniert. So, glaube ich, kann man das sagen, ohne ihm zu nahe zu treten. Und der wirkt auch immer ein bisschen erschöpft, so wie Julian Brandt früher. Der hatte auch immer einen hochroten Kopf, wenn das Spiel gerade angefangen hatte. Der kann garantiert noch, wenn er sich jetzt auf den Oberschenkeln abstützen muss. Schienenspieler ist anstrengend bei Borussia Dortmund. Also ich glaube, auf der Seite auf jeden Fall ist Handlungsbedarf angesagt. Und ich denke, auch im Zentrum musste was machen. Denn da passiert auch zu wenig. Sabitzer mit guten Ansätzen, Metscher auch mit Ansätzen, aber nicht so gut, wie er es kann. Und Joey Fährmann nicht der Stabilisator, vor allem nicht in dieser Drangphase, den Dortmund eigentlich jetzt benötigt. Dortmund hat den Ball und spielt ihn einmal komplett hintenrum. Jetzt geht es darum, wieder ein bisschen Sicherheit zu gewinnen.
1: Ja, Gadou mit der Seitenverlagerung raus auf die rechte Seite. Aber Riasson wieder eher mit dem Weg zurück als mit dem Weg nach vorne. Gadou wieder Ball am Fuß ins Zentrum zu Metscher. Der ist im Mittelkreis, wird dann leicht attackiert von Villarreal. Aber eigentlich an der Stelle lassen die Spanier den BVB erst noch mal ein Stück weit kommen. Maxi Bayer wieder zu Metscher, dann rein ins Zentrum. Dortmund mit Fährmann. Fährmann hat jetzt mal ein bisschen Platz, dribbelt auf zur Strafraumkante. Vaneri mit dem Bogenlampenball rein in den Strafraum. Dann ist der Schuss von Fährmann. Aber das ist dann auch sehr, sehr, sehr zögerlich von Fährmann, der dann da ist, aber auch nicht da ist und mit seinem Schuss dann abprallt. Der geht übers Tor, Eckball für Borussia Dortmund von der linken Seite, vom linken Flügel. Die Dortmunder Ersatzspieler machen sich immer noch warm da an der linken Eckfahne. Und na, vielleicht geht jetzt mal was ohne Bedrängnis vom Mann, der normalerweise den rechten Flügel beackert. Riasson jetzt mit dem Eckball von der linken Seite auf den langen Pfosten gezogen. Eine Faust bei Gulacsi. Aber da ist nicht die Gefahr, ne, Burkhardt. Also das, was wir sehen bei den Eckbällen von Villarreal, dass da irgendwie Bedrängnis ist und dass da ganz viele zum Ball gehen, bei diesen langen Ecken ist dann kein Problem für Gulacsi.
0: Ja, und wenn du weißt, dass mit Benzibaini auch noch einer fehlt, der bei Offensivstandards immer vorne dabei ist, der ein super Kopfballspiel hat, Schlotterbeck sowieso, dann weißt du, dass da einfach im Moment ein Vakuum ist bei Borussia Dortmund. Waldemar Anton versucht es irgendwie zu füllen, Guirassy natürlich auch. Aber so dieser Überraschungsfaktor, Verteidigerrücken mit auf, der fällt halt im Moment aus beim BVB. Und Fabio Silva kriegt draußen letzte Instruktionen vom Trainer, wird gleich eingewechselt werden. Und ich glaube, Joe Bellingham steht auch mit dabei, wird auch gleich kommen. Also genauso wie wir es gedacht haben, Silva wird vermutlich die linke Spur bespielen. Und dann wird Joe Bellingham im Zentrum, ich vermute mal für Joey Fährmann oder vielleicht auch für Metscher. Es wäre jetzt so die Zeit für Metscher wieder runterzugehen. Hat noch kein Spiel über 90 Minuten gemacht in der neuen Saison. Aber Dortmund hat ja noch den Ball und sie können noch nicht wechseln, denn er ist noch unterwegs in Richtung gegnerischer Strafraum. Allerdings sehr, sehr weit entfernt vom 16er der Spanier.
1: Ja, und auch bei Villarreal wird noch ein Mittelfeldspieler kommen draußen. Aber vorher nochmal Borussia Dortmund über Sabitzer. Schöne Flanke auf den Fünfer zentral. Da fliegt Guirassy an Maxi Bayer vorbei und bekommt den Kopfball, aber kann ihn nicht präzise genug setzen. Aber da war doch mal wieder so ein Lebenszeichen vom BVB in der 74. Spielminute beim Spielstand von 1:1. Und jetzt die Wechsel bei Borussia Dortmund. Jope steht hinten auf dem Trikot, Jope Bellingham. Metscher macht sich da schon mal langsam auf den Weg Richtung Seitenauslinie, aber Schiedsrichter kommuniziert da jetzt nochmal mit dem vierten Mann draußen und die sagen alle zusammen, wir machen erstmal den Wechsel bei Villarreal. Tayshaun Buchanan geht raus, der hat ein super Spiel gemacht.
0: Ja, absolut. Also der hatte ein paar Top-Gelegenheiten, hätte eben Omanar schon getroffen, als Kobel irgendwie alles reinwerfen musste in diese Flugparade und nun kommt als Ersatz Diatta Alassane, das ist ein eher, ja, auch schon zentraler Spieler, aber vielleicht doch mit mehr defensiven Fertigkeiten als Buchanan. Und bei Borussia Dortmund geht Sabitzer runter aus dem zentralen Mittelfeld und Metscher. Ah, interessant. Bayer bleibt draußen. Müssen wir mal gucken, Holger, wie sich das so taktisch darstellen wird.
1: Ja, also den kannst du natürlich auch noch weiter nach vorne schieben, also offensiver und zentraler aufstellen. Aber er bleibt erstmal auf dem linken Flügel und zeigt jetzt auch noch mal Richtung Waldemar Anton an. Vergesst hier den Georgier nicht auf dem rechten Flügel. Mikau Tatze, wenn ich mich jetzt hier nach vorne orientiere. Jetzt muss er auch wieder mit zurück. Die Spanier haben den Ball am eigenen 16er, machen da überhaupt erstmal keine Anstalten, irgendwas Gefährliches zu machen und dreschen ihn aus dem eigenen 16er raus. Ball geht auf Höhe der Mittellinie, also 10 Meter drin sogar in der Hälfte von Villarreal über die Seitenauslinie. Achtung, erster Ballkontakt von Silva. Silva mit dem linken Fuß und Gulacsi ist da. Silva ist direkt drin im Spiel mit dem Schuss von der Strafraumkante. Linker Fuß, halb links unten und Gulacsi ist da und pantert den Ball mit der rechten Faust über die Torauslinie. Eckball für Borussia Dortmund. Der BVB ist wieder drin in diesem Spiel. Eine Viertelstunde vor Schluss. Eckball ist kurz ausgeführt. Riasson hat den Ball am rechten Fuß, muss jetzt so ein bisschen zurückdribbeln und spielt ihn dann über die Seitenauslinie und ärgert sich darüber. Da ist eine gute Möglichkeit flöten gegangen, aber er hat auch keine echte Anspielstation gehabt und Villarreal hat das auch stark zugestellt. Und Georges Mikau Tadze, Burkhard, du hast den Georgier ja schon ein paar Mal genannt, der ist eigentlich Mittelstürmer, aber den siehst du auch permanent am eigenen Strafraum, der macht unheimlich Meter.
0: Ein bisschen wie Stefan Kießling früher.
1: Ja, stimmt.
0: Ne,
1: ja.
0: Den hast du auch oft am eigenen Fünfer noch erlebt. Oder vielleicht ist es aber auch der moderne Mittelstürmer. Und Harry Kane hat da einfach ein neues Kapitel geschrieben bei den Bayern, dass der eigene Mittelstürmer einfach über den ganzen Platz da hinten arbeitet. Sei es wie es ist oder es ist wie es sei, keine Ahnung, es steht 1:1 und Dortmund hat den Ball. Einwurf auf Fabio Silva auf der linken Seite, der bleibt zunächst einmal hängen und holt eine Ecke raus tatsächlich. Hat ein bisschen Glück, dass die Spanier diesen Ball nicht mehr vorher als Seitenhaus befördern können. Also nächster ruhender Ball für Borussia Dortmund. Die waren jetzt allesamt bislang nicht vielversprechend. Kann es natürlich mit jeder Ecke ändern. Riasson kann die auf jeden Fall auch besser schlagen, als er das bislang getan hat. Und sie brauchen einfach einen Waldemar Anton, der jetzt mal einen reinnickt. Silva ist auch einer, der mit viel Raffinesse dafür sorgen kann. Guirassy sowieso, aber der wird ziemlich geklammert. Der Ball fliegt rein. Silva sichert ihn, befördert ihn nochmal hoch zurück in den Strafraum. Dann fliegt er raus aus dem 16er. Und Gadou muss den Ball einmal runterpflücken, sauber rausspielen auf die linke Seite. Hat er geschafft. Und dann nächster Chipper von Fährmann in den Strafraum hinein. Kopfball der Spanier geht zunächst in die falsche Richtung. Dann gibt es ein ziemlich plumpes Offensivfoul. Das pfeift er nicht. Es war ein klares Stoßen, oder nicht, von Bayern?
1: Ja, auf jeden Fall. Also, ja gut, aber er hat das nicht so mit Schieben und Stoßen. Dieses Mal von Dortmunder Seite. Das werden die Spanier anschließend aufarbeiten, wenn dieser Eckball zu irgendwas führt. Riasson führt ihn aber kurz aus auf Fährmann mit dem Ball am rechten Fuß. Riasson, Halbfeld, Flanke, chippt den rein in den 16er, aber das ist alles gar nichts. Also da kann Bellingham nicht rankommen. Immerhin erobert er ihn wieder zurück und das ist jetzt eigentlich ein Freistoß für den BVB. Aber sowas von, da ist Waldemar Anton komplett abgeräumt worden. 7 Meter entfernt von der Strafraumkante, so 2-3 Meter nach links versetzt. Also da kannst du auch über die gelbe Karte mal nachdenken. Für den eingewechselten Diatta Alassane, den Senegalesen, der da aber richtig zulangt und abräumt. Egal, es gibt die gelbe Karte nicht, aber den Freistoß für Borussia Dortmund. Und da kann jetzt zum Beispiel der Niederländer, da kann Fährmann jetzt mal zeigen, ob er den drauf nagelt. Aber Bellingham ist an seiner Seite. Das sind die zwei, die das jetzt unter sich ausmachen. Burkhardt. Es ist eher für einen Rechtsfuß, ne, weil der Ball so ein bisschen nach links raus verlagert ist. Aber sie werden sich jetzt die Mauer von Gulacsi sehr genau angucken. Und vielleicht ist es dann doch am Ende Bellingham. Guirassy kommt beratend mit dazu und Ball ist freigegeben.
0: Ja, Vanneri ist auch noch dabei. Der könnte es auch machen mit links an der Mauer vorbei. Liegt, wie Holger sagt, ein kleines bisschen nach links versetzt. Torentfernung 23 Meter. Ball ist jetzt freigegeben. Vanneri macht es, schießt zu flach in die Mauer hinein. Sichert immerhin den Abpraller. Nächster Spielaufbau Dortmund im Zentrum. Ist es jetzt ein bisschen durcheinander. Und dann versuchen sie Ordnung zu schaffen mit dem flachen Ball raus. In den rechten Flieger auf Bellingham, der schöne Strafung Silber. Ball in die Mitte. Tor! Guirassy! Sie, Guirassy! 2:1 Borussia Dortmund. Schöner Angriff. Schnell, direkt, präzise. Und vor allen Dingen erfolgreich. 2:1 Dortmund.
1: Ja, und da ist er. Silva, wo man sich fragt, muss der nicht eigentlich mal von Anfang an spielen bei Borussia Dortmund? So wichtig für den BVB in dieser Saison. 3 Tore, 1 Assist bis jetzt, 2. Assist kommt mit dazu und der ist super reingestartet in den 16er. Genau im richtigen Moment in die Mitte gepasst und Serhou Guirassy steht da, wo du als Stürmer stehen musst. 3 Meter vor der Bude, rutscht rein in den Ball und drückt ihn dann mit dem linken Fuß ins leere Tor. Dortmund führt mit 2:1. Genau, und so feiert, könnte Guirassy gewesen sein.
0: Ja.
1: Norbert Dickel, der Stadionsprecher, feiert das Tor für den BVB, das 2:1. Und Burkhardt, bin ich sehr unfair, wenn ich sage, das ist eine glückliche Führung.
0: Ja, ich glaube, für solche Augenblicke ist das Adjektiv schmeichelhaft erfunden worden. Ist egal, es war auf jeden Fall wieder eine Geschichte, dass Niko Kovac alles richtig macht. Er bringt Bellingham, der spielt den tiefen Ball auf Silva. Er bringt Silva, der bringt den Ball in die Mitte hart und Guirassy lässt da drauf, obwohl er wenige Ballkontakte hat. Aber er merkt eben, dass Guirassy trotzdem unheimlich aktiv war im Spiel und nicht verzweifelt hat darüber, dass er kaum Zuspiele bekommen hat. Und jetzt muss Dortmund eben die verbleibenden 9 Minuten noch irgendwie überstehen. Führt mit 2:1. Das wäre der angestrebte und erhoffte Auftaktsieg in der Champions League-Saison 26-27. Aber ob der wirklich gelingt, ich habe da immer noch ein bisschen Bauchschmerzen, weil Villarreal einfach in der Lage ist, jetzt urplötzlich wieder einen anderen Fußball zu spielen, einen aktiveren Fußball zu spielen und gar nicht mehr Fußball spielen darf jetzt Ethan Vanneri. Der muss schon wieder raus und für ihn kommt Kane Chukwuemeka hinein. Schade, schade, schade. Auch Kaua Prach ist dabei, der junge Brasilianer, auch er jetzt mit dabei. Also Niko Kovac wirft die Jungen rein, die sollen Erfahrungen sammeln heute.
1: Ja, auf jeden Fall. Und ich finde das mit Choko Emeka an dieser Stelle für ein

0: schon eingewechselten Spieler für Nwaneri, der sehr früh gekommen ist, ein Spiel, finde ich in Ordnung, weil der bringt natürlich eine ganz andere Physis auf den Platz und das brauchst du jetzt vielleicht in den letzten 10 Minuten und Dortmund darf nicht wieder den Fehler machen, sich zu weit zurückfallen zu lassen, tun sie auch nicht, sie kommen über den Torvorbereiter, über Silva auf dem linken Flügel, Pratsch ist da, da ist Silva, Ball am rechten Fuß, Silva schießt, gehalten! Schnelle Bewegung von Silva aus halblinker Position, 7-8 Meter bis zum Tor. Er will den Ball mit der rechten Innenseite rechts unten reinschieben ins Tor, aber auch mit Druck. Und dann ist er da, der richtig gute Torhüter, der hat es nicht verlernt, der Peter Gulacsi. Und er ist dann da und hält diesen Ball, Wechselball Villarreal, Pau Navarro, der U21-Nationalspieler Spaniens, geht raus aus dem Spiel und es kommt ein Stürmer, ein sehr erfahrener Gerard Moreno, 34 Jahre alt, orientiert sich jetzt aber erstmal zum Eckball nach hinten. Eckball für Borussia Dortmund war bislang nur so halb und semi-gefährlich, aber Riasson bekommt jetzt wieder die Chance, die achte in diesem Spiel. Vielleicht wird es jetzt besser. Riasson diesmal von der rechten Seite den Ball vom Tor weggedreht, da fallen gleich in der Zentrale zwei Dortmunder Spieler und er gibt den Elfmeter. Geschoben gegen Serhou Guirassy. Und Burkhard, auf die Zeitlupe bin ich wirklich gespannt, ob das ein Elfmeter war. Die Spanier beschweren sich. Wir haben schon oft sinkende Spieler gesehen. Und jetzt entscheidet er auf Strafstoß.
1: Ja, auch zu meiner Überraschung, wenn ich ehrlich bin. Also es war so viel Gewühl, dass ich es nicht wirklich sehen konnte. Und ich finde, dass Guirassy da auch mächtig mitgearbeitet hat. Und dann fällt er eben hin, wenn du überlegst, was der alles schon gepfiffen hat und was er vor allem nicht gepfiffen hat.
0: Schieber gegen Bellingham zum Beispiel.
1: Was er nicht gepfiffen hat, dann kannst du diesen Elfer ehrlich gesagt nicht geben.
0: Nee. Da bin ich bei dir.
1: Vor allem nicht mit einer gelben Karte, weil die suggeriert wäre eine klare Nummer. Und Guirassy hat in diesem Zweikampf genauso viele Aktien. Also ich gönne Dortmund diesen Elfer ohne Frage, aber ich hätte ihn nicht gepfiffen.
0: Ja, also da haben wir vorher gerade einen anderen gehabt. Ganz interessant, vor uns stehen ganz viele Fans auf der VIP-Tribüne und können sich nach hinten umdrehen, weil sie hier auch noch Monitore auf der Haupttribüne sehen. Und ich sehe ganz viele fragende Blicke in den Augen von Dortmund-Fans. Also die sagen auch, naja, ist das wirklich ein Elfmeter? Aber sie nehmen ihn natürlich gerne und mit Kusshand. Und Serhou Guirassy, der hat den Ball in der rechten Hand. Wir haben das ja jetzt auch schon häufig erlebt. Also der Elfmeterpunkt wird ja auch traditionell verteidigt. Das ist jetzt gerade Waldemar Anton, der ihn da schützt davor, dass der irgendwie nochmal umgegraben wird. Und Guirassy wird sein, der Mittelstürmer von Borussia Dortmund, der jetzt gegen Peter Gulacsi antreten wird in der 85. Spielminute vor der Südtribüne und der jetzt hier mit dem 3:1 alles klar machen könnte. Rhythmischer Applaus von der Südtribüne. Guirassy mit dem konzentrierten Blick auf den Ball. Ball ist freigegeben, Schuss und Tor! Links rein, Dortmund 3, Villarreal 1.
1: Ja, also das war ein Strafstoß frei von jeglichem Zweifel, um das mal so zu sagen. Mit rechts reingebrettert, Stundenkilometerzahl 110. Ja. Also da war auf jeden Fall mächtig Wumms unterwegs nach links. Gulacsi nach rechts vom Schützen aus vor der Süd. Da brennen jetzt Ralf Begalos und 40 großflächige Fahnen werden geschwenkt. Ole, hier kommt der BVB. Wer hätte das gedacht, dass das Lied hier heute so spät in diesem Spiel noch gesungen werden kann, Holger? Und ich verstehe ehrlich gesagt Villarreal auch nicht. Die waren doch, die hatten doch die Dortmunder am Haken. Die haben das 1-1 gemacht. Die hatten vorher noch 3-4 Möglichkeiten. Und es sah alles danach aus, als sollte den Spaniern hier ein Auswärtssieg gelegen. Und dann haben sie einfach sich wieder nur in Anführungszeichen aufs Verteidigen beschränkt. Denn dass Dortmund die hier an die Wand gespielt hätte, kann man nicht sagen.
0: Nee. Also eigentlich musst du ja sagen, bei den ersten beiden Toren hat jeweils die Mannschaft, die den Treffer erzielt hat, anschließend quasi das Spiel wieder freigegeben. Und Dortmund hat halt jetzt zwei Dinger gemacht. Deswegen wird Villarreal aller Wahrscheinlichkeit nach nicht wieder zurückkommen in dieses Spiel. Und Bellingham hat diesem Spiel auch noch ein bisschen Energie mitgegeben. Jetzt auch wird er gefeiert für eine Grätsche. Grätscht den Ball ins Seitenaus, allerdings tief drin in der Hälfte von Villarreal. Und Niko Kovac hat auf jeden Fall den Erfolg eingewechselt in dieses Spiel. Da ist schon noch mal ein bisschen Schwung reingekommen durch seine Einwechslungen und Auswechslungen. Dortmund hat den Ball im Mittelfeld. Wollen wir es nicht beschreien? 4 Minuten vor Spielende. Wenn hier einer fällt, dann könnte hier natürlich noch mal was wackeln. Das wissen auch die Dortmunder. Steilpass nach vorne
2: Aber schön hinten gemacht vom Gadou, vom Franzosen, der hier insgesamt ein sehr stabiles Spiel gemacht hat. Der junge Verteidiger, Neuzugang beim BVB. Achtung, nochmal Villarreal auf der rechten Seite am rechten Strafraum-Eck. Wieder zurückgespielt, aber auch schön verteidigt von Bratsch, dem eingewechselten Juppenmann auf der linken Seite. Dortmund muss sich jetzt nochmal orientieren am eigenen Strafraum, sollte nichts falsch machen, Burkhardt.
1: Pepe hat den Ball für Villarreal, ist schon im Strafraum. Dann versucht er ihn irgendwie durchzuprügeln. Den Ball schafft er nicht an zwei Dortmunder vorbei, holt ihn sich aber zurück. Allerdings jetzt außerhalb des 16ers. Nächster Spielaufbau für die Gäste mit Gerard Moreno, der flach an die Strafraumkante. Da kommt Anton ein bisschen zu spät und tritt dann einfach seinem Gegenspieler Georges Mikautadze von hinten auf die Hacken. Und hier die spanischen Kollegen sind empört,
2: zurecht,
1: dass es keinen Schiedsrichter, keinen Freistoß gab. Und ich kann das nachvollziehen, ganz ehrlich, da sah das wirklich ein bisschen ungeschickt aus von Anton. Der war auch ganz erschrocken über seine Aktion, aber Pfeife blieb stumm. Und wir müssen sagen, der Schiedsrichter zählt sicherlich nicht zu den stärksten Akteuren heute Abend auf dem Platz.
2: Nee, also er hat irgendwie seine Sympathien irgendwie immer mal wieder wechselhaft verteilt. Im Moment sitzt er eher bei Borussia Dortmund. Das sollte so nicht sein. Es sollte eine klare Linie eigentlich geben, die für beide Mannschaften gilt. Die haben wir in diesem Spiel nicht so gesehen. Silva orientiert sich nach hinten, läuft nochmal zum Ball, arbeitet mit zurück. Das will der Trainer, das will Niko Kovac sehen. Der guckt jetzt natürlich auch auf die Uhr an der Anzeigetafel und zählt die Minuten runter. 88. Spielminute. Wird das ein richtig guter Start für den BVB, was das Ergebnis angeht beim 3:2 gegen Hoffenheim, wo sie das Spiel ja gedreht haben am Wochenende. Waren sie auch nicht immer zufrieden mit der eigenen Leistung, aber natürlich sehr zufrieden mit dem Ergebnis. So ähnlich wird das auch gleich laufen, wenn sie hier vor die Mikrofone treten. Da werden sie sagen, was wollt ihr denn eigentlich? Wir haben das Ding noch gewonnen. Wir spielen hier 3:1 gegen Villarreal, auch gegen eine Mannschaft, die international ein bisschen was drauf hat. Also seid doch zufrieden, und das kann man auch sein mit dem Ergebnis, mit dem Spiel nicht immer. Anton hat den Ball am eigenen Strafraum zu Svensson gespielt, auf der linken Seite wieder mit dem Steilpass zu Bellingham, der Steinraum zu Silva, der ist los auf dem linken Flügel, kann ins 1-gegen-1 gehen, hat sich durchgesetzt, Ball am linken Fuß, schießt, gehalten! Oh, da kann Villarreal sich jetzt bedanken bei Peter Gulacsi. Der hält hier in der Schlussphase richtig gut. Und Burkhard, Fabio Silva, so eine Belebung fürs Spiel. Und dann musst du als Niko Kovac entscheiden. Ist das einfach der perfekte Einwechselspieler oder musst du den mal von Anfang an bringen?
1: Naja, der wird auf jeden Fall Spiele von Anfang an kriegen. Aber in diesem Spiel war es, glaube ich, taktisch genau die richtige Maßnahme, den in der zweiten Hälfte zu bringen, weil Villarreal einfach hinten nicht mehr so aufmerksam ist, nicht mehr so dicht bei den Leuten ist und läuferisch auch ein bisschen abgebaut hat. Dortmund spielt jetzt hier doch relativ souverän runter, ist auf dem rechten Flügel mit Bellingham unterwegs, der wird vorbeigetrennt. Seiten aus erreicht, Einwurf für Borussia Dortmund. Wir sind in der letzten Minute der regulären Spielzeit angekommen. Dortmund führt mit 3:1, wird das Auftaktspiel hier gewinnen. Und eine Überschrift heute könnte lauten: Der BVB im Wechselbad der Gefühle, Holger. Wenn ich bei der Zeitung wäre, wäre das so eine Überschrift, die mir, glaube ich, ganz gut gefallen würde.
2: Ja, das passt ja auch, wenn du denkst, hier neben dem Stadion ist ja schön das sehr schöne Freibad.
1: Ist noch Wasser drin.
2: Ist noch Wasser drin. Heute waren die Temperaturen auch entsprechend, dass man da hätte noch reingehen können. Und Dortmund hat jetzt auf jeden Fall hinten raus hier noch seinen Freischwimmer gemacht gegen Villarreal. Also es hat sehr, sehr gut ausgesehen in der Schlussphase, die noch 5 Minuten dauern wird. 5 Minuten Nachspielzeit also, in der Silva sich den Ball auf der rechten Seite auf den rechten Fuß legt. Zurück zu Riasson. Riasson zu Jobe Bellingham ins Mittelfeld hinein. Fährmann verteilt den Ball wieder raus auf den rechten Flügel. Wieder Riasson. Da hat Silva da abseits gestanden. Schiedsrichterassistent stand direkt daneben. Ja, jetzt hebt er auch die Fahne. Freistoß für Villarreal. Partystimmung auf der Südtribüne hinter Peter Gulacsi in seinem bonbon-rosafarbenen Torhüter-Outfit. Der wird sich sehr ärgern, weil er weiß, für Villarreal wäre hier heute mindestens mal ein Punkt schon auch drin gewesen gegen Borussia Dortmund. Chukwuemeka setzt sich mit seinem kompletten Körper ein, aber es gibt den Freistoß für Villarreal und noch sind 4 Minuten zu spielen und in 4 Minuten haben wir schon viel erlebt, Burkhard.
1: Ja, das stimmt, aber Villarreal erweckt jetzt hier nicht den Eindruck, als ginge da noch ganz, ganz viel nach vorne. Sie werden am Mittelfeld.
2: Ich mache hier auf Spannung und du machst direkt wieder kaputt.
1: Ja, tut mir leid. Es tut mir leid, Holger. Wir sind halt unterschiedlich, weißt du? du hoffst halt immer noch auf das große Feuerwerk zum Abschluss des Tages. Und das ist ja auch richtig.
2: Und du hast den Löschschlauch in der Hand.
1: Genau, ich komme mit dem Eimer um die Ecke und sage, mach mal die Raketen da rein. So, jetzt gucken wir mal, was hier die Spanier noch zu bieten haben. Auf dem rechten Flügel mit einem Kurzpassspiel in den rechten Halbraum. Wenig Tempo, flacher Ball an die Strafraumkante. Kein Problem, den zu verteidigen. Für Pratsch habe ich jedenfalls gedacht. Dann kriegt er von hinten einen Tritt und dann legt er sich auf den Ball und hält mit der Hand fest. Und dann kriegst du in Brasilien eigentlich immer einen Freistoß. Hier gibt es auch einen Freistoß, allerdings wegen Handspiel. Das heißt, es gibt einen Offensivfreistoß für die Gäste. Und das war wieder so ein Pfiff, den ich nicht verstehe, weil es eigentlich vorher schon ein Foulspiel gewesen ist. Also der geht ja nicht ohne Not und Grund da zu Boden, der Pratsch. Und jetzt gibt es also nochmal die Möglichkeit für Villarreal, denn der Freistoß liegt gefährlich, auch in der Nähe der Grundlinie hier vielleicht sogar noch zum Anschluss zu kommen, kurz vor Torbeschluss.
2: Ja, 3 Minuten wären es dann noch. Freistoß ausgeführt aus kurzer Eck. Kobel ist da, Abpraller ist da, Tor! Ball war drüber über die Torlinie. Kobel hat ihn zunächst gehalten und dann springt er über die Torlinie. Und es ist der Anschlusstreffer und Guirassy hält sich die Brust, aber ich glaube, es könnte am Ende sogar ein Eigentor gewesen sein von Guirassy, weil der Ball von Kobel nach vorne prallt und dann an den Rücken von Guirassy und dann rein, sehr scharf getretener Freistoß von der rechten Seite. Und so ist es. Kobel faustet den nach vorne ins Gesicht von Guirassy. Und ich habe es ja so ein bisschen beschrien gerade, dass das hier noch spannend werden kann. Nur noch 3:2 Führung für Borussia Dortmund. Und das geht alles in Ordnung mit dem Ding. Und wir haben wieder ein Eigentor in diesem Spiel. Und dieses Mal ist es durch den Mittelstürmer gefallen von Borussia Dortmund durch Serhou Guirassy, der jetzt aber auf der anderen Seite den Ball festmacht an der linken Eckfahne. Ball ist über die Torauslinie drüber gegangen. Abstoß also hinten vom Kasten von Villarreal. Und die haben es natürlich jetzt sehr, sehr eilig.
1: Es sind noch 100 Sekunden zu spielen hier in Dortmund vor den 77.000 Zuschauern. Und Villarreal kriegt bestimmt noch mal Gelegenheit, in die gegnerische Hälfte zu kommen. Und dann ist die Frage, was macht Dortmund? Wie kommt Dortmund in die Zweikämpfe? Der Pratsch verzweifelt, Zweikampf im Mittelfeld, total handelsüblich, kriegt er weggepfiffen. Eben gerade die Attacke gegen ihn, kriegt er nicht gepfiffen. Was hat dieser Schiedsrichter aus Italien für eine Linie heute Abend? Es ist nicht zu begreifen, aber es ist eben auch alles menschlich. Also wir wollen uns jetzt auch nicht so auf den Schiedsrichter einschimpfen. Es ist, wie es ist, und es ist so, dass Villarreal noch mal mit einer Kopfballvorlage im Zentrum unterwegs ist. Die wird zunächst einmal von den Dortmundern verteidigt. Da muss Riasson mit einem langen Schlag hinten rausklären. Aus der Bedrängnis drischt er den Ball ins Seitenhaus. Einwurf also für Villarreal etwa noch 15, 16 Meter von der linken Eckfahne entfernt. Und Niko Kovac beschwert sich beim vierten Offiziellen. Und auch ich kann ein bisschen Lippenleser lesen. Und da war deutlich zu erkennen, that was a foul an Pratsch, aber er hat es halt nicht gepfiffen. Jetzt ist der Ball wieder im Spiel und er ist bei den Spaniern, die nach wie vor mit Mann und Maus in der gegnerischen Hälfte unterwegs sind, das Spiel verlagert. Raus auf den.
3: Und wir unterbrechen für eine dringende Verkehrsmeldung. Vorsicht bitte im Kreis Karlsruhe auf der Landesstraße zwischen B3, Bad Schönborn B3 und Kronau werden Gegenstände auf die Fahrbahn geworfen.
1: Renato Vega ist es gewesen, Ball noch abgefälscht. Riesendusel für Borussia Dortmund in dieser vierten Minute der Nachspielzeit.
2: Ja, und die Spanier schickt Peter Gulacsi, den Torwart, für diesen Eckball nach vorne. Das ist wahrscheinlich die letzte Aktion in diesem Spiel. Und was war Villarreal doch in dieser Partie schon gefährlich nach Eckbällen. Jetzt von der rechten Seite, der geht auf Chukwuemeka, hat den Ball am rechten Fuß. Das Tor ist leer, Chukwuemeka weiß es. Aber er kommt den Stoß von hinten und eigentlich will er ja auch nur noch den Schlusspfiff haben. Und deswegen ist er mit diesem Foul, glaube ich, sehr, sehr zufrieden. Jetzt Generalversammlung rund um den Schiedsrichter, der aber eigentlich jetzt diese Partie beenden muss. Was war das nochmal spannend hier am Ende? Und jetzt ist Schluss! Das Spiel ist vorbei und alle Fans von Borussia Dortmund pusten aber noch mal so richtig durch. 3:2 gewinnt Borussia Dortmund am Ende gegen Villarreal. Wir alle haben natürlich noch die Schrecksekunde vor Augen. Das Aus von Carrezas, Kreislaufprobleme in der 27. Spielminute. Das wird hier im Nachlauf dieser Partie sicher noch diskutiert werden. Oh, das war turbulent bei Burkhard Huppe und mir am Mikrofon. hat auch Spaß gemacht, dieses Spiel. 3:2, 5 Tore am Ende. Dortmund startet vom Ergebnis her gut in diese Champions League-Saison. 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Das war's von uns aus Dortmund.
4: Und das waren Burkhard Hupe und Holger Dahl. Also ein 3:2 für Borussia Dortmund gegen Villarreal. Ein guter Start für den BVB in diese neue Champions League-Saison. Hier noch die Endstände der anderen Partien, die heute um 21 Uhr begonnen haben. Real Madrid hat gegen Inter Mailand mit 2:1 gewonnen. Betis Sevilla setzt sich auswärts in Lille mit 3:2 durch. Und Manchester City gewinnt ebenfalls auswärts in Porto mit 2:0 am Ende.

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1: Um 23 Uhr mit Wolfgang Berger. Nach den Anschlägen und Sabotageversuchen an Stromversorgungsanlagen in mehreren Bundesländern ist der gesuchte Tatverdächtige festgenommen worden. Die Polizei fasste den 48-Jährigen in der Nähe des Kraftwerks Weißweiler in Nordrhein-Westfalen. Hendrik Frost erläutert aus Aachen, was zu den Hintergründen bekannt ist.
2: Aktuell haben die ermittelnden Behörden keine Hinweise darauf, dass Daniel V. Mittäter gehabt haben soll. Aber das ist noch Gegenstand der Ermittlungen. Ebenso muss ermittelt werden, was genau seine Pläne waren. In Dormagen zum Beispiel wurden in der Nähe von Umspannwerken Abschussanlagen gefunden, mit denen Kurzschlüsse verursacht werden konnten. Jetzt wurde er aber eben mit Sprengstoff angetroffen. Aufschluss darüber könnte auch noch ein zweites Bekennerschreiben geben, das gestern gefunden worden ist.
1: Fachleute haben die PISA-Testergebnisse als Schock bezeichnet. Hintergrund ist die neue PISA-Studie der OECD. 15-jährige Schüler aus Deutschland haben bei der Untersuchung im vergangenen Jahr so schlecht abgeschnitten wie noch nie. Untersucht wurden Leistungen in Lesen, Mathe und Naturwissenschaften. Arbeitgeberpräsident Dulger forderte, dass an den Schulen künftig verstärkt das Rüstzeug für Ausbildung, Studium und Beruf gelehrt werden müsse. Das Deutsche Kinderhilfswerk nannte es erschreckend, dass der Bildungserfolg von Kindern in Deutschland noch immer so stark vom Elternhaus abhängt. Israels Außenminister Saar hat angekündigt, das britische Konsulat in Jerusalem zu schließen. Das Land reagiert damit auf Großbritanniens Ankündigung, den Handel mit israelischen Siedlungen im besetzten Westjordanland zu verbieten. Aus Tel Aviv, Julia Lai.
3: Zudem kündigte Saar eine Reihe weiterer Maßnahmen an. So müssen etwa britische Vertreter das internationale Gaza-Hilfszentrum in Israel verlassen. Und er sprach Einreiseverbote gegen 12 Personen aus, die an, Zitat, antisemitischen und anti-israelischen Aktivitäten beteiligt sind. Der Schritt kommt als Reaktion auf neue Sanktionen, die die britische Regierung heute verkündet hat. Aus Protest gegen Israels Siedlungspolitik im besetzten Westjordanland. Innerhalb von 6 bis 9 Monaten will Großbritannien die Einfuhr von Waren aus den Siedlungen verbieten. Auch Frankreich und Kanada wollen sich dem Einfuhrverbot anschließen.
1: Borussia Dortmund ist mit einem Sieg in die neue Saison in der Fußball-Champions League gestartet. Der BVB gewann am Abend das Heimspiel gegen den FC Villarreal aus Spanien mit 3:2. Für die Dortmunder traf zweimal Guirassy, außerdem schoss der Spanier Veiga ein Eigentor. Das waren die Nachrichten. Und das Wetter in Deutschland. Nachts gebietsweise Schauer und einzelne Gewitter, auch trockene Phasen, Tiefstwerte 18 bis 9 Grad. Morgen zeitweise Schauer, an den Alpen teils kräftig, örtlich heiter, Höchstwerte 16 bis 23 Grad. Am Donnerstag häufig trocken, im Norden einzelne Schauer 17 bis 24 Grad. Am Freitag längere freundliche Abschnitte, im Nordwesten Schauer und Gewitter bei 17 bis 24 Grad. Es ist jetzt 23.03 Uhr.
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4: Zunächst mit einer Unwetterwarnung für den Süden Baden-Württembergs. Von Westen her ziehen Gewitter auf. Dabei gibt es orkanartige Böen mit Geschwindigkeiten von über 100 Kilometern pro Stunde sowie Hagel. A1 Lübeck-Hamburg. Auf der Norderelbbrücke kommt es in beiden Richtungen wegen eines Schwertransports zu mehrfach kurzfristigen Sperrungen. A8 Salzburg Richtung München zwischen Dreieck Inntal und Bad Aibling 2 Kilometer Stau. A9 Halle-Leipzig Richtung Nürnberg zwischen Bindlacher Berg und Bayreuth Nord 4 Kilometer. A52 Düsseldorf-Essen, der Tunnel Hutrop ist in beiden Richtungen wegen Wartungsarbeiten bis 5 Uhr gesperrt. Und die A111 Charlottenburg-Dreieck-Oranienburg ist zwischen am Festplatz und Schulzendorfer Straße wegen Wartungsarbeiten in beiden Richtungen ebenfalls bis 5 Uhr gesperrt.
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1: Und die kommt aus den Studios von NDR Info in Hamburg. Am Mikrofon begrüßt sie Sven Hasenclever. Der SPD-Vorsitzende Lars Klingbeil, der auch mit den Folgen der Sachsen-Anhalt-Wahl ringt, war heute in seinem zweiten Fulltime-Job gefragt. Der Bundesfinanzminister brachte den Haushalt 2027 im Bundestag ein. Er sieht Rekordausgaben und hohe neue Schulden vor. Es wird aber auch an einigen Stellen gespart. Wo und wie stark, das bleibt innerhalb der Koalition umstritten. Klingbeil bemühte sich in seiner Rede also, das Zahlenwerk mit einer politischen Philosophie auszustatten. Maximilian Ulrich berichtet.
2: Lars Klingbeil spricht erstmal nicht über Finanzen. In den ersten 15 Minuten ist seine Rede eher eine Regierungserklärung. Hier spricht nicht nur der Finanzminister, sondern auch der Vizekanzler. Zwei Tage nach dem Wahlsieg der AfD in Sachsen-Anhalt.
3: Wer zu Deutschland gehört, das entscheidet sich nicht an einem Nachnamen, einer Hautfarbe oder wo die Eltern geboren sind. Unser Wir ist größer, liebe Kolleginnen und Kollegen.
2: Und dann geht es ums Geld. Klingbeil plant im kommenden Jahr rund 555 Milliarden Euro auszugeben. Das sind etwa 31 Milliarden Euro mehr als in diesem Jahr. Schulden will der Staat im kommenden Jahr fast 119 Milliarden aufnehmen. Zusammen mit den Sonderschulden für Verteidigung, Infrastruktur und Klimaschutz sind es aber eigentlich 204 Milliarden Euro Schulden. Eine große Menge. Klingbeil rechtfertigt sich.
3: Wir bauen die Infrastruktur von morgen.
2: Das meiste Geld in Klingbeils Haushalt ist aber nicht für die Infrastruktur, sondern für Renten und Sozialleistungen vorgesehen. Auf Platz 2 der größten Ausgaben: Verteidigung und Sicherheit.
3: Wir machen uns vor Putin nicht klein. Ohne neue Schulden sich zu verteidigen, das ist wie ohne Rakete zum Mond fliegen, liebe Kolleginnen und Kollegen.
2: Und dann wischt sich Klingbeil den Schweiß von der Stirn, denn es wird nicht nur investiert, sondern auch gespart. Wohngeld, Elterngeld, Klimaschutz, Entwicklungshilfe. An vielen Stellen will die Bundesregierung den Rotstift ansetzen.
3: Ich möchte, dass wir in 10 Jahren auf diese Zeit zurückblicken und sagen können, als es darauf ankam, haben wir die richtigen Entscheidungen getroffen. Wir haben Deutschland stärker gemacht. Wir haben die Demokratie verteidigt, als die Rechtsextremisten sie zerstören wollten. Wir haben unsere Sicherheit gestärkt, als Putin uns bedroht hat. Wir haben die Wirtschaft wieder nach vorne gebracht und neue Arbeitsplätze geschaffen. Ich bin fest davon überzeugt, wir können das erreichen. Unser Land kann das.
2: Die Opposition lässt kaum ein gutes Haar am Haushaltsentwurf. Der AfD-Abgeordnete Michael Espendiller kritisiert die hohen Steuern an der Tankstelle und die enormen Zinsen für die Neuverschuldung.
4: In diesem Entwurf stehen 41 Milliarden Euro alleine für die Zinsen. Das ist mehr, als die Ministerien für Gesundheit, Bildung, Familie, Wirtschaft, Justiz, Digitales und Umwelt zusammen zur Verfügung haben. 6 Ministerien, die wir nur für die Zinsen ausgeben.
2: Die Grünen kritisieren die Kürzungen beim Klimaschutz und vermeintliche Buchungstricks des Finanzministers. Der Linke Dietmar Bartsch fordert eine höhere Besteuerung von Vermögen.
5: Arbeit wird im Schnitt mit mehr als 40% besteuert, während Vermögen bei 25% abgegolten sind. Das ist Zementierung von Ungleichheit, meine Damen und Herren.
2: Und die Union? Der CDU-Abgeordnete Matthias Middelberg hat in der Opposition immer hohe Schulden kritisiert. Jetzt muss er die Rekordschulden verteidigen. Er tut das mit ernster Miene und betont, die Kreditfinanzierung muss abgebaut werden. Und er hat auch eine Idee, wo man sparen könnte.
6: Dabei, und das sage ich ausdrücklich, ist auch nicht jedes Programm, wo Klima draufgeschrieben steht, ein Tabu.
2: Die Debatte über den Haushaltsentwurf ist erst der Anfang eines langen Prozesses im Bundestag. Der Entwurf dürfte noch viel diskutiert und auch bearbeitet werden. Er soll bis Ende des Jahres verabschiedet werden.
1: Maximilian Ulrich war das aus dem Hauptstadtstudio. Und spannend wird es auch morgen. Dann wird über das Budget des Kanzleramts debattiert. Und das wird ja traditionell von der Opposition für eine Abrechnung mit dem Kanzler genutzt. Zurück zum Haushalt von Lars Klingbeil. Da fällt eine schon fast gigantische Neuverschuldung von fast 120 Milliarden Euro im Kernhaushalt ins Auge. Und wenn man noch die Sondervermögen dazu rechnet, landet man bei mehr als 200 Milliarden. In den ARD-Tagesthemen hat Ingo Zamperoni den Finanzminister gefragt, wie er bei so viel Geld auf Pump von einem konsolidierten Haushalt sprechen kann.
7: Es sind ja zwei Dinge, die wir tun. Zum einen investieren wir. Wir investieren in Infrastruktur und wir investieren auch in die Bundeswehr, in unsere Sicherheit. Und dafür müssen wir Geld in die Hand nehmen, weil wir das aufholen, was in 20 Jahren in unserem Land liegen geblieben ist. Also wir geben da jetzt richtig Gas und wir machen Tempo. Und dafür muss investiert werden. Und auf der anderen Seite haben wir hart konsolidiert. Es sind 34 Milliarden, die im Kernhaushalt als Lücke da waren. Dafür haben wir Maßnahmen auf den Weg gebracht, um das zu verringern. Harte Einschnitte, auch manche Einnahmeverbesserungen. Aber wir haben

0: am Ende eine Lücke von 34 Milliarden im Kernhaushalt geschlossen. Und nochmal, trotzdem wird investiert. Das war uns wichtig als Bundesregierung. Unsere Sicherheit ist uns wichtig. Und es ist uns wichtig, dass wir in die Straßen, in die Brücken, in die Kitas, in die Krankenhäuser investieren und Deutschland so voranbringen.
1: Können Sie denn aber auch versprechen, dass diese kreditfinanzierten Investitionen und Ausgaben dann auch wirklich für dringend nötiges Wachstum sorgen? Oder stopfen Sie damit auch Haushaltslöcher und Finanzierungslücken?
0: Nein, wir haben ja klare Verabredungen im Parlament getroffen und an diese Gesetze halte ich mich natürlich. Aber wenn Sie jetzt auf die Wachstumsprognosen gucken, dann sehen wir haben jetzt endlich wieder Wirtschaftswachstum in Deutschland. Die Institute korrigieren alle ihre Prognosen. Und die sagen auch sehr klar, dieses Wachstum kommt durch die Infrastrukturinvestitionen. Also wir modernisieren unser Land, wir sorgen dafür, dass die Bahn wieder pünktlicher kommt und dass die Schulen saniert werden und dass in die Krankenhäuser investiert wird. Also die Bagger rollen jetzt in Deutschland und gleichzeitig tun wir dafür auch was fürs Wirtschaftswachstum. Das reicht mir nicht aus, aber das ist ein guter Anfang und das hat schon mit diesem Haushalt und mit den Entscheidungen der Bundesregierung zu tun.
1: Aber wenn wir jetzt mal diese Sondervermögen für Infrastruktur und Verteidigung, die Sie für so wichtig halten, außen vor lassen. Sie hätten ja auch versuchen können, im Kernhaushalt noch mehr zu konsolidieren. Und stattdessen soll die Kreditaufnahme bis 2030, wenn ich das richtig sehe, sogar noch wachsen. Da ist ja eine unfassbare wachsende Zinslast, die uns da auf uns zukommt. Macht Ihnen das keine Sorgen, dass wir dann so eine Art Schuldenfall auch tappen?
0: Nein, natürlich weiß ich, mit welcher Sorgfalt wir jetzt auch genau auf die Entwicklung beispielsweise der Zinsen gucken müssen. Einmal gesagt, dass wir gerade diese massive Steigerung bei Zinsen haben, hat in der Summe damit zu tun, dass wir für Verteidigung und für Infrastruktur so viel ausgeben und dass die Zinslast gerade noch mal zunimmt, hat beispielsweise auch mit dem Krieg im Iran zu tun. Also die Instabilität, die auch durch diesen Krieg, den Donald Trump dort begonnen hat, reinkommt, die steigenden Zinsen, das spüren wir natürlich hier in Deutschland auch. Und natürlich gehen wir verantwortungsvoll mit den Zinsen um, aber es ist ja richtig, dass wir uns vor Putin schützen. Es ist doch richtig, dass wir in die Bundeswehr investieren und es ist auch richtig, dass wir in marode Brücken und Straßen und die Bahninfrastruktur investieren. Wir hatten doch vor 20 Jahren mal eine Infrastruktur, auf die waren wir stolz in unserem Land. Und heute freuen wir uns, wenn der Zug pünktlich kommt. Ich will, dass sich das wieder verändert. Und das geht nur mit Geld. Und das geht dann auch nur mit Schulden, die man aufnimmt. Und klar ist doch, auf diese Schulden muss man Zinsen bezahlen. Deswegen, wir brauchen Wachstum. Dann wachsen wir da auch wieder raus aus diesen Verschuldungen. Aber dass wir erstmal Geld aufnehmen, um in Infrastruktur und Sicherheit zu investieren, ist genau der richtige Weg.
1: Eine große Rolle für Ihren Haushalt spielen ja auch die Reformpläne der Bundesregierung. Und da warnen Sie heute vor einem Abbau des Sozialstaats durch Reformen. Heißt das, die SPD verabschiedet sich da wieder von den geplanten Maßnahmen?
0: Nein, ich habe für mich immer deutlich gemacht, wir wollen das Land jetzt modernisieren. Dazu gehört auch, dass wir Veränderungen vornehmen, dass wir Reformen machen. Ich habe aber für mich auch deutlich gemacht, das kann denn nicht nur bedeuten, einfach den Sozialstaat abzubauen, sondern wir müssen auch für wirkliche Verbesserungen sorgen. In der Rente, in der Pflege, im Gesundheitssystem, wie der Sozialstaat funktioniert. Das Leben muss unkomplizierter werden. Und ich habe ja heute in meiner Haushaltsrede auch mal aufgezählt, was wir alles schon in der Rente machen. Also die Aktivrente, die Frühstartrente, die Reform der privaten Altersvorsorge. Die Kommission hat vorgeschlagen, dass wir die Kapitaldeckung auch in der ersten Säule der Rente machen, damit wir auch für künftige Generationen eine zukunftsfeste Rente haben. Also es ist ja wahnsinnig viel. Und trotzdem, und Herr Zamperoni, das war das, was ich gesagt habe, wir müssen schon auch ernst nehmen, was die Wählerinnen und Wähler uns in Sachsen-Anhalt da gesagt haben. Dass sie sagen, wir kommen manchmal mit dem Tempo nicht mit, manchmal mit eurer Sprache, aber eben auch manchmal mit der Substanz dieser Reform. Und da erwarte ich dann auch, dass wir uns kritisch in Berlin hinterfragen. Und das heißt nicht, dass wir einen Reformprozess abbrechen, aber das heißt, dass wir uns fragen, wo wir ihn besser machen müssen.
1: Was heißt das denn konkret? Denn vor der Wahl in Sachsen-Anhalt hieß es, dieses Gesamtkunstwerk, das darf nicht aufgedröselt werden. Und da klicken Sie jetzt wieder ein?
0: Nee, auf gar keinen Fall. Aber ich will Ihnen das in der Rente zum Beispiel an einem Punkt mal sagen, der für mich auch eine große Gerechtigkeitsfrage ist. Ich kämpfe, seitdem ich in der Politik bin, dafür, dass auch die Politikerinnen und Politiker endlich in die gesetzliche Rente reinkommen. Und das muss jetzt konkretisiert werden. Und das will ich jetzt auch sehen in den nächsten Wochen dann. Wie soll das eigentlich genau funktionieren? Wie ist das künftig mit Selbstständigen? Wie ist das auch mit den künftigen Beamten? Da gibt es ja auch Diskussionen. Und ein Punkt zu den Reformen aus meinem Ressort ist die Einkommensteuerreform. Da habe ich jetzt einen ersten Vorschlag hingelegt. Ich habe aber auch deutlich gemacht, auch heute im Parlament, wenn der Bundestag und die Regierungsfraktion jetzt sagen, wir wollen noch größere Entlastung schaffen, wir finden noch mehr Geld jetzt auch in den Haushaltsberatungen, dann bin ich da total offen für. Mir war nur wichtig, dass bei den 10 Milliarden Entlastung, die wir jetzt machen und die wir auf den Weg gebracht haben als Regierung, dass wir da die kleinen und mittleren Einkommen, also den Busfahrer und die Pflegekraft und die Erzieherin und den Polizisten in den Fokus nehmen und dass wir dafür dann auch die 10 Milliarden verwenden, uns vor allem um Familien kümmern. Aber wenn das jetzt noch größer gemacht wird und wenn dann noch mehr Geld gefunden wird, dann unterstütze ich die Kolleginnen und Kollegen.

0: im Parlament. Und dann kann der Reformprozess auch gerne noch ambitionierter sein.
1: Sagt Finanzminister Lars Klingbeil in den ARD-Tagesthemen.
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1: Um gleich 23.15 Uhr. Die Ergebnisse der neuen PISA-Studie dürften uns allen peinlich sein. Deutsche Schülerinnen und Schüler haben darin so schlecht abgeschnitten wie noch nie. An vielen Stellen fehlen die Grundlagen, zum Beispiel beim Lesen oder Rechnen. Das größte Problem ist aber immer noch dasselbe wie beim allerersten PISA-Test vor mehr als 25 Jahren und sogar noch größer geworden. Der Bildungserfolg hängt immer noch sehr vom Geldbeutel der Eltern ab. Dazu kommen Probleme durch die Corona-Pandemie, Smartphones oder Social Media. PISA zeigt aber, dass es auch anders gehen kann. Japan, Estland, Singapur oder Korea zählen zu den Ländern mit den leistungsstärksten Bildungssystemen. Unsere Korrespondenten erklären warum.
3: Weil das japanische Bildungssystem den Kindern ziemlich exakt die Fähigkeiten beibringt, die bei der PISA-Studie auch abgefragt werden. Dazu kommt ein landesweit identisches Curriculum. Die Schülerinnen und Schüler sind auf dem Land und in der Stadt gleichermaßen gut ausgebildet. Im Unterricht und auch danach wird viel auswendig gelernt. Nachhilfe nehmen nicht nur die schwächeren Schüler. Das hilft bei standardisierten Tests wie PISA. Dazu kommen noch ein paar weichere Faktoren. Japanische Schüler gelten als sehr diszipliniert, der kulturelle Stellenwert von Bildung ist sehr hoch, der Druck auf die Kinder allerdings auch. Um auf eine gute weiterführende Schule oder Uni zu kommen, muss man in seiner Schullaufbahn schon früh Aufnahmeprüfungen bestehen. Die guten Ergebnisse lassen sich auch damit erklären, dass in Japan die Schulen wegen Corona nur sehr kurz geschlossen waren und dass die Klassen insgesamt sehr homogen sind. Japan hat im internationalen Vergleich einen relativ geringen Anteil an Zuwanderern. Aus dem ARD-Studio Tokio, Thorsten Iffland.
4: Estland schneidet schon seit Jahren sehr gut im PISA-Test ab. Dafür gibt es hauptsächlich zwei Gründe. Seit 2014 gilt im Bildungssystem das Prinzip, dass Lernen nicht nur darin besteht, Wissen zu erwerben, sondern auch darin, es anzuwenden und selbst Probleme zu lösen. Die Idee dahinter, wenn man eh alles googeln kann, lohnt es sich nicht mehr, Faktenwissen auswendig zu lernen. Die Lehrkräfte werden in Estland also nicht mehr als Wissensvermittler gesehen, sondern als Lernbegleiter. Und die Unterrichtsinhalte, die werden auch nicht zentral festgelegt, sondern an den Schulen selbst. Zweiter Punkt, Estland gilt schon lange als eines der digital fortschrittlichsten Länder der Welt. Computer und Tablets sind selbstverständliche Lernmittel, auch Online-Lernen ist schon lange normal. Deshalb kamen viele Schülerinnen und Schüler in der Covid-19-Pandemie ungewöhnlich gut mit dem damaligen Fernunterricht klar. Und schließlich ist Bildung in Estland weniger als in anderen Ländern eine Frage des Elternhauses, sondern die Chancengleichheit gilt als relativ gut. Heißt, in dem baltischen Land schneiden auch Kinder aus sozioökonomisch schwächeren Gegenden bei PISA vergleichsweise gut ab. Jana Sinram aus Stockholm.
5: Die fünfjährige Ellie rennt über den begrünten Indoor-Spielplatz ihrer Kita. Hier wird jedoch nicht nur gespielt, getanzt und gesungen. Kinder in Singapur lernen bereits Lesen, Schreiben und Rechnen in der Kita. Der Alltag ist auf Englisch und Chinesisch. Ellies Mutter Marissa sieht den Unterschied zu Kindern von Freunden in Deutschland ganz deutlich.
6: Ellie ist jetzt 5 und kann eigentlich ziemlich gut lesen einfach dafür. Und wenn wir uns mit Freunden in Deutschland oder vor allem auch zum Beispiel in der Schweiz unterhalten, da wird ja das Lesen erst eingeführt, wenn man in die Grundschule kommt. Und die sind einfach schon 1-2 Jahre in dem Sinne voraus.
5: Der Regierungschef von Singapur, Lawrence Wong, hat erst kürzlich die große Bedeutung von Kindergärten und Vorschulen betont.
7: All parents want the best for their children. And in Singapore, all parents place great emphasis on education.
3: Alle Eltern wollen das Beste für ihre Kinder und in Singapur legen alle Eltern großen Wert auf Bildung. Sie ist wirklich das wichtigste Geschenk, das wir unseren Kindern machen können. Wir haben ein solides Bildungssystem. Es gehört zu den besten der Welt. Aber es ist auch wettbewerbsorientiert und kann zu Angst, Druck und Stress führen. Deshalb ist es wichtig, sich auf die Ziele der Bildung zu besinnen. Es geht darum, die Freude am Lernen zu wecken und jedem Kind zu helfen, sein Potenzial voll auszuschöpfen.
5: Singapur hat laut PISA-Studie eines der besten Bildungssysteme der Welt. Bei der Lesekompetenz liegt es auf Platz 1, in Mathematik und Naturwissenschaften auf Platz 2. In einem schriftlichen Statement betont das Bildungsministerium, wie gut Singapurer Schülerinnen und Schüler darin sind, Wissen anzuwenden, um komplexe Probleme zu lösen. Wichtig für Singapurs Erfolg seien auch langfristige Bildungskonzepte, sagt Ong Kong Hong aus dem Bildungsministerium.
8: Ich denke, einer der Kerngründe für unseren Erfolg ist, dass wir das System über die Jahre stetig weiterentwickeln, statt in kurzen Abständen zu revolutionieren.
5: Jennifer Johnston aus dem ARD-Studio Singapur.
1: Deutschland in der

0: PISA-Studie international abgehängt. Unsere Korrespondenten berichteten aus Japan, Estland, Singapur und Korea. Die Terroranschläge vom 11. September 2001 jähren sich in diesen Tagen zum 25. Mal. Fast 3000 Menschen starben bei dem Angriff auf die USA. Die Täter waren Islamisten, deren Spur auch nach Hamburg führte. Drei der Todespiloten lebten längere Zeit im Stadtteil Harburg. Hamburg befindet sich damals in einem seltsamen Zwiespalt. Einerseits trauern die Hamburgerinnen und Hamburger wie viele Deutsche mit den USA. Gleichzeitig sehen sie sich im Fokus der Ermittlungen. Konstanze Nastarowitz und Charlotte Horn rekonstruieren, wie Hamburg damals mit diesem Zwiespalt aus Trauer und der Sorge um den guten Ruf umgegangen ist.
1: In diesem unscheinbaren 50er-Jahre-Haus könnten zwei der Attentäter von New York gelebt haben. Vielleicht wurde aus dieser seit Februar verlassenen Wohnung heraus der wohl größte Terroranschlag der Geschichte mit vorbereitet.
2: Mit dieser Nachricht beginnt eine besondere Zeit in Hamburg. Denn kurze Zeit nach dem 11. September erfahren Medien und Behörden, dass Hamburg wohl mehr mit dem unfassbaren Attentat in den USA zu tun hat, als ihnen lieb ist. Einige der Todespiloten lebten in Hamburg-Harburg, in der Marienstraße 54. Susan Elbow, damals amerikanische Generalkonsulin in Hamburg, hat plötzlich also sehr viel zu tun. Ihr Arbeitsplatz, das Generalkonsulat, wird zur Trauer- und Gedenkstätte für viele Hamburgerinnen und Hamburger.
3: Die kamen hier mit Blumen, Stofftiere, Briefe, unglaublich viele Sachen, um ihre Beileid auszudrücken, mit Sympathie, Trauer.
2: Auf einer großen Trauerkundgebung auf dem Rathausmarkt spricht sie plötzlich vor 20.000 Leuten, muss ihnen irgendwie Trost schenken und eine Schulter zum Anlehnen.
3: Es war brechend voll. Und ich stand da und ich könnte diese Welle von Sympathie spüren. Ich musste mich sehr stark kontrollieren. Und ich habe dann meine Emotionen, ich habe die versuchen auszuschalten. Weil ich wusste, wie wichtig das war und ich musste durch. Gott sei Dank war meine Rede kurz. Weil ich glaube, nachher habe ich geweint.
2: Aber diese uneingeschränkte Solidarität mit den USA, von der ist damals nicht jede und jeder erfüllt, erinnert sich Benam Heidenreuter, damals Schüler an einem Gymnasium. Eine Schweigeminute für die Opfer des 11. September spaltet die Schülerschaft, erinnert er sich.
4: Die Kinder oder Jugendliche aus migrantischen Haushalten, die hatten da eine eher differenzierte Meinung zu und auch viel, nicht wenige zumindest, unter dem Motto, jetzt hat jemand es mal den USA gezeigt.
2: Denn die USA, die sind damals für einige Schülerinnen und Schüler an seiner Schule eben nicht der freundliche große Bruder, der verlässliche Partner. Für sie sind die USA auch das Land, das für Krieg und Gewalt in ihren Heimatländern verantwortlich ist. Benam Heidenreuter versteht beide Seiten, die Trauernden und die mit dem Störgefühl. Sein Vater stammt aus Afghanistan, die Mutter ist Deutsche. Mit der uneingeschränkten Solidarität mit den USA nach dem 11. September hat er aber auch so seine Probleme. Vor allem, als sich ein Kriegseinsatz in Afghanistan, dem Heimatland seines Vaters, abzeichnet. Dagegen geht er sogar auf die Straße.
4: Es gab eigentlich nur das offizielle Wir. Und das war eben das, wir sind jetzt alle Amerikaner und wir stehen alle hinter der Regierung von George W. Bush. Und wer nicht mitmacht, gehört eben nicht mehr zu uns.
2: Die kleine Demo, die er organisiert, die soll zeigen, dass nicht jede und jeder hinter der Regierung von George W. Bush steht. Den Afghanistan-Einsatz kann er damit nicht verhindern. Doch der 11. September hat den jungen Mann auch persönlich nachhaltig geprägt. Er studiert Islamwissenschaften, arbeitet später für verschiedene staatliche Stellen, unter anderem den Hamburger Verfassungsschutz und die Hamburger Polizeiakademie. Der 11. September ist für ihn bis heute mehr als nur ein geschichtliches Ereignis. Er hat seine Karriere und sein Leben geprägt.
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3: Es ist 23.25 Uhr.
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5: Mit Florian Neuhaus und dem erfolgreichen Start von Borussia Dortmund in die Fußball-Champions League. Der BVB setzte sich denkbar knapp gegen den FC Villarreal aus Spanien durch. Holger Dahl berichtet.
6: Borussia Dortmund gewinnt glücklich gegen Villarreal zum Auftakt dieser Champions League-Saison mit 3:2. Es ging spätlos mit dem Toreschießen. 53. Spielminute. Villarreal mit einem Eigentor in der Folge. Dortmund plötzlich nachlässig. Mourinho Kopfballtor zum 1:1. Villarreal die bessere Mannschaft. Aber Dortmund traf zum 2:1 durch Guirassy in der 80. und zum 3:1 in der 85. per Foul-Elfmeter von Guirassy in der Nachspielzeit. Noch ein Eigentor von Guirassy. Villarreal wieder mit Hoffnungen und dem 2:3 Anschlusstreffer. Aber dann war Schluss. Dortmund schlägt die Spanier mit 3:2.
5: Dortmund war aus deutscher Sicht der einzige Club, der im Einsatz war. Im Topspiel des Abends gewann Real Madrid gegen Inter Mailand mit 2:1. Kylian Mbappé brachte die Madrilenen dabei auf die Siegerstraße. Nicht so erfolgreich verlief der Champions League-Abend für seinen kleinen Bruder. Ethan bereitete zwar die 1:0-Führung für seinen Club OSC Lille gegen Betis Sevilla vor, die Spanier drehten allerdings das Spiel und siegten 3:2. Zu einem Überfluss sah der jüngere Mbappé nach einer Tätlichkeit auch noch die rote Karte. Alle weiteren Ergebnisse und auch die Infos zu den weiteren Spielen mit deutscher Beteiligung finden Sie bei sportschau.de und in der Sportschau-App. Für eine große Party haben die deutschen Basketballerinnen bei der Heim-WM in Berlin gesorgt. In der Zwischenrunde gegen Südkorea gab es für die Mannschaft um Kapitänin Marie Gülich einen souveränen und historischen 94:56 Erfolg. Armin Lehmann mit den Einzelheiten.
7: Am Ende war da nur noch Jubel und gute Stimmung in der Berliner Arena am Ostbahnhof. Deutschland steht zum ersten Mal im Viertelfinale einer Basketball-Weltmeisterschaft der Frauen. 94:56, überaus deutlich, haben die deutschen Basketballerinnen Korea in diesem Qualifikationsspiel für eben dieses Viertelfinale bezwungen. Nur in den ersten Minuten konnten die Asiatinnen so halbwegs mithalten, konnten mal das Spiel kurzfristig ausgleichen. Und dann war es vor allem die bärenstarke Kapitänin Marie Gülich, die ein überragendes Spiel ablieferte, 19 Punkte machte und das deutsche Team schon zur Pause deutlich in Führung brachte.
5: Im Viertelfinale trifft Deutschland am Donnerstag auf Belgien. Die Europameisterinnen hatten sich als Gruppensieger direkt für die Runde der letzten 8 qualifiziert. Zumindest 3x3-Basketball war auch eine der 24 Sportarten, die in diesem Jahr Teil der Finals in Hannover waren. Das Multisport-Event hat bei den Zuschauern für große Begeisterung gesorgt und jetzt wissen wir, dass es sich für die Stadt auch finanziell gelohnt hat. Maren Bruns kennt die Zahlen.
8: Wirtschaftlich gesehen waren die Finals für Hannover ein voller Erfolg. Die Besucherinnen und Besucher haben in den 4 Tagen mehr als 25 Millionen Euro in Stadt und Region ausgegeben. Und das seien rund 30% mehr als bei den Finals im vergangenen Jahr in Dresden. So einen Wirtschaftseffekt haben wir noch nie erzeugt, sagt der Finalsgeschäftsführer Bosdorf. Außerdem waren fast alle Besucher begeistert von den Wettkämpfen. Vor allem die Atmosphäre und das Sportprogramm, also von 3x3-Basketball über Speedklettern bis Leichtathletik, hätten die Menschen überzeugt. Laut niedersächsischem Innenministerium haben auch die Sportvereine vom Event profitiert. Genaue Zahlen gäbe es aber nicht. Aber mehr als 50% der Befragten hätten angegeben, dass sie nun selbst wieder mehr Sport machen wollen. Wegen des großen Erfolgs schlägt das Innenministerium nun vor, dass die Finals auch 2031 wieder in Hannover stattfinden sollen, dann zusammen mit der Stadt Braunschweig.
5: Bei den Zahlen dürfte auch Stuttgart aufgepasst haben. Die Schwaben sind nämlich Gastgeber der Finals 2027.

Das Kabinett Merz ist endlich komplett. Die letzten Minister wurden heute vereidigt. Wir berichten ausführlich in der kommenden Viertelstunde nach den nächsten Nachrichten um 11:30 Uhr.

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1: Um 23.30 Uhr mit Olaf Knapp. Nach den Sabotageakten auf die Stromversorgung in mehreren Bundesländern ist ein Tatverdächtiger gefasst worden. Wie Staatsanwaltschaft und Polizei Köln mitteilten, wurde der 48-Jährige heute in der Nähe des Kraftwerks Weißweiler bei Aachen gefasst. Nach ihm war tagelang gefahndet worden. Aus Berlin Katharina Trümper.
2: Der 48-jährige Mann aus Nordrhein-Westfalen steht im Verdacht, mit Spreng- und Brandvorrichtungen versucht zu haben, die Stromversorgung zu unterbrechen. Vor einer Woche waren solche Vorrichtungen an einem Umspannwerk unweit des Kohlekraftwerks Jänschwalde im Süden Brandenburgs gefunden worden. Am selben Tag wurde auch in Nordrhein-Westfalen ein ähnlicher Sabotageakt aufgedeckt. Danach kam es zu weiteren Vorfällen, darunter auch in Sachsen. Zu der Sabotageserie gibt es Bekennerschreiben, die Ermittler dem Tatverdächtigen zuordnen. Darin begründet er die Angriffe auf das Stromnetz mit dem Kampf gegen fossile Energien.
1: Fachleute haben die PISA-Testergebnisse als Schock bezeichnet. Hintergrund ist die neue PISA-Studie der OECD. 15-jährige Schüler aus Deutschland haben bei der Untersuchung im vergangenen Jahr so schlecht abgeschnitten wie noch nie. Untersucht wurden Leistungen in Lesen, Mathematik und Naturwissenschaften. Arbeitgeberpräsident Dulger forderte, dass an den Schulen künftig verstärkt das Rüstzeug für Ausbildung, Studium und Beruf gelehrt werden müsse. Bundesfinanzminister Klingbeil hat im Bundestag den Etat für 2027 vorgestellt. Dabei sprach er von herausfordernden Zeiten, die neue Schulden in Milliardenhöhe notwendig machten. Aus Berlin Jan Zimmermann.
3: Sein Haushalt für das nächste Jahr sei eine deutliche Antwort auf die Probleme des Landes und die Krisen in der Welt, wie der Krieg im Iran und in der Ukraine. Dafür seien Investitionen, zum Beispiel in erneuerbare Energien, Verkehrswege und in die Sicherheit nötig. So sieht Klingbeils Haushaltsentwurf Ausgaben in Höhe von mehr als 555 Milliarden Euro vor, 6% mehr als in diesem Jahr. Der SPD-Minister verteidigt dabei die hohe Schuldenaufnahme. Die Nettokreditaufnahme für das nächste Jahr und die schuldenbasierten Sondervermögen ergeben zusammen rund 200 Milliarden Euro neue Schulden.
1: Die Energieversorgung in Deutschland ist laut Bundeswirtschaftsministerin Reiche trotz vergleichsweise niedrigerer Gasspeicherfüllstände gesichert. Die Speicher seien aktuell zu gut 54% gefüllt, sagte die CDU-Politikerin in der Haushaltsdebatte des Bundestages. Die Versorgung sei aber durch Lieferungen aus verschiedenen Quellen breit aufgestellt. Die Regierung sei auf alle Eventualitäten vorbereitet. Der Gasspeicherverband Ines hatte zuvor gewarnt, wegen der niedrigen Füllstände seien im Fall eines sehr strengen Winters im Januar Engpässe nicht auszuschließen. Das Wetter in Deutschland, nachts gebietsweise Schauer und einzelne Gewitter, auch trockene Phasen, Tiefstwerte 18 bis 9 Grad. Das waren die Nachrichten.
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4: Mit einer Unwetterwarnung für den Süden Baden-Württembergs. Von Westen her ziehen Gewitter auf. Dabei gibt es orkanartige Böen mit Geschwindigkeiten von über 100 Kilometern pro Stunde sowie Hagel. A1 Lübeck-Hamburg. Auf der Norderelbbrücke kommt es in beiden Richtungen wegen eines Schwertransports zu mehrfach kurzfristigen Sperrungen. A52 Düsseldorf-Essen. Der Tunnel Hutrop ist in beiden Richtungen wegen Wartungsarbeiten bis 5 Uhr gesperrt. Und die Autobahn A111 Charlottenburg, Dreieck Oranienburg ist zwischen am Festplatz und Schulzendorfer Straße wegen Wartungsarbeiten in beiden Richtungen ebenfalls bis 5 Uhr gesperrt.
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4: Heute mit Sven Hasenkleber.

0: Verkehrsminister Steffen Bilger und Gesundheitsminister Carsten Linnemann gehören zwar schon seit Ende Juli der Bundesregierung an, nachdem der Kanzler sein Kabinett, sagen wir mal, etwas holprig umgebaut hat. Ihren Eid vor dem Bundestag konnten sie aber erst jetzt ablegen, zu Beginn der ersten Sitzung seit der Sommerpause. Die neue Kanzleramtsministerin Waken musste ihren Amtseid nicht erneut ablegen. Sie war bereits vorher Ministerin für Gesundheit. Aus Berlin berichtet Birte Sönnigsen.
1: Die parlamentarische Sommerpause ist vorbei.
2: Hiermit eröffne ich die Sitzung. Willkommen zurück in Berlin.
1: Begrüßt Bundestagspräsidentin Julia Klöckner die Abgeordneten. Doch bevor es mit den Debatten zum Bundeshaushalt losgehen kann, steht erstmal ein anderer Punkt auf der Tagesordnung.
2: Nun kommen wir zu den Eidesleistungen. Es war ein bewegter Sommer, auch mit Personalentscheidung.
1: Ein bewegter Sommer, weil der Rücktritt von Jens Spahn als Unionsfraktionschef eine Personalrochade ausgelöst hat. Bundeskanzler Friedrich Merz hat sein Kabinett umgebaut. Steffen Bilger wurde Verkehrsminister, Carsten Linnemann Gesundheitsminister. Ihre Ernennungsurkunden hatten beide Ende Juli vom Bundespräsidenten bekommen. Ihren Eid aber nicht abgelegt. Denn der Bundeskanzler hatte sich auch aus Kostengründen dagegen entschieden, die Bundestagsabgeordneten in der parlamentarischen Sommerpause nach Berlin kommen zu lassen, um die beiden Minister in einer Sondersitzung des Bundestages zu vereidigen. Einige Juristen haben kritisiert, dass die Minister nicht direkt bei der Amtsübernahme ihren Eid geleistet haben, wie es das Grundgesetz vorsieht, und in Frage gestellt, ob Minister vor der Vereidigung uneingeschränkt Entscheidungen treffen dürfen. Heute ist es nun soweit. Bundestagspräsidentin Klöckner hält eine Ausgabe des Grundgesetzes hoch. Abgeordnete und Besucherinnen und Besucher erheben sich von ihren Plätzen.
2: Es geht hier um einen besonderen Hoheitsakt, und das ist auch Ausdruck dessen, dass man das anerkennt.
1: Nacheinander treten Steffen Bilger und Carsten Linnemann vor, heben ihre rechte Hand zum Eid, den das Grundgesetz für Minister vorsieht.
3: Ich schwöre, dass ich meine Kraft dem Wohle des deutschen Volkes widmen,
4: seinen Nutzen mehren, Schaden von ihm wenden,
3: das Grundgesetz und die Gesetze des Bundes wahren und verteidigen,
4: meine Pflichten gewissenhaft erfüllen
3: und Gerechtigkeit gegen jedermann üben werde.
1: Beide Minister entscheiden sich für den optionalen Zusatz:
3: So wahr mir Gott helfe.
1: Juristische Konsequenzen dürfte diese verspätete Eidesleistung trotz aller Debatten wohl nicht haben. Kanzleramtsministerin Nina Waken muss nicht erneut aufs Grundgesetz schwören, weil sie das schon zu Beginn der Legislaturperiode gemacht hatte. Sie ist als Ministerin vom Gesundheitsministerium ins Kanzleramt gewechselt.
2: Im Namen des gesamten Hauses möchte ich Ihnen wirklich für Ihre neue verantwortungsvolle Aufgabe viel, viel Kraft wünschen.
1: Die Neuen im Kabinett Merz sind nun offiziell vereidigt. Und die Bundestagsabgeordneten haben sich mit Applaus von den beiden Ex-Ministern Thorsten Frey und Patrick Schnieder verabschiedet. Frey ist jetzt Fraktionschef der Union. Schnieder startet nach dieser Sommerpause als einfacher Abgeordneter.
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0: In Berlin ist am Abend die Technologiemesse IFA zu Ende gegangen. Seit Freitag vergangener Woche hatten Aussteller aus aller Welt ihre Neuheiten in den Bereichen Haushaltselektronik, Smart Living und digitaler Gesundheit präsentiert. Geprägt haben die Messe in diesem Jahr aber vor allem künstliche Intelligenz und Roboter. Aus Berlin berichtet Martin Polanski.
6: 3, 2, 1, Extrarunde im Boxring. Zwei menschenähnliche Boxroboter treten an zum Kampf, versuchen den anderen mit gezielten Schlägen umzuhauen, während nicht weit entfernt auf einem künstlichen Fußballplatz ein Roboter im Lionel Messi-Trikot Bälle auf ein Tor schießt. Umringt von IFA-Besuchern, die Handyvideos drehen und Bilder machen.
7: Also ulkige Fotos kann man hier schießen. Spannend zu sehen, wie die sich entwickelt haben, ne? Wie weit die so sind.
8: Faszinierend schon, was die Technologie heute kann, und erschreckend, was da so auf uns zukommt, ne? Was man begreifen kann noch.
6: Keine Frage, Roboter haben die IFA 2026 geprägt und in vielen Hallen die meiste Aufmerksamkeit auf sich gezogen. Ob als Sportler, geschickte Haushaltshilfe oder auch als KI-gesteuerter Panda-Bär zum Streicheln.
9: Ich glaube, das ist vor allem immer so eine Werkschau. Die zeigen, was können sie eigentlich, wie gut können die balancieren, wie gut können die sich aufrecht halten. Wenn man die schubst, dann fallen sie nicht um. Das ist ja ganz anders als noch vor ein paar Jahren.
6: Sagt Volker Zota, der Chefredakteur der Computerzeitschrift CT. Der promovierte Physiker und Experte für Digitaltechnik wagt allerdings keine Vorhersage, inwieweit sich Roboter in Haushalten tatsächlich durchsetzen werden. Nach Zotas Einschätzung hat die IFA dieses Jahr gezeigt, die Technik entwickelt sich zwar rasant weiter, kein neuer Kühlschrank, keine neue Waschmaschine verzichtet auf künstliche Intelligenz, beispielsweise um Wäsche zu sortieren. Aber einen echten Technologiesprung sieht Zota in diesem Jahr nicht. Eher ist die Branche bemüht, durch stetige Innovation die Verbraucher zum Kaufen zu bewegen, trotz knapper werdender Kassen.
9: Fernseher sind es halt immer, einfach weil das Bild dann doch immer beeindruckend viel besser ist und die werden tendenziell halt immer größer. Und ansonsten halt alles rund um Drohnen, 3D-Drucker, das sind glaube ich alles so Dinge, wo man denkt, oh ja cool, das hätte ich gern mal.
6: Gut 2000 Aussteller waren auf der IFA vertreten, alleine 900 aus China. Ein Zeichen dafür, dass viele Unternehmen von dort technologisch den Ton angeben und immer stärker den hiesigen Markt bestimmen. IFA-Chef Leif Lindner will aber nicht von einer chinesischen Dominanz sprechen.
5: Wir spiegeln den Markt wieder als IFA und es ist also einfach, geht es um Geschwindigkeit. Wie schnell setzt jemand vom ersten Gedanken des Produktes bis zur Auslieferung um? Und da ist China vielen voraus. Andere Asiaten haben gerade Emergency-Programme, um das Gleiche zu machen. Sehr wohl ist Potenzial auch in Europa vorhanden. Zweitmeiste Anzahl von KI-Patenten kommt aus Deutschland. Umsetzung ist das Problem, nicht die Innovation.
6: Seit 1924, seit mehr als 100 Jahren, gibt es die IFA. Lange war sie eine Art Leistungsschau der deutschen Sender, Radio und Fernsehen hautnah. Inzwischen versucht die IFA mit Technik zum Anfassen ein jüngeres Publikum zu erreichen. Roboter schlägt Fernsehgarten. 240.000 Besucher wollten sich das in diesem Jahr anschauen.
0: Martin Polanski berichtete um gleich 23.41 Uhr. In Bayern gibt es immer weniger Brauereien, nur noch 588 und damit 13 weniger als noch im vergangenen Jahr. Einer der Gründe, es wird immer weniger alkoholhaltiges Bier getrunken. Doch gerade München trotzt dieser sogenannten Bierkrise, jedenfalls abseits der großen Brauereien.
10: Also wir sind eine kleine Brauerei, also die großen Münchner Klassiker rechnen irgendwie in Millionen Hektoliter. Also wir haben 3000 Hektoliter Bier, was wir im Jahr brauen. Also ganz kleine Menge.
11: Vor genau 10 Jahren hat Martha Girk zusammen mit ihrem Mann die Brauerei Hardener gegründet. Münchens erste Biobrauerei. Gebraut wird im denkmalgeschützten Stürzerhof im Stadtteil Großhadern. Mit ihrem Bio-Bier hat sich Hardener eine Nische erobert. Das Motto: weniger Masse, dafür mehr Qualität. Verkauft wird das Bier nämlich nur in der näheren Umgebung und in Bioläden. Von Krise keine Spur.
10: Die Leute wollen wissen, wo es herkommt. Und Bier ist Emotion. Und ich glaube, dadurch entwickelt sich eben in München eben so eine neue Welle. Ich trinke nicht nur das, was alle trinken, ich möchte was Besonderes.
11: So wie Hardener Bräu haben sich in den letzten Jahren mehrere kleine Brauereien in und um München gegründet und gehalten. Tillmanns Biere, das Germeringer Brauhaus oder Munich Brew Mafia beleben mit ihren Bieren den Markt, erklärt Stefan Stang vom Verband privater Brauereien.
12: Letztendlich ist es so, dass der gesättigte Markt ja damit zusammenhängt, dass die großen Brauereien halt mehr oder weniger überall sind und die Biere austauschbar sind und durch das wird die Verbundenheit immer weniger. Und das ist das, was die Münchner und auch im Münchner Umland jetzt festgestellt haben, dass man eigentlich doch wieder was Regionales braucht.
11: Mehr Regionalität als Schlüssel zum Erfolg, das hat Steffen Marx bereits vor 20 Jahren erkannt. Der Gründer der Münchner Brauerei Giesinger merkt ebenfalls nichts von der Krise am Biermarkt. 2020 vergrößerte sich die Brauerei sogar und hat nun einen eigenen oktoberfesttauglichen Tiefbrunnen.
13: Also wir wachsen gemütlich, ja, in dem absteigenden Biermarkt. In Deutschland ist es ungewöhnlich gut und wir haben hohe einstellige Wachstumswerte. Damit können wir ganz gut leben.
11: Während Hardener auf die Bio-Nische setzt, bindet Giesinger seine Kunden mit ein. Die sind Unterstützer, Fans, ja Geldgeber. Teile der Brauerei sind durch Crowdfunding finanziert. Auf Social Media präsentiert sich Giesinger als Brauerei zum Anfassen. Die Kunden scheinen sich in dieser Strategie wiederzufinden, wie eine Umfrage zeigt.
14: Das hat schon noch ganz andere Verbindung zu den Leuten. Gar nicht so irgendwie Käufer, Verkäufer, sondern auch ein bisschen persönlicher, ein bisschen näher.
15: Muss gefördert werden, lokales Bier.
16: Ich bin dafür, dass auf der Wiesenmeier frischer Wind einfach reinkommt und dann haben wir kleinere Brauereien die Chance haben, mitzumachen.
11: Was das Oktoberfest betrifft, sei man in guten Gesprächen mit der Stadt, erklärt Giesinger Chef Marx. Eventuell 2028 könnte Giesinger dann als 7. Münchner Brauerei auf die Wiesen kommen. Doch egal ob Wiesen oder Biobier, die Münchner Brauszene abseits der großen Brauereien zeigt sich lebendig, trotz oder gerade wegen der Krise.
0: Moritz Steinbacher und die blühende Münchner Kleinbrauereiszene, die dem Trend trotzt.
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0: Großbritannien will Sanktionen gegen Waren aus illegalen israelischen Siedlungen im Westjordanland verhängen. Es gehe darum, die Möglichkeit einer Zwei-Staaten-Lösung am Leben zu erhalten, hieß es von der Regierung. Der US-Botschafter in Israel, Mike Huckabee, hatte der britischen Regierung daraufhin zuletzt Judenhass vorgeworfen. Aus London berichtet Christoph Prössel.
17: Bislang hat die neue britische Regierung unter Premier Andy Burnham eher keine außenpolitischen Akzente gesetzt. Der Fokus liegt auf der Innenpolitik. Deswegen ist es umso spannender, nun einen deutlichen Kurswechsel bei der Nahostpolitik zu beobachten. Ed Miliband, der neue Außenminister, trat im Unterhaus vor die Abgeordneten, um Sanktionen gegen israelische Siedlungsgebiete im Westjordanland anzukündigen.
18: Today I announce that the official view of the British government is that the occupation is unlawful.
17: Die Siedlungen im Westjordanland seien gesetzeswidrig, sagte Ed Miliband. Deswegen führt die Regierung einen Importstopp für Güter aus diesen Siedlungen ein. Betroffen dürften vor allem Agrarprodukte sein, wie Datteln. Doch die Regierung geht noch einen Schritt weiter. Wir gehen vor gegen Firmen, die helfen, die Siedlungsgebiete auszubauen. Dazu gehören Bau- und Finanzierungsunternehmen, Immobilienfirmen. In den vergangenen Tagen hatte Miliband das israelische Siedlungsprojekt E1 mit mehr als 1200 geplanten Wohnungen als Überschreitung einer roten Linie bezeichnet. Das Vorhaben durchschneide das Westjordanland und drohe, einen künftigen palästinensischen Staat unmöglich zu machen. Die britische Regierung setzt sich dafür ein, dass auch weiterhin eine Zwei-Staaten-Lösung möglich ist. Außenminister Ed Miliband machte die Ankündigung nicht, ohne darauf hinzuweisen, dass von palästinensischer Seite Verbrechen begangen worden seien. Er erinnerte an die Geiselnahme vom 7. Oktober 2023. Die Ankündigung des Ministers ist eine Neuausrichtung der britischen Außenpolitik. Die Regierung unter Premier Keir Starmer hatte Kritik an der israelischen Siedlungspolitik deutlich milder ausgedrückt. Im Vorfeld der Ankündigung war die britische Regierung bereits massiv kritisiert worden. Der US-Botschafter in Israel, Mike Huckabee, hatte auf X vom Zitat Judenhass der britischen Regierung gesprochen. Möglicherweise auch ein Grund, warum Außenminister Ed Miliband sich gezwungen sah, im Unterhaus auf die eigenen jüdischen Wurzeln hinzuweisen. In der BBC wurde Mike Huckabee gefragt, ob er gewusst habe, dass Ed Miliband Jude sei.
19: No, I was aware of it. Yes.
17: Ja, das wusste ich und das ändert nichts an meiner Meinung, was hier vor sich geht. Das ist eine Diskriminierung der israelischen Regierung und der jüdischen Bevölkerung. Huckabee wies darauf hin, dass nun Sanktionen gegen Großbritannien von US-Seite folgen könnten. Er nannte den Schritt der britischen Regierung irrational. Israel hält das Westjordanland seit dem Sechstagekrieg 1967 besetzt. Dort leben rund 3 Millionen Palästinenser und mehr als 500.000 israelische Siedler. Die Siedlungen sind nach dem Völkerrecht illegal.
0: Ein Bericht von Christoph Prössel. Als Reaktion auf das britische Einfuhrverbot für Waren aus Siedlungen im Westjordanland will Israel das britische Konsulat in Jerusalem schließen lassen. Das kündigte der israelische Außenminister Gideon Saar an. Wir bleiben in Großbritannien. Lange war unklar, auf welche weiterführende Schule Prinz George, der älteste Sohn von Prinzessin Kate und Prinz William, gehen würde. Jetzt startete er, ganz in Familientradition, im traditionsjungen College Eton in der Nähe von Windsor Castle. Aus London, Mareike Aden.
20: In der Mitte seiner beiden Eltern, Prinz William und Prinzessin Kate, und in Anzug und weißem Hemd, kam Prinz George zur Mittagszeit am Traditionscollege von Eton an. Zwei Kameras durften das Händeschütteln mit den Schulleitern filmen. 13 ist George nun und geht hier in die 9. Klasse. Erst im Sommer wurde klar, dass Eton die Schule der Wahl ist. Chris Shipp ist Königshaus-Experte beim britischen TV-Sender ITV.
21: Eton ist a quintessentially British institution.
20: Eton ist eine typisch britische Institution. Hier sind viele Premierminister zur Schule gegangen, Größen aus der Geschäftswelt, die oberen 10.000, das Establishment. Dabei haben Kate und William früher immer gesagt, sie wollten etwas anderes für ihre Kinder. Die Wahl ist also ein wenig überraschend. Eton gilt als eine der exklusivsten Privatschulen der Welt, liegt in der Nähe von Schloss Windsor und ist ein Internat nur für Jungen. Und auch George wird nur am Wochenende zu Hause sein können. Doch bei aller Exklusivität, Probleme mit der Privatsphäre und Handyschnappschüssen könnte es trotzdem geben, denn das College liegt über die ganze Stadt verteilt. Chris Shipp. Um zu den unterschiedlichen Gebäuden zu kommen für den Unterricht, laufen die Schüler durch die Stadt. Deshalb hat

0: Der Palast den Medien klargemacht, die Privatsphäre von George muss geschützt werden. Und dass er nicht gefilmt oder gezeigt werden sollte, auch wenn er im öffentlichen Raum unterwegs ist. Auch William selbst ging aufs Eton College, ebenso wie sein jüngerer Bruder Harry. Seit der mit seiner Frau Meghan überraschend wieder nach Großbritannien zurückgekehrt ist, ist kaum etwas Neues bekannt geworden über das neue Leben der beiden. Sie halten sich offenbar bewusst zurück. Nur ein Foto von Harry bei einem Besuch in einem Londoner Tonstudio wurde in den sozialen Netzwerken veröffentlicht. Fest steht, auch die beiden Kinder der Sussexes haben diese Woche ihren Schulstart. Königshausexperte Chris Shipp sagt, irgendwann wird bekannt werden, wo sich das Haus von Harry und Meghan befindet und welche Schule sie sich für ihre Kinder ausgesucht haben. Aber sie werden alles tun, um das so lange wie möglich zu verhindern. Der Hauptgrund: Sicherheitsbedenken, die vor allem Prinz Harry immer wieder öffentlich thematisiert. Er fordert einen staatlich finanzierten Schutz für seine Familie, wie ihn auch andere Mitglieder der Königsfamilie erhalten. Ein Gericht hatte dies zuvor abgelehnt. In dieser Woche berät ein Gremium mit Vertretern des Innenministeriums darüber, ob der Familie dieser Schutz nach der Rückkehr ins Land zusteht. Am Montag veröffentlichte der Palast überraschend einen Brief. Darin macht er deutlich, Harry und Meghan seien weiterhin keine sogenannten Working Royals. Sie würden also weiterhin keine Termine für das Königshaus wahrnehmen und ihre Titel als seine oder ihre königliche Hoheit würden weiterhin ruhen. Ihr Aufenthalt im Land sei privater Natur. Harry und Meghan ließen über einen Sprecher verbreiten, sie seien überrascht, nicht vorher über das Schreiben und den Inhalt informiert worden zu sein. Die Spannungen zwischen Palast und dem Hause Sussex gehen also weiter.
1: 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Achtung, ein Falschfahrer auf der Autobahn 44 Essen-Düsseldorf. Zwischen Düsseldorf-Nord und Düsseldorf-Flughafen kommt Ihnen ein Falschfahrer entgegen. Fahren Sie äußerst rechts und überholen Sie nicht auf der A44 Essen-Düsseldorf. Zwischen Düsseldorf-Nord und Düsseldorf-Flughafen ist ein Falschfahrer unterwegs. Vorsicht bitte in beiden Richtungen.
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1: In Deutschland startete die Serie Star Trek erst viel später, aber in den USA kam am 8. September 1966 die erste Folge ins Fernsehen. William Shatner als Captain Kirk führte die Enterprise durch unendliche Weiten und zahlreiche Abenteuer. Seine Nachfolger wie Captain Picard übernahmen später und noch immer gibt es neue Spin-offs. Und die Fans sind so zahlreich, dass man an einem beliebigen Wochenende auch heute noch welche an einem der Drehorte treffen kann, etwa in der Nähe von Los Angeles.
3: Riesige, bizarre Felsen, die schräg in den knallblauen Himmel ragen, in einer wüstenartigen Landschaft. Und das nur etwa eine Autostunde entfernt von Los Angeles. Natürlich war das eine beliebte Filmkulisse. Nicht nur, aber auch für einige Folgen von Star Trek und Raumschiff Enterprise. Etwa ganz neue Dimensionen aus der allerersten Staffel. Captain Kirk muss einen Zweikampf auf einem fremden Planeten ausfechten, läuft schräge Felsen hoch und sucht verzweifelt nach etwas, das sich als Waffe benutzen lässt.
4: Ich habe einen Zweikampf mit einem humanoiden Reptil, ist anscheinend ein Gorn. Hat immense Kraft.
3: Genau die Szene hatten sie auch vor Augen, erzählen mir Jessica und Brian. Sie sind hier, weil Jessica ein Riesenfan ist. Und haben versucht, genau die Stelle zu finden, wo William Shatner als Captain Kirk damals unterwegs war.
5: Yes, I wanted to see like if we could figure out like where they were, you know, when Kirk was having the fight with the alien. Yeah.
3: Viele sind natürlich auch einfach nur so hier zum Wandern oder rumkraxeln. Kevin wusste jedenfalls nichts von der Hollywood Connection der Felsen.
6: Like the original one?
7: Yeah.
6: Oh, no kidding. Like Captain Kirk and
7: no way.
6: I mean, it does look like the surface of a foreign planet, right?
7: Exactly.
6: It's pretty wild.
3: Aber das sehe schon irgendwie alles aus wie auf einem anderen Planeten, findet er. Im Besucherzentrum gibt's Infos zur Tier- und Pflanzenwelt. Aber auch Mr. Spock-Tassen mit spitzen Ohren und Star Trek Playmobil im Shop.
8: Der Weltraum. Unendliche Weiten. Wir schreiben das Jahr 2200. Dies sind die Abenteuer des Raumschiffs Enterprise.
3: Und dann treffe ich hinter den Felsen noch Familie Dehmer aus Frankfurt. Nicole und Tobias Dehmer sind mit dem erwachsenen Sohn Dorian im Kalifornienurlaub. Und natürlich wegen Star Trek hier, beziehungsweise wegen Raumschiff Enterprise. Alles eine Frage der Generation.
9: Er ist Star Trek, wir sind Enterprise tatsächlich, ja.
3: In den USA wurde Raumschiff Enterprise nach wenigen Staffeln erstmal wieder abgesetzt. Aber entwickelte sich dann doch im Laufe der Jahrzehnte zum Dauerbrenner. Captain Kirk, Captain Picard und viele andere hatten das Kommando. Mittlerweile gibt es weit über 20 Serien und Filme.
9: Das ist einfach so, dass man damit groß geworden ist, wie plötzlich das anhört. Ne? Und es weitergegeben hat an die Kinder auch. Ne?
3: Ja. Schauspieler George Takei, bekannt als Lieutenant Sulu, glaubt, dass die Stärke von Star Trek in der positiven Zukunftsvision lag und liegt. Etwa die friedliche Zusammenarbeit unter Menschen verschiedener Hautfarbe mit unterschiedlichem Hintergrund.
2: Amongst all of us coming together and realizing that our strength is in our working together.
3: Angesichts der momentanen Weltlage denke sie darüber gerade häufiger mal nach, meint Jessica.
5: Yeah, it's often something I think about these days, that living together in unison is something that's a little harder to come by, so true.
7: I'd call it aspirational.
5: Yeah.
7: It's something to aspire toward.
3: Es käme einem gerade schwierig vor. Oder, meint Brian, wie ein ziemlich ehrgeiziges Ziel.
1: Antje Sieb über den 60. Geburtstag der Serie Star Trek.
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1: In der neuen PISA-Studie haben die Schülerinnen und Schüler in Deutschland sehr schlecht abgeschnitten. Bei dem internationalen Vergleich wurde getestet, wie gut sie Gelerntes anwenden können, zum Beispiel beim Rechnen oder Lesen. Das Handelsblatt aus Düsseldorf wirft Bund und Ländern vor, in der Bildungspolitik kraftlos zu sein und fordert einen Ruck zur Bewältigung der Krise.
11: Der Bildungsmangel gerade in den Naturwissenschaften bremst das Land in seinen Ambitionen, wieder Spitze bei Forschung und Innovation zu werden. Deutschland braucht mehr Ingenieure und weniger Influencer. Nur kluge Köpfe arbeiten produktiver. Es reicht nicht, dauernd zu überlegen, wie die Älteren immer länger arbeiten können. Wir müssen die Schülerinnen und Schüler fit für die Zukunft machen.
1: Das Nachrichtenportal T-Online wettert gegen den Föderalismus.
11: Weil Bildung Ländersache ist, wird sie seit Jahrzehnten als Spielball der Parteipolitik missbraucht. Jedes Bundesland kocht sein eigenes Süppchen, erfindet im Vierjahrestakt das Rad neu und erklärt die eigenen Schüler zu Versuchskaninchen im landeseigenen Reformlabor. Das Ergebnis ist ein Flickenteppich aus 16 Schulsystemen, 16 Lehrplänen und 16 Abiturniveaus, der Chancengerechtigkeit zur Farce macht und Umzüge von Familien zur Bildungslotterie. Diesen bildungspolitischen Kleingeist und diesen permanenten Ausnahmezustand kann sich eine Wirtschaftsnation, deren Wohlstand erodiert, nicht länger leisten.
1: Im Deutschlandfunk schaut Thekla Jahn darauf, was Deutschland von anderen, erfolgreicheren Ländern lernen kann. Ein Punkt ist dabei die frühe Förderung.
12: Gerade in Deutschland ist das enorm wichtig, denn nirgends ist der Zusammenhang zwischen dem sozioökonomischen Status von Eltern und den Leistungen ihrer Kinder größer. Nirgends geringer als in Kanada. Zusätzliche Ressourcen wie dort wären dafür notwendig. Ebenso ein Fördern und Fordern. Letzteres gehört zu den unbequemen Wahrheiten, denn der Leistungsgedanke ist im deutschen Bildungssystem nicht allen genehm. Dabei ginge es keineswegs um schulischen Drill, sondern um das Erfahren und Nutzen der eigenen kognitiven Möglichkeiten und damit eine gelingende Bildungsbiografie.
1: Auch den Stern beschäftigt die Chancenungleichheit in deutschen Schulen, die Studie einmal mehr deutlich zeigt.
11: Deutschland muss seine Hausaufgaben machen und sein Bildungssystem, dessen Grundzüge aus dem Ende des 19. Jahrhunderts stammen, von Grund auf reformieren. Denn ein gerechtes Bildungssystem ist die Grundlage für alles. Eine prosperierende Wirtschaft, den Zusammenhalt unserer Gesellschaft und eine funktionierende Demokratie. Wo bleibt die deutsche Strategie, damit hierzulande endlich alle richtig flüssig lesen können?
1: Die Zeit beklagt, dass Schulleitungen und Lehrkräfte in der PISA-Diskussion unbeteiligt wirkten und immer auf die Politik verwiesen.
11: Die Schule sollte ein Ort der Zukunft sein, an dem Gleichgültigkeit nichts zu suchen hat. Niemand verlangt von Lehrern, über Belastungsgrenzen zu gehen, weniger Ferien zu machen, auf Privilegien zu verzichten. Niemand stiftet hier zum Lehrerbashing an. Aber wenn nur 56% der deutschen Schülerinnen und Schüler im Rahmen der PISA-Befragung sagen, dass ihre Lehrkraft Interesse am Lernen jedes einzelnen Schülers hat, dann ist das viel zu wenig. Denn fast die Hälfte der Schüler hat demnach den Eindruck, sie sei ihren Lehrern nicht sonderlich wichtig. Spätestens morgen sollte jedes Lehrerkollegium in Deutschland eine Konferenz einberufen, um sich endlich zu fragen, was hat PISA mit uns zu tun?
1: Nach Ansicht der Ludwigsburger Kreiszeitung müssen Lehrkräfte breiter ausgebildet werden.
11: Lehrer werden mit den Folgen gesellschaftlicher Versäumnisse zu oft allein gelassen. Eine zeitgemäße Lehrerbildung muss Sprachförderung und den Umgang mit heterogenen Klassen, KI und unkooperativen Eltern stärker berücksichtigen. Eine fortdauernde Bildungskrise ist nicht nur Unrecht an jungen Menschen. Die alternde Gesellschaft

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1: Um 0 Uhr Mitternacht mit Olaf Knapp. Nach den Anschlägen und Sabotageversuchen an Stromversorgungsanlagen in mehreren Bundesländern ist der gesuchte Tatverdächtige festgenommen worden. Die Polizei fasste den 48-Jährigen in der Nähe des Kraftwerks Weißweiler in Nordrhein-Westfalen. Hendrik Frost erläutert aus Aachen, was zu den Hintergründen bekannt ist.
2: Aktuell haben die ermittelnden Behörden keine Hinweise darauf, dass Daniel V. Mittäter gehabt haben soll. Aber das ist noch Gegenstand der Ermittlungen. Ebenso muss ermittelt werden, was genau seine Pläne waren. In Dormagen zum Beispiel wurden in der Nähe von Umspannwerken Abschussanlagen gefunden, mit denen Kurzschlüsse verursacht werden konnten. Jetzt wurde er aber eben mit Sprengstoff angetroffen. Aufschluss darüber könnte auch noch ein zweites Bekennerschreiben geben, das gefunden worden ist.
1: Trotz der deutlichen Niederlage bei der Landtagswahl vor 2 Tagen ist Sachsen-Anhalts Ministerpräsident Schulze jetzt zum neuen Vorsitzenden der CDU-Landtagsfraktion in Magdeburg gewählt worden. Der 47-Jährige trat überraschend zur Wahl an und setzte sich in einer Kampfabstimmung gegen den bisherigen Fraktionschef Guido Heuer durch. Unterdessen hat die AfD als Wahlsiegerin angekündigt, alle im neuen Magdeburger Landtag vertretenen Parteien zu Gesprächen einzuladen. Dabei solle es um eine mögliche Zusammenarbeit gehen, sagte Fraktionsgeschäftsführer Rausch dem MDR. Nach einem Jahr als Präsidentin der UN-Generalversammlung hat die frühere Bundesaußenministerin Baerbock den Vorsitz turnusgemäß abgegeben. Sie übergab in New York symbolisch den Zeremonienhammer an den amtierenden Außenminister von Bangladesch, Rahman. In ihrer Abschiedsrede sagte Baerbock, sie verlasse die Vereinten Nationen mit gemischten Gefühlen. Die 1945 gegründete Organisation habe einen dringenden Reformbedarf. Kritikern hielt sie zugleich entgegen, ohne die Vereinten Nationen stünde kein Land der Welt besser da. Borussia Dortmund ist mit einem Sieg in die neue Saison in der Fußball Champions League gestartet. Der BVB gewann am Abend das Heimspiel gegen FC Villarreal aus Spanien mit 3:2. Für die Dortmunder traf zweimal Guirassy. Außerdem schoss der Spanier Vega ein Eigentor. Die deutschen Basketballerinnen stehen bei der Heim-WM im Viertelfinale. Das Team gewann am Abend in Berlin das Qualifikationsspiel gegen Südkorea mit 94:56. Nächster Gegner sind die bei der WM bislang noch ungeschlagenen Belgierinnen. Das Wetter in Deutschland. Nachts gebietsweise Schauer und einzelne Gewitter, auch trockene Phasen. Tiefstwerte 18 bis minimal 9 Grad. Am Tage dann gebietsweise heiter, in Südostbayern, in der Lausitz und an den Alpen zeitweise Schauer, Höchstwerte 16 bis 23 Grad. Es ist 0:03.
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3: Zunächst mit einer Entwarnung für die Autobahn 44 Essen-Düsseldorf. Kein Falschfahrer mehr zwischen Düsseldorf-Nord und Düsseldorf-Flughafen. Eine Unwetterwarnung für den Süden Baden-Württembergs und Bayern. Von Westen her ziehen Gewitter auf. Dabei gibt es orkanartige Böen mit Geschwindigkeiten von über 100 Kilometern pro Stunde sowie Hagel. A1 Lübeck-Hamburg. Auf der Norderelbbrücke kommt es in beiden Richtungen wegen eines Schwertransports zu mehrfach kurzfristigen Sperrungen. A52 Düsseldorf-Essen. Der Tunnel Hutrop ist in beiden Richtungen wegen Wartungsarbeiten bis 5 Uhr gesperrt. Und die A111 Charlottenburg-Dreieck-Oranienburg ist zwischen am Festplatz und Schulzendorfer Straße wegen Wartungsarbeiten ebenfalls bis 5 Uhr gesperrt.
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3: Und die kommt vom Norddeutschen Rundfunk in Hamburg. Am Mikrofon begrüßt sie Sven Hasenclever. Die neue PISA-Studie zeigt die schlechtesten Leistungen für Deutschland seit Beginn der Erhebung vor 25 Jahren. Jeder dritte Jugendliche hat Probleme beim Rechnen und Lesen. Schlecht sieht es auch in Naturwissenschaften aus. Bundesbildungsministerin Karin Spreen spricht von einem dramatischen Ergebnis. Juliane Kowolek mit den Details.
4: Bundesbildungsministerin Karin Prien nimmt kein Blatt vor den Mund, als sie vor die Bundespressekonferenz tritt und die desaströsen Ergebnisse der neuesten PISA-Studie vorstellt. Anders als beim großen Schock vor 25 Jahren sind die neuen Zahlen aber nicht überraschend, sondern erwartbar.

0: Jeder fünfte Jugendliche in Deutschland hat in keiner der drei Basiskompetenzen Mathematik, Lesen und Naturwissenschaften ausreichende Fähigkeiten.
1: Was wir heute sehen, ist ohne jeden Zweifel ein besorgniserregender Befund. Der betrifft nicht nur Deutschland, er betrifft die OECD und auch die Europäische Union im größeren Teil. Und für Deutschland ist darüber hinaus außerordentlich beunruhigend, dass die soziale Schere weiter aufgeht und sich nicht schließt.
0: Noch nie waren die Bildungserfolge von Jugendlichen so stark vom Geldbeutel und dem Bildungsgrad der Eltern abhängig. Der Zusammenhang ist in Deutschland so groß wie in kaum einem anderen Land und etwa dreimal so stark ausgeprägt wie in Kanada. Auch ist es anderen, kleineren Ländern wie Singapur, der Schweiz und Estland besser gelungen, den Abwärtstrend der letzten 10 Jahre abzufedern. Die PISA-Ergebnisse erheben nicht nur die schulischen Leistungen, sondern auch Fähigkeiten, alltagsnahe Probleme zu erfassen und damit am gesellschaftlichen Leben teilzunehmen. Das erklärt der Leiter der diesjährigen deutschen PISA-Studie, Professor Dr. Samuel Greif.
2: Diese Jugendlichen haben dann auch große Schwierigkeiten, einfache Informationen aus einem kurzen Text zu entnehmen, alltagsnahe Prozentrechnungen durchzuführen, zum Beispiel, ob sich ein Rabatt im Supermarkt überhaupt lohnt, oder wissenschaftliche Aussagen von Meinungen oder Werbung zu unterscheiden.
0: Die PISA-Studie zeigt, dass Jugendliche weltweit zwar schneller, aber häufiger falsch antworten, im Unterricht weniger aufmerksam sind und insgesamt immer mehr Inhalte konsumieren, anstatt sie selbst zu schaffen. Über 30% der Schülerinnen und Schüler geben an, dass sie künstliche Intelligenz nutzen, um Hausaufgaben zu erstellen. Um diesen Entwicklungen entgegenzuwirken, sollen hauptsächlich 3 Maßnahmen umgesetzt werden, fasst der deutsche Studienleiter Greif zusammen. Erstens sollten schon im Kita-Alter Kinder auf ihre Sprachkompetenzen eingeschätzt und verpflichtend gefördert werden.
2: Die zweite Maßnahme ist, dass wir Schulen, die unter besonders großen Herausforderungen arbeiten, gezielt unterstützen. Und die dritte Maßnahme ist, dass wir die Qualität von Unterricht und Schule kontinuierlich und datengestützt weiterentwickeln.
0: Deutschland habe bereits eine Antwort für die dramatischen Ergebnisse, erklärte Bundesbildungsministerin Prien. Es sei das vor 2 Jahren eingeführte Start-Chancen-Programm, das unter anderem Schulen mit einem hohen Anteil sozial benachteiligter Kinder unterstützt. Bildung müsse aber die Top-Priorität von Politik und Gesellschaft werden, damit sich die schlechten Ergebnisse von heute nicht bei den nächsten PISA-Studien wiederholen.
3: Juliane Kowalik über das Abschneiden deutscher Schüler in der aktuellen PISA-Studie. Ein Kernproblem: Viele Kinder haben beim Schulstart nicht das ausreichende Sprachniveau, um neues Wissen auffangen zu können. Ein Problem, das sich dann nie wieder aufholen lässt. Das ist auch die Erkenntnis des Leiters des IFO-Zentrums für Bildungsökonomik, Professor Ludger Wössmann. Mit ihm hat mein Kollege Markus Schubert gesprochen und er hat ihn gefragt, ob sich denn nichts verbessert hat in der Bildungsrepublik Deutschland, die eine ambitionierte Kanzlerin ja 2008 ausgerufen hatte.
4: Es ist interessant, dass Sie das hier aufbringen, weil ich fürchte, dass es genau der Zeitpunkt, zu dem sich eigentlich ziemlich viel ins Negative gedreht hat. Ich glaube, wir haben sehr viel gelernt nach dem ersten PISA-Schock. Also die Leistungen im Jahr 2000, ein Jahr später dann eben veröffentlicht, hat uns ja vor Augen geführt, dass wir gar nicht so toll dastehen, wie wir dachten. Wir waren sozusagen unteres Mittelfeld und das hat viel ausgelöst in der Bildungspolitik, in den Schulen, auch in den Familien, dass man nämlich gesehen hat, zum einen, es kommt auf diese Basiskompetenzen total an. Wir müssen erstmal die Hausaufgaben machen, die Grundlagen schaffen, lesen, schreiben, rechnen, vermitteln. Und zum Zweiten, es kommt eben nicht nur auf die Inputs an im Bildungssystem, sondern vor allem auf die Ergebnisse sozusagen. Sind die Kinder und Jugendlichen, bekommen die Kompetenzen vermittelt, die sie dann brauchen, um im Leben zurechtzukommen. Und das hat, es sind viele Reformen gemacht worden, die diesen Fokus gelegt haben, die Standards klar gesetzt haben und auch überprüft haben. Und das hat eben für 10 Jahre dazu geführt, dass wir deutlich stetig besser geworden sind, in einem Ausmaß, was fast kein anderes Land geschafft hat, bis etwa zum Jahr 2012. Und das Traurige ist eben, dass wir diesen Fokus verloren haben und sich seitdem alles umgedreht hat. Und es ist eben nicht erst in den letzten 3 Jahren, dass wir diesen Abwärtstrend sehen, sondern eben mittlerweile seit 13 Jahren.
5: Ist unser Bildungssystem inzwischen richtig darauf eingestellt worden, Migranten einerseits gut einfädeln zu lassen ins Schulsystem, ohne dass deutschsprachige Kinder deswegen entgleisen oder auch gelähmt werden, weil sie vom Start weg eigentlich besser sprechen und lesen und somit auch lernen können?
4: Insgesamt sehen wir, dass diese Veränderung in der Schülerschaft, also gerade in Bezug auf Migrationshintergrund, aber auch also Bildungsstand und ökonomischer, sozialer Hintergrund der Eltern, zwar einen gewissen Teil, aber eigentlich nur einen kleinen Teil des Rückgangs erklären kann. Insofern ist das vielleicht gar nicht der Hauptpunkt. Und noch wichtiger ist in dem Bereich zu sehen, dass es eben fast gar nicht darum geht, dass es genuin der Migrationshintergrund ist, sondern tatsächlich der Bildungsstand und der sozioökonomische Hintergrund der Familien wichtig sind. Das ist eben nur leider so, dass dieser Anteil sozusagen der eher bildungsfernen Familien unter den Migranten bei uns eben sehr hoch ist. Und ich glaube, ja, dass wir es bis jetzt nicht gut hinbekommen haben, das zu integrieren. Da kommen genau die Themen wie der frühen Sprachtests und Förderung eben mit rein. Es gibt auch Themen, eben sicherzustellen, dass es eben nicht zu starken Enklaven kommt, sondern dass man versucht, eigentlich die Kinder mit Migrationshintergrund möglichst breit zu verteilen. Dann wäre es sozusagen für alle deutlich leichter und auch erfolgreicher, das hinzubekommen. Ich glaube, das ist uns bis jetzt nicht sehr gut gelungen.
5: Wir haben in einer kleinen Umfrage vorhin gehört, was Menschen eigentlich so als Schulinhalte, als wichtige Schulinhalte sehen. Da hörten wir gesundes Leben und Ernährung, Wirtschaftssteuern, Versicherungen, alles, woran man im Alter, in jedem Lebensalter dann noch straucheln kann. Passt der ganze Lehrplan, um Talente zu entdecken, Neigungen zu entdecken und Basiswissen anzusammeln, noch zur Herausforderung im Alltag und im künftigen Beruf?
4: Ja, ich glaube, ehrlich gesagt, ist das zum einen genau sozusagen ein Symptom dafür, dass wir diesen Fokus auf die Basiskompetenzen verloren haben. Da denkt keiner drüber nach. Und das andere ist, dass ich glaube, dass wenn überhaupt die Basiskompetenzen in Zukunft nur noch wichtiger werden, also es gibt natürlich, wie die künstliche Intelligenz ganz viel übernehmen, was Antworten auf Faktenfragen und so liefert, das ist total leicht. Das heißt sozusagen Fakten auswendig lernen und sowas, das ist tatsächlich, wird immer weniger wichtig. Aber darum geht es in der Zukunft dann umso mehr darum, eben die richtigen Fragen stellen zu können und dann die Antworten einzuordnen, die auch zu hinterfragen, was korrekt ist und was nicht. Generell das Ganze zu nutzen, um Probleme zu lösen und Lösungen zu entwickeln. Und ich bin mir ziemlich sicher, dass daher die guten Basiskompetenzen ehrlich gesagt in Zukunft nur noch wichtiger werden und nicht weniger wichtig.
5: Das IFO-Institut, Professor Wößmann, ist ja für die Erfassung ökonomischer Trends bekannt, also handfest gerechnet. Was geht denn jungen Menschen später verloren, wenn sie die Bildung nicht bekommen, die sie im Erwerbsleben einsetzen oder eben dann nicht einsetzen könnten?
4: Ja, in der Tat zeigt die Forschung einen extrem engen Zusammenhang, eine extrem wichtige Bedeutung von besserer Bildung für unseren wirtschaftlichen Wohlstand, sowohl gesamtwirtschaftlich als auch für jeden Einzelnen. Es ist tatsächlich so, dass die Bildungsstände der Bevölkerung, gerade gemessen wie bei PISA in Bezug auf Basiskompetenzen, Lesen, Schreiben, Rechnen, mehr als 3/4 der Unterschiede in den langfristigen volkswirtschaftlichen Wachstumsraten statistisch erklären können. Sprich sozusagen der Großteil dessen, warum einige Länder reich geworden sind, andere arm geblieben sind, geht eben genau auf diese Basiskompetenzen zurück. Und auch für jeden Einzelnen ist das relevant, was man später an Einkommen erzielen kann. Also zum Beispiel dieser Rückgang in den Mathe- und Leseleistungen, die wir seit der letzten Studie vor 3 Jahren gesehen haben, der entspricht langfristig etwa einem durchschnittlichen Verlust im Erwerbseinkommen über das gesamte Erwerbsleben von etwa 3-4%. Und im Vergleich zum Vor-Corona-Niveau von 2018, wo der Rückgang halt noch viel stärker ist, sogar 9-10%. Das Ganze wird also wirkliche ernsthafte wirtschaftliche Konsequenzen für die betroffenen Schülerinnen und Schüler, aber auch für uns alle als Volkswirtschaft haben.
3: Sagt Professor Ludger Wößmann, Leiter des IFO-Zentrums für Bildungsökonomie in München.
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3: Am Sonntag hat die AfD die Landtagswahl in Sachsen-Anhalt gewonnen. Ihr fällt damit auch der Auftrag zur Regierungsbildung zu. Doch ausgerechnet das dürfte ziemlich schwer werden. Und es fällt auf, dass sich Wahlsieger Siegmund und die Bundessprecher der AfD, Weidel und Chrupalla, teilweise widersprechen. In den meisten Parteien ist es üblich, dass Landespolitik im Land entschieden wird und der Bund sich nicht einmischt. Aber gilt das auch für die AfD? Bianca Schwarz hat recherchiert.
7: Montagvormittag nach der Landtagswahl in Sachsen-Anhalt. Der Wahlgewinner der AfD, Ulrich Siegmund, stellt sich in Berlin den kritischen Fragen der Presse.
8: Das ist überhaupt kein Widerspruch. Vielen Dank für die Frage, das ist überhaupt kein Widerspruch. Demzufolge gibt es keinen Widerspruch, deswegen schließt sich das überhaupt nicht aus.
7: Regieren oder nicht, das ist hier die Frage. Denn dazu gibt es widersprüchliche Aussagen. Ulrich Siegmund hat vor der Wahl immer wieder betont, Ministerpräsident werden und regieren will er nur bei absoluter Mehrheit. Noch Freitag vor der Wahl klingt das im Morgenmagazin von ARD und ZDF so.
9: Sie haben gesagt, Sie wollen nur Ministerpräsident werden, wenn die AfD die absolute Mehrheit holt. Mhm. Das heißt, wenn die AfD nicht die absolute Mehrheit holt, dann stellen Sie sich auch im Landtag nicht zur Wahl als Ministerpräsident.
10: Das ist korrekt. Und wissen Sie warum? Weil Menschen endlich wieder Vertrauen in politische Institutionen und Prozesse finden müssen.
7: In Parteien gilt in der Regel, für den Bund entscheidet der Bund. Aber was im Land passiert, das entscheidet das Land. So äußert sich auch AfD-Bundessprecher Tino Chrupalla 2 Wochen vor der Wahl im ARD-Sommerinterview.
11: Ist das für den AfD-Bundesvorsitzenden okay, dass er im Zweifel sagt, ich verzichte auf den für Ihre Partei vielleicht auch symbolisch wichtigen Ministerpräsidentenposten?
12: Ja, erstmal ist es ja seine Entscheidung. Er ist Ministerpräsidentenkandidat, wie er regieren will. Und das ist, wird sich auch der Bundesvorstand in diese Entscheidung nicht einmischen.
7: Auch da deutet Chrupalla schon grundsätzliche Gesprächsbereitschaft mit anderen Parteien an. Aber nach der Landtagswahl wird er in dem Punkt sehr deutlich. Tino Chrupalla sitzt direkt neben Ulrich Siegmund, als er sagt:
13: Und das ist ein klarer Wählerauftrag, auch wenn wir wissen, dass diese Regierungsbildung schwierig sein wird, auch dass wir wissen, dass hier Kompromisse vielleicht erforderlich sind. Und wir werden alle Gespräche dazu führen und auch alle Parteien zu Gesprächen aufrufen.
7: Wer entscheidet denn nun? Ein Blick in die Satzungen der AfD. Für den Bund gilt die Bundessatzung.
14: Die Landesverbände haben Satzungs-, Finanz- und Personalautonomie.
7: Satzungsautonomie für das Land bedeutet, der Landesverband gibt sich seine Regeln selbst durch die Landessatzung. Und in der von der AfD Sachsen-Anhalt steht:
14: Der Vorstand beschließt über alle das Land Sachsen-Anhalt betreffenden organisatorischen und politischen Fragen im Sinne der Beschlüsse des Landesparteitages.
7: Nur der Landesparteitag macht also die Regeln für den Landesverband, soll heißen. Zumindest in den Satzungen gibt es keinen Hinweis darauf, dass Weidel und Chrupalla sich über Siegmund hinwegsetzen könnten. Siegmund selbst meint inzwischen: Mit konstruktiven Kräften könne man durchaus zusammenarbeiten. Wer das aus seiner Sicht sein könnte, das wird sich vermutlich in den kommenden Tagen zeigen.
3: Bianca Schwarz berichtet aus Berlin. In mehreren Bundesländern soll er Anschläge auf Umspannwerke verübt oder es versucht haben. Jetzt ist der 48-jährige Tatverdächtige gefasst, der sich schriftlich zu den Taten bekannte und auch Motive andeutete. Vor einer Woche hatte die Sabotageserie begonnen. Sie führte dazu, dass Kraftwerke vom Netz gehen mussten. Zu Stromausfällen kam es aber nicht. Jetzt können die Ermittler ihn dazu befragen. Sie gehen bislang von einem Einzeltäter und einem linksextremistischen Hintergrund aus, suchen aber auch nach möglichen Anstiftern oder Hintermännern. Carla Behnke und Silvia Andler berichten.
15: 8 Tage hat es gedauert, jetzt ist Daniel V. offiziell gefasst. Der 48-Jährige ist am Dienstagvormittag in der Nähe des Kraftwerks Weißweiler bei Aachen festgenommen worden. Das haben die Polizei Potsdam und die Staatsanwaltschaft Cottbus bekannt gegeben. Der nordrhein-westfälische Landesinnenminister Reul äußerte sich heute Nachmittag zu der Verhaftung.
16: Also um 10.22 Uhr hat die nordrhein-westfälische Polizei aufmerksame Beamte jemanden gesehen, der auf dem Feldweg entlang der Autobahn lief. Und die Überprüfung dieser Person hat ergeben, ja, das ist der Gesuchte, den wir auf dem Schirm hatten. Der hatte zusätzlich auch noch Sprengstoff bei sich. Wir sind ihm dann nachgefolgt und man hat dann die Stelle gesehen, wo er sich ein Zelt aufgebaut hat. Und bei dem Zeltaufbau war auch noch weiterer Sprengstoff zu finden. Heißt, der war immer noch unterwegs, aktiv und wollte weitermachen.
15: Der Mann aus Gevelsberg soll in Brandenburg, Sachsen und an mehreren Stellen in NRW versucht haben, das Stromnetz zu sabotieren. Die Polizei hatte allein in Sachsen 21 seiner selbstgebauten Raketen gefunden. Die sollten einen dünnen Draht über die Hochspannungsleitungen schießen und so einen Kurzschluss auslösen. Die erste der Vorrichtungen wurde am Dienstag letzte Woche gefunden. 2 Tage später hatte der Verdächtige ein Bekennerschreiben veröffentlicht, das von der Polizei als authentisch erachtet wurde. Das Schreiben wandte sich auch gegen fossile Energieerzeugung. Dazu Beate Kardels von der Polizei Brandenburg.
17: Zur Motivlage ermitteln wir natürlich in alle Richtungen. Allerdings sind wir auch ehrlich, da liegt der Fokus hier schon auf dem Thema Klimaschutz, dass es hier eine entsprechende Verbindung gibt. Das schließt sich aus dem Bekennerschreiben, aber ganz endgültig ist es dann, wenn die Ermittlungen abgeschlossen sind.
15: In 2 Fällen war die Sabotage erfolgreich. In Kraftwerken bei Köln und in Brandenburg kam es zu Kurzschlüssen. Stromausfälle konnten aber verhindert werden.
17: Derzeit liegen uns hier keine Erkenntnisse vor, dass hier weitere Personen beteiligt sind, sodass wir zunächst davon ausgehen, dass der Täter allein gehandelt hat. Aber auch hier gilt es, die Ermittlungen abzuwarten, ob sich daraus noch Anhaltspunkte ergeben, dass gegebenenfalls doch weitere Personen beteiligt waren.
15: Auch Bestand der Ermittlung ist, was genau der Verdächtige vorhatte. Schließlich war er auch mit Sprengstoff vor Ort. Er hätte auch versuchen können, etwas direkt zu sprengen, statt nur einen Kurzschluss herbeizuführen.

0: Wie es mit ihm jetzt weitergeht, ob er nach Brandenburg überführt wird oder in NRW bleibt, ist noch unklar. Aktuell steht auch der Generalbundesanwalt mit Behörden vor Ort im Kontakt und prüft, ob der Fall übernommen werden soll.
1: Der Herbst kommt so ganz allmählich und die Vögel ziehen sich in den Süden zurück, auch die Weißstörche. Deshalb schauen Storchenbeauftragte sich jetzt die Nester, sogenannte Horste, an. Manche dieser Storchenhorste können nämlich zu Problemen führen, wie zum Beispiel in Plittersdorf, einem Stadtteil von Rastatt in Baden-Württemberg. Hier haben die Störche vor einigen Jahren angefangen, ihre Nester auf Strommasten zu bauen. Da könnten sie aber Kurzschlüsse auslösen, was zu Bränden und Stromausfällen führen kann. Hanna Radgen berichtet.
2: Die meisten seiner Störche seien schon ausgeflogen, meint Stefan Eisenbart, Fachbeauftragter für Weißstörche des NABU Baden-Württemberg. Der beste Zeitpunkt, um sich die Nester, die sogenannten Horste, genauer anzuschauen, sie zu reinigen oder Nistmaterial abzutragen, damit sie nicht zu schwer werden. In Plittersdorf-Rastatt muss dabei besonders genau hingeschaut werden. Hier gibt es Storchenhorste auf Strommasten. Eigentlich laut Storchenbeauftragtem Eisenbart eher ein Einzelfall.
3: Wir haben in unserem Betreuungsbereich nirgends so viele Storchehorste jetzt wie in Plittersdorf, dass es 8 Horste sind, die auf den 0,4 kV-Leitungen gebaut haben. Ich weiß nicht, an was es liegt.
2: Das Problem dabei, der stark ätzende Kot der Vögel kann an Leitungen Kurzschlüsse verursachen. Es kam auch schon zu kleinen Bränden und Stromausfällen.
4: Hallo.
2: Bei Familie Kaltbrenner nisten seit 4 Jahren Störche auf einem Strommast in ihrem Garten.
4: So, wo ist das schöne Nisten?
2: Im Juni dieses Jahres kam es dort zu einem Kurzschluss und einem kleinen Brand. Tochter Emmy erinnert sich noch genau.
5: An einer Stelle hat so die Leitung angefangen von so ganz doll zu qualmen. Und dann haben wir eigentlich schon direkt die Feuerwehr gerufen. Ich hatte Angst wegen den Störchen, dass denen halt irgendwas passiert so. Ja, was kam dann ja zum Glück jemand.
2: Neben der Feuerwehr ist auch Stefan Eisenbart schnell vor Ort. Ein Jungstorch war noch im Horst.
3: Sind wir dann hochgefahren mit dem Hubsteiger und dann ist der aber auch abgeflogen. Von daher war klar, also er ist flugfähig und dann konnten wir aber das Nest problemlos entfernen.
2: In so gut wie jedem anderen Fall wäre das so nicht erlaubt. Störche und ihre Nester sind streng geschützt und dürfen ohne Genehmigung nicht einfach beseitigt werden. Vor rund 50 Jahren waren die Weißstörche in Baden-Württemberg vom Aussterben bedroht. Mit viel Mühe und Artenschutzmaßnahmen gab es in diesem Jahr so viele brütende Storchenpaare wie noch nie seither. Es geht also nicht nur darum, Brände zu verhindern, sondern auch die Vögel zu schützen.
3: Natürlich braucht der Storch weiterhin den Schutz. Viele Störche überleben das erste Jahr nicht. 70% verenden im ersten Jahr der Flügge gewordene Jungstörch. Und auch in den Überwinterungsgebieten, auf den Müllhalde und so weiter, kommt es immer wieder vor, dass Störche sich verletzen und letztendlich dann verende.
2: Damit sich die Störche in Plittersdorf weiter wohlfühlen und es trotzdem keine Brände oder Stromausfälle gibt, hat man gemeinsam eine Lösung gefunden. Die Stadtwerke bauen in Absprache mit den Storchenbeauftragten Nistplattformen auf die Strommasten mit einem sicheren Abstand zu den Leitungen.
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7: Mit Marcel Stober. Der erste Champions-League-Sieg der Saison ist da für Borussia Dortmund. Am ersten Spieltag der Ligaphase setzte sich der BVB mit 3:2 gegen Villarreal aus Spanien durch. Alle Treffer fielen in der zweiten Halbzeit, aber wie glücklich war denn dieser Sieg, Holger Dahl?
8: Ja, das war schon ein glücklicher Sieg. Dortmund hatte Möglichkeiten. Dortmund ging ja auch in Führung in der 53. Spielminute mit 1:0. Aber irgendwie gab es immer wieder diese hochkarätigen Chancen für Villarreal. Gerade nach der Führung waren da einige, der Ausgleich war sehr verdient. Und in so eine Drangphase von den Spaniern schießt Dortmund dann durch Guirassy das 2:1 in der 80. Spielminute. 5 Minuten später wieder Guirassy mit einem Foul-Elfmeter zum 3:1. Da wirkte alles sehr sicher. Dortmund muss sich schon überlegen, dass das souveräner geht gegen einen international vielleicht doch nicht so topstarken Gegner. Und dann gibt es natürlich auch noch Sorgen. Karetsas musste in der 27. Spielminute raus, der griechische Neuzugang mit Kreislaufproblemen. Also sicherlich alles zufriedenstellend für Borussia Dortmund nach diesem Auftakt.
7: Und übrigens stellte man sich gleich am ersten Spieltag der neuen Saison im Topspiel der Champions League die allseits beliebte Frage, Mailand oder Madrid? Hauptsache gewinnen, hieß es am Ende für Real Madrid, 2:1 gegen Inter. Wer ist eigentlich der beste Fußballer der vergangenen Saison? Wer auch immer es ist, er wird ausgezeichnet mit dem Ballon d'Or. Und seit gestern steht fest, wer für die begehrten Trophäen zumindest schon mal nominiert wurde. Es sind einige Spieler des deutschen

0: Rekordmeisters dabei. Uli Schäfer.
1: Der FC Bayern München kann bei der prestigeträchtigen Ballon d'Or-Verleihung gleich in mehreren Kategorien auf eine Trophäe hoffen. Einer von insgesamt 30 Kandidaten bei der Wahl zum besten Spieler der vergangenen Saison ist Harry Kane. Der Stürmer erzielte 73 Tore für die Bayern und die englische Nationalmannschaft und wurde zu Deutschlands Fußballer des Jahres gewählt. Neben Kane wurden auch seine Münchner Teamkollegen Luis Diaz, Michael Olise und Dayot Upamecano nominiert. Die stärksten Konkurrenten von Harry Kane sind bei der Wahl unter anderem die spanischen Weltmeister Rodri und Lamine Yamal, Kylian Mbappé von Real Madrid und Lionel Messi von Inter Miami. Ein deutscher Spieler steht nicht in der Auswahl der besten 30 Fußballer. In der Kategorie bester Nachwuchsspieler wurde Bayerns Jungstar Lennart Kahl nominiert. Zur Wahl stehen außerdem Trainer Vincent Kompany und bei den Frauen Bayerns Stürmerin Clara Bühl. Die Gewinner des Ballon d'Or werden am 26. Oktober bei einer Gala in London bekannt gegeben.
0: Die Heim-WM der Basketballerinnen ist im vollen Gange und Deutschland ist weiter dabei. Nachdem das Team in Berlin erst die Vorrunde überstanden hat, konnten die deutschen Spielerinnen nun auch die Zwischenrunde erfolgreich hinter sich bringen und stehen nach einem mühelosen 94-56 gegen Südkorea im Viertelfinale. Deutschlands Leonie Fiebig war danach im Interview bei Irina Gneb.
2: Leonie Fiebig, herzlichen Glückwunsch. WM-Viertelfinale, das ist das beste Ergebnis einer deutschen Nationalmannschaft seit der Wiedervereinigung. Wie stolz macht sie das? Was bedeutet Ihnen das?
3: Ja, total surreal, ehrlich gesagt. Ich weiß auch gar nicht, ob wir überhaupt schon ein Team mit 40 geschlagen haben. Nee, ich glaube, man hat einfach heute gesehen, wie konzentriert alle sind, wie viel Spaß wir auf dem Feld zusammen haben und wenn wir den Ball gut verteilen, wie involviert alle sind.
2: Sie haben das deutliche Ergebnis angesprochen. Was war heute vielleicht auch im Vergleich zu den anderen Spielen noch mal besser und wie ordnen Sie diesen Sieg ein im Vergleich zu den anderen drei Spielen hier?
3: Ich würde sagen, wir werden von Spiel zu Spiel besser. Wir haben auf jeden Fall aus der Niederlage gelernt im ersten Spiel. Ja, und hoffe, ich kaufe natürlich, dass wir es weiter steigern können.
2: Jetzt kommt Belgien. Sie kennen das Team unfassbar gut. Was wird das für ein Spiel?
3: Ja, auf jeden Fall ein Brocken, sag ich mal. Ich meine, ich weiß gar nicht, wie oft wir gegeneinander gespielt haben die letzten Jahre. Meistens ist es besser für Belgien ausgegangen. Aber wir werden natürlich alles dafür tun, dass wir den Sieg holen können. Und ich glaube, ganz wichtig ist, gut ins Spiel zu starten.
2: Im vergangenen Jahr bei der EM gab es eine Niederlage. Was macht Sie zuversichtlich, dass es hier ein bisschen knapper oder besser ausgeht für Sie?
3: Ja, wir sind ja zu Hause. Das hilft.
0: Das ist mein Argument. Das Spiel gegen den Europameister Belgien, das findet dann am Donnerstagabend statt.
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1: Um 0.30 Uhr mit Olaf Knapp. Die Polizei hat den Mann festgenommen, der für die Angriffe auf deutsche Stromnetze verantwortlich sein soll. Er wurde bei einer Kontrolle in Nordrhein-Westfalen gefasst, in der Nähe eines Kraftwerks bei Aachen. Der 48-Jährige soll Sprengkörper bei sich getragen haben. Die Ermittler glauben, dass er an mehreren Orten in NRW, Brandenburg und Sachsen versucht hat, Stromleitungen in der Nähe von Kohlekraftwerken zu sabotieren. In einigen Fällen ist ihm das gelungen. Die Behörden gehen im Moment davon aus, dass der Mann allein gehandelt hat. Nach dem historisch schlechten Ergebnis für Deutschland bei der PISA-Studie zeigen sich Fachleute schockiert. Arbeitgeberpräsident Dulger forderte, an den Schulen müsse mehr Rüstzeug für das weitere Leben gelehrt werden. Das Deutsche Kinderhilfswerk kritisiert, dass der Bildungserfolg immer noch so stark vom Elternhaus abhängt. Anja Braun aus der ARD-Wissenschaftsredaktion fasst die Studienergebnisse noch einmal zusammen.
2: Jeder dritte Jugendliche kann nicht mehr so gut lesen, dass er die Kernaussage eines Textes versteht und kann so zum Beispiel auch nicht mehr Meinung von Fakten unterscheiden. Jeder dritte Jugendliche kann auch mit mathematischen Problemen aus dem Alltag nicht mehr so umgehen, dass er zum Beispiel ausrechnen könnte, ob sich ein Rabatt lohnt. Insgesamt haben auch immer mehr Heranwachsende nicht mehr das Gefühl, dass sich Bildung später im Leben mal lohnt. Und es sagen auch immer mehr, dass Dinge sie schnell nicht mehr interessieren und sie deshalb auch nicht zu Ende bringen.
1: Die Energieversorgung in Deutschland ist laut Bundeswirtschaftsministerin Reiche trotz vergleichsweise niedrigerer Gasspeicherfüllstände gesichert. Die Speicher seien aktuell zu gut 54% gefüllt, sagte die CDU-Politikerin in der Haushaltsdebatte des Bundestages. Die Versorgung sei aber durch Lieferungen aus verschiedenen Quellen breit aufgestellt. Die Regierung sei auf alle Eventualitäten vorbereitet. Der Gasspeicherverband Ines hatte zuvor gewarnt, wegen der niedrigen Füllstände seien im Fall eines sehr strengen Winters im Januar Engpässe nicht auszuschließen. In Großbritannien hat eine technische Störung bei der Flugsicherung an etlichen Flughäfen für Chaos gesorgt. Nach Angaben des Flugdatenportals FlightRadar24 fielen bis zum Abend mehr als 600 Flüge aus. Unter den betroffenen Airlines waren die Lufthansa, British Airways, EasyJet und KLM. Die britische Flugsicherungsbehörde sprach von einem Problem mit dem System zur Flugabwicklung. Man habe eine Lösung gefunden. Bis der normale Betrieb wiederhergestellt sei, werde es aber einige Zeit dauern. Das Wetter in Deutschland. Nachts gebietsweise Schauer und einzelne Gewitter, auch trockene Phasen, Tiefstwerte 18 bis 9 Grad. Am Tage gebietsweise heiter, in Südostbayern, in der Lausitz und an den Alpen zeitweise Schauer, Höchstwerte 16 bis 23 Grad. Das waren die Nachrichten.
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3: Mit einer Unwetterwarnung für den Süden Baden-Württembergs und für Bayern. Von Westen her ziehen Gewitter auf. Dabei gibt es orkanartige Böen mit Geschwindigkeiten von über 100 Kilometern pro Stunde sowie Hagel. A1 Lübeck-Hamburg. Auf der Norderelbbrücke kommt es in beiden Richtungen wegen eines Schwertransports zu mehrfach kurzfristigen Sperrungen. A52 Düsseldorf-Essen. Der Tunnel Hutrop ist in beiden Richtungen wegen Wartungsarbeiten bis 5 Uhr gesperrt. Und die A111 Charlottenburg, Dreieck Oranienburg, ist zwischen am Festplatz und Schulzendorfer Straße wegen Wartungsarbeiten in beiden Richtungen ebenfalls bis 5 Uhr gesperrt.
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3: Heute mit Sven Hasenclever. In diesen Tagen ist der Jahrestag der Anschläge von 9/11. Eines der wohl einschneidendsten Ereignisse unserer Zeit, auch weil sich dadurch viel verändert hat, natürlich vor allem in den USA. Sicherheitsbehörden und Geheimdienste dort hatten die Attentate nicht kommen sehen. Dafür kam die Reaktion umso schneller. In kurzer Zeit wurde ein gewaltiger Überwachungsapparat aufgebaut, mit dem Ziel, dass sich so etwas wie 9/11 nie wiederholen dürfe. Carsten Kühntop berichtet.
4: Die Choreografie des Flugreisens. Rucksack in die Wanne, Schuhe auch, Gürtel abnehmen, Taschen leer machen, Flüssigkeiten nur bis 100 Milliliter, Arme hoch im Körperscan. Der 11. September wirkt bis heute nach. Er hat die Art und Weise, wie Amerikaner fliegen, verändert.

0: Was im Alltag niemand spürt, der Staat ist jetzt wachsamer. Doug Bendow vom Cato-Institut, einer Denkfabrik in Washington.
1: 9/11 war eine Krise für die USA. Nie dachten die Amerikaner, dass sie im eigenen Land bedroht sein könnten. Die Politiker nutzten das sehr schnell aus und drängten auf Befugnisse, die sie schon lange angestrebt hatten, die häufig aber nichts mit dem 11. September zu tun hatten.
0: Diese Befugnisse werden mit dem USA Patriot Act in ein Gesetz gegossen.
2: On this vote, the ayes are 98, the nays are 1, and the bill is passed.
0: 98 Senatoren stimmen dafür, nur einer dagegen. Gerade mal 6 Wochen nach den Anschlägen setzt Präsident George W. Bush seine Unterschrift darunter.
1: Die bisherigen Gesetze stammen noch aus der Zeit der Wählscheibentelefone. Das neue Gesetz, das ich heute unterzeichne, ermöglicht die Überwachung sämtlicher von Terroristen genutzten Kommunikationsmittel, darunter E-Mails, das Internet und Mobiltelefone.
3: Including E-Mails, the Internet and cell phones.
0: Der Sicherheitsapparat wächst unter anderem mit der Gründung des Ministeriums für Heimatschutz. 2013 dann ein Wendepunkt. Edward Snowden, Mitarbeiter des Auslandsgeheimdienstes NSA, enthüllt, die Überwachungsinstrumente zur Abwehr ausländischer Terroristen werden auch zur Überwachung der amerikanischen Bevölkerung eingesetzt. Snowden sagt, er habe Beunruhigendes gesehen.
1: Es gibt Dinge, die man nicht tun sollte und Entscheidungen, die im Verborgenen getroffen wurden, ohne dass die Öffentlichkeit davon wusste, ohne ihre Zustimmung. Selbst unsere Vertreter in der Regierung hatten keine Kenntnis davon.
0: Snowden flieht über Hongkong nach Russland. In den Folgejahren entzieht die Politik den Nachrichtendiensten zumindest einige Befugnisse wieder. Und den Patriot Act gibt es so nicht mehr. Ein Überwachungsstaat seien die USA seit 9/11 nicht geworden, sagt Bendow. Er sieht aber eine neue Herausforderung für die Bürgerrechte, das Vorgehen der Trump-Regierung gegen Migranten.
1: Vor 20 Jahren wäre das unvorstellbar gewesen, dass man die Straße entlang geht und plötzlich kommen vermummte Bewaffnete und greifen dich auf. Das Risiko, dass unsere Freiheiten beeinträchtigt werden, ist jetzt größer.
4: Carsten Kühntorp über die Folgen des 11. September in den USA.
5: Wirtschaft.
4: Seit vergangenem Monat bekommen Privathaushalte, die eine neue Solaranlage installieren, weniger Geld für den Strom, den sie ins Netz abgeben. Fachleute erwarten, dass Privatleute nun weniger Strom einspeisen. Das wäre ganz im Sinne der Netzbetreiber, denn an sonnigen Tagen kommen Verteilnetze an ihre Grenzen. Aber warum eigentlich und was muss passieren, damit unser Netz fit wird für viele dezentrale Energieerzeuger? Christine Kilon aus der ARD-Klimaredaktion mit Antworten.
6: Es ist Spätsommer. Die Sonne scheint. Auf dem Dach des Familienhauses produziert die Solaranlage kräftig Strom. Schon am Mittag meldet das Smartphone Speicher voll. Eigentlich könnte der überschüssige Strom jetzt ins Netz fließen. Doch den Nachbarn geht es ganz ähnlich. Dann kann das Verteilnetz an seine Grenzen geraten, sagt Martin Wolter, Professor für elektrische Energiesysteme an der TU Dresden.
7: Na, die Wahrheit ist, dass wir in allen Netzebenen Probleme haben. Von dem kleinen Niederspannungsnetz bis hin in die größten Übertragungsnetze. Die Probleme sind in den Netzen alle ein bisschen unterschiedlich, aber wir haben da an allen Fronten zu kämpfen.
6: Denn das Netz wurde einst dafür gebaut, um von wenigen großen Kraftwerken Strom zu vielen Verbrauchern zu transportieren. Heute gibt es unzählige kleine Kraftwerke, die überall Strom einspeisen. Aus einer Einbahnstraße ist quasi eine Schnellstraße mit viel Gegenverkehr geworden. Besonders in den Verteilnetzen kann deshalb die Spannung ansteigen. Leitungen und Umspannwerke haben aber nur eine begrenzte Kapazität, um das auszugleichen.
7: Dadurch, dass jetzt ganz viele PV-Anlagen einspeisen gleichzeitig, geht die Spannung tatsächlich sehr weit hoch. Ich habe bei mir zu Hause schon 248 Volt gemessen. Und ganz praktisch auch kann ich das eigentlich jeden Morgen bei mir beobachten. Im Sommer, da muss ich meinen Toaster eine Stufe runterstellen, denn sonst wird der Toast verbrannt, wenn die Sonne schon scheint.
6: Deshalb bauen die Betreiber die Netze aktuell schon mit maximaler Geschwindigkeit aus, ergänzt Wolter. Aber das habe Grenzen. Auf einen Trafo etwa warte man zurzeit rund 5 Jahre. Auf der anderen Seite kommen ständig erneuerbare Anlagen auf der Erzeugerseite hinzu. Deshalb muss das Netz gleichzeitig flexibler und intelligenter werden, damit die vorhandenen

0: Kapazität besser genutzt werden kann. Doch dafür müssen die Betreiber mehr wissen, erklärt der Professor für vernetzte Energiesysteme an der HTWK Leipzig, Jens Schneider.
1: Also das ist natürlich die zwingende Voraussetzung, dass man überhaupt diese zeitaufgelösten Messungen hat, die Smart Meter oder intelligenten Messsysteme oder andere Instrumente zur Digitalisierung. Und man muss natürlich auch wissen, wann ist mein Netz wie ausgelastet, um das quasi dann in einen Preis übersetzen zu können und den Flexibilitätsbetreibern mitteilen zu können.
0: Smarte Stromzähler und digitale Netztechnik liefern Informationen darüber, wo gerade Strom erzeugt, verbraucht oder gespeichert wird. Auf dieser Grundlage kann er zum Beispiel dann gespeichert oder verbraucht werden, wenn im Netz gerade passende Kapazitäten sind. Noch mangelt es in deutschen Kellern an der smarten Technologie. Das sieht man mittlerweile auch bei der Bundesnetzagentur so. Rund 400 Netzbetreiber sind dieses Jahr bereits unter Androhung von Strafen angezählt worden, weil sie deutlich zu langsam digitalisieren. Entscheidend ist, dass der Netzausbau nicht zum Flaschenhals der Energiewende wird. Die Fachleute sind sich deshalb einig, das Stromnetz der Zukunft muss nicht nur mehr Strom transportieren, sondern auch immer smarter und flexibler damit umgehen können.
2: Der Hackerangriff auf die Berliner Verwaltung wird den schwarz-roten Senat wohl noch eine ganze Weile beschäftigen. Denn allein bis man sich einen Überblick verschafft hat, welche Daten genau abgeflossen sind, wird das wohl noch dauern. Das wurde jetzt nach der Senatssitzung deutlich. Für besorgte Bürger und Firmen soll nun aber eine Anlaufstelle eingerichtet werden. Sabine Müller berichtet.
3: Mehr als 1,2 Millionen abgeflossene Dateien müssen gesichtet werden, beziehungsweise erstmal überhaupt aus dem sogenannten Darknet heruntergeladen werden. Und schon das dauere, erklärt der regierende Bürgermeister Kai Wegner.
4: Glauben Sie mir, auch meine Ungeduld dabei ist grenzenlos.
3: Es wird keine schnelle Gewissheit für die betroffenen Senatsverwaltungen und ihre Mitarbeitenden geben, welche Daten genau abgeflossen sind. Und auch nicht für Firmen oder Bürgerinnen, die eventuell betroffen sind, weil sie zum Beispiel Bauanträge mit persönlichen Informationen an die Verwaltung geschickt hatten. Digitalstaatssekretär Florian Hauer.
5: Da mache ich kein Geheimnis draus, dass es Wochen dauern wird, bis wir diese Menschen positiv identifiziert haben. Also sprich, dass wir die Dateien alle durchgegangen sind, gesagt haben, hier ist ein Max Müller. Hier ist eine Lisa Müller, die ist betroffen und die müssen wir informieren.
3: Der Senat will eine Anlaufstelle für Bürger und Unternehmen schaffen, eine zentrale Mailadresse, eventuell auch eine Hotline. Wann das passiert, ist noch unklar, es heißt so schnell wie möglich. Erst aber will der Senat weitere Informationen zu den abgeflossenen Daten haben. Hauer und Wegner betonten nochmal, hochsensibles militärisches Wissen sei nicht darunter. Ein Streitpunkt der letzten Tage ist mittlerweile offenbar aus dem Weg geräumt. Laut Senat will jetzt auch der Bezirk Lichtenberg das US-Unternehmen CrowdStrike auf seine Server lassen, um die Sicherheit des gesamten Landesnetzes zu überprüfen. Wegen Datenschutzbedenken wollte der Bezirk dies zunächst nicht. Kai Wegner erleichtert.
4: Es geht jetzt nicht um Bezirksinteressen oder Interessen von Einzelnen, sondern es geht um die Sicherheit von uns allen.
3: Der RBB erreichte das Bezirksamt Lichtenberg zunächst nicht für eine Bestätigung. Digitalstaatssekretär Hauer betonte, die Daten, die das US-Unternehmen sammle, würden nur auf europäischen Servern landen, nicht auf amerikanischen.
5: Und es ist ja auch klar, dass diese Daten in dem Moment, wenn der Angriff abgewehrt ist und der Auftrag beendet ist, dass diese Daten dann eben auch nicht bei der Firma bleiben werden.
3: Noch ist der Senat nach dem Hackerangriff hauptsächlich im Krisenmodus, aber er will das Berliner Landesnetz langfristig stärken. Der regierende Bürgermeister Wegner betonte, dafür würden alle finanziellen und personellen Ressourcen zur Verfügung gestellt.
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2: Fast 5 Stunden lang donnerte in der vergangenen Nacht der Himmel über Kiew. Die ukrainische Hauptstadt wurde wieder mit ballistischen Raketen, Marschflugkörpern und Drohnen angegriffen. Schulen, Wohnhäuser und Geschäfte wurden getroffen. Die Angriffe aus Russland waren ausgesetzt, solange die US-Vermittler in Kiew residierten. Deren Gespräche mit den Führungen in Moskau und der Ukraine brachten bislang aber wenig Greifbares. Die Ukraine muss weiter darum kämpfen, sich weiter verteidigen zu können, vor allem Abfangraketen für die Flugabwehr fehlen. Verteidigungsminister Pistorius kündigte jetzt weitere Lieferungen aus Bundeswehrbeständen an. Peter Sawicki berichtet aus Kiew.
7: Ein Feuerwehrmann schreitet im Morgengrauen über ein verkohltes Gelände. Seine Kollegen löschen letzte lodernde Flammen. Einsätze wie diese sind in der Ukraine Routine. sowie hier in einem Gewerbegebiet im Süden Kiews. Auch Ihor ist am Dienstagmorgen zur Unglücksstelle gekommen. Seine Firma stellt Solarmodule her. Doch davon ist nicht viel übrig geblieben, sagt er dem TV-Sender Suspilne verbittert. Es war eine schreckliche Explosionswelle. Fenster zerbrachen, Räume wurden beschädigt. Das war nachts, kurz vor vier. Zum Glück war niemand vor Ort, aber wir hatten gerade eine wichtige Lieferung erhalten und große Verluste erlitten. Die Menschen sind nun arbeitslos und dem Staat entgehen Steuern. Einmal mehr wurde die Ukraine in der Nacht und auch tagsüber mit heftigen Luftangriffen überzogen. Dabei stand nach einer kurzen Atempause auch die Hauptstadt wieder unter Beschuss. Nur etwa 24 Stunden nach der Abreise der beiden US-Unterhändler Steve Witkoff und Jared Kushner, die Kiew am Sonntag erstmals besucht hatten. Bereits Montagabend hatte es Drohnenangriffe in Kiewer Vororten gegeben. Insgesamt hatte Russland die Ukraine mit mehr als 30 Marschflugkörpern, 160 Drohnen sowie einer nicht näher genannten Zahl an ballistischen Raketen beschossen. Präsident Volodymyr Selenskyj sprach in einem Online-Briefing den Angehörigen der Opfer sein Beileid aus. Er hob aber auch hervor: Allgemein haben unsere Luftstreitkräfte heute sehr gute Arbeit geleistet. Sie haben zwar nur wenige ballistische Raketen abgeschossen, den Grund dafür kennen wir alle, aber sie haben mehr als 30 Marschflugkörper abgefangen. Die vergangene Nacht hat erneut die Defizite in der ukrainischen Flugabwehr illustriert. Vor allem gegen Moskaus ballistische Raketen sucht Kiew händeringend Gegenmittel. Nach wie vor hofft man auf zusätzliche Munition fürs Patriot-System. Selenskyj nährte zudem die Hoffnung auf eine Fortentwicklung eines landeseigenen antiballistischen Systems. Er dankte Witkoff und Kushner erneut für die Gespräche in Kiew. Die US-Vermittler hatten von möglichen Schritten zur Deeskalation im russischen Angriffskrieg gesprochen. Selenskyj deutete an, dass dies etwa das Schwarze Meer betreffen könnte, wo Russland ukrainische Getreideexporte ins Visier nimmt.
2: Peter Sawicki berichtete um gleich 0.47 Uhr. Die Bilder aus afghanischen Krankenhäusern sind erschütternd. Kinder, die so lange keine Nahrung bekommen haben, dass sie jetzt gar nichts mehr zu sich nehmen können. Es fehlt an allem. Die Armut ist nach Jahrzehnten von Krieg und Terror kaum vorstellbar. Die am meisten Leidtragenden sind wieder mal die Kinder. 3,7 Millionen sind akut mangelernährt, sagt das Kinderhilfswerk der Vereinten Nationen. Lena Bodewein hat ein Kinderkrankenhaus besucht.
8: Im Indira Gandhi Kinderkrankenhaus in Kabul muss die 30-jährige Basira mit ansehen, wie ihr jüngster Sohn dahinschwindet. Sein winziger Körper versagt. Sein Bauch ist schmerzhaft aufgebläht und er kann das bisschen Nahrung, das ihm zur Verfügung steht, nicht mehr verdauen. Da der Lohn von Basiras Mann weggefallen ist, kämpft die Familie gegen den Hunger. Unsere Armut ist so schrecklich. Ich habe kein Geld für die Behandlung meines Kindes. Ich verliere ihn. Alles, was ich zu Hause hatte, habe ich verkauft für Medikamente. Mir ist nichts mehr geblieben. Basiras Albtraum spiegelt sich auf jedem Bett dieser überfüllten Station für mangelernährte Kinder wider. Kleine Körper, fragile Gliedmaßen, die Augen von Kindern wie Müttern gleichermaßen voller Schmerz und Sorge. Das Ausmaß des Leids innerhalb dieser Mauern ist überwältigend. Doch es ist nur ein Bruchteil einer stillen, landesweiten Katastrophe. Die Armut in Afghanistan ist groß. Die Hälfte der Bevölkerung ist abhängig von humanitärer Hilfe. 9 von 10 Kindern sind unter- oder mangelernährt. Daniel Timme vom Kinderhilfswerk UNICEF ist mehr als alarmiert.
9: Ja, die Situation der Mangelernährung bei Kindern ist dieses Jahr sehr dramatisch angestiegen. Wir haben 3,7 Millionen Kinder, die akut mangelernährt sind. Und davon sind 1 Million Kinder in einem lebensbedrohlichen Zustand. Die müssen dringend behandelt werden, damit ihr Leben gerettet werden kann.
8: Dr. Mohammed Aref Hassanzai arbeitet seit 40 Jahren hier auf dieser Kinderstation. Jahrzehntelange Kriege, sagt er, brutale Dürren und ein plötzliches Einfrieren der Entwicklungshilfe hätten für die schlimmstmöglichen Bedingungen in Afghanistan gesorgt. Und diese Kinder sind die Leidtragenden.
10: Ihr Immunsystem ist schwach. Das bedeutet, dass sie sich sehr schnell mit Bakterien infizieren. Sie bekommen Nieren- und Atemwegsinfektionen, Durchfall und andere gesundheitliche Probleme. Und wenn sie dann nicht ausreichend Nahrung erhalten, führen diese beiden Faktoren zu Mangelernährung.
8: Wenn diese Kinder überleben, wird ihr Körper lebenslang schwächer und anfälliger sein. Ein Teufelskreis, so Daniel Timme von UNICEF.
9: Viele von den Kindern bekommen dann Krankheiten wie zum Beispiel Lungenentzündung. Und gesunde Kinder, die könnten das einfach

0: einfach überleben, aber Kinder, die durch Mangelernährung geschwächt sind, die sterben leider daran. Und wir können den Kindern helfen, indem wir sie ausfindig machen und dann medizinisch sie betreuen und auch mit Spezialnahrung sie ernähren.
1: Aber dafür müsste Geld da sein. Doch die Hilfe bleibt zunehmend aus. Westliche Staaten wollen das extremistische Regime der Taliban weder legitimieren noch finanzieren.
2: Lena Bodewein berichtete aus Kabul.
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2: In der neuen PISA-Studie haben die Schülerinnen und Schüler in Deutschland sehr schlecht abgeschnitten. Bei dem internationalen Vergleich wurde getestet, wie gut sie Gelerntes anwenden können, zum Beispiel beim Rechnen oder Lesen. Das Handelsblatt aus Düsseldorf wirft Bund und Ländern vor, in der Bildungspolitik kraftlos zu sein und fordert einen Ruck zur Bewältigung der Krise.
4: Der Bildungsmangel gerade in den Naturwissenschaften bremst das Land in seinen Ambitionen, wieder Spitze bei Forschung und Innovation zu werden. Deutschland braucht mehr Ingenieure und weniger Influencer. Nur kluge Köpfe arbeiten produktiver. Es reicht nicht, dauernd zu überlegen, wie die Älteren immer länger arbeiten können. Wir müssen die Schülerinnen und Schüler fit für die Zukunft machen.
2: Das Nachrichtenportal T-Online wettert gegen den Föderalismus.
4: Weil Bildung Ländersache ist, wird sie seit Jahrzehnten als Spielball der Parteipolitik missbraucht. Jedes Bundesland kocht sein eigenes Süppchen, erfindet im Vierjahrestakt das Rad neu und erklärt die eigenen Schüler zu Versuchskaninchen im landeseigenen Reformlabor. Das Ergebnis ist ein Flickenteppich aus 16 Schulsystemen, 16 Lehrplänen und 16 Abiturniveaus, der Chancengerechtigkeit zur Farce macht und Umzüge von Familien zur Bildungslotterie. Diesen bildungspolitischen Kleingeist und diesen permanenten Ausnahmezustand kann sich eine Wirtschaftsnation, deren Wohlstand erodiert, nicht länger leisten.
2: Im Deutschlandfunk schaut Thekla Jahn darauf, was Deutschland von anderen erfolgreicheren Ländern lernen kann. Ein Punkt dabei ist die frühe Förderung.
5: Gerade in Deutschland ist das enorm wichtig, denn nirgends ist der Zusammenhang zwischen dem sozioökonomischen Status von Eltern und den Leistungen ihrer Kinder größer. Nirgends geringer als in Kanada. Zusätzliche Ressourcen wie dort wären dafür notwendig. Ebenso ein Fördern und Fordern. Letzteres gehört zu den unbequemen Wahrheiten, denn der Leistungsgedanke ist im deutschen Bildungssystem nicht allen genehm. Dabei ginge es keineswegs um schulischen Drill, sondern um das Erfahren und Nutzen der eigenen kognitiven Möglichkeiten und damit eine gelingende Bildungsbiografie.
2: Auch den Stern beschäftigt die Chancenungleichheit in deutschen Schulen, die Studie einmal mehr deutlich zeigt.
4: Deutschland muss seine Hausaufgaben machen und sein Bildungssystem, dessen Grundzüge aus dem Ende des 19. Jahrhunderts stammen, von Grund auf reformieren. Denn ein gerechtes Bildungssystem ist die Grundlage für alles. Eine prosperierende Wirtschaft, den Zusammenhalt unserer Gesellschaft und eine funktionierende Demokratie. Wo bleibt die deutsche Strategie, damit hierzulande endlich alle richtig flüssig lesen können?
2: Die Zeit beklagt, dass Schulleitungen und Lehrkräfte in der PISA-Diskussion unbeteiligt wirken und immer auf die Politik verwiesen.
4: Die Schule sollte ein Ort der Zukunft sein, an dem Gleichgültigkeit nichts zu suchen hat. Niemand verlangt von Lehrern, über Belastungsgrenzen zu gehen, weniger Ferien zu machen, auf Privilegien zu verzichten. Niemand stiftet hier zum Lehrerbashing an. Aber wenn nur 56% der deutschen Schülerinnen und Schüler im Rahmen der PISA-Befragung sagen, dass ihre Lehrkraft Interesse am Lernen jedes einzelnen Schülers hat, dann ist das viel zu wenig. Denn fast die Hälfte der Schüler hat demnach den Eindruck, sie sei ihren Lehrern nicht sonderlich wichtig. Spätestens morgen sollte jedes Lehrerkollegium in Deutschland eine Konferenz einberufen, um sich endlich zu fragen, was hat PISA mit uns zu tun?
2: Nach Ansicht der Ludwigsburger Kreiszeitung müssen Lehrkräfte breiter ausgebildet werden.
4: Lehrer werden mit den Folgen gesellschaftlicher Versäumnisse zu oft allein gelassen. Eine zeitgemäße Lehrerbildung muss Sprachförderung und den Umgang mit heterogenen Klassen, KI und unkooperativen Eltern stärker berücksichtigen. Eine fortdauernde Bildungskrise ist nicht nur Unrecht an jungen Menschen. Die alternde Gesellschaft kann es sich schlichtweg nicht erlauben, einen wachsenden Teil ihrer jungen Generation ohne ausreichende Fähigkeiten, Abschlüsse und Chancen ins Leben zu entlassen.
2: Das waren die Standpunkte, zusammengestellt von Janine Artist.
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2: Die Band Kasabian ist in Großbritannien seit über 20 Jahren eine feste Größe. Die Gruppe aus

Der ehemaligen Industriestadt Leicester füllt Hallen und konnte 7 Alben an die Spitze der britischen Charts platzieren. Im Jahr 2020 trennte sich die Formation allerdings von Sänger Tom Mayen. Das neue Album Act 3 ist ohne die Mitwirkung des langjährigen Frontmanns entstanden. Matthias Mauerberger stellt das Album vor.

war eine bemerkenswerte Nachricht für alle Fans der britischen Rockband Kasabian. Im Juli des Jahres 2020 trennten sich die Musiker aus Mittelengland mit sofortiger Wirkung von Tom Meehan. Ein Gericht hatte den langjährigen Leadsänger wegen häuslicher Gewalt schuldig gesprochen. Meehan ist Gründungsmitglied von Kasabian. Mit seiner rauen, souligen Stimme hat er den Sound der Band entscheidend geprägt. Das neue Album Act 3 ist schon die dritte Veröffentlichung, die das Quartett ohne ihren früheren Frontmann aufgenommen hat. Gitarrist, Produzent und Songwriter Serge Pisorno hat den Platz am Mikrofon eingenommen. Der 45-Jährige liefert eine solide, aber keinesfalls herausragende Leistung. Seine Stimme ist heller, aber auch weniger markant als die seines Vorgängers.

Verzerrte E-Gitarren treffen auf Synthesizer und Grooves aus der Maschine. Die musikalischen Wurzeln der Band Kasabian liegen sowohl im britischen Rock als auch in der elektronischen Dance-Music. Dieser Sound hat in Großbritannien Tradition. Schon in den 80er Jahren experimentierten Bands wie Primal Scream oder The Stone Roses mit Rock, House-Music und psychedelischen Zutaten.

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Du hast Superkräfte, singt Serge Pisorno. Liebe, Romantik, Hedonismus, das sind die Themen der neuen Songs von Kasabian. Im Stück Great Pretender offenbart Pisorno aber auch seine Gefühle des Ungenügens angesichts der neuen Rolle des Bandleaders. Ein seltener persönlicher Moment eines inhaltlich eher unkonkreten Albums.

Kasabian war nie die originellste Band des britischen Rock. Das Quartett besticht bis heute durch energetische Live-Shows und eine gewisse Großspurigkeit. Seit dem unrühmlichen Ausscheiden des langjährigen stimmlichen Aushängeschilds Tom Meehan scheinen sich die vier Musiker aber im Suchmodus zu befinden. Das neue Album Act 3 klingt glatt und gefällig und liefert nur wenige Antworten.

0: Vorrichtungen versucht zu haben, die Stromversorgung zu unterbrechen. Vor einer Woche waren solche Vorrichtungen an einem Umspannwerk unweit des Kohlekraftwerks Jänschwalde im Süden Brandenburgs gefunden worden. Am selben Tag wurde auch in Nordrhein-Westfalen ein ähnlicher Sabotageakt aufgedeckt. Danach kam es zu weiteren Vorfällen, darunter auch in Sachsen. Zu der Sabotageserie gibt es Bekennerschreiben, die die Ermittler dem Tatverdächtigen zuordnen. Darin begründet er die Angriffe auf das Stromnetz mit dem Kampf gegen fossile Energien.
1: Fachleute haben die jüngsten PISA-Testergebnisse als Schock bezeichnet. Bei der OECD-Studie haben 15-jährige Schüler aus Deutschland im vergangenen Jahr so schlecht abgeschnitten wie noch nie. Untersucht wurden Leistungen in Lesen, Mathematik und Naturwissenschaften. Das Deutsche Kinderhilfswerk nannte es erschreckend, dass der Bildungserfolg noch immer so stark vom Elternhaus abhängt. Nach dem Besuch der US-Sondergesandten in Moskau und Kiew haben Russlands Präsident Putin und US-Präsident Trump nach Angaben des Kreml erneut telefoniert. Nach Angaben seines außenpolitischen Beraters Ushakov sicherte der Kreml-Chef Trump zu, seine aggressiven Pläne gegenüber Europa, keine aggressiven Pläne gegenüber Europa zu haben. Ushakov bezeichnete Berichte über eine russische Bedrohung als Vorwand für die Europäer, ihre Unterstützung für die Ukraine und ihre eigenen Militärausgaben zu verstärken. Borussia Dortmund ist mit einem Sieg in die neue Saison in der Fußball Champions League gestartet. Der BVB gewann am Abend das Heimspiel gegen den FC Villarreal aus Spanien mit 3:2. Aus Dortmund, Burkhard Hupe.
2: In der ersten Hälfte der erste Schreckmoment des Abends. Der Grieche Karetsas musste mit Kreislaufproblemen ins Krankenhaus gebracht werden. In Hälfte 2 zunächst die Führung für Dortmund durch ein Eigentor, die allerdings nur wenige Minuten andauerte. Dann kam Villarreal zum hochverdienten Ausgleich. Nach der Einwechslung von Silva und Bellingham wurde Dortmund wieder spielbestimmender. Ein Doppelpack von Guirassy stellte die Weichen eigentlich auf Sieg. Und trotzdem wurde es noch einmal richtig spannend, weil Guirassy in der Nachspielzeit ein Eigentor unterlief.
1: Das Wetter in Deutschland. Nachts gebietsweise Schauer und einzelne Gewitter. Auch trockene Phasen, Tiefstwerte 18 bis 9 Grad. Am Tage gebietsweise heiter. Regional Schauer bei Höchstwerten von 16 bis maximal 23 Grad. Es ist 1.03 Uhr.
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4: Die Autobahn 1 Lübeck-Hamburg. Auf der Norderelbbrücke kommt es in beiden Richtungen wegen eines Schwertransports zu mehrfach kurzfristigen Sperrungen. A44 Dortmund Richtung Kassel, die ist zwischen Büren und Kreuz Wünnenberg-Haaren nach einem Unfall gesperrt. A52 Düsseldorf-Essen, der Tunnel Hutrop ist in beiden Richtungen wegen Wartungsarbeiten bis 5 Uhr gesperrt. Die Autobahn 61 Mönchengladbach Richtung Koblenz ist zwischen Wehr und Männlich wegen eines brennenden Fahrzeugs gesperrt. Und die Autobahn 111 Charlottenburg-Dreieck Oranienburg ist zwischen am Festplatz und Schulzendorfer Straße wegen Wartungsarbeiten in beiden Richtungen bis 5 Uhr gesperrt.
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4: Und die kommt aus den Studios von NDR Info in Hamburg. Am Mikrofon begrüßt sie Sven Hasenclever. Der SPD-Vorsitzende Lars Klingbeil, der auch mit den Folgen der Sachsen-Anhalt-Wahl ringt, war gestern in seinem zweiten Fulltime-Job gefragt. Der Bundesfinanzminister brachte den Haushalt 2027 im Bundestag ein. Er sieht Rekordausgaben und hohe neue Schulden vor. Es wird aber auch an einigen Stellen gespart. Wo und wie stark, das bleibt innerhalb der Koalition umstritten. Klingbeil bemühte sich in seiner Rede also, das Zahlenwerk mit einer Art politischer Philosophie auszustatten. Maximilian Ulrich berichtet.
5: Lars Klingbeil spricht erstmal nicht über Finanzen. In den ersten 15 Minuten ist seine Rede eher eine Regierungserklärung. Hier spricht nicht nur der Finanzminister, sondern auch der Vizekanzler. 2 Tage nach dem Wahlsieg der AfD in Sachsen-Anhalt.
6: Wer zu Deutschland gehört, das entscheidet sich nicht an einem Nachnamen, einer Hautfarbe oder wo die Eltern geboren sind. Unser Wir ist größer, liebe Kolleginnen und Kollegen.
5: Und dann geht es ums Geld. Klingbeil plant im kommenden Jahr rund 555 Milliarden Euro auszugeben. Das sind etwa 31 Milliarden Euro mehr als in diesem Jahr. Schulden will der Staat im kommenden Jahr fast 119 Milliarden aufnehmen. Zusammen mit den Sonderschulden für Verteidigung, Infrastruktur und Klimaschutz sind es aber eigentlich 204 Milliarden Euro Schulden. Eine große Menge. Klingbeil rechtfertigt sich.
6: Wir bauen die Infrastruktur von morgen.
5: Das meiste

0: Geld in Klingbeils Haushalt ist aber nicht für die Infrastruktur, sondern für Renten und Sozialleistungen vorgesehen. Auf Platz 2 der größten Ausgaben: Verteidigung und Sicherheit.
1: Wir machen uns vor Putin nicht klein. Ohne neue Schulden sich zu verteidigen, das ist wie ohne Rakete zum Mond fliegen, liebe Kolleginnen und Kollegen.
0: Und dann wischt sich Klingbeil den Schweiß von der Stirn, denn es wird nicht nur investiert, sondern auch gespart. Wohngeld, Elterngeld, Klimaschutz, Entwicklungshilfe. An vielen Stellen will die Bundesregierung den Rotstift ansetzen.
1: Ich möchte, dass wir in 10 Jahren auf diese Zeit zurückblicken und sagen können, als es darauf ankam, haben wir die richtigen Entscheidungen getroffen. Wir haben Deutschland stärker gemacht. Wir haben die Demokratie verteidigt, als die Rechtsextremisten sie zerstören wollten. Wir haben unsere Sicherheit gestärkt, als Putin uns bedroht hat. Wir haben die Wirtschaft wieder nach vorne gebracht und neue Arbeitsplätze geschaffen. Ich bin fest davon überzeugt, wir können das erreichen. Unser Land kann das.
0: Die Opposition lässt kaum ein gutes Haar am Haushaltsentwurf. Der AfD-Abgeordnete Michael Espendiller kritisiert die hohen Steuern an der Tankstelle und die enormen Zinsen für die Neuverschuldung.
2: In diesem Entwurf stehen 41 Milliarden Euro alleine für die Zinsen. Das ist mehr, als die Ministerien für Gesundheit, Bildung, Familie, Wirtschaft, Justiz, Digitales und Umwelt zusammen zur Verfügung haben. 6 Ministerien, die wir nur für die Zinsen ausgeben.
0: Die Grünen kritisieren die Kürzungen beim Klimaschutz und vermeintliche Buchungstricks des Finanzministers. Der Linke Dietmar Bartsch fordert eine höhere Besteuerung von Vermögen.
3: Arbeit wird im Schnitt mit mehr als 40% besteuert, während Vermögen bei 25% abgegolten sind. Das ist Zementierung von Ungleichheit, meine Damen und Herren.
0: Und die Union? Der CDU-Abgeordnete Matthias Middelberg hat in der Opposition immer hohe Schulden kritisiert. Jetzt muss er die Rekordschulden verteidigen. Er tut das mit ernster Miene und betont, die Kreditfinanzierung muss abgebaut werden. Und er hat auch eine Idee, wo man sparen könnte.
4: Dabei, und das sage ich ausdrücklich, ist auch nicht jedes Programm, wo Klima draufgeschrieben steht, ein Tabu.
0: Die Debatte über den Haushaltsentwurf ist erst der Anfang eines langen Prozesses im Bundestag. Der Entwurf dürfte noch viel diskutiert und auch bearbeitet werden. Er soll bis Ende des Jahres verabschiedet werden.
5: Maximilian Ulrich war das aus dem Hauptstadtstudio. Und spannend wird es auch heute. Dann wird über das Budget des Kanzleramts debattiert. Und das wird ja traditionell von der Opposition für eine Abrechnung mit dem Kanzler genutzt. Doch zurück zum Haushalt von Lars Klingbeil. Da fällt eine fast schon gigantische Neuverschuldung von fast 120 Milliarden Euro ins Auge. Und wenn man noch die Sondervermögen dazu rechnet, landet man bei mehr als 200 Milliarden. In den ARD-Tagesthemen hat Ingo Zamperoni den Finanzminister gefragt, wie er bei so viel Geld auf Pump von einem konsolidierten Haushalt sprechen kann.
6: Es sind ja zwei Dinge, die wir tun. Zum einen investieren wir. Wir investieren in Infrastruktur und wir investieren auch in die Bundeswehr, in unsere Sicherheit. Und dafür müssen wir Geld in die Hand nehmen, weil wir das aufholen, was in 20 Jahren in unserem Land liegen geblieben ist. Also wir geben da jetzt richtig Gas und wir machen Tempo. Und dafür muss investiert werden. Und auf der anderen Seite haben wir hart konsolidiert. Es sind 34 Milliarden, die im Kernhaushalt als Lücke da waren. Dafür haben wir Maßnahmen auf den Weg gebracht, um das zu verringern. Harte Einschnitte, auch manche Einnahmeverbesserungen. Aber wir haben am Ende eine Lücke von 34 Milliarden im Kernhaushalt geschlossen. Und nochmal, trotzdem wird investiert. Das war uns wichtig als Bundesregierung. Unsere Sicherheit ist uns wichtig. Und es ist uns wichtig, dass wir in die Straßen, in die Brücken, in die Kitas, in die Krankenhäuser investieren und Deutschland so voranbringen.
7: Können Sie denn aber auch versprechen, dass diese kreditfinanzierten Investitionen und Ausgaben dann auch wirklich für dringend nötiges Wachstum sorgen? Oder stopfen Sie damit auch Haushaltslöcher und Finanzierungslücken?
6: Nein, wir haben ja klare Verabredungen im Parlament getroffen und an diese Gesetze halte ich mich natürlich. Aber wenn Sie jetzt auf die Wachstumsprognosen gucken, dann sehen wir haben jetzt endlich wieder Wirtschaftswachstum in Deutschland. Die Institute korrigieren alle ihre Prognosen. Und die sagen auch sehr klar, dieses Wachstum kommt durch die Infrastrukturinvestitionen. Also wir modernisieren unser Land, wir sorgen dafür, dass die Bahn wieder pünktlicher kommt und dass die Schulen saniert werden und dass in die Krankenhäuser investiert wird. Also die Bagger rollen jetzt in Deutschland und gleichzeitig tun wir dafür auch was fürs Wirtschaftswachstum. Das reicht mir nicht aus, aber das ist ein guter Anfang und das hat schon mit diesem Haushalt und mit den Entscheidungen der Bundesregierung zu tun.
7: Aber wenn wir jetzt mal diese Sondervermögen für Infrastruktur und Verteidigung, die Sie für so wichtig halten, außen vor lassen. Sie hätten ja auch versuchen können, im Kernhaushalt noch mehr zu konsolidieren. Und stattdessen soll die Kreditaufnahme bis 2030, wenn ich das richtig sehe, sogar noch wachsen. Da ist ja eine unfassbare wachsende Zinslast, die uns da auf uns zukommt. Macht Ihnen das keine Sorgen, dass wir dann so eine Art Schuldenfall auch tappen?
6: Natürlich weiß ich, mit welcher Sorgfalt wir jetzt auch genau auf die Entwicklung beispielsweise der Zinsen gucken müssen. Einmal gesagt, dass wir gerade diese massive Steigerung bei Zinsen haben, hat in der Summe damit zu tun, dass wir für Verteidigung und für Infrastruktur so viel ausgeben. Und dass die Zinslast gerade noch mal zunimmt, hat beispielsweise auch mit dem Krieg im Iran zu tun. Also die Instabilität, die auch durch diesen Krieg, den Donald Trump dort begonnen hat, reinkommt, die steigenden Zinsen, das spüren wir natürlich hier in Deutschland auch. Und natürlich gehen wir verantwortungsvoll mit den Zinsen um, aber es ist ja richtig, dass wir uns vor Putin schützen. Es ist doch richtig, dass wir in die Bundeswehr investieren und es ist auch richtig, dass wir in marode Brücken und Straßen und die Bahninfrastruktur investieren. Wir hatten doch vor 20 Jahren mal eine Infrastruktur, auf die waren wir stolz in unserem Land. Und heute freuen wir uns, wenn der Zug pünktlich kommt. Ich will, dass sich das wieder verändert. Und das geht nur mit Geld. Und das geht dann auch nur mit Schulden, die man aufnimmt. Und klar ist doch, auf diese Schulden muss man Zinsen bezahlen. Deswegen, wir brauchen Wachstum. Dann wachsen wir da auch wieder raus aus diesen Verschuldungen. Aber dass wir erstmal Geld aufnehmen, um in Infrastruktur und Sicherheit zu investieren, ist genau der richtige Weg.
7: Eine große Rolle für Ihren Haushalt spielen ja auch die Reformpläne der Bundesregierung. Und da warnen Sie heute vor einem Abbau des Sozialstaats durch Reformen. Heißt das, die SPD verabschiedet sich da wieder von den geplanten Maßnahmen?
6: Nein, ich habe für mich immer deutlich gemacht, wir wollen das Land jetzt modernisieren. Dazu gehört auch, dass wir Veränderungen vornehmen, dass wir Reformen machen. Ich habe aber für mich auch deutlich gemacht, das kann denn nicht nur bedeuten, einfach den Sozialstaat abzubauen, sondern wir müssen auch für wirkliche Verbesserungen sorgen. In der Rente, in der Pflege, im Gesundheitssystem, wie der Sozialstaat funktioniert. Das Leben muss unkomplizierter werden. Und ich habe ja heute in meiner Haushaltsrede auch mal aufgezählt, was wir alles schon in der Rente machen. Also die Aktivrente, die Frühstartrente, die Reform der privaten Altersvorsorge. Die Kommission hat vorgeschlagen, dass wir die Kapitaldeckung auch in der ersten Säule der Rente machen, damit wir auch für künftige Generationen eine zukunftsfeste Rente haben. Also es ist ja wahnsinnig viel. Und trotzdem, und Herr Zamperoni, das war das, was ich gesagt habe, wir müssen schon auch ernst nehmen, was die Wählerinnen und Wähler uns in Sachsen-Anhalt da gesagt haben, dass sie sagen, wir kommen manchmal mit dem Tempo nicht mit, manchmal mit eurer Sprache, aber eben auch manchmal mit der Substanz dieser Reform. Und da erwarte ich dann auch, dass wir uns kritisch in Berlin hinterfragen. Und das heißt nicht, dass wir einen Reformprozess abbrechen, aber das heißt, dass wir uns fragen, wo wir ihn besser machen müssen.
7: Was heißt das denn konkret? Denn vor der Wahl in Sachsen-Anhalt hieß es, dieses Gesamtkunstwerk, das darf nicht aufgedröselt werden. Und da klicken Sie jetzt wieder ein?
6: Nee, auf gar keinen Fall. Aber ich will Ihnen das in der Rente zum Beispiel an einem Punkt mal sagen, der für mich auch eine große Gerechtigkeitsfrage ist. Ich kämpfe, seitdem ich in der Politik bin, dafür, dass auch die Politikerinnen und Politiker endlich in die gesetzliche Rente reinkommen. Und das muss jetzt konkretisiert werden. Und das will ich jetzt auch sehen in den nächsten Wochen dann. Wie soll das eigentlich genau funktionieren? Wie ist das künftig mit Selbstständigen? Wie ist das auch mit den künftigen Beamten? Da gibt es ja auch Diskussionen. Und ein Punkt zu den Reformen aus meinem Ressort ist die Einkommensteuerreform. Da habe ich jetzt einen ersten Vorschlag hingelegt. Ich habe aber auch deutlich gemacht, auch heute im Parlament, wenn der Bundestag und die Regierungsfraktion jetzt sagen, wir wollen noch größere Entlastung schaffen, wir finden noch mehr Geld jetzt auch in den Haushaltsberatungen, dann bin ich da total offen für. Mir war nur wichtig, dass bei den 10 Milliarden Entlastung, die wir jetzt machen und die wir auf den Weg gebracht haben als Regierung, dass wir da die kleinen und mittleren Einkommen, also den Busfahrer und die Pflegekraft und die Erzieherin und den Polizisten in den Fokus nehmen und dass wir dafür dann auch die 10 Milliarden verwenden, uns vor allem um Familien kümmern. Aber wenn das jetzt noch größer gemacht wird und wenn dann noch mehr Geld gefunden wird, dann unterstütze ich die Kolleginnen und Kollegen im Parlament und dann kann der Reformprozess auch gerne noch ambitionierter sein.
5: Sagt Finanzminister Lars Klingbeil in den ARD-Tagesthemen.
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5: Nach ihrem historischen Wahldebakel muss sich die CDU in Sachsen-Anhalt neu aufstellen. Der amtierende Ministerpräsident und CDU-Landesvorsitzende Sven Schulze will seinen Parteiposten aufgeben, aber erst Ende des Jahres. Gestern setzte er sich in einer Kampfabstimmung um den Fraktionsvorsitz der Christdemokraten im Landtag durch. Im anstehenden Kampf um den Parteivorsitz hat sich als erster der Bundestagsabgeordnete Sepp Müller gemeldet. Er ist immerhin stellvertretender Vorsitzender der Unionsfraktion im Bundestag, geht aber belastet ins Rennen. Denn Bundeskanzler Friedrich Merz warf ihm öffentlich vor, dem eigenen Spitzenkandidaten kurz vor der Wahl in den Rücken gefallen zu sein. Sebastian Hesse mit den Hintergründen.
9: Das passiert wahrlich nicht alle Tage, dass ein Bundeskanzler am Tag nach einer krachenden Wahlniederlage auch einen vermeintlich Mitschuldigen aus den eigenen Reihen an den Pranger stellt. So geschehen am Tag nach der Sachsen-Anhalt-Wahl, als Friedrich Merz bei seiner Wahlanalyse monierte,
10: dass wenige Tage vor dem Wahltermin ein stellvertretender Vorsitzender der Bundestagsfraktion dem eigenen Spitzenkandidaten so in den Rücken fällt, wie das 3 Tage vor der Wahl bis zum gestrigen Tag anhaltend geschehen ist.
9: Gemeint war Sepp Müller aus Lutherstadt Wittenberg, 37 Jahre alt, seit 2017 im Bundestag und seit 2021 stellvertretender Fraktionsvorsitzender. Und vielleicht bald noch mehr, denn ausgerechnet verkündete genau dieser Sepp Müller:
11: Ich kandidiere als Landesvorsitzender. Ich möchte als Mitgliederkandidat euch hinter mich wissen für die Entscheidung, Glaubwürdigkeit wieder zurückzugewinnen.
9: Doch wie glaubwürdig ist ein Kandidat für ein Spitzenamt, der gerade von seinem obersten Chef öffentlich abgewatscht wurde? An Müller perlte die Kritik hörbar ab.
11: Ich teile die Äußerung unseres Bundesvorsitzenden nicht und vor allem teilt es die breite Mehrheit unserer Landespartei nicht.
9: Aber was war eigentlich passiert? Am 4. September hatte Müller im Politico-Podcast Berlin Playbook gesagt, Ulrich Siegmund habe einen Regierungsbildungsauftrag, sollten die damaligen Umfrageergebnisse für die AfD Wahlergebnisse werden. So kam es dann ja auch.
12: Der Regierungsbildungsauftrag liegt bei der AfD.
9: Die Union in der Opposition, die Union am Neuanfang mit Sepp Müller an der Spitze, so das Angebot des Wittenbergers, der mit 37 nur 2 Jahre älter ist als Ulrich Siegmund, von ähnlich jugendlichem Charme und damit vermutlich ein stimmigerer Sparringspartner für Siegmund als der ältere, behäbigere Schulze es war. Müller sieht sich als Repräsentant einer Union der Mitte.
11: Wir werden unsere Demokratie in der Mitte verteidigen. Und wer sich die Linksextremen und die Rechtsextremen anguckt, das kann kein Partner für uns als Union sein.
9: Sprich, keine Zusammenarbeit mit der AfD oder der Linken, Regeneration in der Opposition. Aufgrund solcherlei taktischen Geschicks wird er gelegentlich mit Jens Spahn verglichen und auch wegen seines Privatlebens. Müller, Vater eines 2013 geborenen Sohnes, ist seit wenigen Monaten mit einem CSU-Fraktionskollegen verheiratet, als erstes gleichgeschlechtliches Ehepaar im Deutschen Bundestag.
5: Informationen von Sebastian Hesse. Die AfD in Brandenburgs Nachbarbundesland Sachsen-Anhalt hat bekanntlich am Sonntag bei den Landtagswahlen 43,8% der Stimmen geholt und damit den Auftrag zur Regierungsbildung. Aber was würde eine AfD-geführte Landesregierung mit einem AfD-Innenminister für die Zusammenarbeit zwischen Sachsen-Anhalt und Brandenburg bedeuten? Besonders bei sensiblen Informationen des Verfassungsschutzes. Thorsten Südow hat sich informiert.
13: Wenn Angehörige des Beobachtungsobjektes Alternative für Deutschland plötzlich als Minister Verantwortung übernehmen und an geheime und sicherheitsrelevante Informationen gelangen, werde das zu einem Problem. Das sagt Jörg Müller, der jahrelang Verfassungsschutzleiter im Land Brandenburg gewesen ist.
14: Das Risiko dabei ist, dass es hier sich um eine rechtsextremistische Partei handelt und anders als die AfD behauptet, nicht nur durch den Verfassungsschutz eingestuft, sondern auch durch Gerichte bestätigt, eine verfassungsfeindliche Partei ist, plötzlich Zugang hätte zu ihren eigenen Beobachtungsunterlagen, aber auch zu Unterlagen, denn der Verfassungsschutz Sachsen-Anhalt ist auch zuständig für die Abwehr hybrider Bedrohungen, also die Angriffe Russlands auf unser Land. Und da sehen wir natürlich schon die Gefahr, dass Informationen bei so einer russlandnahen Partei abfließen können.
13: Mit einer AfD-Landesregierung in Sachsen-Anhalt würde die Zusammenarbeit zwischen Potsdam und Magdeburg sehr begrenzt sein, schätzt Müller ein. Ein AfD-Innenminister würde vermutlich keine Informationen über rechtsextremistische Bestrebungen teilen oder diesbezügliche Beobachtungen ganz einstellen, mutmaßt Müller. Und Brandenburg würde seine Quellen schützen müssen. Brandenburgs Innenminister Jan Redmann von der CDU erinnert daran, dass Beamte der freiheitlich-demokratischen Grundordnung und dem Rechtsstaat verpflichtet sind. Brandenburg werde im Fall einer AfD-geführten Landesregierung in Magdeburg darauf achten,
15: wer in Sachsen-Anhalt Verantwortung übernimmt, wer auch Zugang bekommt zu geheimen Informationen und davon dann natürlich auch abhängig machen, inwieweit man geheime Informationen auch weiter mit Sachsen-Anhalt teilen kann. Vertrauen in die Vertraulichkeit ist Voraussetzung für einen Austausch auch von eingestuften, von geheimen Informationen. Wenn es da Anlass zur Sorge gäbe, dass die Informationen weitergegeben werden könnten an Dritten, dann müssten wir den Austausch natürlich beschränken.
13: Die Alternative für Deutschland in Brandenburg, die aufgrund ihrer aktiven Bestrebungen gegen die freiheitlich-demokratische Grundordnung und ihres ethnischen Volksbegriffs vom Verfassungsschutz als gesichert rechtsextremistisch eingestuft wird, fordert, angespornt durch das Wählervotum vom Sonntag, dass ihre Beobachtung vom Inlandsgeheimdienst sofort eingestellt wird. Hans-Christoph Berndt, der Vorsitzende der AfD-Landtagsfraktion.
16: Es ist bestenfalls lächerlich, wenn sich irgendjemand in Brandenburg Gedanken macht, ob Brandenburger Sicherheitsinteressen gefährdet sein könnten durch eine AfD-Regierung.
13: Noch sind die künftigen Machtverhältnisse in Sachsen-Anhalt unklar und damit auch, ob die AfD Zugriff auf sensible, sicherheitsrelevante Daten bekommen wird.
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5: Heute vor 50 Jahren flog die Biene Maja zum ersten Mal über die Fernsehbildschirme der Bundesrepublik. Michael Kruse blickt zurück.
17: In einem unbekannten Land vor gar nicht allzu langer Zeit schlüpft eine kleine Biene mit großen Kulleraugen aus der Wabe.
18: Hier rauskomme. Es war sehr eng.
19: Es ist deine Schuld. Die anderen sind schon längst draußen. Warum bist du denn nicht früher rausgekommen, Kind?
18: Weil ich gerade was Schönes geträumt habe.
19: Was sagst du da? Eine Biene, die träumt? Na sowas.
17: Die Maja aus dem Fernsehen ist nicht nur neugierig, freiheitsliebend und traut sich was, sie ist auch aufmüpfig und hält sich nicht immer an Regeln. Damit verkörpert sie den antiautoritären Zeitgeist der 70er Jahre. Waldemar Bonsels, der Erfinder der kleinen Biene, wäre von der Zeichentrickserie vermutlich entsetzt gewesen. Schließlich hat der Schriftsteller 1935 sogar den großen Walt Disney abblitzen lassen, berichtet seine Ehefrau Rosemarie.
20: Wir waren ein Jahr in Amerika und Disney kam sofort und wollte die Maja haben. Aber mein Mann gab es ihm nicht, weil er nicht wollte, dass es so lächerlich gemacht wird, so à la Mickey Mouse.
17: Am Anfang allerdings hatte Waldemar Bonsels, überzeugter Antisemit, Schwierigkeiten, überhaupt jemanden zu finden, der seine Geschichte druckt. 72 Verlage lehnen seinen Roman ab. Insekten, die sprechen? Lächerlich.
18: Na, das fängt ja gut an.
17: Als das Buch 1912 dann endlich doch erscheint, wird es zum Bestseller. Maja, die ihr Volk heldenhaft gegen die Hornissen verteidigt und bereit ist, sich aufzuopfern, das passt zum Hurra-Patriotismus jener Zeit.
20: Dann kam der Erste Weltkrieg und da ging sie gleich wie verrückt. Und es waren auch ein Taschenbuch für an der Front und so ging es bei den Soldaten besser noch als an der Heimatfront.
17: In den 50er und 60er Jahren wird es stiller um die fröhliche Wuchtbrumme. Doch dann beauftragt das ZDF ein Trickfilmstudio in Japan, die Geschichte fürs Fernsehen zu produzieren. So wie zuvor Vicky und die starken Männer und später Heidi. Auch Biene Maja wird ein Riesenerfolg. Wenn der Titelsong erklingt, gesungen von Karel Gott, hocken Millionen Kinder vor den Fernsehgeräten. Zwei Staffeln mit insgesamt 104 Folgen werden ausgestrahlt. Mit Waldemar Bonsels Roman hat die TV-Serie allerdings nicht mehr viel zu tun, sagt der Literaturwissenschaftler Sven Hanuschek. So kommen nun viele neue Figuren hinzu.
21: Ich bin ein Grashüpfer und heiße Flip. Hoffentlich gefalle ich euch.
22: Nicht so schnell, ich komme nicht mit.
23: Die wichtigste Erfindung dieser Produktion der 70er Jahre ist einfach die Figur Willi. Diese träge, nörgelige, ängstliche Biene, die eigentlich nur schlafen und fressen im Sinn hat.
17: Übrigens, als der kleine Junge, der den Willi sprechen sollte, bei der Probe mit der Redakteurin kein Wort herausbekommt, springt kurzerhand der Regisseur Eberhard Storeck ein.
18: Du heißt Willi?
21: Ja, ich bin der Willi.
18: Warum sprichst du denn so komisch?
21: Das ist der Stimmbruch, ich bin doch schon 2 Jahre.
17: Eine normale Honigbiene wird 4 bis 6 Wochen alt. Die Biene Maja hingegen ist viel, viel älter. Am 9. September 1976 schwirrte sie erstmals im deutschen Fernsehen über die Mattscheibe. Das war heute vor 50 Jahren.
5: Der Stichtag von Michael Kruse.
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24: Mit Florian Neuhaus und dem erfolgreichen Start von Borussia Dortmund in die Fußball-Champions League. Der BVB setzte sich denkbar knapp gegen den FC Villarreal aus Spanien durch. Holger Dahl berichtet.
25: Borussia Dortmund gewinnt glücklich gegen Villarreal zum Auftakt dieser Champions League-Saison mit 3:2. Es ging spät los mit dem Toreschießen. 53. Spielminute. Villarreal mit einem Eigentor in der Folge. Dortmund plötzlich nachlässig. Mourinho Kopfballtor zum 1:1. Villarreal die bessere Mannschaft. Aber Dortmund traf zum 2:1 durch Guirassy in der 80. und zum 3:1 in der 85. per Foul-Elfmeter von Guirassy in der Nachspielzeit. Noch ein Eigentor von Guirassy. Villarreal wieder mit Hoffnungen und dem 2:3 Anschlusstreffer. Aber dann war Schluss. Dortmund schlägt die Spanier mit 3:2.
24: Dortmund war aus deutscher Sicht der einzige Club, der im Einsatz war. Im Topspiel des Abends gewann Real Madrid gegen Inter Mailand mit 2:1. Kylian Mbappé brachte die Madrilenen dabei auf die Siegerstraße. Nicht so erfolgreich verlief der Champions-League-Abend für seinen kleinen Bruder. Ethan bereitete zwar die 1:0-Führung für seinen Club OSC Lille gegen Betis Sevilla vor, die Spanier drehten allerdings das Spiel und siegten 3:2. Zu einem Überfluss sah der jüngere Mbappé nach einer Tätlichkeit auch noch die rote Karte. 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In der Zwischenrunde gegen Südkorea gab es für die Mannschaft um Kapitänin Marie Gülich einen souveränen und historischen 94:56 Erfolg. Armin Lehmann mit den Einzelheiten.
0: Am Ende war da nur noch Jubel und gute Stimmung in der Berliner Arena am Ostbahnhof. Deutschland steht zum ersten Mal im Viertelfinale einer Basketball-Weltmeisterschaft der Frauen. 94:56, überaus deutlich, haben die deutschen Basketballerinnen Korea in diesem Qualifikationsspiel für eben dieses Viertelfinale bezwungen. Nur in den ersten Minuten konnten die Asiatinnen so halbwegs mithalten, konnten wir das Spiel kurzfristig ausgleichen. Und dann war es vor allem die bärenstarke Kapitänin Marie Gülich, die ein überragendes Spiel ablieferte, 19 Punkte machte und das deutsche Team schon zur Pause deutlich in Führung brachte.
24: Im Viertelfinale trifft Deutschland am Donnerstag auf Belgien. Die Europameisterinnen hatten sich als Gruppensieger direkt für die Runde der letzten 8 qualifiziert. Zumindest 3x3-Basketball war auch eine der 24 Sportarten, die in diesem Jahr Teil der Finals in Hannover waren. Das Multisport-Event hat bei den Zuschauern für große Begeisterung gesorgt und jetzt wissen wir, dass es sich für die Stadt auch finanziell gelohnt hat. Maren Bruns kennt die Zahlen.
1: Wirtschaftlich gesehen waren die Finals für Hannover ein voller Erfolg. Die Besucherinnen und Besucher haben in den 4 Tagen mehr als 25 Millionen Euro in Stadt und Region ausgegeben. Und das seien rund 30% mehr als bei den Finals im vergangenen Jahr in Dresden. So einen Wirtschaftseffekt haben wir noch nie erzeugt, sagt der Finals-Geschäftsführer Bosdorf. Außerdem waren fast alle Besucher begeistert von den Wettkämpfen. Vor allem die Atmosphäre und das Sportprogramm, also von 3x3-Basketball über Speedklettern bis Leichtathletik, hätten die Menschen überzeugt. Laut niedersächsischem Innenministerium haben auch die Sportvereine vom Event profitiert. Genaue Zahlen gäbe es aber nicht. Aber mehr als 50% der Befragten hätten angegeben, dass sie nun selbst wieder mehr Sport machen wollen. Wegen des großen Erfolgs schlägt das Innenministerium nun vor, dass die Finals auch 2031 wieder in Hannover stattfinden sollen, dann zusammen mit der Stadt Braunschweig.
24: Bei den Zahlen dürfte auch Stuttgart aufgepasst haben. Die Schwaben sind nämlich Gastgeber der Finals 2027.
5: Soweit der Sport mit Florian Neuhaus.

Annalena Baerbock und ihre Zeit bei den Vereinten Nationen. Eine Bilanz hören Sie bei uns in der kommenden Viertelstunde nach den nächsten Nachrichten um 13:30.

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1: Um 1.30 Uhr mit Olaf Knapp. Die Polizei hat den Mann festgenommen, der für die Angriffe auf deutsche Stromnetze verantwortlich sein soll. Er wurde bei einer Kontrolle in Nordrhein-Westfalen gefasst, in der Nähe eines Kraftwerks bei Aachen. Der 48-Jährige soll Sprengkörper bei sich getragen haben. Die Behörden gehen im Moment davon aus, dass der Mann alleine gehandelt hat. US-Präsident Trump und der russische Präsident Putin haben sich in einem Telefonat über den Ukraine-Krieg ausgetauscht. Putin habe Trump dabei zugesichert, keine aggressiven Pläne in Bezug auf Europa zu haben, sagte Putins außenpolitischer Berater Uschakow im Anschluss. Aus Köln Stefan Lark.
2: Der Kreml-Chef hat in der Vergangenheit schon häufig betont, Russland hege keine Absichten, Europa und die NATO anzugreifen. Es ist das gängige Kreml-Narrativ, dass Europa durch seine Unterstützung der Ukraine den Krieg in die Länge ziehe und die Verantwortung für eine weitere Eskalation trage. Uschakow ergänzte, dass Putin in dem Telefonat mit Trump eine ausführliche Analyse der Vorgänge auf dem Schlachtfeld gegeben habe und dabei erläutert habe, was die USA real für ein baldiges Ende der Kampfhandlungen tun könnten. Was das genau sein könnte, ließ er unerwähnt.
1: Israels Außenminister Saar hat angekündigt, das britische Konsulat in Jerusalem zu schließen. Das Land reagiert damit auf Großbritanniens Ankündigung, den Handel mit israelischen Siedlungen im besetzten Westjordanland zu verbieten. Aus Tel Aviv, Julia Lai.
3: Zudem kündigte Saar eine Reihe weiterer Maßnahmen an. So müssen etwa britische Vertreter das internationale Gaza-Hilfszentrum in Israel verlassen. Und er sprach Einreiseverbote gegen 12 Personen aus, die an, Zitat, antisemitischen und anti-israelischen Aktivitäten beteiligt sind. Der Schritt kommt als Reaktion auf neue Sanktionen, die die britische Regierung heute verkündet hat. Aus Protest gegen Israels Siedlungspolitik im besetzten Westjordanland. Innerhalb von 6 bis 9 Monaten will Großbritannien die Einfuhr von Waren aus den Siedlungen verbieten. Auch Frankreich und Kanada wollen sich dem Einfuhrverbot anschließen.
1: In Albanien ist es bei Protesten gegen ein Luxusbauprojekt zu Zusammenstößen gekommen. Die Polizei hinderte die Demonstranten in der Hauptstadt Tirana daran, zum Parlament vorzudringen. Die Proteste richten sich gegen ein Immobilienprojekt an der Adriaküste, an dem eine Firma des Schwiegersohns von US-Präsident Trump, Jared Kushner, beteiligt ist. Kritiker warnen vor Umweltschäden. Das Wetter in Deutschland. Nachts gebietsweise Schauer und einzelne Gewitter, auch trockene Phasen bei 18 bis minimal 9 Grad. Am Tage gebietsweise heiter, in Südostbayern, in der Lausitz und an den Alpen zeitweise Schauer, bei Höchstwerten von 16 bis 23 Grad. Donnerstag häufig trocken, im Norden einzelne Schauer, 17 bis 24 Grad. Freitag längere, freundliche Abschnitte, im Nordwesten Schauer und Gewitter, 17 bis 24 Grad. Das waren die Nachrichten.
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4: Die Autobahn 1 Lübeck-Hamburg. Auf der Norderelbbrücke kommt es in beiden Richtungen wegen eines Schwertransports zu mehrfach kurzfristigen Sperrungen. Die A44 Dortmund Richtung Kassel ist zwischen Büren und Kreuz Wünnenberg-Haaren nach einem Unfall gesperrt. A52 Düsseldorf-Essen. Der Tunnel Hutrop ist in beiden Richtungen wegen Wartungsarbeiten bis 5 Uhr gesperrt. Und die Autobahn 111 Charlottenburg-Dreieck Oranienburg ist zwischen am Festplatz und Schulzendorfer Straße wegen Wartungsarbeiten in beiden Richtungen ebenfalls bis 5 Uhr gesperrt.
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4: mit Sven Hasenclever. Annalena Baerbock von den Grünen war Kanzlerkandidatin, deutsche Außenministerin und nach dem Ampel-Aus war sie Präsidentin der UN-Generalversammlung in New York. Jetzt geht auch dieses Kapitel turnusgemäß nach einem Jahr zu Ende. Was hat Annalena Baerbock in diesem Jahr bewegt? Wie fällt die Bilanz ihrer Amtszeit aus? Giselle Ucar berichtet vom Sitz der Vereinten Nationen aus New York.
5: Als ehemalige deutsche Außenministerin kennt Annalena Baerbock Bürokratie. Das Ausmaß bei den Vereinten Nationen war für sie trotzdem überraschend. Doppelstrukturen, unklare Zuständigkeiten, zu viele Führungspositionen. Nicht mal ein Organigramm gäbe es, das die Organisation für neue Mitarbeiter übersichtlicher macht.
6: Deutschland ist schon ein bürokratisches Land. Ich weiß, wie langsam manchmal unsere eigenen Ministerien arbeiten. Aber hier gibt es eine Bürokratie, die einfach über 80 Jahre gewachsen ist. gewachsen ist.
5: Deshalb standen UN-Reformen für Baerbock ganz oben auf der Prioritätenliste. Die finanziell angeschlagenen Vereinten Nationen sollen schlanker und effizienter werden.
6: Wenn wir nicht endlich die Reform voranbringen, dann werden die Vereinten Nationen zusammenfallen wie ein Kartenhaus.
5: Als Präsidentin der UN-Generalversammlung wollte Annalena Baerbock vor allem die 193 Mitgliedstaaten in den Reformprozess einbinden und verhindern, dass allein der Sicherheitsrat mit den Vetomächten die Richtung vorgibt. Das sei ihr durchaus gelungen, sagt Daniel Forti, UN-Experte bei der Crisis Group. Sie hat viele Sitzungen geleitet, in denen die UN-Mitgliedsländer über die UN-Reformen diskutieren konnten. Baerbock hat die Reformen zwar nicht mitgestaltet, aber sie konnte sie durch die länderübergreifenden Debatten zum Leben erwecken. Größeren Gegenwind erlebte Baerbock für ihr Engagement bei der Wahl des neuen UN-Generalsekretärs. Baerbock wünscht sich nach 80 Jahren erstmals eine Frau in diesem Amt. Aber vor allem auch eine selbstbewusstere Beteiligung der UN-Mitgliedsländer im Auswahlprozess. Das bloße Absegnen des Kandidaten, der vom Sicherheitsrat vorgeschlagen wird, soll der Vergangenheit angehören. Baerbock hat deshalb Anhörungen für die Bewerber organisiert, bei denen alle Mitgliedstaaten Fragen stellen konnten.
6: Die Mitgliedstaaten haben über 10 Jahre eingefordert, dass die Wahl des nächsten Generalsekretärs transparenter sein soll, nicht mehr so hinter verschlossenen Türen ausgemauschelt werden soll, und deswegen war es meine Rolle als Präsidentin, öffentliche Anhörungen zu organisieren und auch deutlich zu machen, dass keine Kandidatin, kein Kandidat die Generalversammlung, also die 193 Länder, umgehen kann.
5: Das allerdings sorgte für Kritik aus Russland und den USA. Die Botschafter beider Länder warfen der Präsidentin der Generalversammlung vor, ihre Kompetenzen zu überschreiten. Jetzt will sich die 45-Jährige vorerst aus der Politik zurückziehen. Sie bleibt in New York und wird ab Herbst eine mehrjährige Professur an der renommierten Columbia University übernehmen.
4: Die Amtszeit von Annalena Baerbock bei den Vereinten Nationen, das war eine Bilanz von Giselle Uka.
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4: In Berlin ist gestern Abend die Technologiemesse IFA zu Ende gegangen. Seit Freitag vergangener Woche hatten Aussteller aus aller Welt ihre Neuheiten in den Bereichen Haushaltselektronik, Smart Living und digitaler Gesundheit präsentiert. Geprägt haben die Messe in diesem Jahr aber künstliche Intelligenz und Roboter. Aus Berlin berichtet Martin Polanski.
7: 3, 2, 1, extra Runde im Boxring. Zwei menschenähnliche Boxroboter treten an zum Kampf, versuchen den anderen mit gezielten Schlägen umzuhauen, während nicht weit entfernt auf einem künstlichen Fußballplatz ein Roboter im Lionel Messi-Trikot Bälle auf ein Tor schießt. Umringt von IFA-Besuchern, die Handy-Videos drehen und Bilder machen.
8: Also ulkige Fotos kann man hier schießen. Spannend zu sehen, wie die sich entwickelt haben, ne? Wie weit die so sind.
9: Faszinierend schon, was die Technologie heute kann, und erschreckend, was da so auf uns zukommt, ne? Was man begreifen kann noch.
7: Keine Frage, Roboter haben die IFA 2026 geprägt und in vielen Hallen die meiste Aufmerksamkeit auf sich gezogen. Ob als Sportler, geschickte Haushaltshilfe oder auch als KI-gesteuerter Panda-Bär zum Streicheln.
10: Ich glaube, das ist vor allem immer so eine Werkschau, die zeigen, was können sie eigentlich, wie gut können die balancieren, wie gut können die sich aufrecht halten. Wenn man die schubst, dann fallen sie nicht um. Das ist ja ganz anders als noch vor ein paar Jahren.
7: Sagt Volker Zota, der Chefredakteur der Computerzeitschrift CT. Der promovierte Physiker und Experte für Digitaltechnik wagt allerdings keine Vorhersage, inwieweit sich Roboter in Haushalten tatsächlich durchsetzen werden. Nach Zotas Einschätzung hat die IFA dieses Jahr gezeigt, die Technik entwickelt sich zwar rasant weiter, kein neuer Kühlschrank, keine neue Waschmaschine verzichtet auf künstliche Intelligenz, beispielsweise um Wäsche zu sortieren. Aber einen echten Technologiesprung sieht Zota in diesem Jahr nicht. Eher ist die Branche bemüht, durch stetige Innovation die Verbraucher zum Kaufen zu bewegen, trotz knapper werdender Kassen.
10: Fernseher sind es halt immer, einfach weil das Bild dann doch immer beeindruckend viel besser ist und die werden tendenziell halt immer größer. Und ansonsten halt alles rund um Drohnen, 3D-Drucker, das sind, glaube ich, alles so Dinge, wo man denkt, oh ja, cool, das hätte ich gern mal.
7: Gut 2000 Aussteller waren auf der IFA vertreten, alleine 900 aus China. Ein Zeichen dafür, dass viele Unternehmen von dort technologisch den Ton angeben und immer stärker den hiesigen Markt bestimmen. IFA-Chef Leif Lindner will aber nicht von einer chinesischen Dominanz sprechen.
11: Wir spiegeln den Markt wieder als IFA und es ist also einfach, geht es um Geschwindigkeit. Wie schnell setzt jemand vom ersten Gedanken des Produktes bis zur Auslieferung um? Und da ist China vielen voraus. Andere Asiaten haben gerade Emergency-Programme, um das Gleiche zu machen. Sehr wohl ist Potenzial auch in Europa vorhanden. Zweitmeiste Anzahl von KI-Patenten kommt aus Deutschland. Umsetzung ist das Problem, nicht die Innovation.
7: Seit 1924, seit mehr als 100 Jahren, gibt es die IFA. Lange war sie eine Art Leistungsschau der deutschen Sender, Radio und Fernsehen hautnah. Inzwischen versucht die IFA mit Technik zum Anfassen ein jüngeres Publikum zu erreichen. Roboter schlägt Fernsehgarten. 240.000 Besucher wollten sich das in diesem Jahr anschauen.
4: In Bayern gibt es immer weniger Brauereien. Nur noch 588 und damit 13 weniger als noch im vergangenen Jahr. Einer der Gründe, es wird immer weniger alkoholhaltiges Bier getrunken. Doch gerade München trotzt der Bierkrise, jedenfalls abseits der großen Brauereien.
12: Also wir sind eine kleine Brauerei, also die großen Münchner Klassiker rechnen irgendwie in Millionen Hektoliter. Also wir haben 3000 Hektoliter Bier, was wir im Jahr brauen. Also ganz kleine Menge.
13: Vor genau 10 Jahren hat Martha Girk zusammen mit ihrem Mann die Brauerei Hardener gegründet. Münchens erste Biobrauerei. Gebraut wird im denkmalgeschützten Stürzerhof im Stadtteil Großhadern. Mit ihrem Bio-Bier hat sich Hardener eine Nische erobert. Das Motto: weniger Masse, dafür mehr Qualität. Verkauft wird das Bier nämlich nur in der näheren Umgebung und in Bioläden. Von Krise keine Spur.
12: Die Leute wollen wissen, wo es herkommt. Und Bier ist Emotion. Und ich glaube, dadurch entwickelt sich eben in München eben so eine neue Welle. Ich trinke nicht nur das, was alle trinken, ich möchte was Besonderes.
13: So wie Hardener Bräu haben sich in den letzten Jahren mehrere kleine Brauereien in und um München gegründet und gehalten. Tillmanns Biere, das Germeringer Brauhaus oder Munich Brew Mafia beleben mit ihren Bieren den Markt, erklärt Stefan Stang vom Verband privater Brauereien.
14: Letztendlich ist es so, dass der gesättigte Markt ja damit zusammenhängt, dass die großen Brauereien halt mehr oder weniger überall sind und die Biere austauschbar sind und durch das wird die Verbundenheit immer weniger. Und das ist das, was die Münchner und auch im Münchner Umland jetzt festgestellt haben, dass man eigentlich doch wieder was Regionales braucht.
13: Mehr Regionalität als Schlüssel zum Erfolg, das hat Steffen Marx bereits vor 20 Jahren erkannt. Der Gründer der Münchner Brauerei Giesinger merkt ebenfalls nichts von der Krise am Biermarkt. 2020 vergrößerte sich die Brauerei sogar und hat nun einen eigenen oktoberfesttauglichen Tiefbrunnen.
15: Also wir wachsen gemütlich, ja, in dem absteigenden Biermarkt. In Deutschland ist es ungewöhnlich gut und wir haben hohe einstellige Wachstumswerte. Damit können wir ganz gut leben.
13: Während Hardener auf die Bio-Nische setzt, bindet Giesinger seine Kunden mit ein. Die sind Unterstützer, Fans, ja Geldgeber. Teile der Brauerei sind durch Crowdfunding finanziert. Auf Social Media präsentiert sich Giesinger als Brauerei zum Anfassen. Die Kunden scheinen sich in dieser Strategie wiederzufinden, wie eine Umfrage zeigt.
16: Das hat schon noch ganz andere Verbindung zu den Leuten. Gar nicht so irgendwie Käufer, Verkäufer, sondern auch ein bisschen persönlicher, ein bisschen näher.
17: Muss gefördert werden, lokales Bier.
18: Ich bin dafür, dass auf der Wiesn mal frischer Wind einfach reinkommt und auch mal kleinere Brauereien die Chance haben, mitzumachen.
13: Was das Oktoberfest betrifft, sei man in guten Gesprächen mit der Stadt, erklärt Giesinger Chef Marx. Eventuell 2028 könnte Giesinger dann als 7. Münchner Brauerei auf die Wiesn kommen. Doch egal ob Wiesn oder Biobier, die Münchner Brauszene abseits der großen Brauereien zeigt sich lebendig. Trotz oder gerade wegen der Krise.
4: Moritz Steinbacher über die blühende Münchner Kleinbrauereiszene.
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4: Großbritannien will Sanktionen gegen Waren aus illegalen israelischen Siedlungen im Westjordanland verhängen. Es gehe darum, die Möglichkeit einer Zwei-Staaten-Lösung am Leben zu halten, hieß es aus der Regierung. Der US-Botschafter in Israel, Mike Huckabee, hatte der britischen Regierung zuletzt Judenhass vorgeworfen. Aus London berichtet Christoph Prössel.
19: Bislang hat die neue britische Regierung unter Premier Andy Burnham eher keine außenpolitischen Akzente gesetzt. Der Fokus liegt auf der Innenpolitik. Deswegen ist es umso spannender, nun einen deutlichen Kurswechsel bei der Nahostpolitik zu beobachten. Ed Miliband, der neue Außenminister, trat im Unterhaus vor die Abgeordneten, um Sanktionen gegen israelische Siedlungsgebiete im Westjordanland anzukündigen.
20: Today I announce that the official view of the British government is that the occupation is unlawful.
19: Die Siedlungen im Westjordanland seien gesetzeswidrig, sagte Ed Miliband. Deswegen führt die Regierung einen Importstopp für Güter aus diesen Siedlungen ein. Betroffen dürften vor allem Agrarprodukte sein wie Datteln. Doch die Regierung geht noch einen Schritt weiter. Wir gehen vor gegen Firmen, die helfen, die Siedlungsgebiete auszubauen. Dazu gehören Bau- und Finanzierungsunternehmen, Immobilienfirmen. In den vergangenen Tagen hatte Miliband das israelische Siedlungsprojekt E1 mit mehr als 1200 geplanten Wohnungen als Überschreitung einer roten Linie bezeichnet. Das Vorhaben durchschneide das Westjordanland und drohe, einen künftigen palästinensischen Staat unmöglich zu machen. Die britische Regierung setzt sich dafür ein, dass auch weiterhin eine Zwei-Staaten-Lösung möglich ist. Außenminister Ed Miliband machte die Ankündigung nicht, ohne darauf hinzuweisen, dass von palästinensischer Seite Verbrechen begangen worden seien. Er erinnerte an die Geiselnahme vom 7. Oktober 2023. Die Ankündigung des Ministers ist eine Neuausrichtung der britischen Außenpolitik. Die Regierung unter Premier Keir Starmer hatte Kritik an der israelischen Siedlungspolitik deutlich milder ausgedrückt. Im Vorfeld der Ankündigung war die britische Regierung bereits massiv kritisiert worden. Der US-Botschafter in Israel, Mike Huckabee, hatte auf X vom Zitat Judenhass der britischen Regierung gesprochen. Möglicherweise auch ein Grund, warum Außenminister Ed Miliband sich gezwungen sah, im Unterhaus auf die eigenen jüdischen Wurzeln hinzuweisen. In der BBC wurde Mike Huckabee gefragt, ob er gewusst habe, dass Ed Miliband Jude sei. Ja, das wusste ich und das ändert nichts an meiner Meinung, was hier vor sich geht. Das ist eine Diskriminierung der israelischen Regierung und der jüdischen Bevölkerung. Huckabee wies darauf hin, dass nun Sanktionen gegen Großbritannien von US-Seite folgen könnten. Er nannte den Schritt der britischen Regierung irrational. Israel hält das Westjordanland seit dem Sechstagekrieg 1967 besetzt. Dort leben rund 3 Millionen Palästinenser und mehr als 500.000 israelische Siedler. Die Siedlungen sind nach dem Völkerrecht illegal.
4: Ein Bericht von Christoph Prössel. Als Reaktion auf ein britisches Einfuhrverbot für Waren aus Siedlungen im Westjordanland will Israel das britische Konsulat in Jerusalem schließen lassen. Das kündigte der israelische Außenminister Saar an. Wir bleiben in Großbritannien. Lange war unklar, auf welche weiterführende Schule Prinz George, der älteste Sohn von Prinzessin Kate und Prinz William, gehen würde. Jetzt startete er, ganz in Familientradition, im jungen College Eton in der Nähe von Windsor Castle. Aus London, Mareike Aden.
21: In der Mitte seiner beiden Eltern, Prinz William und Prinzessin Kate, und in Anzug und weißem Hemd, kam Prinz George zur Mittagszeit am Traditionscollege von Eton an. 2 Kameras durften das Händeschütteln mit den Schulleitern filmen. 13 ist George nun und geht hier in die 9. Klasse. Erst im Sommer wurde klar, dass Eton die Schule der Wahl ist. Chris Shipp ist Königshaus-Experte beim britischen TV-Sender ITV.
22: Eton is a quintessentially British institution.
21: Eton ist eine typisch britische Institution. Hier sind viele Premierminister zur Schule gegangen, Größen aus der Geschäftswelt, die oberen 10.000, das Establishment. Dabei haben Kate und William früher immer gesagt, sie wollten etwas anderes für ihre Kinder. Die Wahl ist also ein wenig überraschend. Eton gilt als eine der exklusivsten Privatschulen der Welt, liegt in der Nähe von Schloss Windsor und ist ein Internat nur für Jungen. Und auch George wird nur am Wochenende zu Hause sein können. Doch bei aller Exklusivität, Probleme mit der Privatsphäre und Handyschnappschüssen könnte es trotzdem geben. Denn das College liegt über die ganze Stadt verteilt. Chris Shipp. Um zu den unterschiedlichen Gebäuden zu kommen für den Unterricht, laufen die Schüler durch die Stadt. Deshalb hat der Palast den Medien klargemacht, die Privatsphäre von George muss geschützt werden. Und dass er nicht gefilmt oder gezeigt werden sollte, auch wenn er im öffentlichen Raum unterwegs ist. Auch William selbst ging aufs Eton College, ebenso wie sein jüngerer Bruder Harry. Seit der mit seiner Frau Meghan über nach Großbritannien zurückgekehrt ist, ist kaum etwas Neues bekannt geworden über das neue Leben der beiden. Sie halten sich offenbar bewusst zurück. Nur ein Foto von Harry bei einem Besuch in einem Londoner Tonstudio wurde in den sozialen Netzwerken veröffentlicht. Fest steht, auch die beiden Kinder der Sussexes haben diese Woche ihren Schulstart. Königshausexperte Chris Shipp sagt, irgendwann wird bekannt werden, wo sich das Haus von Harry und Meghan befindet und welche Schule sie sich für ihre Kinder ausgesucht haben. Aber sie werden alles tun, um das so lange wie möglich zu verhindern. Der Hauptgrund: Sicherheitsbedenken, die vor allem Prinz Harry immer wieder öffentlich thematisiert. Er fordert einen staatlich finanzierten Schutz für seine Familie, wie ihn auch andere Mitglieder der Königsfamilie erhalten. Ein Gericht hatte dies zuvor abgelehnt. In dieser Woche berät ein Gremium mit Vertretern des Innenministeriums darüber, ob der Familie dieser Schutz nach der Rückkehr ins Land zusteht. Am Montag veröffentlichte der Palast überraschend einen Brief. Darin macht er deutlich, Harry und Meghan seien weiterhin keine sogenannten Working Royals. Sie würden also weiterhin keine Termine für das Königshaus wahrnehmen und ihre Titel als seine oder ihre königliche Hoheit würden weiterhin ruhen. Ihr Aufenthalt im Land sei privater Natur. Harry und Meghan ließen über einen Sprecher verbreiten, sie seien überrascht, nicht vorher über das Schreiben und den Inhalt informiert worden zu sein. Die Spannungen zwischen Palast und dem Hause Sussex gehen also weiter.
4: Kultur. Heinz Erhardt kommt ins Museum, also zumindest einige persönliche Gegenstände der Komikerlegende, die seine Familie bisher nicht für die Öffentlichkeit freigegeben hatte. Das sind zum Beispiel seine Schreibmaschine oder auch seine Tagebücher. Die kommen nun aus einem Keller der Familie in Hamburg, wo sie bislang gelagert wurden, ins Haus der Geschichte nach Bonn. Unser Reporter Danny Marquez Massalo war beim Einpacken dabei.
1: Es ist ein einfacher schwarzer Schrank in einem Kellerraum in einem Haus in Wellingsbüttel. Aber als Nicola Tischkewitsch, die Enkelin von Heinz Erhardt, den Schrank öffnet, offenbart sich ein wahrer Schatz. Sie greift nach einem Fotoalbum.
2: Das sind quasi Making-of-Alben von den Filmen. Also da sind Fotos drin, die hat überhaupt noch nie jemand gesehen.
1: Auf den Fotos zum Beispiel Heinz Erhardt am Set, beim Shakern mit anderen Mitgliedern der Filmcrew. Diese Bilder, aber auch knapp 200 andere Gegenstände lagen jahrzehntelang rum, nachdem Heinz Erhardt 1979 gestorben ist. Unter anderem große, Format DIN A4, Tagebücher.
2: Ich habe selbst ihn erlebt, wie er Sachen reingeschrieben und reingeklebt hat. Man kann hier so reingucken. Er hat also alles kommentiert, meist positiv, aber auch sehr kritisch.
1: Und zwar, was die Presse so über ihn geschrieben hat. Er habe immer Angst gehabt, vergessen zu werden, sagt die Enkelin. Deshalb habe er penibel Buch geführt, wenn er in den Medien vorkam. 19 solcher Tagebücher kommen nun ins Museum. So wie auch seine alte Olympia-Schreibmaschine.
2: Ich habe ganz oft mich ganz leise rangeschlichen und habe mich dann auf diese Stufen gesetzt und habe ihn sprechen hören und tippen hören. Das mache ich jetzt nie, das geht so nicht. Ich hab gedacht, ich bin ganz leise, habe ich gedacht irgendwie. Aber er hat ihn lachen hören, hat er gesagt, du kannst ruhig rauskommen aus deinem Versteck. Ich höre dich, ich sehe dich auch.
1: Nach langen Gesprächen hat die Familie nun entschieden, dass die Gegenstände in das Haus der Geschichte nach Bonn kommen. Historiker Volker Thiel geht durch den Nachlass mit weißen Handschuhen, um nichts kaputt zu machen.
3: Bei so einem großen Konvolut müssen wir gucken, wo wir das arbeitstechnisch unterbringen. Und dann wird es auch erstmal alles von den Restauratoren geprüft, weil wir müssen ja auch sicherstellen, bevor wir es erfassen, ob wir nicht noch was tun müssen.
1: Beim Sortieren schaut ihm auch Verena Harker über die Schulter. Sie ist die Tochter von Heinz Erhardt.
23: Wir hatten so nette Erlebnisse. Ich musste zum Arzt, wussten die, wer ich war. Und dann sagt sie, was? Und das war ihr Vater. Die sagte sofort das Gedicht von Amada auf. Da kriege ich allerdings Gänsehaut. Das muss ich sagen. Da habe ich gesagt, hoffentlich guckt keiner. Dann würde ich keine feuchten Augen kriegen.
24: Hinter eines Baumes Rinde wohnt die Made mit dem Kinde. Sie ist Witwe, denn der Gatte, den sie hatte, fiel vom Blatte. Diente so auf diese Weise einer Ameise als Speise.
1: Jetzt werden Heinz Erhardts persönlichste Erinnerungsstücke erstmal im Haus der Geschichte in Bonn museumskonform aufgearbeitet. Bis das fertig ist, kann es dauern. 2029 erst könnte es dann eine dauerhafte Online-Ausstellung oder auch eine in der Realität geben.
4: Danny Marquez Marsalo berichtete.
0: Standpunkte.
4: In der neuen PISA-Studie haben die Schülerinnen und Schüler in Deutschland sehr schlecht abgeschnitten. Bei dem internationalen Vergleich wurde getestet, wie gut sie Gelerntes anwenden können, zum Beispiel beim Rechnen oder Lesen. Das Handelsblatt aus Düsseldorf wirft Bund und Ländern vor, in der Bildungspolitik kraftlos zu sein und fordert einen Ruck zur Bewältigung der Krise.
5: Der Bildungsmangel gerade in den Naturwissenschaften bremst das Land in seinen Ambitionen, wieder Spitze bei Forschung und Innovation zu werden. Deutschland braucht mehr Ingenieure und weniger Influencer. Nur kluge Köpfe arbeiten produktiver. Es reicht nicht, dauernd zu überlegen, wie die Älteren immer länger arbeiten können. Wir müssen die Schülerinnen und Schüler fit für die Zukunft machen.
6: Das Nachrichtenportal T-Online wettert gegen den Föderalismus.
5: Weil Bildung Ländersache ist, wird sie seit Jahrzehnten als Spielball der Parteipolitik missbraucht. Jedes Bundesland kocht sein eigenes Süppchen, erfindet im Vierjahrestakt das Rad neu und erklärt die eigenen Schüler zu Versuchskaninchen im landeseigenen Reformlabor. Das Ergebnis ist ein Flickenteppich aus 16 Schulsystemen, 16 Lehrplänen und 16 Abiturniveaus, der Chancengerechtigkeit zur Farce macht und Umzüge von Familien zur Bildungslotterie. Diesen bildungspolitischen Kleingeist und diesen permanenten Ausnahmezustand kann sich eine Wirtschaftsnation, deren Wohlstand erodiert, nicht länger leisten.
6: Im Deutschlandfunk schaut Thekla Jahn darauf.

0: auf, was Deutschland von anderen erfolgreicheren Ländern lernen kann. Ein Punkt dabei die frühe Förderung.
1: Gerade in Deutschland ist das enorm wichtig, denn nirgends ist der Zusammenhang zwischen dem sozioökonomischen Status von Eltern und den Leistungen ihrer Kinder größer. Nirgends geringer als in Kanada. Zusätzliche Ressourcen wie dort wären dafür notwendig. Ebenso ein Fördern und Fordern. Letzteres gehört zu den unbequemen Wahrheiten, denn der Leistungsgedanke ist im deutschen Bildungssystem nicht allen genehm. Dabei ginge es keineswegs um schulischen Drill, sondern um das Erfahren und Nutzen der eigenen kognitiven Möglichkeiten und damit eine gelingende Bildungsbiografie.
0: Auch den Stern beschäftigt die Chancenungleichheit in deutschen Schulen, die Studie einmal mehr deutlich zeigt.
2: Deutschland muss seine Hausaufgaben machen und sein Bildungssystem, dessen Grundzüge aus dem Ende des 19. Jahrhunderts stammen, von Grund auf reformieren. Denn ein gerechtes Bildungssystem ist die Grundlage für alles. Eine prosperierende Wirtschaft, den Zusammenhalt unserer Gesellschaft und eine funktionierende Demokratie. Wo bleibt die deutsche Strategie, damit hierzulande endlich alle richtig flüssig lesen können?
0: Die Zeit beklagt, dass Schulleitungen und Lehrkräfte in der PISA-Diskussion unbeteiligt wirkten und immer auf die Politik verwiesen.
2: Die Schule sollte ein Ort der Zukunft sein, an dem Gleichgültigkeit nichts zu suchen hat. Niemand verlangt von Lehrern, über Belastungsgrenzen zu gehen, weniger Ferien zu machen, auf Privilegien zu verzichten. Niemand stiftet hier zum Lehrerbashing an. Aber wenn nur 56% der deutschen Schülerinnen und Schüler im Rahmen der PISA-Befragung sagen, dass ihre Lehrkraft Interesse am Lernen jedes einzelnen Schülers hat, dann ist das viel zu wenig. Denn fast die Hälfte der Schüler hat demnach den Eindruck, sie sei ihren Lehrern nicht sonderlich wichtig. Spätestens morgen sollte jedes Lehrerkollegium in Deutschland eine Konferenz einberufen, um sich endlich zu fragen, was hat PISA mit uns zu tun?
0: Nach Ansicht der Ludwigsburger Kreiszeitung müssen Lehrkräfte breiter ausgebildet werden.
2: Lehrer werden mit den Folgen gesellschaftlicher Versäumnisse zu oft allein gelassen. Eine zeitgemäße Lehrerbildung muss Sprachförderung und den Umgang mit heterogenen Klassen, KI und unkooperativen Eltern stärker berücksichtigen. Eine fortdauernde Bildungskrise ist nicht nur Unrecht an jungen Menschen. Die alternde Gesellschaft kann es sich schlichtweg nicht erlauben, einen wachsenden Teil ihrer jungen Generation ohne ausreichende Fähigkeiten, Abschlüsse und Chancen ins Leben zu entlassen.
0: Das waren die Standpunkte, zusammengestellt von Janine Artist. Soweit der erste Teil der ARD-Infonacht mit Sven Hasenclever. Nach den Nachrichten geht es hier weiter mit Tom Westerholt. Thema bei ihm zunächst nochmal alle Details zum deutschen PISA-Desaster.

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1: Um 2 Uhr mit Olaf Knapp. Nach den Anschlägen und Sabotageversuchen an Stromversorgungsanlagen in mehreren Bundesländern ist der gesuchte Tatverdächtige festgenommen worden. Die Polizei fasste den 48-Jährigen in der Nähe des Kraftwerks Weißweiler in Nordrhein-Westfalen. Hendrik Frost erläutert aus Aachen, was zu den Hintergründen bekannt ist.
2: Aktuell haben die ermittelnden Behörden keine Hinweise darauf, dass Daniel V. Mittäter gehandelt hat.